0: All vom 20. bis 23. August auf der Herrenbreite in Aschersleben. Das heißt 4 Tage Pferdesport und Unterhaltung der Spitzenklasse. Organisiert vom Reit- und Fahrverein Einetal Westdorf Aschersleben e.V. Mehr Informationen unter www.askania-pferdefestival.de.
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Um ein langjähriges Projekt in der Region zu beenden, luden der Landrat und die Standortentwicklungsgesellschaft Mansfeld-Südharz MbH gemeinsam zu einem Termin am Ortsausgang Hettstedt in der Ritteröder Straße ein. Vor Ort unter anderem neben dem Landrat auch die Geschäftsführerin der Standortentwicklungsgesellschaft Mansfeld-Südharz MbH und der Hettstädter Bürgermeister Frank Tallich. Herr Schröder erläuterte dann den Grund des Hierseins. Es ging dabei um die bauliche Fertigstellung des einheitlichen touristischen Leitsystems im Landkreis Mansfeld-Südharz, ein bedeutendes Infrastrukturprojekt für die Tourismusentwicklung in der Region. Inzwischen weisen über 300 Schilder auf touristische Highlights hin und hier sollte nun symbolisch das letzte Schild enthüllt werden. In der Diskussion war dieses Projekt übrigens schon seit sage und schreibe 2008. Ganz konkret wurden insgesamt 338 touristische Hinweisschilder installiert, die Besucherinnen und Besucher künftig zu 70 touristischen Zielen im Landkreis Mansfeld-Südharz führen. Die Gesamtkosten des Projektes beliefen sich auf rund 1,4 Millionen Euro. Der Landkreis beteiligte sich mit mehr als 450.000 Euro Eigenmitteln an der Finanzierung. Erlöse aus dem Zukunftsfonds sicherten die haushaltsneutrale Umsetzung ab. Und dann konnte endlich das letzte Schild symbolisch enthüllt werden. Somit konnte der Schlusspunkt zu diesem viele Jahre andauernden Projekt gesetzt werden. 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Das Konzert von Josef Haydn, Die Schöpfung, wird am 6. September von 17 bis 19 Uhr in der St. Andreaskirche Eisleben unter der Leitung von Kirchenmusikdirektor Thomas Ennenbach aufgeführt. Die Solisten kommen von der Kantorei Eisleben und Sangerhausen sowie vom Mitteldeutschen Kammerchor. Zum Tag des offenen

0: Denkmalslied der Schmidtschacht Helbra am 13. September von 9.30 Uhr bis 16.30 Uhr ein.
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2: Der DAX notierte am Dienstagvormittag bei 26.247,79 Punkten, der TecDAX bei 4.075,78 Zählern und der Euro war US$15,71 wert.
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2: In der Nacht zum Mittwoch ist es stark bewölkt bis bedeckt und gebietsweise fallen Schauer. Anfangs auch noch gewittrig. Die Tiefstwerte sinken auf 16 bis 13 Grad. Der Wind weht meist schwach aus Südwest. Der Mittwoch wird meist bedeckt und immer wieder fällt etwas Regen, teils schauerartig verstärkt. Am Abend lassen die Niederschläge nach. Die Tageshöchstwerte erreichen 21 bis 24 Grad, der Wind weht schwach bis mäßig aus Südwest. In der Nacht zum Donnerstag werden viele Wolken erwartet. Vereinzelt kann es noch etwas regnen. Im weiteren Verlauf der Nachthälfte gibt es von Norden her größere Auflockerungen. Die Temperaturen gehen auf 16 bis 13 Grad zurück, der Wind weht meist schwach aus Südwest. Am Donnerstag wird bei Quellbewölkung etwas Sonnenschein erwartet, nur vereinzelt fallen Schauer. Die Tageshöchstwerte erreichen 24 bis 26 Grad, der Wind weht schwach bis mäßig aus Südwest. In der Nacht zum Freitag ist es gering bewölkt und trocken. Die Temperaturen gehen auf 15 bis 12 Grad zurück, der Wind weht schwach aus Südwest. Am Freitag böden sich zahlreiche Quellwolken aus, meist ist es aber trocken. Die Höchstwerte erreichen 23 bis 26 Grad, der Wind weht schwach bis mäßig aus Südwest bis West.
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2: Um 11 Uhr waren es 19 Grad, die Luftfeuchtigkeit betrug 74% und der Luftdruck 1010 Hektopascal.
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0: Hallo und herzlich willkommen, liebe Sportfreunde, zu Sportbett.um. Vor einigen Tagen überreichte der Kreisfachausschuss Fußballbälle an alle 60 Vereine im Kreis, die am Spielbetrieb teilnehmen.
1: Donnerstagabend im Stadion am Birkenwäldchen im Sangerhäuser Ortsteil Lengefeld. Die Herren der ersten Männermannschaft trainieren für die nächste Partie der SG Lengefeld Gonnertal 2. In der Kreisklasse Mansfeld-Südharz. Hier am Ende des Ortes hat man seine Ruhe und einen schönen Blick zur Hohen Linde. Doch an diesem Abend, Mitte August 2026, ist es anders. Ein ständiges Kommen und Gehen direkt am Vereinsheim ist zu beobachten. Holen sich hier Vertreter aller 60 am Punktspielbetrieb beteiligten Fußballvereine des Landkreises jeweils eine Kiste mit 10 nagelneuen Bällen ab. Wie es dazu kam, berichtete KfV-Präsident Thomas Große.
2: Also wir haben als Kreisfachverband Fußball beim Staffeldach den Verein mitgeteilt, dass wir als Fußballverband sozusagen ihnen, den Vereinen, mal was zugute kommen lassen wollen für ihre jahrelange Tätigkeit bzw. ihre Fußballtätigkeit, weil sie immer die Vereine bzw. auch den Nachwuchs fördern und machen und nicht nur immer heißt, dass es nur immer in eine Richtung geht, immer nur bezahlen, sondern auch mal was zurückgeben. Und das ist, geht meiner Meinung nach im Fußball nicht einfacher, als wie wenn man ein paar Bälle sponsort. Das haben wir als Kreisfachverband Fußball Mansfeld-Südharz gemacht und haben jedem Verein sozusagen ein 10er Ballpaket versprochen.
3: Und heute ist der Auslieferung.
2: Und heute ist dann sozusagen die Auslieferung. Genau. Ja, das sind insgesamt 600 Bälle.
3: Das ist ja logistisch auch nicht leicht. Wie wurden die denn angeliefert?
2: Die wurden angeliefert per 4-Euro-Paletten bei mir zu Hause vor der Haustür. Und dann haben wir sie sozusagen, ich habe Bücher bei mir zu Hause gelagert, mein Kollege Michael Walter hat Bücher zu Hause gelagert auf den Hänger und heute haben wir sie ja hergefahren und halt.
3: So soll es sein.
2: So soll es sein. Pro Karton sind 12 Bälle drin, also jeder Verein kriegt 10. Das heißt, umso es mussten auch noch 2 Bälle aus jedem Karton raus. Ja, also ist logistisch ein bisschen herausfordernd gewesen, aber für die Vereine ist uns keine Mühe
3: zu gering.
2: Genau.
1: Neben dem Präsidenten waren auch die übrigen Herren des Kreisfachverbandes Mansfeld-Südharz mit vor Ort in Lengefeld, was auch einen regen Austausch mit den Vereinsvertretern begünstigte, die ihre kleinen Sorgen und Nöte so auf kurzem Wege mit dem Verantwortlichen besprechen konnten. Die Freude über die Aktion überwog natürlich und vor allem anzusehen. Schließlich kostet so ein Ball um die 30 Euro und hält auch nicht ewig. Begeistert zeigten sich beispielsweise Axel Dammann vom MSV Eisleben und Ingo Wolf aus Oberröpplingen.
4: Super, einwandfrei. Ja? Könnte jede Woche sein.
3: Ja. Es wurde gerade schon gesagt, es gibt zu wenig Unterstützung so
4: genau.
3: Vom Fußballverband.
4: Genau.
3: Ja, also
4: na?
3: Freut euch.
4: Na klar, super.
3: Wo fließen die Bälle hin?
4: Im Jugendbereich, denke ich mal, irgendwo. Na, haben wir immer Verwendung.
5: Finde ich gut.
3: Ja? No? Es gab ja noch nie was irgendwie richtig. Zurück und jetzt gibt es mal ein paar Bälle.
5: Jawohl, sehr schön.
3: Und für was wollt ihr die Bälle nutzen?
5: Zum Trainingsbetrieb.
3: Okay.
1: No? Unabhängig von der Ballaktion muss ein Name aber noch erwähnt werden. Volkmar Lennepper, der als Spieler, Trainer und Übungsleiter unterwegs war und heute als gute Seele des FSV Lengefeld gilt.
3: Lengefeld spielt in der Kreisklasse. Wie war denn die letzte Saison?
6: Ja, Platz 7 hatten wir da belegt.
3: Immerhin, ja, für so einen kleinen Ort.
6: Ja, wir hatten ständig Neuzugänge und Abgänge und wie so ist.
3: Sie sind ja jetzt hier der Betreiber der Gaststätte.
6: Ja.
3: Waren aber auch mal Trainer.
6: Ich war auch mal Trainer, ja. Über 20 Jahre.
3: Wow.
6: Ja.
3: Und wie finden Sie denn die Sache jetzt hier mit den Bällen?
6: Finde ich eine gute Sache, aber es kommt trotzdem vom Sportbund zu wenig.
3: Das muss mal gesagt werden, ja?
6: Ja.
3: Also vom Fußballverband?
6: Ja.
3: Was würden Sie sich denn sonst noch so vorstellen an Unterstützung?
6: Ja, es reicht schon, wenn wir eine Genehmigung kriegen würden, wie zum Beispiel, wir wollten das ganze Gelände mal umzäunen. Dass man da irgendwie eine Förderung oder was bekommen könnte. Aber das hat sich nie was getan. Weil wir eben in der untersten Klasse spielen, ja. Das ist das ganze Problem. Und einen richtigen Sponsor, der uns Geld gibt, ganz schwierig heutzutage.
3: Da geht es den Bundesligamannschaften besser?
6: Ja.
3: Sind Sie auch Fan in eurer Mannschaft?
6: Nein. Ich werde nächstes Jahr 70.
3: Da kann man ja trotzdem noch Fußball
6: spielen. Nein, das ist vorbei. Der Bessere soll gewinnen.
3: Super.
0: die Resultate der Platzbandkegler.
7: Die Platzbandkegler hatten letztes Wochenende ihren 12. Spieltag in der Landesliga. Dabei unterlag Siebigerode 2 mit 3 Holz gegen Ziegelrode 1. Annerode 1 als unangefochtener Spitzenreiter dominierte Bendorf 1, Ziegelrode 2 und Annerode 2 trennten sich 367 zu 377 Holz. Und Kreisfeld 1 unterlag Siebigerode 1 in der Tabelle an der Spitze mit 24 zu 0 Punkten. Annerode 1, dann Siebigerode 1, 22 zu 2 Zähler auf den folgenden Plätzen. Ziegelrode 1, Bendorf 1, Kreisfeld 1, Ziegelrode 2, Annerode 2 und Siebigerode 2. In der Kreisliga gab es die Rückspiele im Viertelfinale. Dabei unterlag Hergisdorf-Alsdorf 2, Annerode 3. Ziegelrode 3 und Bendorf 2 trennten sich 352 zu 306 Holz. Annerode 3 unterlag, klar, Hergisdorf-Alsdorf 2. Bendorf 2 und Siebigerode 3 trennten sich 348 zu 338 Holz. Und Kreisfeld 2 blieb Sieger gegen Hergisdorf-Alsdorf 2. Qualifiziert für das Halbfinale haben sich damit, das sind noch die Paarungen, Kreisfeld 2 und Ziegelrode 3 sowie Hergisdorf 1 und Siebigerode 3.
0: Der erste Spieltag der Kreisoberliga hatte gleich eine Begegnung unter Nachbarn zu bieten. Germania Hergisdorf empfing Grün-Weiß Wimmelburg.
1: Nach der Herabstufung im Rahmen der Fußball-Kreisliga-Reform vor 3 Jahren konnten die Herren des SV Germania Hergisdorf direkt von der Kreisklasse wieder in die Kreisliga aufsteigen und schafften es in der folgenden Saison 2025/26 tatsächlich in die Werbefabrik.de Kreisoberliga. Nun stand die erste Begegnung in der neuen Spielklasse an und das sollte gleich ein Ortsderby gegen den FSV Grün-Weiß Wimmelburg sein. Bei gut 35 Grad und voller Sonne auf dem Kulch war das nicht ganz ohne. Doch nicht nur die Hergisdorfer Elf freute sich auf das Spiel, auch ihr langjähriger Trainer Tobias Balzer.
3: Das erste Spiel steht bevor, schon ein bisschen aufgeregt. Was haben Sie den Jungs in der Kabine gesagt?
8: Ja, erstmal freuen wir uns, dass wir überhaupt wieder Fußball spielen können, dass die Saison wieder losgeht. Und mit Wimmelburg haben wir natürlich ein richtiges Brett gleich für den ersten Spieltag. Aber ich glaube, leichte Mannschaften gibt es jetzt nicht mehr. Wir wissen, dass wir als Aufsteiger natürlich immer als Underdog auftreten müssen. Der klare Favorit ist heute natürlich Wimmelburg. Aber ich glaube, wir wollen versuchen, in der einen oder anderen Situation doch einen Fuß zu stellen und ein bisschen zu ärgern. Und vielleicht mit ein bisschen Spielglück ist ja was drin heute.
3: Wie haben Sie Ihre Mannschaft vorbereitet? Haben Sie sich Verstärkung geholt?
8: Ja, wir haben 3 Neuzugänge tatsächlich. Wir haben ein Trainingslager durchgeführt. Wir haben 3 Testspiele. Und wir sind eigentlich, denke ich, ganz fit, dass wir die Saison gut durchstehen.
3: Heute ist ja nun so heiß. Machen Sie es wie bei der WM mit Trinkpause zwischendurch?
8: Ja, heute machen wir Trinkpause. Tatsächlich?
3: Tatsächlich. So, vielleicht ein kleiner Tipp von Ihnen. Was denken Sie, wie wird es ausgehen?
8: Ich hoffe, ein Tor mehr für uns als für Wimmelburg.
3: Sie haben ja gerade erwähnt, Sie waren früher auch Jugendtrainer. Es wurde schon gesagt, Sie haben eine sehr gute Jugendarbeit hier. Deswegen haben Sie es vielleicht auch als kleiner Ort geschafft, jetzt in der Kreisoberliga. Liegt das da dran? Haben Sie wirklich so eine gute Jugendarbeit? Oder?
8: Ja, wir haben definitiv eine gute Jugendarbeit. Also von der Mannschaft sind 80% aus den eigenen Reihen. Also wir haben auch als kleiner Verein wenig Geld, wo wir Spieler zukaufen können und auch nicht wollen. Deswegen, wir setzen alles auf Jugendarbeit. Dafür lebt der Verein, dafür sind wir auch ausgelegt. Und auch mit 2 Männermannschaften mittlerweile. Wir haben noch eine Spielgemeinschaft mit der zweiten, mit Deutonia Sirslehm. Da sind wir auch dolle stolz drauf. Unsere Frauen spielen in der Verbandsliga und noch 5 Jugendmannschaften. Und da sind wir eigentlich ganz zufrieden und gut aufgestellt.
3: Gut aufgestellt, auch in der Breite. Also nicht nur, was weiß ich, wie ein Messi und ein paar ringsrum, sondern mehrere gute Kader.
8: Ja, definitiv, ja. Wir brauchen natürlich 11 gute Kicker auf dem Platz, dass sie nicht alle das gleiche Niveau haben können, das ist klar. Aber ich bin guter Dinge, dass wir gut durch die Saison kommen.
1: Genauso hoch motiviert gingen aber auch die Gäste aus Wimmelburg in dieses Derby. Nach 2 ebenfalls erfolgreichen Saisons in der Kreisoberliga mit einem 2. und einem 4. Platz sollten die 3 Punkte

0: sollte am Ende des Tages unbedingt mit nach Wimmelburg wandern. Genug Erfahrung in der obersten Spielklasse des Kreises ist schließlich vorhanden. Im Gegensatz zu den Debütanten aus Hergesdorf.
1: Vorbereitung ist gelaufen, muss ich sagen. Also wir sind guter Dinge, dass wir heute hier 3 Punkte reisen, dass wir mit zu unseren Gunsten spielen. Und ja, was soll ich groß sagen?
2: Ihr seid ja schon ewig in der Kreisoberliga vertreten. Gebt doch mal einen Tipp. Gebt den Hergesdorfern mal einen Tipp.
1: Was soll ich heute hier? Kreisoberliga ist schon was anderes wie Kreisliga. Da ist schon ein bisschen mehr Körper, mehr Spiel. Fitness ist ganz wichtig. Ich denke, das werden sie heute das erste Mal spüren müssen.
2: Wie habt ihr euch vorbereitet? Habt ihr
1: viele Testspiele? Wir haben einen Wechsel, ja. Einen Zugang. Ansonsten ist die Mannschaft immer noch dieselbe, wie sie letztes Jahr war. Alle fit. Keine Verletzungen. Alle gut trainiert. Also wir sind guter Dinge, dass die Saison gut läuft.
2: Heute gibt es ja auch Trinkpausen, wurde gerade gesagt. Das muss vielleicht auch sein, oder was sagst du?
1: Auf jeden Fall. Bei der Wärme macht das schon Sinn, mal kurz 2 Minuten durchzuschnaufen, mal ein Stück zu trinken, bevor hier wirklich mal jemand abklappt. Auch wenn man nicht damit rechnet. Auch die fittesten Leute können mal schnell zusammenbrechen. Deswegen denke ich, Trinkpause macht schon Sinn.
2: Auch für die Zuschauer.
1: Auf jeden Fall.
0: Gut, 250 Zuschauer fanden sich ein, um die Partie am Spielfeldrand zu verfolgen. Geleitet wurde das Kreis-Oberliga-Duell von Schiri Jannis Elias Seifert. Unterstützt von seinen Kollegen John Gödicke und Sören Fischer. Beim Anpfiff war dabei noch nicht zu ahnen, dass sich die Partie zu einem echten Torfeuerwerk entwickeln wird. So setzten sich die Gastgeber der packenden Begegnung am Ende mit 5:3 durch. Wobei schon das erste Tor, geschossen bereits in der 2. Minute von Marvin Elster, wahrscheinlich für alle überraschend zustande kam. Nur wenig später, in Minute 8, erhöhte Paul Kort auf 2:0.
3: Gut geschafft!
0: Und es folgten weitere Chancen für die Hausherren. Doch wer dachte, dass das Spiel vorzeitig entschieden war, sah sich getäuscht. Die Gäste aus Wimmelburg blieben dran und kämpften sich schnell auf Augenhöhe zurück. So erzielte Philipp Maximilian Burkert bereits in Minute 15 den Anschlusstreffer zum 2:1. Nur 6 Minuten später klingelte es erneut im Tor der Germanen. Jonas Krüger markierte den verdienten Ausgleich mit 2:2. Eine heiße Partie, auch die Temperaturen betreffend. So folgte schließlich die wohlverdiente Trinkpause. Danach präsentierten sich die Germanen wieder frischer und angriffslustiger, wobei auch nicht jede Aktion belohnt wurde. Kurz vor dem Pausenpfiff schlug Hergesdorf jedoch erneut zu. So traf Kevin Jerome Balzer in der 41. Minute zur 3:2 Halbzeitführung. Nachdem der Unparteiische in der ersten Halbzeit nicht eine Karte zeigte, geschah dies zu Beginn des zweiten Durchgangs geradezu inflationär. Doch die Vergehen waren nicht so schwerwiegend, sind eher nicht erwähnenswert. Bis der nächste Treffer fiel, vergingen allerdings 25 Minuten. So war es Nico Schlotter, der den Vorsprung der Germanen mit einem Kracher aus einiger Entfernung in der 70. Minute auf 4:2 ausbauen konnte. Nach dieser Notbremse vor dem Wimmelburger Tor erhöhten die Gastgeber in der 75. Minute schließlich auf 5:2. Luca Elias Teichmann verwandelte den Strafstoß souverän. Kurz vor Abpfiff gelang es dann Philipp Burkert von den Gästen zum zweiten Mal die Kugel zu versenken und auf 5:3 zu verkürzen. Am ersten Heimsieg von Germania Hergesdorf in der Werbefabrik Kreis Oberliga konnte das allerdings nichts mehr ändern.
4: Geile Sache!
5: Ja, Wahnsinn, also wir haben erwartet, dass es ein enges Spiel wird, dass es ein klasse Spiel wird. Das haben wir auch geliefert, denke ich. Verdient gewonnen zum Schluss.

0: Die ersten drei Punkte der Vereinsgeschichte, was schön ist. Ich jetzt noch ein geiles Bier und dann machen wir uns einen schönen Abend. Dankeschön.
1: Das war's für heute. Ich hoffe, es war interessant für Sie und Sie schalten auch das nächste Mal wieder ein, wenn es heißt Sport per Punkt um.

0: Nach der Premiere im vergangenen Jahr wurde der Tag der Feuerwehren Sachsen-Anhalts am 25. Mai 2019 in der Lutherstadt Eisleben eröffnet. Oberbürgermeisterin Jutta Fischer konnte dazu Sachsen-Anhalts Innenminister Holger Stallknecht und Kai-Uwe Lohse, Vorsitzender des Landesfeuerwehrverbandes Sachsen-Anhalt, zur Eröffnung auf dem Wiesengelände begrüßen. Unterstützt wurde sie dabei auf der Bühne von der frisch gekrönten Kupferschieferkönigin Eileen und Ramon Friedling, Chef der Eisleber Feuerwehr. Alle 12 Ortswehren der Lutherstadt hatten Abordnungen delegiert. Zahlreiche Gäste aus Politik und Verwaltung hatten sich diesen Samstagmorgen freigehalten und demonstrierten damit, wie wichtig ihnen die Arbeit der Wehren ist.
1: Und dafür, muss ich ganz ehrlich sagen, nehme ich die Worte von Richard von Weizsäcker in den Mund. Die Feuerwehren, das technische Hilfswerk, alle Rettungsorganisationen sind die frühesten Bürgerinitiativen, die es gibt. Sie verdienen unsere Hochachtung. In diesem Sinne, gut wehr!
2: Wer hätte das vor 2 Jahren gedacht, als das die ganze Sache ins Leben gerufen wurde, dass das so einen Anklang findet? Heute guckt ganz Sachsen-Anhalt auf Eisleben, auf die Feuerwehren der Stadt Eisleben. Und ich denke, resümierend zu sagen zu können, dass wir hier alles richtig gemacht haben. Es wurde Zeit, dass in Sachsen-Anhalt ein Tag geschaffen worden ist, der ausschließlich für die Feuerwehr da ist und der, egal mit welcher Veranstaltung, darauf hinweist, hier sind tausende Ehrenamtliche, die ihre Gesundheit, gegebenenfalls ihr Leben für die anderen in Sachsen-Anhalt aufs Spiel setzen. Und ich denke, das ist eine ganz super Sache, die hier läuft. Wir brauchen Aufmerksamkeit und das nicht bei Feuerwehren, sondern bei unseren Bürgerinnen und Bürgern. Wenn Frau Bürgermeisterin sagt, die Bürgerinnen und Bürger auch dieser Region können den Hut ziehen, können sie gerne machen. Viel besser wäre, dass sie sich demnächst beim Wehrleiter der Feuerwehr X und Y melden und um Eintritt bitten, damit wir die ganze Sache hier noch ein bisschen verstärken können und dass die momentan die Arbeit haben, ein bisschen entlastet werden, dass wir das auf breitere Schultern stellen können. Und dann können wir auch noch eine bessere Qualität und auch ein bisschen Ruhe in die Einsatzkräfte bringen. Es konzentriert sich nicht alles auf Einzelne, sondern wir können das Ganze ein bisschen auf breite Schultern bringen und dementsprechend dann auch fördern.
3: Herr Uwe, wir haben lange überlegt, so einen Feuerwehrtag zu machen mit Lutz Bergling und anderen zusammen. Und das hat sich jetzt wirklich etabliert. Ende Mai, das letzte Wochenende, schaut ganz Sachsen-Anhalt auf unsere Feuerwehren, auf euch. Weil wir das nochmal ins Bewusstsein bringen wollen, wie wichtig Wehren sind für die Sicherheit der Menschen. Aber umgekehrt auch, dass wir die Bürgerinnen und Bürger brauchen. Weil Ehrenamt funktioniert ja nicht damit oder dadurch, dass man sagt, nur die anderen machen es. Sondern wir brauchen ja Menschen, die mitmachen. Und wir müssen weg von dieser egoistischen Ich-Gesellschaft wieder hin mehr zu einer Wir-Gesellschaft, wo der eine für den anderen einsteht und wo man bereit ist, Verantwortung in einer Gesellschaft zu übernehmen.
0: Der Innenminister war es auch, der die Veranstaltung schließlich eröffnete und zunächst an das Landespolizeiorchester übergab.

0: Die Eisleber Feuerwehr als Gastgeber war mit viel Technik, aber auch zahlreichen Kameraden vor Ort. Einer von ihnen, Frank Engelmann, seit über 30 Jahren aktiv bei der Feuerwehr, erläuterte einmal, was sich alles auf einem Löschgruppenfahrzeug befindet.
1: Also da ist alles drauf, was wir für die Brandbekämpfung und für die technische Hilfeleistung brauchen. Ja, wir haben hier Stromerzeuger, Kettensägen, Beleuchtungsmaterial, Nassaugrohr, dann haben wir Chemikalien-Schutzanzüge, natürlich diverse Schläuche und Materialien, die wir zum Brandeinsatz brauchen, Strahlrohre und natürlich auch Schaummittel, Feuerlöscher, alle Größenordnungen. Wir haben ein hydraulisches Rettungsgerät, was wir für Verkehrsunfälle benötigen, schornsteinfähiger Werkzeug, ja, wenn wir für Schornsteinbrände. Alle Sorten an Leitern haben wir auf dem Fahrzeug. Außerdem führen wir 2.500 Liter Wasser mit und unsere Heckpumpe, die eingebaute, die wird immer im Vormotor angetrieben und die bringt 3.500 Liter pro Minute.
2: Das sieht alles sehr schön sortiert und ordentlich aus. Wer macht denn das dann immer? Wer füllt das nach? Oder?
1: Ja, also nach dem Einsatz machen das die Kameraden, die das Auto benutzt haben, in allererster Linie. Und hinterher haben wir drei hauptamtliche Geräteworte, die dann sich damit beschäftigen, die Geräte wieder einsatzfähig zu machen und auch zu überprüfen.
2: Gibt es irgendwas, wo Sie sagen, das müsste auch noch drauf sein und ist jetzt nicht dabei?
1: Nein, also das Auto ist sehr komplett, deswegen war es auch sehr teuer. Ja, also und es ist bis an letzte Gramm ausgelastet, was die Tonnage betrifft.
2: Wie viele Kameraden können ja mitfahren? Keiner. Das ist eigentlich nur zum...
1: Doch, 9 Kameraden, eine komplette Löschgruppe fährt hier mit.
0: So wie der Vater und auch der Opa von Frank Engelmann ist auch Sohn Nick nun in 4. Generation bei der Eisleber Feuerwehr aktiv. Doch wenn es um die Feuerwehr geht, dann darf einer nicht fehlen. Jörg Schlichting, Inhaber der Firma EWS aus Eisleben, Hersteller von Feuerwehr- und Sicherheitsschuhen.
3: Ja, Tag der Feuerwehr, offiziell in der Lutherstadt Eisleben. Und wie man sieht, ist heute schon einiges an Feuerwehren aufgefahren. Wir sind als Hersteller der Marke EWS in der Lutherstadt Eisleben natürlich stationiert, gern mit dabei, präsentieren natürlich gern unsere Produkte, aber freuen uns auch, Partner der Feuerwehr zu sein und gestalten den heutigen Tag natürlich gern mit. Ja, erstmal muss man tatsächlich dazu sagen, wir sind im Spezialbereich Feuerwehr, haben wir Kernkompetenz. Und unser zweites Standbein ist der sogenannte Heißbereich. Da geht es in Stahlwerke, Aluminiumwerke, Gießereien. Und da muss man wissen, okay, der Schutz einer Kategorie 3 Stiefel ist das Wichtigste. Also es darf kein Aluminium in den Fußbereich kommen, es darf kein Stahl, das muss alles abfließen. Das sind ganz spezielle Schaftkonstruktionen mit ganz speziellen Sohlen, die wir verarbeiten. Und das ist das Wichtige für diese Spezialschuhe aus dem Hause EWS.

0: Auch das THW aus Sangerhausen war mit großem Aufgebot nach Eisleben gekommen, um beim Tag der Feuerwehr dabei zu sein.
1: Wir bedanken uns erstmal aufs Herzlichste, dass wir heute hier in Eisleben dabei sein dürfen. Und wenn ich mich an die Anfangszeit erinnere, da hieß es dann, die Konkurrenz kommt. Und mittlerweile hat sich das jetzt für uns so ergeben, dass wir jetzt ein festes Team sind. Feuerwehr und THW gehören einfach zusammen. Der letzte große Einsatz, das war damals 2013 das große Hochwasser. Und da ging es auch bloß im Teamwork, da war Feuerwehr, THW, Bundeswehr. Und wenn das nicht funktionieren würde, wäre es eben schade. Und wir freuen uns riesig, dass es sich jetzt so entwickelt hat.
2: Wie sind Sie im Moment personell aufgestellt?
1: Personell sehr gut. Ich bin auch stolz auf das Team, was in Sangerhausen vom THW ist, überhaupt THW. Und ist eine super Truppe und wir sind circa so 60 Leute jetzt im THW Sangerhausen. Mit Jugendgruppe natürlich. Ganz wichtig, unsere Jugend. Ne?
2: Wie machen Sie das mit der Ausbildung?
1: Ja, das macht jeder Ortsverband anders und wir machen das 14-tägig montags abends immer in der Ausbildung und einmal im Monat, jeder dritte Sonnabend, ist eine Ganztagsausbildung von 8 bis 16 Uhr. Und dann sind wir noch dafür zuständig, auch unsere Stadt zu unterstützen, diverse Veranstaltungen absichern und. Da kommt vieles dann zusammen und es macht Spaß.
0: Auch die Polizei war beim Feuerwehrtag in Eisleben präsent. Max interessiert sich schon eine ganze Weile dafür. Doch bei der Feuerwehr ist er auch und nicht als einziger in der Familie.
3: Unser Uropa, der war zwar Major bei der Feuerwehr in Leipzig. Ne? So ein Onkel und ein Schwager und alle bei der Feuerwehr. Ne? Die Feuerwehr ist wichtig, die brauchen wir. Ja, so wie die Polizei, die ist auch so wichtig.
4: Ja,
5: genau. Ja? Deshalb ja. Suchen wir ja auch ganz engagierte und kluge Köpfe. Und das sieht so aus, dass Max sich dafür interessiert und auch ein kluger Junge ist. Ja?
3: Wenn ich jünger wäre, ne, dann hätte ich vielleicht den Beruf auch noch ergriffen. Aber naja, damals war das nicht ganz so einfach. Ja? Ja. Zu der Zeit, da musste man schon und naja, wie das so war.
5: Ja, ja.
3: Ja, aber... Ja.
5: Heute können Sie es vorstellen.
3: Ja, heute können Sie es mal vorstellen.
5: Das war ja eine Zeit lang schwer, bei der Polizei anzukommen, als Bewerber. Ja. Wie sieht es denn heute aus? Was für Voraussetzungen muss ich denn mitbringen?
4: Also wir haben verschiedene Laufbahngruppen. Die Laufbahngruppe 1, das ist der ehemalige mittlere Dienst, wie so der Volksmund sagt, oder die Laufbahngruppe 2, das ist dann das Studium, wo wir halt Kollegen einstellen. Schwer ist das genauso. Ja? An diesen Einstellungstests haben wir nicht gerüttelt. Also man muss fit sein, man muss gesundheitlich fit sein, ja? Man muss klug und strukturiert sein. Also diese Voraussetzungen sind nach wie vor, diese Einstellungshürde muss man nehmen. Wir haben unseren Korridor erweitert, also bis zum 37. Lebensjahr. Man hat so ein bisschen sportlich jetzt abgeschwächt die ganze Sache, dass man eigentlich dieses Sportabzeichen mit in den Bewerbungsunterlagen abgeben muss. Die Möglichkeit hat man bei uns, zum Beispiel bei der Polizei hier am Mansfeld-Sieltorz, da kann man das Sportabzeichen ablegen, Sportabzeichen in Silber. Und ja, das hat man ein bisschen aufgeweicht, ansonsten rütteln wir nicht. Also wir brauchen kluge Leute.

Von den ca. 31.000 Freiwilligen in 1.500 Feuerwehren Sachsen-Anhalts stellten die Eisleber in ihrem Festumzug nur einen kleinen Teil. Marschiert wurde vom Wiesengelände über die Lindenallee und den Plan zum Marktplatz.

Angeführt und musikalisch begleitet wurde der Umzug von den Spielleuten der Freiwilligen Feuerwehr Helfter, die später am Rathaus noch ein kleines Platzkonzert gaben.

Wir, die Stadtfeuerwehr Lutherstadt-Eisleben, freuen uns sehr, heute Ausrichter des zweiten landesweiten Tages der Feuerwehr sein zu dürfen. Es wirken aus unserer Stadt über 200 freiwillige Helfer mit aus allen Bereichen, ob das die Einsatzkräfte sind, die Kinder- und Jugendfeuerwehr, der Spielmannzug, Alters- und Ehrenabteilung ist vertreten, schaut nach dem Rechten hier bei uns auf unserem Ausstellungsgelände. Natürlich haben wir auch unsere Partner im Einsatz mit vor Ort, die sich präsentieren. Der Förderverein Rettungswesen ist hier zu nennen, die Polizei, das Technische Hilfswerk, unsere Kinder- und Jugendfeuerwehr macht eine Aktionsmeile. Es gibt Schauvorführungen auf unserem Wiesengelände, dem heutigen Ausstellungsgelände, und parallel dazu findet im Rathaus der Lutherstadt Eisleben eine Auszeichnungsveranstaltung

0: des Innenministeriums statt, wo auch zahlreiche Gäste unter anderem durch den Innenminister, aber auch durch unsere Oberbürgermeisterin begrüßt werden. Die Stadtfeuerwehr der Lutherstadt Eisleben setzt sich aus den Feuerwehren in unseren Ortschaften und natürlich hier in der Lutherstadt Eisleben direkt zusammen. Wir haben über 750 Feuerwehrmitglieder insgesamt, welche sich in den Einsatzabteilungen, in den Kinder- und Jugendfeuerwehren, im Spielmannzug, aber auch den Alters- und Ehrenabteilungen organisiert haben. Heute helfen hier über 200 freiwillige Helfer mit, um diesen Tag mit Leben zu erfüllen, ausgestalten zu können. Ja, vielleicht noch ein bisschen im Detail. Wir haben 80 Kinder in der Kinderfeuerwehr, wir haben rund 120 Kinder in den Jugendfeuerwehren, haben rund 360 Einsatzkräfte und wie ich es bereits erwähnt habe, über 700 in der Feuerwehr insgesamt. Und wir sind sehr stolz, dass wir heute hier Ausrichter dieses Tages sein dürfen und auch möchten von dieser Stelle auch die Feuerwehren im ganzen Land Sachsen-Anhalt herzlich grüßen. Wir senden kameradschaftliche Grüße an euch und wissen, dass ihr an dem heutigen Tag euch genauso gut präsentiert, wie wir es hier in der Lutherstadt Eisleben hoffentlich tun.
1: Die Zahlen sind sehr beeindruckend, Herr Friedling, aber trotzdem wurde heute schon mehrmals gesagt, jeder, der Interesse an der Feuerwehr findet, wäre herzlich willkommen, oder?
0: Ja, das ist korrekt. Das ist auch ein Ansinnen dieses Tages. Er steht ja unter dem Motto, wie im letzten Jahr, voller Einsatz. Ziel ist in erster Linie, für die Feuerwehr zu werben, für die Einsatzarbeit zu werben, für die Kinder- und Jugendfeuerwehr zu werben, denn hieraus generieren sich die späteren Einsatzkräfte. Und ja, es ist ein schöner Anlass in diesem Jahr. Wir hatten uns auch im letzten Jahr als Stadtfeuerwehr an diesem Tag bereits beteiligt, zum ersten Mal. Allerdings dezentral in den einzelnen Ortschaften. Wir haben hier mehr Ortsnähe gesehen und hatten auch eine relativ gute Resonanz für den ersten Tag dieser Art. Und in diesem Jahr freuen wir uns ganz besonders, dass wir in einer Größenordnung, wie sie für uns so noch nicht da gewesen ist, diesen Tag hier organisieren durften und herzliche Grüße an alle Feuerwehren im Land aussenden dürfen.
2: Im Rathaus versammelte sich indessen alles, um verdiente sachsen-anhaltinische Feuerwehrkameraden zu ehren. Musikalisch wurde die Auszeichnungsveranstaltung wiederum von Solisten des Landespolizeiorchesters begleitet.

Die Bürgerinnen und Bürger nicht nur in Sachsen-Anhalt, sie verlassen sich darauf, wenn es schwierig wird, dass diese Feuerwehren da sind. Aber es ist erstens nichts Selbstverständliches, weil wir es eben bei uns in Deutschland ehrenamtlich organisieren, jedenfalls überwiegend. Und es ist auch insofern nichts Selbstverständliches, weil Feuerwehr ja bedeutet, dass hinter diesem Begriff ein Mann oder eine Frau steht, die sich in den Dienst der Sache annimmt. Die irgendwann sich entschieden hat, selbst Feuerwehrfrau zu werden, selbst Feuerwehrmann zu werden, die Ausbildung hat machen müssen, zusätzlich zum Beruf, zusätzlich zur Ausbildung, die dann in schwere Einsätze gehen muss, unter Risiken, bestmöglichst ausgebildet, wo wir auch wissen, auch in Sachsen-Anhalt das erlebt haben, dass in Verrichtung des Dienstes für andere man dem Risiko ausgesetzt ist, sein Leben zu lassen. Ich erinnere mich in Wolmirstedt, wo ein Fahrzeug umgekippt ist. Ich erinnere mich nicht in unserem Bundesland, aber in einem benachbarten, wo bei einem Einsatz auf der Autobahnkameraden tot gefahren worden sind. Dazu gehört, wenn Sie in den Einsätzen sind, Dinge verarbeiten zu müssen. Dazu gehört, Schwerverletzte zu bergen, aus den Fahrzeugen zu steigen, trotz aller emotionaler Betroffenheit die Professionalität zu haben. Und selbst wenn sie nicht mehr helfen konnten und Tote geborgen haben, in der Verarbeitung dieses Einsatzes damit umgehen zu müssen und das verarbeiten zu müssen. Insofern ist Feuerwehr eben nicht ein Begriff, sondern Feuerwehr ist jeder Einzelne von ihnen. Wir können in dieser Gesellschaft nur dankbar sein dafür, dass es Menschen wie sie gibt, die sich in die Pflicht nehmen lassen und die auch selbstlos dienen. 16

Kameraden erhielten dann in Anerkennung großer Verdienste um den Brandschutz in Sachsen-Anhalt aus den Händen des Innenministers das silberne Brand- und Katastrophen-Ehrenzeichen am Bande. Hans-Jürgen Kamm von der Freiwilligen Feuerwehr Harsleben bei Halberstadt wurde mit dem goldenen Abzeichen geehrt.

Hallo und herzlich willkommen, liebe Zuschauerinnen und Zuschauer bei Punktum, Ihrem regionalen Fernsehprogramm am heutigen Dienstag. Gestern gegen 8 Uhr fuhr in der Helmsdorfer Straße, Ecke Pollebener Straße in Gerbstedt, ein Quad auf einen verkehrsbedingt haltenden Pkw auf und verursachte Sachschaden. Der Pkw-Fahrer begab sich daraufhin zur Quad-Besatzung, um den Sachverhalt zu klären. Im folgenden Dialog zwischen dem Pkw-Fahrer und einer männlichen Person der Besatzung kam es zur Aufforderung, mitgeführte Gegenstände aus dem Pkw zu übergeben. Dieses erfolgte jedoch nicht. Das Quad verließ daraufhin mit beiden augenscheinlich männlichen Personen den Unfallort unerkannt in Richtung Gerbstedt. Am Quad sollen sich nach ersten Erkenntnissen keine amtlichen Kennzeichen befunden haben. Die Polizei hat sofort Fahndungsmaßnahmen nach den Flüchtenden eingeleitet. Die Ermittlungen zu den Gesamtumständen laufen. Ebenfalls Montag aber schon 4.45 Uhr kollidierten an der Einmündung zur Kreisstraße 2338 Biesenrode aus noch ungeklärter Ursache zwei Pkw. Dabei wurden zwei Fahrzeuginsassen verletzt und durch den Rettungsdienst in Krankenhäuser gebracht. Die Fahrzeuge mussten durch Abschleppdienste geborgen werden. Im Einsatz an der Unfallstelle war ebenfalls die Feuerwehr zur technischen Hilfeleistung. Derzeit kann es im Einwohnermeldeamt der Lutherstadt Eisleben zu längeren Wartezeiten kommen. Um diese möglichst zu vermeiden, empfiehlt die Stadt weiterhin die Möglichkeit zu nutzen, vorab einen Termin online zu buchen. Dazu sollen die Online-Angebote genutzt werden. Informieren Sie sich dazu auf der Homepage www.eisleben.eu, Bürgerservice, Serviceportal. Aufgrund der Nachbereitung der Landtagswahl am 6. September bleibt das Einwohnermeldeamt am Montag, den 7. September, geschlossen. Und bleiben wir bei diesem Thema. Am Freitag, den 4. September, findet in der Stadt Sangerhausen kein Wochenmarkt statt. Grund dafür sind die Vorbereitungen für das Kurbelmännchenfest. Am Dienstag, den 8.9., findet der Wochenmarkt dann wieder wie gewohnt in der Zeit von 7 bis 14 Uhr statt. Des Weiteren verschiebt sich aufgrund der am 6. September stattfindenden Landtagswahl die Samstagsöffnungszeit des Stadtbüros Sangerhausen. Statt am 5. September findet die Samstagssprechstunde dann am 12. September zu den gewohnten Zeiten von 9 bis 12 Uhr statt. Der CDU-Landtagsabgeordnete Matthias Redlich lädt am Samstag, den 29. August, zu einer gemeinsamen Fahrradtour durch die Goldene Aue ein. Mit dabei der mehrfache Weltmeister und Olympiasieger im Radsport Jens Lehmann. Die rund 20 Kilometer lange Tour startet um 14 Uhr am Bahnhofsvorplatz in Sangerhausen. Treffpunkt ist da bereits ab 13.30 Uhr. Die Strecke führt über Martinsried, Brücken und Wallhausen nach Oberröpplingen. Unterwegs ist eine gemeinsame Pause vorgesehen, bei der Gelegenheit zum Gespräch mit Jens Lehmann besteht. Zum Abschluss kehren die Teilnehmer

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0: Um ein langjähriges Projekt in der Region zu beenden, luden der Landrat und die Standortentwicklungsgesellschaft Mansfeld-Südharz MbH gemeinsam zu einem Termin am Ortsausgang Hettstedt in der Ritteröder Straße ein. Vor Ort unter anderem neben dem Landrat auch die Geschäftsführerin der Standortentwicklungsgesellschaft Mansfeld-Südharz MbH und der Hettstädter Bürgermeister Frank Tallich. Herr Schröder erläuterte dann den Grund des Hierseins. Es ging dabei um die bauliche Fertigstellung des einheitlichen touristischen Leitsystems im Landkreis Mansfeld-Südharz, ein bedeutendes Infrastrukturprojekt für die Tourismusentwicklung in der Region. Inzwischen weisen über 300 Schilder auf touristische Highlights hin und hier sollte nun symbolisch das letzte Schild enthüllt werden. In der Diskussion war dieses Projekt übrigens schon seit sage und schreibe 2008. Ganz konkret wurden insgesamt 338 touristische Hinweisschilder installiert, die Besucherinnen und Besucher künftig zu 70 touristischen Zielen im Landkreis Mansfeld-Südharz führen. Die Gesamtkosten des Projektes beliefen sich auf rund 1,4 Millionen Euro. Der Landkreis beteiligte sich mit mehr als 450.000 Euro Eigenmitteln an der Finanzierung. Erlöse aus dem Zukunftsfonds sicherten die haushaltsneutrale Umsetzung ab. Und dann konnte endlich das letzte Schild symbolisch enthüllt werden. Somit konnte der Schlusspunkt zu diesem viele Jahre andauernden Projekt gesetzt werden. 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Das Konzert von Josef Haydn, Die Schöpfung, wird am 6. September von 17 bis 19 Uhr in der St. Andreaskirche Eisleben unter der Leitung von Kirchenmusikdirektor Thomas Ennenbach aufgeführt. Die Solisten kommen von der Kantorei Eisleben und Sangerhausen sowie vom Mitteldeutschen Kammerchor. Zum Tag des offenen Denkmals lädt der Schmidtschacht Helbra am 13. September von 9.30 Uhr bis 16.30 Uhr ein.
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2: Der DAX notierte am Dienstagvormittag bei 26.247,79 Punkten. Der TecDAX bei 4.075,78 Zählern und der Euro war 1 US-Dollar 15,71 wert.
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2: In der Nacht zum Mittwoch ist es stark bewölkt bis

0: bedeckt und gebietsweise fallen Schauer. Anfangs auch noch gewittrig. Die Tiefstwerte sinken auf 16 bis 13 Grad, der Wind weht meist schwach aus Südwest. Der Mittwoch wird meist bedeckt und immer wieder fällt etwas Regen, teils schauerartig verstärkt. Am Abend lassen die Niederschläge nach. Die Tageshöchstwerte erreichen 21 bis 24 Grad, der Wind weht schwach bis mäßig aus Südwest. In der Nacht zum Donnerstag werden viele Wolken erwartet. Vereinzelt kann es noch etwas regnen. Im weiteren Verlauf der Nachthälfte gibt es von Norden her größere Auflockerungen. Die Temperaturen gehen auf 16 bis 13 Grad zurück, der Wind weht meist schwach aus Südwest. Am Donnerstag wird bei Quellbewölkung etwas Sonnenschein erwartet, nur vereinzelt fallen Schauer. Die Tageshöchstwerte erreichen 24 bis 26 Grad, der Wind weht schwach bis mäßig aus Südwest. In der Nacht zum Freitag ist es gering bewölkt und trocken. Die Temperaturen gehen auf 15 bis 12 Grad zurück, der Wind weht schwach aus Südwest. Am Freitag böden sich zahlreiche Quellwolken aus, meist ist es aber trocken. Die Höchstwerte erreichen 23 bis 26 Grad, der Wind weht schwach bis mäßig aus Südwest bis West.
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0: Um 11 Uhr waren es 19 Grad, die Luftfeuchtigkeit betrug 74% und der Luftdruck 1010 Hektopascal.
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0: Hallo und herzlich willkommen, liebe Sportfreunde, zu Sport bei Punktum. Vor einigen Tagen überreichte der Kreisfachausschuss Fußball Bälle an alle 60 Vereine im Kreis, die am Spielbetrieb teilnehmen.
1: Donnerstagabend im Stadion am Birkenwäldchen im Sangerhäuser Ortsteil Lengefeld. Die Herren der

0: ersten Männermannschaft trainieren für die nächste Partie der SG Lengefeld-Gonnertal II. In der Kreisklasse Mansfeld-Südharz. Hier am Ende des Ortes hat man seine Ruhe und einen schönen Blick zur Hohen Linde. Doch an diesem Abend, Mitte August 2026, ist es anders. Ein ständiges Kommen und Gehen direkt am Vereinsheim ist zu beobachten. Holen sich hier Vertreter aller 60 am Punktspielbetrieb beteiligten Fußballvereine des Landkreises jeweils eine Kiste mit 10 nagelneuen Bällen ab. Wie es dazu kam, berichtete KfV-Präsident Thomas Große.
1: Also wir haben als Kreisverband Fußball beim Staffeldach den Verein mitgeteilt, dass wir als Fußballverband sozusagen ihnen, dem Vereinen, mal was zugute kommen lassen wollen für ihre jahrelange Tätigkeit bzw. ihre Fußballtätigkeit, weil sie immer die Vereine bzw. auch den Nachwuchs fördern und machen und nicht nur immer heißt, dass es nur immer in eine Richtung geht, immer nur bezahlen, sondern auch mal was zurückgeben. Und das ist, geht meiner Meinung nach im Fußball nicht einfacher, als wie wenn man ein paar Bälle sponsort. Das haben wir als Kreisfachverband Fußball Mansfeld-Südharz gemacht und haben jedem Verein sozusagen ein 10er Ballpaket versprochen.
2: Und heute ist der Auslieferung.
1: Und heute ist dann sozusagen die Auslieferung, genau. Ja, das sind insgesamt 600 Bälle.
2: Das ist ja logistisch auch nicht leicht. Wie wurden die denn angeliefert?
1: Die wurden angeliefert per 4-Euro-Paletten bei mir zu Hause vor der Haustür. Und dann haben wir sie sozusagen, ich habe Bücher bei mir zu Hause gelagert, mein Kollege Michael Walter hat Bücher zu Hause gelagert auf den Hänger und heute haben wir sie ja hergefahren und halt.
2: So soll es sein.
1: So soll es sein. Pro Karton sind 12 Bälle drin, also jeder Verein kriegt 10. Das heißt, umso es mussten auch noch 2 Bälle aus jedem Karton raus. Ja, also ist logistisch ein bisschen herausfordernd gewesen, aber für die Vereine ist uns keine Mühe
2: zu gering.
1: Genau.
0: Neben dem Präsidenten waren auch die übrigen Herren des Kreisfachverbandes Mansfeld-Südharz mit vor Ort in Lengefeld, was auch einen regen Austausch mit den Vereinsvertretern begünstigte, die ihre kleinen Sorgen und Nöte so auf kurzem Wege mit dem Verantwortlichen besprechen konnten. Die Freude über die Aktion überwog natürlich und war allen anzusehen. Schließlich kostet so ein Ball um die 30 Euro und hält auch nicht ewig. Begeistert zeigten sich beispielsweise Axel Dammann vom MSV Eisleben und Ingo Wolf aus Oberröpplingen.
3: Super, einwandfrei. Ja? Könnte jede Woche sein.
2: Ja. Es wurde gerade schon gesagt, es gibt zu wenig Unterstützung so
3: genau.
2: Vom Fußballverband.
3: Genau.
2: Ja, also
3: na.
2: Heute.
3: Na klar, super.
2: Wo fließen die Bälle hin?
3: Im Jugendbereich, denke ich mal, irgendwo. Na, haben wir immer Verwendung.
4: Finde ich gut.
2: Ja? Na? Es gab ja noch nie was irgendwie richtig. Zurück und jetzt gibt es mal ein paar Bälle.
4: Jawohl, sehr schön.
2: Und für was wollt ihr die Bälle nutzen?
4: Zum Trainingsbetrieb.
2: Okay.
0: Na? Unabhängig von der Ballaktion muss ein Name aber noch erwähnt werden. Volkmar Lennepper, der als Spieler, Trainer und Übungsleiter unterwegs war und heute als gute Seele des FSV Lengefeld gilt.
2: Lengefeld spielt in der Kreisklasse. Wie war denn die letzte Saison?
5: Ja, Platz 7 hatten wir da belegt.
2: Immerhin, ja, für so einen kleinen Ort.
5: Ja, wir hatten ständig Neuzugänge und Abgänge und wie so ist.
2: Sie sind ja jetzt hier der Betreiber der Gaststätte.
5: Ja.
2: Waren aber auch mal Trainer.
5: Ich war auch mal Trainer, ja. Über 20 Jahre.
2: Wow.
5: Ja.
2: Und wie finden Sie denn die Sache jetzt hier mit den Bällen?
5: Finde ich eine gute Sache, aber es kommt trotzdem vom Sportbund zu wenig.
2: Das muss mal gesagt werden, ja?
5: Ja.
2: Also vom Fußballverband?
5: Ja.
2: Was würden Sie sich denn sonst noch so vorstellen an Unterstützung?
5: Ja, es reicht schon, wenn wir eine Genehmigung kriegen würden, wie zum Beispiel, wir wollten das ganze Gelände mal umzäunen. Dass man da irgendwie eine Förderung oder was bekommen könnte. Aber das hat sich nie was getan.
2: Nichts.
5: Weil wir eben in der untersten Klasse spielen, ja. Das ist das ganze Problem. Ein richtiger Sponsor, der uns Geld gibt, ganz schwierig heutzutage.
2: Da geht es den Bundesliga-Mannschaften besser?
5: Ja.
2: Sind Sie auch Fan in eurer Mannschaft?
5: Nein. Ich werde nächstes Jahr 70.
2: Da kann man ja trotzdem noch Fußball spielen.
5: Nein, das ist vorbei. Der Bessere soll gewinnen.
2: Super.
6: Die Resultate der Platzbandkegler.
7: Die Platzbandkegler hatten letztes Wochenende ihren 12. Spieltag in der Landesliga. Dabei unterlag Siebigerode 2 mit 3 Holz gegen Ziegelrode 1. Anarola 1 als unangefochtener Spitzenreiter dominierte Bendorf 1, Ziegelrode 2 und Anarode 2 trennten sich 367 zu 377 Holz und Kreisfeld 1 unterlag Siebigerode 1. In der Tabelle an der Spitze mit 24 zu 0 Punkten Anarode 1, dann Siebigerode 1, 22 zu 2 Zähler auf den folgenden Plätzen Ziegelrode 1, Bendorf 1, Kreisfeld 1, Ziegelrode 2, Anarode 2 und Siebigerode 2. In der Kreisliga gab es die Rückspiele im Viertelfinale. Dabei unterlag Hergisdorf-Alsdorf 2, Anarode 3. Ziegelrode 3 und Bendorf 2 trennten sich 352 zu 306 Holz. Anarode 3 unterlag, klar, Hergisdorf-Alsdorf 2. Bendorf 2 und Siebigerode 3 trennten sich 348 zu 338 Holz. Und Kreisfeld 2 blieb Sieger gegen Hergisdorf-Alsdorf 2. Qualifiziert für das Halbfinale haben sich damit, das sind noch die Paarungen, Kreisfeld 2 und Ziegelrode 3 sowie Hergisdorf 1 und Siebigerode 3.
6: Der erste Spieltag der Kreisoberliga hatte gleich eine Begegnung unter Nachbarn zu bieten. Germania Hergisdorf empfing Grün-Weiß Wimmelburg.
0: Nach der Herabstufung im Rahmen der Fußball-Kreisliga-Reform vor 3 Jahren konnten die Herren des SV Germania Hergisdorf direkt von der Kreisklasse wieder in die Kreisliga aufsteigen und schafften es in der folgenden Saison 2025/26 tatsächlich in die Werbefabrik DE-Kreis-Oberliga. Nun stand die erste Begegnung in der neuen Spielklasse an und das sollte gleich ein Ortsderby gegen den FSV Grün-Weiß Wimmelburg sein. Bei gut 35 Grad und voller Sonne auf dem Kulch war das nicht ganz ohne. Doch nicht nur die Hergisdorfer Elf freute sich auf das Spiel, auch ihr langjähriger Trainer Tobias Balzer.
2: Das erste Spiel steht bevor, schon ein bisschen aufgeregt. Was haben Sie den Jungs in der Kabine gesagt?
8: Ja, erstmal freuen wir uns, dass wir überhaupt wieder Fußball spielen können, dass die Saison wieder losgeht. Und mit Wimmelburg haben wir natürlich ein richtiges Brett gleich für den ersten Spieltag. Aber ich glaube, leichte Mannschaften gibt es jetzt nicht mehr. Wir wissen, dass wir als Aufsteiger natürlich immer als Underdog auftreten müssen. Der klare Favorit ist heute natürlich Wimmelburg. Aber ich glaube, wir wollen versuchen, in der einen oder anderen Situation doch einen Fuß zu stellen und ein bisschen zu ärgern. Und vielleicht mit ein bisschen Spielglück ist ja was drin heute.
2: Wie haben Sie Ihre Mannschaft vorbereitet? Haben Sie sich Verstärkung geholt?
8: Ja, wir haben 3 Neuzugänge tatsächlich. Wir haben ein Trainingslager durchgeführt. Wir haben 3 Testspiele. Und wir sind eigentlich, denke ich, ganz fit, dass wir die Saison gut überstehen.
2: Heute ist ja nun so heiß. Machen Sie es wie bei der WM mit Trinkpause zwischendurch?
8: Ja, heute machen wir Trinkpause. Tatsächlich?
2: Tatsächlich. So, vielleicht ein kleiner Tipp von Ihnen. Was denken Sie, wie wird es ausgehen?
8: Ich hoffe, ein Tor mehr für uns als für Wimmelburg.
2: Sie haben ja gerade erwähnt, Sie waren früher auch Jugendtrainer. Es wurde schon gesagt, Sie haben eine sehr gute Jugendarbeit hier. Deswegen haben Sie es vielleicht auch als kleiner Ort geschafft, jetzt in der Kreisoberliga. Liegt das da dran? Haben Sie wirklich so eine gute Jugendarbeit? Oder?
8: Ja, wir haben definitiv eine gute Jugendarbeit. Also von der Mannschaft sind 80% aus den eigenen Reihen. Also wir haben auch als kleiner Verein wenig Geld, wo wir Spieler zukaufen können und auch nicht wollen. Deswegen, wir setzen alles auf Jugendarbeit. Dafür lebt der Verein, dafür sind wir auch ausgelegt. Und auch mit 2 Männermannschaften mittlerweile. Wir haben noch eine Spielgemeinschaft mit der zweiten, mit Deutonia Sirslehm. Da sind wir auch dolle stolz drauf. Unsere Frauen spielen in der Verbandsliga und noch 5 Jugendmannschaften. Und da sind wir eigentlich ganz zufrieden und gut aufgestellt.
2: Gut aufgestellt, auch in der Breite. Also nicht nur, was weiß ich, wie ein Messi und ein paar ringsrum, sondern mehrere gute Kader?
8: Ja, definitiv, ja. Wir brauchen natürlich 11 gute Kicker auf dem Platz, dass sie nicht alle das gleiche Niveau haben können, das ist klar. Aber ich bin guter Dinge, dass wir gut durch die Saison kommen.
0: Genauso hochmotiviert gingen aber auch die Gäste aus Wimmelburg in dieses Derby. Nach 2 ebenfalls erfolgreichen Saisons in der Kreisoberliga mit einem 2. und einem 4. Platz sollten die 3 Punkte am Ende des Tages unbedingt mit nach Wimmelburg wandern. Genug Erfahrung in der obersten Spielklasse des Kreises ist schließlich vorhanden. Im Gegensatz zu den Debütanten aus Hergisdorf.
9: Vorbereitung ist gelaufen, muss ich sagen. Also wir sind guter Dinge, dass wir heute ja 3 Punkte reisen, dass wir mit zu unseren Gunsten spielen und ja, was soll ich groß sagen.
2: Ihr seid ja schon ewig in der Kreisoberliga vertreten, gebt doch mal einen Tipp, gebt den Hergisdorfern mal einen Tipp.
9: Was soll ich heute tippen? Kreisoberliga ist schon was anderes wie Kreisliga, da ist schon ein bisschen mehr Körper, mehr Spiel, Fitness ist ganz wichtig. Ich denke, das werden sie heute das erste Mal spüren müssen.
2: Wie habt ihr euch vorbereitet? Habt ihr
9: viele Testspiele? Wir haben einen Wechsel, ja. Einen Zugang. Ansonsten ist die Mannschaft immer noch dieselbe, wie sie letztes Jahr war. Alle fit, keine Verletzungen, alle gut trainiert. Also wir sind guter Dinge, dass die Saison gut läuft.
2: Heute gibt es ja auch Trinkpausen, wurde gerade gesagt. Das muss vielleicht auch sein, oder was sagst du?
9: Auf jeden Fall. Bei der Wärme macht das schon Sinn, mal kurz 2 Minuten durchzuschnaufen, mal ein Stück zu trinken, bevor hier wirklich mal jemand abklappt. Auch wenn man nicht damit rechnet. Auch die fittesten Leute können mal schnell zusammenbrechen. Deswegen denke ich, Trinkpause macht schon Sinn.
2: Auch für die Zuschauer.
9: Auf jeden Fall.
0: Gut 250 Zuschauer fanden sich ein, um die Partie am Spielfeldrand zu verfolgen. Geleitet wurde das Kreis-Oberliga-Duell von Schiri Jannis Elias Seifert, unterstützt von seinen Kollegen John Gödicke und Sören Fischer. Beim Anpfiff war dabei noch nicht zu ahnen, dass sich die Partie zu einem echten Torfeuerwerk entwickeln wird. So setzten sich die Gastgeber der packenden Begegnung am Ende mit 5:3 durch. Wobei schon das erste Tor, geschossen bereits in der 2. Minute von Marvin Elster, wahrscheinlich für alle überraschend zustande kam. Nur wenig später in Minute 8 erhöhte Paul Kort auf 2:0.
10: Gut geschafft!
0: Und es folgten weitere Chancen für die Hausherren. Doch wer dachte, dass das Spiel vorzeitig entschieden war, sah sich getäuscht. Die Gäste aus Wimmelburg blieben dran und kämpften sich schnell auf Augenhöhe zurück. So erzielte Philipp Maximilian Burkert bereits in Minute 15 den Anschlusstreffer zum 2:1. Nur 6 Minuten später klingelte es erneut im Tor der Germanen. Jonas Krüger markierte den verdienten Ausgleich mit 2:2. Eine heiße Partie, auch die Temperaturen betreffen. So folgte schließlich die wohlverdiente Trinkpause. Danach präsentierten sich die Germanen wieder frischer und angriffslustiger, wobei auch nicht jede Aktion belohnt wurde. Kurz vor dem Pausenpfiff schlug Hergesdorf jedoch erneut zu. So traf Kevin Jerome Balzer in der 41. Minute zur 3:2 Halbzeitführung. Nachdem der Unparteiische in der ersten Halbzeit nicht eine Karte zeigte, geschah dies zu Beginn des zweiten Durchgangs geradezu inflationär. Doch die Vergehen waren nicht so schwerwiegend, sind eher nicht erwähnenswert. Bis der nächste Treffer fiel, vergingen allerdings 25 Minuten. So war es Nico Schlotter, der den Vorsprung der Germanen mit einem Kracher aus einiger Entfernung in der 70. Minute auf 4:2 ausbauen konnte. Nach dieser Notbremse vor dem Wimmelburger Tor erhöhten die Gastgeber in der 75. Minute schließlich auf 5:2. Luca Elias Teichmann verwandelte den Strafstoß souverän. Kurz vor Abpfiff gelang es dann Philipp Burkert von den Gästen zum zweiten Mal die Kugel zu versenken und auf 5:3 zu verkürzen. Am ersten Heimsieg von Germania Hergesdorf in der Werbefabrik Kreis Oberliga konnte das allerdings nichts mehr ändern.
11: Geile Sache!
9: Ja, Wahnsinn. Also, wir haben erwartet, dass es ein enges Spiel wird, dass es ein klasse Spiel wird. Das haben wir auch geliefert, denke ich. Verdient gewonnen zum Schluss. Die ersten 3 Punkte der Vereinsgeschichte. Was Schöneres gibt es nicht. Jetzt noch ein geiles Bier und dann machen wir uns einen schönen Abend. Dankeschön.
6: Das war's für heute. Ich hoffe, es war interessant für Sie und Sie schalten auch das nächste Mal wieder ein, wenn es heißt Sportbär.um.

0: Nach der Premiere im vergangenen Jahr wurde der Tag der Feuerwehren Sachsen-Anhalts am 25. Mai 2019 in der Lutherstadt Eisleben eröffnet. Oberbürgermeisterin Jutta Fischer konnte dazu Sachsen-Anhalts Innenminister Holger Stallknecht und Kai-Uwe Lohse, Vorsitzender des Landesfeuerwehrverbandes Sachsen-Anhalt, zur Eröffnung auf dem Wiesengelände begrüßen. Unterstützt wurde sie dabei auf der Bühne von der frisch gekrönten Kupferschieferkönigin Eileen und Ramon Friedling, Chef der Eisleber Feuerwehr. Alle 12 Ortswehren der Lutherstadt hatten Abordnungen delegiert. Zahlreiche Gäste aus Politik und Verwaltung hatten sich diesen Samstagmorgen freigehalten und demonstrierten damit, wie wichtig ihnen die Arbeit der Wehren ist.
1: Und dafür, muss ich ganz ehrlich sagen, nehme ich die Worte von Richard von Weizsäcker in den Mund. Die Feuerwehren, das technische Hilfswerk, alle Rettungsorganisationen sind die frühesten Bürgerinitiativen, die es gibt. Sie verdienen unsere Hochachtung. In diesem Sinne, gut Wehr!
2: Wer hätte das vor 2 Jahren gedacht, als das die ganze Sache ins Leben gerufen wurde, dass das so einen Anklang findet? Heute guckt ganz Sachsen-Anhalt auf Eisleben, auf die Feuerwehren der Stadt Eisleben. Und ich denke, resümierend zu sagen zu können, dass wir hier alles richtig gemacht haben. Es wurde Zeit, dass in Sachsen-Anhalt ein Tag geschaffen worden ist, der ausschließlich für die Feuerwehr da ist und der, egal mit welcher Veranstaltung, darauf hinweist, hier sind tausende Ehrenamtliche, die ihre Gesundheit, gegebenenfalls ihr Leben für die anderen in Sachsen-Anhalt aufs Spiel setzen. Und ich denke, das ist eine ganz super Sache, die hier läuft. Wir brauchen Aufmerksamkeit und das nicht bei Feuerwehren, sondern bei unseren Bürgerinnen und Bürgern. Wenn Frau Bürgermeisterin sagt, die Bürgerinnen und Bürger auch dieser Region können den Hut ziehen, können sie gerne machen. Viel besser wäre, dass sie sich demnächst beim Wehrleiter der Feuerwehr X und Y melden und um Eintritt bitten, damit wir die ganze Sache hier noch ein bisschen verstärken können und dass die momentan die Arbeit haben, ein bisschen entlastet werden, dass wir das auf breitere Schultern stellen können. Und dann können wir auch noch eine bessere Qualität und auch ein bisschen Ruhe in die Einsatzkräfte bringen. Es konzentriert sich nicht alles auf Einzelne, sondern wir können das Ganze ein bisschen auf breite Schultern bringen und dementsprechend dann auch fördern.
3: Herr Uwe, wir haben lange überlegt, so einen Feuerwehrtag zu machen mit Lutz Bergling und anderen zusammen. Und das hat sich jetzt wirklich etabliert. Ende Mai, das letzte Wochenende, schaut ganz Sachsen-Anhalt auf unsere Feuerwehren, auf euch. Weil wir das nochmal ins Bewusstsein bringen wollen, wie wichtig Wehren sind für die Sicherheit der Menschen. Aber umgekehrt auch, dass wir die Bürgerinnen und Bürger brauchen. Weil Ehrenamt funktioniert ja nicht damit oder dadurch, dass man sagt, nur die anderen machen es. Sondern wir brauchen ja Menschen, die mitmachen. Und wir müssen weg von dieser egoistischen Ich-Gesellschaft wieder hin mehr zu einer Wir-Gesellschaft, wo der eine für den anderen einsteht und wo er bereit ist, Verantwortung in einer Gesellschaft zu übernehmen.
0: Der Innenminister war es auch, der die Veranstaltung schließlich eröffnete und zunächst an das Landespolizeiorchester übergab.

0: Die Eisleber Feuerwehr als Gastgeber war mit viel Technik, aber auch zahlreichen Kameraden vor Ort. Einer von ihnen, Frank Engelmann, seit über 30 Jahren aktiv bei der Feuerwehr, erläuterte einmal, was sich alles auf einem Löschgruppenfahrzeug befindet.
1: Also das ist alles drauf, was wir für die Brandbekämpfung und für die technische Hilfeleistung brauchen. Ja, wir haben hier Stromerzeuger, Kettensägen, Beleuchtungsmaterial, Nassaugrohr, dann haben wir Chemikalien-Schutzanzüge, natürlich diverse Schläuche und Materialien, die wir zum Brandeinsatz brauchen, Strahlrohre und natürlich auch Schaummittel, Feuerlöscher, alle Größenordnungen. Wir haben ein hydraulisches Rettungsgerät, was wir für Verkehrsunfälle benötigen, schornsteinfähiger Werkzeug, ja, für Schornsteinbrände. Alle Sorten an Leitern haben wir auf dem Fahrzeug. Außerdem führen wir 2.500 Liter Wasser mit und unsere Heckpumpe, die eingebaute, die wird immer im Vormotor angetrieben und die bringt 3.500 Liter pro Minute.
2: Das sieht alles sehr schön sortiert und ordentlich aus. Wer macht denn das dann immer? Wer füllt das nach? Oder?
1: Ja, also nach dem Einsatz machen das die Kameraden, die das Auto benutzt haben, in allererster Linie. Und hinterher haben wir drei hauptamtliche Geräteworte, die dann sich damit beschäftigen, die Geräte wieder einsatzfähig zu machen und auch zu überprüfen.
2: Gibt es irgendwas, wo Sie sagen, das müsste auch noch drauf sein und ist jetzt nicht dabei?
1: Nein, also das Auto ist sehr komplett, deswegen war es auch sehr teuer. Ja, also und es ist bis an letzte Gramm ausgelastet, was die Tonnage betrifft.
2: Wie viele Kameraden können ja mitfahren? Keiner. Das ist eigentlich nur zum...
1: Doch, 9 Kameraden, eine komplette Löschgruppe fährt hier mit.
0: So wie der Vater und auch der Opa von Frank Engelmann ist auch Sohn Nick nun in 4. Generation bei der Eisleber Feuerwehr aktiv. Doch wenn es um die Feuerwehr geht, dann darf einer nicht fehlen. Jörg Schlichting, Inhaber der Firma EWS aus Eisleben, Hersteller von Feuerwehr- und Sicherheitsschuhen.
3: Ja, Tag der Feuerwehr, offiziell in der Lutherstadt Eisleben. Und wie man sieht, ist heute schon einiges an Feuerwehren aufgefahren. Wir sind als Hersteller der Marke EWS in der Lutherstadt Eisleben natürlich stationiert, gern mit dabei, präsentieren natürlich gern unsere Produkte, aber freuen uns auch, Partner der Feuerwehr zu sein und gestalten den heutigen Tag natürlich gern mit. Naja, erstmal muss man tatsächlich dazu sagen, wir sind im Spezialbereich Feuerwehr, haben wir Kernkompetenz und unser zweites Standbein ist der sogenannte Heißbereich. Da geht es in Stahlwerke, Aluminiumwerke, Gießereien und da muss man wissen, okay, der Schutz einer Kategorie 3 Stiefel ist das Wichtigste. Also es darf kein Aluminium in den Fußbereich kommen, es darf kein Stahl, das muss alles abfließen. Das sind ganz spezielle Schaftkonstruktionen mit ganz speziellen Sohlen, die wir verarbeiten. Und das ist das Wichtige für diese Spezialschuhe aus dem Hause EWS.

0: Auch das THW aus Sangerhausen war mit großem Aufgebot nach Eisleben gekommen, um beim Tag der Feuerwehr dabei zu sein.
1: Wir bedanken uns erstmal aufs Herzlichste, dass wir heute hier in Eisleben dabei sein dürfen. Und wenn ich mich an die Anfangszeit erinnere, da hieß es dann, die Konkurrenz kommt. Und mittlerweile hat sich das jetzt für uns so ergeben, dass wir jetzt ein festes Team sind. Feuerwehr und THW gehören einfach zusammen. Der letzte große Einsatz, das war damals 2013 das große Hochwasser. Und da ging es auch bloß im Teamwork, da war Feuerwehr, THW, Bundeswehr. Und wenn das nicht funktionieren würde, wäre es eben schade. Und wir freuen uns riesig, dass es sich jetzt so entwickelt hat.
2: Wie sind Sie im Moment personell aufgestellt?
1: Personell sehr gut. Ich bin auch stolz auf das Team, was in Sangerhausen vom THW ist, überhaupt THW. Und ist eine super Truppe und wir sind circa so 60 Leute jetzt im THW Sangerhausen. Mit Jugendgruppe natürlich. Ganz wichtig, unsere Jugend. Ne?
2: Wie machen Sie das mit der Ausbildung?
1: Ja, das macht jeder Ortsverband anders und wir machen das 14-tägig montags abends immer in der Ausbildung und einmal im Monat, jeder dritte Sonnabend, ist eine Ganztagsausbildung von 8 bis 16 Uhr. Und dann sind wir noch dafür zuständig, auch unsere Stadt zu unterstützen, diverse Veranstaltungen absichern und. Da kommt vieles dann zusammen und es macht Spaß.
0: Auch die Polizei war beim Feuerwehrtag in Eisleben präsent. Max interessiert sich schon eine ganze Weile dafür. Doch bei der Feuerwehr ist er auch und nicht als einziger in der Familie.
3: Unser Uropa, der war zwar Major bei der Feuerwehr in Leipzig. Ne? Und Onkel und Schwager und alle bei der Feuerwehr. Ne? Feuerwehr ist wichtig, die brauchen wir. Ja, so wie die Polizei, die ist auch so wichtig.
4: Ja,
5: genau.
3: Ja?
5: Ja. Deshalb suchen wir ja auch ganz junge, engagierte und kluge Köpfe. Und das sieht so aus, dass Max sich dafür interessiert und auch ein kluger Junge ist, ja?
3: Wenn ich jünger wäre, ne, dann hätte ich vielleicht den Beruf auch noch ergriffen, aber naja, damals war das nicht ganz so einfach. Ja? Ja, zu DDR-Zeiten, da musste man schon und naja, wie das so war.
5: Ja, ja.
3: Ja, aber, ja.
5: Heute können Sie es vorstellen.
3: Ja, heute können Sie es mal vorstellen.
0: Das war ja mal eine Zeit lang schwer, bei der Polizei anzukommen. Als Bewerber. Ja. Wie sieht es denn heute aus? Was für Voraussetzungen muss ich denn mitbringen?
5: Also wir haben verschiedene Laufbahngruppen. Die Laufbahngruppe 1, das ist der ehemalige mittlere Dienst, wie so der Volksmund sagt, oder die Laufbahngruppe 2, das ist dann das Studium, wo wir halt Kollegen einstellen. Schwer ist das genauso. Ja? An diesen Einstellungstests haben wir nicht gerüttelt. Also man muss fit sein, man muss gesundheitlich fit sein, ja? Man muss klug und strukturiert sein. Also diese Voraussetzungen sind nach wie vor, diese Einstellungshürde muss man nehmen. Wir haben unseren Korridor erweitert, also bis zum 37. Lebensjahr. Man hat so ein bisschen sportlich jetzt abgeschwächt, die ganze Sache, dass man eigentlich dieses Sportabzeichen mit in den Bewerbungsunterlagen abgeben muss. Die Möglichkeit hat man bei uns, zum Beispiel bei der Polizei hier am Mansfeld-Sieltorz, da kann man das Sportabzeichen ablegen, Sportabzeichen in Silber. Und ja, das hat man ein bisschen aufgeweicht, ansonsten rütteln wir nicht. Also wir brauchen kluge Leute.

Von den ca. 31.000 Freiwilligen in 1.500 Feuerwehren Sachsen-Anhalts stellten die Eisleber in ihrem Festumzug nur einen kleinen Teil. Marschiert wurde vom Wiesengelände über die Lindenallee und dem Plan zum Marktplatz.

Angeführt und musikalisch begleitet wurde der Umzug von den Spielleuten der Freiwilligen Feuerwehr Helfter, die später am Rathaus noch ein kleines Platzkonzert gaben.

Wir, die Stadtfeuerwehr Lutherstadt-Eisleben, freuen uns sehr, heute Ausrichter des zweiten landesweiten Tages der Feuerwehr sein zu dürfen. Es wirken aus unserer Stadt über 200 freiwillige Helfer mit aus allen Bereichen, ob das die Einsatzkräfte sind, die Kinder- und Jugendfeuerwehr, der Spielmannzug, Alters- und Ehrenabteilung ist vertreten, schaut nach dem Rechten hier bei uns auf unserem Ausstellungsgelände. Natürlich haben wir auch unsere Partner im Einsatz mit vor Ort, die sich präsentieren. Der Förderverein Rettungswesen ist hier zu nennen, die Polizei, das Technische Hilfswerk, unsere Kinder- und Jugendfeuerwehr macht eine Aktionsmeile. Es gibt Schauvorführungen auf unserem Wiesengelände, dem heutigen Ausstellungsgelände. Und parallel dazu findet im Rathaus der Lutherstadt Eisleben eine Auszeichnungsveranstaltung des Innenministeriums statt, wo auch zahlreiche Gäste, unter anderem durch den Innenminister, aber auch durch unsere Oberbürgermeisterin begrüßt werden. Die Stadtfeuerwehr der Lutherstadt Eisleben setzt sich aus den Feuerwehren in unseren Ortschaften und natürlich hier in der Lutherstadt Eisleben direkt zusammen. Wir haben über 750 Feuerwehrmitglieder insgesamt, welche sich in den Einsatzabteilungen, in den Kinder- und Jugendfeuerwehren, im Spielmannzug, aber auch den Alters- und Ehrenabteilungen organisiert haben. Heute helfen hier über 200 freiwillige Helfer mit, um diesen Tag mit Leben zu erfüllen, ausgestalten zu können. Ja, vielleicht noch ein bisschen im Detail. Wir haben 80 Kinder in der Kinderfeuerwehr. Wir haben rund 120 Kinder in den Jugendfeuerwehren, haben rund 360 Einsatzkräfte und wie ich es bereits erwähnt habe, über 700 in der Feuerwehr insgesamt. Und

0: Und wir sind sehr stolz, dass wir heute hier Ausrichter dieses Tages sein dürfen und auch möchten von dieser Stelle auch die Feuerwehren im ganzen Land Sachsen-Anhalt herzlich grüßen. Wir senden kameradschaftliche Grüße an euch und wissen, dass ihr an dem heutigen Tag euch genauso gut präsentiert, wie wir es hier in der Lutherstadt Eisleben hoffentlich tun.
1: Die Zahlen sind sehr beeindruckend, Herr Friedling, aber trotzdem wurde heute schon mehrmals gesagt, jeder, der Interesse an der Feuerwehr findet, wäre herzlich willkommen, oder?
0: Ja, das ist korrekt. Das ist auch ein Ansinnen dieses Tages. Er steht ja unter dem Motto, wie im letzten Jahr, voller Einsatz. Ziel ist in erster Linie, für die Feuerwehr zu werben, für die Einsatzarbeit zu werben, für die Kinder- und Jugendfeuerwehr zu werben, denn hieraus generieren sich die späteren Einsatzkräfte. Und ja, es ist ein schöner Anlass in diesem Jahr. Wir hatten uns auch im letzten Jahr als Stadtfeuerwehr an diesem Tag bereits beteiligt, zum ersten Mal. Allerdings dezentral in den einzelnen Ortschaften. Wir haben hier mehr Ortsnähe gesehen und hatten auch eine relativ gute Resonanz für den ersten Tag dieser Art. Und in diesem Jahr freuen wir uns ganz besonders, dass wir in einer Größenordnung, wie sie für uns so noch nicht da gewesen ist, diesen Tag hier organisieren durften und herzliche Grüße an alle Feuerwehren im Land aussenden dürfen.
2: Im Rathaus versammelte sich indessen alles, um verdiente sachsen-anhaltinische Feuerwehrkameraden zu ehren. Musikalisch wurde die Auszeichnungsveranstaltung wiederum von Solisten des Landespolizeiorchesters begleitet.

0: Die Bürgerinnen und Bürger nicht nur in Sachsen-Anhalt, sie verlassen sich darauf, wenn es schwierig wird, dass diese Feuerwehren da sind. Aber es ist erstens nichts Selbstverständliches, weil wir es eben bei uns in Deutschland ehrenamtlich organisieren, jedenfalls überwiegend. Und es ist auch insofern nichts Selbstverständliches, weil Feuerwehr ja bedeutet, dass hinter diesem Begriff ein Mann oder eine Frau steht, die sich in den Dienst der Sache annimmt. Die irgendwann sich entschieden hat, selbst Feuerwehrfrau zu werden, selbst Feuerwehrmann zu werden, die Ausbildung hat machen müssen, zusätzlich zum Beruf, zusätzlich zur Ausbildung, die dann in schwere Einsätze gehen muss, unter Risiken, bestmöglichst ausgebildet, wo wir auch wissen, auch in Sachsen-Anhalt das erlebt haben, dass die Verrichtung des Dienstes für andere, man dem Risiko ausgesetzt ist, sein Leben zu lassen. Ich erinnere mich in Wolmerstedt, wo ein Fahrzeug umgekippt ist. Ich erinnere mich nicht in unserem Bundesland, aber in einem benachbarten, wo bei einem Einsatz auf der Autobahnkameraden tot gefahren worden sind. Dazu gehört, wenn Sie in den Einsätzen sind, Dinge verarbeiten zu müssen. Dazu gehört, Schwerverletzte zu bergen, aus den Fahrzeugen zu schneiden, trotz aller emotionaler Betroffenheit die Professionalität zu haben. Und selbst wenn sie nicht mehr helfen konnten und Tote geborgen haben, in der Verarbeitung dieses Einsatzes damit umgehen zu müssen und das verarbeiten zu müssen. Insofern ist Feuerwehr eben nicht ein Begriff, sondern Feuerwehr ist jeder Einzelne von Ihnen. Wir können in dieser Gesellschaft nur dankbar sein dafür, dass es Menschen wie Sie gibt, die sich in die Pflicht nehmen lassen und die auch selbstlos dienen.
1: 16 Kameraden erhielten dann in Anerkennung großer Verdienste um den Brandschutz in Sachsen-Anhalt aus den Händen des Innenministers das silberne Brand- und Katastrophen-Ehrenzeichen am Bande. Hans-Jürgen Kamm von der Freiwilligen Feuerwehr Haarsleben bei Halberstadt wurde mit dem goldenen Abzeichen geehrt.

0: Hallo und herzlich willkommen, liebe Zuschauerinnen und Zuschauer bei Punktum, Ihrem regionalen Fernsehprogramm am heutigen Dienstag. Gestern gegen 8 Uhr fuhr in der Helmsdorfer Straße, Ecke Polleben Straße in Gerbstedt, ein Quad auf einen verkehrsbedingt haltenden Pkw auf und verursachte Sachschaden. Der Pkw-Fahrer begab sich daraufhin zur Quad-Besatzung, um den Sachverhalt zu klären. Im folgenden Dialog zwischen dem Pkw-Fahrer und einer männlichen Person der Besatzung kam es zur Aufforderung, mitgeführte Gegenstände aus dem Pkw zu übergeben. Dieses erfolgte jedoch nicht. Das Quad verließ daraufhin mit beiden augenscheinlich männlichen Personen den Unfallort unerkannt in Richtung Gerbstedt. Am Quad sollen sich nach ersten Erkenntnissen keine amtlichen Kennzeichen befunden haben. Die Polizei hat sofort Fahndungsmaßnahmen nach den Flüchtenden eingeleitet. Die Ermittlungen zu den Gesamtumständen laufen. Ebenfalls Montag aber schon 4.45 Uhr kollidierten an der Einmündung zur Kreisstraße 2338 Biesenrode aus noch ungeklärter Ursache zwei Pkw. Dabei wurden zwei Fahrzeuginsassen verletzt und durch den Rettungsdienst in Krankenhäuser gebracht. Die Fahrzeuge mussten durch Abschleppdienste geborgen werden. Im Einsatz an der Unfallstelle war ebenfalls die Feuerwehr zur technischen Hilfeleistung. Derzeit kann es im Einwohnermeldeamt der Lutherstadt Eisleben zu längeren Wartezeiten kommen. Um diese möglichst zu vermeiden, empfiehlt die Stadt weiterhin die Möglichkeit zu nutzen, vorab einen Termin online zu buchen. Dazu sollen die Online-Angebote genutzt werden. Informieren Sie sich dazu auf der Homepage www.eisleben.eu, Bürgerservice, Serviceportal. Aufgrund der Nachbereitung der Landtagswahl am 6. September bleibt das Einwohnermeldeamt am Montag, den 7. September, geschlossen. Und bleiben wir bei diesem Thema. Am Freitag, den 4. September, findet in der Stadt Sangerhausen kein Wochenmarkt statt. Grund dafür sind die Vorbereitungen für das Kurbelmännchenfest. Am Dienstag, den 8.9., findet der Wochenmarkt dann wieder wie gewohnt in der Zeit von 7 bis 14 Uhr statt. Des Weiteren verschiebt sich aufgrund der am 6. September stattfindenden Landtagswahl die Samstagsöffnungszeit des Stadtbüros Sangerhausen. Statt am 5. September findet die Samstagssprechstunde dann am 12. September zu den gewohnten Zeiten von 9 bis 12 Uhr statt. Der CDU-Landtagsabgeordnete Matthias Redlich lädt am Samstag, den 29. August, zu einer gemeinsamen Fahrradtour durch die Goldene Aue ein. Mit dabei der mehrfache Weltmeister und Olympiasieger im Radsport Jens Lehmann. Die rund 20 Kilometer lange Tour startet um 14 Uhr am Bahnhofsvorplatz in Sangerhausen. Treffpunkt ist da bereits ab 13.30 Uhr. Die Strecke führt über Martinsried, Brücken und Wallhausen nach Oberröpplingen. Unterwegs ist eine gemeinsame Pause vorgesehen, bei der Gelegenheit zum Gespräch mit Jens Lehmann besteht. Zum Abschluss kehren die Teilnehmer in Oberröpplingen ein. Bei Bratwürsten und Getränken bleibt dort Zeit für weitere persönliche Gespräche und einen gemütlichen Ausklang. Alle, die gern mit uns radeln möchten, sind herzlich eingeladen, betont der Abgeordnete. Eine Anmeldung ist bis zum 26. August unter matthiasredlich@landtagsabgeordneter.de oder telefonisch unter Sangerhausen 279669 möglich.
1: 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Ascania Pferdefestival vom 20. bis 23. 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Das heißt 4 Tage Pferdesport und Unterhaltung der Spitzenklasse. Organisiert vom Reit- und Fahrverein Einetal Westdorf Aschersleben e.V. 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

0: Um ein langjähriges Projekt in der Region zu beenden, luden der Landrat und die Standortentwicklungsgesellschaft Mansfeld-Südharz MbH gemeinsam zu einem Termin am Ortsausgang Hettstedt in der Ritteröder Straße ein. Vor Ort unter anderem neben dem Landrat auch die Geschäftsführerin der Standortentwicklungsgesellschaft Mansfeld-Südharz MbH und der Hettstädter Bürgermeister Frank Tallich. Herr Schröder erläuterte dann den Grund des Hierseins. Es ging dabei um die bauliche Fertigstellung des einheitlichen touristischen Leitsystems im Landkreis Mansfeld-Südharz, ein bedeutendes Infrastrukturprojekt für die Tourismusentwicklung in der Region. Inzwischen weisen über 300 Schilder auf touristische Highlights hin und hier sollte nun symbolisch das letzte Schild enthüllt werden. In der Diskussion war dieses Projekt übrigens schon seit sage und schreibe 2008. Ganz konkret wurden insgesamt 338 touristische Hinweisschilder installiert, die Besucherinnen und Besucher künftig zu 70 touristischen Zielen im Landkreis Mansfeld-Südharz führen. Die Gesamtkosten des Projektes beliefen sich auf rund 1,4 Millionen Euro. Der Landkreis beteiligte sich mit mehr als 450.000 Euro Eigenmitteln an der Finanzierung. Erlöse aus dem Zukunftsfonds sicherten die haushaltsneutrale Umsetzung ab. Und dann konnte endlich das letzte Schild symbolisch enthüllt werden. Somit konnte der Schlusspunkt zu diesem viele Jahre andauernden Projekt gesetzt werden. 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Das Konzert von Josef Haydn, Die Schöpfung, wird am 6. September von 17 bis 19 Uhr in der St. Andreaskirche Eisleben unter der Leitung von Kirchenmusikdirektor Thomas Ennenbach aufgeführt. Die Solisten kommen von der Kantorei Eisleben und Sangerhausen sowie vom Mitteldeutschen Kammerchor. Zum Tag des offenen Denkmals lädt der Schmidtschacht Helbra am 13. September von 9.30 Uhr bis 16.30 Uhr ein. 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
1: Der DAX notierte am Dienstagvormittag bei 26.247,79 Punkten. Der TecDAX bei 4.075,78 Zählern und der Euro war 1 US-Dollar 15,71 wert.
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1: In der Nacht zum Mittwoch ist es stark bewölkt bis bedeckt und gebietsweise fallen Schauer. Anfangs auch noch gewittrig. Die Tiefstwerte sinken auf 16 bis 13 Grad, der Wind weht meist schwach aus Südwest. Der Mittwoch wird meist bedeckt und immer wieder fällt etwas Regen, teils schauerartig verstärkt. Am Abend lassen die Niederschläge nach. Die Tageshöchstwerte erreichen 21 bis 24 Grad, der Wind weht schwach bis mäßig aus Südwest. In der Nacht zum Donnerstag werden viele Wolken erwartet. Vereinzelt kann es noch etwas regnen. Im weiteren Verlauf der Nachthälfte gibt es von Norden her größere Auflockerungen. Die Temperaturen gehen auf 16 bis 13 Grad zurück, der Wind weht meist schwach aus Südwest. Am Donnerstag wird bei Quellbewölkung etwas Sonnenschein erwartet, nur vereinzelt fallen Schauer. Die Tageshöchstwerte erreichen 24 bis 26 Grad, der Wind weht schwach bis mäßig aus Südwest. In der Nacht zum Freitag ist es gering bewölkt und trocken. Die Temperaturen gehen auf 15 bis 12 Grad zurück, der Wind weht schwach aus Südwest.

0: Freitag bilden sich zahlreiche Quellwolken aus. Meist ist es aber trocken. Die Höchstwerte erreichen 23 bis 26 Grad. Der Wind weht schwach bis mäßig aus Südwest bis West.
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0: Um 11 Uhr waren es 19 Grad, die Luftfeuchtigkeit betrug 74% und der Luftdruck 1010 Hektopascal.
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0: Hallo und herzlich willkommen, liebe Sportfreunde, zu Sport bei Punktum. Vor einigen Tagen überreichte der Kreisfachausschuss Fußball Bälle an alle 60 Vereine im Kreis, die am Spielbetrieb teilnehmen.
1: Donnerstagabend im Stadion am Birkenwäldchen im Sangerhäuser Ortsteil Lengefeld. Die Herren der ersten Männermannschaft trainieren für die nächste Partie der SG Lengefeld Gonnatal 2. In der Kreisklasse Mansfeld-Südharz. Hier am Ende des Ortes hat man seine Ruhe und einen schönen Blick zur Hohen Linde. Doch an diesem Abend, Mitte August 2026, ist es anders. Ein ständiges Kommen und Gehen direkt am Vereinsheim ist zu beobachten. Holen sich hier Vertreter aller 60 am Punktspielbetrieb beteiligten Fußballvereine des Landkreises jeweils eine Kiste mit 10 nagelneuen Bällen ab. Wie es dazu kam, berichtete KHV-Präsident Thomas Große.
2: Also wir haben als Kreisfachverband Fußball beim Staffeldach den Verein mitgeteilt, dass wir als Fußballverband sozusagen ihnen, dem Vereinen, mal was zugute kommen lassen wollen für ihre jahrelange Tätigkeit bzw. ihre Fußballtätigkeit, weil sie immer die Vereine bzw. auch den Nachwuchs fördern und machen und nicht nur immer heißt, dass es nur immer in eine Richtung geht, immer nur bezahlen, sondern auch mal was zurückgeben. Und das ist, geht meiner Meinung nach im Fußball nicht einfacher, als wie wenn man ein paar Bälle sponsort. Das haben wir als Kreisfachverband Fußball Mansfeld-Südharz gemacht und haben jedem Verein sozusagen ein 10er Beipaket versprochen.
3: Und heute ist der Auslieferung.
2: Und heute ist dann sozusagen die Auslieferung, genau. Ja, das sind insgesamt 600 Bälle.
3: Das ist ja logistisch auch nicht leicht. Wie wurden die denn angeliefert?
2: Die wurden angeliefert per 4-Euro-Paletten bei mir zu Hause vor der Haustür. Und dann haben wir sie sozusagen, ich habe Bücher bei mir zu Hause gelagert, mein Kollege Michael Walter hat Bücher zu Hause gelagert auf den Hänger und heute haben wir sie ja hergefahren und halt.
3: So soll es sein.
2: So soll es sein. Pro Karton sind 12 Bälle drin, also jeder Verein kriegt 10. Das heißt, es mussten auch noch 2 Bälle aus jedem Karton raus. Ja, also logistisch ein bisschen herausfordernd gewesen, aber für die Vereine ist uns keine Mühe
3: zu gering.
2: Genau.
1: Neben dem Präsidenten waren auch die übrigen Herren des Kreisfachverbandes Mansfeld-Südharz mit vor Ort in Lengefeld, was auch einen regen Austausch mit den Vereinsvertretern begünstigte, die ihre kleinen Sorgen und Nöte so auf kurzem Wege mit dem Verantwortlichen besprechen konnten. Die Freude über die Aktion überwog natürlich und vor allen anzusehen. Schließlich kostet so ein Ball um die 30 Euro und hält auch nicht ewig. Begeistert zeigten sich beispielsweise Axel Dammann vom MSV Eisleben und Ingo Wolf aus Oberröpplingen.
4: Super, einmal frei. Ja? Könnte jede Woche sein.
3: Ja. Es wurde gerade schon gesagt, es gibt zu wenig Unterstützung so genau. Vom Fußballverband.
4: Genau.
3: Ja, also
4: na.
3: Heute auch
4: nicht. Na klar, super.
3: Wo fließen die Bälle hin?
4: Im Jugendbereich, denke ich mal, irgendwo. Da haben wir immer Verwendung.
5: Finde ich gut.
3: Ja? No? Es gab ja noch nie was irgendwie richtig. Zurück und jetzt gibt es mal ein paar Bälle.
5: Jawohl, sehr schön.
3: Und für was wollt ihr die Bälle nutzen?
5: Zum Trainingsbetrieb.
3: Okay.
1: No? Unabhängig von der Ballaktion muss ein Name aber noch erwähnt werden. Volkmar Lennepper, der als Spieler, Trainer und Übungsleiter unterwegs war und heute als gute Seele des FSV Lengefeld gilt.
3: Lengefeld spielt in der Kreisklasse. Wie war denn die letzte Saison?
6: Ja, Platz 7 hatten wir da belegt.
3: Immerhin, ja, für so einen kleinen Ort.
6: Ja, wir hatten ständig Neuzugänge und Abgänge und wie so ist.
3: Sie sind ja jetzt hier der Betreiber der Gaststätte.
6: Ja.
3: Waren aber auch mal Trainer.
6: Ich war auch mal Trainer, ja. Über 20 Jahre.
3: Wow.
6: Ja.
3: Und wie finden Sie denn die Sache jetzt hier mit den Bällen?
6: Finde ich eine gute Sache, aber es kommt trotzdem vom Sportbund zu wenig.
3: Das muss mal gesagt werden, ja?
6: Ja.
3: Also vom Fußballverband?
6: Ja.
3: Was würden Sie sich denn sonst noch so vorstellen an Unterstützung?
6: Ja, es reicht schon, wenn wir eine Genehmigung kriegen würden, wie zum Beispiel, wir wollten das ganze Gelände mal umzäunen. Dass man da irgendwie eine Förderung oder was bekommen könnte. Aber das hat sich nie was getan. Weil das, weil wir eben in der untersten Klasse spielen, ja. Das ist das ganze Problem. Einen richtigen Sponsor, der uns Geld gibt, ganz schwierig heutzutage.
3: Da geht es den Bundesliga-Mannschaften besser?
6: Ja.
3: Sind Sie auch Fan von eurer Mannschaft?
6: Nein. Ich werde nächstes Jahr 70.
3: Da kann man ja trotzdem noch Fußball
6: spielen. Nein, das ist vorbei. Der Bessere soll gewinnen.
3: Super.
0: Die Resultate der Platzbandkegler.
7: Die Platzbandkegler hatten letztes Wochenende ihren 12. Spieltag in der Landesliga. Dabei unterlag Siebigerode 2 mit 3 Holz gegen Ziegelrode 1. Annerode 1 als unangefochtener Spitzenreiter dominierte Bendorf 1, Ziegelrode 2 und Annerode 2 trennten sich 367 zu 377 Holz. Und Kreisfeld 1 unterlag Siebigerode 1. In der Tabelle an der Spitze mit 24 zu 0 Punkten Annerode 1, dann Siebigerode 1, 22 zu 2 Zähler. Auf den folgenden Plätzen Ziegelrode 1, Bendorf 1, Kreisfeld 1, Ziegelrode 2, Annerode 2 und Siebigerode 2. In der Kreisliga gab es die Rückspiele im Viertelfinale. Dabei unterlag Hergisdorf-Alsdorf 2, Annerode 3. Ziegelrode 3 und Bendorf 2 trennten sich 352 zu 306 Holz. Annerode 3 unterlag klar Hergisdorf-Alsdorf 2. Bendorf 2 und Siebigerode 3 trennten sich 348 zu 338 Holz. Und Kreisfeld 2 blieb Sieger gegen Hergisdorf-Alsdorf 2. Qualifiziert für das Halbfinale haben sich

0: Damit, das sind noch die Paarungen, Kreiswald 2 und Ziegelrode 3 sowie Hergesdorf 1 und Siebigerode 3.
1: Der erste Spieltag der Kreisoberliga hatte gleich eine Begegnung unter Nachbarn zu bieten. Germania Hergesdorf empfing Grün-Weiß Wimmelburg.
2: Nach der Herabstufung im Rahmen der Fußball-Kreisliga-Reform vor 3 Jahren konnten die Herren des SV Germania Hergesdorf direkt von der Kreisklasse wieder in die Kreisliga aufsteigen und schafften es in der folgenden Saison 2025/26 tatsächlich in die Werbefabrik DE Kreis Oberliga. Nun stand die erste Begegnung in der neuen Spielklasse an und das sollte gleich ein Ortsderby gegen den FSV Grün-Weiß Wimmelburg sein. Bei gut 35 Grad und voller Sonne auf dem Kulch war das nicht ganz ohne. Doch nicht nur die Hergesdorfer Elf freute sich auf das Spiel, auch ihr langjähriger Trainer Tobias Balzer.
3: Das erste Spiel steht bevor, schon ein bisschen aufgeregt. Was haben Sie den Jungs in der Kabine gesagt?
4: Ja, erstmal freuen wir uns, dass wir überhaupt wieder Fußball spielen können, dass die Saison wieder losgeht. Und mit Wimmelburg haben wir natürlich ein richtiges Brett gleich für den ersten Spieltag. Aber ich glaube, leichte Mannschaften gibt es jetzt nicht mehr. Wir wissen, dass wir als Aufsteiger natürlich immer als Underdog auftreten müssen. Der klare Favorit ist heute natürlich Wimmelburg. Aber ich glaube, wir wollen versuchen, in der einen oder anderen Situation doch einen Fuß zu stellen und ein bisschen zu ärgern. Und vielleicht mit ein bisschen Spielglück ist ja was drin heute.
3: Wie haben Sie Ihre Mannschaft vorbereitet? Haben Sie sich Verstärkung geholt?
4: Ja, wir haben 3 Neuzugänge tatsächlich. Wir haben ein Trainingslager durchgeführt. Wir haben 3 Testspiele. Und wir sind eigentlich, denke ich, ganz fit, dass wir die Saison gut überstehen.
3: Heute ist ja nun so heiß. Machen Sie es wie bei der WM mit Trinkpause zwischendurch?
4: Ja, heute machen wir Trinkpause.
3: Tatsächlich?
4: Tatsächlich.
3: So, vielleicht ein kleiner Tipp von Ihnen. Was denken Sie, wie wird es ausgehen?
4: Ich hoffe, ein Tor mehr für uns als für Wimmelburg.
3: Sie haben ja gerade erwähnt, Sie waren früher auch Jugendtrainer. Es wurde schon gesagt, Sie haben eine sehr gute Jugendarbeit hier. Deswegen haben Sie es vielleicht auch als kleiner Ort geschafft, jetzt in der Kreisoberliga. Liegt das da dran? Haben Sie wirklich so eine gute Jugendarbeit? Oder?
4: Ja, wir haben definitiv eine gute Jugendarbeit. Also von der Mannschaft sind 80% aus den eigenen Reihen. Also wir haben auch als kleiner Verein wenig Geld, wo wir Spieler zukaufen können und auch nicht wollen. Deswegen, wir setzen alles auf Jugendarbeit. Dafür lebt der Verein, dafür sind wir auch ausgelegt. Und auch mit 2 Männermannschaften mittlerweile. Wir haben noch eine Spielgemeinschaft mit der zweiten, mit Deutonia Sirsleben. Da sind wir auch dolle stolz drauf. Unsere Frauen spielen in der Verbandsliga und noch 5 Jugendmannschaften. Und da sind wir eigentlich ganz zufrieden und gut aufgestellt.
3: Gut aufgestellt, auch in der Breite. Also nicht nur, was weiß ich, wie ein Messi und ein paar ringsrum, sondern mehrere gute Kader? Oder?
4: Ja, definitiv, ja. Wir brauchen natürlich 11 gute Kicker auf dem Platz. Dass sie nicht alle das gleiche Niveau haben können, das ist klar. Aber ich bin guter Dinge, dass wir gut durch die Saison kommen.
2: Genauso hochmotiviert gingen aber auch die Gäste aus Wimmelburg in dieses Derby. Nach 2 ebenfalls erfolgreichen Saisons in der Kreisoberliga mit einem 2. und einem 4. Platz sollten die 3 Punkte am Ende des Tages unbedingt mit nach Wimmelburg wandern. Genug Erfahrung in der obersten Spielklasse des Kreises ist schließlich vorhanden. Im Gegensatz zu den Debütanten aus Hergesdorf.
5: Vorbereitung ist gelaufen, muss ich sagen. Also wir sind guter Dinge, dass wir heute ja 3 Punkte reisen, dass wir mit zu unseren Gunsten spielen und ja, was soll ich groß sagen.
3: Ihr seid ja schon ewig in der Kreisoberliga vertreten, gebt doch mal einen Tipp, gebt den Hergesdorfern mal einen Tipp.
5: Was soll ich gerade tippen? Kreisoberliga ist schon was anderes wie Kreisliga, da ist schon ein bisschen mehr Körper, mehr Spiel, Fitness ist ganz wichtig. Ich denke, das werden sie heute das erste Mal spüren müssen.
3: Wie habt ihr euch vorbereitet? Habt ihr
5: viele Testspiele? Wir haben einen Wechsel, ja, einen Zugang. Ansonsten ist die Mannschaft immer noch dieselbe, wie sie letztes Jahr war. Alle fit, keine Verletzungen, alle gut trainiert. Also wir sind guter Dinge, dass die Saison gut läuft.
3: Heute gibt es ja auch Trinkpausen, wurde gerade gesagt. Das muss vielleicht auch sein, oder was sagst du?
5: Auf jeden Fall. Bei der Wärme macht das schon Sinn, mal kurz 2 Minuten durchzuschnaufen, mal ein Stück zu trinken, bevor hier wirklich mal jemand abklappt. Auch wenn man nicht damit rechnet, auch die fittesten Leute können mal schnell zusammenbrechen. Deswegen denke ich, Trinkpause macht schon Sinn.
3: Auch für die Zuschauer.
5: Auf jeden Fall.
2: Gut 250 Zuschauer fanden sich ein, um die Partie am Spielfeldrand zu verfolgen. Geleitet wurde das Kreis-Oberliga-Duell von Schiri Jannis Elias Seifert, unterstützt von seinen Kollegen John Gödicke und Sören Fischer. Beim Anpfiff war dabei noch nicht zu ahnen, dass sich die Partie zu einem echten Torfeuerwerk entwickeln wird. So setzten sich die Gastgeber der packenden Begegnung am Ende mit 5:3 durch. Wobei schon das erste Tor, geschossen bereits in der 2. Minute von Marvin Elster, wahrscheinlich für alle überraschend zustande kam. Nur wenig später in Minute 8 erhöhte Paul Kort auf 2:0.
6: Gut geschafft!
2: Und es folgten weitere Chancen für die Hausherren. Doch wer dachte, dass das Spiel vorzeitig entschieden war, sah sich getäuscht. Die Gäste aus Wimmelburg blieben dran und kämpften sich schnell auf Augenhöhe zurück. So erzielte Philipp Maximilian Burkert bereits in Minute 15 den Anschlusstreffer zum 2:1. Nur 6 Minuten später klingelte es erneut im Tor der Germanen. Jonas Krüger markierte den verdienten Ausgleich mit 2:2. Eine heiße Partie, auch die Temperaturen betreffend. So folgte schließlich die wohlverdiente Trinkpause. Danach präsentierten sich die Germanen wieder frischer und angriffslustiger. Wobei auch nicht jede Aktion belohnt wurde. Kurz vor dem Pausenpfiff schlug Hergesdorf jedoch erneut zu. So traf Kevin Jerome Balzer in der 41. Minute zur 3:2 Halbzeitführung. Nachdem der Unparteiische in der ersten Halbzeit nicht eine Karte zeigte, geschah dies zu Beginn des zweiten Durchgangs geradezu inflationär. Doch die Vergehen waren nicht so schwerwiegend, sind eher nicht erwähnenswert. Bis der nächste Treffer fiel, vergingen allerdings 25 Minuten. So war es Nico Schlotter, der den Vorsprung der Germanen mit einem Kracher aus einiger Entfernung in der 70. Minute auf 4:2 ausbauen konnte. Nach dieser Notbremse vor dem Wimmelburger Tor erhöhten die Gastgeber in der 75. Minute schließlich auf 5:2. Luca Elias Teichmann verwandelte den Strafstoß souverän. Kurz vor Abpfiff gelang es dann Philipp Burkert von den Gästen zum zweiten Mal die Kugel zu versenken und auf 5:3 zu verkürzen. Am ersten Heimsieg von Germania Hergesdorf in der Werbefabrik Kreis Oberliga konnte das allerdings nichts mehr ändern.
7: Geile Sache!
8: Ja, Wahnsinn. Also, wir haben erwartet, dass es ein enges Spiel wird, dass es ein klasse Spiel wird. Das haben wir auch geliefert, denke ich. Verdient gewonnen zum Schluss. Die ersten 3 Punkte der Vereinsgeschichte. Was Schönes gibt es nicht. Jetzt noch ein geiles Bier und dann machen wir uns einen schönen Abend. Dankeschön.
1: Das war's für heute. Ich hoffe, es war interessant für Sie und Sie schalten auch das nächste Mal wieder ein, wenn es heißt Sportbär.um.

0: Nach der Premiere im vergangenen Jahr wurde der Tag der Feuerwehren Sachsen-Anhalts am 25. Mai 2019 in der Lutherstadt Eisleben eröffnet. Oberbürgermeisterin Jutta Fischer konnte dazu Sachsen-Anhalts Innenminister Holger Stallknecht und Kai-Uwe Lohse, Vorsitzender des Landesfeuerwehrverbandes Sachsen-Anhalt, zur Eröffnung auf dem Wiesengelände begrüßen. Unterstützt wurde sie dabei auf der Bühne von der frisch gekrönten Kupferschieferkönigin Eileen und Ramon Friedling, Chef der Eisleber Feuerwehr. Alle 12 Ortswehren der Lutherstadt hatten Abordnungen delegiert. Zahlreiche Gäste aus Politik und Verwaltung hatten sich diesen Samstagmorgen freigehalten und demonstrierten damit, wie wichtig ihnen die Arbeit der Wehren ist.
1: Und dafür, muss ich ganz ehrlich sagen, nehme ich die Worte von Richard von Weizsäcker in den Mund. Die Feuerwehren, das technische Hilfswerk, alle Rettungsorganisationen sind die frühesten Bürgerinitiativen, die es gibt. Sie verdienen unsere Hochachtung. In diesem Sinne, gut Wehr!
2: Wer hätte das vor 2 Jahren gedacht, als das die ganze Sache ins Leben gerufen wurde, dass das so einen Anklang findet? Heute guckt ganz Sachsen-Anhalt auf Eisleben, auf die Feuerwehren der Stadt Eisleben. Und ich denke, resümierend zu sagen zu können, dass wir hier alles richtig gemacht haben. Es wurde Zeit, dass in Sachsen-Anhalt ein Tag geschaffen worden ist, der ausschließlich für die Feuerwehr da ist und der, egal mit welcher Veranstaltung, darauf hinweist, hier sind tausende Ehrenamtliche, die ihre Gesundheit, gegebenenfalls ihr Leben für die anderen in Sachsen-Anhalt aufs Spiel setzen. Und ich denke, das ist eine ganz super Sache, die hier läuft. Wir brauchen Aufmerksamkeit und das nicht bei Feuerwehren, sondern bei unseren Bürgerinnen und Bürgern. Wenn Frau Bürgermeisterin sagt, die Bürgerinnen und Bürger auch dieser Region können den Hut ziehen, können sie gerne machen. Viel besser wäre, dass sie sich demnächst beim Wehrleiter der Feuerwehr X und Y melden und um Eintritt bitten, damit wir die ganze Sache hier noch ein bisschen verstärken können und dass die momentan die Arbeit haben, ein bisschen entlastet werden, dass wir das auf breitere Schultern stellen können. Und dann können wir auch noch eine bessere Qualität und auch ein bisschen Ruhe in die Einsatzkräfte bringen. Es konzentriert sich nicht alles auf Einzelne, sondern wir können das Ganze ein bisschen auf breite Schultern bringen und dementsprechend dann auch fördern.
3: Herr Uwe, wir haben lange überlegt, so einen Feuerwehrtag zu machen mit Lutz Bergling und anderen zusammen. Und das hat sich jetzt wirklich etabliert. Ende Mai, das letzte Wochenende, schaut ganz Sachsen-Anhalt auf unsere Feuerwehren, auf euch. Weil wir das nochmal ins Bewusstsein bringen wollen, wie wichtig Wehren sind für die Sicherheit der Menschen. Aber umgekehrt auch, dass wir die Bürgerinnen und Bürger brauchen. Weil Ehrenamt funktioniert ja nicht damit oder dadurch, dass man sagt, nur die anderen machen es. Sondern wir brauchen ja Menschen, die mitmachen. Und wir müssen weg von dieser egoistischen Ich-Gesellschaft wieder hin mehr zu einer Wir-Gesellschaft, wo der eine für den anderen einsteht und wo man bereit ist, Verantwortung in einer Gesellschaft zu übernehmen.
0: Der Innenminister war es auch, der die Veranstaltung schließlich eröffnete und zunächst an das Landespolizeiorchester übergab.

0: Die Eisleber Feuerwehr als Gastgeber war mit viel Technik, aber auch zahlreichen Kameraden vor Ort. Einer von ihnen, Frank Engelmann, seit über 30 Jahren aktiv bei der Feuerwehr, erläuterte einmal, was sich alles auf einem Löschgruppenfahrzeug befindet.
1: Also das ist alles drauf, was wir für die Brandbekämpfung und für die technische Hilfeleistung brauchen. Ja, wir haben hier Stromerzeuger, Kettensägen, Beleuchtungsmaterial, Nassaugrohr, dann haben wir Chemikalien-Schutzanzüge, natürlich diverse Schläuche und Materialien, die wir zum Brandeinsatz brauchen, Strahlrohre und natürlich auch Schaummittel, Feuerlöscher, alle Größenordnungen. Wir haben ein hydraulisches Rettungsgerät, was wir für Verkehrsunfälle benötigen, schornsteinfähiger Werkzeug, ja, für Schornsteinbrände. Alle Sorten an Leitern haben wir auf dem Fahrzeug. Außerdem führen wir 2.500 Liter Wasser mit und unsere Heckpumpe, die eingebaute, die wird immer im Vormotor angetrieben und die bringt 3.500 Liter pro Minute.
2: Das sieht alles sehr schön sortiert und ordentlich aus. Wer macht denn das dann immer? Wer füllt das nach? Oder?
1: Ja, also nach dem Einsatz machen das die Kameraden, die das Auto benutzt haben, in allererster Linie. Und hinterher haben wir drei hauptamtliche Geräteworte, die dann sich damit beschäftigen, die Geräte wieder einsatzfähig zu machen und auch zu überprüfen.
2: Gibt es irgendwas, wo Sie sagen, das müsste auch noch drauf sein und ist jetzt nicht dabei?
1: Nein, also das Auto ist sehr komplett, deswegen war es auch sehr teuer. Ja, also und es ist bis an letzte Gramm ausgelastet, was die Tonnage betrifft.
2: Wie viele Kameraden können ja mitfahren? Keiner. Das ist eigentlich nur zum...
1: Doch, 9 Kameraden, eine komplette Löschgruppe fährt hier mit.
0: So wie der Vater und auch der Opa von Frank Engelmann ist auch Sohn Nick nun in 4. Generation bei der Eisleber Feuerwehr aktiv. Doch wenn es um die Feuerwehr geht, dann darf einer nicht fehlen. Jörg Schlichting, Inhaber der Firma EWS aus Eisleben, Hersteller von Feuerwehr- und Sicherheitsschuhen.

Tag der Feuerwehr, offiziell in der Lutherstadt Eisleben. Und wie man sieht, ist heute schon einiges an Feuerwehren aufgefahren. Wir sind als Hersteller der Marke EWS in der Lutherstadt Eisleben natürlich stationiert, gern mit dabei, präsentieren natürlich gern unsere Produkte, aber freuen uns auch, Partner der Feuerwehr zu sein und gestalten den heutigen Tag natürlich gern mit. Naja, erstmal muss man tatsächlich dazu sagen, wir sind im Spezialbereich Feuerwehr, haben wir Kernkompetenz. Und unser zweites Standbein ist der sogenannte Heißbereich. Da geht es in Stahlwerke, Aluminiumwerke, Gießereien. Und da muss man wissen, okay, der Schutz einer Kategorie 3 Stiefel ist das Wichtigste. Also es darf kein Aluminium in den Fußbereich kommen, es darf kein Stahl, das muss alles abfließen. Das sind ganz spezielle Schaftkonstruktionen mit ganz speziellen Sohlen, die wir verarbeiten. Und das ist das Wichtige für diese Spezialschuhe aus dem Hause EWS.

0: Auch das THW aus Sangerhausen war mit großem Aufgebot nach Eisleben gekommen, um beim Tag der Feuerwehr dabei zu sein.
1: Wir bedanken uns erstmal aufs Herzlichste, dass wir heute hier in Eisleben dabei sein dürfen. Und wenn ich mich an die Anfangszeit erinnere, da hieß es dann, die Konkurrenz kommt. Und mittlerweile hat sich das jetzt für uns so ergeben, dass wir jetzt festes Team sind. Feuerwehr und THW gehören einfach zusammen. Der letzte große Einsatz, das war damals 2013 das große Hochwasser. Und da ging es auch bloß im Teamwork. Da war Feuerwehr, THW, Bundeswehr. Und wenn das nicht funktionieren würde, wäre es eben schade. Und wir freuen uns riesig, dass es sich jetzt so entwickelt hat.
2: Wie sind Sie im Moment personell aufgestellt?
1: Personell sehr gut. Ich bin auch stolz auf das Team, was in Sangerhausen vom THW ist, überhaupt THW. Und ist eine super Truppe und wir sind circa so 60 Leute jetzt im THW Sangerhausen. Mit Jugendgruppe natürlich. Ganz wichtig, unsere Jugend. Ne?
2: Wie machen Sie das mit der Ausbildung?
1: Ja, das macht jeder Ortsverband anders und wir machen das 14-tägig montags abends immer in der Ausbildung und einmal im Monat, jeder dritte Sonnabend, ist eine Ganztagsausbildung von 8 bis 16 Uhr. Und dann sind wir noch dafür zuständig, auch unsere Stadt zu unterstützen, diverse Veranstaltungen abzusichern und. Da kommt vieles dann zusammen und es macht Spaß.
0: Auch die Polizei war beim Feuerwehrtag in Eisleben präsent. Max interessiert sich schon eine ganze Weile dafür. Doch bei der Feuerwehr ist er auch und nicht als einziger in der Familie.
3: Unser Uropa, der war zwar Major bei der Feuerwehr in Leipzig. Ne? So ein Onkel und ein Schwager und alle bei der Feuerwehr. Ne? Feuerwehr ist wichtig, die brauchen wir. Ja, so wie die Polizei, die ist auch so wichtig.
4: Ja,
5: genau. Ja? Deshalb ja. Suchen wir ja auch ganz junge, engagierte und kluge Köpfe. Und das sieht so aus, dass Max sich dafür interessiert und auch ein kluger Junge ist, ja?
3: Wenn ich jünger wäre, ne, dann hätte ich vielleicht den Beruf auch noch ergriffen, aber naja, damals war das nicht ganz so einfach, ja? Zu DDR-Zeiten, da musste man schon und naja, wie das so war.
5: Ja, ja.
3: Ja, aber, ja.
5: Heute können Sie es vorstellen.
3: Ja, heute können Sie es mal vorstellen.
5: Das war ja mal eine Zeit lang schwer, bei der Polizei anzukommen. Als Bewerber. Ja. Wie sieht es denn heute aus? Was für Voraussetzungen muss ich denn mitbringen?
4: Also wir haben verschiedene Laufbahngruppen. Die Laufbahngruppe 1, das ist der ehemalige mittlere Dienst, wie so der Volksmund sagt. Oder die Laufbahngruppe 2, das ist dann das Studium, wo wir halt Kollegen einstellen. Schwer ist das genauso. Ja, an diesen Einstellungstests haben wir nicht gerüttelt. Also man muss fit sein, man muss gesundheitlich fit sein, ja, man muss klug und strukturiert sein. Also diese Voraussetzungen sind nach wie vor, diese Einstellungshürde muss man nehmen. Wir haben unseren Korridor erweitert, also bis zum 37. verendeten Lebensjahr. Man hat so ein bisschen sportlich jetzt abgeschwächt die ganze Sache, dass man eigentlich dieses Sportabzeichen mit in den Bewerbungsunterlagen abgeben muss. Die Möglichkeit hat man bei uns, zum Beispiel bei der Polizei hier in Mansfeld-Sieltorz, da kann man das Sportabzeichen ablegen, Sportabzeichen in Silber. Und das hat man ein bisschen aufgeweicht, ansonsten rütteln wir nicht. Also wir brauchen kluge Leute.

37.000 Freiwilligen in 1.500 Feuerwehren Sachsen-Anhalts stellten die Eisleber in ihrem Festumzug nur einen kleinen Teil. Marschiert wurde vom Wiesengelände über die Lindenallee und dem Plan zum Marktplatz.

Angeführt und musikalisch begleitet wurde der Umzug von den Spielleuten der Freiwilligen Feuerwehr Helfter, die später am Rathaus noch ein kleines Platzkonzert gaben.

0: Wir, die Stadtfeuerwehr Lutherstadt-Eisleben, freuen uns sehr, heute Ausrichter des zweiten landesweiten Tages der Feuerwehr sein zu dürfen. Es wirken aus unserer Stadt über 200 freiwillige Helfer mit aus allen Bereichen, ob das die Einsatzkräfte sind, die Kinder- und Jugendfeuerwehr, der Spielmannzug, Alters- und Ehrenabteilung ist vertreten, schaut nach dem Rechten hier bei uns auf unserem Ausstellungsgelände. Natürlich haben wir auch unsere Partner im Einsatz mit vor Ort, die sich präsentieren. Der Förderverein Rettungswesen ist hier zu nennen, die Polizei, das Technische Hilfswerk, unsere Kinder- und Jugendfeuerwehr macht eine Aktionsmeile. Es gibt Schauvorführungen auf unserem Wiesengelände, dem heutigen Ausstellungsgelände. Und parallel dazu findet im Rathaus der Lutherstadt Eisleben eine Auszeichnungsveranstaltung des Innenministeriums statt, wo auch zahlreiche Gäste, unter anderem durch den Innenminister, aber auch durch unsere Oberbürgermeisterin begrüßt werden. Die Stadtfeuerwehr der Lutherstadt Eisleben setzt sich aus den Feuerwehren in unseren Ortschaften und natürlich hier in der Lutherstadt Eisleben direkt zusammen. Wir haben über 750 Feuerwehrmitglieder insgesamt, welche sich in den Einsatzabteilungen, in den Kinder- und Jugendfeuerwehren, im Spielmannzug, aber auch den Alters- und Ehrenabteilungen organisiert haben. Heute helfen hier über 200 freiwillige Helfer mit, um diesen Tag mit Leben zu erfüllen, ausgestalten zu können. Ja, vielleicht noch ein bisschen im Detail. Wir haben 80 Kinder in der Kinderfeuerwehr. Wir haben rund 120 Kinder in den Jugendfeuerwehren, haben rund 360 Einsatzkräfte und wie ich es bereits erwähnt habe, über 700 in der Feuerwehr insgesamt. Und wir sind sehr stolz, dass wir heute hier Ausrichter dieses Tages sein dürfen und auch möchten von dieser Stelle auch die Feuerwehren im ganzen Land Sachsen-Anhalt herzlich grüßen. Wir senden kameradschaftliche Grüße an euch und wissen, dass ihr an dem heutigen Tag euch genauso gut präsentiert, wie wir es hier in der Lutherstadt Eisleben hoffentlich tun.
1: Die Zahlen sind sehr beeindruckend, Herr Friedling, aber trotzdem wurde heute schon mehrmals gesagt, jeder, der Interesse an der Feuerwehr findet, wäre herzlich willkommen, oder?
0: Ja, das ist korrekt. Das ist auch ein Ansinnen dieses Tages. Er steht ja unter dem Motto, wie im letzten Jahr, voller Einsatz. Ziel ist in erster Linie, für die Feuerwehr zu werben, für die Einsatzarbeit zu werben, für die Kinder- und Jugendfeuerwehr zu werben, denn hieraus generieren sich die späteren Einsatzkräfte. Und ja, es ist ein schöner Anlass in diesem Jahr. Wir hatten uns auch im letzten Jahr als Stadtfeuerwehr an diesem Tag bereits beteiligt, zum ersten Mal. Allerdings dezentral in den einzelnen Ortschaften. Wir haben hier mehr Ortsnähe gesehen und hatten auch

0: relativ gute Resonanz für den ersten Tag dieser Art. Und in diesem Jahr freuen wir uns ganz besonders, dass wir in einer Größenordnung, wie sie für uns so noch nicht da gewesen ist, diesen Tag hier organisieren durften und herzliche Grüße an alle Feuerwehren im Land aussenden dürfen.
1: Im Rathaus versammelte sich indessen alles, um verdiente sachsen-anhaltinische Feuerwehrkameraden zu ehren. Musikalisch wurde die Auszeichnungsveranstaltung wiederum von Solisten des Landespolizeiorchesters begleitet.

0: Die Bürgerinnen und Bürger nicht nur in Sachsen-Anhalt, sie verlassen sich darauf, wenn es schwierig wird, dass diese Feuerwehren da sind. Aber es ist erstens nichts Selbstverständliches, weil wir es eben bei uns in Deutschland ehrenamtlich organisieren, jedenfalls überwiegend. Und es ist auch insofern nichts Selbstverständliches, weil Feuerwehr ja bedeutet, dass hinter diesem Begriff ein Mann oder eine Frau steht, die sich in den Dienst der Sache annimmt. Die irgendwann sich entschieden hat, selbst Feuerwehrfrau zu werden, selbst Feuerwehrmann zu werden, die Ausbildung hat machen müssen, zusätzlich zum Beruf, zusätzlich zur Ausbildung, die dann in schwere Einsätze gehen muss, unter Risiken, bestmöglichst ausgebildet, wo wir auch wissen, auch in Sachsen-Anhalt das erlebt haben, dass die Verrichtung des Dienstes für andere man dem Risiko ausgesetzt ist, sein Leben zu lassen. Ich erinnere mich in Wolmerstedt, wo ein Fahrzeug umgekippt ist. Ich erinnere mich nicht in unserem Bundesland, aber in einem benachbarten, wo bei einem Einsatz auf der Autobahnkamera tot gefahren worden sind. Dazu gehört, wenn Sie in den Einsätzen sind, Dinge verarbeiten zu müssen. Dazu gehört, Schwerverletzte zu bergen, aus den Fahrzeugen zu schneiden, trotz aller emotionaler Betroffenheit die Professionalität zu haben. Und selbst wenn sie nicht mehr helfen konnten und Tote geborgen haben, in der Verarbeitung dieses Einsatzes damit umgehen zu müssen und das verarbeiten zu müssen. Insofern ist Feuerwehr eben nicht ein Begriff, sondern Feuerwehr ist jeder Einzelne von ihnen. Wir können in dieser Gesellschaft nur dankbar sein dafür, dass es Menschen wie sie gibt, die sich in die Pflicht nehmen lassen und die auch selbstlos dienen.
1: 16 Kameraden erhielten dann in Anerkennung großer Verdienste um den Brandschutz in Sachsen-Anhalt aus den Händen des Innenministers das silberne Brand- und Katastrophen-Ehrenzeichen am Bande. Hans-Jürgen Kamm von der Freiwilligen Feuerwehr Haarsleben bei Halberstadt wurde mit dem goldenen Abzeichen geehrt.

0: in der Helmsdorfer Straße, Ecke Polle in der Straße in Gerbstedt, ein Quad auf einen verkehrsbedingt haltenden Pkw auf und verursachte Sachschaden. Der Pkw-Fahrer begab sich daraufhin zur Quad-Besatzung, um den Sachverhalt zu klären. Im folgenden Dialog zwischen dem Pkw-Fahrer und einer männlichen Person der Besatzung kam es zur Aufforderung, mitgeführte Gegenstände aus dem Pkw zu übergeben. Dieses erfolgte jedoch nicht. Das Quad verließ daraufhin mit beiden augenscheinlich männlichen Personen den Unfallort unerkannt in Richtung Gerbstedt. Am Quad sollen sich nach ersten Erkenntnissen keine amtlichen Kennzeichen befunden haben. Die Polizei hat sofort Fahndungsmaßnahmen nach den Flüchtenden eingeleitet, die Ermittlungen zu den Gesamtumständen laufen. Ebenfalls Montag aber schon 4.45 Uhr kollidierten an der Einmündung zur Kreisstraße 2338 Biesenrode aus noch ungeklärter Ursache zwei Pkw. Dabei wurden zwei Fahrzeuginsassen verletzt und durch den Rettungsdienst in Krankenhäuser gebracht. Die Fahrzeuge mussten durch Abschleppdienste geborgen werden. Im Einsatz an der Unfallstelle war ebenfalls die Feuerwehr zur technischen Hilfeleistung. Derzeit kann es im Einwohnermeldeamt der Lutherstadt Eisleben zu längeren Wartezeiten kommen. Um diese möglichst zu vermeiden, empfiehlt die Stadt weiterhin die Möglichkeit zu nutzen, vorab einen Termin online zu buchen. Dazu sollen die Online-Angebote genutzt werden. Informieren Sie sich dazu auf der Homepage www.eisleben.eu, Bürgerservice, Serviceportal. Aufgrund der Nachbereitung der Landtagswahl am 6. September bleibt das Einwohnermeldeamt am Montag, den 7. September, geschlossen. Und bleiben wir bei diesem Thema. Am Freitag, den 4. September, findet in der Stadt Sangerhausen kein Wochenmarkt statt. Grund dafür sind die Vorbereitungen für das Kurbelmännchenfest. Am Dienstag, den 8.9. findet der Wochenmarkt dann wieder wie gewohnt in der Zeit von 7 bis 14 Uhr statt. Des Weiteren verschiebt sich aufgrund der am 6. September stattfindenden Landtagswahl die Samstagsöffnungszeit des Stadtbüros Sangerhausen. Statt am 5. September findet die Samstagssprechstunde dann am 12. September zu den gewohnten Zeiten von 9 bis 12 Uhr statt. Der CDU-Landtagsabgeordnete Matthias Redlich lädt am Samstag, den 29. August, zu einer gemeinsamen Fahrradtour durch die Goldene Aue ein. Mit dabei der mehrfache Weltmeister und Olympiasieger im Radsport Jens Lehmann. Die rund 20 Kilometer lange Tour startet um 14 Uhr am Bahnhofsvorplatz in Sangerhausen. Treffpunkt ist da bereits ab 13.30 Uhr. Die Strecke führt über Martinsried, Brücken und Wallhausen nach Oberröpplingen. Unterwegs ist eine gemeinsame Pause vorgesehen, bei der Gelegenheit zum Gespräch mit Jens Lehmann besteht. Zum Abschluss kehren die Teilnehmer in Oberröpplingen ein. Bei Bratwürsten und Getränken bleibt dort Zeit für weitere persönliche Gespräche und einen gemütlichen Ausklang. Alle, die gern mit uns radeln möchten, sind herzlich eingeladen, betont der Abgeordnete. Eine Anmeldung ist bis zum 26. August unter matthiasredlich@landtagsabgeordneter.de oder telefonisch unter Sangerhausen 279669 möglich.
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0: zu einem Termin am Ortsausgang Hettstedt in der Ritteröder Straße ein. Vor Ort unter anderem neben dem Landrat auch die Geschäftsführerin der Standortentwicklungsgesellschaft Mansfeld-Südharz MbH und der Hettstedter Bürgermeister Frank Tallich. Herr Schröder erläuterte dann den Grund des Hierseins. Es ging dabei um die bauliche Fertigstellung des einheitlichen touristischen Leitsystems im Landkreis Mansfeld-Südharz, ein bedeutendes Infrastrukturprojekt für die Tourismusentwicklung in der Region. Inzwischen weisen über 300 Schilder auf touristische Highlights hin und hier sollte nun symbolisch das letzte Schild enthüllt werden. In der Diskussion war dieses Projekt übrigens schon seit sage und schreibe 2008. Ganz konkret wurden insgesamt 338 touristische Hinweisschilder installiert, die Besucherinnen und Besucher künftig zu 70 touristischen Zielen im Landkreis Mansfeld-Südharz führen. Die Gesamtkosten des Projektes beliefen sich auf rund 1,4 Millionen Euro. Der Landkreis beteiligte sich mit mehr als 450.000 Euro Eigenmitteln an der Finanzierung. Erlöse aus dem Zukunftsfonds sicherten die haushaltsneutrale Umsetzung ab. Und dann konnte endlich das letzte Schild symbolisch enthüllt werden. Somit konnte der Schlusspunkt zu diesem viele Jahre andauernden Projekt gesetzt werden. 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Entdecken Sie die Facetten der Stadt. Das Konzert von Josef Haydn, Die Schöpfung, wird am 6. September von 17 bis 19 Uhr in der St. Andreaskirche Eisleben unter der Leitung von Kirchenmusikdirektor Thomas Ennenbach aufgeführt. Die Solisten kommen von der Kantorei Eisleben und Sangerhausen sowie vom Mitteldeutschen Kammerchor. Zum Tag des offenen Denkmals lädt der Schmidtschacht Helbra am 13. September von 9.30 Uhr bis 16.30 Uhr ein.
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2: Der DAX notierte am Dienstagvormittag bei 26.247,79 Punkten, der TecDAX bei 4.075,78 Zählern und der Euro war 1 US-Dollar 15,71 wert.
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2: In der Nacht zum Mittwoch ist es stark bewölkt bis bedeckt und gebietsweise fallen Schauer. Anfangs auch noch gewittrig. Die Tiefstwerte sinken auf 16 bis 13 Grad. Der Wind weht meist schwach aus Südwest. Der Mittwoch wird meist bedeckt und immer wieder fällt etwas Regen. Teils schauerartig verstärkt. Am Abend lassen die Niederschläge nach. Die Tageshöchstwerte erreichen 21 bis 24 Grad. Der Wind weht schwach bis mäßig aus Südwest. In der Nacht zum Donnerstag werden viele Wolken erwartet. Vereinzelt kann es noch etwas regnen. Im weiteren Verlauf der Nachthälfte gibt es von Norden her größere Auflockerungen. Die Temperaturen gehen auf 16 bis 13 Grad zurück. Der Wind weht meist schwach aus Südwest. Am Donnerstag wird bei Quellbewölkung etwas Sonnenschein erwartet. Nur vereinzelt fallen Schauer. Die Tageshöchstwerte erreichen 24 bis 26 Grad. Der Wind weht schwach bis mäßig aus Südwest. In der Nacht zum Freitag ist es gering bewölkt und trocken. Die Temperaturen gehen auf 15 bis 12 Grad zurück. Der Wind weht schwach aus Südwest. Am Freitag bilden sich zahlreiche Quellwolken aus. Meist ist es aber trocken. Die Höchstwerte erreichen 23 bis 26 Grad. Der Wind weht schwach bis mäßig aus Südwest bis West.
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2: Um 11 Uhr waren es 19 Grad, die Luftfeuchtigkeit betrug 74% und der Luftdruck 1010 Hektopascal.
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0: Hallo und herzlich willkommen, liebe Sportfreunde, zu Sport bei Punktum. Vor einigen Tagen überreichte der Kreisfachausschuss Fußball Bälle an alle 60 Vereine im Kreis, die am Spielbetrieb teilnehmen.
1: Donnerstagabend im Stadion am Birkenwäldchen im Sangerhäuser Ortsteil Lengefeld. Die Herren der ersten Männermannschaft trainieren für die nächste Partie der SG Lengefeld Gonnertal 2. In der Kreisklasse Mansfeld-Südharz. Hier am Ende des Ortes hat man seine Ruhe und einen schönen Blick zur Hohen Linde. Doch an diesem Abend, Mitte August 2026, ist es anders. Ein ständiges Kommen und Gehen direkt am Vereinsheim ist zu beobachten. Holen sich hier Vertreter aller 60 am Punktspielbetrieb beteiligten Fußballvereine des Landkreises jeweils eine Kiste mit 10 nagelneuen Bällen ab. Wie es dazu kam, berichtete KfV-Präsident Thomas Große.
2: Also wir haben als Kreisfachverband Fußball beim Staffeldach den Verein mitgeteilt, dass wir als Fußballverband sozusagen ihnen, den Vereinen, mal was zugute kommen lassen wollen für ihre jahrelange Tätigkeit bzw. ihre Fußballtätigkeit, weil sie immer die Vereine bzw. auch den Nachwuchs fördern und machen und nicht nur immer heißt, dass es nur immer in eine Richtung geht, immer nur bezahlen, sondern auch mal was zurückgeben. Und das ist, geht meiner Meinung nach im Fußball nicht einfacher, als wie wenn man ein paar Bälle sponsort. Das haben wir als Kreisfachverband Fußball Mansfeld-Südharz gemacht und haben jedem Verein sozusagen ein 10er Ballpaket versprochen.
3: Und heute ist der Auslieferung.
2: Und heute ist dann sozusagen die Auslieferung. Genau. Ja, das sind insgesamt 600 Bälle.
3: Das ist ja logistisch auch nicht leicht. Wie wurden die denn angeliefert?
2: Die wurden angeliefert per 4-Euro-Paletten bei mir zu Hause vor der Haustür. Und dann haben wir sie sozusagen, ich habe Bücher bei mir zu Hause gelagert, mein Kollege Michael Walter hat Bücher zu Hause gelagert auf den Hänger und heute haben wir sie ja hergefahren und halt.
3: So soll es sein.
2: So soll es sein. Pro Karton sind 12 Bälle drin, also.

0: Jeder Verein kriegt 10, das heißt, es mussten auch noch 2 Bälle aus jedem Karton raus. Ja, also ist logistisch ein bisschen herausfordernd gewesen, aber für die Vereine ist uns keine Mühe
1: zu gering.
0: Genau.
2: Neben dem Präsidenten waren auch die übrigen Herren des Kreisfachverbandes Mansfeld-Südharz mit vor Ort in Lengefeld, was auch einen regen Austausch mit den Vereinsvertretern begünstigte, die ihre kleinen Sorgen und Nöte so auf kurzem Wege mit dem Verantwortlichen besprechen konnten. Die Freude über die Aktion überwog natürlich und vor allem anzusehen. Schließlich kostet so ein Ball um die 30 Euro und hält auch nicht ewig. Begeistert zeigten sich beispielsweise Axel Dammann vom MSV Eisleben und Ingo Wolf aus Oberröpplingen.
3: Super, einmal frei. Ja? Könnte jede Woche sein.
1: Ja. Es wurde gerade schon gesagt, es gibt zu wenig Unterstützung so
3: genau.
1: Vom Fußballverband.
3: Genau.
1: Ja, also
3: na. Na, klar, super.
1: Wo fließen die Bälle hin? Der
3: im Jugendbereich, denke ich mal, irgendwo. Da haben wir immer Verwendung.
4: Finde ich gut.
1: Ja? No? Es gab ja noch nie was irgendwie richtig. Zurück und jetzt gibt es mal ein paar Bälle.
4: Jawohl, sehr schön.
1: Für was wollt ihr die Bälle nutzen?
4: Zum Trainingsbetrieb.
1: Okay.
2: No? Gut. Unabhängig von der Ballaktion muss ein Name aber noch erwähnt werden. Volkmar Lennepper, der als Spieler, Trainer und Übungsleiter unterwegs war und heute als gute Seele des FSV Lengefeld gilt.
1: Lengefeld spielt in der Kreisklasse. Wie war denn die letzte Saison?
5: Ja, Platz 7 hatten wir da belegt.
1: Immerhin, ja, für so einen kleinen Ort.
5: Ja, wir hatten ständig Neuzugänge und Abgänge und wie so ist.
1: Sie sind ja jetzt hier der Betreiber der Gaststätte.
5: Ja.
1: Waren aber auch mal Trainer.
5: Ich war auch mal Trainer, ja. Über 20 Jahre.
1: Wow.
5: Ja.
1: Und wie finden Sie denn die Sache jetzt hier mit den Bällen?
5: Finde ich eine gute Sache, aber es kommt trotzdem vom Sportbund zu wenig.
1: Das muss mal gesagt werden, ja?
5: Ja.
1: Also vom Fußballverband?
5: Ja. Ja.
1: Was würden sich denn sonst noch so vorstellen an Unterstützung?
5: Ja, es reicht schon, wenn wir eine Genehmigung kriegen würden, wie zum Beispiel, wir wollten das ganze Gelände mal umzäunen, dass man da irgendwie eine Förderung oder was bekommen könnte. Aber das hat sich nie was getan. Weil das, weil wir eben in der untersten Klasse spielen, ja. Das ist das ganze Problem. Ein richtiger Sponsor, der uns Geld gibt, ganz schwierig heutzutage.
1: Da geht es den Bundesliga-Mannschaften besser?
5: Ja.
1: Sind Sie auch Fan in eurer Mannschaft?
5: Nein. Ich werde nächstes Jahr 70.
1: Da kann man ja trotzdem noch Fußball
5: spielen. Nein, das ist vorbei. Der Bessere soll gewinnen.
1: Super.
6: Die Resultate der Platzbandkegler.
7: Die Platzbandkegler hatten letztes Wochenende ihren 12. Spieltag in der Landesliga. Dabei unterlag Siebigerode 2 mit 3 Holz gegen Ziegelrode 1. Annerode 1 als unangefochtener Spitzenreiter dominierte Bendorf 1. Ziegelrode 2 und Annerode 2 trennten sich 367 zu 377 Holz. Und Kreisfeld 1 unterlag Siebigerode 1. In der Tabelle an der Spitze mit 24 zu 0 Punkten Annerode 1, dann Siebigerode 1, 22 zu 2 Zähler. Auf den folgenden Plätzen Ziegelrode 1, Bendorf 1, Kreisfeld 1, Ziegelrode 2, Annerode 2 und Siebigerode 2. In der Kreisliga gab es die Rückspiele im Viertelfinale. Dabei unterlag Hergisdorf-Alsdorf 2, Annerode 3. Ziegelrode 3 und Bendorf 2 trennten sich 352 zu 306 Holz. Annerode 3 unterlag, klar, Hergisdorf-Alsdorf 2. Bendorf 2 und Siebigerode 3 trennten sich 348 zu 338 Holz. Und Kreisfeld 2 blieb Sieger gegen Hergisdorf-Alsdorf 2. Qualifiziert für das Halbfinale haben sich damit, das sind auch die Paarungen, Kreisfeld 2 und Ziegelrode 3 sowie Hergisdorf 1 und Siebigerode 3.
6: Der erste Spieltag der Kreisoberliga hatte gleich eine Begegnung unter Nachbarn zu bieten. Germania Hagersdorf empfing Grün-Weiß Wimmelburg.
2: Nach der Herabstufung im Rahmen der Fußball-Kreisliga-Reform vor 3 Jahren konnten die Herren des SV Germania Hagersdorf direkt von der Kreisklasse wieder in die Kreisliga aufsteigen und schafften es in der folgenden Saison 2025-26 tatsächlich in die Werbefabrik.de Kreis Oberliga. Nun stand die erste Begegnung in der neuen Spielklasse an und das sollte gleich ein Ortsderby gegen den FSV Grün-Weiß Wimmelburg sein. Bei gut 35 Grad und voller Sonne auf dem Kulch war das nicht ganz ohne. Doch nicht

0: Nicht nur die Hergesdorfer Elf freute sich auf das Spiel, auch ihr langjähriger Trainer Tobias Balzer.
1: Das erste Spiel steht bevor, schon ein bisschen aufgeregt. Was haben Sie den Jungs in der Kabine gesagt?
2: Ja, erstmal freuen wir uns, dass wir überhaupt wieder Fußball spielen können, dass die Saison wieder losgeht. Und mit Wimmelbrauch haben wir natürlich ein richtiges Brett gleich für den ersten Spieltag. Aber ich glaube, leichte Mannschaften gibt es jetzt nicht mehr. Wir wissen, dass wir als Aufsteiger natürlich immer als Underdog auftreten müssen. Der klare Favorit ist heute natürlich Wimmelburg. Aber ich glaube, wir wollen versuchen, in der einen oder anderen Situation doch einen Fuß zu stellen und ein bisschen zu ärgern. Und vielleicht mit ein bisschen Spielglück ist ja was drin heute.
1: Wie haben Sie Ihre Mannschaft vorbereitet? Haben Sie sich Verstärkung geholt?
2: Ja, wir haben drei Neuzugänge tatsächlich. Wir haben ein Trainingslager durchgeführt. Wir haben drei Testspiele. Und wir sind eigentlich, denke ich, ganz fit, dass wir die Saison gut durchstehen.
1: Heute ist ja nun so heiß. Machen Sie es wie bei der WM mit Trinkpause zwischendurch?
2: Ja, heute machen wir Trinkpause.
1: Tatsächlich?
2: Tatsächlich.
1: So, vielleicht ein kleiner Tipp von Ihnen. Was denken Sie, wie wird es ausgehen?
2: Ich hoffe, ein Tor mehr für uns als für Wimmelburg.
1: Sie haben ja gerade erwähnt, Sie waren früher auch Jugendtrainer. Es wurde schon gesagt, Sie haben eine sehr gute Jugendarbeit hier. Deswegen haben Sie es vielleicht auch als kleiner Ort geschafft, jetzt in die Kreisoberliga. Liegt das da dran? Haben Sie wirklich so eine gute Jugendarbeit? Oder?
2: Ja, wir haben definitiv eine gute Jugendarbeit. Also von der Mannschaft sind 80% aus den eigenen Reihen. Also wir haben auch als kleiner Verein wenig Geld, wo wir Spieler zukaufen können und auch nicht wollen. Deswegen, wir setzen alles auf Jugendarbeit. Dafür lebt der Verein, dafür sind wir auch ausgelegt. Und auch mit zwei Männermannschaften mittlerweile. Wir haben noch eine Spielgemeinschaft mit der zweiten, mit Teutonia Siersleben. Da sind wir auch dolle stolz drauf. Unsere Frauen spielen in der Verbandsliga und noch fünf Jugendmannschaften. Und da sind wir eigentlich ganz zufrieden und gut aufgestellt.
1: Gut aufgestellt, auch in der Breite. Also nicht nur, was weiß ich, wie ein Messi und ein paar ringsrum, sondern mehrere gute Kader.
2: Ja, definitiv, ja. Wir brauchen natürlich elf gute Kicker auf dem Platz, dass sie nicht alle das gleiche Niveau haben können, das ist klar. Aber ich bin guter Dinge, dass wir gut durch die Saison kommen.
0: Genauso hochmotiviert gingen aber auch die Gäste aus Wimmelburg in dieses Derby. Nach zwei ebenfalls erfolgreichen Saisons in der Kreisoberliga mit einem zweiten und einem vierten Platz sollten die drei Punkte am Ende des Tages unbedingt mit nach Wimmelburg wandern. Genug Erfahrung in der obersten Spielklasse des Kreises ist schließlich vorhanden, im Gegensatz zu den Debütanten aus Hergesdorf.
3: Vorbereitung ist gelaufen, muss ich sagen. Also wir sind guter Dinge, dass wir heute ja drei Punkte reisen, dass wir mit zu unseren Gunsten spielen und ja, was soll ich groß sagen.
1: Ihr seid ja schon ewig in der Kreisoberliga vertreten, gebt doch mal einen Tipp, gebt den Hergesdorfern mal einen Tipp.
3: Was soll ich gerade tippen? Kreisoberliga ist schon was anderes wie Kreisliga, da ist schon ein bisschen mehr Körper, mehr Spiel, Fitness ist ganz wichtig. Ich denke, das werden sie heute das erste Mal spüren müssen.
1: Wie habt ihr euch vorbereitet? Habt ihr
3: viele Testspiele? Wir haben einen Wechsel, ja. Einen Zugang. Ansonsten ist die Mannschaft immer noch dieselbe, wie sie letztes Jahr war. Alle fit, keine Verletzungen, alle gut trainiert. Also wir sind guter Dinge, dass die Saison gut läuft.
1: Heute gibt es ja auch Trinkpausen, wurde gerade gesagt. Das muss vielleicht auch sein, oder was sagst du?
3: Auf jeden Fall. Bei der Wärme macht das schon Sinn, mal kurz zwei Minuten durchzuschnaufen, mal ein Stück zu trinken, bevor hier wirklich mal jemand abklappt. Auch wenn man nicht damit rechnet. Auch die fittesten Leute können mal schnell zusammenbrechen. Deswegen denke ich, Trinkpause macht schon Sinn.
1: Auch für die Zuschauer.
3: Auf jeden Fall.
0: Gut 250 Zuschauer fanden sich ein, um die Partie am Spielfeldrand zu verfolgen. Geleitet wurde das Kreis-Oberliga-Duell von Schiri Jannis Elias Seifert, unterstützt von seinen Kollegen John Gödicke und Sören Fischer. Beim Anpfiff war dabei noch nicht zu ahnen, dass sich die Partie zu einem echten Torfeuerwerk entwickeln wird. So setzten sich die Gastgeber der packenden Begegnung am Ende mit 5:3 durch. Wobei schon das erste Tor, geschossen bereits in der zweiten Minute von Marvin Elster, wahrscheinlich für alle überraschend zustande kam. Nur wenig später in Minute 8 erhöhte Paul Kort auf 2:0.
4: Gut geschafft!
0: Und es folgten weitere Chancen für die Hausherren. Doch wer dachte, dass das Spiel vorzeitig entschieden war, sah sich getäuscht. Die Gäste aus Wimmelburg blieben dran und kämpften sich schnell auf Augenhöhe zurück. So erzielte Philipp Maximilian Burkert bereits in Minute

0: Minute 15 den Anschlusstreffer zum 2:1. Nur 6 Minuten später klingelte es erneut im Tor der Germanen. Jonas Krüger markierte den verdienten Ausgleich mit 2:2. Eine heiße Partie, auch die Temperaturen betreffend. So folgte schließlich die wohlverdiente Trinkpause. Danach präsentierten sich die Germanen wieder frischer und angriffslustiger, wobei auch nicht jede Aktion belohnt wurde. Kurz vor dem Pausenpfiff schlug Hergesdorf jedoch erneut zu. So traf Kevin Jerome Balzer in der 41. Minute zur 3:2 Halbzeitführung. Nachdem der Unparteiische in der ersten Halbzeit nicht eine Karte zeigte, geschah dies zu Beginn des zweiten Durchgangs geradezu inflationär. Doch die Vergehen waren nicht so schwerwiegend, sind eher nicht erwähnenswert. Bis der nächste Treffer fiel, vergingen allerdings 25 Minuten. So war es Nico Schlotter, der den Vorsprung der Germanen mit einem Kracher aus einiger Entfernung in der 70. Minute auf 4:2 ausbauen konnte. Nach dieser Notbremse vor dem Wimmelburger Tor erhöhten die Gastgeber in der 75. Minute schließlich auf 5:2. Luca Elias Teichmann verwandelte den Strafstoß souverän. Kurz vor Abpfiff gelang es dann Philipp Burkert von den Gästen zum zweiten Mal die Kugel zu versenken und auf 5:3 zu verkürzen. Am ersten Heimsieg von Germania Hergesdorf in der Werbefabrik Kreis Oberliga konnte das allerdings nichts mehr ändern.
1: Geile Sache!
2: Oh. Ja, Wahnsinn. Also, wir haben erwartet, dass es ein enges Spiel wird, dass es ein klasse Spiel wird. Das haben wir auch geliefert, denke ich. Verdient gewonnen zum Schluss. Die ersten 3 Punkte der Vereinsgeschichte. Was schön, das gibt's jetzt noch ein geiles Bier und dann machen wir uns einen schönen Abend. Dankeschön.
3: Das war's für heute. Ich hoffe, es war interessant für Sie und Sie schalten auch das nächste Mal wieder ein, wenn es heißt Sport bei Punkt um.

0: Nach der Premiere im vergangenen Jahr wurde der Tag der Feuerwehren Sachsen-Anhalts am 25. Mai 2019 in der Lutherstadt Eisleben eröffnet. Oberbürgermeisterin Jutta Fischer konnte dazu Sachsen-Anhalts Innenminister Holger Stallknecht und Kai-Uwe Lohse, Vorsitzender des Landesfeuerwehrverbandes Sachsen-Anhalt, zur Eröffnung auf dem Wiesengelände begrüßen. Unterstützt wurde sie dabei auf der Bühne von der frisch gekrönten Kupferschieferkönigin Eileen und Ramon Friedling, Chef der Eisleber Feuerwehr. Alle 12 Ortswehren der Lutherstadt hatten Abordnungen delegiert. Zahlreiche Gäste aus Politik und Verwaltung hatten sich diesen Samstagmorgen freigehalten und demonstrierten damit, wie wichtig ihnen die Arbeit der Wehren ist.
1: Und dafür, muss ich ganz ehrlich sagen, nehme ich die Worte von Richard von Weizsäcker in den Mund. Die Feuerwehren, das technische Hilfswerk, alle Rettungsorganisationen sind die frühesten Bürgerinitiativen, die es gibt. Sie verdienen unsere Hochachtung. In diesem Sinne, gut wehr!
2: Wer hätte das vor 2 Jahren gedacht, als das die ganze Sache ins Leben gerufen wurde, dass das so einen Anklang findet? Heute guckt ganz Sachsen-Anhalt auf Eisleben, auf die Feuerwehren der Stadt Eisleben. Und ich denke, resümierend zu sagen zu können, dass wir hier alles richtig gemacht haben. Es wurde Zeit, dass in Sachsen-Anhalt ein Tag geschaffen worden ist, der ausschließlich für die Feuerwehr da ist und der, egal mit welcher Veranstaltung, darauf hinweist, hier sind tausende Ehrenamtliche, die ihre Gesundheit, gegebenenfalls ihr Leben für die anderen in Sachsen-Anhalt aufs Spiel setzen. Und ich denke, das ist eine ganz super Sache, die hier läuft. Wir brauchen Aufmerksamkeit und das nicht bei Feuerwehren, sondern bei unseren Bürgerinnen und Bürgern. Wenn Frau Bürgermeisterin sagt, die Bürgerinnen und Bürger auch dieser Region können den Hut ziehen, können sie gerne machen. Viel besser wäre, dass sie sich demnächst beim Wehrleiter der Feuerwehr X und Y melden und um Eintritt bitten, damit wir die ganze Sache hier noch ein bisschen verstärken können und dass die momentan die Arbeit haben, ein bisschen entlastet werden, dass wir das auf breitere Schultern stellen können. Und dann können wir auch noch eine bessere Qualität und auch ein bisschen Ruhe in die Einsatzkräfte bringen. Es konzentriert sich nicht alles auf Einzelne, sondern wir können das Ganze ein bisschen auf breite Schultern bringen und dementsprechend dann auch fördern.
3: Herr Uwe, wir haben lange überlegt, so einen Feuerwehrtag zu machen mit Lutz Bergling und anderen zusammen. Und das hat sich jetzt wirklich etabliert. Ende Mai, das letzte Wochenende, schaut ganz Sachsen-Anhalt auf unsere Feuerwehren, auf euch. Weil wir das nochmal ins Bewusstsein bringen wollen, wie wichtig Wehren sind für die Sicherheit der Menschen. Aber umgekehrt auch, dass wir die Bürgerinnen und Bürger brauchen. Weil Ehrenamt funktioniert ja nicht damit oder dadurch, dass man sagt, nur die anderen machen es. Sondern wir brauchen ja Menschen, die mitmachen. Und wir müssen weg von dieser egoistischen Ich-Gesellschaft wieder hin mehr zu einer Wir-Gesellschaft, wo der eine für den anderen einsteht und wo man bereit ist, Verantwortung in einer Gesellschaft zu übernehmen.
0: Der Innenminister war es auch, der die Veranstaltung schließlich eröffnete und zunächst an das Landespolizeiorchester übergab.

0: Die Eisleber Feuerwehr als Gastgeber war mit viel Technik, aber auch zahlreichen Kameraden vor Ort. Einer von ihnen, Frank Engelmann, seit über 30 Jahren aktiv bei der Feuerwehr, erläuterte einmal, was sich alles auf einem Löschgruppenfahrzeug befindet.
1: Also das ist alles drauf, was wir für die Brandbekämpfung und für die technische Hilfeleistung brauchen. Ja, wir haben hier Stromerzeuger, Kettensägen, Beleuchtungsmaterial, Nassaugrohr, dann haben wir Chemikalien-Schutzanzüge, natürlich diverse Schläuche und Materialien, die wir zum Brandeinsatz brauchen, Strahlrohre und natürlich auch Schaummittel, Feuerlöscher, alle Größenordnungen. Wir haben ein hydraulisches Rettungsgerät, was wir für Verkehrsunfälle benötigen, Schornsteinfegerwerkzeug, ja, für Schornsteinbrände. Alle Sorten an Leitern haben wir auf dem Fahrzeug. Außerdem führen wir 2.500 Liter Wasser mit und unsere Heckpumpe, die eingebaute, die wird immer im Vormotor angetrieben und die bringt 3.500 Liter pro Minute.
2: Das sieht alles sehr schön sortiert und ordentlich aus. Wer macht denn das dann immer? Wer füllt das nach? Oder?
1: Ja, also nach dem Einsatz machen das die Kameraden, die das Auto benutzt haben, in allererster Linie. Und hinterher haben wir drei hauptamtliche Geräteworte, die dann sich damit beschäftigen, die Geräte wieder einsatzfähig zu machen und auch zu überprüfen.
2: Gibt es irgendwas, wo Sie sagen, das müsste auch noch drauf sein und ist jetzt nicht dabei?
1: Nein, also das Auto ist sehr komplett, deswegen war es auch sehr teuer. Ja, also und es ist bis an letzte Gramm ausgelastet, was die Tonnage betrifft.
2: Wie viele Kameraden können ja mitfahren? Keiner. Das ist eigentlich nur zum...
1: Doch, 9 Kameraden, eine komplette Löschgruppe fährt hier mit.
0: So wie der Vater und auch der Opa von Frank Engelmann ist auch Sohn Nick nun in 4. Generation bei der Eisleber Feuerwehr aktiv. Doch wenn es um die Feuerwehr geht, dann darf einer nicht fehlen. Jörg Schlichting, Inhaber der Firma EWS aus Eisleben, Hersteller von Feuerwehr- und Sicherheitsschuhen.
3: Ja, Tag der Feuerwehr, offiziell in der Lutherstadt Eisleben. Und wie man sieht, ist heute schon einiges an Feuerwehren aufgefahren. Wir sind als Hersteller der Marke EWS in der Lutherstadt Eisleben natürlich stationiert, gern mit dabei, präsentieren natürlich gern unsere Produkte, aber freuen uns auch, Partner der Feuerwehr zu sein und gestalten den heutigen Tag natürlich gern mit. Ja, erstmal muss man tatsächlich dazu sagen, wir sind im Spezialbereich Feuerwehr, haben wir Kernkompetenz. Und unser zweites Standbein ist der sogenannte Heißbereich. Da geht es in Stahlwerke, Aluminiumwerke, Gießereien. Und da muss man wissen, okay, der Schutz einer Kategorie 3 Stiefel ist das Wichtigste. Also es darf kein Aluminium in den Fußbereich kommen, es darf kein Stahl, das muss alles abfließen. Das sind ganz spezielle Schaftkonstruktionen mit ganz speziellen Sohlen, die wir verarbeiten. Und das ist das Wichtige für diese Spezialschuhe aus dem Hause EWS.

0: Auch das THW aus Sangerhausen war mit großem Aufgebot nach Eisleben gekommen, um beim Tag der Feuerwehr dabei zu sein.
1: Wir bedanken uns erstmal aufs Herzlichste, dass wir heute hier in Eisleben dabei sein dürfen. Und wenn ich mich an die Anfangszeit erinnere, da hieß es dann, die Konkurrenz kommt. Und mittlerweile hat sich das jetzt für uns so ergeben, dass wir jetzt ein festes Team sind. Feuerwehr und THW gehören einfach zusammen. Der letzte große Einsatz, das war damals 2013 das große Hochwasser. Und da ging es auch bloß im Teamwork, da war Feuerwehr, THW, Bundeswehr. Und wenn das nicht funktionieren würde, wäre es eben schade. Und wir freuen uns riesig, dass es sich jetzt so entwickelt hat.
2: Wie sind Sie im Moment personell aufgestellt?
1: Personell sehr gut. Ich bin auch stolz auf das Team, was in Sangerhausen vom THW ist, überhaupt THW. Und ist eine super Truppe und wir sind circa so 60 Leute jetzt im THW Sangerhausen. Mit Jugendgruppe natürlich. Ganz wichtig, unsere Jugend. Ne?
2: Wie machen Sie das mit der Ausbildung?
1: Ja, das macht jeder Ortsverband anders und wir machen das 14-tägig montags abends immer in der Ausbildung und einmal im Monat, jeder dritte Sonnabend, ist eine Ganztagsausbildung von 8 bis 16 Uhr. Und dann sind wir noch dafür zuständig, auch unsere Stadt zu unterstützen, diverse Veranstaltungen absichern und. Da kommt vieles dann zusammen und es macht Spaß.
0: Auch die Polizei war beim Feuerwehrtag in Eisleben präsent. Max interessiert sich schon eine ganze Weile dafür. Doch bei der Feuerwehr ist er auch und nicht als einziger in der Familie.
3: Unser Uropa, der war zwar Major bei der Feuerwehr in Leipzig. Ne? So ein Onkel und ein Schwager und alle bei der Feuerwehr. Ne? Feuerwehr ist wichtig, die brauchen wir. Ja, so wie die Polizei, die ist auch so wichtig.
4: Ja,
5: genau.
3: Ja?
5: Deshalb suchen wir ja auch ganz junge, engagierte und kluge Köpfe. Und das sieht so aus, dass Max sich dafür interessiert und auch ein kluger Junge ist, ja?
3: Wenn ich jünger wäre, ne, dann hätte ich vielleicht den Beruf auch noch ergriffen, aber naja, damals war das nicht ganz so einfach. Ja? Ja, zu DDR-Zeiten, da musste man schon und naja, wie das so war.
5: Ja, ja.
3: Ja, aber... Ja.
5: Heute können Sie es vorstellen.
3: Ja, heute können Sie es mal vorstellen.
0: Das war ja eine Zeit lang schwer, bei der Polizei anzukommen. Als Bewerber. Ja. Wie sieht es denn heute aus? Was für Voraussetzungen muss ich denn mitbringen?
5: Also wir haben verschiedene Laufbahngruppen. Die Laufbahngruppe 1, das ist der ehemalige mittlere Dienst, wie so der Volksmund sagt, oder die Laufbahngruppe 2, das ist dann das Studium, wo wir halt Kollegen einstellen. Schwer ist das genauso. Ja, an diesen Einstellungstests haben wir nicht gerüttelt. Also man muss fit sein, man muss gesundheitlich fit sein, ja, man muss klug und strukturiert sein. Also diese Voraussetzungen sind nach wie vor, diese Einstellungshürde muss man nehmen. Wir haben unseren Korridor erweitert, also bis zum 37. Lebensjahr. Man hat so ein bisschen sportlich jetzt abgeschwächt, die ganze Sache, dass man eigentlich dieses Sportabzeichen mit in den Bewerbungsunterlagen abgeben muss. Die Möglichkeit hat man bei uns, zum Beispiel bei der Polizei hier am Mansfeld-Sieltorz, da kann man das Sportabzeichen ablegen, Sportabzeichen in Silber. Und ja, das hat man ein bisschen aufgeweicht, ansonsten rütteln wir nicht. Also wir brauchen kluge Leute.

Von den ca. 31.000 Freiwilligen in 1.500 Feuerwehren Sachsen-Anhalts stellten die Eisleber in ihrem Festumzug nur einen kleinen Teil. Marschiert wurde vom Wiesengelände über die Lindenallee und dem Plan zum Marktplatz.

Angeführt und musikalisch begleitet wurde der Umzug von den Spielleuten der Freiwilligen Feuerwehr Helfter, die später am Rathaus noch ein kleines Platzkonzert gaben.

0: Wir, die Stadtfeuerwehr Lutherstadt-Eisleben, freuen uns sehr, heute Ausrichter des zweiten landesweiten Tages der Feuerwehr sein zu dürfen. Es wirken aus unserer Stadt über 200 freiwillige Helfer mit aus allen Bereichen, ob das die Einsatzkräfte sind, die Kinder- und Jugendfeuerwehr, der Spielmannzug, Alters- und Ehrenabteilung ist vertreten, schaut nach dem Rechten hier bei uns auf unserem Ausstellungsgelände. Natürlich haben wir auch unsere Partner im Einsatz mit vor Ort, die sich präsentieren. Der Förderverein Rettungswesen ist hier zu nennen, die Polizei, das Technische Hilfswerk, unsere Kinder- und Jugendfeuerwehr macht eine Aktionsmeile. Es gibt Schauvorführungen auf unserem Wiesengelände, dem heutigen Ausstellungsgelände. Und parallel dazu findet im Rathaus der Lutherstadt Eisleben eine Auszeichnungsveranstaltung des Innenministeriums statt, wo auch zahlreiche Gäste, unter anderem durch den Innenminister, aber auch durch unsere Oberbürgermeisterin begrüßt werden. Die Stadtfeuerwehr der Lutherstadt Eisleben setzt sich aus den Feuerwehren in unseren Ortschaften und natürlich hier in der Lutherstadt Eisleben direkt zusammen. Wir haben über 750 Feuerwehrmitglieder insgesamt, welche sich in den Einsatzabteilungen, in den Kinder- und Jugendfeuerwehren, im Spielmannzug, aber auch den Alters- und Ehrenabteilungen organisiert haben. Heute helfen hier über 200 freiwillige Helfer mit, um diesen Tag mit Leben zu erfüllen, ausgestalten zu können. Ja, vielleicht noch ein bisschen im Detail. Wir haben 80 Kinder in der Kinderfeuerwehr. Wir haben rund 120 Kinder in den Jugendfeuerwehren, haben rund 360 Einsatzkräfte und wie ich es bereits erwähnt habe, über 700 in der Feuerwehr insgesamt. Und wir sind sehr stolz, dass wir heute hier Ausrichter dieses Tages sein dürfen und auch möchten von dieser Stelle auch die Feuerwehren im ganzen Land Sachsen-Anhalt herzlich grüßen. Wir senden kameradschaftliche Grüße an euch und wissen, dass ihr an dem heutigen Tag euch genauso gut präsentiert, wie wir es hier in der Lutherstadt Eisleben hoffentlich tun.
1: Die Zahlen sind sehr beeindruckend, Herr Friedling, aber trotzdem wurde euch schon mehrmals gesagt, jeder, der Interesse an der Feuerwehr findet, wäre herzlich willkommen, oder?
0: Ja, das ist korrekt. Das ist auch ein Ansinnen dieses Tages. Er steht ja unter dem Motto, wie im letzten Jahr, voller Einsatz. Ziel ist in erster Linie, für die Feuerwehr zu werben, für die Einsatzarbeit zu werben, für die Kinder- und Jugendfeuerwehr zu werben, denn hieraus generieren sich die späteren Einsatzkräfte. Und ja, es ist ein schöner Anlass in diesem Jahr. Wir hatten uns auch im letzten Jahr als Stadtfeuerwehr an diesem Tag bereits beteiligt, zum ersten Mal. Allerdings dezentral in den einzelnen Ortschaften. Wir haben hier mehr Ortsnähe gesehen und hatten auch eine relativ gute Resonanz für den ersten Tag dieser Art. Und in diesem Jahr freuen wir uns ganz besonders, dass wir in einer Größenordnung, wie sie für uns so noch nicht da gewesen ist, diesen Tag hier organisieren durften und herzliche Grüße an alle Feuerwehren im Land aussenden dürfen.
2: Im Rathaus versammelte sich indessen alles, um verdiente sachsen-anhaltinische Feuerwehrkameraden zu ehren. Musikalisch wurde die Auszeichnungsveranstaltung wiederum von Solisten des Landespolizeiorchesters begleitet.

0: Die Bürgerinnen und Bürger nicht nur in Sachsen-Anhalt, sie verlassen sich darauf, wenn es schwierig wird, dass diese Feuerwehren da sind. Aber es ist erstens nichts Selbstverständliches, weil wir es eben bei uns in Deutschland ehrenamtlich organisieren, jedenfalls überwiegend. Und es ist auch insofern nichts Selbstverständliches, weil Feuerwehr ja bedeutet, dass hinter diesem Begriff ein Mann oder eine Frau steht, die sich in den Dienst der Sache annimmt. Die irgendwann sich entschieden hat, selbst Feuerwehrfrau zu werden, selbst Feuerwehrmann zu werden, die Ausbildung hat machen müssen, zusätzlich zum Beruf, zusätzlich zur Ausbildung, die dann in schwere Einsätze gehen muss, unter Risiken, bestmöglichst ausgebildet, wo wir auch wissen, auch in Sachsen-Anhalt das erlebt haben, dass in Verrichtung des Dienstes für andere man dem Risiko ausgesetzt ist, sein Leben zu lassen. Ich erinnere mich in Wolmerstedt, wo ein Fahrzeug umgekippt ist. Ich erinnere mich nicht in unserem Bundesland, aber in einem benachbarten, wo bei einem Einsatz auf der Autobahn Kameramann tot gefahren worden sind. Dazu gehört, wenn sie in den Einsätzen sind, Dinge verarbeiten zu müssen. Dazu gehört, Schwerverletzte zu bergen, aus den Fahrzeugen zu schneiden, trotz aller emotionaler Betroffenheit die Professionalität zu haben. Und selbst wenn sie nicht mehr helfen konnten und Tote geborgen haben, in der Verarbeitung dieses Einsatzes damit umgehen zu müssen und das verarbeiten zu müssen. Insofern ist Feuerwehr eben nicht ein Begriff, sondern Feuerwehr ist jeder Einzelne von ihnen. Wir können in dieser Gesellschaft nur dankbar sein dafür, dass es Menschen wie sie gibt, die sich in die Pflicht nehmen lassen und die auch selbstlos dienen.
1: 16 Kameraden erhielten dann in Anerkennung großer Verdienste um den Brandschutz in Sachsen-Anhalt aus den Händen des Innenministers das silberne Brand- und Katastrophen-Ehrenzeichen am Bande. Hans-Jürgen Kamm von der Freiwilligen Feuerwehr Haarsleben bei Halberstadt wurde mit dem goldenen Abzeichen geehrt.

Hallo und herzlich willkommen, liebe Zuschauerinnen und Zuschauer bei Punktum, Ihrem regionalen Fernsehprogramm am heutigen Dienstag. Gestern gegen 8 Uhr fuhr in der Helmsdorfer Straße, Ecke Pollebener Straße in Gerbstedt, ein Quad auf einen verkehrsbedingt haltenden Pkw auf und verursachte Sachschaden. Der Pkw-Fahrer begab sich daraufhin zur Quad-Besatzung, um den Sachverhalt zu klären. Im folgenden Dialog zwischen dem Pkw-Fahrer und einer männlichen Person der Besatzung kam es zur Aufforderung, mitgeführte Gegenstände aus dem Pkw zu übergeben. Dieses erfolgte jedoch nicht. Das Quad verließ daraufhin mit beiden augenscheinlich männlichen Personen den Unfallort unerkannt in Richtung Gerbstedt. Am Quad sollen sich nach ersten Erkenntnissen keine amtlichen Kennzeichen befunden haben. Die Polizei hat sofort Fahndungsmaßnahmen nach den Flüchtenden eingeleitet. Die Ermittlungen zu den Gesamtumständen laufen. Ebenfalls Montag aber schon 4.45 Uhr kollidierten an der Einmündung zur Kreisstraße 2338 Biesenrode aus noch ungeklärter Ursache zwei Pkw. Dabei wurden zwei Fahrzeuginsassen verletzt und durch den Rettungsdienst in Krankenhäuser gebracht.

0: Die Fahrzeuge mussten durch Abschleppdienste geborgen werden. Im Einsatz an der Unfallstelle war ebenfalls die Feuerwehr zur technischen Hilfeleistung. Derzeit kann es im Einwohnermeldeamt der Lutherstadt Eisleben zu längeren Wartezeiten kommen. Um diese möglichst zu vermeiden, empfiehlt die Stadt weiterhin die Möglichkeit zu nutzen, vorab einen Termin online zu buchen. Dazu sollen die Online-Angebote genutzt werden. Informieren Sie sich dazu auf der Homepage www.eisleben.eu, Bürgerservice, Serviceportal. Aufgrund der Nachbereitung der Landtagswahl am 6. September bleibt das Einwohnermeldeamt am Montag, den 7. September, geschlossen. Und bleiben wir bei diesem Thema. Am Freitag, den 4. September, findet in der Stadt Sangerhausen kein Wochenmarkt statt. Grund dafür sind die Vorbereitungen für das Kurbelmännchenfest. Am Dienstag, den 8. 9. findet der Wochenmarkt dann wieder wie gewohnt in der Zeit von 7 bis 14 Uhr statt. Des Weiteren verschiebt sich aufgrund der am 6. September stattfindenden Landtagswahl die Samstagsöffnungszeit des Stadtbüros Sangerhausen statt. Am 5. September findet die Samstagssprechstunde dann am 12. September zu den gewohnten Zeiten von 9 bis 12 Uhr statt. Der CDU-Landtagsabgeordnete Matthias Redlich lädt am Samstag, den 29. August, zu einer gemeinsamen Fahrradtour durch die Goldene Aue ein. Mit dabei der mehrfache Weltmeister und Olympiasieger im Radsport Jens Lehmann. Die rund 20 Kilometer lange Tour startet um 14 Uhr am Bahnhofsvorplatz in Sangerhausen. Treffpunkt ist da bereits ab 13:30 Uhr. Die Strecke führt über Martinsried, Brücken und Wallhausen nach Oberreutlingen. Unterwegs ist eine gemeinsame Pause vorgesehen, bei der Gelegenheit zum Gespräch mit Jens Lehmann besteht. Zum Abschluss kehren die Teilnehmer in Oberreutlingen ein. Bei Bratwürsten und Getränken bleibt dort Zeit für weitere persönliche Gespräche und einen gemütlichen Ausklang. Alle, die gern mit uns radeln möchten, sind herzlich eingeladen, betont der Abgeordnete. Eine Anmeldung ist bis zum 26. August unter matthias-redlich@landtagsabgeordneter.de oder telefonisch unter Sangerhausen 27 9669 möglich.
1: Besuchen Sie das 14. Askania Pferdefestival vom 20. bis 23. August auf der Herrenbreite in Aschersleben. Das heißt 4 Tage Pferdesport und Unterhaltung der Spitzenklasse. Organisiert vom Reit- und Fahrverein Einetal Westdorf Aschersleben e.V. Mehr Informationen unter www.askania-pferdefestival.de.
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Um ein langjähriges Projekt in der Region zu beenden, luden der Landrat und die Standortentwicklungsgesellschaft Mansfeld-Südharz MBH gemeinsam

0: Hinweisschilder installiert, die Besucherinnen und Besucher künftig zu 70 touristischen Zielen im Landkreis Mansfeld-Südharz führen. Die Gesamtkosten des Projektes beliefen sich auf rund 1,4 Millionen Euro. Der Landkreis beteiligte sich mit mehr als 450.000 Euro Eigenmitteln an der Finanzierung. Erlöse aus dem Zukunftsfonds sicherten die haushaltsneutrale Umsetzung ab. Und dann konnte endlich das letzte Schild symbolisch enthüllt werden. Somit konnte der Schlusspunkt zu diesem viele Jahre andauernden Projekt gesetzt werden. 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Das Konzert von Josef Haydn, Die Schöpfung, wird am 6. September von 17 bis 19 Uhr in der St. Andreaskirche Eisleben unter der Leitung von Kirchenmusikdirektor Thomas Ennenbach aufgeführt. Die Solisten kommen von der Kantorei Eisleben und Sangerhausen sowie vom Mitteldeutschen Kammerchor. Zum Tag des offenen Denkmals lädt der Schmidtschacht Helbra am 13. September von 9.30 Uhr bis 16.30 Uhr ein.
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2: Der DAX notierte am Dienstagvormittag bei 26.247,79 Punkten, der TecDAX bei 4.075,78 Zählern und der Euro war 1 US-Dollar 15,71 wert.
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2: In der Nacht zum Mittwoch ist es stark bewölkt bis bedeckt und gebietsweise fallen Schauer. Anfangs auch noch gewittrig. Die Tiefstwerte sinken auf 16 bis 13 Grad. Der Wind weht meist schwach aus Südwest. Der Mittwoch wird meist bedeckt und immer wieder fällt etwas Regen. Teils schauerartig verstärkt. Am Abend lassen die Niederschläge nach. Die Tageshöchstwerte erreichen 21 bis 24 Grad. Der Wind weht schwach bis mäßig aus Südwest. In der Nacht zum Donnerstag werden viele Wolken erwartet. Vereinzelt kann es noch etwas regnen. Im weiteren Verlauf der Nachthälfte gibt es von Norden her größere Auflockerungen. Die Temperaturen gehen auf 16 bis 13 Grad zurück. Der Wind weht meist schwach aus Südwest. Am Donnerstag wird bei Quellbewölkung etwas Sonnenschein erwartet. Nur vereinzelt fallen Schauer. Die Tageshöchstwerte erreichen 24 bis 26 Grad. Der Wind weht schwach bis mäßig aus Südwest. In der Nacht zum Freitag ist es gering bewölkt und trocken. Die Temperaturen gehen auf 15 bis 12 Grad zurück. Der Wind weht schwach aus Südwest. Am Freitag bilden sich zahlreiche Quellwolken aus. Meist ist es aber trocken. Die Höchstwerte erreichen 23 bis 26 Grad. Der Wind weht schwach bis mäßig aus Südwest bis West.
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2: Um 11 Uhr waren es 19 Grad, die Luftfeuchtigkeit betrug 74% und der Luftdruck 1010 Hektopascal.
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0: Hallo und herzlich willkommen, liebe Sportfreunde, zu Sport bei Punkt um. Vor einigen Tagen überreichte der Kreisfachausschuss Fußball Bälle an alle 60 Vereine im Kreis, die am Spielbetrieb teilnehmen.
1: Donnerstagabend im Stadion am Birkenwäldchen im Sangerhäuser Ortsteil Lengefeld. Die Herren der ersten Männermannschaft trainieren für die nächste Partie der SG Lengefeld Gonnertal 2. In der Kreisklasse Mansfeld-Südharz. Hier am Ende des Ortes hat man seine Ruhe und einen schönen Blick zur Hohen Linde. Doch an diesem Abend, Mitte August 2026, ist es anders. Ein ständiges Kommen und Gehen direkt am Vereinsheim ist zu beobachten. Holen sich hier Vertreter aller 60 am Punktspielbetrieb beteiligten Fußballvereine des Landkreises jeweils eine Kiste mit 10 nagelneuen Bällen ab. Wie es dazu kam, berichtete KfV-Präsident Thomas Große.
2: Also wir haben als Kreisfachverband Fußball beim Staffeldag den Verein mitgeteilt, dass wir als Fußballverband sozusagen ihnen, den Vereinen, mal was zugutekommen lassen wollen für ihre jahrelange Tätigkeit bzw. ihre Fußballtätigkeit, weil sie immer die Vereine bzw. auch den Nachwuchs fördern und machen und nicht nur immer heißt, dass es nur immer in eine Richtung geht, immer nur bezahlen, sondern auch mal was zurückgeben. Und das ist, geht meiner Meinung nach im Fußball nicht einfacher, als wie wenn man ein paar Bälle sponsort. Das haben wir als Kreisfachverband Fußball Mansfeld-Südharz gemacht und haben jedem Verein sozusagen ein 10er Ballpaket versprochen.
3: Und heute ist der Auslieferer.
2: Und heute ist dann sozusagen die Auslieferung. Genau. Ja, das sind insgesamt 600 Bälle.
3: Das ist ja logistisch auch nicht leicht. Wie wurden die denn angeliefert?
2: Die wurden angeliefert per 4-Euro-Paletten bei mir zu Hause vor der Haustür. Und dann haben wir sie sozusagen, ich habe Bücher bei mir zu Hause gelagert, mein Kollege Michael Walter hat Bücher zu Hause gelagert auf den Hänger und heute haben wir sie ja hergefahren und halt.
3: So soll es sein.
2: So soll es sein. Pro Karton sind 12 Bälle drin, also jeder Verein kriegt 10. Das heißt, es mussten auch noch 2 Bälle aus jedem Karton raus. Ja, also ist logistisch ein bisschen herausfordernd gewesen, aber für die Vereine ist uns keine Mühe
3: zu gering.
2: Genau.
1: Neben dem Präsidenten waren auch die übrigen Herren des Kreisfachverbandes Mansfeld-Südharz mit vor Ort in Lengefeld, was auch einen regen Austausch mit den Vereinsvertretern begünstigte, die ihre kleinen Sorgen und Nöte so auf kurzem Wege mit dem Verantwortlichen besprechen konnten. Die Freude über die Aktion überwog natürlich und war allen anzusehen. Schließlich kostet so ein Ball um die 30 Euro und hält auch nicht ewig. Begeistert zeigten sich beispielsweise Axel Dammann vom MSV Eisleben und Ingo Wolf aus Oberröpplingen.
4: Super, einwandfrei. Ja? Könnte jede Woche sein.
3: Ja. Es wurde gerade schon gesagt, es gibt zu wenig Unterstützung so vom Fußballverband.

0: Genau.
1: Ja, also
0: na,
1: freut euch.
0: Na klar, super.
1: Wo fließen die Welle hin? Der
0: im Jungenbereich, denke ich mal, irgendwo. Na, haben wir immer Verwendung.
2: Finde ich gut.
1: Ja? No? Es gab ja noch nie was irgendwie richtig zurück und jetzt gibt es mal ein paar Bälle.
2: Jawohl, sehr schön.
1: Für was wollt ihr die Bälle nutzen?
2: Zum Trainingsbetrieb.
1: Okay.
3: No? Unabhängig von der Ballaktion muss ein Name aber noch erwähnt werden. Volkmar Lennepper, der als Spieler, Trainer und Übungsleiter unterwegs war und heute als gute Seele des FSV Lengefeld gilt.
1: Lengefeld spielt in der Kreisklasse. Wie war denn die letzte Saison?
4: Ja, Platz 7 hatten wir da belegt.
1: Immerhin, ja, für so einen kleinen Ort.
4: Ja, wir hatten ständig Neuzugänge und Abgänge und wie so ist.
1: Sie sind ja jetzt hier der Betreiber der Gaststätte.
4: Ja.
1: Waren aber auch mal Trainer.
4: Ich war auch mal Trainer, ja, über 20 Jahre.
1: Wow.
4: Ja.
1: Und wie finden Sie denn die Sache jetzt hier mit den Bällen?
4: Finde ich eine gute Sache, aber es kommt trotzdem vom Sportbund zu wenig.
1: Das muss mal gesagt werden, ja?
4: Ja.
1: Also vom Fußballverband?
4: Ja.
1: Was würden Sie sich denn sonst noch so vorstellen an Unterstützung?
4: Ja, es reicht schon, wenn wir eine Genehmigung kriegen würden, wie zum Beispiel, wir wollten das ganze Gelände mal umzäunen, dass man da irgendwie eine Förderung oder was bekommen könnte. Aber das hat sich nie was getan.
1: Nichts.
4: Weil wir eben in der untersten Klasse spielen, ja. Das ist das ganze Problem. Mhm. Einen richtigen Sponsor, der uns Geld gibt, ganz schwierig heutzutage.
1: Da geht es den Bundesliga-Mannschaften besser?
4: Ja.
1: Sind Sie auch Fan von eurer Mannschaft?
4: Nein. Ich werde nächstes Jahr 70.
1: Da kann man ja trotzdem noch
4: Fußball. Nein, das ist vorbei. Der Bessere soll gewinnen.
1: Super.
5: Die Resultate der Platzbandkegler.
6: Die Platzbandkegler hatten letztes Wochenende ihren 12. Spieltag in der Landesliga. Dabei unterlag Siebigerode 2 mit 3 Holz gegen Ziegelrode 1. Annerode 1 als unangefochtener Spitzenreiter dominierte Bendorf 1. Ziegelrode 2 und Annerode 2 trennten sich 367 zu 377 Holz. Und Kreisfeld 1 unterlag Siebigerode 1. In der Tabelle an der Spitze mit 24 zu 0 Punkten Annerode 1, dann Siebigerode 1, 22 zu 2 Zähler. Auf den folgenden Plätzen Ziegelrode 1, Bendorf 1, Kreisfeld 1, Ziegelrode 2, Annerode 2 und Siebigerode 2. In der Kreisliga gab es die Rückspiele im Viertelfinale. Dabei unterlag Hergisdorf-Alsdorf 2, Annerode 3. Ziegelrode 3 und Bendorf 2 trennten sich 352 zu 306 Holz. Annerode 3 unterlag, klar, Hergisdorf-Alsdorf 2. Bendorf 2 und Siebigerode 3 trennten sich 348 zu 338 Holz. Und Kreisfeld 2 blieb Sieger gegen Hergisdorf-Alsdorf 2. Qualifiziert für das Halbfinale haben sich damit, das sind auch die Paarungen, Kreisfeld 2 und Ziegelrode 3 sowie Hergisdorf 1 und Siebigerode 3.
5: Der erste Spieltag der Kreisoberliga hatte gleich eine Begegnung unter Nachbarn zu bieten. Germania Hergisdorf empfing Grün-Weiß Wimmelburg.
3: Nach der Herabstufung im Rahmen der Fußball-Kreisliga-Reform vor 3 Jahren konnten die Herren des SV Germania Hergisdorf direkt von der Kreisklasse wieder in die Kreisliga aufsteigen und schafften es in der folgenden Saison 2025/26 tatsächlich in die Werbefabrik.de Kreisoberliga. Nun stand die erste Begegnung in der neuen Spielklasse an und das sollte gleich ein Ortsderby gegen den FSV Grün-Weiß Wimmelburg sein. Bei gut 35 Grad und voller Sonne auf dem Kulch war das nicht ganz ohne. Doch nicht nur die Hergisdorfer Elf freute sich auf das Spiel, auch ihr langjähriger Trainer Tobias Balzer.
1: Das erste Spiel steht bevor, schon ein bisschen aufgeregt. Was haben Sie den Jungs in der Kabine gesagt?
7: Ja, erstmal freuen wir uns, dass wir überhaupt wieder Fußball spielen können, dass die Saison wieder losgeht. Und mit Wimmelburg haben wir natürlich ein richtiges Brett gleich für den ersten Spieltag. Aber ich glaube, leichte Mannschaften gibt es jetzt nicht mehr. Wir wissen, dass wir als Aufsteiger natürlich immer als Underdog auftreten müssen. Der klare Favorit ist heute natürlich Wimmelburg. Aber ich glaube, wir wollen versuchen, in der einen oder anderen Situation doch einen Fuß zu stellen und ein bisschen zu ärgern. Und vielleicht mit ein bisschen Spielglück ist ja was drin heute.
1: Wie haben Sie Ihre Mannschaft vorbereitet? Haben Sie sich Verstärkung geholt?
7: Ja, wir haben 3 Neuzugänge tatsächlich. Wir haben ein Trainingslager durchgeführt. Wir haben 3 Testspiele. Und wir sind eigentlich, denke ich, ganz fit, dass wir die Saison gut durchstehen.
1: Heute ist ja nun so heiß. Machen Sie es wie bei der WM mit Trinkpause zwischendurch?
7: Ja, heute machen wir Trinkpause. Tatsächlich. Tatsächlich.
1: So, vielleicht ein kleiner Tipp von Ihnen. Was denken Sie, wie wird es ausgehen?
7: Ich hoffe, ein Tor mehr für uns als für Wimmelburg. Hm.
1: Sie haben ja gerade erwähnt, Sie waren früher auch Jugendtrainer. Es wurde schon gesagt, Sie haben eine sehr gute Jugendarbeit hier. Deswegen haben Sie es vielleicht auch als kleiner Ort geschafft, jetzt in die Kreisoberliga. Liegt das da dran? Haben Sie wirklich so eine gute Jugendarbeit? Oder?
7: Ja, wir haben definitiv eine gute Jugendarbeit. Also von der Mannschaft sind 80% aus den eigenen Reihen. Also wir haben auch als kleiner Verein wenig Geld, wo wir Spieler zukaufen können und auch nicht wollen. Deswegen, wir setzen alles auf Jugendarbeit. Dafür lebt der Verein, dafür sind wir auch ausgelegt. Und auch mit zwei Männermannschaften mittlerweile. Wir haben noch eine Spielgemeinschaft mit der zweiten, mit Deutonia Siersleben. Da sind wir auch dolle stolz drauf. Unsere Frauen spielen in der Verbandsliga und noch 5 Jugendmannschaften. Und da sind wir eigentlich ganz zufrieden und gut aufgestellt.
1: Gut aufgestellt, auch in der Breite. Also nicht nur, was weiß ich, wie ein Messi und ein paar ringsrum, sondern mehrere gute Kader.
7: Ja, definitiv, ja. Wir brauchen natürlich 11 gute Kicker auf dem Platz, dass sie nicht alle das gleiche Niveau haben können, das ist klar. Aber ich bin guter Dinge, dass wir gut durch die Saison gehen.
3: Genauso hochmotiviert gingen aber auch die Gäste aus Wimmelburg in dieses Derby. Nach zwei ebenfalls erfolgreichen Saisons in der Kreisoberliga mit einem zweiten und einem vierten Platz sollten die 3 Punkte am Ende des Tages unbedingt mit nach Wimmelburg wandern. Genug Erfahrung in der obersten Spielklasse des Kreises ist schließlich vorhanden. Im Gegensatz zu den Debütanten aus Hergesdorf.
8: Vorbereitung ist gelaufen, muss ich sagen. Also wir sind guter Dinge, dass wir heute hier 3 Punkte reisen, dass wir mit zu unseren Gunsten spielen und ja, was soll ich groß sagen.
1: Ihr seid ja schon ewig in der Kreisoberliga vertreten, gebt doch mal einen Tipp, gebt den Hergestorfern mal einen Tipp.
8: Was soll ich heute tippen? Kreisoberliga ist schon was anderes wie Kreisliga, da ist schon ein bisschen mehr Körper, mehr Spiel, Fitness ist ganz wichtig. Ich denke, das werden sie heute das erste Mal spüren müssen.
1: Wie habt ihr euch vorbereitet? Habt ihr
8: viele Testspiele? Wir haben einen Wechsel, ja. Einen Zugang. Ansonsten ist die Mannschaft immer noch dieselbe, wie sie letztes Jahr war. Alle fit. Keine Verletzungen. Alle gut trainiert. Also wir sind guter Dinge, dass die Saison gut läuft.
1: Heute gibt es ja auch Trinkpausen, wurde gerade gesagt. Das muss vielleicht auch sein, oder was sagst du?
8: Auf jeden Fall. Bei der Wärme macht das schon Sinn, mal kurz 2 Minuten durchzuschnaufen, mal ein Stück zu trinken, bevor hier wirklich mal jemand abklappt. Auch wenn man nicht damit rechnet. Auch die fittesten Leute können mal schnell zusammenbrechen. Deswegen denke ich, Trinkpause macht schon Sinn.
1: Auch für die Zuschauer.
8: Auf jeden Fall.
3: Gut 250 Zuschauer fanden sich ein, um die Partie am Spielfeldrand zu verfolgen. Geleitet wurde das Kreis-Oberliga-Duell von Schiri Jannes Elias Seifert, unterstützt von seinen Kollegen John Gödicke und Sören Fischer. Beim Anpfiff war dabei noch nicht zu ahnen, dass sich die Partie zu einem echten Torfeuerwerk entwickeln wird. So setzten sich die Gastgeber der packenden Begegnung am Ende mit 5:3 durch. Wobei schon das erste Tor, geschossen bereits in der 2. Minute von Marvin Elster, wahrscheinlich für alle überraschend zustande kam. Nur wenig später in Minute 8 erhöhte Paul Kort auf 2:0. Gut, ja! Und es folgten weitere Chancen für die Hausherren. Doch wer dachte, dass das Spiel vorzeitig entschieden war, sah sich getäuscht. Die Gäste aus Wimmelburg blieben dran und kämpften sich schnell auf Augenhöhe zurück. So erzielte Philipp Maximilian Burkert bereits in Minute 15 den Anschlusstreffer zum 2:1. Nur 6 Minuten später klingelte es erneut im Tor der Germanen. Jonas Krüger markierte den verdienten Ausgleich mit 2:2. Eine heiße Partie, auch die Temperaturen betreffend. So folgte schließlich die wohlverdiente Trinkpause. Danach präsentierten sich die Germanen wieder frischer und angriffslustiger, wobei auch nicht jede Aktion belohnt wurde. Kurz vor dem Pausenpfiff schlug Hergesdorf jedoch erneut zu. So traf Kevin Jerome Balzer in der 41. Minute zur 3:2 Halbzeitführung. Kevin, du
9: geile Sau!
3: Nachdem der Unparteiische in der ersten Halbzeit nicht eine Karte zeigte, geschah dies zu Beginn des zweiten Durchgangs geradezu inflationär. Doch die Vergehen waren nicht so schwerwiegend, sind eher nicht erwähnenswert. Bis der nächste Treffer fiel, vergingen allerdings 25 Minuten. So war es Nico Schlotter, der den Vorsprung der Germanen mit einem Kracher aus einiger Entfernung in der 70. Minute auf 4:2 ausbauen konnte. Nach dieser Notbremse vor dem Wimmelburger Tor erhöhten die Gastgeber in der 75. Minute schließlich auf 5:2. Luca Elias Teichmann verwandelte den Strafstoß souverän. Kurz vor Abpfiff gelang es dann Philipp Burkert von den Gästen zum zweiten Mal die Kugel zu versenken und auf 5:3 zu verkürzen. Am ersten Heimsieg von Germania Hergesdorf in der Werbefabrik Kreis Oberliga konnte das allerdings nichts mehr ändern.
10: Geile Sache!
7: Ja, Wahnsinn, also wir haben erwartet, dass es ein enges Spiel wird, dass es ein klasse Spiel wird, das haben wir auch geliefert, denke ich. Verdient gewonnen zum Schluss, die ersten 3 Punkte der Vereinsgeschichte, was schön, das gibt es nicht. Jetzt noch ein geiles Bier und dann machen wir uns einen schönen Abend. Dankeschön.
5: Das war's für heute, ich hoffe es war interessant für Sie und Sie schalten auch das nächste Mal wieder ein, wenn es heißt Sportbär.um.

0: Nach der Premiere im vergangenen Jahr wurde der Tag der Feuerwehren Sachsen-Anhalts am 25. Mai 2019 in der Lutherstadt Eisleben eröffnet. Oberbürgermeisterin Jutta Fischer konnte dazu Sachsen-Anhalts Innenminister Holger Stallknecht und Kai-Uwe Lohse, Vorsitzender des Landesfeuerwehrverbandes Sachsen-Anhalt, zur Eröffnung auf dem Wiesengelände begrüßen. Unterstützt wurde sie dabei auf der Bühne von der frisch gekrönten Kupferschieferkönigin Eileen und Ramon Friedling, Chef der Eisleber Feuerwehr. Alle 12 Ortswehren der Lutherstadt hatten Abordnungen delegiert. Zahlreiche Gäste aus Politik und Verwaltung hatten sich diesen Samstagmorgen freigehalten und demonstrierten damit, wie wichtig ihnen die Arbeit der Wehren ist.
1: Und dafür, muss ich ganz ehrlich sagen, nehme ich die Worte von Richard von Weizsäcker in den Mund. Die Feuerwehren, das technische Hilfswerk, alle Rettungsorganisationen sind die frühesten Bürgerinitiativen, die es gibt. Sie verdienen unsere Hochachtung. In diesem Sinne, gut Wehr!
2: Wer hätte das vor 2 Jahren gedacht, als das die ganze Sache ins Leben gerufen wurde, dass das so einen Anklang findet? Heute guckt ganz Sachsen-Anhalt auf Eisleben, auf die Feuerwehren der Stadt Eisleben. Und ich denke, resümierend zu sagen zu können, dass wir hier alles richtig gemacht haben. Es wurde Zeit, dass in Sachsen-Anhalt ein Tag geschaffen worden ist, der ausschließlich für die Feuerwehr da ist und der, egal mit welcher Veranstaltung, darauf hinweist, hier sind tausende Ehrenamtliche, die ihre Gesundheit, gegebenenfalls ihr Leben für die anderen in Sachsen-Anhalt aufs Spiel setzen. Und ich denke, das ist eine ganz super Sache, die hier läuft. Wir brauchen Aufmerksamkeit und das nicht bei Feuerwehren, sondern bei unseren Bürgerinnen und Bürgern. Wenn Frau Bürgermeisterin sagt, die Bürgerinnen und Bürger auch dieser Region können den Hut ziehen, können sie gerne machen. Viel besser wäre, dass sie sich demnächst beim Wehrleiter der Feuerwehr X und Y melden und um Eintritt bitten, damit wir die ganze Sache hier noch ein bisschen verstärken können und dass die momentan die Arbeit haben, ein bisschen entlastet werden, dass wir das auf breitere Schultern stellen können. Und dann können wir auch noch eine bessere Qualität und auch ein bisschen Ruhe in die Einsatzkräfte bringen. Es konzentriert sich nicht alles auf Einzelne, sondern wir können das Ganze ein bisschen auf breite Schultern bringen und dementsprechend dann auch fördern.
3: Herr Uwe, wir haben lange überlegt, so einen Feuerwehrtag zu machen mit Lutz Bergling und anderen zusammen. Und das hat sich jetzt wirklich etabliert. Ende Mai, das letzte Wochenende, schaut ganz Sachsen-Anhalt auf unsere Feuerwehren, auf euch. Weil wir das nochmal ins Bewusstsein bringen wollen, wie wichtig Wehren sind für die Sicherheit der Menschen. Aber umgekehrt auch, dass wir die Bürgerinnen und Bürger brauchen. Weil Ehrenamt funktioniert ja nicht damit oder dadurch, dass man sagt, nur die anderen machen es. Sondern wir brauchen ja Menschen, die mitmachen. Und wir müssen weg von dieser egoistischen Ich-Gesellschaft wieder hin mehr zu einer Wir-Gesellschaft, wo der eine für den anderen einsteht und wo man bereit ist, Verantwortung in einer Gesellschaft zu übernehmen.
0: Der Innenminister war es auch, der die Veranstaltung schließlich eröffnete und zunächst an das Landespolizeiorchester übergab.

0: Die Eisleber Feuerwehr als Gastgeber war mit viel Technik, aber auch zahlreichen Kameraden vor Ort. Einer von ihnen, Frank Engelmann, seit über 30 Jahren aktiv bei der Feuerwehr, erläuterte einmal, was sich alles auf einem Löschgruppenfahrzeug befindet.
1: Also das ist alles drauf, was wir für die Brandbekämpfung und für die technische Hilfeleistung brauchen. Ja, wir haben hier Stromerzeuger, Kettensägen, Beleuchtungsmaterial, Nassaugrohr, dann haben wir Chemikalien-Schutzanzüge, natürlich diverse Schläuche und Materialien, die wir zum Brandeinsatz brauchen, Strahlrohre und natürlich auch Schaummittel, Feuerlöscher, alle Größenordnungen. Wir haben ein hydraulisches Rettungsgerät, was wir für Verkehrsunfälle benötigen, Schornsteinfegerwerkzeug, ja, wenn wir für Schornsteinbrände. Alle Sorten an Leitern haben wir auf dem Fahrzeug. Außerdem führen wir 2.500 Liter Wasser mit und unsere Heckpumpe, die eingebaute, die wird immer im Vormotor angetrieben und die bringt 3.500 Liter pro Minute.
2: Es sieht alles sehr schön sortiert und ordentlich aus. Wer macht denn das dann immer? Wer füllt das nach? Oder?
1: Ja, also nach dem Einsatz machen das die Kameraden, die das Auto benutzt haben, in allererster Linie. Und hinterher haben wir drei hauptamtliche Geräteworte, die dann sich damit beschäftigen, die Geräte wieder einsatzfähig zu machen und auch zu überprüfen.
2: Gibt es irgendwas, wo Sie sagen, das müsste auch noch drauf sein und ist jetzt nicht dabei?
1: Nein, also das Auto ist sehr komplett, deswegen war es auch sehr teuer. Ja, also und es ist bis an letzte Gramm ausgelastet, was die Tonnage betrifft.
2: Wie viele Kameraden können ja mitfahren? Keiner. Das ist eigentlich nur zum...
1: Doch, 9 Kameraden, eine komplette Löschgruppe fährt hier mit.
0: So wie der Vater und auch der Opa von Frank Engelmann ist auch Sohn Nick nun in 4. Generation bei der Eisleber Feuerwehr aktiv. Doch wenn es um die Feuerwehr geht, dann darf einer nicht fehlen. Jörg Schlichting, Inhaber der Firma EWS aus Eisleben, Hersteller von Feuerwehr- und Sicherheitsschuhen.
3: Ja, Tag der Feuerwehr, offiziell in der Lutherstadt Eisleben. Und wie man sieht, ist heute schon einiges an Feuerwehren aufgefahren. Wir sind als Hersteller der Marke EWS in der Lutherstadt Eisleben natürlich stationiert, gern mit dabei, präsentieren natürlich gern unsere Produkte, aber freuen uns auch, Partner der Feuerwehr zu sein und gestalten den heutigen Tag natürlich gern mit. Ja, erstmal muss man tatsächlich dazu sagen, wir sind im Spezialbereich Feuerwehr, haben wir Kernkompetenz und unser zweites Standbein ist der sogenannte Heißbereich. Da geht es in Stahlwerke, Aluminiumwerke, Gießereien und da muss man wissen, okay, der Schutz einer Kategorie 3 Stiefel ist das Wichtigste. Also es darf kein Aluminium in den Fußbereich kommen, es darf kein Stahl, das muss alles abfließen. Das sind ganz spezielle Schaftkonstruktionen mit ganz speziellen Sohlen, die wir verarbeiten. Und das ist das Wichtige für diese Spezialschuhe aus dem Hause EWS.

0: Auch das THW aus Sangerhausen war mit großem Aufgebot nach Eisleben gekommen, um beim Tag der Feuerwehr dabei zu sein.
1: Wir bedanken uns erstmal aufs Herzlichste, dass wir heute hier in Eisleben dabei sein dürfen. Und wenn ich mich an die Anfangszeit erinnere, da hieß es dann, die Konkurrenz kommt. Und mittlerweile hat sich das jetzt für uns so ergeben, dass wir jetzt ein festes Team sind. Feuerwehr und THW gehören einfach zusammen. Der letzte große Einsatz.

0: Das war damals 2013 das große Hochwasser und da ging es auch bloß im Teamwork, da war Feuerwehr, THW, Bundeswehr und wenn das nicht funktionieren würde, wäre es eben schade und wir freuen uns riesig, dass es sich jetzt so entwickelt hat.
1: Wie sind Sie im Moment personell aufgestellt?
0: Personell sehr gut, ich bin auch stolz auf das Team, was in Sangerhausen vom THW ist, überhaupt THW und ist eine super Truppe und wir sind circa so 60 Leute jetzt im THW Sangerhausen, mit Jugendgruppe natürlich, ganz wichtig unsere Jugend. Ne?
1: Wie machen Sie das mit der Ausbildung?
0: Ja, das macht jeder Ortsverband anders und wir machen das 14-tägig montags abends immer in der Ausbildung und einmal im Monat, jeder dritte Sonnabend ist eine Ganztagsausbildung von 8 bis 16 Uhr. Und dann sind wir noch dafür zuständig, auch unsere Stadt zu unterstützen, diverse Veranstaltungen absichern und. Da kommt vieles dann zusammen und es macht Spaß.
2: Auch die Polizei war beim Feuerwehrtag in Eisleben präsent. Max interessiert sich schon eine ganze Weile dafür. Doch bei der Feuerwehr ist er auch und nicht als einziger in der Familie.
3: Unser Uropa, der war zwar Major bei der Feuerwehr in Leipzig. Ne? So ein Onkel und ein Schwager und alle bei der Feuerwehr. Ne? Feuerwehr ist wichtig, die brauchen wir. Ja, so wie die Polizei, die ist auch so wichtig.
4: Ja,
5: genau.
3: Ja?
5: Deshalb ja. Suchen wir ja auch ganz junge, engagierte und kluge Köpfe. Und das sieht so aus, dass Max sich dafür interessiert und auch ein kluger Junge ist. Ja?
3: Wenn ich jünger wäre, ne, dann hätte ich vielleicht den Beruf auch noch ergriffen. Aber naja, damit war das nicht ganz so einfach. Ja? Ja. Zu DDR-Zeiten, da musste man schon und naja, wie das so war.
5: Ja, ja.
3: Ja, aber... Ja.
1: Heute können Sie es vorstellen.
3: Ja, heute können Sie es mal vorstellen.
1: Das war ja mal eine Zeit lang schwer, bei der Polizei anzukommen, als Bewerber. Ja. Wie sieht es denn heute aus? Was für Voraussetzungen muss ich denn mitbringen?
5: Also wir haben verschiedene Laufbahngruppen. Die Laufbahngruppe 1, das ist der ehemalige mittlere Dienst, wie so der Volksmund sagt, oder die Laufbahngruppe 2, das ist dann das Studium, wo wir halt Kollegen einstellen. Schwer ist das genauso. Ja? An diesen Einstellungstests haben wir nicht gerüttelt. Also man muss fit sein, man muss gesundheitlich fit sein, ja? Man muss klug und strukturiert sein. Also diese Voraussetzungen sind nach wie vor, sag mal, die muss man, diese Einstellungshürde muss man nehmen. Wir haben unseren Korridor erweitert, also bis zum 37. verendeten Lebensjahr. Man hat so ein bisschen sportlich jetzt abgeschwächt die ganze Sache, dass man eigentlich dieses Sportabzeichen mit den Bewerbungsunterlagen abgeben muss. Die Möglichkeit hat man bei uns, zum Beispiel bei der Polizei hier am Mansfeld-Südtorz, da kann man das Sportabzeichen ablegen, Sportabzeichen in Silber. Und das hat man ein bisschen aufgeweicht, ansonsten rütteln wir nicht. Also wir brauchen kluge Leute.

Von den ca. 31.000 Freiwilligen in 1.500 Feuerwehren Sachsen-Anhalts stellten die Eisleber in ihrem Festumzug nur einen kleinen Teil. Marschiert wurde vom Wiesengelände über die Lindenallee und dem Plan zum Marktplatz.

Angeführt und musikalisch begleitet wurde der Umzug von den Spielleuten der Freiwilligen Feuerwehr Helfter, die später am Rathaus noch ein kleines Platzkonzert gaben.

0: Wir, die Stadtfeuerwehr Lutherstadt-Eisleben, freuen uns sehr, heute Ausrichter des zweiten landesweiten Tages der Feuerwehr sein zu dürfen. Es wirken aus unserer Stadt über 200 freiwillige Helfer mit aus allen Bereichen, ob das die Einsatzkräfte sind, die Kinder- und Jugendfeuerwehr, der Spielmannzug, Alters- und Ehrenabteilung ist vertreten, schaut nach dem Rechten hier bei uns auf unserem Ausstellungsgelände. Natürlich haben wir auch unsere Partner im Einsatz mit vor Ort, die sich präsentieren. Der Förderverein Rettungswesen ist hier zu nennen, die Polizei, das Technische Hilfswerk, unsere Kinder- und Jugendfeuerwehr macht eine Aktionsmeile. Es gibt Schauvorführungen auf unserem Wiesengelände, dem heutigen Ausstellungsgelände. Und parallel dazu findet im Rathaus der Lutherstadt Eisleben eine Auszeichnungsveranstaltung des Innenministeriums statt, wo auch zahlreiche Gäste, unter anderem durch den Innenminister, aber auch durch unsere Oberbürgermeisterin begrüßt werden. Die Stadtfeuerwehr der Lutherstadt Eisleben setzt sich aus den Feuerwehren in unseren Ortschaften und natürlich hier in der Lutherstadt Eisleben direkt zusammen. Wir haben über 750 Feuerwehrmitglieder insgesamt, welche sich in den Einsatzabteilungen, in den Kinder- und Jugendfeuerwehren, im Spielmannzug, aber auch den Alters- und Ehrenabteilungen organisiert haben. Heute helfen hier über 200 freiwillige Helfer mit, um diesen Tag mit Leben zu erfüllen, ausgestalten zu können. Ja, vielleicht noch ein bisschen im Detail. Wir haben 80 Kinder in der Kinderfeuerwehr. Wir haben rund 120 Kinder in den Jugendfeuerwehren, haben rund 360 Einsatzkräfte und wie ich es bereits erwähnt habe, über 700 in der Feuerwehr insgesamt. Und wir sind sehr stolz, dass wir heute hier Ausrichter dieses Tages sein dürfen und auch möchten von dieser Stelle auch die Feuerwehren im ganzen Land Sachsen-Anhalt herzlich grüßen. Wir senden kameradschaftliche Grüße an euch und wissen, dass ihr an dem heutigen Tag euch genauso gut präsentiert, wie wir es hier in der Lutherstadt Eisleben hoffentlich tun.
1: Die Zahlen sind sehr beeindruckend, Herr Friedling, aber trotzdem wurde euch schon mehrmals gesagt, jeder, der Interesse an der Feuerwehr findet, wäre herzlich willkommen, oder?
0: Ja, das ist korrekt. Das ist auch ein Ansinnen dieses Tages. Er steht ja unter dem Motto, wie im letzten Jahr, voller Einsatz. Ziel ist in erster Linie, für die Feuerwehr zu werben, für die Einsatzarbeit zu werben, für die Kinder- und Jugendfeuerwehr zu werben, denn hieraus generieren sich die späteren Einsatzkräfte. Und ja, es ist ein schöner Anlass in diesem Jahr. Wir hatten uns auch im letzten Jahr als Stadtfeuerwehr an diesem Tag bereits beteiligt, zum ersten Mal. Allerdings dezentral in den einzelnen Ortschaften. Wir haben hier mehr Ortsnähe gesehen und hatten auch eine relativ gute Resonanz für den ersten Tag dieser Art. Und in diesem Jahr freuen wir uns ganz besonders, dass wir in einer Größenordnung, wie sie für uns so noch nicht da gewesen ist, diesen Tag hier organisieren durften und herzliche Grüße an alle Feuerwehren im Land aussenden dürfen.
2: Im Rathaus versammelte sich indessen alles, um verdiente sachsen-anhaltinische Feuerwehrkameraden zu ehren. Musikalisch wurde die Auszeichnungsveranstaltung wiederum von Solisten des Landespolizeiorchesters begleitet.

Die Bürgerinnen und Bürger nicht nur in Sachsen-Anhalt, sie verlassen sich darauf, wenn es schwierig wird, dass diese Feuerwehren da sind. Aber es ist erstens nichts Selbstverständliches, weil wir es eben bei uns in Deutschland ehrenamtlich organisieren, jedenfalls überwiegend. Und es ist auch insofern nichts Selbstverständliches, weil Feuerwehr ja bedeutet, dass hinter diesem Begriff ein Mann oder eine Frau steht, die sich in den Dienst der Sache annimmt. Die irgendwann sich entschieden hat, selbst Feuerwehrfrau zu werden, selbst Feuerwehrmann zu werden, die Ausbildung hat machen müssen, zusätzlich zum Beruf, zusätzlich zur Ausbildung, die dann in schwere Einsätze gehen muss,

0: unter Risiken, bestmöglichst ausgebildet, wo wir auch wissen, auch in Sachsen-Anhalt das erlebt haben, dass die Verrichtung des Dienstes für andere man dem Risiko ausgesetzt ist, sein Leben zu lassen. Ich erinnere mich in Wolmerstedt, wo ein Fahrzeug umgekippt ist. Ich erinnere mich nicht in unserem Bundesland, aber in einem benachbarten, wo bei einem Einsatz auf der Autobahn Kameraden totgefahren worden sind. Dazu gehört, wenn Sie in den Einsätzen sind, Dinge verarbeiten zu müssen. Dazu gehört, Schwerverletzte zu bergen, aus den Fahrzeugen zu schneiden, trotz aller emotionaler Betroffenheit die Professionalität zu haben. Und selbst wenn Sie nicht mehr helfen konnten und Tote geborgen haben, in der Verarbeitung dieses Einsatzes damit umgehen zu müssen und das verarbeiten zu müssen. Insofern ist Feuerwehr eben nicht ein Begriff, sondern Feuerwehr ist jeder Einzelne von Ihnen. Wir können in dieser Gesellschaft nur dankbar sein dafür, dass es Menschen wie Sie gibt, die sich in die Pflicht nehmen lassen und die auch selbstlos dienen.
1: 16 Kameraden erhielten dann in Anerkennung großer Verdienste um den Brandschutz in Sachsen-Anhalt aus den Händen des Innenministers das silberne Brand- und Katastrophen-Ehrenzeichen am Bande. Hans-Jürgen Kamm von der Freiwilligen Feuerwehr Harsleben bei Halberstadt wurde mit dem goldenen Abzeichen geehrt.

Hallo und herzlich willkommen, liebe Zuschauerinnen und Zuschauer bei Punktum, Ihrem regionalen Fernsehprogramm am heutigen Dienstag. Gestern gegen 8 Uhr fuhr in der Hemsdorfer Straße, Ecke Pollebener Straße in Gerbstedt, ein Quad auf einen verkehrsbedingt haltenden Pkw auf und verursachte Sachschaden. Der Pkw-Fahrer begab sich daraufhin zur Quad-Besatzung, um den Sachverhalt zu klären. Im folgenden Dialog zwischen dem Pkw-Fahrer und einer männlichen Person der Besatzung kam es zur Aufforderung, mitgeführte Gegenstände aus dem Pkw zu übergeben. Dieses erfolgte jedoch nicht. Das Quad verließ daraufhin mit beiden augenscheinlich männlichen Personen den Unfallort unerkannt in Richtung Gerbstedt. Am Quad sollen sich nach ersten Erkenntnissen keine amtlichen Kennzeichen befunden haben. Die Polizei hat sofort Fahndungsmaßnahmen nach den Flüchtenden eingeleitet. Die Ermittlungen zu den Gesamtumständen laufen. Ebenfalls Montag aber schon 4.45 Uhr kollidierten an der Einmündung zur Kreisstraße 2338 Biesenrode aus noch ungeklärter Ursache zwei Pkw. Dabei wurden zwei Fahrzeuginsassen verletzt und durch den Rettungsdienst in Krankenhäuser gebracht. Die Fahrzeuge mussten durch Abschleppdienste geborgen werden. Im Einsatz an der Unfallstelle war ebenfalls die Feuerwehr zur technischen Hilfeleistung. Derzeit kann es im Einwohnermeldeamt der Lutherstadt Eisleben zu längeren Wartezeiten kommen. Um diese möglichst zu vermeiden, empfiehlt die Stadt weiterhin die Möglichkeit zu nutzen, vorab einen Termin online zu buchen. Dazu sollen die Online-Angebote genutzt werden. Informieren Sie sich dazu auf der Homepage www.eisleben.eu, Bürgerservice, Serviceportal. Aufgrund der Nachbereitung der Landtagswahl am 6. September bleibt das Einwohnermeldeamt am Montag, den 7. September, geschlossen. Und bleiben wir bei diesem Thema. Am Freitag, den 4. September, findet in der Stadt Sangerhausen kein Wochenmarkt statt. Grund dafür sind die Vorbereitungen für das Kurbelmännchenfest. Am Dienstag, den 8.9., findet der Wochenmarkt dann wieder wie gewohnt in der Zeit von 7 bis 14 Uhr statt. Des Weiteren verschiebt sich aufgrund der am 6.

0: 6. September stattfindende Landtagswahl die Samstagsöffnungszeit des Stadtbüros Sangerhausen. Statt am 5. September findet die Samstagssprechstunde dann am 12. September zu den gewohnten Zeiten von 9 bis 12 Uhr statt. Der CDU-Landtagsabgeordnete Matthias Redlich lädt am Samstag, den 29. August, zu einer gemeinsamen Fahrradtour durch die Goldene Aue ein. Mit dabei der mehrfache Weltmeister und Olympiasieger im Radsport Jens Lehmann. Die rund 20 Kilometer lange Tour startet um 14 Uhr am Bahnhofsvorplatz in Sangerhausen. Treffpunkt ist da bereits ab 13.30 Uhr. Die Strecke führt über Martinsried, Brücken und Wallhausen nach Oberröpplingen. Unterwegs ist eine gemeinsame Pause vorgesehen, bei der Gelegenheit zum Gespräch mit Jens Lehmann besteht. Zum Abschluss kehren die Teilnehmer in Oberröpplingen ein. Bei Bratwürsten und Getränken bleibt dort Zeit für weitere persönliche Gespräche und einen gemütlichen Ausklang. Alle, die gern mit uns radeln möchten, sind herzlich eingeladen, betont der Abgeordnete. Eine Anmeldung ist bis zum 26. August unter matthias-redlich@landtagsabgeordneter.de oder telefonisch unter Sangerhausen 279669 möglich.
1: 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Ascania Pferdefestival vom 20. bis 23. August auf der Herrenbreite in Aschersleben. Das heißt 4 Tage Pferdesport und Unterhaltung der Spitzenklasse. Organisiert vom Reit- und Fahrverein Einetal Westdorf Aschersleben e.V. Mehr Informationen unter www.ascania-pferdefestival.de.
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Um ein langjähriges Projekt in der Region zu beenden, luden der Landrat und die Standortentwicklungsgesellschaft Mansfeld-Südharz MbH gemeinsam zu einem Termin am Ortsausgang Hettstedt in der Ritteröder Straße ein. Vor Ort unter anderem neben dem Landrat auch die Geschäftsführerin der Standortentwicklungsgesellschaft Mansfeld-Südharz MbH und der Hettstädter Bürgermeister Frank Tallich. Herr Schröder erläuterte dann den Grund des Hierseins. Es ging dabei um die bauliche Fertigstellung des einheitlichen touristischen Leitsystems im Landkreis Mansfeld-Südharz, ein bedeutendes Infrastrukturprojekt für die Tourismusentwicklung in der Region. Inzwischen weisen über 300 Schilder auf touristische Highlights hin und hier sollte nun symbolisch das letzte Schild enthüllt werden. In der Diskussion war dieses Projekt übrigens schon seit sage und schreibe 2008. Ganz konkret wurden insgesamt 338 touristische

0: 10 bis 19 Uhr in der St. Andreaskirche Eisleben unter der Leitung von Kirchenmusikdirektor Thomas Ennenbach aufgeführt. Die Solisten kommen von der Kantorei Eisleben und Sangerhausen sowie vom Mitteldeutschen Kammerchor. Zum Tag des offenen Denkmals lädt der Schmidtschacht Helbra am 13. September von 9.30 Uhr bis 16.30 Uhr ein.
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2: Der DAX notierte am Dienstagvormittag bei 26.247,79 Punkten, der TecDAX bei 4.075,78 Zählern und der Euro war 1 US-Dollar 15,71 wert.
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2: In der Nacht zum Mittwoch ist es stark bewölkt bis bedeckt und gebietsweise fallen Schauer. Anfangs auch noch gewittrig. Die Tiefstwerte sinken auf 16 bis 13 Grad. Der Wind weht meist schwach aus Südwest. Der Mittwoch wird meist bedeckt und immer wieder fällt etwas Regen. Teils schauerartig verstärkt. Am Abend lassen die Niederschläge nach. Die Tageshöchstwerte erreichen 21 bis 24 Grad. Der Wind weht schwach bis mäßig aus Südwest. In der Nacht zum Donnerstag werden viele Wolken erwartet. Vereinzelt kann es noch etwas regnen. Im weiteren Verlauf der Nachthälfte gibt es von Norden her größere Auflockerungen. Die Temperaturen gehen auf 16 bis 13 Grad zurück. Der Wind weht meist schwach aus Südwest. Am Donnerstag wird bei Quellbewölkung etwas Sonnenschein erwartet. Nur vereinzelt fallen Schauer. Die Tageshöchstwerte erreichen 24 bis 26 Grad. Der Wind weht schwach bis mäßig aus Südwest. In der Nacht zum Freitag ist es gering bewölkt und trocken. Die Temperaturen gehen auf 15 bis 12 Grad zurück. Der Wind weht schwach aus Südwest. Am Freitag bilden sich zahlreiche Quellwolken aus. Meist ist es aber trocken. Die Höchstwerte erreichen 23 bis 26 Grad. Der Wind weht schwach bis mäßig aus Südwest bis West.
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2: Um 11 Uhr waren es 19 Grad, die Luftfeuchtigkeit betrug 74% und der Luftdruck 1010 Hektopascal.
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0: Hallo und herzlich willkommen, liebe Sportfreunde, zu Sport bei Punkt um. Vor einigen Tagen überreichte der Kreisfachausschuss Fußball Bälle an alle 60 Vereine im Kreis, die am Spielbetrieb teilnehmen.
1: Donnerstagabend im Stadion am Birkenwäldchen im Sangerhäuser Ortsteil Lengefeld. Die Herren der ersten Männermannschaft trainieren für die nächste Partie der SG Lengefeld Gonnertal 2. In der Kreisklasse Mansfeld-Südharz. Hier am Ende des Ortes hat man seine Ruhe und einen schönen Blick zur Hohen Linde. Doch an diesem Abend, Mitte August 2026, ist es anders. Ein ständiges Kommen und Gehen direkt am Vereinsheim ist zu beobachten. Holen sich hier Vertreter aller 60 am Punktspielbetrieb beteiligten Fußballvereine des Landkreises jeweils eine Kiste mit 10 nagelneuen Bällen ab. Wie es dazu kam, berichtete KfV-Präsident Thomas Große.
2: Also wir haben als Kreisverband Fußball beim Staffeldach den Verein mitgeteilt, dass wir als Fußballverband sozusagen ihnen, den Vereinen, mal was zugutekommen lassen wollen für ihre jahrelange Tätigkeit bzw. ihre Fußballtätigkeit, weil sie immer die Vereine bzw. auch den Nachwuchs fördern und machen und nicht nur immer heißt, dass es nur immer in eine Richtung geht, immer nur bezahlen, sondern auch mal was zurückgeben. Und das ist, geht meiner Meinung nach im Fußball nicht einfacher, als wie wenn man ein paar Bälle sponsort. Das haben wir als Kreisfachverband Fußball Mansfeld-Südharz gemacht und haben jedem Verein sozusagen ein 10er Ballpaket versprochen.
3: Und heute ist der Auslieferung.
2: Und heute ist dann sozusagen die Auslieferung, genau. Ja, das sind insgesamt 600 Bälle.
3: Das ist ja logistisch auch nicht leicht. Wie wurden die denn angeliefert?
2: Die wurden angeliefert per 4-Euro-Paletten bei mir zu Hause vor der Haustür. Und dann haben wir sie sozusagen, ich habe Bücher bei mir zu Hause gelagert, mein Kollege Michael Walter hat Bücher zu Hause gelagert auf den Hänger und heute haben wir sie ja hergefahren und halt.
3: So soll es sein.
2: So soll es sein. Pro Karton sind 12 Bälle drin, also jeder Verein kriegt 10. Das heißt, es mussten auch noch 2 Bälle aus jedem Karton raus. Ja, also ist logistisch ein bisschen herausfordernd gewesen, aber für die Vereine ist uns keine Mühe
3: zu gering.
2: Genau.
1: Neben dem Präsidenten waren auch die übrigen Herren des Kreisfachverbandes Mansfeld-Südharz mit vor Ort in Lengefeld, was auch einen regen Austausch mit den Vereinsvertretern begünstigte, die ihre kleinen Sorgen und Nöte so auf kurzem Wege mit dem Verantwortlichen besprechen konnten. Die Freude über die Aktion überwog natürlich und vor allem anzusehen. Schließlich kostet so ein Ball um die 30 Euro und hält auch nicht ewig. Begeistert zeigten sich beispielsweise Axel Dammann vom MSV Eisleben und Ingo Wolf aus Oberröpplingen.
4: Super, einwandfrei. Ja? Könnte jede Woche sein.
3: Ja. Es wurde gerade schon gesagt, es gibt zu wenig Unterstützung so
4: genau.
3: Vom Fußballverband.
4: Genau.
3: Ja, also
4: na.
3: Freut euch.
4: Na klar, super.
3: Wo fließen die Bälle hin?
4: Im Jugendbereich, denke ich mal, irgendwo. Da haben wir immer Verwendung.
5: Finde ich gut.
3: Ja? Ja? Es gab ja noch nie was irgendwie
5: richtig.
3: Zurück und jetzt gibt es mal ein paar Bälle.
5: Jawohl, sehr schön.
3: Für was wollt ihr die Bälle nutzen?
5: Zum Trainingsbetrieb.
3: Okay.
1: Gut, unabhängig von der Ballaktion muss ein Name aber noch erwähnt werden. Volkmar Lennepper, der als Spieler, Trainer und Übungsleiter unterwegs war und heute als gute Seele des FSV Lengefeld gilt.
3: Lengefeld spielt in der Kreisklasse. Wie war denn die letzte Saison?
6: Ja, Platz 7 hatten wir da belegt.
3: Immerhin, ja, für so einen kleinen Ort.
6: Ja, wir hatten ständig Neuzugänge und Abgänge und wie so ist.
3: Sie sind ja jetzt hier der Betreiber der Gaststätte.
6: Ja.
3: Waren aber auch mal Trainer.
6: Ich war auch mal Trainer, ja. Über 20 Jahre.
3: Wow!
6: Ja.
3: Wie finden Sie denn die Sache jetzt hier mit den Bällen?
6: Finde ich eine gute Sache, aber es kommt trotzdem vom Sportbund zu wenig.
3: Das muss mal gesagt werden, ja?
6: Ja.
3: Also vom Fußballverband?
6: Ja.
3: Was würden Sie sich denn sonst noch so vorstellen an Unterstützung?
6: Ja, es reicht schon, wenn wir eine Genehmigung kriegen würden, wie zum Beispiel, wir wollten das ganze Gelände mal umzäunen. Dass man da irgendwie eine Förderung oder was bekommen könnte. Aber das hat sich nie was getan.
3: Nichts.
6: Weil wir eben in der untersten Klasse spielen, ja. Das ist das ganze Problem. Mhm. Einen richtigen Sponsor, der uns Geld gibt, ganz schwierig heutzutage.
3: Da geht es den Bundesligamannschaften besser?
6: Ja.
3: Sind Sie auch Fan in eurer Mannschaft?
6: Nein. Ich werde nächstes Jahr 70.
3: Da kann man ja trotzdem noch Fußball
6: spielen. Nein, das ist vorbei. Der Bessere soll gewinnen.
3: Super.
0: die Resultate der Platzbandkegler.
7: Die Platzbandkegler hatten letztes Wochenende ihren 12. Spieltag in der Landesliga. Dabei unterlag Siebigerode 2 mit 3 Holz gegen Ziegelrode 1. Annerode 1 als unangefochtener Spitzenreiter dominierte Bendorf 1, Ziegelrode 2 und Annerode 2 trennten sich 367 zu 377 Holz. Und Kreisfeld 1 unterlag Siebigerode 1 in der Tabelle an der Spitze mit 24 zu 0 Punkten. Annerode 1, dann Siebigerode 1, 22 zu 2 Zähler auf den folgenden Plätzen. Ziegelrode 1, Bendorf 1, Kreisfeld 1, Ziegelrode 2, Annerode 2 und Siebigerode 2. In der Kreisliga gab es die Rückspiele im Viertelfinale. Dabei unterlag Hergesdorf-Alsdorf 2, Annerode 3. Ziegelrode 3 und Bendorf 2 trennten sich 352 zu 306 Holz. Annerode 3 unterlag, klar, Hergesdorf-Alsdorf 2. Bendorf 2 und Siebigerode 3 trennten sich 348 zu 338 Holz. Und Kreisfeld 2 blieb Sieger gegen Hergesdorf-Alsdorf 2. Qualifiziert für das Halbfinale haben sich damit, das sind auch die Paarungen, Kreisfeld 2 und Ziegelrode 3 sowie Hergesdorf 1 und Siebigerode 3.
0: Der erste Spieltag der Kreisoberliga hatte gleich eine Begegnung unter Nachbarn zu bieten. Germania Hergesdorf empfing Grün-Weiß Wimmelburg.
1: Nach der Herabstufung im Rahmen der Fußball-Kreisliga-Reform vor 3 Jahren konnten die Herren des SV Germania Hergesdorf direkt von der Kreisklasse wieder in die Kreisliga aufsteigen und schafften es in der folgenden Saison 2025/26 tatsächlich in die Werbefabrik.de Kreisoberliga. Nun stand die erste Begegnung in der neuen Spielklasse an und das sollte gleich ein Ortsderby gegen den FSV Grün-Weiß Wimmelburg sein. Bei gut 35 Grad und voller Sonne auf dem Kulch war das nicht ganz ohne. Doch nicht nur die Hergesdorfer Elf freute sich auf das Spiel, auch ihr langjähriger Trainer Tobias Balzer.
3: Das erste Spiel steht bevor, schon ein bisschen aufgeregt. Was haben Sie den Jungs in der Kabine gesagt?
8: Ja, erstmal freuen wir uns, dass wir überhaupt wieder Fußball spielen können, dass die Saison wieder losgeht. Und mit Wimmelburg haben wir natürlich ein richtiges Brett gleich für den ersten Spieltag. Aber ich glaube, leichte Mannschaften gibt es jetzt nicht mehr. Wir wissen, dass wir als Aufsteiger natürlich immer als Underdog auftreten müssen. Der klare Favorit ist heute natürlich Wimmelburg. Aber ich glaube, wir wollen versuchen, in der einen oder anderen Situation doch einen Fuß zu stellen und ein bisschen zu ärgern. Und vielleicht mit ein bisschen Spielglück ist ja was drin heute.
3: Wie haben Sie Ihre Mannschaft vorbereitet? Haben Sie sich Verstärkung geholt?
8: Ja, wir haben 3 Neuzugänge tatsächlich. Wir haben ein Trainingslager durchgeführt. Wir haben 3 Testspiele. Und wir sind eigentlich, denke ich, ganz fit, dass wir die Saison gut durchstehen.
3: Heute ist ja nun so heiß. Machen Sie es wie bei der WM mit Trinkpause zwischendurch?
8: Ja, heute machen wir Trinkpause. Tatsächlich?
3: Tatsächlich. So, vielleicht ein kleiner Tipp von Ihnen. Was denken Sie, wie wird es ausgehen?
8: Ich hoffe, ein Tor mehr für uns als für Wimmelburg.
3: Sie haben ja gerade erwähnt, Sie waren früher auch Jugendtrainer. Es wurde schon gesagt, Sie haben eine sehr gute Jugendarbeit hier. Deswegen haben Sie es vielleicht auch als kleiner Ort geschafft, jetzt in die Kreisoberliga. Liegt das da dran? Haben Sie wirklich so eine gute Jugendarbeit? Oder?
8: Ja, wir haben definitiv eine gute Jugendarbeit. Also von der Mannschaft sind 80% aus den eigenen Reihen. Also wir haben auch als kleiner Verein wenig Geld, wo wir Spieler zukaufen können und auch nicht wollen. Deswegen, wir setzen alles auf Jugendarbeit. Dafür lebt der Verein, dafür sind wir auch ausgelegt. Und auch mit 2 Männermannschaften mittlerweile. Wir haben noch eine Spielgemeinschaft mit der zweiten, mit Deutonia Sierslehm. Da sind wir auch dolle stolz drauf. Unsere Frauen spielen in der Verbandsliga. Und noch 5 Jugendmannschaften. Und da sind wir eigentlich ganz zufrieden und gut aufgestellt.
3: Gut aufgestellt, auch in der Breite. Also nicht nur, was weiß ich, wie ein Messi und ein paar ringsrum, sondern mehrere gute Kader.
8: Ja, definitiv, ja. Wir brauchen natürlich 11 gute Kicker auf dem Platz. Dass sie nicht alle das gleiche Niveau haben können, das ist klar. Aber ich bin guter Dinge, dass wir gut durch die Saison kommen.
1: Genauso hoch motiviert gingen aber auch die Gäste aus Wimmelburg in dieses Derby. Nach 2 ebenfalls erfolgreichen Saisons in der Kreisoberliga mit einem 2. und einem 4. Platz sollten die 3 Punkte am Ende des Tages unbedingt mit nach Wimmelburg wandern. Genug Erfahrung in der obersten Spielklasse des Kreises ist schließlich vorhanden. Im Gegensatz zu den Debütanten aus Hergesdorf.
9: Vorbereitung ist gelaufen, muss ich sagen. Also wir sind guter Dinge, dass wir heute hier 3 Punkte reisen, dass wir mit zu unseren Gunsten spielen und ja, was soll ich groß sagen.
3: Ihr seid ja schon ewig in der Kreisoberliga vertreten. Gib doch mal einen Tipp. Gib den Hergesdorfern mal einen Tipp.
9: Was soll ich heute hier? Kreisoberliga ist schon was anderes wie Kreisliga. Da ist schon ein bisschen mehr Körper, mehr Spiel, Fitness ist ganz wichtig. Ich denke, das werden sie heute das erste Mal spüren müssen.
3: Hm. Wie habt ihr euch vorbereitet? Habt ihr
9: viele Testspiele? Wir haben einen Wechsel, ja. Einen Zugang. Ansonsten ist die Mannschaft immer noch dieselbe, wie sie letztes Jahr war. Alle fit, keine Verletzungen, alle gut trainiert. Also wir sind guter Dinge, dass die Saison gut läuft.
3: Hm. Heute gibt es ja auch Trinkpausen, wurde gerade gesagt. Das muss vielleicht auch sein, oder was sagst du?
9: Auf jeden Fall. Bei der Wärme macht das schon Sinn, mal kurz 2 Minuten durchzuschnaufen, mal ein Stück zu trinken, bevor hier wirklich mal jemand abklappt. Hm. Auch wenn man nicht damit rechnet. Auch die fittesten Leute können mal schnell zusammenbrechen. Hm. Deswegen denke ich, Trinkpause macht schon Sinn.
3: Auch für die Zuschauer.
9: Auf jeden Fall.
1: Gut 250 Zuschauer fanden sich ein, um die Partie am Spielfeldrand zu verfolgen. Geleitet wurde das Kreis-Oberliga-Duell von Schiri Jannis Elias Seifert, unterstützt von seinen Kollegen John Gödicke und Sören Fischer. Beim Anpfiff war dabei noch nicht zu ahnen, dass sich die Partie zu einem echten Torfeuerwerk entwickeln wird. So setzten sich die Gastgeber der packenden Begegnung am Ende mit 5:3 durch. Wobei schon das erste Tor, geschossen bereits in der 2. Minute von Marvin Elster, wahrscheinlich für alle überraschend zustande kam. Nur wenig später in Minute 8 erhöhte Paul Kort auf 2:0.
10: Gut, ja!
1: Und es folgten weitere Chancen für die Hausherren. Doch wer dachte, dass das Spiel vorzeitig entschieden war, sah sich getäuscht. Die Gäste aus Wimmelburg blieben dran und kämpften sich schnell auf Augenhöhe zurück. So erzielte Philipp Maximilian Burkert bereits in Minute 15 den Anschlusstreffer zum 2:1. Nur 6 Minuten später klingelte es erneut im Tor der Germanen. Jonas Krüger markierte den verdienten Ausgleich mit 2:2. Eine heiße Partie, auch die Temperaturen betreffend. So folgte schließlich die wohlverdiente Trinkpause. Danach präsentierten sich die Germanen wieder frischer und angriffslustiger, wobei auch nicht jede Aktion belohnt wurde. Kurz vor dem Pausenpfiff schlug Hergesdorf jedoch erneut zu. So traf Kevin Jerome Balzer in der 41. Minute zur 3:2 Halbzeitführung. Nachdem der Unparteiische in der ersten Halbzeit nicht eine Karte zeigte, geschah dies zu Beginn des zweiten Durchgangs geradezu inflationär. Doch die Vergehen waren nicht so schwerwiegend, sind eher nicht erwähnenswert. Bis der nächste Treffer fiel, vergingen allerdings 25 Minuten. So war es Nico Schlotter, der den Vorsprung der Germanen mit einem Kracher aus einiger Entfernung in der 70. Minute auf 4:2 ausbauen konnte. Nach dieser Notbremse vor dem Wimmelburger Tor erhöhten die Gastgeber in der 75. Minute schließlich auf 5:2. Luca Elias Teichmann verwandelte den Strafstoß souverän. Kurz vor Abpfiff gelang es dann Philipp Burkert von den Gästen zum zweiten Mal die Kugel zu versenken und auf 5:3 zu verkürzen. Am ersten Heimsieg von Germania Hergesdorf in der Werbefabrik Kreis Oberliga konnte das allerdings nichts mehr ändern.
11: Geile Sache!
9: Oh. Ja, Wahnsinn. Also, wir haben erwartet, dass es ein enges Spiel wird, dass es ein klasse Spiel wird. Das haben wir auch geliefert, denke ich. Verdient gewonnen zum Schluss. Die ersten 3 Punkte der Vereinsgeschichte. Was schön, das gibt es nicht. Jetzt noch ein geiles Bier und dann machen wir uns einen schönen Abend. Dankeschön.
0: Das war's für heute. Ich hoffe, es war interessant für Sie und Sie schalten auch das nächste Mal wieder ein, wenn es heißt Sport bei Punkt um.

0: Nach der Premiere im vergangenen Jahr wurde der Tag der Feuerwehren Sachsen-Anhalts am 25. Mai 2019 in der Lutherstadt Eisleben eröffnet. Oberbürgermeisterin Jutta Fischer konnte dazu Sachsen-Anhalts Innenminister Holger Stallknecht und Kai-Uwe Lohse, Vorsitzender des Landesfeuerwehrverbandes Sachsen-Anhalt, zur Eröffnung auf dem Wiesengelände begrüßen. Unterstützt wurde sie dabei auf der Bühne von der frisch gekrönten Kupferschieferkönigin Eileen und Ramon Friedling, Chef der Eisleber Feuerwehr. Alle 12 Ortswehren der Lutherstadt hatten Abordnungen delegiert. Zahlreiche Gäste aus Politik und Verwaltung hatten sich diesen Samstagmorgen freigehalten und demonstrierten damit, wie wichtig ihnen die Arbeit der Wehren ist.
1: Und dafür, muss ich ganz ehrlich sagen, nehme ich die Worte von Richard von Weizsäcker in den Mund. Die Feuerwehren, das technische Hilfswerk, alle Rettungsorganisationen sind die frühesten Bürgerinitiativen, die es gibt. Sie verdienen unsere Hochachtung. In diesem Sinne, gut Wehr!
2: Wer hätte das vor 2 Jahren gedacht, als das die ganze Sache ins Leben gerufen wurde, dass das so einen Anklang findet? Heute guckt ganz Sachsen-Anhalt auf Eisleben, auf die Feuerwehren der Stadt Eisleben. Und ich denke, resümierend zu sagen zu können, dass wir hier alles richtig gemacht haben. Es wurde Zeit, dass in Sachsen-Anhalt ein Tag geschaffen worden ist, der ausschließlich für die Feuerwehr da ist und der, egal mit welcher Veranstaltung, darauf hinweist, hier sind tausende Ehrenamtliche, die ihre Gesundheit, gegebenenfalls ihr Leben für die anderen in Sachsen-Anhalt aufs Spiel setzen. Und ich denke, das ist eine ganz super Sache, die hier läuft. Wir brauchen Aufmerksamkeit und das nicht bei Feuerwehren, sondern bei unseren Bürgerinnen und Bürgern. Und wenn Frau Bürgermeisterin sagt, die Bürgerinnen und Bürger auch dieser Region können den Hut ziehen, können sie gerne machen. Viel besser wäre, dass sie sich demnächst beim Wehrleiter der Feuerwehr X und Y melden und um Eintritt bitten, damit wir die ganze Sache hier noch ein bisschen verstärken können und dass die momentan die Arbeit haben, ein bisschen entlastet werden, dass wir das auf breitere Schultern stellen können. Und dann können wir auch noch eine bessere Qualität und auch ein bisschen Ruhe in die Einsatzkräfte bringen. Es konzentriert sich nicht alles auf Einzelne, sondern wir können das Ganze ein bisschen auf breite Schultern bringen und dementsprechend dann auch fördern.
3: Herr Uwe, wir haben lange überlegt, so einen Feuerwehrtag zu machen mit Lutz Bergling und anderen zusammen. Und das hat sich jetzt wirklich etabliert. Ende Mai, das letzte Wochenende, schaut ganz Sachsen-Anhalt auf unsere Feuerwehren, auf euch. Weil wir das nochmal ins Bewusstsein bringen wollen, wie wichtig Wehren sind für die Sicherheit der Menschen. Aber umgekehrt auch, dass wir die Bürgerinnen und Bürger brauchen. Weil Ehrenamt funktioniert ja nicht damit oder dadurch, dass man sagt, nur die anderen machen's, sondern wir brauchen ja Menschen, die mitmachen. Und wir müssen weg von dieser egoistischen Ich-Gesellschaft wieder hin mehr zu einer Wir-Gesellschaft, wo der eine für den anderen einsteht und wo er bereit ist, Verantwortung in einer Gesellschaft zu übernehmen.
0: Der Innenminister war es auch, der die Veranstaltung schließlich eröffnete und zunächst an das Landespolizeiorchester übergab.

0: Die Eisleber Feuerwehr als Gastgeber war mit viel Technik, aber auch zahlreichen Kameraden vor Ort. Einer von ihnen, Frank Engelmann, seit über 30 Jahren aktiv bei der Feuerwehr, erläuterte einmal, was sich alles auf einem Löschgruppenfahrzeug befindet.
1: Also das ist alles drauf, was wir für die Brandbekämpfung und für die technische Hilfeleistung brauchen. Ja, wir haben hier Stromerzeuger, Kettensägen, Beleuchtungsmaterial, Nassaugrohr, dann haben wir Chemikalien-Schutzanzüge, natürlich diverse Schläuche und Materialien, die wir zum Brandeinsatz brauchen, Strahlrohre und natürlich auch Schaummittel, Feuerlöscher, alle Größenordnungen. Wir haben ein hydraulisches Rettungsgerät, was wir für Verkehrsunfälle benötigen, schornsteinfähiger Werkzeug, ja, wenn für Schornsteinbrände. Alle Sorten an Leitern haben wir auf dem Fahrzeug. Außerdem führen wir 2.500 Liter Wasser mit und unsere Heckpumpe, die eingebaute, die wird immer im Vormotor angetrieben und die bringt 3.500 Liter pro Minute.
2: Das sieht alles sehr schön sortiert und ordentlich aus. Wer macht denn das dann immer? Wer füllt das nach? Oder?
1: Ja, also nach dem Einsatz machen das die Kameraden, die das Auto benutzt haben, in allererster Linie. Und hinterher haben wir drei hauptamtliche Geräteworte, die dann sich damit beschäftigen, die Geräte wieder einsatzfähig zu machen und auch zu überprüfen.
2: Gibt es irgendwas, wo Sie sagen, das müsste auch noch drauf sein und ist jetzt nicht dabei?
1: Nein, also das Auto ist sehr komplett, deswegen war es auch sehr teuer. Ja, also und es ist bis an letzte Gramm ausgelastet, was die Tonnage betrifft.
2: Wie viele Kameraden können ja mitfahren? Keiner. Das ist eigentlich nur zum...
1: Doch, 9 Kameraden, eine komplette Löschgruppe fährt hier mit.
0: So wie der Vater und auch der Opa von Frank Engelmann ist auch Sohn Nick nun in 4. Generation bei der Eisleber Feuerwehr aktiv. Doch wenn es um die Feuerwehr geht, dann darf einer nicht fehlen. Jörg Schlichting, Inhaber der Firma EWS aus Eisleben, Hersteller von Feuerwehr- und Sicherheitsschuhen.
3: Ja, Tag der Feuerwehr, offiziell in der Lutherstadt Eisleben. Und wie man sieht, ist heute schon einiges an Feuerwehren aufgefahren. Wir sind als Hersteller der Marke EWS in der Lutherstadt Eisleben natürlich stationiert, gern mit dabei, präsentieren natürlich gern unsere Produkte, aber freuen uns auch, Partner der Feuerwehr zu sein und gestalten den heutigen Tag natürlich gern mit. Naja, erstmal muss man tatsächlich dazu sagen, wir sind im Spezialbereich Feuerwehr, haben wir Kernkompetenz und unser zweites Standbein ist der sogenannte Heißbereich. Da geht es in Stahlwerke, Aluminiumwerke, Gießereien und da muss man wissen, okay, der Schutz einer Kategorie 3 Stiefel ist das Wichtigste. Also es darf kein Aluminium in den Fußbereich kommen, es darf kein Stahl, das muss alles abfließen. Das sind ganz spezielle Schaftkonstruktionen mit ganz speziellen Sohlen, die wir verarbeiten. Und das ist das Wichtige für diese Spezialschuhe aus dem Hause EWS.

0: Auch das THW aus Sangerhausen war mit großem Aufgebot nach Eisleben gekommen, um beim Tag der Feuerwehr dabei zu sein.
1: Wir bedanken uns erstmal aufs Herzlichste, dass wir heute hier in Eisleben dabei sein dürfen. Und wenn ich mich an die Anfangszeit erinnere, da hieß es dann, die Konkurrenz kommt. Und mittlerweile hat sich das jetzt für uns so ergeben, dass wir jetzt ein festes Team sind. Feuerwehr und THW gehören einfach zusammen. Der letzte große Einsatz, das war damals 2013 das große Hochwasser. Und da ging es auch bloß im Teamwork, da war Feuerwehr, THW, Bundeswehr. Und wenn das nicht funktionieren würde, wäre es eben schade. Und wir freuen uns riesig, dass es sich jetzt so entwickelt hat.
2: Wie sind Sie im Moment personell aufgestellt?
1: Personell sehr gut. Ich bin auch stolz auf das Team, was in Sangerhausen vom THW ist, überhaupt THW. Und ist eine super Truppe und wir sind circa so 60 Leute jetzt im THW Sangerhausen. Mit Jugendgruppe natürlich. Ganz wichtig, unsere Jugend. Ne?
2: Wie machen Sie das mit der Ausbildung?
1: Ja, das macht jeder Ortsverband anders und wir machen das 14-tägig montags abends immer in der Ausbildung und einmal im Monat, jeder dritte Sonnabend, ist eine Ganztagsausbildung von 8 bis 16 Uhr. Und dann sind wir noch dafür zuständig, auch unsere Stadt zu unterstützen, diverse Veranstaltungen absichern und. Da kommt vieles dann zusammen und es macht Spaß.
0: Auch die Polizei war beim Feuerwehrtag in Eisleben präsent. Max interessiert sich schon eine ganze Weile dafür. Doch bei der Feuerwehr ist er auch und nicht als einziger in der Familie.
3: Schon sein Uropa, der war zwar Major bei der Feuerwehr in Leipzig. Ne? So ein Onkel und ein Schwager und alle bei der Feuerwehr. Ne? Feuerwehr ist wichtig, die brauchen wir. Ja, so wie die Polizei, die ist auch so wichtig.
4: Ja,
5: genau.
3: Ja?
5: Deshalb ja. Suchen wir ja auch ganz junge, engagierte und kluge Köpfe. Und das sieht so aus, dass Max sich dafür interessiert und auch ein kluger Junge ist, ja?
3: Wenn ich jünger wäre, ne, dann hätte ich vielleicht den Beruf auch noch ergriffen. Aber naja, damals war das nicht ganz so einfach. Ja? Ja. Zu DDR-Zeiten, da musste man schon und naja, wie das so war.
5: Ja.
3: Aber, ja.
2: Heute können Sie es vorstellen.
3: Ja, heute könnte ich es mir vorstellen.
2: Das war ja mal eine Zeit lang schwer, bei der Polizei anzukommen, als Bewerber. Ja. Wie sieht es denn heute aus? Was für Voraussetzungen muss ich denn mitbringen?
5: Also wir haben verschiedene Laufbahngruppen. Die Laufbahngruppe 1, das ist der ehemalige mittlere Dienst, wie so der Volksmund sagt, oder die Laufbahngruppe 2, das ist dann das Studium, wo wir halt Kollegen einstellen. Schwer ist das genauso. Ja? An diesen Einstellungstests haben wir nicht gerüttelt. Also man muss fit sein, man muss gesundheitlich fit sein, ja? Man muss klug und strukturiert sein. Also diese Voraussetzungen sind nach wie vor, sag mal, die muss man, diese Einstellungshürde muss man nehmen. Wir haben unseren Korridor erweitert, also bis zum 37. verendeten Lebensjahr. Man hat so ein bisschen sportlich jetzt abgeschwächt die ganze Sache, dass man eigentlich dieses Sportabzeichen mit in den Bewerbungsunterlagen abgeben muss. Die Möglichkeit hat man bei uns, zum Beispiel bei der Polizei hier in Mansfeld-Sieltorz, da kann man das Sportabzeichen ablegen, Sportabzeichen in Silber. Und das hat man ein bisschen aufgeweicht, ansonsten rütteln wir nicht. Also wir brauchen kluge Leute.

Von den ca. 31.000 Freiwilligen in 1.500 Feuerwehren Sachsen-Anhalts stellten die Eisleber in ihrem Festumzug nur einen kleinen Teil. Marschiert wurde vom Wiesengelände über die Lindenallee und dem Plan zum Marktplatz.

Angeführt und musikalisch begleitet wurde der Umzug von den Spielleuten der Freiwilligen Feuerwehr Helfter, die später am Rathaus noch ein kleines Platzkonzert gaben.

Wir, die Stadtfeuerwehr Lutherstadt Eisleben, freuen uns sehr, heute Ausrichter des zweiten landesweiten Tages der Feuerwehr sein zu dürfen. Es wirken aus unserer Stadt über 200 freiwillige Helfer mit, aus allen Bereichen, ob das die Einsatzkräfte sind, die Kinder- und Jugendfeuerwehr, der Spielmannzug, Alters- und Ehrenabteilung ist vertreten, schaut nach dem Rechten hier bei uns auf unserem Ausstellungsgelände.

0: Natürlich haben wir auch unsere Partner im Einsatz mit vor Ort, die sich präsentieren. Der Förderverein Rettungswesen ist hier zu nennen, die Polizei, das Technische Hilfswerk, unsere Kinder- und Jugendfeuerwehr macht eine Aktionsmeile. Es gibt Schauvorführungen auf unserem Wiesengelände, dem heutigen Ausstellungsgelände. Und parallel dazu findet im Rathaus der Lutherstadt Eisleben eine Auszeichnungsveranstaltung des Innenministeriums statt, wo auch zahlreiche Gäste unter anderem durch den Innenminister, aber auch durch unsere Oberbürgermeisterin begrüßt werden. Die Stadtfeuerwehr der Lutherstadt Eisleben setzt sich aus den Feuerwehren in unseren Ortschaften und natürlich hier in der Lutherstadt Eisleben direkt zusammen. Wir haben über 750 Feuerwehrmitglieder insgesamt, welche sich in den Einsatzabteilungen, in den Kinder- und Jugendfeuerwehren, im Spielmannzug, aber auch den Alters- und Ehrenabteilungen organisiert haben. Heute helfen hier über 200 freiwillige Helfer mit, um diesen Tag mit Leben zu erfüllen, ausgestalten zu können. Ja, vielleicht noch ein bisschen im Detail. Wir haben 80 Kinder in der Kinderfeuerwehr, wir haben rund 120 Kinder in den Jugendfeuerwehren, haben rund 360 Einsatzkräfte und wie ich es bereits erwähnt habe, über 700 in der Feuerwehr insgesamt. Und wir sind sehr stolz, dass wir heute hier Ausrichter dieses Tages sein dürfen und auch möchten von dieser Stelle auch die Feuerwehren im ganzen Land Sachsen-Anhalt herzlich grüßen. Wir senden kameradschaftliche Grüße an euch und wissen, dass ihr an dem heutigen Tag euch genauso gut präsentiert, wie wir es hier in der Lutherstadt Eisleben hoffentlich tun.
1: Die Zahlen sind sehr beeindruckend, Herr Friedling, aber trotzdem wurde heute schon mehrmals gesagt, jeder, der Interesse an der Feuerwehr findet, wäre herzlich willkommen, oder?
0: Ja, das ist korrekt. Das ist auch ein Ansinnen dieses Tages. Er steht ja unter dem Motto, wie im letzten Jahr, voller Einsatz. Ziel ist in erster Linie, für die Feuerwehr zu werben, für die Einsatzarbeit zu werben, für die Kinder- und Jugendfeuerwehr zu werben, denn hieraus generieren sich die späteren Einsatzkräfte. Und ja, es ist ein schöner Anlass in diesem Jahr. Wir hatten uns auch im letzten Jahr als Stadtfeuerwehr an diesem Tag bereits beteiligt, zum ersten Mal. Allerdings dezentral in den einzelnen Ortschaften. Wir haben hier mehr Ortsnähe gesehen und hatten auch eine relativ gute Resonanz für den ersten Tag dieser Art. Und in diesem Jahr freuen wir uns ganz besonders, dass wir in einer Größenordnung, wie sie für uns so noch nicht da gewesen ist, diesen Tag hier organisieren durften und herzliche Grüße an alle Feuerwehren im Land aussenden dürfen.
2: Im Rathaus versammelte sich indessen alles, um verdiente sachsen-anhaltinische Feuerwehrkameraden zu ehren. Musikalisch wurde die Auszeichnungsveranstaltung wiederum von Solisten des Landespolizeiorchesters begleitet.

Bürger, nicht nur in Sachsen-Anhalt. Sie verlassen sich darauf, wenn es schwierig wird, dass diese Feuerwehren da sind. Aber es ist erstens nichts Selbstverständliches, weil wir es eben bei uns in Deutschland ehrenamtlich organisieren, jedenfalls überwiegend. Und es ist auch insofern nichts Selbstverständliches, weil Feuerwehr ja bedeutet, dass hinter diesem Begriff ein Mann oder eine Frau steht, die sich in den Dienst der Sache annimmt. Die irgendwann sich entschieden hat, selbst Feuerwehrfrau zu werden, selbst Feuerwehrmann zu werden, die Ausbildung hat machen müssen, zusätzlich zum Beruf, zusätzlich zur Ausbildung, die dann in schwere Einsätze gehen muss, unter Risiken, bestmöglichst ausgebildet, wo wir auch wissen, auch in Sachsen-Anhalt das erlebt haben, dass die Verrichtung des Dienstes für andere, man dem Risiko ausgesetzt ist, sein Leben zu lassen. Ich erinnere mich in Wolmerstedt, wo ein Fahrzeug umgekippt ist. Ich erinnere mich nicht in unserem Bundesland, aber in einem benachbarten, wo bei einem Einsatz auf der Autobahnkameraden totgefahren worden sind. Dazu gehört, wenn Sie in den Einsätzen sind, Dinge verarbeiten zu müssen. Dazu gehört, Schwerverletzte zu bergen, aus den Fahrzeugen zu steigen, trotz aller emotionaler Betroffenheit die Professionalität zu haben. Und selbst wenn sie nicht mehr helfen konnten und Tote geborgen haben, in der Verarbeitung dieses Einsatzes damit umgehen zu müssen und das verarbeiten zu

0: Insofern ist Feuerwehr eben nicht ein Begriff, sondern Feuerwehr ist jeder Einzelne von Ihnen. Wir können in dieser Gesellschaft nur dankbar sein dafür, dass es Menschen wie Sie gibt, die sich in die Pflicht nehmen lassen und die auch selbstlos dienen.
1: 16 Kameraden erhielten dann in Anerkennung großer Verdienste um den Brandschutz in Sachsen-Anhalt aus den Händen des Innenministers das silberne Brand- und Katastrophen-Ehrenzeichen am Bande. Hans-Jürgen Kamm von der Freiwilligen Feuerwehr Haarsleben bei Halberstadt wurde mit dem goldenen Abzeichen geehrt.

0: Hallo und herzlich willkommen, liebe Zuschauerinnen und Zuschauer bei Punktum, Ihrem regionalen Fernsehprogramm am heutigen Dienstag. Gestern gegen 8 Uhr fuhr in der Helmsdorfer Straße, Ecke Pollebener Straße in Gerbstedt, ein Quad auf einen verkehrsbedingt haltenden Pkw auf und verursachte Sachschaden. Der Pkw-Fahrer begab sich daraufhin zur Quad-Besatzung, um den Sachverhalt zu klären. Im folgenden Dialog zwischen dem Pkw-Fahrer und einer männlichen Person der Besatzung kam es zur Aufforderung, mitgeführte Gegenstände aus dem Pkw zu übergeben. Dieses erfolgte jedoch nicht. Das Quad verließ daraufhin mit beiden augenscheinlich männlichen Personen den Unfallort unerkannt in Richtung Gerbstedt. Am Quad sollen sich nach ersten Erkenntnissen keine amtlichen Kennzeichen befunden haben. Die Polizei hat sofort Fahndungsmaßnahmen nach den Flüchtenden eingeleitet. Die Ermittlungen zu den Gesamtumständen laufen. Ebenfalls Montag aber schon 4.45 Uhr kollidierten an der Einmündung zur Kreisstraße 2338 Biesenrode aus noch ungeklärter Ursache zwei Pkw. Dabei wurden zwei Fahrzeuginsassen verletzt und durch den Rettungsdienst in Krankenhäuser gebracht. Die Fahrzeuge mussten durch Abschleppdienste geborgen werden. Im Einsatz an der Unfallstelle war ebenfalls die Feuerwehr zur technischen Hilfeleistung. Derzeit kann es im Einwohnermeldeamt der Lutherstadt Eisleben zu längeren Wartezeiten kommen. Um diese möglichst zu vermeiden, empfiehlt die Stadt weiterhin die Möglichkeit zu nutzen, vorab einen Termin online zu buchen. Dazu sollen die Online-Angebote genutzt werden. Informieren Sie sich dazu auf der Homepage www.eisleben.eu, Bürgerservice, Serviceportal. Aufgrund der Nachbereitung der Landtagswahl am 6. September bleibt das Einwohnermeldeamt am Montag, den 7. September, geschlossen. Und bleiben wir bei diesem Thema. Am Freitag, den 4. September, findet in der Stadt Sangerhausen kein Wochenmarkt statt. Grund dafür sind die Vorbereitungen für das Kurbelmännchenfest. Am Dienstag, den 8.9., findet der Wochenmarkt dann wieder wie gewohnt in der Zeit von 7 bis 14 Uhr statt. Des Weiteren verschiebt sich aufgrund der am 6. September stattfindenden Landtagswahl die Samstagsöffnungszeit des Stadtbüros Sangerhausen. Statt am 5. September findet die Samstagssprechstunde dann am 12. September zu den gewohnten Zeiten von 9 bis 12 Uhr statt. Der CDU-Landtagsabgeordnete Matthias Redlich lädt am Samstag, den 29. August, zu einer gemeinsamen Fahrradtour durch die Goldene Aue ein. Mit dabei der mehrfache Weltmeister und Olympiasieger im Radsport Jens Lehmann. Die rund 20 Kilometer lange Tour startet um 14 Uhr am Bahnhofsvorplatz in Sangerhausen. Treffpunkt ist da bereits ab 13.30 Uhr. Die Strecke führt über Martinsried, Brücken und Wallhausen nach Oberröpplingen. Unterwegs ist eine gemeinsame Pause vorgesehen, bei der Gelegenheit zum Gespräch mit Jens Lehmann besteht. Zum Abschluss kehren die Teilnehmer in Oberröpplingen ein. Bei Bratwürsten und Getränken bleibt dort Zeit für weitere persönliche Gespräche und einen gemütlichen Ausklang. Alle, die gern mit uns radeln möchten, sind herzlich eingeladen, betont der Abgeordnete. Eine Anmeldung ist bis zum 26. August unter matthiasredlich@landtagsabgeordneter.de oder telefonisch unter Sangerhausen 27-9669 möglich.
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Um ein langjähriges Projekt in der Region zu beenden, luden der Landrat und die Standortentwicklungsgesellschaft Mansfeld-Südharz MbH gemeinsam zu einem Termin am Ortsausgang Hettstedt in der Ritteröder Straße ein. Vor Ort unter anderem neben dem Landrat auch die Geschäftsführerin der Standortentwicklungsgesellschaft Mansfeld-Südharz MbH und der Hettstädter Bürgermeister Frank Tallich. Herr Schröder erläuterte dann den Grund des Hierseins. Es ging dabei um die bauliche Fertigstellung des einheitlichen touristischen Leitsystems im Landkreis Mansfeld-Südharz, ein bedeutendes Infrastrukturprojekt für die Tourismusentwicklung in der Region. Inzwischen weisen über 300 Schilder auf touristische Highlights hin und hier sollte nun symbolisch das letzte Schild enthüllt werden. In der Diskussion war dieses Projekt übrigens schon seit sage und schreibe 2008. Ganz konkret wurden insgesamt 338 touristische Hinweisschilder installiert, die Besucherinnen und Besucher künftig zu 70 touristischen Zielen im Landkreis Mansfeld-Südharz führen. Die Gesamtkosten des Projektes beliefen sich auf rund 1,4 Millionen Euro. Der Landkreis beteiligte sich mit mehr als 450.000 Euro Eigenmitteln an der Finanzierung. Erlöse aus dem Zukunftsfonds sicherten die haushaltsneutrale Umsetzung ab. Und dann konnte endlich das letzte Schild symbolisch enthüllt werden. Somit konnte der Schlusspunkt zu diesem viele Jahre andauernden Projekt gesetzt werden. 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
1: In der Nacht zum Mittwoch ist es stark bewölkt bis bedeckt und gebietsweise fallen Schauer. Anfangs auch noch gewittrig. Die Tiefstwerte sinken auf 16 bis 13 Grad, der Wind weht meist schwach aus Südwest. Der Mittwoch wird meist bedeckt und immer wieder fällt etwas Regen, teils schauerartig verstärkt. Am Abend lassen die Niederschläge nach. Die Tageshöchstwerte erreichen 21 bis 24 Grad, der Wind weht schwach bis mäßig aus Südwest. In der Nacht zum Donnerstag werden viele Wolken erwartet. Vereinzelt kann es noch etwas regnen. Im weiteren Verlauf der Nachthälfte gibt es von Norden her größere Auflockerungen. Die Temperaturen gehen auf 16 bis 13 Grad zurück, der Wind weht meist schwach aus Südwest. Am Donnerstag wird bei Quellbewölkung etwas Sonnenschein erwartet, nur vereinzelt fallen Schauer. Die Tageshöchstwerte erreichen 24 bis 26 Grad, der Wind weht schwach bis mäßig aus Südwest. In der Nacht zum Freitag ist es gering bewölkt und trocken. Die Temperaturen gehen auf 15 bis 12 Grad zurück, der Wind weht schwach aus Südwest. Am Freitag bilden sich zahlreiche Quellwolken aus, meist ist es aber trocken. Die Höchstwerte erreichen 23 bis 26 Grad, der Wind weht schwach bis mäßig aus Südwest bis West.
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1: Um 11 Uhr waren es 19 Grad, die Luftfeuchtigkeit betrug 74% und der Luftdruck 1010 Hektopascal.
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0: Fachausschuss Fußballbälle an alle 60 Vereine im Kreis, die am Spielbetrieb teilnehmen.
1: Donnerstagabend im Stadion am Birkenwäldchen im Sangerhäuser Ortsteil Lengefeld. Die Herren der ersten Männermannschaft trainieren für die nächste Partie der SG Lengefeld Gonnertal 2. In der Kreisklasse Mansfeld-Südharz. Hier am Ende des Ortes hat man seine Ruhe und einen schönen Blick zur Hohen Linde. Doch an diesem Abend, Mitte August 2026, ist es anders. Ein ständiges Kommen und Gehen direkt am Vereinsheim ist zu beobachten. Holen sich hier Vertreter aller 60 am Punktspielbetrieb beteiligten Fußballvereine des Landkreises jeweils eine Kiste mit 10 nagelneuen Bällen ab. Wie es dazu kam, berichtete KfV-Präsident Thomas Große.
2: Also wir haben als Kreisverband Fußball beim Staffeldach den Verein mitgeteilt, dass wir als Fußballverband sozusagen ihnen, den Vereinen, mal was zugutekommen lassen wollen für ihre jahrelange Tätigkeit bzw. ihre Fußballtätigkeit, weil sie immer die Vereine bzw. auch den Nachwuchs fördern und machen und nicht nur immer heißt, dass es nur immer in eine Richtung geht, immer nur bezahlen, sondern auch mal was zurückgeben. Und das ist, geht meiner Meinung nach im Fußball nicht einfacher, als wie wenn man ein paar Bälle sponsort. Das haben wir als Kreisfachverband Fußball Mansfeld-Südharz gemacht und haben jedem Verein sozusagen ein 10er Ballpaket versprochen.
3: Und heute ist der Auslieferung.
2: Und heute ist dann sozusagen die Auslieferung, genau. Ja, das sind insgesamt 600 Bälle.
3: Das ist ja logistisch auch nicht leicht. Wie wurden die denn angeliefert?
2: Die wurden angeliefert per 4-Euro-Paletten bei mir zu Hause vor der Haustür. Und dann haben wir sie sozusagen, ich habe Bücher bei mir zu Hause gelagert, mein Kollege Michael Walter hat Bücher zu Hause gelagert auf dem Hänger und heute haben wir sie ja hergefahren und halt.
3: So soll es sein.
2: So soll es sein. Pro Karton sind 12 Bälle drin, also jeder Verein kriegt 10. Das heißt, es mussten auch noch 2 Bälle aus jedem Karton raus. Ja, also ist logistisch ein bisschen herausfordernd gewesen, aber für die Vereine ist uns keine Mühe
3: zu gering.
2: Genau.
1: Neben dem Präsidenten waren auch die übrigen Herren des Kreisfachverbandes Mansfeld-Südharz mit vor Ort in Lengefeld, was auch einen regen Austausch mit den Vereinsvertretern begünstigte, die ihre kleinen Sorgen und Nöte so auf kurzem Wege mit dem Verantwortlichen besprechen konnten. Die Freude über die Aktion überwog natürlich und war allen anzusehen. Schließlich kostet so ein Ball um die 30 Euro und hält auch nicht ewig. Begeistert zeigten sich beispielsweise Axel Dammann vom MSV Eisleben und Ingo Wolf aus Oberröpplingen.
4: Super, einwandfrei. Ja? Könnte jede Woche sein.
3: Ja. Es wurde gerade schon gesagt, es gibt zu wenig Unterstützung so
4: genau.
3: Vom Fußballverband.
4: Genau.
3: Ja, also
4: freut euch. Na klar, super.
3: Wo fließen die Bälle hin?
4: Im Jugendbereich, denke ich mal, irgendwo. Da haben wir immer Verwendung.
5: Finde ich gut.
3: Ja? Ja? Es gab ja noch nie was irgendwie richtig. Zurück und jetzt gibt es mal ein paar Bälle.
5: Jawohl, sehr schön.
3: Für was wollt ihr die Bälle nutzen?
5: Zum Trainingsbetrieb.
3: Okay. Gut, bitte.
1: Unabhängig von der Ballaktion muss ein Name aber noch erwähnt werden. Volkmar Lennepper, der als Spieler, Trainer und Übungsleiter unterwegs war und heute als gute Seele des FSV Lengefeld gilt.
3: Lengefeld spielt in der Kreisklasse. Wie war denn die letzte Saison?
6: Ja, Platz 7 hatten wir da belegt.
3: Immerhin, ja, für so einen kleinen Ort.
6: Ja, wir hatten ständig Neuzugänge und Abgänge und wie so ist.
3: Sie sind ja jetzt hier der Betreiber der Gaststätte.
6: Ja.
3: Waren aber auch mal Trainer.
6: Ich war auch mal Trainer, ja. Über 20 Jahre.
3: Wow!
6: Ja.
3: Und wie finden Sie denn die Sache jetzt hier mit den Bällen?
6: Finde ich eine gute Sache, aber es kommt trotzdem vom Sportbund zu wenig.
3: Das muss mal gesagt werden, ja?
6: Ja.
3: Also vom Fußballverband?
6: Ja.
3: Was würden Sie sich denn sonst noch so vorstellen an Unterstützung?
6: Ja, es reicht schon, wenn wir eine Genehmigung kriegen würden, wie zum Beispiel, wir wollten das ganze Gelände mal umzäunen. Dass man da irgendwie eine Förderung oder was bekommen könnte. Aber das hat sich nie was getan. Weil das, weil wir eben in der untersten Klasse spielen, ja. Das ist das ganze Problem. Und einen richtigen Sponsor, der uns Geld gibt, ganz schwierig heutzutage.
3: Da geht es den Bundesligamannschaften besser?
6: Ja.
3: Sind Sie auch Fan in eurer Mannschaft?
6: Nein. Ich werde nächstes Jahr 70.
3: Da kann man ja trotzdem noch Fußball
6: spielen. Nein, das ist vorbei. Der Bessere soll gewinnen.
3: Super.

0: Die Resultate der Platzbandkegler.
1: Die Platzbandkegler hatten letztes Wochenende ihren 12. Spieltag in der Landesliga. Dabei unterlag Siebigerode 2 mit 3 Holz gegen Ziegelrode 1. Annerode 1 als unangefochtener Spitzenreiter dominierte Bendorf 1, Ziegelrode 2 und Annerode 2 trennten sich 367 zu 377 Holz. Und Kreisfeld 1 unterlag Siebigerode 1 in der Tabelle an der Spitze mit 24 zu 0 Punkten. Annerode 1, dann Siebigerode 1, 22 zu 2 Zähler auf den folgenden Plätzen. Ziegelrode 1, Bendorf 1, Kreisfeld 1, Ziegelrode 2, Annerode 2 und Siebigerode 2. In der Kreisliga gab es die Rückspiele im Viertelfinale. Dabei unterlag Hergesdorf-Alsdorf 2, Annerode 3. Ziegelrode 3 und Bendorf 2 trennten sich 352 zu 306 Holz. Annerode 3 unterlag, klar, Hergesdorf-Alsdorf 2. Bendorf 2 und Siebigerode 3 trennten sich 348 zu 338 Holz. Und Kreisfeld 2 blieb Sieger gegen Hergesdorf-Alsdorf 2. Qualifiziert für das Halbfinale haben sich damit, das sind auch die Paarungen, Kreisfeld 2 und Ziegelrode 3 sowie Hergesdorf 1 und Siebigerode 3.
0: Der erste Spieltag der Kreisoberliga hatte gleich eine Begegnung unter Nachbarn zu bieten. Germania Hergesdorf empfing Grün-Weiß Wimmelburg.
2: Nach der Herabstufung im Rahmen der Fußball-Kreisliga-Reform vor 3 Jahren konnten die Herren des SV Germania Hergesdorf direkt von der Kreisklasse wieder in die Kreisliga aufsteigen und schafften es in der folgenden Saison 2025/26 tatsächlich in die Werbefabrik.de Kreisoberliga. Nun stand die erste Begegnung in der neuen Spielklasse an und das sollte gleich ein Ortsderby gegen den FSV Grün-Weiß Wimmelburg sein. Bei gut 35 Grad und voller Sonne auf dem Kulch war das nicht ganz ohne. Doch nicht nur die Hergesdorfer Elf freute sich auf das Spiel, auch ihr langjähriger Trainer Tobias Balzer.
3: Das erste Spiel steht bevor, schon ein bisschen aufgeregt. Was haben Sie den Jungs in der Kabine gesagt?
4: Ja, erstmal freuen wir uns, dass wir überhaupt wieder Fußball spielen können, dass die Saison wieder losgeht. Und mit Wimmelburg haben wir natürlich ein richtiges Brett gleich für den ersten Spieltag. Aber ich glaube, leichte Mannschaften gibt es jetzt nicht mehr. Wir wissen, dass wir als Aufsteiger natürlich immer als Underdog auftreten müssen. Der klare Favorit ist heute natürlich Wimmelburg. Aber ich glaube, wir wollen versuchen, in der einen oder anderen Situation doch einen Fuß zu stellen und ein bisschen zu ärgern. Und vielleicht mit ein bisschen Spielglück ist ja was drin heute.
3: Wie haben Sie Ihre Mannschaft vorbereitet? Haben Sie sich Verstärkung geholt?
4: Ja, wir haben 3 Neuzugänge tatsächlich. Wir haben ein Trainingslager durchgeführt. Wir haben 3 Testspiele. Und wir sind eigentlich, denke ich, ganz fit, dass wir die Saison gut durchstehen.
3: Heute ist ja nun so heiß. Machen Sie es wie bei der WM mit Trinkpause zwischendurch?
4: Ja, heute machen wir Trinkpause.
3: Tatsächlich?
4: Tatsächlich.
3: So, vielleicht ein kleiner Tipp von Ihnen. Was denken Sie, wie wird es ausgehen?
4: Ich hoffe, ein Tor mehr für uns als für Wimmelburg.
3: Sie haben ja gerade erwähnt, Sie waren früher auch Jugendtrainer. Es wurde schon gesagt, Sie haben eine sehr gute Jugendarbeit hier. Deswegen haben Sie es vielleicht auch als kleiner Ort geschafft, jetzt in die Kreisoberliga. Liegt das da dran? Haben Sie wirklich so eine gute Jugendarbeit? Oder?
4: Ja, wir haben definitiv eine gute Jugendarbeit. Also von der Mannschaft sind 80% aus den eigenen Reihen. Also wir haben auch als kleiner Verein wenig Geld, wo wir Spieler zukaufen können und auch nicht wollen. Deswegen, wir setzen alles auf Jugendarbeit. Dafür lebt der Verein, dafür sind wir auch ausgelegt. Und auch mit 2 Männermannschaften mittlerweile. Wir haben noch eine Spielgemeinschaft mit der zweiten, mit Deutonia Sierslehm. Da sind wir auch dolle stolz drauf. Unsere Frauen spielen in der Verbandsliga. Und noch 5 Jugendmannschaften. Und da sind wir eigentlich ganz zufrieden und gut aufgestellt.
3: Gut aufgestellt, auch in der Breite. Also nicht nur, was weiß ich, wie ein Messi und ein paar ringsrum, sondern mehrere gute Kader.
4: Ja, definitiv, ja. Wir brauchen natürlich 11 gute Kicker auf dem Platz. Dass sie nicht alle das gleiche Niveau haben können, das ist klar. Aber ich bin guter Dinge, dass wir gut durch die Saison kommen.
2: Genauso hoch motiviert gingen aber auch die Gäste aus Wimmelburg in dieses Derby. Nach 2 ebenfalls erfolgreichen Saisons in der Kreisoberliga mit einem 2. und einem 4. Platz sollten die 3 Punkte am Ende des Tages unbedingt mit nach Wimmelburg wandern. Genug Erfahrung in der obersten Spielklasse des Kreises ist schließlich vorhanden. Im Gegensatz zu den Debütanten aus Hergesdorf.
5: Vorbereitung ist gelaufen, muss ich sagen. Also wir sind guter Dinge, dass wir heute hier 3 Punkte reisen, dass wir mit zu unseren Gunsten spielen und ja, was soll ich groß sagen.
3: Ihr seid ja schon ewig in der Kreisoberliga vertreten. Gebt doch mal einen Tipp. Gebt den Hergesdorfern mal einen Tipp.
5: Was soll ich heute hier? Kreisoberliga ist schon was anderes wie Kreisliga. Da ist schon ein bisschen mehr Körper, mehr Spiel, Fitness ist ganz wichtig.

0: Ich denke, das werden sie heute das erste Mal spüren müssen.
1: Wie habt ihr euch vorbereitet? Habt ihr
0: Viele
1: irgendwelche
0: Testspiele.
1: Wechsel?
0: Wir haben einen Wechsel, ja. Einen Zugang. Ansonsten ist die Mannschaft immer noch dieselbe, wie sie letztes Jahr war. Alle fit. Keine Verletzungen. Alle gut trainiert. Also wir sind guter Dinge, dass die Saison gut läuft.
1: Heute gibt es ja auch Trinkpausen, wurde gerade gesagt. Das muss vielleicht auch sein, oder was
0: Auf
1: sagst
0: jeden Fall. Bei der Wärme macht das schon Sinn, mal kurz 2 Minuten durchzuschnaufen, mal ein Stück zu trinken, bevor hier wirklich mal jemand abklappt. Auch wenn man nicht damit rechnet. Auch die fittesten Leute können mal schnell zusammenbrechen. Deswegen denke ich, Trinkpause macht schon Sinn.
1: Auch für die Zuschauer.
0: Auf jeden Fall.
2: Gut 250 Zuschauer fanden sich ein, um die Partie am Spielfeldrand zu verfolgen. Geleitet wurde das Kreis-Oberliga-Duell von Schiri Jannes Elias Seifert, unterstützt von seinen Kollegen John Gödicke und Sören Fischer. Beim Anpfiff war dabei noch nicht zu ahnen, dass sich die Partie zu einem echten Torfeuerwerk entwickeln wird. So setzten sich die Gastgeber der packenden Begegnung am Ende mit 5:3 durch. Wobei schon das erste Tor, geschossen bereits in der zweiten Minute von Marvin Elster, wahrscheinlich für alle überraschend zustande kam. Nur wenig später, in Minute 8, erhöhte Paul Kort auf 2:0.
3: Gut, ja!
2: Und es folgten weitere Chancen für die Hausherren. Doch wer dachte, dass das Spiel vorzeitig entschieden war, sah sich getäuscht. Die Gäste aus Wimmelburg blieben dran und kämpften sich schnell auf Augenhöhe zurück. So erzielte Philipp Maximilian Burkert bereits in Minute 15 den Anschlusstreffer zum 2:1. Nur 6 Minuten später klingelte es erneut im Tor der Germanen. Jonas Krüger markierte den verdienten Ausgleich mit 2:2. Eine heiße Partie, auch die Temperaturen betreffend. So folgte schließlich die wohlverdiente Trinkpause. Danach präsentierten sich die Germanen wieder frischer und angriffslustiger, wobei auch nicht jede Aktion belohnt wurde. Kurz vor dem Pausenpfiff schlug Hergesdorf jedoch erneut zu. So traf Kevin Jerome Balzer in der 41. Minute zur 3:2 Halbzeitführung. Nachdem der Unparteiische in der ersten Halbzeit nicht eine Karte zeigte, geschah dies zu Beginn des zweiten Durchgangs geradezu inflationär. Doch die Vergehen waren nicht so schwerwiegend, sind eher nicht erwähnenswert. Bis der nächste Treffer fiel, vergingen allerdings 25 Minuten. So war es Nico Schlotter, der den Vorsprung der Germanen mit einem Kracher aus einiger Entfernung in der 70. Minute auf 4:2 ausbauen konnte. Nach dieser Notbremse vor dem Wimmelburger Tor erhöhten die Gastgeber in der 75. Minute schließlich auf 5:2. Luca Elias Teichmann verwandelte den Strafstoß souverän. Kurz vor Abpfiff gelang es dann Philipp Burkert von den Gästen zum zweiten Mal die Kugel zu versenken und auf 5:3 zu verkürzen. Am ersten Heimsieg von Germania Hergesdorf in der Werbefabrik Kreis Oberliga konnte das allerdings nichts mehr ändern.
4: Geile Sache!
5: Ja, Wahnsinn. Also, wir haben erwartet, dass es ein enges Spiel wird, dass es ein klasse Spiel wird. Das haben wir auch geliefert, denke ich. Verdient gewonnen zum Schluss. Die ersten 3 Punkte der Vereinsgeschichte. Was Schönes gibt es nicht. Jetzt noch ein geiles Bier und dann machen wir uns einen schönen Abend. Dankeschön.
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0: Nach der Premiere im vergangenen Jahr wurde der Tag der Feuerwehren Sachsen-Anhalts am 25. Mai 2019 in der Lutherstadt Eisleben eröffnet. Oberbürgermeisterin Jutta Fischer konnte dazu Sachsen-Anhalts Innenminister Holger Stallknecht und Kai-Uwe Lohse, Vorsitzender des Landesfeuerwehrverbandes Sachsen-Anhalt, zur Eröffnung auf dem Wiesengelände begrüßen. Unterstützt wurde sie dabei auf der Bühne von der frisch gekrönten Kupferschieferkönigin Eileen und Ramon Friedling, Chef der Eisleber Feuerwehr. Alle 12 Ortswehren der Lutherstadt hatten Abordnungen delegiert. Zahlreiche Gäste aus Politik und Verwaltung hatten sich diesen Samstagmorgen freigehalten und demonstrierten damit, wie wichtig ihnen die Arbeit der Wehren ist.
1: Und dafür, muss ich ganz ehrlich sagen, nehme ich die Worte von Richard von Weizsäcker in den Mund. Die Feuerwehren, das technische Hilfswerk, alle Rettungsorganisationen sind die frühesten Bürgerinitiativen, die es gibt. Sie verdienen unsere Hochachtung. In diesem Sinne, gut Wehr!
2: Wer hätte das vor 2 Jahren gedacht, als das die ganze Sache ins Leben gerufen wurde, dass das so einen Anklang findet? Heute guckt ganz Sachsen-Anhalt auf Eisleben, auf die Feuerwehren der Stadt Eisleben. Und ich denke, resümierend zu sagen zu können, dass wir hier alles richtig gemacht haben. Es wurde Zeit, dass in Sachsen-Anhalt ein Tag geschaffen worden ist, der ausschließlich für die Feuerwehr da ist und der, egal mit welcher Veranstaltung, darauf hinweist, hier sind tausende Ehrenamtliche, die ihre Gesundheit, gegebenenfalls ihr Leben für die anderen in Sachsen-Anhalt aufs Spiel setzen. Und ich denke, das ist eine ganz super Sache, die hier läuft. Wir brauchen Aufmerksamkeit und das nicht bei Feuerwehren, sondern bei unseren Bürgerinnen und Bürgern. Wenn Frau Bürgermeisterin sagt, die Bürgerinnen und Bürger auch dieser Region können den Hut ziehen, können sie gerne machen. Viel besser wäre, dass sie sich demnächst beim Wehrleiter der Feuerwehr X und Y melden und um Eintritt bitten, damit wir die ganze Sache hier noch ein bisschen verstärken können und dass die momentan die Arbeit haben, ein bisschen entlastet werden, dass wir das auf breitere Schultern stellen können. Und dann können wir auch noch eine bessere Qualität und auch ein bisschen Ruhe in die Einsatzkräfte bringen. Es konzentriert sich nicht alles auf Einzelne, sondern wir können das Ganze ein bisschen auf breite Schultern bringen und dementsprechend dann auch fördern.
3: Herr Uwe, wir haben lange überlegt, so einen Feuerwehrtag zu machen mit Lutz Bergling und anderen zusammen. Und das hat sich jetzt wirklich etabliert. Ende Mai, das letzte Wochenende, schaut ganz Sachsen-Anhalt auf unsere Feuerwehren, auf euch. Weil wir das nochmal ins Bewusstsein bringen wollen, wie wichtig Wehren sind für die Sicherheit der Menschen. Aber umgekehrt auch, dass wir die Bürgerinnen und Bürger brauchen. Weil Ehrenamt funktioniert ja nicht damit oder dadurch, dass man sagt, nur die anderen machen es. Sondern wir brauchen ja Menschen, die mitmachen. Und wir müssen weg von dieser egoistischen Ich-Gesellschaft wieder hin mehr zu einer Wir-Gesellschaft, wo der eine für den anderen einsteht und wo man bereit ist, Verantwortung in einer Gesellschaft zu übernehmen.
0: Der Innenminister war es auch, der die Veranstaltung schließlich eröffnete und zunächst an das Landespolizeiorchester übergab.

0: Die Eisleber Feuerwehr als Gastgeber war mit viel Technik, aber auch zahlreichen Kameraden vor Ort. Einer von ihnen, Frank Engelmann, seit über 30 Jahren aktiv bei der Feuerwehr, erläuterte einmal, was sich alles auf einem Löschgruppenfahrzeug befindet.
1: Also das ist alles drauf, was wir für die Brandbekämpfung und für die technische Hilfeleistung brauchen. Ja, wir haben hier Stromerzeuger, Kettensägen, Beleuchtungsmaterial, Nassaugrohr, dann haben wir Chemikalien-Schutzanzüge, natürlich diverse Schläuche und Materialien, die wir zum Brandeinsatz brauchen, Strahlrohre und natürlich auch Schaummittel, Feuerlöscher, alle Größen, Ordnung. Wir haben ein hydraulisches Rettungsgerät, was wir für Verkehrsunfälle benötigen, Schornsteinfegerwerkzeug, ja, für Schornsteinbrände. Alle Sorten an Leitern haben wir auf.

0: dem Fahrzeug. Außerdem führen wir 2.500 Liter Wasser mit und unsere Heckpumpe, die eingebaute, die wird immer im Vormotor angetrieben und die bringt 3.500 Liter pro Minute.
1: Das sieht alles sehr schön sortiert und ordentlich aus. Wer macht denn das dann immer? Wer füllt das nach? Oder?
0: Ja, also nach dem Einsatz machen das die Kameraden, die das Auto benutzt haben, in allererster Linie. Und hinterher haben wir 3 hauptamtliche Geräteworte, die dann sich damit beschäftigen, die Geräte wieder einsatzfähig zu machen und auch zu überprüfen.
1: Gibt es irgendwas, wo Sie sagen, das müsste auch noch drauf sein, das ist jetzt nicht dabei?
0: Nein, also das Auto ist sehr komplett, deswegen war es auch sehr teuer. Ja, also und es ist bis an letzte Gramm ausgelastet, was die Tonnage betrifft.
1: Wie viele Kameraden können ja mitfahren? Keiner. Das ist eigentlich nur zum...
0: Doch, 9 Kameraden, eine komplette Löschgruppe fährt hier mit.
2: So wie der Vater und auch der Opa von Frank Engelmann ist auch Sohn Nick nun in 4. Generation bei der Eisleber Feuerwehr aktiv. Doch wenn es um die Feuerwehr geht, dann darf einer nicht fehlen. Jörg Schlichting, Inhaber der Firma EWS aus Eisleben, Hersteller von Feuerwehr- und Sicherheitsschuhen.
3: Ja, Tag der Feuerwehr, offiziell in der Lutherstadt Eisleben. Und wie man sieht, ist heute schon einiges an Feuerwehren aufgefahren. Wir sind als Hersteller der Marke EWS in der Lutherstadt Eisleben natürlich stationiert, gern mit dabei, präsentieren natürlich gern unsere Produkte, aber freuen uns auch, Partner der Feuerwehr zu sein und gestalten den heutigen Tag natürlich gern mit. Naja, erstmal muss man tatsächlich dazu sagen, wir sind im Spezialbereich Feuerwehr, haben wir Kernkompetenz und unser zweites Standbein ist der sogenannte Heißbereich. Geht es in Stahlwerke, Aluminiumwerke, Gießereien und da muss man wissen, okay, der Schutz einer Kategorie 3 Stiefel ist das Wichtigste. Also es darf kein Aluminium in den Fußbereich kommen, es darf kein Stahl, das muss alles abfließen. Das sind ganz spezielle Schaftkonstruktionen mit ganz speziellen Sohlen, die wir verarbeiten. Und das ist das Wichtige für diese Spezialschuhe aus dem Hause EWS.

0: Auch das THW aus Sangerhausen war mit großem Aufgebot nach Eisleben gekommen, um beim Tag der Feuerwehr dabei zu sein.
1: Wir bedanken uns erstmal aufs Herzlichste, dass wir heute hier in Eisleben dabei sein dürfen. Und wenn ich mich an die Anfangszeit erinnere, da hieß es dann, die Konkurrenz kommt. Und mittlerweile hat sich das jetzt für uns so ergeben, dass wir jetzt ein festes Team sind. Feuerwehr und THW gehören einfach zusammen. Der letzte große Einsatz, das war damals 2013 das große Hochwasser. Und da ging es auch bloß im Teamwork, da war Feuerwehr, THW, Bundeswehr. Und wenn das nicht funktionieren würde, wäre es eben schade. Und wir freuen uns riesig, dass es sich jetzt so entwickelt hat.
2: Wie sind Sie im Moment personell aufgestellt?
1: Personell sehr gut. Ich bin auch stolz auf das Team, was in Sangerhausen vom THW ist, überhaupt THW. Und ist eine super Truppe und wir sind circa so 60 Leute jetzt im THW Sangerhausen. Mit Jugendgruppe natürlich. Ganz wichtig, unsere Jugend. Ne?
2: Wie machen Sie das mit der Ausbildung?
1: Ja, das macht jeder Ortsverband anders und wir machen das 14-tägig montags abends immer in der Ausbildung und einmal im Monat, jeder dritte Sonnabend, ist eine Ganztagsausbildung von 8 bis 16 Uhr. Und dann sind wir noch dafür zuständig, auch unsere Stadt zu unterstützen, diverse Veranstaltungen abzusichern und. Da kommt vieles dann zusammen und es macht Spaß.
0: Auch die Polizei war beim Feuerwehrtag in Eisleben präsent. Max interessiert sich schon eine ganze Weile dafür. Doch bei der Feuerwehr ist er auch und nicht als einziger in der Familie.
3: So unser Uropa, der war zwar Major bei der Feuerwehr in Leipzig. Ne? So ein Onkel und ein Schwager und alle bei der Feuerwehr. Ne? Feuerwehr ist wichtig, die brauchen wir. Ja, so wie die Polizei, die ist auch so wichtig.
4: Ja,
3: genau. Ja?
4: Deshalb suchen wir ja auch ganz junge, engagierte und kluge Köpfe. Und das sieht so aus, dass Max sich dafür interessiert und auch ein kluger Junge ist. Ja?
3: Wenn ich jünger wäre, ne, dann hätte ich vielleicht den Beruf auch noch ergriffen. Aber naja, damals war das nicht ganz so einfach. Ja? Ja. Zu DDR-Zeiten, da musste man schon und naja, wie das so war.
4: Ja, ja.
3: Ja, aber... Ja.
2: Heute können Sie es vorstellen.
3: Ja, heute können Sie es mal vorstellen.
2: Das war immer eine Zeit lang schwer, bei der Polizei anzukommen, als Bewerber.

0: Ja. Wie sieht es denn heute aus? Was für Voraussetzungen muss ich denn mitbringen?
1: Also wir haben verschiedene Laufbahngruppen. Die Laufbahngruppe 1, das ist der ehemalige mittlere Dienst, wie so der Volksmund sagt, oder die Laufbahngruppe 2, das ist dann das Studium, wo wir halt Kollegen einstellen. Schwer ist das genauso. Ja? An diesen Einstellungstests haben wir nicht gerüttelt. Also man muss fit sein, man muss gesundheitlich fit sein, ja? Man muss klug und strukturiert sein. Also diese Voraussetzungen sind nach wie vor, sag mal, die muss man, diese Einstellungshürde muss man nehmen. Wir haben unseren Korridor erweitert, also bis zum 37. Lebensjahr. Man hat so ein bisschen sportlich jetzt abgeschwächt die ganze Sache, dass man eigentlich dieses Sportabzeichen mit in den Bewerbungsunterlagen abgeben muss. Die Möglichkeit hat man bei uns, zum Beispiel bei der Polizei hier in Mansfeld-Sieltorz, da kann man das Sportabzeichen ablegen, Sportabzeichen in Silber. Und ja, das hat man ein bisschen aufgeweicht, ansonsten rütteln wir nicht. Also wir brauchen kluge Leute.

Von den ca. 31.000 Freiwilligen in 1.500 Feuerwehren Sachsen-Anhalts stellten die Eisleber in ihrem Festumzug nur einen kleinen Teil. Marschiert wurde vom Wiesengelände über die Lindenallee und dem Plan zum Marktplatz.

Angeführt und musikalisch begleitet wurde der Umzug von den Spielleuten der Freiwilligen Feuerwehr Helfter, die später am Rathaus noch ein kleines Platzkonzert gaben.

Wir, die Stadtfeuerwehr Lutherstadt-Eisleben, freuen uns sehr, heute Ausrichter des zweiten landesweiten Tages der Feuerwehr sein zu dürfen. Es wirken aus unserer Stadt über 200 freiwillige Helfer mit aus allen Bereichen, ob das die Einsatzkräfte sind, die Kinder- und Jugendfeuerwehr, der Spielmannzug, Alters- und Ehrenabteilung ist vertreten, schaut nach dem Rechten hier bei uns auf unserem Ausstellungsgelände. Natürlich haben wir auch unsere Partner im Einsatz mit vor Ort, die sich präsentieren. Der Förderverein Rettungswesen ist hier zu nennen, die Polizei, das Technische Hilfswerk, unsere Kinder- und Jugendfeuerwehr macht eine Aktionsmeile. Es gibt Schauvorführungen auf unserem Wiesengelände, dem heutigen Ausstellungsgelände. Und parallel dazu findet im Rathaus der Lutherstadt Eisleben eine Auszeichnungsveranstaltung des Innenministeriums statt, wo auch zahlreiche Gäste, unter anderem durch den Innenminister, aber auch durch unsere Oberbürgermeisterin begrüßt werden. Die Stadtfeuerwehr der Lutherstadt Eisleben setzt sich aus den Feuerwehren in unseren Ortschaften und natürlich hier in der Lutherstadt Eisleben direkt zusammen. Wir haben über 750 Feuerwehrmitglieder insgesamt, welche sich in den Einsatzabteilungen, in den Kinder- und Jugendfeuerwehren, im Spielmannzug, aber auch den Alters- und Ehrenabteilungen organisiert haben. Heute helfen hier über 200 freiwillige Helfer mit, um diesen Tag mit Leben zu erfüllen, ausgestalten zu können. Ja, vielleicht noch ein bisschen im Detail. Wir haben

0: 80 Kinder in der Kinderfeuerwehr, wir haben rund 120 Kinder in den Jugendfeuerwehren, haben rund 360 Einsatzkräfte und wie ich es bereits erwähnt habe, über 700 in der Feuerwehr insgesamt. Und wir sind sehr stolz, dass wir heute hier Ausrichter dieses Tages sein dürfen und auch möchten von dieser Stelle auch die Feuerwehren im ganzen Land Sachsen-Anhalt herzlich grüßen. Wir senden kameradschaftliche Grüße an euch und wissen, dass ihr an dem heutigen Tag euch genauso gut präsentiert, wie wir es hier in der Lutherstadt Eisleben hoffentlich tun.
1: Die Zahlen sind sehr beeindruckend, Herr Friedling, aber trotzdem wurde heute schon mehrmals gesagt, jeder, der Interesse an der Feuerwehr findet, wäre herzlich willkommen, oder?
0: Ja, das ist korrekt. Das ist auch ein Ansinnen dieses Tages. Er steht ja unter dem Motto, wie im letzten Jahr, voller Einsatz. Ziel ist in erster Linie, für die Feuerwehr zu werben, für die Einsatzarbeit zu werben, für die Kinder- und Jugendfeuerwehr zu werben, denn hieraus generieren sich die späteren Einsatzkräfte. Und ja, es ist ein schöner Anlass in diesem Jahr. Wir hatten uns auch im letzten Jahr als Stadtfeuerwehr an diesem Tag bereits beteiligt, zum ersten Mal. Allerdings dezentral in den einzelnen Ortschaften. Wir haben hier mehr Ortsnähe gesehen und hatten auch eine relativ gute Resonanz für den ersten Tag dieser Art. Und in diesem Jahr freuen wir uns ganz besonders, dass wir in einer Größenordnung, wie sie für uns so noch nicht da gewesen ist, diesen Tag hier organisieren durften und herzliche Grüße an alle Feuerwehren im Land aussenden dürfen.
2: Im Rathaus versammelte sich indessen alles, um verdiente sachsen-anhaltinische Feuerwehrkameraden zu ehren. Musikalisch wurde die Auszeichnungsveranstaltung wiederum von Solisten des Landespolizeiorchesters begleitet.

0: Die Bürgerinnen und Bürger nicht nur in Sachsen-Anhalt, sie verlassen sich darauf, wenn es schwierig wird, dass diese Feuerwehren da sind. Aber es ist erstens nichts Selbstverständliches, weil wir es eben bei uns in Deutschland ehrenamtlich organisieren, jedenfalls überwiegend. Und es ist auch insofern nichts Selbstverständliches, weil Feuerwehr ja bedeutet, dass hinter diesem Begriff ein Mann oder eine Frau steht, die sich in den Dienst der Sache annimmt. Die irgendwann sich entschieden hat, selbst Feuerwehrfrau zu werden, selbst Feuerwehrmann zu werden, die Ausbildung hat machen müssen, zusätzlich zum Beruf, zusätzlich zur Ausbildung, die dann in schwere Einsätze gehen muss, unter Risiken, bestmöglichst ausgebildet, wo wir auch wissen, auch in Sachsen-Anhalt das erlebt haben, dass die Verrichtung des Dienstes für andere, man dem Risiko ausgesetzt ist, sein Leben zu lassen. Ich erinnere mich in Wolmerstedt, wo ein Fahrzeug umgekippt ist. Ich erinnere mich nicht in unserem Bundesland, aber in einem benachbarten, wo bei einem Einsatz auf der Autobahnkameraden tot gefahren worden sind. Dazu gehört, wenn Sie in den Einsätzen sind, Dinge verarbeiten zu müssen. Dazu gehört, Schwerverletzte zu bergen, aus den Fahrzeugen zu steigen, trotz aller emotionaler Betroffenheit die Professionalität zu haben. Und selbst wenn sie nicht mehr helfen konnten und Tote geborgen haben, in der Verarbeitung dieses Einsatzes damit umgehen zu müssen und das verarbeiten zu müssen. Insofern ist Feuerwehr eben nicht ein Begriff, sondern Feuerwehr ist jeder Einzelne von ihnen. Wir können in dieser Gesellschaft nur dankbar sein dafür, dass es Menschen wie sie gibt, die sich in die Pflicht nehmen lassen und die auch selbstlos dienen.
1: 16 Kameraden erhielten dann in Anerkennung großer Verdienste um den Brandschutz in Sachsen-Anhalt aus den Händen des Innenministers das silberne Brand- und Katastrophen-Ehrenzeichen am Bande. Hans-Jürgen Kamm von der Freiwilligen Feuerwehr Harsleben bei Halberstadt wurde mit dem goldenen Abzeichen geehrt.

0: Hallo und herzlich willkommen, liebe Zuschauerinnen und Zuschauer bei Punktum, Ihrem regionalen Fernsehprogramm am heutigen Dienstag. Gestern gegen 8 Uhr fuhr in der Helmsdorfer Straße, Ecke Pollebener Straße in Gerbstedt, ein Quad auf einen verkehrsbedingt haltenden Pkw auf und verursachte Sachschaden. Der Pkw-Fahrer begab sich daraufhin zur Quad-Besatzung, um den Sachverhalt zu klären. Im folgenden Dialog zwischen dem Pkw-Fahrer und einer männlichen Person der Besatzung kam es zur Aufforderung, mitgeführte Gegenstände aus dem Pkw zu übergeben. Dieses erfolgte jedoch nicht. Das Quad verließ daraufhin mit beiden augenscheinlich männlichen Personen den Unfallort unerkannt in Richtung Gerbstedt. Am Quad sollen sich nach ersten Erkenntnissen keine amtlichen Kennzeichen befunden haben. Die Polizei hat sofort Fahndungsmaßnahmen nach den Flüchtenden eingeleitet. Die Ermittlungen zu den Gesamtumständen laufen. Ebenfalls Montag aber schon 4.45 Uhr kollidierten an der Einmündung zur Kreisstraße 2338 Biesenrode aus noch ungeklärter Ursache zwei Pkw. Dabei wurden zwei Fahrzeuginsassen verletzt und durch den Rettungsdienst in Krankenhäuser gebracht. Die Fahrzeuge mussten durch Abschleppdienste geborgen werden. Im Einsatz an der Unfallstelle war ebenfalls die Feuerwehr zur technischen Hilfeleistung. Derzeit kann es im Einwohnermeldeamt der Lutherstadt Eisleben zu längeren Wartezeiten kommen. Um diese möglichst zu vermeiden, empfiehlt die Stadt weiterhin die Möglichkeit zu nutzen, vorab einen Termin online zu buchen. Dazu sollen die Online-Angebote genutzt werden. Informieren Sie sich dazu auf der Homepage www.eisleben.eu, Bürgerservice, Serviceportal. Aufgrund der Nachbereitung der Landtagswahl am 6. September bleibt das Einwohnermeldeamt am Montag, den 7. September, geschlossen. Und bleiben wir bei diesem Thema. Am Freitag, den 4. September, findet in der Stadt Sangerhausen kein Wochenmarkt statt. Grund dafür sind die Vorbereitungen für das Kurbelmännchenfest. Am Dienstag, den 8.9., findet der Wochenmarkt dann wieder wie gewohnt in der Zeit von 7 bis 14 Uhr statt. Des Weiteren verschiebt sich aufgrund der am 6. September stattfindenden Landtagswahl die Samstagsöffnungszeit des Stadtbüros Sangerhausen. Statt am 5. September findet die Samstagssprechstunde dann am 12. September zu den gewohnten Zeiten von 9 bis 12 Uhr statt. Der CDU-Landtagsabgeordnete Matthias Redlich lädt am Samstag, den 29. August, zu einer gemeinsamen Fahrradtour durch die Goldene Aue ein. Mit dabei der mehrfache Weltmeister und Olympiasieger im Radsport Jens Lehmann. Die rund 20 Kilometer lange Tour startet um 14 Uhr am Bahnhofsvorplatz in Sangerhausen. Treffpunkt ist da bereits ab 13.30 Uhr. Die Strecke führt über Martinsried, Brücken und Wallhausen nach Oberröpplingen. Unterwegs ist eine gemeinsame Pause vorgesehen, bei der Gelegenheit zum Gespräch mit Jens Lehmann besteht. Zum Abschluss kehren die Teilnehmer in Oberröpplingen ein. Bei Bratwürsten und Getränken bleibt dort Zeit für weitere persönliche Gespräche und einen gemütlichen Ausklang. Alle, die gern mit uns radeln möchten, sind herzlich eingeladen, betont der Abgeordnete. Eine Anmeldung ist bis zum 26. August unter matthias-redlich@landtagsabgeordneter.de oder telefonisch unter Sangerhausen 279669 möglich.
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0: Um ein langjähriges Projekt in der Region zu beenden, luden der Landrat und die Standortentwicklungsgesellschaft Mansfeld-Südharz MbH gemeinsam zu einem Termin am Ortsausgang Hettstedt in der Ritteröder Straße ein. Vor Ort unter anderem neben dem Landrat auch die Geschäftsführerin der Standortentwicklungsgesellschaft Mansfeld-Südharz MbH und der Hettstädter Bürgermeister Frank Tallich. Herr Schröder erläuterte dann den Grund des Hierseins. Es ging dabei um die bauliche Fertigstellung des einheitlichen touristischen Leitsystems im Landkreis Mansfeld-Südharz, ein bedeutendes Infrastrukturprojekt für die Tourismusentwicklung in der Region. Inzwischen weisen über 300 Schilder auf touristische Highlights hin und hier sollte nun symbolisch das letzte Schild enthüllt werden. In der Diskussion war dieses Projekt übrigens schon seit sage und schreibe 2008. Ganz konkret wurden insgesamt 338 touristische Hinweisschilder installiert, die Besucherinnen und Besucher künftig zu 70 touristischen Zielen im Landkreis Mansfeld-Südharz führen. Die Gesamtkosten des Projektes beliefen sich auf rund 1,4 Millionen Euro. Der Landkreis beteiligte sich mit mehr als 450.000 Euro Eigenmitteln an der Finanzierung. Erlöse aus dem Zukunftsfonds sicherten die haushaltsneutrale Umsetzung ab. Und dann konnte endlich das letzte Schild symbolisch enthüllt werden. Somit konnte der Schlusspunkt zu diesem viele Jahre andauernden Projekt gesetzt werden. 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Das Konzert von Josef Haydn, Die Schöpfung, wird am 6. September von 17 bis 19 Uhr in der St. Andreaskirche Eisleben unter der Leitung von Kirchenmusikdirektor Thomas Ennenbach aufgeführt. Die Solisten kommen von der Kantorei Eisleben und Sangerhausen sowie vom Mitteldeutschen Kammerchor. Zum Tag des offenen Denkmals lädt der Schmidtschacht Helbra am 13. September von 9.30 Uhr bis 16.30 Uhr ein.
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2: Der DAX notierte am Dienstagvormittag bei 26.247,79 Punkten. Der TecDAX bei 4.075,78 Zählern und der Euro war 1 US-Dollar 15,71 wert.

0: Es fallen Schauer. Die Tageshöchstwerte erreichen 24 bis 26 Grad. Der Wind weht schwach bis mäßig aus Südwest. In der Nacht zum Freitag ist es gering bewölkt und trocken. Die Temperaturen gehen auf 15 bis 12 Grad zurück. Der Wind weht schwach aus Südwest. Am Freitag bilden sich zahlreiche Quellwolken aus. Meist ist es aber trocken. Die Höchstwerte erreichen 23 bis 26 Grad. Der Wind weht schwach bis mäßig aus Südwest bis West.
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0: Um 11 Uhr waren es 19 Grad, die Luftfeuchtigkeit betrug 74% und der Luftdruck 1010 Hektopascal.
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0: Hallo und herzlich willkommen, liebe Sportfreunde, zu Sport bei Punktum. Vor einigen Tagen überreichte der Kreisfachausschuss Fußball Bälle an alle 60 Vereine im Kreis, die am Spielbetrieb teilnehmen.
1: Donnerstagabend im Stadion am Birkenwäldchen im Sangerhäuser Ortsteil Lengefeld. Die Herren der ersten Männermannschaft trainieren für die nächste Partie der SG Lengefeld Gonnertal 2. In der Kreisklasse Mansfeld-Südharz. Hier am Ende des Ortes hat man seine Ruhe und einen schönen Blick zur Hohen Linde. Doch an diesem Abend, Mitte August 2026, ist es anders. Ein ständiges Kommen und Gehen direkt am Vereinsheim ist zu beobachten. Holen sich hier Vertreter aller 60 am Punktspielbetrieb beteiligten Fußballvereine des Landkreises jeweils eine Kiste mit 10 nagelneuen Bällen ab. Wie es dazu kam, berichtete KHV-Präsident Thomas Große.
2: Also wir haben als Kreisfachverband Fußball beim Staffeldach den Verein mitgeteilt, dass wir als

0: Fußballverband sozusagen Ihnen, den Vereinen, mal was zugutekommen lassen wollen für Ihre jahrelange Tätigkeit bzw. Ihre Fußballtätigkeit, weil Sie immer die Vereine bzw. auch den Nachwuchs fördern und machen und nicht nur immer heißt, dass es nur immer in eine Richtung geht, immer nur bezahlen, sondern auch mal was zurückgeben. Und das ist, geht meiner Meinung nach im Fußball nicht einfacher, als wie wenn man ein paar Bälle sponsort. Das haben wir als Kreisfachverband Fußball Mansfeld-Süddeutsch gemacht und haben jedem Verein sozusagen ein 10er Ballpaket versprochen.
1: Und heute ist der Auslieferung.
0: Und heute ist dann sozusagen die Auslieferung. Genau. Ja, das sind insgesamt 600 Bälle.
1: Das ist ja logistisch auch nicht leicht. Wie wurden die denn angeliefert?
0: Die wurden angeliefert per 4-Euro-Paletten bei mir zu Hause vor der Haustür. Und dann haben wir sie sozusagen, ich habe Bücher bei mir zu Hause gelagert, mein Kollege Michael Walter hat Bücher zu Hause gelagert auf den Hänger und heute haben wir sie ja hergefahren und halt.
1: So soll es sein.
0: So soll es sein. Pro Karton sind 12 Bälle drin, also jeder auf einen kriegt 10. Das heißt, es mussten auch noch 2 Bälle aus jedem Karton raus. Ja, also ist logistisch ein bisschen herausfordernd gewesen, aber für die Vereine ist uns keine Mühe
1: zu gering.
0: Zu gering, genau.
2: Neben dem Präsidenten waren auch die übrigen Herren des Kreisfachverbandes Mansfeld-Südharz mit vor Ort in Lengefeld, was auch einen regen Austausch mit den Vereinsvertretern begünstigte, die ihre kleinen Sorgen und Nöte so auf kurzem Wege mit dem Verantwortlichen besprechen konnten. Die Freude über die Aktion überwog natürlich und war allen anzusehen. Schließlich kostet so ein Ball um die 30 Euro und hält auch nicht ewig. Begeistert zeigten sich beispielsweise Axel Dammann vom MSV Eisleben und Ingo Wolf aus Oberröpplingen.
3: Super, einmal frei. Ja? Könnte jede Woche sein.
1: Ja. Es wurde gerade schon gesagt, es gibt zu wenig Unterstützung so genau. Vom Fußballverband.
3: Genau.
1: Ja, also
3: na. Freut euch. Na klar, super.
1: Wo fließen die Bälle hin?
3: Im Jugendbereich, denke ich mal, irgendwo. Da haben wir immer Verwendung.
0: Finde ich gut.
1: Ja? No? Es gab ja noch nie was irgendwie zurück und jetzt gibt es mal ein paar Bälle.
0: Jawohl, sehr schön.
1: Für was wollt ihr die Bälle nutzen?
0: Zum Trainingsbetrieb.
1: Okay.
2: Unabhängig von der Ballaktion muss ein Name aber noch erwähnt werden. Volkmar Lennepper, der als Spieler, Trainer und Übungsleiter unterwegs war und heute als gute Seele des FSV Lengefeld gilt.
1: Lengefeld spielt in der Kreisklasse. Wie war denn die letzte Saison?
4: Ja, Platz 7 hatten wir da belegt.
1: Immerhin, ja, für so einen kleinen Ort.
4: Ja, wir hatten ständig Neuzugänge und Abgänge und wie so ist.
1: Sie sind ja jetzt hier der Betreiber der Gaststätte.
4: Ja.
1: Waren aber auch mal Trainer.
4: Ich war auch mal Trainer, ja. Über 20 Jahre.
1: Wow!
4: Ja.
1: Wie finden Sie denn die Sache jetzt hier mit den Bällen?
4: Finde ich eine gute Sache, aber es kommt trotzdem vom Sportbund zu wenig.
1: Das muss mal gesagt werden, ja?
4: Ja.
1: Also vom Fußballverband?
4: Ja.
1: Was würden Sie sich denn sonst noch so vorstellen an Unterstützung?
4: Ja, es reicht schon, wenn wir eine Genehmigung kriegen würden, wie zum Beispiel, wir wollten das ganze Gelände mal umzäunen. Dass man da irgendwie eine Förderung oder was bekommen könnte. Aber das hat sich nie was getan. Weil das, weil wir eben in der untersten Klasse spielen, ja. Das ist das ganze Problem. Ein richtiger Sponsor, der uns Geld gibt, ganz schwierig heutzutage.
1: Da geht es den Bundesligamannschaften besser?
4: Ja.
1: Sind Sie auch Fan in eurer Mannschaft?
4: Nein. Ich werde nächstes Jahr 70.
1: Da kann man ja trotzdem noch
4: Fußball spielen. Nein, das ist vorbei. Der Bessere soll gewinnen.
1: Super.
5: Die Resultate der Platzbandkegler.
6: Die Platzbandkegler hatten letztes Wochenende ihren 12. Spieltag in der Landesliga. Dabei unterlag Siebigerode 2 mit 3 Holz gegen Ziegelrode 1. Annerode 1 als unangefochtener Spitzenreiter dominierte Bendorf 1. Ziegelrode 2 und Annerode 2 trennten sich 367 zu 377 Holz. Und Kreisfeld 1 unterlag Siebigerode 1 in der Tabelle. An der Spitze mit 24 zu 0 Punkten, Annerode 1, dann Siebigerode 1, 22 zu 2 Zähler. Auf den folgenden Plätzen Ziegelrode 1, Bendorf 1, Kreisfeld 1, Ziegelrode 2, Annerode 2 und Siebigerode 2. In der Kreisliga gab es die Rückspiele im Viertelfinale. Dabei unterlag Hergesdorf-Alsdorf 2, Annerode 3. Ziegelrode 3 und Bendorf 2 trennten sich 352 zu 306 Holz. Annerode 3 unterlag, klar, Hergesdorf, Alsdorf 2, Bendorf 2 und Siebenrode 3 trennten sich 348 zu 338 Holz und Greifswald 2 blieb Sieger gegen Hergesdorf, Alsdorf 2. Qualifiziert für das Halbfinale haben sich damit, das sind noch die Paarungen, Greifswald 2 und Siegelrode 3 sowie Hergesdorf 1 und Siebenrode 3.
7: Der erste Spieltag der Kreisoberliga hatte gleich eine Begegnung unter Nachbarn zu bieten. Germania Hagelsdorf empfing Grün-Weiß Wimmelburg.
2: Nach der Herabstufung im Rahmen der Fußball-Kreisliga-Reform vor 3 Jahren konnten die Herren des SV Germania Hagelsdorf direkt von der Kreisklasse wieder in die Kreisliga aufsteigen und schafften es in der folgenden Saison 2025/26 tatsächlich in die Werbefabrik.de Kreisoberliga. Nun stand die erste Begegnung in der neuen Spielklasse an und das sollte gleich ein Ortsderby gegen den FSV Grün-Weiß Wimmelburg sein. Bei gut 35 Grad und voller Sonne auf dem Kulch war das nicht ganz ohne. Doch nicht nur die Hagelsdorfer Elf freute sich auf das Spiel, auch ihr langjähriger Trainer Tobias Balzer.
1: Das erste Spiel steht bevor. Schon ein bisschen aufgeregt. Was haben Sie den Jungs in der Kabine gesagt?
8: Ja, erstmal freuen wir uns, dass wir überhaupt wieder Fußball spielen können, dass die Saison wieder losgeht. Und mit Wimmelburg haben wir natürlich ein richtiges Brett gleich für den ersten Spieltag. Aber ich glaube, leichte Mannschaften gibt es jetzt nicht mehr. Wir wissen, dass wir als Aufsteiger natürlich immer als Underdog auftreten müssen. Der klare Favorit ist heute natürlich Wimmelburg. Aber ich glaube, wir wollen versuchen, in der einen oder anderen Situation doch einen Fuß zu stellen und ein bisschen zu ärgern. Und vielleicht mit ein bisschen Spielglück ist ja was drin heute.
1: Wie haben Sie Ihre Mannschaft vorbereitet? Haben Sie sich Verstärkung geholt?
8: Ja, wir haben 3 Neuzugänge tatsächlich. Wir haben ein Trainingslager durchgeführt. Wir haben 3 Testspiele. Und wir sind eigentlich, denke ich, ganz fit, dass wir die Saison gut durchstehen.
1: Heute ist ja nun so heiß. Machen Sie es wie bei der WM mit Trinkpause zwischendurch?
8: Ja, heute machen wir Trinkpause. Tatsächlich?
1: Tatsächlich. So, vielleicht ein kleiner Tipp von Ihnen. Was denken Sie, wie wird es ausgehen?
8: Ich hoffe, ein Tor mehr für uns als für Wimmelburg.
1: Sie haben ja gerade erwähnt, Sie waren früher auch Jugendtrainer. Es wurde schon gesagt, Sie haben eine sehr gute Jugendarbeit hier. Deswegen haben Sie es vielleicht auch als kleiner Ort geschafft, jetzt in die Kreisoberliga. Liegt das da dran? Haben Sie wirklich so eine gute Jugendarbeit? Oder?
8: Ja, wir haben definitiv eine gute Jugendarbeit. Also von der Mannschaft sind 80% aus den eigenen Reihen. Also wir haben auch als kleiner Verein wenig Geld, wo wir Spieler zukaufen können und auch nicht wollen. Deswegen, wir setzen alles auf Jugendarbeit. Dafür lebt der Verein, dafür sind wir auch ausgelegt. Und auch mit 2 Männermannschaften mittlerweile. Wir haben noch eine Spielgemeinschaft mit der zweiten, mit Deutonia Sirslehm. Da sind wir auch tolle stolz drauf. Unsere Frauen spielen in der Verbandsliga. Und noch 5 Jugendmannschaften. Und da sind wir eigentlich ganz zufrieden und gut aufgestellt.
1: Gut aufgestellt, auch in der Breite. Also nicht nur, was weiß ich, wie ein Messi und ein paar ringsrum, sondern mehrere gute Kader?
8: Ja, definitiv, ja. Wir brauchen natürlich 11 gute Kicker auf dem Platz. Dass sie nicht alle das gleiche Niveau haben können, das ist klar. Aber ich bin guter Dinge, dass wir gut durch die Saison kommen.
2: Genauso hoch motiviert gingen aber auch die Gäste aus Wimmelburg in dieses Derby. Nach 2 ebenfalls erfolgreichen Saisons in der Kreisoberliga mit einem 2. und einem 4. Platz sollten die 3 Punkte am Ende des Tages unbedingt mit nach Wimmelburg wandern. Genug Erfahrung in der obersten Spielklasse des Kreises ist schließlich vorhanden. Im Gegensatz zu den Debütanten aus Hergesdorf.
9: Vorbereitung ist gelaufen, muss ich sagen. Also wir sind guter Dinge, dass wir heute hier 3 Punkte reisen, dass wir mit zu unseren Gunsten spielen und ja, was soll ich groß sagen.
1: Ihr seid ja schon ewig in der Kreisoberliga vertreten. Gib doch mal einen Tipp. Gib den Hergesdorfern mal einen Tipp.
9: Was soll ich heute hier? Kreisoberliga ist schon was anderes wie Kreisliga. Da ist schon ein bisschen mehr Körper, mehr Spiel, Fitness ist ganz wichtig. Ich denke, das werden sie heute das erste Mal spüren müssen.
1: Hm. Wie habt ihr euch vorbereitet? Habt ihr
9: viele Testspiele? Wir haben einen Wechsel, ja. Einen Zugang. Ansonsten ist die Mannschaft immer noch dieselbe, wie sie letztes Jahr war. Alle fit, keine Verletzungen, alle gut trainiert. Also wir sind guter Dinge, dass die Saison gut läuft.
1: Heute gibt es ja auch Trinkpausen, wurde gerade gesagt. Das muss vielleicht auch sein, oder was sagst du?
9: Auf jeden Fall. Bei der Wärme macht das schon Sinn, mal kurz 2 Minuten durchzuschnaufen, mal ein Stück zu trinken, bevor hier wirklich mal jemand abklappt. Auch wenn man nicht damit rechnet. Auch die fittesten Leute können mal schnell zusammenbrechen. Deswegen denke ich, Trinkpause macht schon Sinn.
1: Auch für die Zuschauer.
9: Auf jeden Fall.
2: Gut 250 Zuschauer fanden sich ein, um die Partie am Spielfeldrand zu verfolgen. Geleitet wurde das Kreis-Oberliga-Duell von Schiri Jannis Elias Seifert, unterstützt von seinen Kollegen John Gödicke und Sören Fischer. Beim Anpfiff war dabei noch nicht zu ahnen, dass sich die Partie zu einem echt

0: ein Torfeuerwerk entwickeln wird. So setzten sich die Gastgeber der packenden Begegnung am Ende mit 5:3 durch. Wobei schon das erste Tor, geschossen bereits in der zweiten Minute von Marvin Elster, wahrscheinlich für alle überraschend zustande kam. Nur wenig später, in Minute 8, erhöhte Paul Kort auf 2:0.
1: Gut geschafft!

0: und es folgten weitere Chancen für die Hausherren. Doch wer dachte, dass das Spiel vorzeitig entschieden war, sah sich getäuscht. Die Gäste aus Wimmelburg blieben dran und kämpften sich schnell auf Augenhöhe zurück. So erzielte Philipp Maximilian Burkert bereits in Minute 15 den Anschlusstreffer zum 2:1. Nur 6 Minuten später klingelte es erneut im Tor der Germanen. Jonas Krüger markierte den verdienten Ausgleich mit 2:2. Eine heiße Partie, auch die Temperaturen betreffend. So folgte schließlich die wohlverdiente Trinkpause. Danach präsentierten sich die Germanen wieder frischer und angriffslustiger, wobei auch nicht jede Aktion belohnt wurde. Kurz vor dem Pausenpfiff schlug Hergesdorf jedoch erneut zu. So traf Kevin Jerome Balzer in der 41. Minute zur 3:2 Halbzeitführung. Nachdem der Unparteiische in der ersten Halbzeit nicht eine Karte zeigte, geschah dies zu Beginn des zweiten Durchgangs geradezu inflationär. Doch die Vergehen waren nicht so schwerwiegend, sind eher nicht erwähnenswert. Bis der nächste Treffer fiel, vergingen allerdings 25 Minuten. So war es Nico Schlotter, der den Vorsprung der Germanen mit einem Kracher aus einiger Entfernung in der 70. Minute auf 4:2 ausbauen konnte. Nach dieser Notbremse vor dem Wimmelburger Tor erhöhten die Gastgeber in der 75. Minute schließlich auf 5:2. Luca Elias Teichmann verwandelte den Strafstoß souverän. Kurz vor Abpfiff gelang es dann Philipp Burkert von den Gästen zum zweiten Mal die Kugel zu versenken und auf 5:3 zu verkürzen. Am ersten Heimsieg von Germania Hergesdorf in der Werbefabrik Kreis Oberliga konnte das allerdings nichts mehr ändern.
1: Geile Sache!
2: Ja, Wahnsinn. Also, wir haben erwartet, dass es ein enges Spiel wird, dass es ein klasse Spiel wird. Das haben wir auch geliefert, denke ich. Verdient gewonnen zum Schluss. Die ersten 3 Punkte der Vereinsgeschichte. Was schön, das gibt es nicht. Jetzt noch ein geiles Bier und dann machen wir uns einen schönen Abend. Dankeschön.
3: Das war's für heute. Ich hoffe, es war interessant für Sie und Sie schalten auch das nächste Mal wieder ein, wenn es heißt Sportbär.um.

Nach der Premiere im vergangenen Jahr wurde der Tag der Feuerwehren Sachsen-Anhalts am 25. Mai 2019 in der Lutherstadt Eisleben eröffnet. Oberbürgermeisterin Jutta Fischer konnte dazu Sachsen-Anhalts Innenminister Holger Steilknecht und Kai-Uwe Lohse, Vorsitzender des Landesfeuerwehrverbandes Sachsen-Anhalt, zur Eröffnung auf dem Wiesengelände begrüßen. Unterstützt wurde sie dabei auf der Bühne von der frisch gekrönten Kupferschieferkönigin Eileen und Ramon Friedling, Chef der Eisleber Feuerwehr. Alle 12 Ortswehren der Lutherstadt hatten Abordnungen delegiert, zahlreiche Gäste aus Politik und

0: Verwaltung hatten sich diesen Samstagmorgen freigehalten und demonstrierten damit, wie wichtig ihnen die Arbeit der Wehren ist.
1: Und dafür, muss ich ganz ehrlich sagen, nehme ich die Worte von Richard von Weizsäcker in den Mund. Die Feuerwehren, das Technische Hilfswerk, alle Rettungsorganisationen sind die frühesten Bürgerinitiativen, die es gibt. Sie verdienen unsere Hochachtung. In diesem Sinne, gut Wehr!
2: Wer hätte das vor 2 Jahren gedacht, als das die ganze Sache ins Leben gerufen wurde, dass das so einen Anklang findet? Heute guckt ganz Sachsen-Anhalt auf Eisleben, auf die Feuerwehren der Stadt Eisleben. Und ich denke, resümierend zu sagen zu können, dass wir hier alles richtig gemacht haben. Es wurde Zeit, dass in Sachsen-Anhalt ein Tag geschaffen worden ist, der ausschließlich für die Feuerwehr da ist und der, egal mit welcher Veranstaltung, darauf hinweist, hier sind tausende Ehrenamtliche, die ihre Gesundheit, gegebenenfalls ihr Leben für die anderen in Sachsen-Anhalt aufs Spiel setzen. Und ich denke, das ist eine ganz super Sache, die hier läuft. Wir brauchen Aufmerksamkeit und das nicht bei Feuerwehren, sondern bei unseren Bürgerinnen und Bürgern. Wenn Frau Bürgermeisterin sagt, die Bürgerinnen und Bürger auch dieser Region können den Hut ziehen, können sie gerne machen. Viel besser wäre, dass sie sich demnächst beim Wehrleiter der Feuerwehr X und Y melden und um Eintritt bitten, damit wir die ganze Sache hier noch ein bisschen verstärken können und dass die momentan die Arbeit haben, ein bisschen entlastet werden, dass wir das auf breitere Schultern stellen können. Und dann können wir auch noch eine bessere Qualität und auch ein bisschen Ruhe in die Einsatzkräfte bringen. Es konzentriert sich nicht alles auf Einzelne, sondern wir können das Ganze ein bisschen auf breite Schultern bringen und dementsprechend dann auch fördern.
3: Herr Uwe, wir haben lange überlegt, so einen Feuerwehrtag zu machen mit Lutz Bergling und anderen zusammen. Und das hat sich jetzt wirklich etabliert. Ende Mai, das letzte Wochenende, schaut ganz Sachsen-Anhalt auf unsere Feuerwehren, auf euch. Weil wir das nochmal ins Bewusstsein bringen wollen, wie wichtig Wehren sind für die Sicherheit der Menschen. Aber umgekehrt auch, dass wir die Bürgerinnen und Bürger brauchen. Weil Ehrenamt funktioniert ja nicht damit oder dadurch, dass man sagt, nur die anderen machen es. Sondern wir brauchen ja Menschen, die mitmachen. Und wir müssen weg von dieser egoistischen Ich-Gesellschaft wieder hin mehr zu einer Wir-Gesellschaft, wo der eine für den anderen einsteht und wo man bereit ist, Verantwortung in einer Gesellschaft zu übernehmen.
0: Der Innenminister war es auch, der die Veranstaltung schließlich eröffnete und zunächst an das Landespolizeiorchester übergab.

0: Die Eisleber Feuerwehr als Gastgeber war mit viel Technik, aber auch zahlreichen Kameraden vor Ort. Einer von ihnen, Frank Engelmann, seit über 30 Jahren aktiv bei der Feuerwehr, erläuterte einmal, was sich alles auf einem Löschgruppenfahrzeug befindet.
1: Also da ist alles drauf, was wir für die Brandbekämpfung und für die technische Hilfeleistung brauchen. Ja, wir haben hier Stromerzeuger, Kettensägen, Beleuchtungsmaterial, Nassaugrohr, dann haben wir Chemikalien-Schutzanzüge, natürlich diverse Schläuche und Materialien, die wir zum Brandeinsatz brauchen, Strahlrohre und natürlich auch Schaummittel, Feuerlöscher, alle Größenordnungen. Wir haben ein hydraulisches Rettungsgerät, was wir für Verkehrsunfälle benötigen, schornsteinfähiger Werkzeug, ja, wenn wir für Schornsteinbrände. Alle Sorten an Leitern haben wir auf dem Fahrzeug. Außerdem führen wir 2.500 Liter Wasser mit und unsere Heckpumpe, die eingebaute, die wird immer im Vormotor angetrieben und die bringt 3.500 Liter pro Minute.
2: Es sieht alles sehr schön sortiert und ordentlich aus. Wer macht denn das dann immer? Wer füllt das nach? Oder?
1: Ja, also nach dem Einsatz machen das die Kameraden, die das Auto benutzt haben, in allererster Linie. Und hinterher haben wir drei hauptamtliche Geräteworte, die dann sich damit beschäftigen, die Geräte wieder einsatzfähig zu machen und auch zu überprüfen.
2: Gibt es irgendwas, wo Sie sagen, das müsste auch noch drauf sein und ist jetzt nicht dabei?
1: Nein, also das Auto ist sehr komplett, deswegen war es auch sehr teuer. Ja, also und es ist bis an letzte Gramm ausgelastet, was die Tonnage betrifft.
2: Wie viele Kameraden können ja mitfahren? Keiner. Das ist eigentlich nur zum...
1: Doch, 9 Kameraden, eine komplette Löschgruppe fährt hier mit.
0: So wie der Vater und auch der Opa von Frank Engelmann ist auch Sohn Nick nun in 4. Generation bei der Eisleber Feuerwehr aktiv. Doch wenn es um die Feuerwehr geht, dann darf einer nicht fehlen. Jörg Schlichting, Inhaber der Firma EWS aus Eisleben, Hersteller von Feuerwehr- und Sicherheitsschuhen.
3: Ja, Tag der Feuerwehr, offiziell in der Lutherstadt Eisleben. Und wie man sieht, ist heute schon einiges an Feuerwehren aufgefahren. Wir sind als Hersteller der Marke EWS in der Lutherstadt Eisleben natürlich stationiert, gern mit dabei, präsentieren natürlich gern unsere Produkte, aber freuen uns auch, Partner der Feuerwehr zu sein und gestalten den heutigen Tag natürlich gern mit. Ja, erstmal muss man tatsächlich dazu sagen, wir sind im Spezialbereich Feuerwehr, haben wir Kernkompetenz und unser zweites Standbein ist der sogenannte Heißbereich. Da geht es in Stahlwerke, Aluminiumwerke, Gießereien und da muss man wissen, okay, der Schutz einer Kategorie 3 Stiefel ist das Wichtigste. Also es darf kein Aluminium in den Fußbereich kommen, es darf kein Stahl, das muss alles abfließen. Das sind ganz spezielle Schaftkonstruktionen mit ganz speziellen Sohlen, die wir verarbeiten. Und das ist das Wichtige für diese Spezialschuhe aus dem Hause EWS.

0: Auch das THW aus Sangerhausen war mit großem Aufgebot nach Eisleben gekommen, um beim Tag der Feuerwehr dabei zu sein.
1: Wir bedanken uns erstmal aufs Herzlichste, dass wir heute hier in Eisleben dabei sein dürfen. Und wenn ich mich an die Anfangszeit erinnere, da dieses dann die Konkurrenz kommt und mittlerweile hat sich das jetzt für uns so ergeben, dass wir jetzt ein festes Team sind. Feuerwehr und THW gehören einfach zusammen. Der letzte große Einsatz, das war damals 2013 das große Hochwasser. Und da ging es auch bloß im Teamwork, da war Feuerwehr, THW, Bundeswehr. Und wenn das nicht funktionieren würde, wäre es eben schade. Und wir freuen uns riesig, dass es sich jetzt so entwickelt hat.
2: Wie sind Sie im Moment personell aufgestellt?
1: Personell sehr gut. Ich bin auch stolz auf das Team, was in Sangerhausen vom THW ist, überhaupt THW. Und ist eine super Truppe und wir sind circa so 60 Leute jetzt im THW Sangerhausen. Mit Jugendgruppe natürlich. Ganz wichtig, unsere Jugend. Ne?
2: Wie machen Sie das mit der Ausbildung?
1: Ja, das macht jeder Ortsverband anders und wir machen das 14-tägig montags abends immer in der Ausbildung und einmal im Monat, jeder dritte Sonnabend, ist eine Ganztagsausbildung von 8 bis 16 Uhr. Und dann sind wir noch dafür zuständig, auch unsere Stadt zu unterstützen, diverse Veranstaltungen absichern und. Da kommt vieles dann zusammen und es macht Spaß.
0: Auch die Polizei war beim Feuerwehrtag in Eisleben präsent. Max interessiert sich schon eine ganze Weile dafür. Doch bei der Feuerwehr ist er auch und nicht als einziger in der Familie.
3: Unser Uropa, der war zwar Major bei der Feuerwehr in Leipzig. Ne? So ein Onkel und ein Schwager und alle bei der Feuerwehr. Ne? Feuerwehr ist wichtig, die brauchen wir. Ja, so wie die Polizei, die ist auch so wichtig.
4: Ja,
5: genau. Ja? Deshalb ja. Suchen wir ja auch ganz engagierte und kluge Köpfe. Und das sieht so aus, dass Max sich dafür interessiert und auch ein kluger Junge ist. Ja?
3: Wenn ich jünger wäre, ne, dann hätte ich vielleicht den Beruf auch noch ergriffen. Aber naja, damals war das nicht ganz so einfach. Ja? Ja. Zu DDR-Zeiten, da musste man schon und naja, wie das so war.
5: Ja, ja.
3: Ja, aber... Ja.
5: Heute können Sie es vorstellen.
3: Ja, heute können Sie es mal vorstellen.
5: Das war ja mal eine Zeit lang schwer, bei der Polizei anzukommen, als Bewerber. Ja. Wie sieht es denn heute aus? Was für Voraussetzungen muss ich denn mitbringen?
4: Also wir haben verschiedene Laufbahngruppen. Die Laufbahngruppe 1, das ist der ehemalige mittlere Dienst, wie so der Volksmund sagt, oder die Laufbahngruppe 2, das ist dann das Studium, wo wir halt Kollegen einstellen. Schwer ist das genauso. Ja? An diesen Einstellungstests haben wir nicht gerüttelt. Also man muss fit sein, man muss gesundheitlich fit sein, ja? Man muss klug und strukturiert sein. Also diese Voraussetzungen sind nach wie vor, diese Einstellungshürde muss man nehmen. Wir haben unseren Korridor erweitert, also bis zum 37. Lebensjahr. Man hat so ein bisschen sportlich jetzt abgeschwächt, die ganze Sache, dass man eigentlich dieses Sportabzeichen mit in den Bewerbungsunterlagen abgeben muss. Die Möglichkeit hat man bei uns, zum Beispiel bei der Polizei hier in Mansfeld-Südharz, da kann man das Sportabzeichen ablegen, Sportabzeichen in Silber. Und das hat man ein bisschen aufgeweicht, ansonsten rütteln wir nicht. Also wir brauchen kluge Leute.

Von den ca. 31.000 Freiwilligen in 1.500 Feuerwehren Sachsen-Anhalts stellten die Eisleber in ihrem Festumzug nur einen kleinen Teil. Marschiert wurde vom Wiesengelände über die Lindenallee und den Plan zum Marktplatz.

Angeführt und musikalisch begleitet wurde der Umzug von den Spielleuten der Freiwilligen Feuerwehr Helfter, die später am Rathaus noch ein kleines Platzkonzert gaben.

0: Wir, die Stadtfeuerwehr Lutherstadt-Eisleben, freuen uns sehr, heute Ausrichter des zweiten landesweiten Tages der Feuerwehr sein zu dürfen. Es wirken aus unserer Stadt über 200 freiwillige Helfer mit aus allen Bereichen, ob das die Einsatzkräfte sind, die Kinder- und Jugendfeuerwehr, der Spielmannzug, Alters- und Ehrenabteilung ist vertreten, schaut nach dem Rechten hier bei uns auf unserem Ausstellungsgelände. Natürlich haben wir auch unsere Partner im Einsatz mit vor Ort, die sich präsentieren. Der Förderverein Rettungswesen ist hier zu nennen, die Polizei, das Technische Hilfswerk, unsere Kinder- und Jugendfeuerwehr macht eine Aktionsmeile. Es gibt Schauvorführungen auf unserem Wiesengelände, dem heutigen Ausstellungsgelände. Und parallel dazu findet im Rathaus der Lutherstadt Eisleben eine Auszeichnungsveranstaltung des Innenministeriums statt, wo auch zahlreiche Gäste, unter anderem durch den Innenminister, aber auch durch unsere Oberbürgermeisterin begrüßt werden. Die Stadtfeuerwehr der Lutherstadt Eisleben setzt sich aus den Feuerwehren in unseren Ortschaften und natürlich hier in der Lutherstadt Eisleben direkt zusammen. Wir haben über 750 Feuerwehrmitglieder insgesamt, welche sich in den Einsatzabteilungen, in den Kinder- und Jugendfeuerwehren, im Spielmannzug, aber auch den Alters- und Ehrenabteilungen organisiert haben. Heute helfen hier über 200 freiwillige Helfer mit, um diesen Tag mit Leben zu erfüllen, ausgestalten zu können. Ja, vielleicht noch ein bisschen im Detail. Wir haben 80 Kinder in der Kinderfeuerwehr. Wir haben rund 120 Kinder in den Jugendfeuerwehren, haben rund 360 Einsatzkräfte und wie ich es bereits erwähnt habe, über 700 in der Feuerwehr insgesamt. Und wir sind sehr stolz, dass wir heute hier Ausrichter dieses Tages sein dürfen und auch möchten von dieser Stelle auch die Feuerwehren im ganzen Land Sachsen-Anhalt herzlich grüßen. Wir senden kameradschaftliche Grüße an euch und wissen, dass ihr an dem heutigen Tag euch genauso gut präsentiert, wie wir es hier in der Lutherstadt Eisleben hoffentlich tun.
1: Die Zahlen sind sehr beeindruckend, Herr Friedling, aber trotzdem wurde euch schon mehrmals gesagt, jeder, der Interesse an der Feuerwehr findet, wäre herzlich willkommen, oder?
0: Ja, das ist korrekt. Das ist auch ein Ansinnen dieses Tages. Er steht ja unter dem Motto, wie im letzten Jahr, voller Einsatz. Ziel ist in erster Linie, für die Feuerwehr zu werben, für die Einsatzarbeit zu werben, für die Kinder- und Jugendfeuerwehr zu werben, denn hieraus generieren sich die späteren Einsatzkräfte. Und ja, es ist ein schöner Anlass in diesem Jahr. Wir hatten uns auch im letzten Jahr als Stadtfeuerwehr an diesem Tag bereits beteiligt, zum ersten Mal. Allerdings dezentral in den einzelnen Ortschaften. Wir haben hier mehr Ortsnähe gesehen und hatten auch eine relativ gute Resonanz für den ersten Tag dieser Art. Und in diesem Jahr freuen wir uns ganz besonders, dass wir in einer Größenordnung, wie sie für uns so noch nicht da gewesen ist, diesen Tag hier organisieren durften und herzliche Grüße an alle Feuerwehren im Land aussenden dürfen.
2: Im Rathaus versammelte sich indessen alles, um verdiente sachsen-anhaltinische Feuerwehrkameraden zu ehren. Musikalisch wurde die Auszeichnungsveranstaltung wiederum von Solisten des Landespolizeiorchesters begleitet.

0: Die Bürgerinnen und Bürger nicht nur in Sachsen-Anhalt, sie verlassen sich darauf, wenn es schwierig wird, dass diese Feuerwehren da sind. Aber es ist erstens nichts Selbstverständliches, weil wir es eben bei uns in Deutschland ehrenamtlich organisieren, jedenfalls überwiegend. Und es ist auch insofern nichts Selbstverständliches, weil Feuerwehr ja bedeutet, dass hinter diesem Begriff ein Mann oder eine Frau steht, die sich in den Dienst der Sache annimmt. Die irgendwann sich entschieden hat, selbst Feuerwehrfrau zu werden, selbst Feuerwehrmann zu werden, die Ausbildung hat machen müssen, zusätzlich zum Beruf, zusätzlich zur Ausbildung, die dann in schwere Einsätze gehen muss, unter Risiken, bestmöglichst ausgebildet, wo wir auch wissen, auch in Sachsen-Anhalt das erlebt haben, dass in Verrichtung des Dienstes für andere man dem Risiko ausgesetzt ist, sein Leben zu lassen. Ich erinnere mich in Wolmerstedt, wo ein Fahrzeug umgekippt ist. Ich erinnere mich nicht in unserem Bundesland, aber in einem benachbarten, wo bei einem Einsatz auf der Autobahn Kameraden tot gefahren worden sind. Dazu gehört, wenn sie in den Einsätzen sind, Dinge verarbeiten zu müssen. Dazu gehört, Schwerverletzte zu bergen, aus den Fahrzeugen zu schneiden, trotz aller emotionaler Betroffenheit die Professionalität zu haben. Und selbst wenn sie nicht mehr helfen konnten und Tote geborgen haben, in der Verarbeitung dieses Einsatzes damit umgehen zu müssen und das verarbeiten zu müssen. Insofern ist Feuerwehr eben nicht ein Begriff, sondern Feuerwehr ist jeder Einzelne von ihnen. Wir können in dieser Gesellschaft nur dankbar sein dafür, dass es Menschen wie sie gibt, die sich in die Pflicht nehmen lassen und die auch selbstlos dienen.
1: 16 Kameraden erhielten dann in Anerkennung großer Verdienste um den Brandschutz in Sachsen-Anhalt aus den Händen des Innenministers das silberne Brand- und Katastrophen-Ehrenzeichen am Bande. Hans-Jürgen Kamm von der Freiwilligen Feuerwehr Haarsleben bei Halberstadt wurde mit dem goldenen Abzeichen geehrt.

0: Hallo und herzlich willkommen, liebe Zuschauerinnen und Zuschauer bei Punktum, Ihrem regionalen Fernsehprogramm am heutigen Dienstag. Gestern gegen 8 Uhr fuhr in der Helmsdorfer Straße, Ecke Pollebener Straße in Gerbstedt, ein Quad auf einen verkehrsbedingt haltenden Pkw auf und verursachte Sachschaden. Der Pkw-Fahrer begab sich daraufhin zur Quad-Besatzung, um den Sachverhalt zu klären. Im folgenden Dialog zwischen dem Pkw-Fahrer und einer männlichen Person der Besatzung kam es zur Aufforderung, mitgeführte Gegenstände aus dem Pkw zu übergeben. Dieses erfolgte jedoch nicht. Das Quad verließ daraufhin mit beiden augenscheinlich männlichen Personen den Unfallort unerkannt in Richtung Gerbstedt. Am Quad sollen sich nach ersten Erkenntnissen keine amtlichen Kennzeichen befunden haben. Die Polizei hat sofort Fahndungsmaßnahmen nach den Flüchtenden eingeleitet. Die Ermittlungen zu den Gesamtumständen laufen. Ebenfalls Montag aber schon 4.45 Uhr kollidierten an der Einmündung zur Kreisstraße 2338 Biesenrode aus noch ungeklärter Ursache zwei Pkw. Dabei wurden zwei Fahrzeuginsassen verletzt und durch den Rettungsdienst in Krankenhäuser gebracht. Die Fahrzeuge mussten durch Abschleppdienste geborgen werden. Im Einsatz an der Unfallstelle war ebenfalls die Feuerwehr zur technischen Hilfeleistung. Derzeit kann es im Einwohnermeldeamt der Lutherstadt Eisleben zu längeren Wartezeiten kommen. Um diese möglichst zu vermeiden, empfiehlt die Stadt weiterhin die Möglichkeit zu nutzen, vorab einen Termin online zu buchen. Dazu sollen die Online-Angebote genutzt werden. Informieren Sie sich dazu auf der Homepage www.eisleben.eu, Bürgerservice, Serviceportal. Aufgrund der Nachbereitung der Landtagswahl am 6. September bleibt das Einwohnermeldeamt am Montag, den 7. September, geschlossen. Und bleiben wir bei diesem Thema. Am Freitag, den 4. September, findet in der Stadt Sangerhausen kein Wochenmarkt statt. Grund dafür sind die Vorbereitungen für das Kurbelmännchenfest. Am Dienstag, den 8.9., findet der Wochenmarkt dann wieder wie gewohnt in der Zeit von 7 bis 14 Uhr statt. Des Weiteren verschiebt sich aufgrund der am 6. September stattfindenden Landtagswahl die Samstagsöffnungszeit des Stadtbüros Sangerhausen. Statt am 5. September findet die Samstagssprechstunde dann am 12. September zu den gewohnten Zeiten von 9 bis 12 Uhr statt. Der CDU-Landtagsabgeordnete Matthias Redlich lädt am Samstag, den 29. August, zu einer gemeinsamen Fahrradtour durch die Goldene Aue ein. Mit dabei der mehrfache Weltmeister und Olympiasieger im Radsport Jens Lehmann. Die rund 20 Kilometer lange Tour startet um 14 Uhr am Bahnhofsvorplatz in Sangerhausen. Der Treffpunkt ist da bereits ab 13.30 Uhr. Die Strecke führt über Martinsried, Brücken und Wallhausen nach Oberröpplingen. Unterwegs ist eine gemeinsame Pause vorgesehen, bei der Gelegenheit zum Gespräch mit Jens Lehmann besteht. Zum Abschluss kehren die Teilnehmer in Oberröpplingen ein. Bei Bratwürsten und Getränken bleibt dort Zeit für weitere persönliche Gespräche und einen gemütlichen Ausklang. Alle, die gern mit uns radeln möchten, sind herzlich eingeladen, betont der Abgeordnete. Eine Anmeldung ist bis zum 26. August unter matthiasredlich@landtagsabgeordneter.de oder telefonisch unter Sangerhausen 279669 möglich.
1: 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Ascania Pferdefestival vom 20. bis 23. 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Das heißt 4 Tage Pferdesport und Unterhaltung der Spitzenklasse. Organisiert vom Reit- und Fahrverein Einetal Westdorf Aschersleben e.V. Mehr Informationen unter www.ascania-pferdefestival.de.
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0: Um ein langjähriges Projekt in der Region zu beenden, luden der Landrat und die Standortentwicklungsgesellschaft Mansfeld-Südharz MbH gemeinsam zu einem Termin am Ortsausgang Hettstedt in der Ritteröder Straße ein. Vor Ort unter anderem neben dem Landrat auch die Geschäftsführerin der Standortentwicklungsgesellschaft Mansfeld-Südharz MbH und der Hettstädter Bürgermeister Frank Tallich. Herr Schröder erläuterte dann den Grund des Hierseins. Es ging dabei um die bauliche Fertigstellung des einheitlichen touristischen Leitsystems im Landkreis Mansfeld-Südharz, ein bedeutendes Infrastrukturprojekt für die Tourismusentwicklung in der Region. Inzwischen weisen über 300 Schilder auf touristische Highlights hin und hier sollte nun symbolisch das letzte Schild enthüllt werden. In der Diskussion war dieses Projekt übrigens schon seit sage und schreibe 2008. Ganz konkret wurden insgesamt 338 touristische Hinweisschilder installiert, die Besucherinnen und Besucher künftig zu 70 touristischen Zielen im Landkreis Mansfeld-Südharz führen. Die Gesamtkosten des Projektes beliefen sich auf rund 1,4 Millionen Euro. Der Landkreis beteiligte sich mit mehr als 450.000 Euro Eigenmitteln an der Finanzierung. Erlöse aus dem Zukunftsfonds sicherten die haushaltsneutrale Umsetzung ab. Und dann konnte endlich das letzte Schild symbolisch enthüllt werden. Somit konnte der Schlusspunkt zu diesem viele Jahre andauernden Projekt gesetzt werden. 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Das Konzert von Josef Haydn, Die Schöpfung, wird am 6. September von 17 bis 19 Uhr in der St. Andreaskirche Eisleben unter der Leitung von Kirchenmusikdirektor Thomas Ennenbach aufgeführt. Die Solisten kommen von der Kantorei Eisleben und Sangerhausen sowie vom Mitteldeutschen Kammerchor. Zum Tag des offenen Denkmals lädt der Schmidtschacht Helbra am 13. September von 9.30 Uhr bis 16.30 Uhr ein. 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
1: Der DAX notierte am Dienstagvormittag bei 26.247,79 Punkten. Der TecDAX bei 4.075,78 Zählern und der Euro war 1 US-Dollar 15,71 wert.
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1: In der Nacht zum Mittwoch ist es stark bewölkt bis bedeckt und gebietsweise fallen Schauer. Anfangs auch noch gewittrig. Die Tiefstwerte sinken auf 16 bis 13 Grad, der Wind weht meist schwach aus Südwest. Der Mittwoch wird meist bedeckt und immer wieder fällt etwas Regen, teils schauerartig verstärkt. Am Abend lassen die Niederschläge nach. Die Tageshöchstwerte erreichen 21 bis 24 Grad, der Wind weht schwach bis mäßig aus Südwest. In der Nacht zum Donnerstag werden viele Wolken erwartet. Vereinzelt kann es noch etwas regnen. Im weiteren Verlauf der Nachthälfte gibt es von Norden her größere Auflockerungen. Die Temperaturen gehen auf 16 bis 13 Grad zurück, der Wind weht meist schwach aus Südwest. Am Donnerstag wird bei Quellbewölkung etwas Sonnenschein erwartet, nur vor allem

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0: Hallo und herzlich willkommen, liebe Sportfreunde, zu Sport bei Punktum. Vor einigen Tagen überreichte der Kreisfachausschuss Fußball Bälle an alle 60 Vereine im Kreis, die am Spielbetrieb teilnehmen.
1: Donnerstagabend im Stadion am Birkenwäldchen im Sangerhäuser Ortsteil Lengefeld. Die Herren der ersten Männermannschaft trainieren für die nächste Partie der SG Lengefeld Gonnertal 2. In der Kreisklasse Mansfeld-Südharz. Hier am Ende des Ortes hat man seine Ruhe und einen schönen Blick zur Hohen Linde. Doch an diesem Abend, Mitte August 2026, ist es anders. Ein ständiges Kommen und Gehen direkt am Vereinsheim ist zu beobachten. Holen sich hier Vertreter aller 60 am Punktspielbetrieb beteiligten Fußballvereine des Landkreises jeweils eine Kiste mit 10 nagelneuen Bällen ab. Wie es dazu kam, berichtete KfV-Präsident Thomas Große.
2: Also wir haben als Kreisfachverband Fußball beim Staffeldach den Verein mitgeteilt, dass wir als Fußballverband sozusagen ihnen, den Vereinen, mal was zugute kommen lassen wollen für ihre jahrelange Tätigkeit bzw. ihre Fußballtätigkeit, weil sie immer die Vereine bzw. auch den Nachwuchs fördern und machen und nicht nur immer heißt, dass es nur immer in eine Richtung geht, immer nur bezahlen, sondern auch mal was zurückgeben. Und das ist, geht meiner Meinung nach im Fußball nicht einfacher, als wie wenn man ein paar Bälle sponsort. Und das haben wir als Kreisfachverband Fußball Mansfeld-Südharz gemacht und haben jedem Verein sozusagen ein 10er Beipaket versprochen.
3: Und heute ist der Auslieferung.
2: Und heute ist dann sozusagen die Auslieferung, genau. Ja, das sind insgesamt 600 Bälle.
3: Das ist ja logistisch auch nicht leicht. Wie wurden die denn angeliefert?
2: Die wurden angeliefert per 4-Euro-Paletten bei mir zu Hause vor der Haustür. Und dann haben wir sie sozusagen...

0: Ich habe Bücher bei mir zu Hause gelagert. Mein Kollege Michael Walter hat Bücher zu Hause gelagert auf den Hänger. Und heute haben wir sie ja hergefahren und halt.
1: So soll es sein.
0: So soll es sein. Pro Karton sind 12 Bälle drin. Also jeder Verein kriegt 10. Das heißt, es mussten auch noch 2 Bälle aus jedem Karton raus. Ja, also ist logistisch ein bisschen herausfordernd gewesen, aber für die Vereine ist uns keine Mühe
1: zu gering.
0: Zu gering, genau.
2: Neben dem Präsidenten waren auch die übrigen Herren des Kreisfachverbandes Mansfeld-Südharz mit vor Ort in Lengefeld, was auch einen regen Austausch mit den Vereinsvertretern begünstigte, die ihre kleinen Sorgen und Nöte so auf kurzem Wege mit dem Verantwortlichen besprechen konnten. Die Freude über die Aktion überwog natürlich und war allen anzusehen. Schließlich kostet so ein Ball um die 30 Euro und hält auch nicht ewig. Begeistert zeigten sich beispielsweise Axel Dammann vom MSV Eisleben und Ingo Wolf aus Oberröpplingen.
3: Super, einmal frei. Ja? Könnte jede Woche sein.
1: Ja. Es wurde gerade schon gesagt, es gibt zu wenig Unterstützung so
3: genau.
1: Vom Fußballverband.
3: Genau.
1: Ja, also
3: na.
1: Heute auch.
3: Na klar, super.
1: Wo fließen die Bälle hin?
3: Im Jugendbereich, denke ich mal, irgendwo. Na, haben wir immer Verwendung.
4: Finde ich gut.
1: Ja? No? Es gab ja noch nie was irgendwie richtig. Zurück und jetzt gibt es mal ein paar Bälle.
4: Jawohl, sehr schön.
1: Und für was wollt ihr die Bälle nutzen?
4: Zum Trainingsbetrieb.
1: Okay.
2: Unabhängig von der Ballaktion muss ein Name aber noch erwähnt werden. Volkmar Lennepper, der als Spieler, Trainer und Übungsleiter unterwegs war und heute als gute Seele des FSV Lengefeld gilt.
1: Lengefeld spielt in der Kreisklasse. Wie war denn die letzte Saison?
5: Ja, Platz 7 hatten wir da belegt.
1: Immerhin, ja, für so einen kleinen Ort.
5: Ja, wir hatten ständig Neuzugänge und Abgänge und wie so ist.
1: Sie sind ja jetzt hier der Betreiber der Gaststätte.
5: Ja.
1: Waren aber auch mal Trainer.
5: Ich war auch mal Trainer, ja. Über 20 Jahre.
1: Wow.
5: Ja.
1: Und wie finden Sie denn die Sache jetzt hier mit den Bällen?
5: Finde ich eine gute Sache, aber es kommt trotzdem vom Sportbund zu wenig.
1: Das muss mal gesagt werden, ja?
5: Ja.
1: Also vom Fußballverband?
5: Ja.
1: Was würden Sie sich denn sonst noch so vorstellen an Unterstützung?
5: Ja, es reicht schon, wenn wir eine Genehmigung kriegen würden, wie zum Beispiel, wir wollten das ganze Gelände mal umzäunen. Dass man da irgendwie eine Förderung oder was bekommen könnte.
1: Mhm.
5: Aber das hat sich nie was getan. Weil wir eben in der untersten Klasse spielen, ja. Das ist das ganze Problem. Mhm. Einen richtigen Sponsor, der uns Geld gibt, ganz schwierig heutzutage.
1: Da geht es den Bundesligamannschaften besser?
5: Ja.
1: Sind Sie auch Fan in eurer Mannschaft?
5: Nein. Ich werde nächstes Jahr 70.
1: Da kann man ja trotzdem noch Fußball
5: spielen. Nein, das ist vorbei. Der Bessere soll gewinnen.
1: Super.
6: Die Resultate der Platzbandkegler.
7: Die Platzbandkegler hatten letztes Wochenende ihren 12. Spieltag in der Landesliga. Dabei unterlag Siebigerode 2 mit 3 Holz gegen Ziegelrode 1. Annarode 1 als unangefochtener Spitzenreiter dominierte Bendorf 1. Ziegelrode 2 und Annarode 2 trennten sich 367 zu 377 Holz. Und Kreisfeld 1 unterlag Siebigerode 1. In der Tabelle an der Spitze mit 24 zu 0 Punkten Annarode 1, dann Siebigerode 1, 22 zu 2 Zähler. Auf den folgenden Plätzen Ziegelrode 1, Bendorf 1, Kreisfeld 1, Ziegelrode 2, Annarode 2 und Siebigerode 2. In der Kreisliga gab es die Rückspiele im Viertelfinale. Dabei unterlag Hergisdorf-Alsdorf 2, Annarode 3. Ziegelrode 3 und Bendorf 2 trennten sich 352 zu 306 Holz. Annarode 3 unterlag, klar, Hergisdorf-Alsdorf 2. Bendorf 2 und Siebigerode 3 trennten sich 348 zu 338 Holz. Und Kreisfeld 2 blieb Sieger gegen Hergisdorf-Alsdorf 2. Qualifiziert für das Halbfinale haben sich damit, das sind noch die Paarungen, Kreisfeld 2 und Ziegelrode 3 sowie Hergisdorf 1 und Siebigerode 3.
6: Der erste Spieltag der Kreisoberliga hatte gleich eine Begegnung unter Nachbarn zu bieten. Germania Hergisdorf empfing Grün-Weiß Wimmelburg.
2: Nach der Herabstufung im Rahmen der Fußball-Kreisliga-Reform vor 3 Jahren konnten die Herren des SV Germania Hergisdorf direkt von der Kreisklasse wieder in die Kreisliga aufsteigen. und schafften es in der folgenden Saison 2025/26 tatsächlich in die Werbefabrik DE Kreis Oberliga. Nun stand die erste Begegnung in der neuen Spielklasse an und das sollte gleich ein Ortsderby gegen den FSV Grün-Weiß Wimmelburg sein. Bei gut 35 Grad und voller Sonne auf dem Kulch war das nicht ganz ohne. Doch nicht nur die Hackesdorfer Elf freute sich auf das Spiel, auch ihr langjähriger Trainer Tobias Balzer.
1: Das erste Spiel steht bevor, schon ein bisschen aufgeregt. Was haben Sie den Jungs in der Kabine gesagt?
8: Ja, erstmal freuen wir uns, dass wir überhaupt wieder Fußball spielen können, dass die Saison wieder losgeht. Und mit Wimmelburg haben wir natürlich ein richtiges Brett gleich für den ersten Spieltag. Aber ich glaube, leichte Mannschaften gibt es jetzt nicht mehr. Wir wissen, dass wir als Aufsteiger natürlich immer als Underdog auftreten müssen. Der klare Favorit ist heute natürlich Wimmelburg. Aber ich glaube, wir wollen versuchen, in der einen oder anderen Situation doch einen Fuß zu stellen und ein bisschen zu ärgern. Und vielleicht mit ein bisschen Spielglück ist ja was drin heute.
1: Wie haben Sie Ihre Mannschaft vorbereitet? Haben Sie sich Verstärkung geholt?
8: Ja, wir haben drei Neuzugänge tatsächlich. Wir haben ein Trainingslager durchgeführt. Wir haben drei Testspiele. Und wir sind eigentlich, denke ich, ganz fit, dass wir die Saison gut durchstehen.
1: Heute ist ja nun so heiß. Machen Sie es wie bei der WM mit Trinkpause zwischendurch?
8: Ja, heute machen wir Trinkpause. Tatsächlich?
1: Tatsächlich. So, vielleicht ein kleiner Tipp von Ihnen. Was denken Sie, wie wird es ausgehen?
8: Ich hoffe, ein Tor mehr für uns als für Wimmelburg.
1: Sie haben ja gerade erwähnt, Sie waren früher auch Jugendtrainer. Es wurde schon gesagt, Sie haben eine sehr gute Jugendarbeit hier. Deswegen haben Sie es vielleicht auch als kleiner Ort geschafft, jetzt in der Kreisoberliga. Liegt das da dran? Haben Sie wirklich so eine gute Jugendarbeit? Oder?
8: Ja, wir haben definitiv eine gute Jugendarbeit. Also von der Mannschaft sind 80% aus den eigenen Reihen. Also wir haben auch als kleiner Verein wenig Geld, wo wir Spieler zukaufen können und auch nicht wollen. Deswegen, wir setzen alles auf Jugendarbeit. Dafür lebt der Verein, dafür sind wir auch ausgelegt. Und auch mit zwei Männermannschaften mittlerweile. Wir haben noch eine Spielgemeinschaft mit der zweiten, mit Deutonia Sirslehm. Da sind wir auch dolle stolz drauf. Unsere Frauen spielen in der Verbandsliga und noch fünf Jugendmannschaften. Und da sind wir eigentlich ganz zufrieden und gut aufgestellt.
1: Gut aufgestellt, auch in der Breite. Also nicht nur, was weiß ich, wie ein Messi und ein paar ringsrum, sondern mehrere gute Kader.
8: Ja, definitiv, ja. Wir brauchen natürlich elf gute Kicker auf dem Platz, dass sie nicht alle das gleiche Niveau haben können, das ist klar. Aber ich bin guter Dinge, dass wir gut durch die Saison kommen.
2: Genauso hochmotiviert gingen aber auch die Gäste aus Wimmelburg in dieses Derby. Nach zwei ebenfalls erfolgreichen Saisons in der Kreisoberliga mit einem zweiten und einem vierten Platz sollten die drei Punkte am Ende des Tages unbedingt mit nach Wimmelburg wandern. Genug Erfahrung in der obersten Spielklasse des Kreises ist schließlich vorhanden. Im Gegensatz zu den Debütanten aus Hergesdorf.
9: Vorbereitung ist gelaufen, muss ich sagen. Also wir sind guter Dinge, dass wir heute ja drei Punkte reisen, dass wir mit zu unseren Gunsten spielen und ja, was soll ich groß sagen.
1: Ihr seid ja schon ewig in der Kreisoberliga vertreten, gebt doch mal einen Tipp, gebt den Hergesdorfern mal einen Tipp.
9: Was soll ich gerade tippen? Kreisoberliga ist schon was anderes wie Kreisliga, da ist schon ein bisschen mehr Körper, mehr Spiel, Fitness ist ganz wichtig. Ich denke, das werden sie heute das erste Mal spüren müssen.
1: Wie habt ihr euch vorbereitet? Habt ihr
9: viele Testspiele? Wir haben einen Wechsel, ja, einen Zugang. Ansonsten ist die Mannschaft immer noch dieselbe, wie sie letztes Jahr war. Alle fit, keine Verletzungen, alle gut trainiert. Also wir sind guter Dinge, dass die Saison gut läuft.
1: Heute gibt es ja auch Trinkpausen, wurde gerade gesagt. Das muss vielleicht auch sein, oder was sagst du?
9: Auf jeden Fall. Bei der Wärme macht das schon Sinn, mal kurz zwei Minuten durchzuschnaufen, mal ein Stück zu trinken, bevor hier wirklich mal jemand abklappt. Auch wenn man nicht damit rechnet, auch die fittesten Leute können mal schnell zusammenbrechen. Deswegen denke ich, Trinkpause macht schon Sinn.
1: Auch für die Zuschauer.
9: Auf jeden Fall.
2: Gut 250 Zuschauer fanden sich ein, um die Partie am Spielfeldrand zu verfolgen. Geleitet wurde das Kreis-Oberliga-Duell von Schiri Jannis Elias Seifert, unterstützt von seinen Kollegen John Gödicke und Sören Fischer. Beim Anpfiff war dabei noch nicht zu ahnen, dass sich die Partie zu einem echten Torfeuerwerk entwickeln wird. So setzten sich die Gastgeber der packenden Begegnung am Ende mit 5:3 durch. Wobei schon das erste Tor, geschossen bereits in der zweiten Minute von Marvin Elster, wahrscheinlich für alle überraschend zustande kam. Nur wenig später, in Minute 8, erhöhte Paul Kort auf 2:0.
10: Gut geschafft!
11: Ja!
2: und es folgten weitere Chancen für die Hausherren. Doch wer dachte, dass das Spiel vorzeitig entschieden war, sah sich getäuscht. Die Gäste aus Wimmelburg blieben dran und kämpften sich schnell auf Augenhöhe zurück. So erzielte Philipp Maximilian Burkert bereits in Minute 15 den Anschlusstreffer zum 2:1. Nur 6 Minuten später klingelte es erneut im Tor der Germanen. Jonas Krüger markierte den verdienten Ausgleich mit 2:2. Eine heiße Partie, auch die Temperaturen betreffend. So folgte schließlich die wohlverdiente Trinkpause. Danach präsentierten sich die Germanen wieder frischer und angriffslustiger, wobei auch nicht jede Aktion belohnt wurde. Kurz vor dem Pausenpfiff schlug Hergesdorf jedoch erneut zu. So traf Kevin Jerome Balzer in der 41. Minute zur 3:2 Halbzeitführung. Nachdem der Unparteiische in der ersten Halbzeit nicht eine Karte zeigte, geschah dies zu Beginn des zweiten Durchgangs geradezu inflationär. Doch die Vergehen waren nicht so schwerwiegend, sind eher nicht erwähnenswert. Bis der nächste Treffer fiel, vergingen allerdings 25 Minuten. So war es Nico Schlotter, der den Vorsprung der Germanen mit einem Kracher aus einiger Entfernung in der 70. Minute auf 4:2 ausbauen konnte. Nach dieser Notbremse vor dem Wimmelburger Tor erhöhten die Gastgeber in der 75. Minute schließlich auf 5:2. Luca Elias Teichmann verwandelte den Strafstoß souverän. Kurz vor Abpfiff gelang es dann Philipp Burkert von den Gästen zum zweiten Mal die Kugel zu versenken und auf 5:3 zu verkürzen. Am ersten Heimsieg von Germania Hergesdorf in der Werbefabrik Kreis Oberliga konnte das allerdings nichts mehr ändern.
11: Geile Sache!
12: Oh. Ja, Wahnsinn, also wir haben erwartet, dass es ein enges Spiel wird, dass es ein klasse Spiel wird. Das haben wir auch geliefert, denke ich. Verdient gewonnen zum Schluss. Die ersten 3 Punkte der Vereinsgeschichte, was schön, das gibt es nicht. Und jetzt noch ein geiles Bier und dann machen wir uns einen schönen Abend. Dankeschön.
6: Das war's für heute. Ich hoffe, es war interessant für Sie und Sie schalten auch das nächste Mal wieder ein, wenn es heißt Sportbär.um.

0: Nach der Premiere im vergangenen Jahr wurde der Tag der Feuerwehren Sachsen-Anhalts am 25. Mai 2019 in der Lutherstadt Eisleben eröffnet. Oberbürgermeisterin Jutta Fischer konnte dazu Sachsen-Anhalts Innenminister Holger Stallknecht und Kai-Uwe Lohse, Vorsitzender des Landesfeuerwehrverbandes Sachsen-Anhalt, zur Eröffnung auf dem Wiesengelände begrüßen. Unterstützt wurde sie dabei auf der Bühne von der frisch gekrönten Kupferschieferkönigin Eileen und Ramon Friedling, Chef der Eisleber Feuerwehr. Alle 12 Ortswehren der Lutherstadt hatten Abordnungen delegiert. Zahlreiche Gäste aus Politik und Verwaltung hatten sich diesen Samstagmorgen freigehalten und demonstrierten damit, wie wichtig ihnen die Arbeit der Wehren ist.
1: Und dafür, muss ich ganz ehrlich sagen, nehme ich die Worte von Richard von Weizsäcker in den Mund. Die Feuerwehren, das Technische Hilfswerk, alle Rettungsorganisationen sind die frühesten Bürgerinitiativen, die es gibt. Sie verdienen unsere Hochachtung. In diesem Sinne, gut Wehr!
2: Wer hätte das vor 2 Jahren gedacht, als das die ganze Sache ins Leben gerufen wurde, dass das so einen Anklang findet? Heute guckt ganz Sachsen-Anhalt auf Eisleben, auf die Feuerwehren der Stadt Eisleben. Und ich denke, resümierend zu sagen zu können, dass wir hier alles richtig gemacht haben. Es wurde lange Zeit, oder es wurde Zeit, dass in Sachsen-Anhalt ein Tag geschaffen worden

0: ist, der ausschließlich für die Feuerwehr da ist und der, egal mit welcher Veranstaltung, darauf hinweist, hier sind tausende Ehrenamtliche, die ihre Gesundheit, gegebenenfalls ihr Leben für die anderen in Sachsen-Anhalt aufs Spiel setzen. Und ich denke, das ist eine ganz super Sache, die hier läuft. Wir brauchen Aufmerksamkeit und das nicht bei Feuerwehren, sondern bei unseren Bürgerinnen und Bürgern. Wenn Frau Bürgermeisterin sagt, die Bürgerinnen und Bürger auch dieser Region können den Hut ziehen, können sie gerne machen. Viel besser wäre, dass sie sich demnächst beim Wehrleiter der Feuerwehr X und Y melden und um Eintritt bitten, damit wir die ganze Sache hier noch ein bisschen verstärken können und dass die momentan die Arbeit haben, ein bisschen entlastet werden, dass wir das auf breitere Schultern stellen können. Und dann können wir auch noch eine bessere Qualität und auch ein bisschen Ruhe in die Einsatzkräfte bringen. Es konzentriert sich nicht alles auf Einzelne, sondern wir können das Ganze ein bisschen auf breite Schultern bringen und dementsprechend dann auch fördern.
1: Herr Uwe, wir haben lange überlegt, so einen Feuerwehrtag zu machen mit Lutz Bergling und anderen zusammen. Und das hat sich jetzt wirklich etabliert. Ende Mai, das letzte Wochenende, schaut ganz Sachsen-Anhalt auf unsere Feuerwehren, auf euch. Weil wir das nochmal ins Bewusstsein bringen wollen, wie wichtig Wehren sind für die Sicherheit der Menschen. Aber umgekehrt auch, dass wir die Bürgerinnen und Bürger brauchen. Weil Ehrenamt funktioniert ja nicht damit oder dadurch, dass man sagt, nur die anderen machen es. Sondern wir brauchen ja Menschen, die mitmachen. Und wir müssen weg von dieser egoistischen Ich-Gesellschaft wieder hin mehr zu einer Wir-Gesellschaft, wo der eine für den anderen einsteht und wo man bereit ist, Verantwortung in einer Gesellschaft zu übernehmen.
2: Der Innenminister war es auch, der die Veranstaltung schließlich eröffnete und zunächst an das Landespolizeiorchester übergab.

0: Die Eisleber Feuerwehr als Gastgeber war mit viel Technik, aber auch zahlreichen Kameraden vor Ort. Einer von ihnen, Frank Engelmann, seit über 30 Jahren aktiv bei der Feuerwehr, erläuterte einmal, was sich alles auf einem Löschgruppenfahrzeug befindet.
1: Also da ist alles drauf, was wir für die Brandbekämpfung und für die technische Hilfeleistung brauchen. Ja, wir haben hier Stromerzeuger, Kettensägen, Beleuchtungsmaterial, Nassaugrohr, dann haben wir Chemikalien-Schutzanzüge, natürlich diverse Schläuche und Materialien, die wir zum Brandeinsatz brauchen, Strahlrohre und natürlich auch Schaummittel, Feuerlöscher, alle Größenordnungen. Wir haben ein hydraulisches Rettungsgerät, was wir für Verkehrsunfälle benötigen, schornsteinfähiger Werkzeug, ja, wenn wir für Schornsteinbrände. Alle Sorten an Leitern haben wir auf dem Fahrzeug. Außerdem führen wir 2.500 Liter Wasser mit und unsere Heckpumpe, die eingebaute, die wird immer im Vormotor angetrieben und die bringt 3.500 Liter pro Minute.
2: Das sieht alles sehr schön sortiert und ordentlich aus. Wer macht denn das dann immer? Wer füllt das nach? Oder?
1: Ja, also nach dem Einsatz machen das die Kameraden, die das Auto benutzt haben, in allererster Linie. Und hinterher haben wir drei hauptamtliche Geräteworte, die dann sich damit beschäftigen, die Geräte wieder einsatzfähig zu machen und auch zu überprüfen.
2: Gibt es irgendwas, wo Sie sagen, das müsste auch noch drauf sein und ist jetzt nicht dabei?
1: Nein, also das Auto ist sehr komplett, deswegen war es auch sehr teuer. Ja, also und es ist bis an letzte Gramm ausgelastet, was die Tonnage betrifft.
2: Wie viele Kameraden können ja mitfahren? Keiner. Das ist eigentlich nur zum...
1: Doch, 9 Kameraden, eine komplette Löschgruppe fährt hier mit.
0: So wie der Vater und auch der Opa von Frank Engelmann ist auch Sohn Nick nun in 4. Generation bei der Eisleber Feuerwehr aktiv. Doch wenn es um die Feuerwehr geht, dann darf einer nicht fehlen. Jörg Schlichting, Inhaber der Firma EWS aus Eisleben, Hersteller von Feuerwehr- und Sicherheitsschuhen.
3: Ja, Tag der Feuerwehr, offiziell in der Lutherstadt Eisleben. Und wie man sieht, ist heute schon einiges an Feuerwehren aufgefahren. Wir sind als Hersteller der Marke EWS in der Lutherstadt Eisleben natürlich stationiert, gern mit dabei, präsentieren natürlich gern unsere Produkte, aber freuen uns auch, Partner der Feuerwehr zu sein und gestalten den heutigen Tag natürlich gern mit. Ja, erstmal muss man tatsächlich dazu sagen, wir sind im Spezialbereich Feuerwehr, haben wir Kernkompetenz. Und unser zweites Standbein ist der sogenannte Heißbereich. Da geht es in Stahlwerke, Aluminiumwerke, Gießereien. Und da muss man wissen, okay, der Schutz einer Kategorie 3,

Freistiefel ist das Wichtigste. Also es darf kein Aluminium in den Fußbereich kommen, es darf kein Stahl, das muss alles abfließen. Das sind ganz spezielle Schaftkonstruktionen mit ganz speziellen Sohlen, die wir verarbeiten. Und das ist das Wichtige für diese Spezialschuhe aus dem Hause EWS.

0: Auch das THW aus Sangerhausen war mit großem Aufgebot nach Eisleben gekommen, um beim Tag der Feuerwehr dabei zu sein.
1: Wir bedanken uns erstmal aufs Herzlichste, dass wir heute hier in Eisleben dabei sein dürfen. Und wenn ich mich an die Anfangszeit erinnere, da hieß es dann, die Konkurrenz kommt. Und mittlerweile hat sich das jetzt für uns so ergeben, dass wir jetzt ein festes Team sind. Feuerwehr und THW gehören einfach zusammen. Der letzte große Einsatz, das war damals 2013 das große Hochwasser. Und da ging es auch bloß im Teamwork, da war Feuerwehr, THW, Bundeswehr. Und wenn das nicht funktionieren würde, wäre es eben schade. Und wir freuen uns riesig, dass es sich jetzt so entwickelt hat.
2: Wie sind Sie im Moment personell aufgestellt?
1: Personell sehr gut. Ich bin auch stolz auf das Team, was in Sangerhausen vom THW ist, überhaupt THW. Und ist eine super Truppe und wir sind circa so 60 Leute jetzt im THW Sangerhausen. Mit Jugendgruppe natürlich. Ganz wichtig, unsere Jugend. Ne?
2: Wie machen Sie das mit der Ausbildung?
1: Ja, das macht jeder Ortsverband anders und wir machen das 14-tägig montags abends immer in der Ausbildung und einmal im Monat, jeder dritte Sonnabend, ist eine Ganztagsausbildung von 8 bis 16 Uhr. Und dann sind wir noch dafür zuständig, auch unsere Stadt zu unterstützen, diverse Veranstaltungen absichern und. Da kommt vieles dann zusammen und es macht Spaß.
0: Auch die Polizei war beim Feuerwehrtag in Eisleben präsent. Max interessiert sich schon eine ganze Weile dafür. Doch bei der Feuerwehr ist er auch und nicht als einziger in der Familie.
3: Unser Uropa, der war zwar Major bei der Feuerwehr in Leipzig. Ne? Und Onkel und Schwager und alle bei der Feuerwehr. Ne? Feuerwehr ist wichtig, die brauchen wir. Ja, so wie die Polizei, die ist auch so wichtig.
4: Ja,
5: genau. Ja? Ja. Deshalb suchen wir ja auch ganz engagierte und kluge Köpfe. Und das sieht so aus, dass Max sich dafür interessiert und auch ein kluger Junge ist, ja?
3: Wenn ich jünger wäre, ne, dann hätte ich vielleicht den Beruf auch noch ergriffen. Aber naja, damals war das nicht ganz so einfach. Ja? Ja, zu DDR-Zeiten, da musste man schon und naja, wie das so war.
5: Ja, ja.
3: Ja, aber... Ja.
5: Heute können Sie es vorstellen.
3: Ja, heute können Sie es mal vorstellen.
0: Das war ja mal eine Zeit lang schwer, bei der Polizei anzukommen. Als Bewerber. Ja. Wie sieht es denn heute aus? Was für Voraussetzungen muss ich denn mitbringen?
4: Also wir haben verschiedene Laufbahngruppen. Die Laufbahngruppe 1, das ist der ehemalige mittlere Dienst, wie so der Volksmund sagt. Oder die Laufbahngruppe 2, das ist dann das Studium, wo wir halt Kollegen einstellen. Schwer ist das genauso. Ja? An diesen Einstellungstests haben wir nicht gerüttelt. Also man muss fit sein, man muss gesundheitlich fit sein, ja? Man muss klug und strukturiert sein. Also diese Voraussetzungen sind nach wie vor, diese Einstellungshürde muss man nehmen. Wir haben unseren Korridor erweitert, also bis zum 37. verendeten Lebensjahr. Man hat so ein bisschen sportlich jetzt abgeschwächt, die ganze Sache, dass man eigentlich dieses Sportabzeichen mit in den Bewerbungsunterlagen abgeben muss. Die Möglichkeit hat man bei uns, zum Beispiel bei der Polizei hier am Mansfeld-Sieltorz, da kann man das Sportabzeichen ablegen, Sportabzeichen in Silber. Und das hat man ein bisschen aufgeweicht, ansonsten rütteln wir nicht. Also wir brauchen kluge Leute.

Von den ca. 31.000 Freiwilligen in 1.500 Feuerwehren Sachsen-Anhalts stellten die Eisleber in ihrem Festumzug nur einen kleinen Teil. Marschiert wurde vom Wiesengelände über die Lindenallee und dem Plan zum Marktplatz.

Angeführt und musikalisch begleitet wurde der Umzug von den Spielleuten der Freiwilligen Feuerwehr Helfter, die später am Rathaus noch ein kleines Platzkonzert gaben.

0: Wir, die Stadtfeuerwehr Lutherstadt-Eisleben, freuen uns sehr, heute Ausrichter des zweiten landesweiten Tages der Feuerwehr sein zu dürfen. Es wirken aus unserer Stadt über 200 freiwillige Helfer mit aus allen Bereichen, ob das die Einsatzkräfte sind, die Kinder- und Jugendfeuerwehr, der Spielmannzug, Alters- und Ehrenabteilung ist vertreten, schaut nach dem Rechten hier bei uns auf unserem Ausstellungsgelände. Natürlich haben wir auch unsere Partner im Einsatz mit vor Ort, die sich präsentieren. Der Förderverein Rettungswesen ist hier zu nennen, die Polizei, das Technische Hilfswerk, unsere Kinder- und Jugendfeuerwehr macht eine Aktionsmeile. Es gibt Schauvorführungen auf unserem Wiesengelände, dem heutigen Ausstellungsgelände. Und parallel dazu findet im Rathaus der Lutherstadt Eisleben eine Auszeichnungsveranstaltung des Innenministeriums statt, wo auch zahlreiche Gäste unter anderem durch den Innenminister, aber auch durch unsere Oberbürgermeisterin begrüßt werden. Die Stadtfeuerwehr der Lutherstadt Eisleben setzt sich aus den Feuerwehren in unseren Ortschaften und natürlich hier in der Lutherstadt Eisleben direkt zusammen. Wir haben über 750 Feuerwehrmitglieder insgesamt, welche sich in den Einsatzabteilungen, in den Kinder- und Jugendfeuerwehren, im Spielmannzug, aber auch den Alters- und Ehrenabteilungen organisiert haben. Heute helfen hier über 200 freiwillige Helfer mit, um diesen Tag mit Leben zu erfüllen, ausgestalten zu können. Ja, vielleicht noch ein bisschen im Detail. Wir haben 80 Kinder in der Kinderfeuerwehr. Wir haben rund 120 Kinder in den Jugendfeuerwehren, haben rund 360 Einsatzkräfte und wie ich es bereits erwähnt habe, über 700 in der Feuerwehr insgesamt. Und wir sind sehr stolz, dass wir heute hier Ausrichter dieses Tages sein dürfen und auch möchten von dieser Stelle auch die Feuerwehren im ganzen Land Sachsen-Anhalt herzlich grüßen. Wir senden kameradschaftliche Grüße an euch und wissen, dass ihr an dem heutigen Tag euch genauso gut präsentiert, wie wir es hier in der Lutherstadt Eisleben hoffentlich tun.
1: Die Zahlen sind sehr beeindruckend, Herr Friedling, aber trotzdem wurde heute schon mehrmals gesagt, jeder, der Interesse an der Feuerwehr findet, wäre herzlich willkommen, oder?
0: Ja, das ist korrekt. Das ist auch ein Ansinnen dieses Tages. Er steht ja unter dem Motto, wie im letzten Jahr, voller Einsatz. Ziel ist in erster Linie, für die Feuerwehr zu werben, für die Einsatzarbeit zu werben, für die Kinder- und Jugendfeuerwehr zu werben, denn hieraus generieren sich die späteren Einsatzkräfte. Und ja, es ist ein schöner Anlass in diesem Jahr. Wir hatten uns auch im letzten Jahr als Stadtfeuerwehr an diesem Tag bereits beteiligt, zum ersten Mal. Allerdings dezentral in den einzelnen Ortschaften. Wir haben hier mehr Ortsnähe gesehen und hatten auch eine relativ gute Resonanz für den ersten Tag dieser Art. Und in diesem Jahr freuen wir uns ganz besonders, dass wir in einer Größenordnung, wie sie für uns so noch nicht da gewesen ist, diesen Tag hier organisieren durften und herzliche Grüße an alle Feuerwehren im Land aussenden dürfen.
2: Im Rathaus versammelte sich indessen alles, um verdiente sachsen-anhaltinische Feuerwehrkameraden zu ehren. Musikalisch wurde die Auszeichnungsveranstaltung wiederum von Solisten des Landespolizeiorchesters begleitet.

0: Die Bürgerinnen und Bürger nicht nur in Sachsen-Anhalt, sie verlassen sich darauf, wenn es schwierig wird, dass diese Feuerwehren da sind. Aber es ist erstens nichts Selbstverständliches, weil wir es eben bei uns in Deutschland ehrenamtlich organisieren, jedenfalls überwiegend. Und es ist auch insofern nichts Selbstverständliches, weil Feuerwehr ja bedeutet, dass hinter diesem Begriff ein Mann oder eine Frau steht, die sich in den Dienst der Sache annimmt. Die irgendwann sich entschieden hat, selbst Feuerwehrfrau zu werden, selbst Feuerwehrmann zu werden, die Ausbildung hat machen müssen, zusätzlich zum Beruf, zusätzlich zur Ausbildung, die dann in schwere Einsätze gehen muss, unter Risiken, bestmöglichst ausgebildet, wo wir auch wissen, auch in Sachsen-Anhalt das erlebt haben, dass in Verrichtung des Dienstes für andere man dem Risiko ausgesetzt ist, sein Leben zu lassen. Ich erinnere mich in Wolmirstedt, wo ein Fahrzeug umgekippt ist. Ich erinnere mich nicht in unserem Bundesland, aber in einem benachbarten, wo bei einem Einsatz auf der Autobahnkameraden tot gefahren worden sind. Dazu gehört, wenn Sie in den Einsätzen sind, Dinge verarbeiten zu müssen. Dazu gehört, Schwerverletzte zu bergen, aus den Fahrzeugen zu steigen, trotz aller emotionaler Betroffenheit die Professionalität zu haben. Und selbst wenn sie nicht mehr helfen konnten und Tote geborgen haben, in der Verarbeitung dieses Einsatzes damit umgehen zu müssen und das verarbeiten zu müssen. Insofern ist Feuerwehr eben nicht ein Begriff, sondern Feuerwehr ist jeder Einzelne von ihnen. Wir können in dieser Gesellschaft nur dankbar sein dafür, dass es Menschen wie sie gibt, die sich in die Pflicht nehmen lassen und die auch selbstlos dienen.
1: 16 Kameraden erhielten dann in Anerkennung großer Verdienste um den Brandschutz in Sachsen-Anhalt aus den Händen des Innenministers das silberne Brand- und Katastrophen-Ehrenzeichen am Bande. Hans-Jürgen Kamm von der Freiwilligen Feuerwehr Haarsleben bei Halberstadt wurde mit dem goldenen Abzeichen geehrt.

0: Hallo und herzlich willkommen, liebe Zuschauerinnen und Zuschauer bei Punktum, Ihrem regionalen Fernsehprogramm am heutigen Dienstag. Gestern gegen 8 Uhr fuhr in der Helmsdorfer Straße, Ecke Pollebener Straße in Gerbstedt, ein Quad auf einen verkehrsbedingt haltenden Pkw auf und verursachte Sachschaden. Der Pkw-Fahrer begab sich daraufhin zur Quad-Besatzung, um den Sachverhalt zu klären. Im folgenden Dialog zwischen dem Pkw-Fahrer und einer männlichen Person der Besatzung kam es zur Aufforderung, mitgeführte Gegenstände aus dem Pkw zu übergeben. Dieses erfolgte jedoch nicht. Das Quad verließ daraufhin mit beiden augenscheinlich männlichen Personen den Unfallort unerkannt in Richtung Gerbstedt. Am Quad sollen sich nach ersten Erkenntnissen keine amtlichen Kennzeichen befunden haben. Die Polizei hat sofort Fahndungsmaßnahmen nach den Flüchtenden eingeleitet. Die Ermittlungen zu den Gesamtumständen laufen. Ebenfalls Montag aber schon 4.45 Uhr kollidierten an der Einmündung zur Kreisstraße 2338 Biesenrode aus noch ungeklärter Ursache zwei Pkw. Dabei wurden zwei Fahrzeuginsassen verletzt und durch den Rettungsdienst in Krankenhäuser gebracht. Die Fahrzeuge mussten durch Abschleppdienste geborgen werden. Im Einsatz an der Unfallstelle war ebenfalls die Feuerwehr zur technischen Hilfeleistung. Derzeit kann es im Einwohnermeldeamt der Lutherstadt Eisleben zu längeren Wartezeiten kommen. Um diese möglichst zu vermeiden, empfiehlt die Stadt weiterhin die Möglichkeit zu nutzen, vorab einen Termin online zu buchen. Dazu sollen die Online-Angebote genutzt werden. Informieren Sie sich dazu auf der Homepage www.eisleben.eu, Bürgerservice, Serviceportal. Aufgrund der Nachbereitung der Landtagswahl am 6. September bleibt das Einwohnermeldeamt am Montag, den 7. September, geschlossen. Und bleiben wir bei diesem Thema. Am Freitag, den 4. September, findet in der Stadt Sangerhausen kein Wochenmarkt statt. Grund dafür sind die Vorbereitungen für das Kurbelmännchenfest. Am Dienstag, den 8.9., findet der Wochenmarkt dann wieder wie gewohnt in der Zeit von 7 bis 14 Uhr statt. Des Weiteren verschiebt sich aufgrund der am 6. September stattfindenden Landtagswahl die Samstagsöffnungszeit des Stadtbüros Sangerhausen. Statt am 5. September findet die Samstagssprechstunde dann am 12. September zu den gewohnten Zeiten von 9 bis 12 Uhr statt. Der CDU-Landtagsabgeordnete Matthias Redlich lädt am Samstag, den 29. August, zu einer gemeinsamen Fahrradtour durch die Goldene Aue ein. Mit dabei der mehrfache Weltmeister und Olympiasieger im Radsport Jens Lehmann. Die rund 20 Kilometer lange Tour startet um 14 Uhr am Bahnhofsvorplatz in Sangerhausen. Treffpunkt ist da bereits ab 13.30 Uhr. Die Strecke führt über Martinsried, Brücken und Wallhausen nach Oberröpplingen. Unterwegs ist eine gemeinsame Pause vorgesehen, bei der Gelegenheit zum Gespräch mit Jens Lehmann besteht. Zum Abschluss kehren die Teilnehmer in Oberröpplingen ein. Bei Bratwürsten und Getränken bleibt dort Zeit für weitere persönliche Gespräche und einen gemütlichen Ausklang. Alle, die gern mit uns radeln möchten, sind herzlich eingeladen, betont der Abgeordnete. Eine Anmeldung ist bis zum 26. August unter matthiasredlich@landtagsabgeordneter.de oder telefonisch unter Sangerhausen 279669 möglich.
1: 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Organisiert vom Reit- und Fahrverein Einetal Westdorf Aschersleben e.V. 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

0: Um ein langjähriges Projekt in der Region zu beenden, luden der Landrat und die Standortentwicklungsgesellschaft Mansfeld-Südharz MbH gemeinsam zu einem Termin am Ortsausgang Hettstedt in der Ritteröder Straße ein. Vor Ort unter anderem neben dem Landrat auch die Geschäftsführerin der Standortentwicklungsgesellschaft Mansfeld-Südharz MbH und der Hettstedter Bürgermeister Frank Tallich. Herr Schröder erläuterte dann den Grund des Hierseins. Es ging dabei um die bauliche Fertigstellung des einheitlichen touristischen Leitsystems im Landkreis Mansfeld-Südharz, ein bedeutendes Infrastrukturprojekt für die Tourismusentwicklung in der Region. Inzwischen weisen über 300 Schilder auf touristische Highlights hin und hier sollte nun symbolisch das letzte Schild enthüllt werden. In der Diskussion war dieses Projekt übrigens schon seit sage und schreibe 2008. Ganz konkret wurden insgesamt 338 touristische Hinweisschilder installiert, die Besucherinnen und Besucher künftig zu 70 touristischen Zielen im Landkreis Mansfeld-Südharz führen. Die Gesamtkosten des Projektes beliefen sich auf rund 1,4 Millionen Euro. Der Landkreis beteiligte sich mit mehr als 450.000 Euro Eigenmitteln an der Finanzierung. Erlöse aus dem Zukunftsfonds sicherten die haushaltsneutrale Umsetzung ab. Und dann konnte endlich das letzte Schild symbolisch enthüllt werden. Somit konnte der Schlusspunkt zu diesem viele Jahre andauernden Projekt gesetzt werden. 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Das Konzert von Josef Haydn, Die Schöpfung, wird am 6. September von 17 bis 19 Uhr in der St. Andreaskirche Eisleben unter der Leitung von Kirchenmusikdirektor Thomas Ennenbach aufgeführt. Die Solisten kommen von der Kantorei Eisleben und Sangerhausen sowie vom Mitteldeutschen Kammerchor. Zum Tag des offenen Denkmals lädt der Schmidtschacht Helbra am 13. September von 9:30 Uhr bis 16:30 Uhr ein.
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2: Der DAX notierte am Dienstagvormittag bei 26.247,79 Punkten, der TecDAX bei 4.075,78 Zählern und der Euro war 1 US-Dollar 15,71 wert.
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2: In der Nacht zum Mittwoch ist es stark bewölkt bis bedeckt und gebietsweise fallen Schauer. Anfangs auch noch gewittrig. Die Tiefstwerte sinken auf 16 bis 13 Grad. Der Wind weht meist schwach aus Südwest. Der Mittwoch wird meist bedeckt und immer wieder fällt etwas Regen. Teils schauerartig verstärkt. Am Abend lassen die Niederschläge nach. Die Tageshöchstwerte erreichen 21 bis 24 Grad. Der Wind weht schwach bis mäßig aus Südwest. In der Nacht zum Donnerstag werden viele Wolken erwartet. Vereinzelt kann es noch etwas regnen. Im weiteren Verlauf der Nachthälfte gibt es von Norden her größere Auflockerungen. Die Temperaturen gehen auf 16 bis 13 Grad zurück. Der Wind weht meist schwach aus Südwest. Am Donnerstag wird bei Quellbewölkung etwas Sonnenschein erwartet. Nur vereinzelt fallen Schauer. Die Tageshöchstwerte erreichen 24 bis 26 Grad. Der Wind weht schwach bis mäßig aus Südwest. In der Nacht zum Freitag ist es gering bewölkt und trocken. Die Temperaturen gehen auf 15 bis 12 Grad zurück, der Wind weht schwach aus Südwest. Am Freitag bilden sich zahlreiche Quellwolken aus, meist ist es aber trocken. Die Höchstwerte erreichen 23 bis 26 Grad, der Wind weht schwach bis mäßig aus Südwest bis West.
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2: Um 11 Uhr waren es 19 Grad, die Luftfeuchtigkeit betrug 74% und der Luftdruck 1010 Hektopascal.
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0: Hallo und herzlich willkommen, liebe Sportfreunde, zu Sport bei Punktum. Vor einigen Tagen überreichte der Kreisfachausschuss Fußball Bälle an alle 60 Vereine im Kreis, die am Spielbetrieb teilnehmen.
1: Donnerstagabend im Stadion am Birkenwäldchen im Sangerhäuser Ortsteil Lengefeld. Die Herren der ersten Männermannschaft trainieren für die nächste Partie der SG Lengefeld Gonnertal 2. In der Kreisklasse Mansfeld-Südharz. Hier am Ende des Ortes hat man seine Ruhe und einen schönen Blick zur Hohen Linde. Doch an diesem Abend, Mitte August 2026, ist es anders. Ein ständiges Kommen und Gehen direkt am Vereinsheim ist zu beobachten. Holen sich hier Vertreter aller 60 am Punktspielbetrieb beteiligten Fußballvereine des Landkreises jeweils eine Kiste mit 10 nagelneuen Bällen ab. Wie es dazu kam, berichtete KfV-Präsident Thomas Große.
2: Also wir haben als Kreisfachverband Fußball beim Staffeldach den Verein mitgeteilt, dass wir als Fußballverband sozusagen ihnen, den Vereinen, mal was zugute kommen lassen wollen für ihre jahrelange Tätigkeit bzw. ihre Fußballtätigkeit, weil sie immer die Vereine bzw. auch den Nachwuchs fördern und machen und nicht nur immer heißt, dass es nur immer in eine Richtung geht, immer nur bezahlen, sondern auch mal was zurückgeben. Und das ist, geht meiner Meinung nach im Fußball nicht einfacher, als wie wenn man ein paar Bälle sponsort. Das haben wir als Kreisfachverband Fußball Mansfeld-Südharz gemacht und haben jedem Verein sozusagen ein 10er Beipaket versprochen.
3: Und heute ist der Auslieferung.
2: Und heute ist dann sozusagen die Auslieferung, genau. Ja, das sind insgesamt 600 Bälle.
3: Das ist ja logistisch auch nicht leicht. Wie wurden die denn angeliefert?
2: Die wurden angeliefert per 4-Euro-Paletten bei mir zu Hause vor der Haustür. Und dann haben wir sie sozusagen, ich habe Bücher bei mir zu Hause gelagert, mein Kollege Michael Walter hat Bücher zu Hause gelagert auf den Hänger und heute haben wir sie ja hergefahren und halt.
3: So soll es sein.
2: So soll es sein. Pro Karton sind 12 Bälle drin, also jeder Verein kriegt 10. Das heißt, umso es mussten auch noch 2 Bälle aus jedem Karton raus. Ja, also ist logistisch ein bisschen herausfordernd gewesen, aber für die Vereine ist uns keine Mühe
3: zu gering.
2: Genau.
1: Neben dem Präsidenten waren auch die übrigen Herren des Kreisfachverbandes Mansfeld-Südharz mit vor Ort in Lengefeld, was auch einen regen Austausch mit den Vereinsvertretern begünstigte, die ihre kleinen Sorgen und Nöte so auf kurzem Wege mit dem Verantwortlichen besprechen konnten. Die Freude über die Aktion überwog natürlich.

0: natürlich und vor allem anzusehen. Schließlich kostet so ein Ball um die 30 Euro und hält auch nicht ewig. Begeistert zeigten sich beispielsweise Axel Dammann vom MSV Eisleben und Ingo Wolf aus Oberröpplingen.
1: Super, einmal frei. Ja? Könnte jede Woche sein.
2: Ja. Es wurde gerade schon gesagt, es gibt zu wenig Unterstützung so
1: genau.
2: Vom Fußballverband.
1: Genau.
2: Ja, also
1: na.
2: Freut euch.
1: Na klar, super.
2: Wo fließen die Bälle hin?
1: Im Jugendbereich, denke ich mal, irgendwo. Na, haben wir immer Verwendung.
3: Finde ich gut.
2: Ja? Ja? Es gab ja noch nie was irgendwie richtig. Zurück und jetzt gibt es mal ein paar Bälle.
3: Jawohl, sehr schön.
2: Und für was wollt ihr die Bälle nutzen?
3: Zum Trainingsbetrieb.
2: Okay.
0: Na? Unabhängig von der Ballaktion muss ein Name aber noch erwähnt werden, Volkmar Lennepper, der als Spieler, Trainer und Übungsleiter unterwegs war und heute als gute Seele des FSV Lengefeld gilt.
2: Lengefeld spielt in der Kreisklasse, wie war denn die letzte Saison?
4: Ja, Platz 7 hatten wir da belegt.
2: Immerhin, ja, für so einen kleinen Ort.
4: Ja, wir hatten ständig Neuzugänge und Abgänge und wie so ist.
2: Sie sind ja jetzt hier der Betreiber der Gaststätte,
4: ja.
2: Waren aber auch mal Trainer.
4: Ich war auch mal Trainer, ja. Über 20 Jahre.
2: Wow.
4: Ja.
2: Und wie finden Sie denn die Sache jetzt hier mit den Bällen?
4: Finde ich eine gute Sache, aber es kommt trotzdem vom Sportbund zu wenig.
2: Das muss mal gesagt werden, ja?
4: Ja.
2: Also vom Fußballverband?
4: Ja.
2: Was würden Sie sich denn sonst noch so vorstellen an Unterstützung?
4: Ja, es reicht schon, wenn wir eine Genehmigung kriegen würden, wie zum Beispiel, wir wollten das ganze Gelände mal umzäunen. Dass man da irgendwie eine Förderung oder was bekommen könnte.
2: Mhm.
4: Aber das hat sich nie was getan.
2: Nichts.
4: Weil wir eben in der untersten Klasse spielen, ja. Das ist das ganze Problem. Mhm. Einen richtigen Sponsor, der uns Geld gibt, ganz schwierig heutzutage.
2: Da geht es den Bundesligamannschaften besser?
4: Ja.
2: Sind Sie auch Fan in eurer Mannschaft?
4: Nein. Ich werde nächstes Jahr 70.
2: Da kann man ja trotzdem noch Fußball
4: spielen. Nein, das ist vorbei. Der Bessere soll gewinnen.
2: Super.
5: Die Resultate der Platzbandkegler.
6: Die Platzbandkegler hatten letztes Wochenende ihren 12. Spieltag in der Landesliga. Dabei unterlag Siebigerode 2 mit 3 Holz gegen Ziegelrode 1. Annerode 1 als unangefochtener Spitzenreiter dominierte Bendorf 1. Ziegelrode 2 und Annerode 2 trennten sich 367 zu 377 Holz. Und Kreisfeld 1 unterlag Siebigerode 1. In der Tabelle an der Spitze mit 24 zu 0 Punkten Annerode 1, dann Siebigerode 1, 22 zu 2 Zähler. Auf den folgenden Plätzen Ziegelrode 1, Bendorf 1, Kreisfeld 1, Ziegelrode 2, Annerode 2 und Siebigerode 2. In der Kreisliga gab es die Rückspiele im Viertelfinale. Dabei unterlag Hergesdorf-Alsdorf 2, Annerode 3. Ziegelrode 3 und Bendorf 2 trennten sich 352 zu 306 Holz. Annerode 3 unterlag, klar, Hergesdorf-Alsdorf 2. Bendorf 2 und Siebigerode 3 trennten sich 348 zu 338 Holz. Und Kreisfeld 2 blieb Sieger gegen Hergesdorf-Alsdorf 2. Qualifiziert für das Halbfinale haben sich damit, das sind noch die Paarungen, Kreisfeld 2 und Ziegelrode 3 sowie Hergesdorf 1 und Siebigerode 3.
5: Der erste Spieltag der Kreisoberliga hatte gleich eine Begegnung unter Nachbarn zu bieten. Germania Hergesdorf empfing Grün-Weiß Wimmelburg.
0: Nach der Herabstufung im Rahmen der Fußball-Kreisliga-Reform vor 3 Jahren konnten die Herren des SV Germania Hergesdorf direkt von der Kreisklasse wieder in die Kreisliga aufsteigen. Und schafften es in der folgenden Saison 2025/26 tatsächlich in die Werbefabrik.de Kreisoberliga. Nun stand die erste Begegnung in der neuen Spielklasse an und das sollte gleich ein Ortsderby gegen den FSV Grün-Weiß Wimmelburg sein. Bei gut 35 Grad und voller Sonne auf dem Kulch war das nicht ganz ohne. Doch nicht nur die Hergesdorfer Elf freute sich auf das Spiel, auch ihr langjähriger Trainer Tobias Balzer.
2: Das erste Spiel steht bevor. Schon ein bisschen aufgeregt. Was haben Sie den Jungs in der Kabine gesagt?
7: Ja, erstmal freuen wir uns, dass wir überhaupt wieder Fußball spielen können, dass die Saison wieder losgeht. Und mit Wimmelburg haben wir natürlich ein richtiges Brett gleich für den ersten Spieltag. Aber ich glaube, leichte Mannschaften gibt es jetzt nicht mehr. Wir wissen, dass wir als Aufsteiger natürlich immer als Underdog auftreten müssen. Der klare Favorit ist heute natürlich Wimmelburg. Aber ich glaube, wir wollen versuchen, in der einen oder anderen Situation doch einen Fuß zu stellen und ein bisschen zu ärgern. Und vielleicht mit ein bisschen Spielglück ist ja was drin heute.

0: Wie haben Sie Ihre Mannschaft vorbereitet? Haben Sie sich Verstärkung geholt?
1: Ja, wir haben drei Neuzugänge tatsächlich. Wir haben ein Trainingslager durchgeführt. Wir haben drei Testspiele und wir sind eigentlich, denke ich, ganz fit, dass wir die Saison gut überstehen.
0: Heute ist ja nun so heiß. Machen Sie es wie bei der WM mit Trinkpause zwischendurch?
1: Ja, heute machen wir Trinkpause
0: Tatsächlich.
1: tatsächlich. Tatsächlich.
0: So, vielleicht ein kleiner Tipp von Ihnen. Was denken Sie, wie wird es ausgehen?
1: Ich hoffe, ein Tor mehr für uns als für Wilmerburg.
0: Sie haben ja gerade erwähnt, Sie waren früher auch Jugendtrainer. Es wurde schon gesagt, Sie haben eine sehr gute Jugendarbeit hier. Deswegen haben Sie es vielleicht auch als kleiner Ort geschafft, jetzt in die Kreisoberliga. Liegt das da dran? Haben Sie wirklich so eine gute Jugendarbeit, oder?
1: Ja, wir haben definitiv eine gute Jugendarbeit. Also von der Mannschaft sind 80% aus den eigenen Reihen. Also wir haben auch als kleiner Verein wenig Geld, wo wir Spieler zukaufen können und auch nicht wollen. Deswegen wir setzen alles auf Jugendarbeit. Dafür lebt der Verein, dafür sind wir auch ausgelegt. Und auch mit zwei Männermannschaften mittlerweile. Wir haben noch eine Spielgemeinschaft mit der zweiten, mit Teutonia Siersleben. Da sind wir auch dolle stolz drauf. Unsere Frauen spielen in der Verbandsliga und noch fünf Jugendmannschaften. Und da sind wir eigentlich ganz zufrieden und gut aufgestellt.
0: Gut aufgestellt, auch in der Breite, also nicht nur, was weiß ich, wie ein Messi und ein paar ringsrum, sondern mehrere gute Kader.
1: Ja, definitiv, ja. Wir brauchen natürlich elf gute Kicker auf dem Platz, dass sie nicht alle das gleiche Niveau haben können, das ist klar. Aber ich bin guter Dinge, dass wir gut durch die Saison kommen.
2: Genauso hochmotiviert gingen aber auch die Gäste aus Wimmelburg in dieses Derby. Nach zwei ebenfalls erfolgreichen Saisons in der Kreisoberliga mit einem zweiten und einem vierten Platz sollten die drei Punkte am Ende des Tages unbedingt mit nach Wimmelburg wandern. Genug Erfahrung in der obersten Spielklasse des Kreises ist schließlich vorhanden. Im Gegensatz zu den Debütanten aus Hergesdorf.
3: Vorbereitung ist gelaufen, muss ich sagen. Also wir sind guter Dinge, dass wir heute ja drei Punkte reisen, dass wir mit zu unseren Gunsten spielen und ja, was soll ich groß sagen?
0: Ihr seid ja schon ewig in der Kreisoberliga vertreten. Gibt doch mal einen Tipp. Gibt den Hergesdorfern mal einen Tipp.
3: Was
0: Wie
3: soll ich
0: lief es
3: heute
0: da ab
3: hier?
0: in der
3: Ja,
0: Kreisoberliga?
3: Kreisoberliga ist schon was anderes wie Kreisliga. Da ist schon ein bisschen mehr Körper, mehr Spiel, Fitness ist ganz wichtig. Ich denke, das werden sie heute das erste Mal spüren müssen.
0: Wie habt ihr euch vorbereitet? Habt ihr
3: Viele
0: einen
3: Testspiele.
0: Wettwechsel?
3: Wir haben einen Wechsel, ja. Einen Zugang. Ansonsten ist die Mannschaft immer noch dieselbe, wie sie letztes Jahr war. Alle fit. Keine Verletzungen. Alle gut trainiert. Also wir sind guter Dinge, dass die Saison gut läuft.
0: Heute gibt es ja auch Trinkpausen, wurde gerade gesagt. Das muss vielleicht auch sein, oder was
3: Auf
0: sagst
3: jeden Fall. Bei der Wärme macht das schon Sinn, mal kurz 2 Minuten durchzuschnaufen, mal ein Stück zu trinken, bevor hier wirklich mal jemand abklappt. Auch wenn man nicht damit rechnet. Auch die fittesten Leute können mal schnell zusammenbrechen. Deswegen denke ich, Trinkpause macht schon Sinn.
0: Auch für die Zuschauer.
3: Auf jeden Fall.
2: Gut 250 Zuschauer fanden sich ein, um die Partie am Spielfeldrand zu verfolgen. Geleitet wurde das Kreis-Oberliga-Duell von Schiri Jannis Elias Seifert, unterstützt von seinen Kollegen John Gödicke und Sören Fischer. Beim Anpfiff war dabei noch nicht zu ahnen, dass sich die Partie zu einem echten Torfeuerwerk entwickeln wird. So setzten sich die Gastgeber der packenden Begegnung am Ende mit 5:3 durch. Wobei schon das erste Tor, geschossen bereits in der zweiten Minute von Marvin Elster, wahrscheinlich für alle überraschend zustande kam. Nur wenig später in Minute 8 erhöhte Paul Kort auf 2:0. Und es folgten weitere Chancen für die Hausherren. Doch wer dachte, dass das Spiel vorzeitig entschieden war, sah sich getäuscht. Die Gäste aus Wimmelburg blieben dran und kämpften sich schnell auf Augenhöhe zurück. So erzielte Philipp Maximilian Burkert bereits in Minute 15 den Anschlusstreffer zum 2:1. Nur 6 Minuten später klingelte es erneut im Tor der Germanen. Jonas Krüger markierte den verdienten Ausgleich mit 2:2. Eine heiße Partie, auch die Temperaturen betreffend. So folgte schließlich die wohlverdiente Trinkpause. Danach präsentierten sich die Germanen wieder frischer und angriffslustiger, wobei auch nicht jede Aktion belohnt wurde. Kurz vor dem Pausenpfiff schlug Herges

0: Dorf jedoch erneut zu. So traf Kevin Jerome Balzer in der 41. Minute zur 3:2 Halbzeitführung. Nachdem der Unparteiische in der ersten Halbzeit nicht eine Karte zeigte, geschah dies zu Beginn des zweiten Durchgangs geradezu inflationär. Doch die Vergehen waren nicht so schwerwiegend, sind eher nicht erwähnenswert. Bis der nächste Treffer fiel, vergingen allerdings 25 Minuten. So war es Nico Schlotter, der den Vorsprung der Germanen mit einem Kracher aus einiger Entfernung in der 70. Minute auf 4:2 ausbauen konnte. Nach dieser Notbremse vor dem Wimmelburger Tor erhöhten die Gastgeber in der 75. Minute schließlich auf 5:2. Luca Elias Teichmann verwandelte den Strafstoß souverän. Kurz vor Abpfiff gelang es dann Philipp Burkhardt von den Gästen zum zweiten Mal die Kugel zu versenken und auf 5:3 zu verkürzen. Am ersten Heimsieg von Germania Hergesdorf in der Werbefabrik Kreis Oberliga konnte das allerdings nichts mehr ändern.
1: Geile Sache!
2: Ja, Wahnsinn. Also, wir haben erwartet, dass es ein enges Spiel wird, dass es ein klasse Spiel wird. Das haben wir auch geliefert, denke ich. Verdient gewonnen zum Schluss. Die ersten 3 Punkte der Vereinsgeschichte. Was Schöneres gibt es nicht. Jetzt noch ein geiles Bier und dann machen wir uns einen schönen Abend. Dankeschön.
3: Das war's für heute. Ich hoffe, es war interessant für Sie und Sie schalten auch das nächste Mal wieder ein, wenn es heißt Sport bei Punkt um.

0: Nach der Premiere im vergangenen Jahr wurde der Tag der Feuerwehren Sachsen-Anhalts am 25. Mai 2019 in der Lutherstadt Eisleben eröffnet. Oberbürgermeisterin Jutta Fischer konnte dazu Sachsen-Anhalts Innenminister Holger Stallknecht und Kai-Uwe Lohse, Vorsitzender des Landesfeuerwehrverbandes Sachsen-Anhalt, zur Eröffnung auf dem Wiesengelände begrüßen. Unterstützt wurde sie dabei auf der Bühne von der frisch gekrönten Kupferschieferkönigin Eileen und Ramon Friedling, Chef der Eisleber Feuerwehr. Alle 12 Ortswehren der Lutherstadt hatten Abordnungen delegiert. Zahlreiche Gäste aus Politik und Verwaltung hatten sich diesen Samstagmorgen freigehalten und demonstrierten damit, wie wichtig ihnen die Arbeit der Wehren ist.
1: Und dafür, muss ich ganz ehrlich sagen, nehme ich die Worte von Richard von Weizsäcker in den Mund. Die Feuerwehren, das technische Hilfswerk, alle Rettungsorganisationen sind die frühesten Bürgerinitiativen, die es gibt. Sie verdienen unsere Hochachtung. In diesem Sinne, gut Wehr!
2: Wer hätte das vor 2 Jahren gedacht, als das die ganze Sache ins Leben gerufen wurde, dass das so einen Anklang findet? Heute guckt ganz Sachsen-Anhalt auf Eisleben, auf die Feuerwehren der Stadt Eisleben. Und ich denke, resümierend zu sagen zu können, dass wir hier alles richtig gemacht haben. Es wurde Zeit, dass in Sachsen-Anhalt ein Tag geschaffen worden ist, der ausschließlich für die Feuerwehr da ist und der, egal mit welcher Veranstaltung, darauf hinweist, hier sind tausende Ehrenamtliche, die ihre Gesundheit, gegebenenfalls ihr Leben für die anderen in Sachsen-Anhalt aufs Spiel setzen. Und ich denke, das ist eine ganz super Sache, die hier läuft. Wir brauchen Aufmerksamkeit und das nicht bei Feuerwehren, sondern bei unseren Bürgerinnen und Bürgern. Wenn Frau Bürgermeisterin sagt, die Bürgerinnen und Bürger auch dieser Region können den Hut ziehen, können sie gerne machen. Viel besser wäre, dass sie sich demnächst beim Wehrleiter der Feuerwehr X und Y melden und um Eintritt bitten, damit wir die ganze Sache hier noch ein bisschen verstärken können und dass die momentan die Arbeit haben, ein bisschen entlastet werden, dass wir das auf breitere Schultern stellen können. Und dann können wir auch noch eine bessere Qualität und auch ein bisschen Ruhe in die Einsatzkräfte bringen. Es konzentriert sich nicht alles auf Einzelne, sondern wir können das Ganze ein bisschen auf breite Schultern bringen und dementsprechend dann auch fördern.
3: Herr Uwe, wir haben lange überlegt, so einen Feuerwehrtag zu machen mit Lutz Bergling und anderen zusammen. Und das hat sich jetzt wirklich etabliert. Ende Mai, das letzte Wochenende, schaut ganz Sachsen-Anhalt auf unsere Feuerwehren, auf euch. Weil wir das nochmal ins Bewusstsein bringen wollen, wie wichtig Wehren sind für die Sicherheit der Menschen. Aber umgekehrt auch, dass wir die Bürgerinnen und Bürger brauchen. Weil Ehrenamt funktioniert ja nicht damit oder dadurch, dass man sagt, nur die anderen machen es. Sondern wir brauchen ja Menschen, die mitmachen. Und wir müssen weg von dieser egoistischen Ich-Gesellschaft wieder hin mehr zu einer Wir-Gesellschaft, wo der eine für den anderen einsteht und wo er bereit ist, Verantwortung in einer Gesellschaft zu übernehmen.
0: Der Innenminister war es auch, der die Veranstaltung schließlich eröffnete und zunächst an das Landespolizeiorchester übergab.

0: Die Eisleber Feuerwehr als Gastgeber war mit viel Technik, aber auch zahlreichen Kameraden vor Ort. Einer von ihnen, Frank Engelmann, seit über 30 Jahren aktiv bei der Feuerwehr, erläuterte einmal, was sich alles auf einem Löschgruppenfahrzeug befindet.
1: Also das ist alles drauf, was wir für die Brandbekämpfung und für die technische Hilfeleistung brauchen. Ja, wir haben hier Stromerzeuger, Kettensägen, Beleuchtungsmaterial, Nassaugrohr, dann haben wir Chemikalien-Schutzanzüge, natürlich diverse Schläuche und Materialien, die wir zum Brandeinsatz brauchen, Strahlrohre und natürlich auch Schaummittel, Feuerlöscher, alle Größenordnungen. Wir haben ein hydraulisches Rettungsgerät, was wir für Verkehrsunfälle benötigen, schornsteinfähiger Werkzeug, ja, für Schornsteinbrände. Alle Sorten an Leitern haben wir auf dem Fahrzeug. Außerdem führen wir 2.500 Liter Wasser mit und unsere Heckpumpe, die eingebaute, die wird immer im Vormotor angetrieben und die bringt 3.500 Liter pro Minute.
2: Das sieht alles sehr schön sortiert und ordentlich aus. Wer macht denn das dann immer? Wer füllt das nach? Oder?
1: Ja, also nach dem Einsatz machen das die Kameraden, die das Auto benutzt haben, in allererster Linie. Und hinterher haben wir drei hauptamtliche Geräteworte, die dann sich damit beschäftigen, die Geräte wieder einsatzfähig zu machen und auch zu überprüfen.
2: Gibt es irgendwas, wo Sie sagen, das müsste auch noch drauf sein und ist jetzt nicht dabei?
1: Nein, also das Auto ist sehr komplett, deswegen war es auch sehr teuer. Ja, also und es ist bis an letzte Gramm ausgelastet, was die Tonnage betrifft.
2: Wie viele Kameraden können ja mitfahren? Keiner. Das ist eigentlich nur zum...
1: Doch, 9 Kameraden, eine komplette Löschgruppe fährt hier mit.
0: So wie der Vater und auch der Opa von Frank Engelmann ist auch Sohn Nick nun in 4. Generation bei der Eisleber Feuerwehr aktiv. Doch wenn es um die Feuerwehr geht, dann darf einer nicht fehlen. Jörg Schlichting, Inhaber der Firma EWS aus Eisleben, Hersteller von Feuerwehr- und Sicherheitsschuhen.
3: Ja, Tag der Feuerwehr, offiziell in der Lutherstadt Eisleben. Und wie man sieht, ist heute schon einiges an Feuerwehren aufgefahren. Wir sind als Hersteller der Marke EWS in der Lutherstadt Eisleben natürlich stationiert, gern mit dabei, präsentieren natürlich gern unsere Produkte, aber freuen uns auch, Partner der Feuerwehr zu sein und gestalten den heutigen Tag natürlich gern mit. Ja, erstmal muss man tatsächlich dazu sagen, wir sind im Spezialbereich Feuerwehr, haben wir Kernkompetenz und unser zweites Standbein ist der sogenannte Heißbereich. Da geht es in Stahlwerke, Aluminiumwerke, Gießereien und da muss man wissen, okay, der Schutz einer Kategorie 3 Stiefel ist das Wichtigste. Also es darf kein Aluminium in den Fußbereich kommen, es darf kein Stahl, das muss alles abfließen. Das sind ganz spezielle Schaftkonstruktionen mit ganz speziellen Sohlen, die wir verarbeiten. Und das ist das Wichtige für diese Spezialschuhe aus dem Hause EWS.

0: Auch das THW aus Sangerhausen war mit großem Aufgebot nach Eisleben gekommen, um beim Tag der Feuerwehr dabei zu sein.
1: Wir bedanken uns erstmal aufs Herzlichste, dass wir heute hier in Eisleben dabei sein dürfen. Und wenn ich mich an die Anfangszeit erinnere, da dieses dann die Konkurrenz kommt und mittlerweile hat sich das jetzt für uns so ergeben, dass wir jetzt festes Team sind. Feuerwehr und THW gehören einfach zusammen. Der letzte große Einsatz, das war damals 2013 das große Hochwasser. Und da ging es auch bloß im Teamwork, da war Feuerwehr, THW, Bundeswehr. Und wenn das nicht funktionieren würde, wäre es eben schade. Und wir freuen uns riesig, dass es sich jetzt so entwickelt hat.
2: Wie sind Sie im Moment personell aufgestellt?
1: Personell sehr gut. Ich bin auch stolz auf das Team, was in Sangerhausen vom THW ist, überhaupt THW. Und ist eine super Truppe und wir sind circa so 60 Leute jetzt im THW Sangerhausen. Mit Jugendgruppe natürlich. Ganz wichtig, unsere Jugend. Ne?
2: Wie machen Sie das mit der Ausbildung?
1: Ja, das macht jeder Ortsverband anders und wir machen das 14-tägig montags abends immer in der Ausbildung und einmal im Monat, jeder dritte Sonnabend, ist eine Ganztagsausbildung von 8 bis 16 Uhr. Und dann sind wir noch dafür zuständig, auch unsere Stadt zu unterstützen, diverse Veranstaltungen absichern und. Da kommt vieles dann zusammen und es macht Spaß.
0: Auch die Polizei war beim Feuerwehrtag in Eisleben präsent. Max interessiert sich schon eine ganze Weile dafür. Doch bei der Feuerwehr ist er auch und nicht als einziger in der Familie.
3: Schon sein Uropa, der war zwar Major bei der Feuerwehr in Leipzig. Ne? So ein Onkel und ein Schwager und alle bei der Feuerwehr. Ne? Feuerwehr ist wichtig, die brauchen wir. Ja, so wie die Polizei, die ist auch so wichtig.
4: Ja,
5: genau. Ja? Deshalb ja. Suchen wir ja auch ganz junge, engagierte und kluge Köpfe. Und das sieht so aus, dass Max sich dafür interessiert und auch ein kluger Junge ist. Ja?
3: Wenn ich jünger wäre, ne, dann hätte ich vielleicht den Beruf auch noch ergriffen. Aber naja, damals war das nicht ganz so einfach. Ja? Ja. Zu DDR-Zeiten, da musste man schon und naja, wie das so war.
5: Ja, ja.
3: Ja, aber. Ja.
5: Heute können Sie es vorstellen.
3: Ja, heute können Sie es mal vorstellen.
5: Das war ja mal eine Zeit lang schwer, bei der Polizei anzukommen. Als Bewerber. Ja. Wie sieht es denn heute aus? Was für Voraussetzungen muss ich denn mitbringen?
4: Also wir haben verschiedene Laufbahngruppen. Die Laufbahngruppe 1, das ist der ehemalige mittlere Dienst, wie so der Volksmund sagt. Oder die Laufbahngruppe 2, das ist dann das Studium, wo wir halt Kollegen einstellen. Schwer ist das genauso. Ja? An diesen Einstellungstests haben wir nicht gerüttelt. Also man muss fit sein, man muss gesundheitlich fit sein, ja? Man muss klug und strukturiert sein. Also diese Voraussetzungen sind nach wie vor, die muss man. Und diese Einstellungshürde muss man nehmen. Wir haben unseren Korridor erweitert, also bis zum 37. verendeten Lebensjahr. Man hat so ein bisschen sportlich jetzt abgeschwächt die ganze Sache, dass man eigentlich dieses Sportabzeichen mit in den Bewerbungsunterlagen abgeben muss. Die Möglichkeit hat man bei uns, zum Beispiel bei der Polizei hier in Mansfeld-Südtorz, da kann man das Sportabzeichen ablegen, Sportabzeichen in Silber. Und das hat man ein bisschen aufgeweicht, ansonsten rütteln wir nicht. Also wir brauchen kluge Leute.

Von den ca. 31.000 Freiwilligen in 1.500 Feuerwehren Sachsen-Anhalts stellten die Eisleber in ihrem Festumzug nur einen kleinen Teil. Marschiert wurde vom Wiesengelände über die Lindenallee und dem Plan zum Marktplatz.

Angeführt und musikalisch begleitet wurde der Umzug von den Spielleuten der Freiwilligen Feuerwehr Helfter, die später am Rathaus noch ein kleines Platzkonzert gaben.

0: Wir, die Stadtfeuerwehr Lutherstadt-Eisleben, freuen uns sehr, heute Ausrichter des zweiten landesweiten Tages der Feuerwehr sein zu dürfen. Es wirken aus unserer Stadt über 200 freiwillige Helfer mit, aus allen Bereichen, ob das die Einsatzkräfte sind, die Kinder- und Jugendfeuerwehr, der Spielmannzug, Alters- und Ehrenabteilung ist vertreten, schaut nach dem Rechten hier bei uns auf unserem Ausstellungsgelände. Natürlich haben wir auch unsere Partner im Einsatz mit vor Ort, die sich präsentieren. Der Förderverein Rettungswesen ist hier zu nennen, die Polizei, das Technische Hilfswerk, unsere Kinder- und Jugendfeuerwehr macht eine Aktionsmeile. Es gibt Schauverführungen auf unserem Wiesengelände, dem heutigen Ausstellungsgelände. Und parallel dazu findet im Rathaus der Lutherstadt Eisleben eine Auszeichnungsveranstaltung des Innenministeriums statt, wo auch zahlreiche Gäste, unter anderem durch den Innenminister, aber auch durch unsere Oberbürgermeisterin begrüßt werden. Die Stadtfeuerwehr der Lutherstadt Eisleben setzt sich aus den Feuerwehren in unseren Ortschaften und natürlich hier in der Lutherstadt Eisleben direkt zusammen. Wir haben über 750 Feuerwehrmitglieder insgesamt, welche sich in den Einsatzabteilungen, in den Kinder- und Jugendfeuerwehren, im Spielmannzug, aber auch den Alters- und Ehrenabteilungen organisiert haben. Heute helfen hier über 200 freiwillige Helfer mit, um diesen Tag mit Leben zu erfüllen, ausgestalten zu können. Ja, vielleicht noch ein bisschen im Detail. Wir haben 80 Kinder in der Kinderfeuerwehr. Wir haben rund 120 Kinder in den Jugendfeuerwehren, haben rund 360 Einsatzkräfte und wie ich es bereits erwähnt habe, über 700 in der Feuerwehr insgesamt. Und wir sind sehr stolz, dass wir heute hier Ausrichter dieses Tages sein dürfen und auch möchten von dieser Stelle auch die Feuerwehren im ganzen Land Sachsen-Anhalt herzlich grüßen. Wir senden kameradschaftliche Grüße an euch und wissen, dass ihr an dem heutigen Tag euch genauso gut präsentiert, wie wir es hier in der Lutherstadt Eisleben hoffentlich tun.
1: Die Zahlen sind sehr beeindruckend, Herr Friedling, aber trotzdem wurde heute schon mehrmals gesagt, jeder, der Interesse an der Feuerwehr findet, wäre herzlich willkommen, oder?
0: Ja, das ist korrekt. Das ist auch ein Ansinnen dieses Tages. Er steht ja unter dem Motto, wie im letzten Jahr, voller Einsatz. Ziel ist in erster Linie, für die Feuerwehr zu werben, für die Einsatzarbeit zu werben, für die Kinder- und Jugendfeuerwehr zu werben, denn hieraus generieren sich die späteren Einsatzkräfte. Und ja, es ist ein schöner Anlass in diesem Jahr. Wir hatten uns auch im letzten Jahr als Stadtfeuerwehr an diesem Tag bereits beteiligt, zum ersten Mal. Allerdings dezentral in den einzelnen Ortschaften. Wir haben hier mehr Ortsnähe gesehen und hatten auch eine relativ gute Resonanz für den ersten Tag dieser Art. Und in diesem Jahr freuen wir uns ganz besonders, dass wir in einer Größenordnung, wie sie für uns so noch nicht da gewesen ist, diesen Tag hier organisieren durften und herzliche Grüße an alle Feuerwehren im Land aussenden dürfen.
2: Im Rathaus versammelte sich indessen alles, um verdiente sachsen-anhaltinische Feuerwehrkameraden zu ehren. Musikalisch wurde die Auszeichnungsveranstaltung wiederum von Solisten des Landespolizeiorchesters begleitet.

0: Bürgerinnen und Bürger, nicht nur in Sachsen-Anhalt, sie verlassen sich darauf, wenn es schwierig wird, dass diese Feuerwehren da sind. Aber es ist erstens nichts Selbstverständliches, weil wir es eben bei uns in Deutschland ehrenamtlich organisieren, jedenfalls überwiegend. Und es ist auch insofern nichts Selbstverständliches, weil Feuerwehr ja bedeutet, dass hinter diesem Begriff ein Mann oder eine Frau steht, die sich in den Dienst der Sache annimmt. Die irgendwann sich entschieden hat, selbst Feuerwehrfrau zu werden, selbst Feuerwehrmann zu werden, die Ausbildung hat machen müssen, zusätzlich zum Beruf, zusätzlich zur Ausbildung, die dann in schwere Einsätze gehen muss, unter Risiken, bestmöglichst ausgebildet, wo wir auch wissen, auch in Sachsen-Anhalt das erlebt haben, dass die Verrichtung des Dienstes für andere, man dem Risiko ausgesetzt ist, sein Leben zu lassen. Ich erinnere mich in Wolmirstedt, wo ein Fahrzeug umgekippt ist. Ich erinnere mich nicht in unserem Bundesland, aber in einem benachbarten, wo bei einem Einsatz auf der Autobahnkameraden tot gefahren worden sind. Dazu gehört, wenn Sie in den Einsätzen sind, Dinge verarbeiten zu müssen. Dazu gehört, Schwerverletzte zu bergen, aus den Fahrzeugen zu schneiden, trotz aller emotionaler Betroffenheit die Professionalität zu haben. Und selbst wenn Sie nicht mehr helfen konnten und Tote geborgen haben, in der Verarbeitung dieses Einsatzes damit umgehen zu müssen und das verarbeiten zu müssen. Insofern ist Feuerwehr eben nicht ein Begriff, sondern Feuerwehr ist jeder Einzelne von Ihnen. Wir können in dieser Gesellschaft nur dankbar sein dafür, dass es Menschen wie Sie gibt, die sich in die Pflicht nehmen lassen und die auch selbstlos dienen.
1: 16 Kameraden erhielten dann in Anerkennung großer Verdienste um den Brandschutz in Sachsen-Anhalt aus den Händen des Innenministers das silberne Brand- und Katastrophen-Ehrenzeichen am Bande. Hans-Jürgen Kamm von der Freiwilligen Feuerwehr Haarsleben bei Halberstadt wurde mit dem goldenen Abzeichen geehrt.

0: Hallo und herzlich willkommen, liebe Zuschauerinnen und Zuschauer bei Punktum, Ihrem regionalen Fernsehprogramm am heutigen Dienstag. Gestern gegen 8 Uhr fuhr in der Helmsdorfer Straße, Ecke Pollebener Straße in Gerbstedt, ein Quad auf einen verkehrsbedingt haltenden Pkw auf und verursachte Sachschaden. Der Pkw-Fahrer begab sich daraufhin zur Quad-Besatzung, um den Sachverhalt zu klären. Im folgenden Dialog zwischen dem Pkw-Fahrer und einer männlichen Person der Besatzung kam es zur Aufforderung, mitgeführte Gegenstände aus dem Pkw zu übergeben. Dieses erfolgte jedoch nicht. Das Quad verließ daraufhin mit beiden augenscheinlich männlichen Personen den Unfallort unerkannt in Richtung Gerbstedt. Am Quad sollen sich nach ersten Erkenntnissen keine amtlichen Kennzeichen befunden haben. Die Polizei hat sofort Fahndungsmaßnahmen nach den Flüchtenden eingeleitet. Die Ermittlungen zu den Gesamtumständen laufen. Ebenfalls Montag aber schon 4.45 Uhr kollidierten an der Einmündung zur Kreisstraße 2338 Biesenrode aus noch ungeklärter Ursache zwei Pkw. Dabei wurden zwei Fahrzeuginsassen verletzt und durch den Rettungsdienst in Krankenhäuser gebracht. Die Fahrzeuge mussten durch Abschleppdienste geborgen werden. Im Einsatz an der Unfallstelle war ebenfalls die Feuerwehr zur technischen Hilfeleistung. Derzeit kann es im Einwohnermeldeamt der Lutherstadt Eisleben zu längeren Wartezeiten kommen. Um diese möglichst zu vermeiden, empfiehlt die Stadt weiterhin die Möglichkeit zu nutzen, vorab einen Termin online zu buchen. Dazu sollen die Online-Angebote genutzt werden. Informieren Sie sich dazu auf der Homepage www.eisleben.eu, Bürgerservice, Serviceportal. Aufgrund der Nachbereitung der Landtagswahl am 6. September bleibt das Einwohnermeldeamt am Montag, den 7. September, geschlossen. Und bleiben wir bei diesem Thema. Am Freitag, den 4. September, findet in der Stadt Sangerhausen kein Wochenmarkt statt. Grund dafür sind die Vorbereitungen für das Kurbelmännchenfest. Am Dienstag, den 8.9., findet der Wochenmarkt dann wieder wie gewohnt in der Zeit von 7 bis 14 Uhr statt. Des Weiteren verschiebt sich aufgrund der am 6. September stattfindenden Landtagswahl die Samstagsöffnungszeit des Stadtbüros Sangerhausen. Statt am 5. September findet die Samstagssprechstunde dann am 12. September zu den gewohnten Zeiten von 9 bis 12 Uhr statt. Der CDU-Landtagsabgeordnete Matthias Redlich lädt am Samstag, den 29. August, zu einer gemeinsamen Fahrradtour durch die Goldene Aue ein. Mit dabei der mehrfache Weltmeister und Olympiasieger im Radsport Jens Lehmann. Die rund 20 Kilometer lange Tour startet um 14 Uhr am Bahnhofsvorplatz in Sangerhausen. Treffpunkt ist da bereits ab 13.30 Uhr. Die Strecke führt über Martinsried, Brücken und Wallhausen nach Oberröpplingen. Unterwegs ist eine gemeinsame Pause vorgesehen, bei der Gelegenheit zum Gespräch mit Jens Lehmann besteht. Zum Abschluss kehren die Teilnehmer in Oberröpplingen ein. Bei Bratwürsten und Getränken bleibt dort Zeit für weitere persönliche Gespräche und einen gemütlichen Ausklang. Alle, die gern mit uns radeln möchten, sind herzlich eingeladen, betont der Abgeordnete. Eine Anmeldung ist bis zum 26. August unter matthiasredlich@landtagsabgeordneter.de oder telefonisch unter Sangerhausen 279669 möglich.
1: Besuchen Sie das 14. Ascania Pferdefestival vom 20. bis 23. August auf der Herrenbreite in Aschersleben. Das heißt 4 Tage Pferdesport und Unterhaltung der Spitzenklasse. Organisiert vom Reit- und Fahrverein Einetal Westdorf Aschersleben e.V. Mehr Informationen unter www.ascania-pferdefestival.de.
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0: Um ein langjähriges Projekt in der Region zu beenden, luden der Landrat und die Standortentwicklungsgesellschaft Mansfeld-Südharz MbH gemeinsam zu einem Termin am Ortsausgang Hettstedt in der Ritteröder Straße ein. Vor Ort unter anderem neben dem Landrat auch die Geschäftsführerin der Standortentwicklungsgesellschaft Mansfeld-Südharz MbH und der Hettstädter Bürgermeister Frank Tallich. Herr Schröder erläuterte dann den Grund des Hierseins. Es ging dabei um die bauliche Fertigstellung des einheitlichen touristischen Leitsystems im Landkreis Mansfeld-Südharz, ein bedeutendes Infrastrukturprojekt für die Tourismusentwicklung in der Region. Inzwischen weisen über 300 Schilder auf touristische Highlights hin und hier sollte nun symbolisch das letzte Schild enthüllt werden. In der Diskussion war dieses Projekt übrigens schon seit sage und schreibe 2008. Ganz konkret wurden insgesamt 338 touristische Hinweisschilder installiert, die Besucherinnen und Besucher künftig zu 70 touristischen Zielen im Landkreis Mansfeld-Südharz führen. Die Gesamtkosten des Projektes beliefen sich auf rund 1,4 Millionen Euro. Der Landkreis beteiligte sich mit mehr als 450.000 Euro Eigenmitteln an der Finanzierung. Erlöse aus dem Zukunftsfonds sicherten die haushaltsneutrale Umsetzung ab. Und dann konnte endlich das letzte Schild symbolisch enthüllt werden. Somit konnte der Schlusspunkt zu diesem viele Jahre andauernden Projekt gesetzt werden. 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Das Konzert von Josef Haydn, Die Schöpfung, wird am 6. September von 17 bis 19 Uhr in der St. Andreaskirche Eisleben unter der Leitung von Kirchenmusikdirektor Thomas Ennenbach aufgeführt. Die Solisten kommen von der Kantorei Eisleben und Sangerhausen sowie vom Mitteldeutschen Kammerchor. Zum Tag des offenen Denkmals lädt der Schmidtschacht Helbra am 13. September von 9.30 Uhr bis 16.30 Uhr ein.
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2: Der DAX notierte am Dienstagvormittag bei 26.247,79 Punkten, der TecDAX bei 4.075,78 Zählern und der Euro war 1 US-Dollar 15,71 wert.
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2: In der Nacht zum Mittwoch ist es stark bewölkt bis bedeckt und gebietsweise fallen Schauer. Anfangs auch noch gewittrig. Die Tiefstwerte sinken auf 16 bis 13 Grad. Der Wind weht meist schwach aus Südwest. Der Mittwoch wird meist bedeckt und immer wieder fällt etwas Regen. Teils schauerartig verstärkt. Am Abend lassen die Niederschläge nach. Die Tageshöchstwerte erreichen 21 bis 24 Grad. Der Wind weht schwach bis mäßig aus Südwest. In der Nacht zum Donnerstag werden viele Wolken erwartet. Vereinzelt kann es noch etwas regnen. Im weiteren Verlauf der Nachthälfte gibt es von Norden her größere Auflockerungen. Die Temperaturen gehen auf 16 bis 13 Grad zurück. Der Wind weht meist schwach aus Südwest. Am Donnerstag wird bei Quellbewölkung etwas Sonnenschein erwartet, nur vereinzelt fallen Schauer. Die Tageshöchstwerte erreichen 24 bis 26 Grad, der Wind weht schwach bis mäßig aus Südwest. In der Nacht zum Freitag ist es gering bewölkt und trocken. Die Temperaturen gehen auf 15 bis 12 Grad zurück, der Wind weht schwach aus Südwest. Am Freitag böden sich zahlreiche Quellwolken aus, meist ist es aber trocken. Die Höchstwerte erreichen 23 bis 26 Grad, der Wind weht schwach bis mäßig aus Südwest bis West.
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2: Um 11 Uhr waren es 19 Grad, die Luftfeuchtigkeit betrug 74% und der Luftdruck 1010 Hektopascal.
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2: Im Anschluss sehen Sie Sport bei Punktum, am Mittwoch Querfort Spezial sowie die 2000er im Auge der Punktum-Kamera und am Donnerstag zu Gast Dr. Thomas T. Müller, Vorstand und Direktor der Stiftung Luther Gedenkstätten in Sachsen-Anhalt.
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0: Hallo und herzlich willkommen, liebe Sportfreunde, zu Sport bei Punktum. Vor einigen Tagen überreichte der Kreisfachausschuss Fußball Bälle an alle 60 Vereine im Kreis, die am Spielbetrieb teilnehmen.
1: Donnerstagabend im Stadion am Birkenwäldchen im Sangerhäuser Ortsteil Lengefeld. Die Herren der ersten Männermannschaft trainieren für die nächste Partie der SG Lengefeld Gonnertal 2. In der Kreisklasse Mansfeld-Südharz. Hier am Ende des Ortes hat man seine Ruhe und einen schönen Blick zur Hohen Linde. Doch an diesem Abend, Mitte August 2026, ist es anders. Ein ständiges Kommen und Gehen direkt am Vereinsheim ist zu beobachten. Holen sich hier Vertreter aller 60 am Punktspielbetrieb beteiligten Fußballvereine des Landkreises jeweils eine Kiste mit 10 nagelneuen Bällen ab. Wie es dazu kam, berichtete KfV-Präsident Thomas Große.
2: Also wir haben als Kreisfachverband Fußball beim Staffeldach den Verein mitgeteilt, dass wir als Fußballverband sozusagen ihnen, dem Vereinen, mal was zugute kommen lassen wollen für ihre jahrelange Tätigkeit bzw. ihre Fußballtätigkeit, weil sie immer die Vereine bzw. auch den Nachwuchs fördern und machen und nicht nur immer heißt, dass es nur immer in eine Richtung geht, immer nur bezahlen, sondern auch mal was zurückgeben. Und das ist, geht meiner Meinung nach im Fußball nicht einfacher, als wie wenn man ein paar Bälle sponsort. Und das haben wir als Kreisfachverband Fußball Mansfeld-Südharz gemacht und haben jedem Verein sozusagen ein 10er Beipaket versprochen.
3: Und heute ist der Auslieferung.
2: Und heute ist dann sozusagen die Auslieferung, genau. Ja, das sind insgesamt 600 Bälle.
3: Das ist ja logistisch auch nicht leicht. Wie wurden die denn angeliefert?
2: Die wurden angeliefert per 4-Euro-Paletten bei mir zu Hause vor der Haustür. Und dann haben wir sie sozusagen, ich habe Bücher bei mir zu Hause gelagert, mein Kollege Michael Walter hat Bücher zu Hause gelagert auf den Hänger und heute haben wir sie ja hergefahren und halt.
3: So soll es sein.
2: So soll es sein. Pro Karton sind 12 Bälle drin, also jeder Verein kriegt 10. Das heißt, es mussten auch noch 2 Bälle aus jedem Karton raus. Ja, also ist logistisch ein bisschen herausfordernd gewesen, aber für die Vereine ist uns keine Mühe
3: zu gering.
2: Genau.
1: Neben dem Präsidenten waren auch die übrigen Herren des Kreisfachverbandes Mansfeld-Südharz mit vor Ort in Lengefeld, was auch einen regen Austausch mit den Vereinsvertretern begünstigte, die ihre kleinen Sorgen und Nöte so auf kurzem Wege mit dem Verantwortlichen besprechen konnten. Die Freude über die Aktion überwog natürlich und vor allem anzusehen. Schließlich kostet so ein Ball um die 30 Euro und hält auch nicht ewig. Begeistert zeigten sich beispielsweise Axel Dammann vom MSV Eisleben und Ingo Wolf aus Oberröpplingen.
4: Super, einmal frei. Ja? Könnte jede Woche sein.
3: Ja. Es wurde gerade schon gesagt, es gibt zu wenig Unterstützung so
4: genau.
3: Vom Fußballverband.
4: Genau.
3: Ja, also
4: na.
3: Heute auch.
4: Na klar, super.
3: Wo fließen die Bälle hin?
4: Im Jugendbereich, denke ich mal, irgendwo. Da haben wir immer Verwendung.
2: Finde ich gut.
3: Ja? No? Es gab ja noch nie was irgendwie
2: richtig.
3: Zurück und jetzt gibt es mal ein paar Bälle.
2: Jawohl, sehr schön.
3: Und für was wollt ihr die Bälle nutzen?
2: Zum Trainingsbetrieb.
3: Okay.
1: No? Unabhängig von der Ballaktion muss ein Name aber noch erwähnt werden. Volkmar Lennepper, der als Spieler, Trainer und Übungsleiter unterwegs war und heute als gute Seele des FSV Lengefeld gilt.
3: Lengefeld spielt in der Kreisklasse. Wie war denn die letzte Saison?

0: Ja, Platz 7 hatten wir da belegt.
1: Immerhin, ja, für so einen kleinen Ort.
0: Ja, wir hatten ständig Neuzugänger und Abgänger und wie so ist.
1: Sie sind ja jetzt hier der Betreiber der Gaststätte,
0: Ja,
1: waren aber auch mal Trainer.
0: ich war auch mal Trainer, über
1: Ja.
0: 20 Jahre.
1: Wow. Und wie
0: Ja.
1: finden Sie denn die Sache jetzt hier mit den Bällen?
0: Finde ich eine gute Sache, aber es kommt trotzdem vom Sportbund zu wenig.
1: Das muss mal gesagt werden, ja?
0: Ja.
1: Also vom Fußballverband.
0: Ja.
1: Ja. Was würden Sie sich denn sonst noch so vorstellen an Unterstützung?
0: Ja, es reicht schon, wenn wir eine Genehmigung kriegen würden, wie zum Beispiel, wir wollten das ganze Gelände mal umzäunen, dass man da irgendwie eine Förderung oder was bekommen könnte. Aber das hat sich nie was getan.
1: Nichts.
0: Weil das, weil wir eben in der untersten Klasse spielen, ja, das ist das ganze Problem. Und einen richtigen Sponsor, der uns Geld gibt, ganz schwierig heutzutage.
1: Da geht es den Bundesligamannschaften besser?
0: Ja.
1: Sind Sie auch Fan in eurer Mannschaft?
0: Nein. Ich werde nächstes Jahr 70.
1: Da kann man ja trotzdem noch
0: Nein,
1: Fußball
0: nein, das ist vorbei. Der Bessere soll gewinnen.
1: spielen. Super.
2: Die Resultate der Platzbandkegler.
3: Die Platzbandkegler hatten letztes Wochenende ihren 12. Spieltag in der Landesliga. Dabei unterlag Siebigerode 2 mit 3 Holz gegen Ziegelrode 1. Annerode 1 als unangefochtener Spitzenreiter dominierte Bendorf 1, Ziegelrode 2 und Annerode 2 trennten sich 367 zu 377 Holz und Greifswald 1 unterlag Siebigerode 1. In der Tabelle an der Spitze mit 24 zu 0 Punkten Annerode 1, dann Siebigerode 1, 22 zu 2 Zähler auf den folgenden Plätzen: Ziegelrode 1, Bendorf 1, Greifswald 1, Ziegelrode 2, Annerode 2 und Siebigerode 2. In der Kreisliga gab es die Rückspiele im Viertelfinale. Dabei unterlag Hergesdorf Alsdorf 2, Annerode 3. Ziegelrode 3 und Bendorf 2 trennten sich 352 zu 306 Holz. Annerode 3 unterlag, klar, Hergesdorf Alsdorf 2. Bendorf 2 und Siebigerode 3 trennten sich 348 zu 338 Holz. Und Greifswald 2 blieb Sieger gegen Hergesdorf Alsdorf 2. Qualifiziert für das Halbfinale haben sich damit, das sind auch die Paarungen, Greifswald 2 und Ziegelrode 3 sowie Hergesdorf 1 und Siebigerode 3.
2: Der erste Spieltag der Kreisoberliga hatte gleich eine Begegnung unter Nachbarn zu bieten. Germania Hagelsdorf empfing Grün-Weiß Wimmelburg.
4: Nach der Herabstufung im Rahmen der Fußball-Kreisliga-Reform vor 3 Jahren konnten die Herren des SV Germania Hergesdorf direkt von der Kreisklasse wieder in die Kreisliga aufsteigen und schafften es in der folgenden Saison 2025/26 tatsächlich in die Werbefabrik.de Kreisoberliga. Nun stand die erste Begegnung in der neuen Spielklasse an und das sollte gleich ein Ortsderby gegen den FSV Grün-Weiß Wimmelburg sein. Bei gut 35 Grad und voller Sonne auf dem Kulch war das nicht ganz ohne. Doch nicht nur die Hergesdorfer Elf freute sich auf das Spiel, auch ihr langjähriger Trainer Tobias Balzer.
1: Das erste Spiel steht bevor. Schon ein bisschen aufgeregt. Was haben Sie den Jungs in der Kabine gesagt?
5: Ja, erstmal freuen wir uns, dass wir überhaupt wieder Fußball spielen können, dass die Saison wieder losgeht. Und mit Wimmelburg haben wir natürlich ein richtiges Brett gleich für den ersten Spieltag. Aber ich glaube, leichte Mannschaften gibt es jetzt nicht mehr. Wir wissen, dass wir als Aufsteiger natürlich immer als Underdog auftreten müssen. Der klare Favorit ist heute natürlich Wimmelburg. Aber ich glaube, wir wollen versuchen, in der einen oder anderen Situation doch einen Fuß zu stellen und ein bisschen zu ärgern. Und vielleicht mit ein bisschen Spielglück ist ja was drin heute.
1: Wie haben Sie Ihre Mannschaft vorbereitet? Haben Sie sich Verstärkung geholt?
5: Ja, wir haben 3 Neuzugänge tatsächlich. Wir haben ein Trainingslager durchgeführt. Wir haben 3 Testspiele und wir sind eigentlich, denke ich, ganz fit, dass wir die Saison gut durchstehen.
1: Heute ist ja nun so heiß. Machen Sie es wie bei der WM mit Trinkpause zwischendurch?
5: Ja, heute machen wir Trinkpause
1: Tatsächlich.
5: tatsächlich.
1: So, vielleicht ein kleiner Tipp von Ihnen. Was denken Sie, wie wird es ausgehen?
5: Ich hoffe, ein Tor mehr für uns als für Wimmelburg.
1: Sie haben ja gerade erwähnt, Sie waren früher auch Jugendtrainer. Es wurde schon gesagt, Sie haben eine sehr gute Jugendarbeit hier. Deswegen haben Sie es vielleicht auch als kleiner Ort geschafft, jetzt in die Kreisoberliga. Liegt das da dran? Haben Sie wirklich so eine gute Jugendarbeit oder?
5: Ja, wir haben da definitiv eine gute Jugendarbeit. Also von der Mannschaft sind 80% aus den eigenen Reihen. Also wir haben auch als kleiner Verein wenig Geld, wo wir Spieler zukaufen können und auch nicht wollen. Deswegen wir setzen alles auf Jugendarbeit. Dafür lebt der Verein, dafür sind wir auch ausgelegt. und auch mit zwei Männermannschaften mittlerweile. Wir haben noch eine Spielgemeinschaft mit der zweiten, mit Teutonia Siersleben. Da sind wir auch dolle stolz drauf. Unsere Frauen spielen in der Verbandsliga und noch 5 Jugendmannschaften und da sind wir eigentlich ganz zufrieden und gut aufgestellt.
1: Gut aufgestellt, auch in der Breite, also nicht nur, was weiß ich, wie ein Messi und ein paar ringsrum, sondern mehrere gute Kader?
5: Ja, definitiv, ja. Wir brauchen natürlich 11 gute Kicker auf dem Platz, dass sie nicht alle das gleiche Niveau haben können, das ist klar. Aber ich bin guter Dinge, dass wir gut durch die Saison kommen.
4: Genauso hoch motiviert gingen aber auch die Gäste aus Wimmelburg in dieses Derby. Nach 2 ebenfalls erfolgreichen Saisons in der Kreisoberliga mit einem 2. und einem 4. Platz sollten die 3 Punkte am Ende des Tages unbedingt mit nach Wimmelburg wandern. Genug Erfahrung in der obersten Spielklasse des Kreises ist schließlich vorhanden. Im Gegensatz zu den Debütanten aus Hergesdorf.
6: Vorbereitung ist gelaufen, muss ich sagen. Also wir sind guter Dinge, dass wir heute hier 3 Punkte reisen, dass wir mit zu unseren Gunsten spielen. Und ja, was soll ich groß sagen?
1: Ihr seid ja schon ewig in der Kreisoberliga vertreten. Gebt doch mal einen Tipp. Gebt den Hergesdorfern mal einen Tipp.
6: Was soll ich heute hier? Kreisoberliga ist schon was anderes wie Kreisliga. Da ist schon ein bisschen mehr Körper, mehr Spiel, Fitness ist ganz wichtig. Ich denke, das werden sie heute das erste Mal spüren müssen.
1: Wie habt ihr euch vorbereitet? Habt ihr
6: viele Testspiele? Wir haben einen Wechsel, ja. Einen Zugang. Ansonsten ist die Mannschaft immer noch dieselbe, wie sie letztes Jahr war. Alle fit, keine Verletzungen, alle gut trainiert. Also wir sind guter Dinge, dass die Saison gut läuft.
1: Heute gibt es ja auch Trinkpausen, wurde gerade gesagt. Das muss vielleicht auch sein, oder was sagst du?
6: Auf jeden Fall. Bei der Wärme macht das schon Sinn, mal kurz 2 Minuten durchzuschnaufen, mal ein Stück zu trinken, bevor hier wirklich mal jemand abklappt. Auch wenn man nicht damit rechnet. Auch die fittesten Leute können mal schnell zusammenbrechen. Deswegen denke ich, Trinkpause macht schon Sinn.
1: Auch für die Zuschauer.
6: Auf jeden Fall.
4: Gut, 250 Zuschauer fanden sich ein, um die Partie am Spielfeldrand zu verfolgen. Geleitet wurde das Kreis-Oberliga-Duell von Schiri Jannis Elias Seifert. Unterstützt von seinen Kollegen John Gödicke und Sören Fischer. Beim Anpfiff war dabei noch nicht zu ahnen, dass sich die Partie zu einem echten Torfeuerwerk entwickeln wird. So setzten sich die Gastgeber der packenden Begegnung am Ende mit 5:3 durch. Wobei schon das erste Tor, geschossen bereits in der 2. Minute von Marvin Elster, wahrscheinlich für alle überraschend zustande kam. Nur wenig später in Minute 8 erhöhte Paul Kort auf 2:0.
7: Gut geschafft!
4: Und es folgten weitere Chancen für die Hausherren. Doch wer dachte, dass das Spiel vorzeitig entschieden war, sah sich getäuscht. Die Gäste aus Wimmelburg blieben dran und kämpften sich schnell auf Augenhöhe zurück. So erzielte Philipp Maximilian Burkert bereits in Minute 15 den Anschlusstreffer zum 2:1. Nur 6 Minuten später klingelte es erneut im Tor der Germanen. Jonas Krüger markierte den verdienten Ausgleich mit 2:2. Eine heiße Partie, auch die Temperaturen betreffend. So folgte schließlich die wohlverdiente Trinkpause. Danach präsentierten sich die Germanen wieder frischer und angriffslustiger, wobei auch nicht jede Aktion belohnt wurde. Kurz vor dem Pausenpfiff schlug Hergesdorf jedoch erneut zu. So traf Kevin Jerome Balzer in der 41. Minute zur 3:2 Halbzeitführung. Nachdem der Unparteiische in der ersten Halbzeit nicht eine Karte zeigte, geschah dies zu Beginn des zweiten Durchgangs geradezu inflationär. Doch die Vergehen waren nicht so schwerwiegend, sind eher nicht erwähnenswert. Bis der nächste Treffer fiel, vergingen allerdings 25 Minuten. So war es Nico Schlotter, der den Vorsprung der Germanen mit einem Kracher aus einiger Entfernung in der 70. Minute auf 4:2 ausbauen konnte. Ja. Nach dieser Notbremse vor dem Wimmelburger Tor erhöhten die Gastgeber in der 75. Minute schließlich auf 5:2. Luca Elias Teichmann verwandelte den Strafstoß souverän. Kurz vor Abpfiff gelang es dann Philipp Burkert von den Gästen zum zweiten Mal die Kugel zu versenken und auf 5:3 zu verkürzen. Am ersten Heimsieg von Germania Hergesdorf in der Werbefabrik Kreis Oberliga konnte das allerdings nichts mehr ändern.
8: Geile Sache! Oh.
5: Ja, Wahnsinn, also wir haben erwartet, dass es ein enges Spiel wird, dass es ein klasse Spiel wird, das haben wir auch geliefert, denke ich. Verdient gewonnen zum Schluss, die ersten drei Punkte der Vereinsgeschichte, was schön, das gibt es jetzt noch ein geiles Bier und dann machen wir uns einen schönen Abend. Dankeschön.
2: Das war's für heute. Ich hoffe, es war interessant für Sie und Sie schalten auch das nächste Mal wieder ein, wenn es heißt Sportbär.um.

0: Nach der Premiere im vergangenen Jahr wurde der Tag der Feuerwehren Sachsen-Anhalts am 25. Mai 2019 in der Lutherstadt Eisleben eröffnet. Oberbürgermeisterin Jutta Fischer konnte dazu Sachsen-Anhalts Innenminister Holger Stallknecht und Kai-Uwe Lohse, Vorsitzender des Landesfeuerwehrverbandes Sachsen-Anhalt, zur Eröffnung auf dem Wiesengelände begrüßen. Unterstützt wurde sie dabei auf der Bühne von der frisch gekrönten Kupferschieferkönigin Eileen und Ramon Friedling, Chef der Eisleber Feuerwehr. Alle 12 Ortswehren der Lutherstadt hatten Abordnungen delegiert. Zahlreiche Gäste aus Politik und Verwaltung hatten sich diesen Samstagmorgen freigehalten und demonstrierten damit, wie wichtig ihnen die Arbeit der Wehren ist.
1: Und dafür, muss ich ganz ehrlich sagen, nehme ich die Worte von Richard von Weizsäcker in den Mund. Die Feuerwehren, das technische Hilfswerk, alle Rettungsorganisationen sind die frühesten Bürgerinitiativen, die es gibt. Sie verdienen unsere Hochachtung. In diesem Sinne, gut Wehr!
2: Wer hätte das vor 2 Jahren gedacht, als das die ganze Sache ins Leben gerufen wurde, dass das so einen Anklang findet? Heute guckt ganz Sachsen-Anhalt auf Eisleben, auf die Feuerwehren der Stadt Eisleben. Und ich denke, resümierend zu sagen zu können, dass wir hier alles richtig gemacht haben. Es wurde Zeit, dass in Sachsen-Anhalt ein Tag geschaffen worden ist, der ausschließlich für die Feuerwehr da ist und der, egal mit welcher Veranstaltung, darauf hinweist, hier sind tausende Ehrenamtliche, die ihre Gesundheit, gegebenenfalls ihr Leben für die anderen in Sachsen-Anhalt aufs Spiel setzen. Und ich denke, das ist eine ganz super Sache, die hier läuft. Wir brauchen Aufmerksamkeit und das nicht bei Feuerwehren, sondern bei unseren Bürgerinnen und Bürgern. Wenn Frau Bürgermeisterin sagt, die Bürgerinnen und Bürger auch dieser Region können den Hut ziehen, können sie gerne machen. Viel besser wäre, dass sie sich demnächst beim Wehrleiter der Feuerwehr X und Y melden und um Eintritt bitten, damit wir die ganze Sache hier noch ein bisschen verstärken können und dass die momentan die Arbeit haben, ein bisschen entlastet werden, dass wir das auf breitere Schultern stellen können. Und dann können wir auch noch eine bessere Qualität und auch ein bisschen Ruhe in die Einsatzkräfte bringen. Es konzentriert sich nicht alles auf Einzelne, sondern wir können das Ganze ein bisschen auf breite Schultern bringen und dementsprechend dann auch fördern.
3: Herr Uwe, wir haben lange überlegt, so einen Feuerwehrtag zu machen mit Lutz Bergling und anderen zusammen. Und das hat sich jetzt wirklich etabliert. Ende Mai, das letzte Wochenende, schaut ganz Sachsen-Anhalt auf unsere Feuerwehren, auf euch. Weil wir das nochmal ins Bewusstsein bringen wollen, wie wichtig Wehren sind für die Sicherheit der Menschen. Aber umgekehrt auch, dass wir die Bürgerinnen und Bürger brauchen. Weil Ehrenamt funktioniert ja nicht damit oder dadurch, dass man sagt, nur die anderen machen es. Sondern wir brauchen ja Menschen, die mitmachen. Und wir müssen weg von dieser egoistischen Ich-Gesellschaft wieder hin mehr zu einer Wir-Gesellschaft, wo der eine für den anderen einsteht und wo er bereit ist, Verantwortung in einer Gesellschaft zu übernehmen.
0: Der Innenminister war es auch, der die Veranstaltung schließlich eröffnete und zunächst an das Landespolizeiorchester übergab.

0: Die Eisleber Feuerwehr als Gastgeber war mit viel Technik, aber auch zahlreichen Kameraden vor Ort. Einer von ihnen, Frank Engelmann, seit über 30 Jahren aktiv bei der Feuerwehr, erläuterte einmal, was sich alles auf einem Löschgruppenfahrzeug befindet.
1: Also das ist alles drauf, was wir für die Brandbekämpfung und für die technische Hilfeleistung brauchen. Ja, wir haben hier Stromerzeuger, Kettensägen, Beleuchtungsmaterial, Nassaugrohr, dann haben wir Chemikalien-Schutzanzüge, natürlich diverse Schläuche und Materialien, die wir zum Brandeinsatz brauchen, Strahlrohre und natürlich auch Schaummittel, Feuerlöscher, alle Größenordnungen. Wir haben ein hydraulisches Rettungsgerät, was wir für Verkehrsunfälle benötigen, schornsteinfähiger Werkzeug, ja, wenn wir für Schornsteinbrände. Alle Sorten an Leitern haben wir auf dem Fahrzeug. Außerdem führen wir 2.500 Liter Wasser mit und unsere Heckpumpe, die eingebaute, die wird immer im Vormotor angetrieben und die bringt 3.500 Liter pro Minute.
2: Das sieht alles sehr schön sortiert und ordentlich aus. Wer macht denn das dann immer? Wer füllt das nach? Oder?
1: Ja, also nach dem Einsatz machen das die Kameraden, die das Auto benutzt haben, in allererster Linie. Und hinterher haben wir drei hauptamtliche Geräteworte, die dann sich damit beschäftigen, die Geräte wieder einsatzfähig zu machen und auch zu überprüfen.
2: Gibt es irgendwas, wo Sie sagen, das müsste auch noch drauf sein und ist jetzt nicht dabei?
1: Nein, also das Auto ist sehr komplett, deswegen war es auch sehr teuer. Ja, also und es ist bis an letzte Gramm ausgelastet, was die Tonnage betrifft.
2: Wie viele Kameraden können ja mitfahren? Keiner. Das ist eigentlich nur zum...
1: Doch, 9 Kameraden, eine komplette Löschgruppe fährt hier mit.
0: So wie der Vater und auch der Opa von Frank Engelmann ist auch Sohn Nick nun in 4. Generation bei der Eisleber Feuerwehr aktiv. Doch wenn es um die Feuerwehr geht, dann darf einer nicht fehlen. Jörg Schlichting, Inhaber der Firma EWS aus Eisleben, Hersteller von Feuerwehr- und Sicherheitsschuhen.
3: Ja, Tag der Feuerwehr, offiziell in der Lutherstadt Eisleben. Und wie man sieht, ist heute schon einiges an Feuerwehren aufgefahren. Wir sind als Hersteller der Marke EWS in der Lutherstadt Eisleben natürlich stationiert, gern mit dabei, präsentieren natürlich gern unsere Produkte, aber freuen uns auch, Partner der Feuerwehr zu sein und gestalten den heutigen Tag natürlich gern mit. Naja, erstmal muss man tatsächlich dazu sagen, wir sind im Spezialbereich Feuerwehr, haben wir Kernkompetenz und unser zweites Standbein ist der sogenannte Heißbereich. Da geht es in Stahlwerke, Aluminiumwerke, Gießereien und da muss man wissen, okay, der Schutz einer Kategorie 3 Stiefel ist das Wichtigste. Also es darf kein Aluminium in den Fußbereich kommen, es darf kein Stahl, das muss alles abfließen. Das sind ganz spezielle Schaftkonstruktionen mit ganz speziellen Sohlen, die wir verarbeiten. Und das ist das Wichtige für diese Spezialschuhe aus dem Hause EWS.

0: Auch das THW aus Sangerhausen war mit großem Aufgebot nach Eisleben gekommen, um beim Tag der Feuerwehr dabei zu sein.
1: Wir bedanken uns erstmal aufs Herzlichste, dass wir heute hier in Eisleben dabei sein dürfen. Und wenn ich mich an die Anfangszeit erinnere, da hieß es dann, die Konkurrenz kommt. Und mittlerweile hat sich das jetzt für uns so ergeben, dass wir jetzt ein festes Team sind. Feuerwehr und THW gehören einfach zusammen. Der letzte große Einsatz, das war damals 2013 das große Hochwasser. Und da ging es auch bloß im Teamwork, da war Feuerwehr, THW, Bundeswehr. Und wenn das nicht funktionieren würde, wäre es eben schade. Und wir freuen uns riesig, dass es sich jetzt so entwickelt hat.
2: Wie sind Sie im Moment personell aufgestellt?
1: Personell sehr gut. Ich bin auch stolz auf das Team, was in Sangerhausen vom THW ist, überhaupt THW. Und ist eine super Truppe und wir sind circa so 60 Leute jetzt im THW Sangerhausen. Mit Jugendgruppe natürlich, ganz wichtig.

0: Ja, das macht jeder Ortsverband anders und wir machen das 14-tägig montags abends immer in der Ausbildung und einmal im Monat, jeder dritte Sonnabend, ist eine Ganztagsausbildung von 8 bis 16 Uhr. Und dann sind wir noch dafür zuständig, auch unsere Stadt zu unterstützen, diverse Veranstaltungen absichern und. Da kommt vieles dann zusammen und es macht Spaß.
1: Auch die Polizei war beim Feuerwehrtag in Eisleben präsent. Max interessiert sich schon eine ganze Weile dafür. Doch bei der Feuerwehr ist er auch und nicht als einziger in der Familie.
2: Schon sein Uropa, der war zwar Major bei der Feuerwehr in Leipzig. Ne? So ein Onkel und ein Schwager und alle bei der Feuerwehr. Ne? Feuerwehr ist wichtig, die brauchen wir. Ja, so wie die Polizei, die ist auch so wichtig.
3: Ja,
4: genau.
3: Ja?
4: Deshalb ja. Suchen wir ja auch ganz junge, engagierte und kluge Köpfe. Und das sieht so aus, dass Max sich dafür interessiert und auch ein kluger Junge ist, ja?
2: Wenn ich jünger wäre, ne, dann hätte ich vielleicht den Beruf auch noch ergriffen. Aber naja, damals war das nicht ganz so einfach. Ja? Ja. Zu DDR-Zeiten, da musste man schon und naja, wieder so warm.
4: Ja, ja.
2: Ja, aber... Ja.
4: Heute können Sie es vorstellen.
2: Ja, heute können Sie es mal vorstellen.
1: Das war ja mal eine Zeit lang schwer, bei der Polizei anzukommen. Als Bewerber. Ja. Wie sieht es denn heute aus? Was für Voraussetzungen muss ich denn mitbringen?
4: Also wir haben verschiedene Laufbahngruppen. Die Laufbahngruppe 1, das ist der ehemalige mittlere Dienst, wie so der Volksmund sagt. Oder die Laufbahngruppe 2, das ist dann das Studium, wo wir halt Kollegen einstellen. Schwer ist das genauso. Ja, an diesen Einstellungstests haben wir nicht gerüttelt. Also man muss fit sein, man muss gesundheitlich fit sein, ja, man muss klug und strukturiert sein. Also diese Voraussetzungen sind nach wie vor, die muss man. Und diese Einstellungshürde muss man nehmen. Wir haben unseren Korridor erweitert, also bis zum 37. vollendeten Lebensjahr. Man hat so ein bisschen sportlich jetzt abgeschwächt die ganze Sache, dass man eigentlich dieses Sportabzeichen mit in den Bewerbungsunterlagen abgeben muss. Die Möglichkeit hat man bei uns, zum Beispiel bei der Polizei hier in Mansfeld-Südtorz, da kann man das Sportabzeichen ablegen, Sportabzeichen in Silber. Und das hat man ein bisschen aufgeweicht, ansonsten rütteln wir nicht. Also wir brauchen kluge Leute.

Von den ca. 31.000 Freiwilligen in 1.500 Feuerwehren Sachsen-Anhalts stellten die Eisleber in ihrem Festumzug nur einen kleinen Teil. Marschiert wurde vom Wiesengelände über die Lindenallee und dem Plan zum Marktplatz.

Angeführt und musikalisch begleitet wurde der Umzug von den Spielleuten der Freiwilligen Feuerwehr Helfter, die später am Rathaus noch ein kleines Platzkonzert gaben.

0: Stadt Eisleben freuen uns sehr, heute Ausrichter des zweiten landesweiten Tages der Feuerwehr sein zu dürfen. Es wirken aus unserer Stadt über 200 freiwillige Helfer mit aus allen Bereichen, ob das die Einsatzkräfte sind, die Kinder- und Jugendfeuerwehr, der Spielmannzug, Alters- und Ehrenabteilung ist vertreten, schaut nach dem Rechten hier bei uns auf unserem Ausstellungsgelände. Natürlich haben wir auch unsere Partner im Einsatz mit vor Ort, die sich präsentieren. Der Förderverein Rettungswesen ist hier zu nennen, die Polizei, das Technische Hilfswerk, unsere Kinder- und Jugendfeuerwehr macht eine Aktionsmeile. Es gibt Schauverführungen auf unserem Wiesengelände, dem heutigen Ausstellungsgelände. Und parallel dazu findet im Rathaus der Lutherstadt Eisleben eine Auszeichnungsveranstaltung des Innenministeriums statt, wo auch zahlreiche Gäste, unter anderem durch den Innenminister, aber auch durch unsere Oberbürgermeisterin begrüßt werden. Die Stadtfeuerwehr der Lutherstadt Eisleben setzt sich aus den Feuerwehren in unseren Ortschaften und natürlich hier in der Lutherstadt Eisleben direkt zusammen. Wir haben über 750 Feuerwehrmitglieder insgesamt, welche sich in den Einsatzabteilungen, in den Kinder- und Jugendfeuerwehren, im Spielmannzug, aber auch den Alters- und Ehrenabteilungen organisiert haben. Heute helfen hier über 200 freiwillige Helfer mit, um diesen Tag mit Leben zu erfüllen, ausgestalten zu können. Ja, vielleicht noch ein bisschen im Detail. Wir haben 80 Kinder in der Kinderfeuerwehr. Wir haben rund 120 Kinder in den Jugendfeuerwehren, haben rund 360 Einsatzkräfte und wie ich es bereits erwähnt habe, über 700 in der Feuerwehr insgesamt. Und wir sind sehr stolz, dass wir heute hier Ausrichter dieses Tages sein dürfen und auch möchten von dieser Stelle auch die Feuerwehren im ganzen Land Sachsen-Anhalt herzlich grüßen. Wir senden kameradschaftliche Grüße an euch und wissen, dass ihr an dem heutigen Tag euch genauso gut präsentiert, wie wir es hier in der Lutherstadt Eisleben hoffentlich tun.
1: Die Zahlen sind sehr beeindruckend, Herr Friedling. Aber trotzdem wurde euch schon mehrmals gesagt, jeder, der Interesse an der Feuerwehr findet, wäre herzlich willkommen, oder?
0: Ja, das ist korrekt. Das ist auch ein Ansinnen dieses Tages. Er steht ja unter dem Motto, wie im letzten Jahr, voller Einsatz. Ziel ist in erster Linie, für die Feuerwehr zu werben, für die Einsatzarbeit zu werben, für die Kinder- und Jugendfeuerwehr zu werben, denn hieraus generieren sich die späteren Einsatzkräfte. Und ja, es ist ein schöner Anlass in diesem Jahr. Wir hatten uns auch im letzten Jahr als Stadtfeuerwehr an diesem Tag bereits beteiligt, zum ersten Mal. Allerdings dezentral in den einzelnen Ortschaften. Wir haben hier mehr Ortsnähe gesehen und hatten auch eine relativ gute Resonanz für den ersten Tag dieser Art. Und in diesem Jahr freuen wir uns ganz besonders, dass wir in einer Größenordnung, wie sie für uns so noch nicht da gewesen ist, diesen Tag hier organisieren durften und herzliche Grüße an alle Feuerwehren im Land aussenden dürfen.
2: Im Rathaus versammelte sich indessen alles, um verdiente sachsen-anhaltinische Feuerwehrkameraden zu ehren. Musikalisch wurde die Auszeichnungsveranstaltung wiederum von Solisten des Landespolizeiorchesters begleitet.

Bürgerinnen und Bürger nicht nur in Sachsen-Anhalt. Sie verlassen sich darauf, wenn es schwierig wird, dass diese Feuerwehren da sind. Aber es ist erstens nichts Selbstverständliches, weil wir es eben bei uns in Deutschland ehrenamtlich organisieren, jedenfalls überwiegend. Und es ist auch insofern nichts Selbstverständliches, weil Feuerwehr ja bedeutet, dass hinter diesem Begriff ein Mann oder eine Frau steht, die sich in den Dienst der Sache annimmt. Die irgendwann sich entschieden hat, selbst Feuerwehrfrau zu werden, selbst Feuerwehrmann zu werden, die Ausbildung hat machen müssen, zusätzlich zum Beruf, zusätzlich zur Ausbildung, die dann in schwere Einsätze gehen muss, unter Risiken, bestmöglichst ausgebildet, wo wir auch wissen, auch in Sachsen-Anhalt das erlebt haben, dass die Verrichtung des Dienstes für andere, man dem Risiko ausgesetzt ist, sein Leben zu lassen. Ich erinnere mich in Wolmerstedt, wo ein Fahrzeug umgekippt ist. Ich erinnere mich nicht in unserem Bundesland, aber in einem benachbarten, wo bei einem Einsatz auf der Autobahn Kameraden tot gefahren worden sind. Dazu gehört, wenn Sie in den Einsätzen sind, Dinge verarbeiten zu müssen.

0: Dazu gehört, Schwerverletzte zu bergen, aus den Fahrzeugen zu schneiden, trotz aller emotionaler Betroffenheit die Professionalität zu haben. Und selbst wenn sie nicht mehr helfen konnten und Tote geborgen haben, in der Verarbeitung dieses Einsatzes damit umgehen zu müssen und das verarbeiten zu müssen. Insofern ist Feuerwehr eben nicht ein Begriff, sondern Feuerwehr ist jeder Einzelne von Ihnen. Wir können in dieser Gesellschaft nur dankbar sein dafür, dass es Menschen wie Sie gibt, die sich in die Pflicht nehmen lassen und die auch selbstlos dienen.
1: 16 Kameraden erhielten dann in Anerkennung großer Verdienste um den Brandschutz in Sachsen-Anhalt aus den Händen des Innenministers das silberne Brand- und Katastrophen-Ehrenzeichen am Bande. Hans-Jürgen Kamm von der Freiwilligen Feuerwehr Haarsleben bei Halberstadt wurde mit dem goldenen Abzeichen geehrt.

0: Hallo und herzlich willkommen, liebe Zuschauerinnen und Zuschauer bei Punktum, Ihrem regionalen Fernsehprogramm am heutigen Dienstag. Gestern gegen 8 Uhr fuhr in der Helmsdorfer Straße, Ecke Polleben Straße in Gerbstedt, ein Quad auf einen verkehrsbedingt haltenden Pkw auf und verursachte Sachschaden. Der Pkw-Fahrer begab sich daraufhin zur Quad-Besatzung, um den Sachverhalt zu klären. Im folgenden Dialog zwischen dem Pkw-Fahrer und einer männlichen Person der Besatzung kam es zur Aufforderung, mitgeführte Gegenstände aus dem Pkw zu übergeben. Dieses erfolgte jedoch nicht. Das Quad verließ daraufhin mit beiden augenscheinlich männlichen Personen den Unfallort unerkannt in Richtung Gerbstedt. Am Quad sollen sich nach ersten Erkenntnissen keine amtlichen Kennzeichen befunden haben. Die Polizei hat sofort Fahndungsmaßnahmen nach den Flüchtenden eingeleitet. Die Ermittlungen zu den Gesamtumständen laufen. Ebenfalls Montag aber schon 4.45 Uhr kollidierten an der Einmündung zur Kreisstraße 2338 Biesenrode aus noch ungeklärter Ursache zwei Pkw. Dabei wurden zwei Fahrzeuginsassen verletzt und durch den Rettungsdienst in Krankenhäuser gebracht. Die Fahrzeuge mussten durch Abschleppdienste geborgen werden. Im Einsatz an der Unfallstelle war ebenfalls die Feuerwehr zur technischen Hilfeleistung. Derzeit kann es im Einwohnermeldeamt der Lutherstadt Eisleben zu längeren Wartezeiten kommen. Um diese möglichst zu vermeiden, empfiehlt die Stadt weiterhin die Möglichkeit zu nutzen, vorab einen Termin online zu buchen. Dazu sollen die Online-Angebote genutzt werden. Informieren Sie sich dazu auf der Homepage www.eisleben.eu, Bürgerservice, Serviceportal. Aufgrund der Nachbereitung der Landtagswahl am 6. September bleibt das Einwohnermeldeamt am Montag, den 7. September, geschlossen. Und bleiben wir bei diesem Thema. Am Freitag, den 4. September, findet in der Stadt Sangerhausen kein Wochenmarkt statt. Grund dafür sind die Vorbereitungen für das Kurbelmännchenfest. Am Dienstag, den 8.9., findet der Wochenmarkt dann wieder wie gewohnt in der Zeit von 7 bis 14 Uhr statt. Des Weiteren verschiebt sich aufgrund der am 6. September stattfindenden Landtagswahl die Samstagsöffnungszeit des Stadtbüros Sangerhausen. Statt am 5. September findet die Samstagssprechstunde dann am 12. September zu den gewohnten Zeiten von 9 bis 12 Uhr statt. Der CDU-Landtagsabgeordnete Matthias Redlich lädt am Samstag, den 29. August, zu einer gemeinsamen Fahrradtour durch die Goldene Aue ein. Mit dabei der mehrfache Weltmeister und Olympiasieger im Radsport Jens Lehmann. Die rund 20 Kilometer lange Tour startet um 14 Uhr am Bahnhofsvorplatz in Sangerhausen. Treffpunkt ist da bereits ab 13.30 Uhr. Die Strecke führt über Martinsried, Brücken und Wallhausen nach Oberröpplingen. Unterwegs ist eine gemeinsame Pause vorgesehen, bei der Gelegenheit zum Gespräch mit Jens Lehmann besteht. Zum Abschluss kehren die Teilnehmer in Oberröpplingen ein. Bei Bratwürsten und Getränken bleibt dort Zeit für weitere persönliche Gespräche und einen gemütlichen Ausklang. Alle, die gern mit uns radeln möchten, sind herzlich eingeladen, betont der Abgeordnete. Eine Anmeldung ist bis zum 26. August unter matthiasredlich@landtagsabgeordneter.de oder telefonisch unter Sangerhausen 279669 möglich.
1: 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Ascania Pferdefestival vom 20. bis 23. 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Das heißt 4 Tage Pferdesport und Unterhaltung der Spitzenklasse. Organisiert vom Reit- und Fahrverein Einetal Westdorf Aschersleben e.V. Mehr Informationen unter www.ascania-pferdefestival.de.
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0: Um ein langjähriges Projekt in der Region zu beenden, luden der Landrat und die Standortentwicklungsgesellschaft Mansfeld-Südharz MbH gemeinsam zu einem Termin am Ortsausgang Hettstedt in der Ritteröder Straße ein. Vor Ort unter anderem neben dem Landrat auch die Geschäftsführerin der Standortentwicklungsgesellschaft Mansfeld-Südharz MbH und der Hettstedter Bürgermeister Frank Tallich. Herr Schröder erläuterte dann den Grund des Hierseins. Es ging dabei um die bauliche Fertigstellung des einheitlichen touristischen Leitsystems im Landkreis Mansfeld-Südharz, ein bedeutendes Infrastrukturprojekt für die Tourismusentwicklung in der Region. Inzwischen weisen über 300 Schilder auf touristische Highlights hin und hier sollte nun symbolisch das letzte Schild enthüllt werden. In der Diskussion war dieses Projekt übrigens schon seit sage und schreibe 2008. Ganz konkret wurden insgesamt 338 touristische Hinweisschilder installiert, die Besucherinnen und Besucher künftig zu 70 touristischen Zielen im Landkreis Mansfeld-Südharz führen. Die Gesamtkosten des Projektes beliefen sich auf rund 1,4 Millionen Euro. Der Landkreis beteiligte sich mit mehr als 450.000 Euro Eigenmitteln an der Finanzierung. Erlöse aus dem Zukunftsfonds sicherten die haushaltsneutrale Umsetzung ab. Und dann konnte endlich das letzte Schild symbolisch enthüllt werden. Somit konnte der Schlusspunkt zu diesem viele Jahre andauernden Projekt gesetzt werden. 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Das Konzert von Joseph Haydn, Die Schöpfung, wird am 6. September von 17 bis 19 Uhr in der St. Andreaskirche Eisleben unter der Leitung von Kirchenmusikdirektor Thomas Ennenbach aufgeführt. Die Solisten kommen von der Kantorei Eisleben und Sangerhausen sowie vom Mitteldeutschen Kammerchor. Zum Tag des offenen Denkmals lädt der Schmidtschacht Helbra am 13. September von 9:30 Uhr bis 16:30 Uhr ein.
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2: Der DAX notierte am Dienstagvormittag bei 26.247,79 Punkten, der TecDAX bei 4.075,78 Zählern und der Euro war 1 US-Dollar 15,71 wert.
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2: In der Nacht zum Mittwoch ist es stark bewölkt bis bedeckt und gebietsweise fallen Schauer. Anfangs auch noch gewittrig. Die Tiefstwerte sinken auf 16 bis 13 Grad. Der Wind weht meist schwach aus Südwest. Der Mittwoch wird meist bedeckt und immer wieder fällt etwas Regen. Teils schauerartig verstärkt. Am Abend lassen die Niederschläge nach. Die Tageshöchstwerte erreichen 21 bis 24 Grad. Der Wind weht schwach bis mäßig aus Südwest. In der Nacht zum Donnerstag werden viele Wolken erwartet. Vereinzelt kann es noch etwas regnen. Im weiteren Verlauf der Nachthälfte gibt es von Norden her größere Auflockerungen. Die Temperaturen gehen auf 16 bis 13 Grad zurück, der Wind weht meist schwach aus Südwest. Am Donnerstag wird bei Quellbewölkung etwas Sonnenschein erwartet, nur vereinzelt fallen Schauer. Die Tageshöchstwerte erreichen 24 bis 26 Grad, der Wind weht schwach bis mäßig aus Südwest. In der Nacht zum Freitag ist es gering bewölkt und trocken. Die Temperaturen gehen auf 15 bis 12 Grad zurück, der Wind weht schwach aus Südwest. Am Freitag bilden sich zahlreiche Quellwolken aus, meist ist es aber trocken. Die Höchstwerte erreichen 23 bis 26 Grad, der Wind weht schwach bis mäßig aus Südwest bis West.
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2: Um 11 Uhr waren es 19 Grad, die Luftfeuchtigkeit betrug 74% und der Luftdruck 1010 Hektopascal.
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0: Hallo und herzlich willkommen, liebe Sportfreunde, zu Sport bei Punktum. Vor einigen Tagen überreichte der Kreisfachausschuss Fußball Bälle an alle 60 Vereine im Kreis, die am Spielbetrieb teilnehmen.
1: Donnerstagabend im Stadion am Birkenwäldchen im Sangerhäuser Ortsteil Lengefeld. Die Herren der ersten Männermannschaft trainieren für die nächste Partie der SG Lengefeld Gonnertal 2. In der Kreisklasse Mansfeld-Südharz. Hier am Ende des Ortes hat man seine Ruhe und einen schönen Blick zur Hohen Linde. Doch an diesem Abend, Mitte August 2026, ist es anders. Ein ständiges Kommen und Gehen direkt am Vereinsheim ist zu beobachten. Holen sich hier Vertreter aller 60 am Punktspielbetrieb beteiligten Fußballvereine des Landkreises jeweils eine Kiste mit 10 nagelneuen Bällen ab. Wie es dazu kam, berichtete KfV-Präsident Thomas Große.
2: Also wir haben als Kreisfachverband Fußball beim Staffeldach den Verein mitgeteilt, dass wir als Fußballverband sozusagen ihnen, den Vereinen, mal was zugute kommen lassen wollen für ihre jahrelange Tätigkeit bzw. ihre Fußballtätigkeit, weil sie immer die Vereine bzw. auch den Nachwuchs fördern und machen und nicht nur immer heißt, dass es nur immer in eine Richtung geht, immer nur bezahlen, sondern auch mal was zurückgeben. Und das ist, geht meiner Meinung nach im Fußball nicht einfacher, als wie wenn man ein paar Bälle sponsort. Das haben wir als Kreisfachverband Fußball Mansfeld-Südharz gemacht und haben jedem Verein sozusagen ein 10er Ballpaket versprochen.
3: Und heute ist der Auslieferung.
2: Und heute ist dann sozusagen die Auslieferung. Genau. Ja, das sind insgesamt 600 Bälle.
3: Das ist ja logistisch auch nicht leicht. Wie wurden die denn angeliefert?
2: Die wurden angeliefert per 4-Euro-Paletten bei mir zu Hause vor der Haustür. Und dann haben wir sie sozusagen, ich habe Bücher bei mir zu Hause gelagert, mein Kollege Michael Walter hat Bücher zu Hause gelagert auf den Hänger und heute haben wir sie ja hergefahren und halt.
3: So soll es sein.
2: So soll es sein. Pro Karton sind 12 Bälle drin, also jeder Verein kriegt 10. Das heißt, es mussten auch noch 2 Bälle aus jedem Karton raus. Ja, also ist logistisch ein bisschen herausfordernd gewesen, aber für die Vereine ist uns keine Mühe
3: zu gering.
2: Genau.
1: Neben dem Präsidenten waren auch die übrigen Herren des Kreisfachverbandes Mansfeld-Südharz mit vor Ort in Lengefeld, was auch einen regen Austausch mit den Vereinsvertretern begünstigte, die ihre kleinen Sorgen und Nöte so auf kurzem Wege mit dem Verantwortlichen besprechen konnten. Die Freude über die Aktion überwog natürlich und war allen anzusehen. Schließlich kostet so ein Ball um die 30 Euro und hält auch nicht ewig. Begeistert zeigten sich beispielsweise Axel Dammann vom MSV Eisleben und Ingo Wolf aus Oberröpplingen.
4: Super, einwandfrei. Ja? Könnte jede Woche sein.
3: Ja. Es wurde gerade schon gesagt, es gibt zu wenig Unterstützung so
4: genau.
3: Vom Fußballverband.
4: Genau.
3: Ja, also.
4: Na klar, super.
3: Wo fließen die Bälle hin?
4: Im Jugendbereich, denke ich mal, irgendwo. Da haben wir immer Verwendung.
5: Finde ich gut.
3: Ja? Ne? Es gab ja noch nie was irgendwie richtig. Zurück und jetzt gibt es mal ein paar Bälle.
5: Jawohl, sehr schön.
3: Und für was wollt ihr die Bälle nutzen?
5: Zum Trainingsbetrieb.
3: Okay.
1: Ne? Unabhängig von der Ballaktion muss ein Name aber noch erwähnt werden. Volkmar Lennepper, der als Spieler, Trainer und Übungsleiter unterwegs war und heute als gute Seele des FSV Lengefeld gilt.
3: Lengefeld spielt in der Kreisklasse. Wie war denn die letzte Saison?
6: Ja, Platz 7 hatten wir da belegt.
3: Immerhin, ja, für so einen kleinen Ort.
6: Ja, wir hatten ständig Neuzugänge und Abgänge und wie so ist.
3: Sie sind ja jetzt hier der Betreiber der Gaststätte.
6: Ja.
3: Waren aber auch mal Trainer.
6: Ich war auch mal Trainer, ja. Über 20 Jahre.
3: Wow!
6: Ja.
3: Und wie finden Sie denn die Sache jetzt hier mit den Bällen?
6: Finde ich eine gute Sache, aber es kommt trotzdem vom Sportbund zu wenig.
3: Das muss mal gesagt werden, ja?
6: Ja.
3: Also vom Fußballverband?
6: Ja.
3: Was würden Sie sich denn sonst noch so vorstellen an Unterstützung?
6: Ja, es reicht schon, wenn wir eine Genehmigung kriegen würden, wie zum Beispiel, wir wollten das ganze Gelände mal umzäunen. Dass man da irgendwie eine Förderung oder was bekommen könnte. Aber das hat sich nie was getan. Weil das, weil wir eben in der untersten Klasse spielen, ja. Das ist das ganze Problem. Ein richtiger Sponsor, der uns Geld gibt, ganz schwierig heutzutage.
3: Dann geht es den Bundesligamannschaften besser?

0: Ja.
1: Sind Sie auch Fan von irgendeiner Mannschaft?
0: Nein, ich werde nächstes Jahr 70.
1: Da kann man ja trotzdem
0: Die,
1: noch Fußball
0: nein,
1: spielen.
0: nein, das ist vorbei. Der Bessere soll gewinnen.
1: Super.
2: Die Resultate der Platzbandkegler.
3: Die Platzbandkegler hatten letztes Wochenende ihren 12. Spieltag in der Landesliga. Dabei unterlag Siebigerode 2 mit 3 Holz gegen Ziegelrode 1. Annerode 1 als unangefochtener Spitzenreiter dominierte Bendorf 1, Ziegelrode 2 und Annerode 2 trennten sich 367 zu 377 Holz. Und Greifswald 1 unterlag Siebigerode 1 in der Tabelle an der Spitze mit 24 zu 0 Punkten. Annerode 1, dann Siebigerode 1, 22 zu 2 Zähler auf den folgenden Plätzen. Ziegelrode 1, Bendorf 1, Greifswald 1, Ziegelrode 2, Annerode 2 und Siebigerode 2. In der Kreisliga gab es die Rückspiele im Viertelfinale. Dabei unterlag Hergesdorf-Alsdorf 2, Annerode 3. Ziegelrode 3 und Bendorf 2 trennten sich 352 zu 306 Holz. Annerode 3 unterlag klar Hergesdorf-Alsdorf 2. Bendorf 2 und Siebigerode 3 trennten sich 348 zu 338 Holz. Und Greifswald 2 blieb Sieger gegen Hergesdorf-Alsdorf 2. Qualifiziert für das Halbfinale haben sich damit, das sind noch die Paarungen, Greifswald 2 und Ziegelrode 3 sowie Hergesdorf 1 und Siebigerode 3.
2: Der erste Spieltag der Kreisoberliga hatte gleich eine Begegnung unter Nachbarn zu bieten. Germania Hergesdorf empfing Grün-Weiß Wimmelburg.
4: Nach der Herabstufung im Rahmen der Fußball-Kreisliga-Reform vor 3 Jahren konnten die Herren des SV Germania Hergesdorf direkt von der Kreisklasse wieder in die Kreisliga aufsteigen und schafften es in der folgenden Saison 2025/26 tatsächlich in die Werbefabrik.de-Kreisoberliga. Nun stand die erste Begegnung in der neuen Spielklasse an und das sollte gleich ein Ortsderby gegen den FSV Grün-Weiß Wimmelburg sein. Bei gut 35 Grad und voller Sonne auf dem Kulch war das nicht ganz ohne. Doch nicht nur die Hergesdorfer Elf freute sich auf das Spiel, auch ihr langjähriger Trainer Tobias Balzer.
1: Das erste Spiel steht bevor, schon ein bisschen aufgeregt. Was haben Sie den Jungs in der Kabine gesagt?
5: Ja, erstmal freuen wir uns, dass wir überhaupt wieder Fußball spielen können, dass die Saison wieder losgeht. Und mit Wimmelburg haben wir natürlich ein richtiges Brett gleich für den ersten Spieltag. Aber ich glaube, leichte Mannschaften gibt es jetzt nicht mehr. Wir wissen, dass wir als Aufsteiger natürlich immer als Underdog auftreten müssen. Der klare Favorit ist heute natürlich Wimmelburg. Aber ich glaube, wir wollen versuchen, in der einen oder anderen Situation doch einen Fuß zu stellen und ein bisschen zu ärgern. Und vielleicht mit ein bisschen Spielglück ist ja was drin heute.
1: Wie haben Sie Ihre Mannschaft vorbereitet? Haben Sie sich Verstärkung geholt?
5: Ja, wir haben 3 Neuzugänge tatsächlich. Wir haben ein Trainingslager durchgeführt. Wir haben 3 Testspiele. Und wir sind eigentlich, denke ich, ganz fit, dass wir die Saison gut durchstehen.
1: Heute ist ja nun so heiß. Machen Sie es wie bei der WM mit Trinkpause zwischendurch?
5: Ja, heute machen wir Trinkpause.
1: Tatsächlich?
5: Tatsächlich.
1: So, vielleicht ein kleiner Tipp von Ihnen. Was denken Sie, wie wird es ausgehen?
5: Ich hoffe, ein Tor mehr für uns als für Wimmelburg.
1: Sie haben ja gerade erwähnt, Sie waren früher auch Jugendtrainer. Es wurde schon gesagt, Sie haben eine sehr gute Jugendarbeit hier. Deswegen haben Sie es vielleicht auch als kleiner Ort geschafft, jetzt in die Kreisoberliga. Liegt das da dran? Haben Sie wirklich so eine gute Jugendarbeit? Oder?
5: Ja, wir haben definitiv eine gute Jugendarbeit. Also von der Mannschaft sind 80% aus den eigenen Reihen. Also wir haben auch als kleiner Verein wenig Geld, wo wir Spieler zukaufen können und auch nicht wollen. Deswegen, wir setzen alles auf Jugendarbeit. Dafür lebt der Verein, dafür sind wir auch ausgelegt. Und auch mit 2 Männermannschaften mittlerweile. Wir haben noch eine Spielgemeinschaft mit der zweiten, mit Deutonia Sirslehm. Da sind wir auch dolle stolz drauf. Unsere Frauen spielen in der Verbandsliga. Und noch 5 Jugendmannschaften. Und da sind wir eigentlich ganz zufrieden und gut aufgestellt.
1: Gut aufgestellt, auch in der Breite. Also nicht nur, was weiß ich, wie ein Messi und ein paar ringsrum, sondern mehrere gute Kader.
5: Ja, definitiv, ja. Wir brauchen natürlich 11 gute Kicker auf dem Platz. Dass sie nicht alle das gleiche Niveau haben können, das ist klar. Aber ich bin guter Dinge, dass wir gut durch die Saison kommen.
4: Genauso hochmotiviert gingen aber auch die Gäste aus Wimmelburg in dieses Derby. Nach 2 ebenfalls erfolgreichen Saisons in der Kreisoberliga mit einem 2. und einem 4. Platz sollten die 3 Punkte am Ende des Tages unbedingt mit nach Wimmelburg wandern. Genug Erfahrung in der obersten Spielklasse des Kreises ist schließlich vorhanden. Im Gegensatz zu den Debütanten aus Hergesdorf.
6: Vorbereitung ist gelaufen, muss ich sagen. Also wir sind guter Dinge, dass wir heute hier 3 Punkte reisen, das Spiel mit

0: unseren Gunsten spielen und ja, was soll ich groß sagen?
1: Ihr seid ja schon ewig in der Kreisoberliga vertreten. Gib doch mal einen Tipp. Gib den Hergestorfern mal einen Tipp.
0: Was soll ich gerade tippen? Kreisoberliga ist schon was anderes wie Kreisliga. Da ist schon ein bisschen mehr Körper, mehr Spiel. Fitness ist ganz wichtig. Ich denke, das werden sie auch heute das erste Mal spüren müssen.
1: Wie habt ihr euch vorbereitet? Habt ihr
0: viele Testspiele? Wir haben einen Wechsel, ja. Einen Zugang. Ansonsten ist die Mannschaft immer noch dieselbe, wie sie letztes Jahr war. Alle fit. Keine Verletzungen. Alle gut trainiert. Also wir sind guter Dinge, dass die Saison gut läuft.
1: Heute gibt es ja auch Trinkpausen, wurde gerade gesagt. Das muss vielleicht auch sein, oder was sagst du?
0: Auf jeden Fall. Bei der Wärme macht das schon Sinn, mal kurz 2 Minuten durchzuschnaufen, mal ein Stück zu trinken, bevor hier wirklich mal jemand abklappt. Auch wenn man nicht damit rechnet. Auch die fittesten Leute können mal schnell zusammenbrechen. Deswegen denke ich, Trinkpause macht schon Sinn.
1: Auch für die Zuschauer.
0: Auf jeden Fall.
2: Gut 250 Zuschauer fanden sich ein, um die Partie am Spielfeldrand zu verfolgen. Geleitet wurde das Kreis-Oberliga-Duell von Schiri Jannis Elias Seifert. Unterstützt von seinen Kollegen John Gödicke und Sören Fischer. Beim Anpfiff war dabei noch nicht zu ahnen, dass sich die Partie zu einem echten Torfeuerwerk entwickeln wird. So setzten sich die Gastgeber der packenden Begegnung am Ende mit 5:3 durch. Wobei schon das erste Tor, geschossen bereits in der zweiten Minute von Marvin Elster, wahrscheinlich für alle überraschend zustande kam. Nur wenig später in Minute 8 erhöhte Paul Kort auf 2:0.
3: Gut geschafft!
2: Und es folgten weitere Chancen für die Hausherren. Doch wer dachte, dass das Spiel vorzeitig entschieden war, sah sich getäuscht. Die Gäste aus Wimmelburg blieben dran und kämpften sich schnell auf Augenhöhe zurück. So erzielte Philipp Maximilian Burkert bereits in Minute 15 den Anschlusstreffer zum 2:1. Nur 6 Minuten später klingelte es erneut im Tor der Germanen. Jonas Krüger markierte den verdienten Ausgleich mit 2:2. Eine heiße Partie, auch die Temperaturen betreffend. So folgte schließlich die wohlverdiente Trinkpause. Danach präsentierten sich die Germanen wieder frischer und angriffslustiger, wobei auch nicht jede Aktion belohnt wurde. Kurz vor dem Pausenpfiff schlug Hergesdorf jedoch erneut zu. So traf Kevin Jerome Balzer in der 41. Minute zur 3:2 Halbzeitführung. Nachdem der Unparteiische in der ersten Halbzeit nicht eine Karte zeigte, geschah dies zu Beginn des zweiten Durchgangs geradezu inflationär. Doch die Vergehen waren nicht so schwerwiegend, sind eher nicht erwähnenswert. Bis der nächste Treffer fiel, vergingen allerdings 25 Minuten. So war es Nico Schlotter, der den Vorsprung der Germanen mit einem Kracher aus einiger Entfernung in der 70. Minute auf 4:2 ausbauen konnte. Nach dieser Notbremse vor dem Wimmelburger Tor erhöhten die Gastgeber in der 75. Minute schließlich auf 5:2. Luca Elias Teichmann verwandelte den Strafstoß souverän. Kurz vor Abpfiff gelang es dann Philipp Burkert von den Gästen zum zweiten Mal die Kugel zu versenken und auf 5:3 zu verkürzen. Am ersten Heimsieg von Germania Hergesdorf in der Werbefabrik Kreis Oberliga konnte das allerdings nichts mehr ändern.
4: Geile Sache!
5: Ja, Wahnsinn. Also, wir haben erwartet, dass es ein enges Spiel wird, dass es ein klasse Spiel wird. Das haben wir auch geliefert, denke ich. Verdient gewonnen zum Schluss. Die ersten 3 Punkte der Vereinsgeschichte. Was schön, dass ich jetzt noch geiles Bier und dann machen wir uns einen schönen Abend. Dankeschön.
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0: Nach der Premiere im vergangenen Jahr wurde der Tag der Feuerwehren Sachsen-Anhalts am 25. Mai 2019 in der Lutherstadt Eisleben eröffnet. Oberbürgermeisterin Jutta Fischer konnte dazu Sachsen-Anhalts Innenminister Holger Stallknecht und Kai-Uwe Lohse, Vorsitzender des Landesfeuerwehrverbandes Sachsen-Anhalt, zur Eröffnung auf dem Wiesengelände begrüßen. Unterstützt wurde sie dabei auf der Bühne von der frisch gekrönten Kupferschieferkönigin Eileen und Ramon Friedling, Chef der Eisleber Feuerwehr. Alle 12 Ortswehren der Lutherstadt hatten Abordnungen delegiert. Zahlreiche Gäste aus Politik und Verwaltung hatten sich diesen Samstagmorgen freigehalten und demonstrierten damit, wie wichtig ihnen die Arbeit der Wehren ist.
1: Und dafür, muss ich ganz ehrlich sagen, nehme ich die Worte von Richard von Weizsäcker in den Mund. Die Feuerwehren, das technische Hilfswerk, alle Rettungsorganisationen sind die frühesten Bürgerinitiativen, die es gibt. Sie verdienen unsere Hochachtung. In diesem Sinne, gut Wehr!
2: Wer hätte das vor 2 Jahren gedacht, als das die ganze Sache ins Leben gerufen wurde, dass das so einen Anklang findet? Heute guckt ganz Sachsen-Anhalt auf Eisleben, auf die Feuerwehren der Stadt Eisleben. Und ich denke, resümierend zu sagen zu können, dass wir hier alles richtig gemacht haben. Es wurde Zeit, dass in Sachsen-Anhalt ein Tag geschaffen worden ist, der ausschließlich für die Feuerwehr da ist und der, egal mit welcher Veranstaltung, darauf hinweist, hier sind tausende Ehrenamtliche, die ihre Gesundheit, gegebenenfalls ihr Leben für die anderen in Sachsen-Anhalt aufs Spiel setzen. Und ich denke, das ist eine ganz super Sache, die hier läuft. Wir brauchen Aufmerksamkeit und das nicht bei Feuerwehren, sondern bei unseren Bürgerinnen und Bürgern. Wenn Frau Bürgermeisterin sagt, die Bürgerinnen und Bürger auch dieser Region können den Hut ziehen, können sie gerne machen. Viel besser wäre, dass sie sich demnächst beim Wehrleiter der Feuerwehr X und Y melden und um Eintritt bitten, damit wir die ganze Sache hier noch ein bisschen verstärken können und dass die momentan die Arbeit haben, ein bisschen entlastet werden, dass wir das auf breitere Schultern stellen können. Und dann können wir auch noch eine bessere Qualität und auch ein bisschen Ruhe in die Einsatzkräfte bringen. Es konzentriert sich nicht alles auf Einzelne, sondern wir können das Ganze ein bisschen auf breite Schultern bringen und dementsprechend dann auch fördern.
3: Herr Uwe, wir haben lange überlegt, so einen Feuerwehrtag zu machen mit Lutz Bergling und anderen zusammen. Und das hat sich jetzt wirklich etabliert. Ende Mai, das letzte Wochenende, schaut ganz Sachsen-Anhalt auf unsere Feuerwehren, auf euch. Weil wir das nochmal ins Bewusstsein bringen wollen, wie wichtig Wehren sind für die Sicherheit der Menschen. Aber umgekehrt auch, dass wir die Bürgerinnen und Bürger brauchen. Weil Ehrenamt funktioniert ja nicht damit oder dadurch, dass man sagt, nur die anderen machen es. Sondern wir brauchen ja Menschen, die mitmachen. Und wir müssen weg von dieser egoistischen Ich-Gesellschaft wieder hin mehr zu einer Wir-Gesellschaft, wo der eine für den anderen einsteht und wo man bereit ist, Verantwortung in einer Gesellschaft zu übernehmen.
0: Der Innenminister war es auch, der die Veranstaltung schließlich eröffnete und zunächst an das Landespolizeiorchester übergab.

0: Die Eisleber Feuerwehr als Gastgeber war mit viel Technik, aber auch zahlreichen Kameraden vor Ort. Einer von ihnen, Frank Engelmann, seit über 30 Jahren aktiv bei der Feuerwehr, erläuterte einmal, was sich alles auf einem Löschgruppenfahrzeug befindet.
1: Also das ist alles drauf, was wir für die Brandbekämpfung und für die technische Hilfeleistung brauchen. Ja, wir haben hier Stromerzeuger, Kettensägen, Beleuchtungsmaterial, Nassaugrohr, dann haben wir Chemikalien-Schutzanzüge, natürlich diverse Schläuche und Materialien, die wir zum Brandeinsatz brauchen, Strahlrohre und natürlich auch Schaummittel.

0: Feuerlöscher, alle Größenordnungen. Wir haben ein hydraulisches Rettungsgerät, was wir für Vergessenfälle benötigen. Schornsteinfegerwerkzeug, ja, wenn wir für Schornsteinbrände. Alle Sorten an Leitern haben wir auf dem Fahrzeug. Außerdem führen wir 2.500 Liter Wasser mit. Und unsere Heckpumpe, die eingebaute, die wird immer im Vormotor angetrieben und die bringt 3.500 Liter pro Minute.
1: Es sieht alles sehr schön sortiert und ordentlich aus. Wer macht denn das dann immer? Wer füllt das nach? Oder?
0: Ja, also nach dem Einsatz machen das die Kameraden, die das Auto benutzt haben, in allererster Linie. Und hinterher haben wir drei hauptamtliche Geräteworte, die dann sich damit beschäftigen, die Geräte wieder einsatzfähig zu machen und auch zu überprüfen.
1: Gibt es irgendwas, wo Sie sagen, das müsste auch noch drauf sein, das ist jetzt nicht dabei?
0: Nein, also das Auto ist sehr komplett, deswegen war es auch sehr teuer. Ja, also, und es ist bis an letzte Gramm ausgelastet, was die Tonnage betrifft.
1: Wie viele Kameraden können ja mitfahren? Keiner. Das ist eigentlich nur zum...
0: Doch, 9 Kameraden, eine komplette Löschgruppe fährt hier mit.
2: So wie der Vater und auch der Opa von Frank Engelmann ist auch so Nick nun in 4. Generation bei der Eisleber Feuerwehr aktiv. Doch wenn es um die Feuerwehr geht, dann darf einer nicht fehlen. Jörg Schlichting, Inhaber der Firma EWS aus Eisleben, Hersteller von Feuerwehr- und Sicherheitsschuhen.
3: Ja, Tag der Feuerwehr, offiziell in der Lutherstadt Eisleben. Und wie man sieht, ist heute schon einiges an Feuerwehren aufgefahren. Wir sind als Hersteller der Marke EWS in der Lutherstadt Eisleben natürlich stationiert, gern mit dabei, präsentieren natürlich gern unsere Produkte, aber freuen uns auch, Partner der Feuerwehr zu sein und gestalten den heutigen Tag natürlich gern mit. Ja, erstmal muss man tatsächlich dazu sagen, wir sind im Spezialbereich Feuerwehr, haben wir Kernkompetenz. Und unser zweites Standbein ist der sogenannte Heißbereich. Da geht es in Stahlwerke, Aluminiumwerke, Gießereien. Und da muss man wissen, okay, der Schutz einer Kategorie 3 Stiefel ist das Wichtigste. Also es darf kein Aluminium in den Fußbereich kommen, es darf kein Stahl, das muss alles abfließen. Das sind ganz spezielle Schaftkonstruktionen mit ganz speziellen Sohlen, die wir verarbeiten. Und das ist das Wichtige für diese Spezialschuhe aus dem Hause EWS.

0: Auch das THW aus Sangerhausen war mit großem Aufgebot nach Eisleben gekommen, um beim Tag der Feuerwehr dabei zu sein.
1: Wir bedanken uns erstmal aufs Herzlichste, dass wir heute hier in Eisleben dabei sein dürfen. Und wenn ich mich an die Anfangszeit erinnere, da dieses dann die Konkurrenz kommt und mittlerweile hat sich das jetzt für uns so ergeben, dass wir jetzt ein festes Team sind. Feuerwehr und THW gehören einfach zusammen. Der letzte große Einsatz, das war damals 2013 das große Hochwasser. Und da ging es auch bloß im Teamwork, da war Feuerwehr, THW, Bundeswehr. Und wenn das nicht funktionieren würde, wäre es eben schade. Und wir freuen uns riesig, dass es sich jetzt so entwickelt hat.
2: Wie sind Sie im Moment personell aufgestellt?
1: Personell sehr gut. Ich bin auch stolz auf das Team, was in Sangerhausen vom THW ist, überhaupt THW. Und ist eine super Truppe und wir sind circa so 60 Leute jetzt im THW Sangerhausen. Mit Jugendgruppe natürlich. Ganz wichtig, unsere Jugend. Ne?
2: Wie machen Sie das mit der Ausbildung?
1: Ja, das macht jeder Ortsverband anders und wir machen das 14-tägig montags abends immer in der Ausbildung und einmal im Monat, jeder dritte Sonnabend, ist eine Ganztagsausbildung von 8 bis 16 Uhr. Und dann sind wir noch dafür zuständig, auch unsere Stadt zu unterstützen, diverse Veranstaltungen absichern und. Da kommt vieles dann zusammen und es macht Spaß.
0: Auch die Polizei war beim Feuerwehrtag in Eisleben präsent. Max interessiert sich schon eine ganze Weile dafür. Doch bei der Feuerwehr ist er auch und nicht als einziger in der Familie.
3: Schon sein Uropa, der war zwar Major bei der Feuerwehr in Leipzig. Ne? So ein Onkel und ein Schwager und alle bei der Feuerwehr. Ne? Feuerwehr ist wichtig, die brauchen wir. Ja, so wie die Polizei, die ist auch so wichtig.
4: Ja,
5: genau. Ja? Deshalb ja. Suchen wir ja auch ganz junge, engagierte und kluge Köpfe. Und das sieht so aus, dass Max sich dafür interessiert und auch ein kluger Junge ist. Ja?
3: Wenn ich jünger wäre, ne, dann hätte ich vielleicht den Beruf auch noch ergriffen. Aber

0: naja, damals war das nicht ganz so einfach. Ja? Ja, zu DDR-Zeiten, da musste man schon und naja, wie das so war.
1: Ja, ja.
2: Ja, aber. Ja.
1: Heute können Sie es vorstellen.
2: Ja, heute können Sie es mal vorstellen.
1: Das war ja eine Zeit lang schwer, bei der Polizei anzukommen. Als Bewerber. Ja. Wie sieht es denn heute aus? Was für Voraussetzungen muss ich denn mitbringen?
3: Also wir haben verschiedene Laufbahngruppen. Die Laufbahngruppe 1, das ist der ehemalige mittlere Dienst, wie so der Volksmund sagt. Oder die Laufbahngruppe 2, das ist dann das Studium, wo wir halt Kollegen einstellen. Schwer ist das genauso. Ja, an diesen Einstellungstests haben wir nicht gerüttelt. Also man muss fit sein, man muss gesundheitlich fit sein, ja, man muss klug und strukturiert sein. Also diese Voraussetzungen sind nach wie vor, sag mal, die muss man diese Einstellungshürde muss man nehmen. Wir haben unseren Korridor erweitert, also bis zum 37. verendeten Lebensjahr. Man hat so ein bisschen sportlich jetzt abgeschwächt die ganze Sache, dass man eigentlich dieses Sportabzeichen mit in den Bewerbungsunterlagen abgeben muss. Die Möglichkeit hat man bei uns, zum Beispiel bei der Polizei hier am Mansfeld-Sieltorz, da kann man das Sportabzeichen ablegen, Sportabzeichen in Silber. Und ja, das hat man ein bisschen aufgeweicht, ansonsten rütteln wir nicht. Also wir brauchen kluge Leute.

Von den ca. 31.000 Freiwilligen in 1.500 Feuerwehren Sachsen-Anhalts stellten die Eisleber in ihrem Festumzug nur einen kleinen Teil. Marschiert wurde vom Wiesengelände über die Lindenallee und den Plan zum Marktplatz.

Angeführt und musikalisch begleitet wurde der Umzug von den Spielleuten der Freiwilligen Feuerwehr Helfter, die später am Rathaus noch ein kleines Platzkonzert gaben.

0: Wir, die Stadtfeuerwehr Lutherstadt-Eisleben, freuen uns sehr, heute Ausrichter des zweiten landesweiten Tages der Feuerwehr sein zu dürfen. Es wirken aus unserer Stadt über 200 freiwillige Helfer mit, aus allen Bereichen, ob das die Einsatzkräfte sind, die Kinder- und Jugendfeuerwehr, der Spielmannzug, Alters- und Ehrenabteilung ist vertreten, schaut nach dem Rechten hier bei uns auf unserem Ausstellungsgelände. Natürlich haben wir auch unsere Partner im Einsatz mit vor Ort, die sich präsentieren. Der Förderverein Rettungswesen ist hier zu nennen, die Polizei, das Technische Hilfswerk, unsere Kinder- und Jugendfeuerwehr macht eine Aktionsmeile. Es gibt Schauverführungen auf unserem Wiesengelände, dem heutigen Ausstellungsgelände. Und parallel dazu findet im Rathaus der Lutherstadt Eisleben eine Auszeichnungsveranstaltung des Innenministeriums statt, wo auch zahlreiche Gäste, unter anderem durch den Innenminister, aber auch durch unsere Oberbürgermeisterin begrüßt werden. Die Stadtfeuerwehr der Lutherstadt Eisleben setzt sich aus den Feuerwehren in unseren Ortschaften und natürlich hier in der Lutherstadt Eisleben direkt zusammen. Wir haben über 750 Feuerwehrmitglieder insgesamt, welche sich in den Einsatzabteilungen, in den Kinder- und Jugendfeuerwehren, im Spielmannzug, aber auch den Alters- und Ehrenabteilungen organisiert haben. Heute helfen hier über 200 freiwillige Helfer mit, um diesen Tag mit Leben zu erfüllen, ausgestalten zu können. Ja, vielleicht noch ein bisschen im Detail. Wir haben 80 Kinder in der Kinderfeuerwehr. Wir haben rund 120 Kinder in den Jugendfeuerwehren, haben rund 360 Einsatzkräfte und wie ich es bereits erwähnt habe, über 700 in der Feuerwehr insgesamt. Und wir sind sehr stolz, dass wir heute hier Ausrichter dieses Tages sein dürfen und auch möchten von dieser Stelle auch die Feuerwehren im ganzen Land Sachsen-Anhalt herzlich grüßen. Wir senden kameradschaftliche Grüße an euch und wissen, dass ihr an dem heutigen Tag euch genauso gut präsentiert, wie wir es hier in der Lutherstadt Eisleben hoffentlich tun.
1: Die Zahlen sind sehr beeindruckend, Herr Friedling, aber trotzdem wurde heute schon mehrmals gesagt, jeder, der Interesse an der Feuerwehr findet, wäre herzlich willkommen, oder?
0: Ja, das ist korrekt. Das ist auch ein Ansinnen dieses Tages. Er steht ja unter dem Motto, wie im letzten Jahr, voller Einsatz. Ziel ist in erster Linie, für die Feuerwehr zu werben, für die Einsatzarbeit zu werben, für die Kinder- und Jugendfeuerwehr zu werben, denn hieraus generieren sich die späteren Einsatzkräfte. Und ja, es ist ein schöner Anlass in diesem Jahr. Wir hatten uns auch im letzten Jahr als Stadtfeuerwehr an diesem Tag bereits beteiligt, zum ersten Mal. Allerdings dezentral in den einzelnen Ortschaften. Wir haben hier mehr Ortsnähe gesehen und hatten auch eine relativ gute Resonanz für den ersten Tag dieser Art. Und in diesem Jahr freuen wir uns ganz besonders, dass wir in einer Größenordnung, wie sie für uns so noch nicht da gewesen ist, diesen Tag hier organisieren durften und herzliche Grüße an alle Feuerwehren im Land aussenden dürfen.
2: Im Rathaus versammelte sich indessen alles, um verdiente sachsen-anhaltinische Feuerwehrkameraden zu ehren. Musikalisch wurde die Auszeichnungsveranstaltung wiederum von Solisten des Landespolizeiorchesters begleitet.

0: nicht nur in Sachsen-Anhalt. Sie verlassen sich darauf, wenn es schwierig wird, dass diese Feuerwehren da sind. Aber es ist erstens nichts Selbstverständliches, weil wir es eben bei uns in Deutschland ehrenamtlich organisieren, jedenfalls überwiegend. Und es ist auch insofern nichts Selbstverständliches, weil Feuerwehr ja bedeutet, dass hinter diesem Begriff ein Mann oder eine Frau steht, die sich in den Dienst der Sache annimmt. Die irgendwann sich entschieden hat, selbst Feuerwehrfrau zu werden, selbst Feuerwehrmann zu werden, die Ausbildung hat machen müssen, zusätzlich zum Beruf, zusätzlich zur Ausbildung, die dann in schwere Einsätze gehen muss, unter Risiken, bestmöglichst ausgebildet, wo wir auch wissen, auch in Sachsen-Anhalt das erlebt haben, dass in Verrichtung des Dienstes für andere man dem Risiko ausgesetzt ist, sein Leben zu lassen. Ich erinnere mich in Wolmerstedt, wo ein Fahrzeug umgekippt ist. Ich erinnere mich nicht in unserem Bundesland, aber in einem benachbarten, wo bei einem Einsatz auf der Autobahn Kameraden totgefahren worden sind. Dazu gehört, wenn sie in den Einsätzen sind, Dinge verarbeiten zu müssen. Dazu gehört, Schwerverletzte zu bergen, aus den Fahrzeugen zu schneiden, trotz aller emotionaler Betroffenheit die Professionalität zu haben. Und selbst wenn sie nicht mehr helfen konnten und Tote geborgen haben, in der Verarbeitung dieses Einsatzes damit umgehen zu müssen und das verarbeiten zu müssen. Insofern ist Feuerwehr eben nicht ein Begriff, sondern Feuerwehr ist jeder Einzelne von ihnen. Wir können in dieser Gesellschaft nur dankbar sein dafür, dass es Menschen wie sie gibt, die sich in die Pflicht nehmen lassen und die auch selbstlos dienen.
1: 16 Kameraden erhielten dann in Anerkennung großer Verdienste um den Brandschutz in Sachsen-Anhalt aus den Händen des Innenministers das silberne Brand- und Katastrophen-Ehrenzeichen am Bande. Hans-Jürgen Kamm von der Freiwilligen Feuerwehr Haarsleben bei Halberstadt wurde mit dem goldenen Abzeichen geehrt.

0: Hallo und herzlich willkommen, liebe Zuschauerinnen und Zuschauer bei Punktum, Ihrem regionalen Fernsehprogramm am heutigen Dienstag. Gestern gegen 8 Uhr fuhr in der Hemsdorfer Straße, Ecke Pollebener Straße in Gerbstedt, ein Quad auf einen verkehrsbedingt haltenden Pkw auf und verursachte Sachschaden. Der Pkw-Fahrer begab sich daraufhin zur Quad-Besatzung, um den Sachverhalt zu klären. Im folgenden Dialog zwischen dem Pkw-Fahrer und einer männlichen Person der Besatzung kam es zur Aufforderung, mitgeführte Gegenstände aus dem Pkw zu übergeben. Dieses erfolgte jedoch nicht. Das Quad verließ daraufhin mit beiden augenscheinlich männlichen Personen den Unfallort unerkannt in Richtung Gerbstedt. Am Quad sollen sich nach ersten Erkenntnissen keine amtlichen Kennzeichen befunden haben. Die Polizei hat sofort Fahndungsmaßnahmen nach den Flüchtenden eingeleitet. Die Ermittlungen zu den Gesamtumständen laufen. Ebenfalls Montag aber schon 4.45 Uhr kollidierten an der Einmündung zur Kreisstraße 2338 Biesenrode aus noch ungeklärter Ursache zwei Pkw. Dabei wurden zwei Fahrzeuginsassen verletzt und durch den Rettungsdienst in Krankenhäuser gebracht. Die Fahrzeuge mussten durch Abschleppdienste geborgen werden. Im Einsatz an der Unfallstelle war ebenfalls die Feuerwehr zur technischen Hilfeleistung. Derzeit kann es im Einwohnermeldeamt der Lutherstadt Eisleben zu längeren Wartezeiten kommen. Um diese möglichst zu vermeiden, empfiehlt die Stadt weiterhin die Möglichkeit zu nutzen, vorab einen Termin online zu buchen. Dazu sollen die Online-Angebote genutzt werden. Informieren Sie sich dazu auf der Homepage www.eisleben.eu, Bürgerservice, Serviceportal. Aufgrund der Nachbereitung der Landtagswahl am 6. September bleibt das Einwohnermeldeamt am Montag, den 7. September, geschlossen. Und bleiben wir bei diesem Thema. Am Freitag, den 4. September, findet in der Stadt Sangerhausen kein Wochenmarkt statt. Grund dafür sind die Vorbereitungen für das Kurbelmännchenfest. Am Dienstag, den 8.9., findet der Wochenmarkt dann wieder wie gewohnt in der Zeit von 7 bis 14 Uhr statt. Des Weiteren verschiebt sich aufgrund der am 6. September stattfindenden Landtagswahl die Samstagsöffnungszeit des Stadtbüros Sangerhausen. Statt am 5. September findet die Samstagssprechstunde dann am 12. September zu den gewohnten Zeiten von 9 bis 12 Uhr statt. Der CDU-Landtagsabgeordnete Matthias Redlich lädt am Samstag, den 29. August, zu einer gemeinsamen Fahrradtour durch die Goldene Aue ein. Mit dabei der mehrfache Weltmeister und Olympiasieger im Radsport Jens Lehmann. Die rund 20 Kilometer lange Tour startet um 14 Uhr am Bahnhofsvorplatz in Sangerhausen. Treffpunkt ist da bereits ab 13.30 Uhr. Die Strecke führt über Martinsried, Brücken und Wallhausen nach Oberreublingen. Unterwegs ist eine gemeinsame Pause vorgesehen, bei der Gelegenheit zum Gespräch mit Jens Lehmann besteht. Zum Abschluss kehren die Teilnehmer in Oberreublingen ein. Bei Bratwürsten und Getränken bleibt dort Zeit für weitere persönliche Gespräche und einen gemütlichen Ausklang. Alle, die gern mit uns radeln möchten, sind herzlich eingeladen, betont der Abgeordnete. Eine Anmeldung ist bis zum 26. August unter matthiasredlich@landtagsabgeordneter.de oder telefonisch unter Sangerhausen 279669 möglich.
1: 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Ascania Pferdefestival vom 20. bis 23. August auf der Herrenbreite in Aschersleben. Das heißt 4 Tage Pferdesport und Unterhaltung der Spitzenklasse. Organisiert vom Reit- und Fahrverein Einetal Westdorf Aschersleben e.V. Mehr Informationen unter www.ascania-pferdefestival.de.

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0: Um ein langjähriges Projekt in der Region zu beenden, luden der Landrat und die Standortentwicklungsgesellschaft Mansfeld-Südharz MbH gemeinsam zu einem Termin am Ortsausgang Hettstedt in der Ritteröder Straße ein. Vor Ort unter anderem neben dem Landrat auch die Geschäftsführerin der Standortentwicklungsgesellschaft Mansfeld-Südharz MbH und der Hettstedter Bürgermeister Frank Tallich. Herr Schröder erläuterte dann den Grund des Hierseins. Es ging dabei um die bauliche Fertigstellung des einheitlichen touristischen Leitsystems im Landkreis Mansfeld-Südharz, ein bedeutendes Infrastrukturprojekt für die Tourismusentwicklung in der Region. Inzwischen weisen über 300 Schilder auf touristische Highlights hin und hier sollte nun symbolisch das letzte Schild enthüllt werden. In der Diskussion war dieses Projekt übrigens schon seit sage und schreibe 2008. Ganz konkret wurden insgesamt 338 touristische Hinweisschilder installiert, die Besucherinnen und Besucher künftig zu 70 touristischen Zielen im Landkreis Mansfeld-Südharz führen. Die Gesamtkosten des Projektes beliefen sich auf rund 1,4 Millionen Euro. Der Landkreis beteiligte sich mit mehr als 450.000 Euro Eigenmitteln an der Finanzierung. Erlöse aus dem Zukunftsfonds sicherten die haushaltsneutrale Umsetzung ab. Und dann konnte endlich das letzte Schild symbolisch enthüllt werden. Somit konnte der Schlusspunkt zu diesem viele Jahre andauernden Projekt gesetzt werden. 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Das Konzert von Joseph Haydn, Die Schöpfung, wird am 6. September von 17 bis 19 Uhr in der St. Andreaskirche Eisleben unter der Leitung von Kirchenmusikdirektor Thomas Ennenbach aufgeführt. Die Solisten kommen von der Kantorei Eisleben und Sangerhausen sowie vom Mitteldeutschen Kammerchor. Zum Tag des offenen Denkmals lädt der Schmidtschacht Helbra am 13. September von 9:30 Uhr bis 16:30 Uhr ein.
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2: Der DAX notierte am

0: Dienstagvormittag bei 26.247,79 Punkten. Der TecDAX bei 4.075,78 Zählern und der Euro war ein US-Dollar 15,71 wert.
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0: In der Nacht zum Mittwoch ist es stark bewölkt bis bedeckt und gebietsweise fallen Schauer. Anfangs auch noch gewittrig. Die Tiefstwerte sinken auf 16 bis 13 Grad, der Wind weht meist schwach aus Südwest. Der Mittwoch wird meist bedeckt und immer wieder fällt etwas Regen, teils schauerartig verstärkt. Am Abend lassen die Niederschläge nach. Die Tageshöchstwerte erreichen 21 bis 24 Grad, der Wind weht schwach bis mäßig aus Südwest. In der Nacht zum Donnerstag werden viele Wolken erwartet. Vereinzelt kann es noch etwas regnen. Im weiteren Verlauf der Nachthälfte gibt es von Norden her größere Auflockerungen. Die Temperaturen gehen auf 16 bis 13 Grad zurück, der Wind weht meist schwach aus Südwest. Am Donnerstag wird bei Quellbewölkung etwas Sonnenschein erwartet, nur vereinzelt fallen Schauer. Die Tageshöchstwerte erreichen 24 bis 26 Grad, der Wind weht schwach bis mäßig aus Südwest. In der Nacht zum Freitag ist es gering bewölkt und trocken. Die Temperaturen gehen auf 15 bis 12 Grad zurück, der Wind weht schwach aus Südwest. Am Freitag bilden sich zahlreiche Quellwolken aus, meist ist es aber trocken. Die Höchstwerte erreichen 23 bis 26 Grad, der Wind weht schwach bis mäßig aus Südwest bis West.
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0: Um 11 Uhr waren es 19 Grad, die Luftfeuchtigkeit betrug 74% und der Luftdruck 1010 Hektopascal.
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0: am Punktspielbetrieb beteiligten Fußballvereine des Landkreises jeweils eine Kiste mit 10 nagelneuen Bällen ab. Wie es dazu kam, berichtete KfV-Präsident Thomas Große.
1: Also wir haben als Kreisverband Fußball beim Staffeldach den Verein mitgeteilt, dass wir als Fußballverband sozusagen ihnen, den Vereinen, mal was zugutekommen lassen wollen für ihre jahrelange Tätigkeit bzw. ihre Fußballtätigkeit, weil sie immer die Vereine bzw. auch den Nachwuchs fördern und machen und nicht nur immer heißt, dass es nur immer in eine Richtung geht, immer nur bezahlen, sondern auch mal was zurückgeben. Und das ist, geht meiner Meinung nach im Fußball nicht einfacher, als wie wenn man ein paar Bälle sponsort. Das haben wir als Kreisfachverband Fußball Mansfeld-Süddeutsch gemacht und haben jedem Verein sozusagen ein 10er Ballpaket versprochen.
2: Und heute ist der Auslieferung.
1: Und heute ist dann sozusagen die Auslieferung, genau. Ja, das sind insgesamt 600 Bälle.
2: Das ist ja logistisch auch nicht leicht. Wie wurden die denn angeliefert?
1: Die wurden angeliefert per 4-Euro-Paletten bei mir zu Hause vor der Haustür. Und dann haben wir sie sozusagen, ich habe Bücher bei mir zu Hause gelagert, mein Kollege Michael Walter hat Bücher zu Hause gelagert auf den Hänger und heute haben wir sie ja hergefahren und halt.
2: So soll es sein.
1: So soll es sein. Pro Karton sind 12 Bälle drin, also jeder Verein kriegt 10. Das heißt, umso es mussten auch noch 2 Bälle aus jedem Karton raus. Ja, also ist logistisch ein bisschen herausfordernd gewesen, aber für die Vereine ist uns keine Mühe
2: zu gering.
1: Genau.
0: Neben dem Präsidenten waren auch die übrigen Herren des Kreisfachverbandes Mansfeld-Südharz mit vor Ort in Lengefeld, was auch einen regen Austausch mit den Vereinsvertretern begünstigte, die ihre kleinen Sorgen und Nöte so auf kurzem Wege mit dem Verantwortlichen besprechen konnten. Die Freude über die Aktion überwog natürlich und war allen anzusehen. Schließlich kostet so ein Ball um die 30 Euro und hält auch nicht ewig. Begeistert zeigten sich beispielsweise Axel Dammann vom MSV Eisleben und Ingo Wolf aus Oberröpplingen.
3: Super, einmal frei. Ja? Könnte jede Woche sein.
2: Ja. Es wurde gerade schon gesagt, es gibt zu wenig Unterstützung so genau. Vom Fußballverband.
3: Genau.
2: Ja, also.
3: Na, heute na klar, super.
2: Wo fließen die Bälle hin?
3: Im Jugendbereich, denke ich mal, irgendwo. Da haben wir immer Verwendung.
4: Finde ich gut.
2: Ja? No? Es gab ja noch nie was irgendwie richtig. Zurück und jetzt gibt es mal ein paar Bälle.
4: Jawohl, sehr schön. Und
2: für was wollt ihr die Bälle nutzen?
4: Zum Trainingsbetrieb.
2: Okay.
0: No? Unabhängig von der Ballaktion muss ein Name aber noch erwähnt werden. Volkmar Lennepper, der als Spieler, Trainer und Übungsleiter unterwegs war und heute als gute Seele des FSV Lengefeld gilt.
2: Lengefeld spielt in der Kreisklasse. Wie war denn die letzte Saison?
5: Ja, Platz 7 hatten wir da belegt.
2: Immerhin, ja, für so einen kleinen Ort.
5: Ja, wir hatten ständig Neuzugänge und Abgänge und wie so ist.
2: Sie sind ja jetzt hier der Betreiber der Gaststätte.
5: Ja.
2: Waren aber auch mal Trainer.
5: Ich war auch mal Trainer, ja. Über 20 Jahre.
2: Wow.
5: Ja.
2: Und wie finden Sie denn die Sache jetzt hier mit den Bällen?
5: Finde ich eine gute Sache, aber es kommt trotzdem vom Sportbund zu wenig.
2: Das muss mal gesagt werden, ja?
5: Ja.
2: Also vom Fußballverband?
5: Ja.
2: Was würden Sie sich denn sonst noch so vorstellen an Unterstützung?
5: Ja, es reicht schon, wenn wir eine Genehmigung kriegen würden, wie zum Beispiel, wir wollten das ganze Gelände mal umzäunen, dass man da irgendwie eine Förderung oder was bekommen könnte. Aber das hat sich nie was getan.
2: Nichts.
5: Weil wir eben in der untersten Klasse spielen, ja. Das ist das ganze Problem. Ein richtiger Sponsor, der uns Geld gibt, ganz schwierig heutzutage.
2: Da geht es den Bundesliga-Mannschaften besser?
5: Ja.
2: Sind Sie auch Fan von eurer Mannschaft?
5: Nein. Ich werde nächstes Jahr 70.
2: Da kann man ja trotzdem noch Fußball
5: spielen. Nein, das ist vorbei. Der Bessere soll gewinnen.
2: Super.
6: Die Resultate der Platzbandkegler.
7: Die Platzbandkegler hatten letztes Wochenende ihren 12. Spieltag in der Landesliga. Dabei unterlag Siebigerode 2 mit 3 Holz gegen Ziegelrode 1. Annerode 1 als unangefochtener Spitzenreiter dominierte Bendorf 1. Ziegelrode 2 und Annerode 2 trennten sich 367 zu 377 Holz. Und Kreisfeld 1 unterlag Siebigerode 1. In der Tabelle an der Spitze mit 24 zu 0 Punkten Annerode 1, dann Siebigerode 1, 22 zu 2 Zähler. Auf den folgenden Plätzen Ziegelrode 1, Bendorf 1, Kreisfeld 1, Ziegelrode 2,

0: Rode 2 und Siebige Rode 2. In der Kreisliga gab es die Rückspiele im Viertelfinale. Dabei unterlag Hergisdorf Alsdorf 2, Anna Rode 3. Ziegelrode 3 und Bendorf 2 trennten sich 352 zu 306 Holz. Anna Rode 3 unterlag, klar, Hergisdorf Alsdorf 2. Bendorf 2 und Siebigerode 3 trennten sich 348 zu 338 Holz. Und Greifswald 2 blieb Sieger gegen Hergisdorf Alsdorf 2. Qualifiziert für das Halbfinale haben sich damit, das sind noch die Paarungen, Greifswald 2 und Ziegelrode 3 sowie Hergisdorf 1 und Siebigerode 3.
1: Der erste Spieltag der Kreisoberliga hatte gleich eine Begegnung unter Nachbarn zu bieten. Germania Hergisdorf empfing Grün-Weiß Wimmelburg.
2: Nach der Herabstufung im Rahmen der Fußball-Kreisliga-Reform vor 3 Jahren konnten die Herren des SV Germania Hergisdorf direkt von der Kreisklasse wieder in die Kreisliga aufsteigen und schafften es in der folgenden Saison 2025/26 tatsächlich in die Werbefabrik.de Kreisoberliga. Nun stand die erste Begegnung in der neuen Spielklasse an und das sollte gleich ein Ortsderby gegen den FSV Grün-Weiß Wimmelburg sein. Bei gut 35 Grad und voller Sonne auf dem Kulch war das nicht ganz ohne. Doch nicht nur die Hergisdorfer Elf freute sich auf das Spiel, auch ihr langjähriger Trainer Tobias Balzer.
3: Das erste Spiel steht bevor, schon ein bisschen aufgeregt. Was haben Sie den Jungs in der Kabine gesagt?
4: Ja, erstmal freuen wir uns, dass wir überhaupt wieder Fußball spielen können, dass die Saison wieder losgeht. Und mit Wimmelburg haben wir natürlich ein richtiges Brett gleich für den ersten Spieltag. Aber ich glaube, leichte Mannschaften gibt es jetzt nicht mehr. Wir wissen, dass wir als Aufsteiger natürlich immer als Underdog auftreten müssen. Der klare Favorit ist heute natürlich Wimmelburg. Aber ich glaube, wir wollen versuchen, in der einen oder anderen Situation doch einen Fuß zu stellen und ein bisschen zu ärgern. Und vielleicht mit ein bisschen Spielglück ist ja was drin heute.
3: Wie haben Sie Ihre Mannschaft vorbereitet? Haben Sie sich Verstärkung geholt?
4: Ja, wir haben 3 Neuzugänge tatsächlich. Wir haben ein Trainingslager durchgeführt. Wir haben 3 Testspiele. Und wir sind eigentlich, denke ich, ganz fit, dass wir die Saison gut durchstehen.
3: Heute ist ja nun so heiß. Machen Sie es wie bei der WM mit Trinkpause zwischendurch?
4: Ja, heute machen wir Trinkpause. Tatsächlich.
3: Tatsächlich. So, vielleicht ein kleiner Tipp von Ihnen. Was denken Sie, wie wird es ausgehen?
4: Ich hoffe, ein Tor mehr für uns als für Wimmelburg.
3: Sie haben ja gerade erwähnt, Sie waren früher auch Jugendtrainer. Es wurde schon gesagt, Sie haben eine sehr gute Jugendarbeit hier. Deswegen haben Sie es vielleicht auch als kleiner Ort geschafft, jetzt in der Kreisoberliga. Liegt das da dran? Haben Sie wirklich so eine gute Jugendarbeit? Oder?
4: Ja, wir haben definitiv eine gute Jugendarbeit. Also von der Mannschaft sind 80% aus den eigenen Reihen. Also wir haben auch als kleiner Verein wenig Geld, wo wir Spieler zukaufen können und auch nicht wollen. Deswegen, wir setzen alles auf Jugendarbeit. Dafür lebt der Verein, dafür sind wir auch ausgelegt. Und auch mit 2 Männermannschaften mittlerweile. Wir haben noch eine Spielgemeinschaft mit der zweiten, mit Deutonia Sirslehm. Da sind wir auch dolle stolz drauf. Unsere Frauen spielen in der Verbandsliga und noch 5 Jugendmannschaften. Und da sind wir eigentlich ganz zufrieden und gut aufgestellt.
3: Gut aufgestellt, auch in der Breite. Also nicht nur, was weiß ich, wie ein Messi und ein paar ringsrum, sondern mehrere gute Kader.
4: Ja, definitiv, ja. Wir brauchen natürlich 11 gute Kicker auf dem Platz, dass sie nicht alle das gleiche Niveau haben können, das ist klar. Aber ich bin guter Dinge, dass wir gut durch die Saison kommen.
2: Genauso hochmotiviert gingen aber auch die Gäste aus Wimmelburg in dieses Derby. Nach 2 ebenfalls erfolgreichen Saisons in der Kreisoberliga mit einem 2. und einem 4. Platz sollten die 3 Punkte am Ende des Tages unbedingt mit nach Wimmelburg wandern. Genug Erfahrung in der obersten Spielklasse des Kreises ist schließlich vorhanden. Im Gegensatz zu den Debütanten aus Hergisdorf.
5: Vorbereitung ist gelaufen, muss ich sagen. Also wir sind guter Dinge, dass wir heute hier 3 Punkte reisen, dass wir mit zu unseren Gunsten spielen und ja, was soll ich groß sagen.
3: Ihr seid ja schon ewig in der Kreisoberliga vertreten. Gib doch mal einen Tipp. Gib den Hergisdorfern mal einen Tipp.
5: Was soll ich gerade tippen? Kreisoberliga ist schon was anderes wie Kreisliga. Da ist schon ein bisschen mehr Körper, mehr Spiel. Fitness ist ganz wichtig. Ich denke, das werden sie heute das erste Mal spüren müssen.
3: Wie habt ihr euch vorbereitet? Habt ihr
5: viele Testspiele? Wir haben einen Wechsel, ja, einen Zugang. Ansonsten ist die Mannschaft immer noch dieselbe, wie sie letztes Jahr war. Alle fit, keine Verletzungen, alle gut trainiert. Also wir sind guter Dinge, dass die Saison gut läuft.
3: Heute gibt es ja auch Trinkpausen, wurde gerade gesagt. Das muss vielleicht auch sein, oder was sagst du?
5: Auf jeden Fall. Bei der Wärme macht das schon Sinn, mal kurz 2 Minuten durchzuschnaufen, mal ein Stück zu trinken, bevor hier wirklich mal jemand abklappt. Auch wenn man nicht damit rechnet, auch die fittesten Leute können mal schnell zusammenbrechen. Deswegen denke ich, Trinkpause macht schon Sinn.
3: Auch für die Zuschauer.
5: Auf jeden Fall.

0: Gut 250 Zuschauer fanden sich ein, um die Partie am Spielfeldrand zu verfolgen. Geleitet wurde das Kreis-Oberliga-Duell von Schiri Jannis Elias Seifert, unterstützt von seinen Kollegen John Gödicke und Sören Fischer. Beim Anpfiff war dabei noch nicht zu ahnen, dass sich die Partie zu einem echten Torfeuerwerk entwickeln wird. So setzten sich die Gastgeber der packenden Begegnung am Ende mit 5:3 durch. Wobei schon das erste Tor, geschossen bereits in der zweiten Minute von Marvin Elster, wahrscheinlich für alle überraschend zustande kam. Nur wenig später in Minute 8 erhöhte Paul Kort auf 2:0. Gut, ja! Und es folgten weitere Chancen für die Hausherren. Doch wer dachte, dass das Spiel vorzeitig entschieden war, sah sich getäuscht. Die Gäste aus Wimmelburg blieben dran und kämpften sich schnell auf Augenhöhe zurück. So erzielte Philipp Maximilian Burkert bereits in Minute 15 den Anschlusstreffer zum 2:1. Nur 6 Minuten später klingelte es erneut im Tor der Germanen. Jonas Krüger markierte den verdienten Ausgleich mit 2:2. Eine heiße Partie, auch die Temperaturen betreffend, so folgte schließlich die wohlverdiente Trinkpause. Danach präsentierten sich die Germanen wieder frischer und angriffslustiger, wobei auch nicht jede Aktion belohnt wurde. Kurz vor dem Pausenpfiff schlug Hergesdorf jedoch erneut zu. So traf Kevin Jerome Balzer in der 41. Minute zur 3:2 Halbzeitführung. Nachdem der Unparteiische in der ersten Halbzeit nicht eine Karte zeigte, geschah dies zu Beginn des zweiten Durchgangs geradezu inflationär. Doch die Vergehen waren nicht so schwerwiegend, sind eher nicht erwähnenswert. Bis der nächste Treffer fiel, vergingen allerdings 25 Minuten. So war es Nico Schlotter, der den Vorsprung der Germanen mit einem Kracher aus einiger Entfernung in der 70. Minute auf 4:2 ausbauen konnte. Nach dieser Notbremse vor dem Wimmelburger Tor erhöhten die Gastgeber in der 75. Minute schließlich auf 5:2. Luca Elias Teichmann verwandelte den Strafstoß souverän. Kurz vor Abpfiff gelang es dann Philipp Burkert von den Gästen zum zweiten Mal die Kugel zu versenken und auf 5:3 zu verkürzen. Am ersten Heimsieg von Germania Hergesdorf in der Werbefabrik Kreis Oberliga konnte das allerdings nichts mehr ändern.
1: Geile Sache!
2: Ja, Wahnsinn. Also, wir haben erwartet, dass es ein enges Spiel wird, dass es ein klasse Spiel wird. Das haben wir auch geliefert, denke ich. Verdient gewonnen zum Schluss. Die ersten 3 Punkte der Vereinsgeschichte. Was Schönes gibt es nicht. Jetzt noch ein geiles Bier und dann machen wir uns einen schönen Abend. Dankeschön.
3: Das war's für heute. Ich hoffe, es war interessant für Sie und Sie schalten auch das nächste Mal wieder ein, wenn es heißt Sport bei Punkt um.

Nach der Premiere im vergangenen Jahr wurde der Tag der Feuerwehren Sachsen-Anhalts am 25. Mai 2019 in der Lutherstadt Eisleben eröffnet. Oberbürgermeisterin Jutta Fischer konnte dazu Sachsen-Anhalts Innenminister Holger Stallknecht und Kai-Uwe Lohse, Vorsitzender des Landesfeuerwehrverbandes Sachsen-Anhalt, zur Eröffnung.

0: auf dem Wiesengelände begrüßen. Unterstützt wurde sie dabei auf der Bühne von der frisch gekrönten Kupferschieferkönigin Eileen und Ramon Friedling, Chef der Eisleber Feuerwehr. Alle 12 Ortswehren der Lutherstadt hatten Abordnungen delegiert. Zahlreiche Gäste aus Politik und Verwaltung hatten sich diesen Samstagmorgen freigehalten und demonstrierten damit, wie wichtig ihnen die Arbeit der Wehren ist.
1: Und dafür, muss ich ganz ehrlich sagen, nehme ich die Worte von Richard von Weizsäcker in den Mund. Die Feuerwehren, das technische Hilfswerk, alle Rettungsorganisationen sind die frühesten Bürgerinitiativen, die es gibt. Sie verdienen unsere Hochachtung. In diesem Sinne, gut Wehr!
2: Wer hätte das vor 2 Jahren gedacht, als das die ganze Sache ins Leben gerufen wurde, dass das so einen Anklang findet? Heute guckt ganz Sachsen-Anhalt auf Eisleben, auf die Feuerwehren der Stadt Eisleben. Und ich denke, resümierend zu sagen zu können, dass wir hier alles richtig gemacht haben. Es wurde Zeit, dass in Sachsen-Anhalt ein Tag geschaffen worden ist, der ausschließlich für die Feuerwehr da ist und der, egal mit welcher Veranstaltung, darauf hinweist, hier sind tausende Ehrenamtliche, die ihre Gesundheit, gegebenenfalls ihr Leben für die anderen in Sachsen-Anhalt aufs Spiel setzen. Und ich denke, das ist eine ganz super Sache, die hier läuft. Wir brauchen Aufmerksamkeit und das nicht bei Feuerwehren, sondern bei unseren Bürgerinnen und Bürgern. Wenn Frau Bürgermeisterin sagt, die Bürgerinnen und Bürger auch dieser Region können den Hut ziehen, können sie gerne machen. Viel besser wäre, dass sie sich demnächst beim Wehrleiter der Feuerwehr X und Y melden und um Eintritt bitten, damit wir die ganze Sache hier noch ein bisschen verstärken können und dass die momentan die Arbeit haben, ein bisschen entlastet werden, dass wir das auf breitere Schultern stellen können. Und dann können wir auch noch eine bessere Qualität und auch ein bisschen Ruhe in die Einsatzkräfte bringen. Es konzentriert sich nicht alles auf Einzelne, sondern wir können das Ganze ein bisschen auf breite Schultern bringen und dementsprechend dann auch fördern.
3: Herr Uwe, wir haben lange überlegt, so einen Feuerwehrtag zu machen mit Lutz Bergling und anderen zusammen. Und das hat sich jetzt wirklich etabliert. Ende Mai, das letzte Wochenende, schaut ganz Sachsen-Anhalt auf unsere Feuerwehren, auf euch. Weil wir das nochmal ins Bewusstsein bringen wollen, wie wichtig Wehren sind für die Sicherheit der Menschen. Aber umgekehrt auch, dass wir die Bürgerinnen und Bürger brauchen. Weil Ehrenamt funktioniert ja nicht damit oder dadurch, dass man sagt, nur die anderen machen es. Sondern wir brauchen ja Menschen, die mitmachen. Und wir müssen weg von dieser egoistischen Ich-Gesellschaft wieder hin mehr zu einer Wir-Gesellschaft, wo der eine für den anderen einsteht und wo er bereit ist, Verantwortung in einer Gesellschaft zu übernehmen.
0: Der Innenminister war es auch, der die Veranstaltung schließlich eröffnete und zunächst an das Landespolizeiorchester übergab.

0: Die Eisleber Feuerwehr als Gastgeber war mit viel Technik, aber auch zahlreichen Kameraden vor Ort. Einer von ihnen, Frank Engelmann, seit über 30 Jahren aktiv bei der Feuerwehr, erläuterte einmal, was sich alles auf einem Löschgruppenfahrzeug befindet.
1: Also das ist alles drauf, was wir für die Brandbekämpfung und für die technische Hilfeleistung brauchen. Ja, wir haben hier Stromerzeuger, Kettensägen, Beleuchtungsmaterial, Nassauger, dann haben wir Chemikalien-Schutzanzüge, natürlich diverse Schläuche und Materialien, die wir zum Brandeinsatz brauchen, Strahlrohre und natürlich auch Schaummittel, Feuerlöscher, alle Größenordnungen. Wir haben ein hydraulisches Rettungsgerät, was wir für Vergessenfälle benötigen, Schornsteinfegerwerkzeug, ja, für Schornsteinbrände. Alle Sorten an Leitern haben wir auf dem Fahrzeug. Außerdem führen wir 2.500 Liter Wasser mit und unsere Heckpumpe, die eingebaute, die wird immer im Vormotor angetrieben und die bringt 3.500 Liter pro Minute.
2: Es sieht alles sehr schön sortiert und ordentlich aus. Wer macht denn das dann immer? Wer füllt das nach? Oder?
1: Ja, also nach dem Einsatz machen das die Kameraden, die das Auto benutzt haben, in allererster Linie. Und hinterher haben wir drei hauptamtliche Geräteworte, die dann sich damit beschäftigen, die Geräte wieder einsatzfähig zu machen und auch zu überprüfen.
2: Gibt es irgendwas, wo Sie sagen, das müsste auch noch drauf sein und ist jetzt nicht dabei?
1: Nein, also das Auto ist sehr komplett, deswegen war es auch sehr teuer.

0: Ja, also und es ist bis an das letzte Gramm ausgelastet, was die Tonnage betrifft.
1: Wie viele Kameraden können ja mitfahren? Keiner. Das ist eigentlich nur zum.
0: Doch, 9 Kameraden, eine komplette Löschgruppe fährt hier mit.
2: So wie der Vater und auch der Opa von Frank Engelmann ist auch Sohn Nick nun in vierter Generation bei der Eisleber Feuerwehr aktiv. Doch wenn es um die Feuerwehr geht, dann darf einer nicht fehlen. Jörg Schlichting, Inhaber der Firma EWS aus Eisleben, Hersteller von Feuerwehr- und Sicherheitsschuhen.
3: Ja, Tag der Feuerwehr, offiziell in der Lutherstadt Eisleben. Und wie man sieht, ist heute schon einiges an Feuerwehren aufgefahren. Wir sind als Hersteller der Marke EWS in der Lutherstadt Eisleben natürlich stationiert, gern mit dabei, präsentieren natürlich gern unsere Produkte, aber freuen uns auch, Partner der Feuerwehr zu sein und gestalten den heutigen Tag natürlich gern mit. Naja, erstmal muss man tatsächlich dazu sagen, wir sind im Spezialbereich Feuerwehr, haben wir Kernkompetenz. Und unser zweites Standbein ist der sogenannte Heißbereich. Da geht es in Stahlwerke, Aluminiumwerke, Gießereien. Und da muss man wissen, okay, der Schutz einer Kategorie 3 Stiefel ist das Wichtigste. Also es darf kein Aluminium in den Fußbereich kommen, es darf kein Stahl, das muss alles abfließen. Das sind ganz spezielle Schaftkonstruktionen mit ganz speziellen Sohlen, die wir verarbeiten. Und das ist das Wichtige für diese Spezialschuhe aus dem Hause EWS.

0: Auch das THW aus Sangerhausen war mit großem Aufgebot nach Eisleben gekommen, um beim Tag der Feuerwehr dabei zu sein.
1: Wir bedanken uns erstmal aufs Herzlichste, dass wir heute hier in Eisleben dabei sein dürfen. Und wenn ich mich an die Anfangszeit erinnere, da hieß es dann, die Konkurrenz kommt. Und mittlerweile hat sich das jetzt für uns so ergeben, dass wir jetzt ein festes Team sind. Feuerwehr und THW gehören einfach zusammen. Der letzte große Einsatz, das war damals 2013 das große Hochwasser. Und da ging es auch bloß im Teamwork, da war Feuerwehr, THW, Bundeswehr. Und wenn das nicht funktionieren würde, wäre es eben schade. Und wir freuen uns riesig, dass es sich jetzt so entwickelt hat.
2: Wie sind Sie im Moment personell aufgestellt?
1: Personell sehr gut. Ich bin auch stolz auf das Team, was in Sangerhausen vom THW ist, überhaupt der THW. Und ist eine super Truppe und wir sind circa so 60 Leute jetzt im THW Sangerhausen. Mit Jugendgruppe natürlich. Ganz wichtig, unsere Jugend. Ne?
2: Wie machen Sie das mit der Ausbildung?
1: Ja, das macht jeder Ortsverband anders und wir machen das 14-tägig montags abends immer in der Ausbildung und einmal im Monat, jeder dritte Sonnabend, ist eine Ganztagsausbildung von 8 bis 16 Uhr. Und dann sind wir noch dafür zuständig, auch unsere Stadt zu unterstützen, diverse Veranstaltungen absichern und. Da kommt vieles dann zusammen und es macht Spaß.
0: Auch die Polizei war beim Feuerwehrtag in Eisleben präsent. Max interessiert sich schon eine ganze Weile dafür. Doch bei der Feuerwehr ist er auch und nicht als einziger in der Familie.
3: Schon sein Uropa, der war zwar Major bei der Feuerwehr in Leipzig. Ne? So ein Onkel und ein Schwager und alle bei der Feuerwehr. Ne? Feuerwehr ist wichtig, die brauchen wir. Ja, so wie die Polizei, die ist auch so wichtig.
4: Ja,
5: genau.
3: Ja?
5: Deshalb ja. Suchen wir ja auch ganz junge, engagierte und kluge Köpfe. Und das sieht so aus, dass Max sich dafür interessiert und auch ein kluger Junge ist. Ja?
3: Wenn ich jünger wäre, ne, dann hätte ich vielleicht den Beruf auch noch ergriffen. Aber naja, damals war das nicht ganz so einfach. Ja? Ja. Zu DDR-Zeiten, da musste man schon und naja, wieder so warm.
5: Ja, ja.
3: Ja, aber... Ja.
2: Heute können Sie es vorstellen.
3: Ja, heute können Sie es mal vorstellen.
2: Das war ja eine Zeit lang schwer, bei der Polizei anzukommen, als Bewerber. Ja. Wie sieht es denn heute aus? Was für Voraussetzungen muss ich denn mitbringen?
5: Also wir haben verschiedene Laufbahngruppen. Die Laufbahngruppe 1, das ist der ehemalige mittlere Dienst, wie so der Volksmund sagt, oder die Laufbahngruppe 2, das ist dann das Studium, wo wir halt Kollegen einstellen. Schwer ist das genauso. Ja, an diesen Einstellungstests haben wir nicht gerüttelt. Also man muss fit sein, man muss gesundheitlich fit sein, ja, man muss klug und strukturiert sein. Also diese Voraussetzungen sind nach wie vor, sag mal, die muss man, diese Einstellungshürde muss man nehmen. Wir haben unseren Korridor erweitert, also bis zum 37. Lebensjahr. Man hat so ein bisschen sportlich jetzt

0: viel.
1: Abgeschwächt runter. Die ganze Sache, dass man eigentlich dieses Sportabzeichen mit den Bewerbungsunterlagen abgeben muss. Die Möglichkeit hat man bei uns, zum Beispiel bei der Polizei hier am Mansfeld-Südhorst, da kann man das Sportabzeichen ablegen, Sportabzeichen in Silber. Und das hat man ein bisschen aufgeweicht, ansonsten rütteln wir nicht. Also wir brauchen kluge Leute.

Von den ca. 31.000 Freiwilligen in 1.500 Feuerwehren Sachsen-Anhalts stellten die Eisleber in ihrem Festumzug nur einen kleinen Teil. Marschiert wurde vom Wiesengelände über die Lindenallee und dem Plan zum Marktplatz.

Angeführt und musikalisch begleitet wurde der Umzug von den Spielleuten der Freiwilligen Feuerwehr Helfter, die später am Rathaus noch ein kleines Platzkonzert gaben.

0: Wir, die Stadtfeuerwehr Lutherstadt-Eisleben, freuen uns sehr, heute Ausrichter des zweiten landesweiten Tages der Feuerwehr sein zu dürfen. Es wirken aus unserer Stadt über 200 freiwillige Helfer mit, aus allen Bereichen, ob das die Einsatzkräfte sind, die Kinder- und Jugendfeuerwehr, der Spielmannzug, Alters- und Ehrenabteilung ist vertreten, schaut nach dem Rechten hier bei uns auf unserem Ausstellungsgelände. Natürlich haben wir auch unsere Partner im Einsatz mit vor Ort, die sich präsentieren. Der Förderverein Rettungswesen ist hier zu nennen, die Polizei, das Technische Hilfswerk, unsere Kinder- und Jugendfeuerwehr macht eine Aktionsmeile. Es gibt Schauverführungen auf unserem Wiesengelände, dem heutigen Ausstellungsgelände. Und parallel dazu findet im Rathaus der Lutherstadt Eisleben eine Auszeichnungsveranstaltung des Innenministeriums statt, wo auch zahlreiche Gäste, unter anderem durch den Innenminister, aber auch durch unsere Oberbürgermeisterin begrüßt werden. Die Stadtfeuerwehr der Lutherstadt Eisleben setzt sich aus den Feuerwehren in unseren Ortschaften und natürlich hier in der Lutherstadt Eisleben direkt zusammen. Wir haben über 750 Feuerwehrmitglieder insgesamt, welche sich in den Einsatzabteilungen, in den Kinder- und Jugendfeuerwehren, im Spielmannzug, aber auch den Alters- und Ehrenabteilungen organisiert haben. Heute helfen hier über 200 freiwillige Helfer mit, um diesen Tag mit Leben zu erfüllen, ausgestalten zu können. Ja, vielleicht noch ein bisschen im Detail. Wir haben 80 Kinder in der Kinderfeuerwehr. Wir haben rund 120 Kinder in den Jugendfeuerwehren, haben rund 360 Einsatzkräfte und wie ich es bereits erwähnt habe, über 700 in der Feuerwehr insgesamt. Und wir sind sehr stolz, dass wir heute hier Ausrichter dieses Tages sein dürfen und auch möchten von dieser Stelle auch die Feuerwehren im ganzen Land Sachsen-Anhalt herzlich grüßen. Wir senden kameradschaftliche Grüße an euch im Wissen, dass ihr an dem heutigen Tag euch genauso gut präsentiert, wie wir es hier in der Lutherstadt Eisleben hoffentlich tun.
1: Die Zahlen sind sehr beeindruckend, Herr Friedling, aber trotzdem wurde heute schon mehrmals gesagt, jeder

0: der Interesse an der Feuerwehr findet, wäre herzlich willkommen, oder?
1: Ja, das ist korrekt. Das ist auch ein Ansinnen dieses Tages. Er steht ja unter dem Motto, wie im letzten Jahr, voller Einsatz. Ziel ist in erster Linie, für die Feuerwehr zu werben, für die Einsatzarbeit zu werben, für die Kinder- und Jugendfeuerwehr zu werben, denn hieraus generieren sich die späteren Einsatzkräfte. Und ja, es ist ein schöner Anlass in diesem Jahr. Wir hatten uns auch im letzten Jahr als Stadtfeuerwehr an diesem Tag bereits beteiligt, zum ersten Mal. Allerdings dezentral in den einzelnen Ortschaften. Wir haben hier mehr Ortsnähe gesehen und hatten auch eine relativ gute Resonanz für den ersten Tag dieser Art. Und in diesem Jahr freuen wir uns ganz besonders, dass wir in einer Größenordnung, wie sie für uns so noch nicht da gewesen ist, diesen Tag hier organisieren durften und herzliche Grüße an alle Feuerwehren im Land aussenden dürfen.
2: Im Rathaus versammelte sich indessen alles, um verdiente sachsen-anhaltinische Feuerwehrkameraden zu ehren. Musikalisch wurde die Auszeichnungsveranstaltung wiederum von Solisten des Landespolizeiorchesters begleitet.

0: Die Bürgerinnen und Bürger nicht nur in Sachsen-Anhalt, sie verlassen sich darauf, wenn es schwierig wird, dass diese Feuerwehren da sind. Aber es ist erstens nichts Selbstverständliches, weil wir es eben bei uns in Deutschland ehrenamtlich organisieren, jedenfalls überwiegend. Und es ist auch insofern nichts Selbstverständliches, weil Feuerwehr ja bedeutet, dass hinter diesem Begriff ein Mann oder eine Frau steht, die sich in den Dienst der Sache annimmt. Die irgendwann sich entschieden hat, selbst Feuerwehrfrau zu werden, selbst Feuerwehrmann zu werden, die Ausbildung hat machen müssen, zusätzlich zum Beruf, zusätzlich zur Ausbildung, die dann in schwere Einsätze gehen muss, unter Risiken, bestmöglichst ausgebildet, wo wir auch wissen, auch in Sachsen-Anhalt das erlebt haben, dass die Verrichtung des Dienstes für andere, man dem Risiko ausgesetzt ist, sein Leben zu lassen. Ich erinnere mich in Wolmerstedt, wo ein Fahrzeug umgekippt ist. Ich erinnere mich nicht in unserem Bundesland, aber in einem benachbarten, wo bei einem Einsatz auf der Autobahn Kameraden tot gefahren worden sind. Dazu gehört, wenn sie in den Einsätzen sind, Dinge verarbeiten zu müssen. Dazu gehört, Schwerverletzte zu bergen, aus den Fahrzeugen zu schneiden, trotz aller emotionaler Betroffenheit die Professionalität zu haben. Und selbst wenn sie nicht mehr helfen konnten und Tote geborgen haben, in der Verarbeitung dieses Einsatzes damit umgehen zu müssen und das verarbeiten zu müssen. Insofern ist Feuerwehr eben nicht ein Begriff, sondern Feuerwehr ist jeder Einzelne von ihnen. Wir können in dieser Gesellschaft nur dankbar sein dafür, dass es Menschen wie sie gibt, die sich in die Pflicht nehmen lassen und die auch selbstlos dienen.
1: 16 Kameraden erhielten dann in Anerkennung großer Verdienste um den Brandschutz in Sachsen-Anhalt aus den Händen des Innenministers das silberne Brand- und Katastrophen-Ehrenzeichen am Bande. Hans-Jürgen Kamm von der Freiwilligen Feuerwehr Harsleben bei Halberstadt wurde mit dem goldenen Abzeichen geehrt.

0: Hallo und herzlich willkommen, liebe Zuschauerinnen und Zuschauer bei Punktum, Ihrem regionalen Fernsehprogramm am heutigen Dienstag. Gestern gegen 8 Uhr fuhr in der Helmsdorfer Straße, Ecke Pollebener Straße in Gerbstedt, ein Quad auf einen verkehrsbedingt haltenden Pkw auf und verursachte Sachschaden. Der Pkw-Fahrer begab sich daraufhin zur Quad-Besatzung, um den Sachverhalt zu klären. Im folgenden Dialog zwischen dem Pkw-Fahrer und einer männlichen Person der Besatzung kam es zur Aufforderung, mitgeführte Gegenstände aus dem Pkw zu übergeben. Dieses erfolgte jedoch nicht. Das Quad verließ daraufhin mit beiden augenscheinlich männlichen Personen den Unfallort unerkannt in Richtung Gerbstedt. Am Quad sollen sich nach ersten Erkenntnissen keine amtlichen Kennzeichen befunden haben. Die Polizei hat sofort Fahndungsmaßnahmen nach den Flüchtenden eingeleitet. Die Ermittlungen zu den Gesamtumständen laufen. Ebenfalls Montag aber schon 4.45 Uhr kollidierten an der Einmündung zur Kreisstraße 2338 Biesenrode aus noch ungeklärter Ursache zwei Pkw. Dabei wurden zwei Fahrzeuginsassen verletzt und durch den Rettungsdienst in Krankenhäuser gebracht. Die Fahrzeuge mussten durch Abschleppdienste geborgen werden. Im Einsatz an der Unfallstelle war ebenfalls die Feuerwehr zur technischen Hilfeleistung. Derzeit kann es im Einwohnermeldeamt der Lutherstadt Eisleben zu längeren Wartezeiten kommen. Um diese möglichst zu vermeiden, empfiehlt die Stadt weiterhin die Möglichkeit zu nutzen, vorab einen Termin online zu buchen. Dazu sollen die Online-Angebote genutzt werden. Informieren Sie sich dazu auf der Homepage www.eisleben.eu, Bürgerservice, Serviceportal. Aufgrund der Nachbereitung der Landtagswahl am 6. September bleibt das Einwohnermeldeamt am Montag, den 7. September, geschlossen. Und bleiben wir bei diesem Thema. Am Freitag, den 4. September, findet in der Stadt Sangerhausen kein Wochenmarkt statt. Grund dafür sind die Vorbereitungen für das Kurbelmännchenfest. Am Dienstag, den 8.9., findet der Wochenmarkt dann wieder wie gewohnt in der Zeit von 7 bis 14 Uhr statt. Des Weiteren verschiebt sich aufgrund der am 6. September stattfindenden Landtagswahl die Samstagsöffnungszeit des Stadtbüros Sangerhausen. Statt am 5. September findet die Samstagssprechstunde dann am 12. September zu den gewohnten Zeiten von 9 bis 12 Uhr statt. Der CDU-Landtagsabgeordnete Matthias Redlich lädt am Samstag, den 29. August, zu einer gemeinsamen Fahrradtour durch die Goldene Aue ein. Mit dabei der mehrfache Weltmeister und Olympiasieger im Radsport Jens Lehmann. Die rund 20 Kilometer lange Tour startet um 14 Uhr am Bahnhofsvorplatz in Sangerhausen. Treffpunkt ist da bereits ab 13.30 Uhr. Die Strecke führt über Martinsried, Brücken und Wallhausen nach Oberröpplingen. Unterwegs ist eine gemeinsame Pause vorgesehen, bei der Gelegenheit zum Gespräch mit Jens Lehmann besteht. Zum Abschluss kehren die Teilnehmer in Oberröpplingen ein. Bei Bratwürsten und Getränken bleibt dort Zeit für weitere persönliche Gespräche und einen gemütlichen Ausklang. Alle, die gern mit uns radeln möchten, sind herzlich eingeladen, betont der Abgeordnete. Eine Anmeldung ist bis zum 26. August unter matthiasredlich@landtagsabgeordneter.de oder telefonisch unter Sangerhausen 279669 möglich.
1: Besuchen Sie das 14. Ascania Pferdefestival vom 20. bis 23. August auf der Herrenbreite in Aschersleben. Das heißt 4 Tage Pferdesport und Unterhaltung der Spitzenklasse. 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Mehr Informationen unter www.ascania-pferdefestival.de.
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0: Um ein langjähriges Projekt in der Region zu beenden, luden der Landrat und die Standortentwicklungsgesellschaft Mansfeld-Südharz MbH gemeinsam zu einem Termin am Ortsausgang Hettstedt in der Ritteröder Straße ein. Vor Ort unter anderem neben dem Landrat auch die Geschäftsführerin der Standortentwicklungsgesellschaft Mansfeld-Südharz MbH und der Hettstedter Bürgermeister Frank Tallich. Herr Schröder erläuterte dann den Grund des Hierseins. Es ging dabei um die bauliche Fertigstellung des einheitlichen touristischen Leitsystems im Landkreis Mansfeld-Südharz, ein bedeutendes Infrastrukturprojekt für die Tourismusentwicklung in der Region. Inzwischen weisen über 300 Schilder auf touristische Highlights hin und hier sollte nun symbolisch das letzte Schild enthüllt werden. In der Diskussion war dieses Projekt übrigens schon seit sage und schreibe 2008. Ganz konkret wurden insgesamt 338 touristische Hinweisschilder installiert, die Besucherinnen und Besucher künftig zu 70 touristischen Zielen im Landkreis Mansfeld-Südharz führen. Die Gesamtkosten des Projektes beliefen sich auf rund 1,4 Millionen Euro. Der Landkreis beteiligte sich mit mehr als 450.000 Euro Eigenmitteln an der Finanzierung. Erlöse aus dem Zukunftsfonds sicherten die haushaltsneutrale Umsetzung ab. Und dann konnte endlich das letzte Schild symbolisch enthüllt werden. Somit konnte der Schlusspunkt zu diesem viele Jahre andauernden Projekt gesetzt werden. 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Das Konzert von Joseph Haydn, Die Schöpfung, wird am 6. September von 17 bis 19 Uhr in der St. Andreaskirche Eisleben unter der Leitung von Kirchenmusikdirektor Thomas Ennenbach aufgeführt. Die Solisten kommen von der Kantorei Eisleben und Sangerhausen sowie vom Mitteldeutschen Kammerchor. Zum Tag des offenen Denkmals lädt der Schmidtschacht Helbra am 13. September von 9:30 Uhr bis 16:30 Uhr ein.
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2: Der DAX notierte am Dienstagvormittag bei 26.247,79 Punkten, der TecDAX bei 4.075,78 Zählern und der Euro war 1 US-Dollar 15,71 wert.
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2: In der Nacht zum Mittwoch ist es stark bewölkt bis bedeckt und gebietsweise fallen Schauer. Anfangs auch noch gewittrig. Die Tiefstwerte sinken auf 16 bis 13 Grad. Der Wind weht meist schwach aus Südwest. Der Mittwoch wird meist bedeckt und immer wieder fällt etwas Regen, teils schauerartig verstärkt. Am Abend lassen die Niederschläge nach. Die Tageshöchstwerte erreichen 21 bis 24 Grad, der Wind weht schwach bis mäßig aus Südwest. In der Nacht zum Donnerstag

0: werden viele Wolken erwartet. Vereinzelt kann es noch etwas regnen. Im weiteren Verlauf der Nachthälfte gibt es von Norden her größere Auflockerungen. Die Temperaturen gehen auf 16 bis 13 Grad zurück, der Wind weht meist schwach aus Südwest. Am Donnerstag wird bei Quellbewölkung etwas Sonnenschein erwartet, nur vereinzelt fallen Schauer. Die Tageshöchstwerte erreichen 24 bis 26 Grad, der Wind weht schwach bis mäßig aus Südwest. In der Nacht zum Freitag ist es gering bewölkt und trocken. Die Temperaturen gehen auf 15 bis 12 Grad zurück, der Wind weht schwach aus Südwest. Am Freitag böden sich zahlreiche Quellwolken aus, meist ist es aber trocken. Die Höchstwerte erreichen 23 bis 26 Grad, der Wind weht schwach bis mäßig aus Südwest bis West.
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0: Um 11 Uhr waren es 19 Grad, die Luftfeuchtigkeit betrug 74% und der Luftdruck 1010 Hektopascal.
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0: Hallo und herzlich willkommen, liebe Sportfreunde, zu Sport bei Punkt um. Vor einigen Tagen überreichte der Kreisfachausschuss Fußballbälle an alle 60 Vereine im Kreis, die am Spielbetrieb teilnehmen.
1: Donnerstagabend im Stadion am Birkenwäldchen im Sangerhäuser Ortsteil Lengefeld. Die Herren der ersten Männermannschaft trainieren für die nächste Partie der SG Lengefeld Gonnertal 2. In der Kreisklasse Mansfeld-Südharz. Hier am Ende des Ortes hat man seine Ruhe und einen schönen Blick zur Hohen Linde. Doch an diesem Abend, Mitte August 2026, ist es anders. Ein ständiges Kommen und Gehen direkt am Vereinsheim ist zu beobachten. Holen sich hier Vertreter aller 60

0: 10er
1: der
0: Buyback
1: Reis
0: geht.
1: gekocht, der Fall fertig,
0: Versprochen.
1: nicht mehr.
2: Und heute ist der Auslieferer.
0: Und heute ist dann sozusagen die Auslieferung. Genau. Ja, das sind insgesamt 600 Bälle.
2: Das ist ja logistisch auch nicht leicht. Wie wurden die denn angeliefert?
0: Die wurden angeliefert per 4-Euro-Paletten bei mir zu Hause vor der Haustür. Und dann haben wir sie sozusagen, ich habe Bücher bei mir zu Hause gelagert, mein Kollege Michael Walter hat Bücher zu Hause gelagert auf dem Hänger und heute haben wir sie ja hergefahren und halt.
2: So soll es sein.
0: So soll es sein. Pro Karton sind 12 Bälle drin, also jeder auf einen kriegt 10. Das heißt, es mussten auch noch 2 Bälle aus jedem Karton raus. Ja, also ist logistisch ein bisschen herausfordernd gewesen, aber für die Vereine ist uns keine Mühe
2: zu gering.
0: Zu gering, genau.
3: Neben dem Präsidenten waren auch die übrigen Herren des Kreisfachverbandes Mansfeld-Südharz mit vor Ort in Lengefeld, was auch einen regen Austausch mit den Vereinsvertretern begünstigte, die ihre kleinen Sorgen und Nöte so auf kurzem Wege mit dem Verantwortlichen besprechen konnten. Die Freude über die Aktion überwog natürlich und war allen anzusehen. Schließlich kostet so ein Ball um die 30 Euro und hält auch nicht ewig. Begeistert zeigten sich beispielsweise Axel Dammann vom MSV Eisleben und Ingo Wolf aus Oberröpplingen.
4: Super, einwandfrei. Ja? Könnte jede Woche sein.
2: Ja. Es wurde gerade schon gesagt, es gibt zu wenig Unterstützung so
4: genau.
2: Vom Fußballverband.
4: Genau.
2: Ja, also
4: na.
2: Freut euch.
4: Na klar, super.
2: Wo fließen die Bälle hin?
4: Im Jugendbereich, denke ich mal, irgendwo. Da haben wir immer Verwendung.
5: Finde ich gut.
2: Ja? No? Es gab ja noch nie was irgendwie richtig. Zurück und jetzt gibt es mal ein paar Bälle.
5: Jawohl, sehr schön.
2: Für was wollt ihr die Bälle nutzen?
5: Zum Trainingsbetrieb.
2: Okay.
3: No? Unabhängig von der Ballaktion muss ein Name aber noch erwähnt werden. Volkmar Lennepper, der als Spieler, Trainer und Übungsleiter unterwegs war und heute als gute Seele des FSV Lengefeld gilt.
2: Lengefeld spielt in der Kreisklasse. Wie war denn die letzte Saison?
6: Ja, Platz 7 hatten wir da belegt.
2: Immerhin, ja, für so einen kleinen Ort.
6: Ja, wir hatten ständig Neuzugänge und Abgänge und wie so ist.
2: Sie sind ja jetzt hier der Betreiber der Gaststätte.
6: Ja.
2: Waren aber auch mal Trainer.
6: Ich war auch mal Trainer, ja. Über 20 Jahre.
2: Wow!
6: Ja.
2: Und wie finden Sie denn die Sache jetzt hier mit den Bällen?
6: Finde ich eine gute Sache, aber es kommt trotzdem vom Sportbund zu wenig.
2: Das muss mal gesagt werden, ja?
6: Ja.
2: Also vom Fußballverband?
6: Ja.
2: Was würden Sie sich denn sonst noch so vorstellen an Unterstützung?
6: Ja, es reicht schon, wenn wir eine Genehmigung kriegen würden, wie zum Beispiel, wir wollten das ganze Gelände mal umzäunen. Dass man da irgendwie eine Förderung oder was bekommen könnte.
2: Mhm.
6: Aber das hat sich nie was getan.
2: Nichts.
6: Weil das, weil wir eben in der untersten Klasse spielen, ja. Das ist das ganze Problem. Mhm. Einen richtigen Sponsor, der uns Geld gibt, ganz schwierig heutzutage.
2: Da geht es den Bundesligamannschaften besser?
6: Ja.
2: Sind Sie auch Fan in eurer Mannschaft?
6: Nein. Ich werde nächstes Jahr 70.
2: Da kann man ja trotzdem
6: die, noch Fußball spielen. Nein, das ist vorbei. Der Bessere soll gewinnen.
2: Super.
7: Die Resultate der Platzbandkegler.
8: Die Platzbandkegler hatten letztes Wochenende ihren 12. Spieltag in der Landesliga. Dabei unterlag Siebigerode 2 mit 3 Holz gegen Ziegelrode 1. Annerode 1 als unangefochtener Spitzenreiter dominierte Bendorf 1. Ziegelrode 2 und Annerode 2 trennten sich 367 zu 377 Holz. Und Kreisfeld 1 unterlag Siebigerode 1 in der Tabelle. An der Spitze mit 24 zu 0 Punkten, Annerode 1, dann Siebigerode 1, 22 zu 2 Zähler. Auf den folgenden Plätzen Ziegelrode 1, Bendorf 1, Kreisfeld 1, Ziegelrode 2, Annerode 2 und Siebigerode 2. In der Kreisliga gab es die Rückspiele im Viertelfinale. Dabei unterlag Hergesdorf-Alsdorf 2, Annerode 3. Ziegelrode 3 und Bendorf 2 trennten sich 352 zu 306 Holz. Annerode 3 unterlag, klar, Hergesdorf-Alsdorf 2. Bendorf 2 und Siebigerode 3 trennten sich 348 zu 338 Holz. Und Kreisfeld 2 blieb Sieger gegen Hergesdorf-Alsdorf 2. Qualifiziert für das Halbfinale haben sich damit, das sind auch die Paarungen, Kreisfeld 2 und Ziegelrode 3 sowie Hergesdorf 1 und Siebigerode 3.
7: Der erste Spieltag der Kreisoberliga hatte gleich eine Begegnung unter Nachbarn zu bieten. Germania Hagelsdorf empfing Grün-Weiß Wimmelburg.

0: Nach der Herabstufung im Rahmen der Fußball-Kreisliga-Reform vor 3 Jahren konnten die Herren des SV Germania Hergesdorf direkt von der Kreisklasse wieder in die Kreisliga aufsteigen und schafften es in der folgenden Saison 2025/26 tatsächlich in die Werbefabrik DE Kreis Oberliga. Nun stand die erste Begegnung in der neuen Spielklasse an und das sollte gleich ein Ortsderby gegen den FSV Grün-Weiß Wimmelburg sein. Bei gut 35 Grad und voller Sonne auf dem Kulch war das nicht ganz ohne. Doch nicht nur die Hergesdorfer Elf freute sich auf das Spiel, auch ihr langjähriger Trainer Tobias Balzer.
1: Das erste Spiel steht bevor, schon ein bisschen aufgeregt. Was haben Sie den Jungs in der Kabine gesagt?
2: Ja, erstmal freuen wir uns, dass wir überhaupt wieder Fußball spielen können, dass die Saison wieder losgeht. Und mit Wimmelburg haben wir natürlich ein richtiges Brett gleich für den ersten Spieltag. Aber ich glaube, leichte Mannschaften gibt es jetzt nicht mehr. Wir wissen, dass wir als Aufsteiger natürlich immer als Underdog auftreten müssen. Der klare Favorit ist heute natürlich Wimmelburg. Aber ich glaube, wir wollen versuchen, in der einen oder anderen Situation doch einen Fuß zu stellen und ein bisschen zu ärgern. Und vielleicht mit ein bisschen Spielglück ist ja was drin heute.
1: Wie haben Sie Ihre Mannschaft vorbereitet? Haben Sie sich Verstärkung geholt?
2: Ja, wir haben 3 Neuzugänge tatsächlich. Wir haben ein Trainingslager durchgeführt. Wir haben 3 Testspiele. Und wir sind eigentlich, denke ich, ganz fit, dass wir die Saison gut durchstehen.
1: Heute ist ja nun so heiß. Machen Sie es wie bei der WM mit Trinkpause zwischendurch?
2: Ja, heute machen wir Trinkpause.
1: Tatsächlich?
2: Tatsächlich.
1: So, vielleicht ein kleiner Tipp von Ihnen. Was denken Sie, wie wird es ausgehen?
2: Ich hoffe, ein Tor mehr für uns als für Wimmelburg.
1: Sie haben ja gerade erwähnt, Sie waren früher auch Jugendtrainer. Es wurde schon gesagt, Sie haben eine sehr gute Jugendarbeit hier. Deswegen haben Sie es vielleicht auch als kleiner Ort geschafft, jetzt in der Kreisoberliga. Liegt das da dran? Haben Sie wirklich so eine gute Jugendarbeit? Oder?
2: Ja, wir haben definitiv eine gute Jugendarbeit. Also von der Mannschaft sind 80% aus den eigenen Reihen. Also wir haben auch als kleiner Verein wenig Geld, wo wir Spieler zukaufen können und auch nicht wollen. Deswegen, wir setzen alles auf Jugendarbeit. Dafür lebt der Verein, dafür sind wir auch ausgelegt. Und auch mit 2 Männermannschaften mittlerweile. Wir haben noch eine Spielgemeinschaft mit der zweiten, mit Deutonia Sirslehm. Da sind wir auch dolle stolz drauf. Unsere Frauen spielen in der Verbandsliga und noch 5 Jugendmannschaften. Und da sind wir eigentlich ganz zufrieden und gut aufgestellt.
1: Gut aufgestellt, auch in der Breite. Also nicht nur, was weiß ich, wie ein Messi und ein paar ringsrum, sondern mehrere gute Kader.
2: Ja, definitiv, ja. Wir brauchen natürlich 11 gute Kicker auf dem Platz, dass sie nicht alle das gleiche Niveau haben können, das ist klar. Aber ich bin guter Dinge, dass wir gut durch die Saison kommen.
0: Genauso hochmotiviert gingen aber auch die Gäste aus Wimmelburg in dieses Derby. Nach 2 ebenfalls erfolgreichen Saisons in der Kreisoberliga mit einem 2. und einem 4. Platz sollten die 3 Punkte am Ende des Tages unbedingt mit nach Wimmelburg wandern. Genug Erfahrung in der obersten Spielklasse des Kreises ist schließlich vorhanden. Im Gegensatz zu den Debütanten aus Hergesdorf.
3: Vorbereitung ist gelaufen, muss ich sagen. Also wir sind guter Dinge, dass wir heute ja 3 Punkte reisen, dass wir mit zu unseren Gunsten spielen und ja, was soll ich groß sagen.
1: Mhm. Ihr seid ja schon ewig in der Kreisoberliga vertreten, gebt doch mal einen Tipp, gebt den Hergesdorfern mal einen Tipp.
3: Was soll ich gerade tippen? Kreisoberliga ist schon was anderes wie Kreisliga, da ist schon ein bisschen mehr Körper, mehr Spiel, Fitness ist ganz wichtig. Ich denke, das werden sie heute das erste Mal spüren müssen.
1: Mhm. Wie habt ihr euch vorbereitet? Habt ihr
3: viele Testspiele? Wir haben einen Wechsel, ja, einen Zugang. Ansonsten ist die Mannschaft immer noch dieselbe, wie sie letztes Jahr war. Alle fit, keine Verletzungen, alle gut trainiert. Also wir sind guter Dinge, dass die Saison gut läuft.
1: Heute gibt es ja auch Trinkpausen, wurde gerade gesagt. Das muss vielleicht auch sein, oder was sagst du?
3: Auf jeden Fall. Bei der Wärme macht das schon Sinn, mal kurz 2 Minuten durchzuschnaufen, mal ein Stück zu trinken, bevor hier wirklich mal jemand abklappt. Auch wenn man nicht damit rechnet. Auch die fittesten Leute können mal schnell zusammenbrechen. Deswegen denke ich, Trinkpause macht schon Sinn.
1: Auch für die Zuschauer.
3: Auf jeden Fall.
0: Gut 250 Zuschauer fanden sich ein, um die Partie am Spielfeldrand zu verfolgen. Geleitet wurde das Kreis-Oberliga-Duell von Schiri Jannis Elias Seifert, unterstützt von seinen Kollegen John Gödicke und Sören Fischer. Beim Anpfiff war dabei noch nicht zu ahnen, dass sich die Partie zu einem echten Torfeuerwerk entwickeln wird. So setzten sich die Gastgeber der packenden Begegnung am Ende mit 5:3 durch. Wobei schon das erste Tor, geschossen bereits in der 2. Minute von Marvin Elster, wahrscheinlich für alle überraschend zustande kam.

0: keine Sau!
1: Und es folgten weitere Chancen für die Hausherren. Doch wer dachte, dass das Spiel vorzeitig entschieden war, sah sich getäuscht. Die Gäste aus Wimmelburg blieben dran und kämpften sich schnell auf Augenhöhe zurück. So erzielte Philipp Maximilian Burkert bereits in Minute 15 den Anschlusstreffer zum 2:1. Nur 6 Minuten später klingelte es erneut im Tor der Germanen. Jonas Krüger markierte den verdienten Ausgleich mit 2:2. Eine heiße Partie, auch die Temperaturen betreffend. So folgte schließlich die wohlverdiente Trinkpause. Danach präsentierten sich die Germanen wieder frischer und angriffslustiger, wobei auch nicht jede Aktion belohnt wurde. Kurz vor dem Pausenpfiff schlug Hergesdorf jedoch erneut zu. So traf Kevin Jerome Balzer in der 41. Minute zur 3:2 Halbzeitführung. Nachdem der Unparteiische in der ersten Halbzeit nicht eine Karte zeigte, geschah dies zu Beginn des zweiten Durchgangs geradezu inflationär. Doch die Vergehen waren nicht so schwerwiegend, sind eher nicht erwähnenswert. Bis der nächste Treffer fiel, vergingen allerdings 25 Minuten. So war es Nico Schlotter, der den Vorsprung der Germanen mit einem Kracher aus einiger Entfernung in der 70. Minute auf 4:2 ausbauen konnte. Nach dieser Notbremse vor dem Wimmelburger Tor erhöhten die Gastgeber in der 75. Minute schließlich auf 5:2. Luca Elias Teichmann verwandelte den Strafstoß souverän. Kurz vor Abpfiff gelang es dann Philipp Burkert von den Gästen zum zweiten Mal die Kugel zu versenken und auf 5:3 zu verkürzen. Am ersten Heimsieg von Germania Hergesdorf in der Werbefabrik Kreis Oberliga konnte das allerdings nichts mehr ändern.
2: Geile Sache! Oh.
3: Ja, Wahnsinn. Also, wir haben erwartet, dass es ein enges Spiel wird, dass es ein klasse Spiel wird. Das haben wir auch geliefert, denke ich. Verdient gewonnen zum Schluss. Die ersten 3 Punkte der Vereinsgeschichte. Was schön, das gibt es nicht. Und jetzt noch ein geiles Bier und dann machen wir uns einen schönen Abend. Dankeschön.
4: Das war's für heute. 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

0: Nach der Premiere im vergangenen Jahr wurde der Tag der Feuerwehren Sachsen-Anhalts am 25. Mai 2019 in der Lutherstadt Eisleben eröffnet. Oberbürgermeisterin Jutta Fischer konnte dazu Sachsen-Anhalts Innenminister Holger Stallknecht und Kai-Uwe Lohse, Vorsitzender des Landesfeuerwehrverbandes Sachsen-Anhalt, zur Eröffnung auf dem Wiesengelände begrüßen. Unterstützt wurde sie dabei auf der Bühne von der frisch gekrönten Kupferschieferkönigin Eileen und Ramon Friedling, Chef der Eisleber Feuerwehr. Alle 12 Ortswehren der Lutherstadt hatten Abordnungen delegiert. Zahlreiche Gäste aus Politik und Verwaltung hatten sich diesen Samstagmorgen freigehalten und demonstrierten damit, wie wichtig ihnen die Arbeit der Wehren ist.
1: Und dafür, muss ich ganz ehrlich sagen, nehme ich die Worte von Richard von Weizsäcker in den Mund. Die Feuerwehren, das technische Hilfswerk, alle Rettungsorganisationen sind die frühesten Bürgerinitiativen, die es gibt. Sie verdienen unsere Hochachtung. In diesem Sinne, gut Wehr!

0: Wer hätte das vor 2 Jahren gedacht, als das die ganze Sache ins Leben gerufen wurde, dass das so einen Anklang findet? Heute guckt ganz Sachsen-Anhalt auf Eisleben, auf die Feuerwehren der Stadt Eisleben. Und ich denke, resümierend zu sagen zu können, dass wir hier alles richtig gemacht haben. Es wurde Zeit, dass in Sachsen-Anhalt ein Tag geschaffen worden ist, der ausschließlich für die Feuerwehr da ist und der, egal mit welcher Veranstaltung, darauf hinweist, hier sind tausende Ehrenamtliche, die ihre Gesundheit, gegebenenfalls ihr Leben für die anderen in Sachsen-Anhalt aufs Spiel setzen. Und ich denke, das ist eine ganz super Sache, die hier läuft. Wir brauchen Aufmerksamkeit und das nicht bei Feuerwehren, sondern bei unseren Bürgerinnen und Bürgern. Wenn Frau Bürgermeisterin sagt, die Bürgerinnen und Bürger auch dieser Region können den Hut ziehen, können sie gerne machen. Viel besser wäre, dass sie sich demnächst beim Wehrleiter der Feuerwehr X und Y melden und um Eintritt bitten, damit wir die ganze Sache hier noch ein bisschen verstärken können und dass die momentan die Arbeit haben, ein bisschen entlastet werden, dass wir das auf breitere Schultern stellen können. Und dann können wir auch noch eine bessere Qualität und auch ein bisschen Ruhe in die Einsatzkräfte bringen. Es konzentriert sich nicht alles auf Einzelne, sondern wir können das Ganze ein bisschen auf breite Schultern bringen und dementsprechend dann auch fördern.
1: Herr Uwe, wir haben lange überlegt, so einen Feuerwehrtag zu machen mit Lutz Bergling und anderen zusammen. Und das hat sich jetzt wirklich etabliert. Ende Mai, das letzte Wochenende, schaut ganz Sachsen-Anhalt auf unsere Feuerwehren, auf euch. Weil wir das nochmal ins Bewusstsein bringen wollen, wie wichtig Wehren sind für die Sicherheit der Menschen. Aber umgekehrt auch, dass wir die Bürgerinnen und Bürger brauchen. Weil Ehrenamt funktioniert ja nicht damit oder dadurch, dass man sagt, nur die anderen machen es. Sondern wir brauchen ja Menschen, die mitmachen. Und wir müssen weg von dieser egoistischen Ich-Gesellschaft wieder hin mehr zu einer Wir-Gesellschaft, wo der eine für den anderen einsteht und wo man bereit ist, Verantwortung in einer Gesellschaft zu übernehmen.
2: Der Innenminister war es auch, der die Veranstaltung schließlich eröffnete und zunächst an das Landespolizeiorchester übergab.

0: Die Eisleber Feuerwehr als Gastgeber war mit viel Technik, aber auch zahlreichen Kameraden vor Ort. Einer von ihnen, Frank Engelmann, seit über 30 Jahren aktiv bei der Feuerwehr, erläuterte einmal, was sich alles auf einem Löschgruppenfahrzeug befindet.
1: Also da ist alles drauf, was wir für die Brandbekämpfung und für die technische Hilfeleistung brauchen. Ja, wir haben hier Stromerzeuger, Kettensägen, Beleuchtungsmaterial, Nassaugrohr. Dann haben wir Chemikalien-Schutzanzüge, natürlich diverse Schläuche und Materialien, die wir zum Brandeinsatz brauchen, Strahlrohre und natürlich auch Schaummittel, Feuerlöscher, alle Größenordnungen. Wir haben ein hydraulisches Rettungsgerät, was wir für Verkehrsunfälle benötigen, Schornsteinfegerwerkzeug, ja, für Schornsteinbrände. Alle Sorten an Leitern haben wir auf dem Fahrzeug. Außerdem führen wir 2.500 Liter Wasser mit und unsere Heckpumpe, die eingebaute, die wird immer im Vormotor angetrieben und die bringt 3.500 Liter pro Minute.
2: Das sieht alles sehr schön sortiert und ordentlich aus. Wer macht denn das dann immer? Wer füllt das nach? Oder?
1: Ja, also nach dem Einsatz machen das die Kameraden, die das Auto benutzt haben, in allererster Linie. Und hinterher haben wir drei hauptamtliche Geräteworte, die dann sich damit beschäftigen, die Geräte wieder einsatzfähig zu machen und auch zu überprüfen.
2: Gibt es irgendwas, wo Sie sagen, das müsste auch noch drauf sein und ist jetzt nicht dabei?
1: Nein, also das Auto ist sehr komplett, deswegen war es auch sehr teuer. Ja, also und es ist bis an letzte Gramm ausgelastet, was die Tonnage betrifft.
2: Wie viele Kameraden können ja mitfahren? Keiner. Das ist eigentlich nur zum...
1: Doch, 9 Kameraden, eine komplette Löschgruppe fährt hier mit.
0: So wie der Vater und auch der Opa von Frank Engelmann ist auch Sohn Nick nun in 4. Generation bei der Eisleber Feuerwehr aktiv. Doch wenn es um die Feuerwehr geht, dann darf einer nicht fehlen. Jörg Schlichting, Inhaber der Firma EWS aus Eisleben, Hersteller von Feuerwehr- und Sicherheitsschuhen.
3: Ja, Tag der Feuerwehr, offiziell in der Lutherstadt Eisleben. Und wie man sieht, ist heute schon einiges an Feuerwehren aufgefahren. Wir sind als Hersteller der Marke EWS in der Lutherstadt Eisleben natürlich stationiert, gern mit dabei, präsentieren natürlich gern unsere Produkte, aber freuen uns auch, Partner der Feuerwehr zu sein und gestalten den heutigen Tag natürlich gern mit. Naja, erstmal muss man tatsächlich dazu sagen, wir sind im Spezialbereich Feuerwehr, haben wir Kernkompetenz. Und unser zweites Standbein ist der sogenannte Heißbereich. Da geht es in Stahlwerke, Aluminiumwerke, Gießereien. Und da muss man wissen, okay, der Schutz einer Kategorie 3 Stiefel ist das Wichtigste. Also es darf kein Aluminium in den Fußbereich kommen, es darf kein Stahl, das muss alles abfließen. Das sind ganz spezielle Schaftkonstruktionen mit ganz speziellen Sohlen, die wir verarbeiten. Und das ist das Wichtige für diese Spezialschuhe aus dem Hause EWS.

0: Auch das THW aus Sangerhausen war mit großem Aufgebot nach Eisleben gekommen, um beim Tag der Feuerwehr dabei zu sein.
1: Wir bedanken uns erstmal aufs Herzlichste, dass wir heute hier in Eisleben dabei sein dürfen. Und wenn ich mich an die Anfangszeit erinnere, da hieß es dann, die Konkurrenz kommt. Und mittlerweile hat sich das jetzt für uns so ergeben, dass wir jetzt ein festes Team sind. Feuerwehr und THW gehören einfach zusammen. Der letzte große Einsatz, das war damals 2013 das große Hochwasser. Und da ging es auch bloß im Teamwork, da war Feuerwehr, THW, Bundeswehr. Und wenn das nicht funktionieren würde, wäre es eben schade. Und wir freuen uns riesig, dass es sich jetzt so entwickelt hat.
2: Wie sind Sie im Moment personell aufgestellt?
1: Personell sehr gut. Ich bin auch stolz auf das Team, was in Sangerhausen vom THW ist, überhaupt im THW. Und ist eine super Truppe und wir sind circa so 60 Leute jetzt im THW Sangerhausen. Mit Jugendgruppe natürlich. Ganz wichtig, unsere Jugend. Ne?
2: Wie machen Sie das mit der Ausbildung?
1: Ja, das macht jeder Ortsverband anders und wir machen das 14-tägig montags abends immer in der Ausbildung und einmal im Monat, jeder dritte Sonnabend, ist eine Ganztagsausbildung von 8 bis 16 Uhr. Und dann sind wir noch dafür zuständig, auch unsere Stadt zu unterstützen, diverse Veranstaltungen abzusichern und. Da kommt vieles dann zusammen und es macht Spaß.
0: Auch die Polizei war beim Feuerwehrtag in Eisleben präsent. Max interessiert sich schon eine ganze Weile dafür. Doch bei der Feuerwehr ist er auch und nicht als einziger in der Familie.
3: Unser Uropa, der war zwar Major bei der Feuerwehr in Leipzig. Ne? So ein Onkel und ein Schwager und alle bei der Feuerwehr. Ne? Feuerwehr ist wichtig, die brauchen wir. Ja, so wie die Polizei, die ist auch so wichtig.
4: Ja,
5: genau.
3: Ja?
5: Deshalb suchen wir ja auch ganz junge, engagierte und kluge Köpfe. Und das sieht so aus, dass Max sich dafür interessiert und auch ein kluger Junge ist. Ja?
3: Wenn ich jünger wäre, ne, dann hätte ich vielleicht den Beruf auch noch ergriffen. Aber naja, damals war das nicht ganz so einfach. Ja? Ja. Zu DDR-Zeiten, da musste man schon und naja, wie das so war.
5: Ja, ja.
3: Ja, aber... Ja.
5: Heute können Sie es vorstellen.
3: Ja, heute können Sie es mal vorstellen.
0: Das war ja mal eine Zeit lang schwer, bei der Polizei anzukommen, als Bewerber. Ja. Wie sieht es denn heute aus? Was für Voraussetzungen muss ich denn mitbringen?
5: Also wir haben verschiedene Laufbahngruppen. Die Laufbahngruppe 1, das ist der ehemalige mittlere Dienst, wie so der Volksmund sagt. Oder die Laufbahngruppe 2, das ist dann das Studium, wo wir halt Kollegen einstellen. Schwer ist das genauso. Ja? An diesen Einstellungstests haben wir nicht gerüttelt. Also man muss fit sein, man muss gesundheitlich fit sein, ja? Man muss klug und strukturiert sein. Also diese Voraussetzungen sind nach wie vor, diese Einstellungshürde muss man nehmen. Wir haben unseren Korridor erweitert, also bis zum 37. verendeten Lebensjahr. Man hat so ein bisschen sportlich jetzt abgeschwächt, die ganze Sache, dass man eigentlich dieses Sportabzeichen mit in den Bewerbungsunterlagen abgeben muss. Die Möglichkeit hat man bei uns, zum Beispiel bei der Polizei hier am Mansfeld-Sieltorz, da kann man das Sportabzeichen ablegen, Sportabzeichen in Silber. Und das hat man ein bisschen aufgeweicht, ansonsten rütteln wir nicht. Also wir brauchen kluge Leute.

Von den ca. 31.000 Freiwilligen in 1.500 Feuerwehren Sachsen-Anhalts stellten die Eisleber in ihrem Festumzug nur einen kleinen Teil. Marschiert wurde vom Wiesengelände über die Lindenallee und dem Plan zum Marktplatz.

Angeführt und musikalisch begleitet wurde der Umzug von den Spielleuten der Freiwilligen Feuerwehr Helfter, die später am Rathaus noch ein kleines Platzkonzert gaben.

0: Wir, die Stadtfeuerwehr Lutherstadt-Eisleben, freuen uns sehr, heute Ausrichter des zweiten landesweiten Tages der Feuerwehr sein zu dürfen. Es wirken aus unserer Stadt über 200 freiwillige Helfer mit aus allen Bereichen, ob das die Einsatzkräfte sind, die Kinder- und Jugendfeuerwehr, der Spielmannzug, Alters- und Ehrenabteilung ist vertreten, schaut nach dem Rechten hier bei uns auf unserem Ausstellungsgelände. Natürlich haben wir auch unsere Partner im Einsatz mit vor Ort, die sich präsentieren. Der Förderverein Rettungswesen ist hier zu nennen, die Polizei, das Technische Hilfswerk, unsere Kinder- und Jugendfeuerwehr macht eine Aktionsmeile. Es gibt Schauverführungen auf unserem Wiesengelände, dem heutigen Ausstellungsgelände. Und parallel dazu findet im Rathaus der Lutherstadt Eisleben eine Auszeichnungsveranstaltung des Innenministeriums statt, wo auch zahlreiche Gäste, unter anderem durch den Innenminister, aber auch durch unsere Oberbürgermeisterin begrüßt werden. Die Stadtfeuerwehr der Lutherstadt Eisleben setzt sich aus den Feuerwehren in unseren Ortschaften und natürlich hier in der Lutherstadt Eisleben direkt zusammen. Wir haben über 750 Feuerwehrmitglieder insgesamt, welche sich in den Einsatzabteilungen, in den Kinder- und Jugendfeuerwehren, im Spielmannzug, aber auch den Alters- und Ehrenabteilungen organisiert haben. Heute helfen hier über 200 freiwillige Helfer mit, um diesen Tag mit Leben zu erfüllen, ausgestalten zu können. Ja, vielleicht noch ein bisschen im Detail. Wir haben 80 Kinder in der Kinderfeuerwehr. Wir haben rund 120 Kinder in den Jugendfeuerwehren, haben rund 360 Einsatzkräfte und wie ich es bereits erwähnt habe, über 700 in der Feuerwehr insgesamt. Und wir sind sehr stolz, dass wir heute hier Ausrichter dieses Tages sein dürfen und auch möchten von dieser Stelle auch die Feuerwehren im ganzen Land Sachsen-Anhalt herzlich grüßen. Wir senden kameradschaftliche Grüße an euch und wissen, dass ihr an dem heutigen Tag euch genauso gut präsentiert, wie wir es hier in der Lutherstadt Eisleben hoffentlich tun.
1: Die Zahlen sind sehr beeindruckend, Herr Friedling, aber trotzdem wurde heute schon mehrmals gesagt, jeder, der Interesse an der Feuerwehr findet, wäre herzlich willkommen, oder?
0: Ja, das ist korrekt. Das ist auch ein Ansinnen dieses Tages. Er steht ja unter dem Motto, wie im letzten Jahr, voller Einsatz. Ziel ist in erster Linie, für die Feuerwehr zu werben, für die Einsatzarbeit zu werben, für die Kinder- und Jugendfeuerwehr zu werben, denn hieraus generieren sich die späteren Einsatzkräfte. Und ja, es ist ein schöner Anlass in diesem Jahr. Wir hatten uns auch im letzten Jahr als Stadtfeuerwehr an diesem Tag bereits beteiligt, zum ersten Mal. Allerdings dezentral in den einzelnen Ortschaften. Wir haben hier mehr Ortsnähe gesehen und hatten auch eine relativ gute Resonanz für den ersten Tag dieser Art. Und in diesem Jahr freuen wir uns ganz besonders, dass wir in einer Größenordnung, wie sie für uns so noch nicht da gewesen ist, diesen Tag hier organisieren durften und herzliche Grüße an alle Feuerwehren im Land aussenden dürfen.
2: Im Rathaus versammelte sich indessen alles,

0: Die Bürgerinnen und Bürger nicht nur in Sachsen-Anhalt, sie verlassen sich darauf, wenn es schwierig wird, dass diese Feuerwehren da sind. Aber es ist erstens nichts Selbstverständliches, weil wir es eben bei uns in Deutschland ehrenamtlich organisieren, jedenfalls überwiegend. Und es ist auch insofern nichts Selbstverständliches, weil Feuerwehr ja bedeutet, dass hinter diesem Begriff ein Mann oder eine Frau steht, die sich in den Dienst der Sache annimmt. Die irgendwann sich entschieden hat, selbst Feuerwehrfrau zu werden, selbst Feuerwehrmann zu werden, die Ausbildung hat machen müssen, zusätzlich zum Beruf, zusätzlich zur Ausbildung, die dann in schwere Einsätze gehen muss, unter Risiken, bestmöglichst ausgebildet, wo wir auch wissen, auch in Sachsen-Anhalt das erlebt haben, dass die Verrichtung des Dienstes für andere, man dem Risiko ausgesetzt ist, sein Leben zu lassen. Ich erinnere mich in Wolmerstedt, wo ein Fahrzeug umgekippt ist. Ich erinnere mich nicht in unserem Bundesland, aber in einem benachbarten, wo bei einem Einsatz auf der Autobahnkameraden totgefahren worden sind. Dazu gehört, wenn Sie in den Einsätzen sind, Dinge verarbeiten zu müssen. Dazu gehört, Schwerverletzte zu bergen, aus den Fahrzeugen zu steigen, trotz aller emotionaler Betroffenheit die Professionalität zu haben. Und selbst wenn sie nicht mehr helfen konnten und Tote geborgen haben, in der Verarbeitung dieses Einsatzes damit umgehen zu müssen und das verarbeiten zu müssen. Insofern ist Feuerwehr eben nicht ein Begriff, sondern Feuerwehr ist jeder Einzelne von Ihnen. Wir können in dieser Gesellschaft nur dankbar sein dafür, dass es Menschen wie Sie gibt, die sich in die Pflicht nehmen lassen und die auch selbstlos dienen.
1: 16 Kameraden erhielten dann in Anerkennung großer Verdienste um den Brandschutz in Sachsen-Anhalt aus den Händen des Innenministers das silberne Brand- und Katastrophen-Ehrenzeichen am Bande. Hans-Jürgen Kamm von der Freiwilligen Feuerwehr Haarsleben bei Halberstadt wurde mit dem goldenen Abzeichen geehrt.

0: Hallo und herzlich willkommen, liebe Zuschauerinnen und Zuschauer bei Punktum, Ihrem regionalen Fernsehprogramm am heutigen Dienstag. Gestern gegen 8 Uhr fuhr in der Hemsdorfer Straße, Ecke Pollebener Straße in Gerbstedt, ein Quad auf einen verkehrsbedingt haltenden Pkw auf und verursachte Sachschaden. Der Pkw-Fahrer begab sich daraufhin zur Quad-Besatzung, um den Sachverhalt zu klären. Im folgenden Dialog zwischen dem Pkw-Fahrer und einer männlichen Person der Besatzung kam es zur Aufforderung, mitgeführte Gegenstände aus dem Pkw zu übergeben. Dieses erfolgte jedoch nicht. Das Quad verließ daraufhin mit beiden augenscheinlich männlichen Personen den Unfallort unerkannt in Richtung Gerbstedt. Am Quad sollen sich nach ersten Erkenntnissen keine amtlichen Kennzeichen befunden haben. Die Polizei hat sofort Fahndungsmaßnahmen nach den Flüchtenden eingeleitet. Die Ermittlungen zu den Gesamtumständen laufen. Ebenfalls Montag aber schon 4.45 Uhr kollidierten an der Einmündung zur Kreisstraße 2338 Biesenrode aus noch ungeklärter Ursache zwei Pkw. Dabei wurden zwei Fahrzeuginsassen verletzt und durch den Rettungsdienst in Krankenhäuser gebracht. Die Fahrzeuge mussten durch Abschleppdienste geborgen werden. Im Einsatz an der Unfallstelle war ebenfalls die Feuerwehr zur technischen Hilfeleistung. Derzeit kann es im Einwohnermeldeamt der Lutherstadt Eisleben zu längeren Wartezeiten kommen. Um diese möglichst zu vermeiden, empfiehlt die Stadt weiterhin die Möglichkeit zu nutzen, vorab einen Termin online zu buchen. Dazu sollen die Online-Angebote genutzt werden. Informieren Sie sich dazu auf der Homepage www.eisleben.eu, Bürgerservice, Serviceportal. Aufgrund der Nachbereitung der Landtagswahl am 6. September bleibt das Einwohnermeldeamt am Montag, den 7. September, geschlossen. Und bleiben wir bei diesem Thema. Am Freitag, den 4. September, findet in der Stadt Sangerhausen kein Wochenmarkt statt. Grund dafür sind die Vorbereitungen für das Kurbelmännchenfest. Am Dienstag, den 8.9., findet der Wochenmarkt dann wieder wie gewohnt in der Zeit von 7 bis 14 Uhr statt. Des Weiteren verschiebt sich aufgrund der am 6. September stattfindenden Landtagswahl die Samstagsöffnungszeit des Stadtbüros Sangerhausen. Statt am 5. September findet die Samstagssprechstunde dann am 12. September zu den gewohnten Zeiten von 9 bis 12 Uhr statt. Der CDU-Landtagsabgeordnete Matthias Redlich lädt am Samstag, den 29. August, zu einer gemeinsamen Fahrradtour durch die Goldene Aue ein. Mit dabei der mehrfache Weltmeister und Olympiasieger im Radsport Jens Lehmann. Die rund 20 Kilometer lange Tour startet um 14 Uhr am Bahnhofsvorplatz in Sangerhausen. Treffpunkt ist da bereits ab 13.30 Uhr. Die Strecke führt über Martinsried, Brücken und Wallhausen nach Oberröpplingen. Unterwegs ist eine gemeinsame Pause vorgesehen, bei der Gelegenheit zum Gespräch mit Jens Lehmann besteht. Zum Abschluss kehren die Teilnehmer in Oberröpplingen ein. Bei Bratwürsten und Getränken bleibt dort Zeit für weitere persönliche Gespräche und einen gemütlichen Ausklang. Alle, die gern mit uns radeln möchten, sind herzlich eingeladen, betont der Abgeordnete. Eine Anmeldung ist bis zum 26. August unter matthias-redlich@landtagsabgeordneter.de oder telefonisch unter Sangerhausen 279669 möglich.
1: 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Ascania Pferdefestival vom 20. bis 23. 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Das heißt 4 Tage Pferdesport und Unterhaltung der Spitzenklasse. Organisiert vom Reit- und Fahrverein Einetal Westdorf Aschersleben e.V. Mehr Informationen unter www.ascania-pferdefestival.de.
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0: Um ein langjähriges Projekt in der Region zu beenden, luden der Landrat und die Standortentwicklungsgesellschaft Mansfeld-Südharz MbH gemeinsam zu einem Termin am Ortsausgang Hettstedt in der Ritteröder Straße ein. Vor Ort unter anderem neben dem Landrat auch die Geschäftsführerin der Standortentwicklungsgesellschaft Mansfeld-Südharz MbH und der Hettstädter Bürgermeister Frank Tallich. Herr Schröder erläuterte dann den Grund des Hierseins. Es ging dabei um die bauliche Fertigstellung des einheitlichen touristischen Leitsystems im Landkreis Mansfeld-Südharz, ein bedeutendes Infrastrukturprojekt für die Tourismusentwicklung in der Region. Inzwischen weisen über 300 Schilder auf touristische Highlights hin und hier sollte nun symbolisch das letzte Schild enthüllt werden. In der Diskussion war dieses Projekt übrigens schon seit sage und schreibe 2008. Ganz konkret wurden insgesamt 338 touristische Hinweisschilder installiert, die Besucherinnen und Besucher künftig zu 70 touristischen Zielen im Landkreis Mansfeld-Südharz führen. Die Gesamtkosten des Projektes beliefen sich auf rund 1,4 Millionen Euro. Der Landkreis beteiligte sich mit mehr als 450.000 Euro Eigenmitteln an der Finanzierung. Erlöse aus dem Zukunftsfonds sicherten die haushaltsneutrale Umsetzung ab. Und dann konnte endlich das letzte Schild symbolisch enthüllt werden. Somit konnte der Schlusspunkt zu diesem viele Jahre andauernden Projekt gesetzt werden. 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Das Konzert von Josef Haydn, Die Schöpfung, wird am 6. September von 17 bis 19 Uhr in der St. Andreaskirche Eisleben unter der Leitung von Kirchenmusikdirektor Thomas Ennenbach aufgeführt. Die Solisten kommen von der Kantorei Eisleben und Sangerhausen sowie vom Mitteldeutschen Kammerchor. Zum Tag des offenen Denkmals lädt der Schmidtschacht Helbra am 13. September von 9.30 Uhr bis 16.30 Uhr ein.
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2: Der DAX notierte am Dienstagvormittag bei 26.247,79 Punkten. Der TecDAX bei 4.075,78 Zählern und der Euro war ein US-Dollar 15,71 wert.
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2: In der Nacht zum Mittwoch ist es stark bewölkt bis bedeckt und gebietsweise fallen Schauer. Anfangs auch noch gewittrig. Die Tiefstwerte sinken auf 16 bis 13 Grad, der Wind weht meist schwach aus Südwest. Der Mittwoch wird meist bedeckt und immer wieder fällt etwas Regen, teils schauerartig verstärkt. Am Abend lassen die Niederschläge nach. Die Tageshöchstwerte erreichen 21 bis 24 Grad, der Wind weht schwach bis mäßig aus Südwest. In der Nacht zum Donnerstag werden viele Wolken erwartet. Vereinzelt kann es noch etwas regnen. Im weiteren Verlauf der Nachthälfte gibt es von Norden her größere Auflockerungen. Die Temperaturen gehen auf 16 bis 13 Grad zurück, der Wind weht meist schwach aus Südwest. Am Donnerstag wird bei Quellbewölkung etwas Sonnenschein erwartet, nur vereinzelt fallen Schauer. Die Tageshöchstwerte erreichen 24 bis 26 Grad, der Wind weht schwach bis mäßig aus Südwest. In der Nacht zum Freitag ist es gering bewölkt und trocken. Die Temperaturen gehen auf 15 bis 12 Grad zurück, der Wind weht schwach aus Südwest. Am Freitag bilden sich zahlreiche Quellwolken aus, meist ist es aber trocken. Die Höchstwerte erreichen 23 bis 26 Grad, der Wind weht schwach bis mäßig aus Südwest bis West.
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0: Waren es 19 Grad, die Luftfeuchtigkeit betrug 74% und der Luftdruck 1010 Hektopascal.
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0: Hallo und herzlich willkommen, liebe Sportfreunde, zu Sport bei Punktum. Vor einigen Tagen überreichte der Kreisfachausschuss Fußball Bälle an alle 60 Vereine im Kreis, die am Spielbetrieb teilnehmen.
1: Donnerstagabend im Stadion am Birkenwäldchen im Sangerhäuser Ortsteil Lengefeld. Die Herren der ersten Männermannschaft trainieren für die nächste Partie der SG Lengefeld Gonnertal 2. In der Kreisklasse Mansfeld-Südharz. Hier am Ende des Ortes hat man seine Ruhe und einen schönen Blick zur Hohen Linde. Doch an diesem Abend, Mitte August 2026, ist es anders. Ein ständiges Kommen und Gehen direkt am Vereinsheim ist zu beobachten. Holen sich hier Vertreter aller 60 am Punktspielbetrieb beteiligten Fußballvereine des Landkreises jeweils eine Kiste mit 10 nagelneuen Bällen ab. Wie es dazu kam, berichtete KfV-Präsident Thomas Große.
2: Also wir haben als Kreisverband Fußball beim Staffeltag den Verein mitgeteilt, dass wir als Fußballverband sozusagen ihnen, den Vereinen, mal was zugutekommen lassen wollen für ihre jahrelange Tätigkeit bzw. ihre Fußballtätigkeit, weil sie immer die Vereine bzw. auch den Nachwuchs fördern und machen und nicht nur immer heißt, dass es nur immer in eine Richtung geht, immer nur bezahlen, sondern auch mal was zurückgeben. Und das ist, geht meiner Meinung nach im Fußball nicht einfacher, als wie wenn man ein paar Bälle sponsort. Das haben wir als Kreisfachverband Fußball Mansfeld-Südharz gemacht und haben jedem Verein sozusagen

0: Verbandes Mansfeld-Südharz mit vor Ort in Lengefeld, was auch einen regen Austausch mit den Vereinsvertretern begünstigte, die ihre kleinen Sorgen und Nöte so auf kurzem Wege mit dem Verantwortlichen besprechen konnten. Die Freude über die Aktion überwog natürlich und war allen anzusehen. Schließlich kostet so ein Ball um die 30 Euro und hält auch nicht ewig. Begeistert zeigten sich beispielsweise Axel Dammann vom MSV Eisleben und Ingo Wolf aus Oberröpplingen.
1: Super, einwandfrei. Ja? Könnte jede Woche sein.
2: Ja. Es wurde gerade schon gesagt, es gibt zu wenig Unterstützung so
1: genau.
2: Vom Fußballverband.
1: Genau.
2: Ja, also
1: na.
2: Freut euch.
1: Na klar, super.
2: Wo fließen die Bälle hin?
1: Im Jugendbereich, denke ich mal, irgendwo. Na, haben wir immer Verwendung.
3: Finde ich gut.
2: Ja? No? Es gab ja noch nie was irgendwie richtig. Zurück und jetzt gibt es mal ein paar Bälle.
3: Jawohl, sehr schön.
2: Für was wollt ihr die Bälle nutzen?
3: Zum Trainingsbetrieb.
2: Okay.
0: No? Unabhängig von der Ballaktion muss ein Name aber noch erwähnt werden. Volkmar Lennepper, der als Spieler, Trainer und Übungsleiter unterwegs war und heute als gute Seele des FSV Lengefeld gilt.
2: Lengefeld spielt in der Kreisklasse. Wie war denn die letzte Saison?
4: Ja, Platz 7 hatten wir da belegt.
2: Immerhin, ja, für so einen kleinen Ort.
4: Ja, wir hatten ständig Neuzugänge und Abgänge und wie so ist.
2: Sie sind ja jetzt hier der Betreiber der Gaststätte.
4: Ja.
2: Waren aber auch mal Trainer.
4: Ich war auch mal Trainer, ja. Über 20 Jahre.
2: Wow.
4: Ja.
2: Und wie finden Sie denn die Sache jetzt hier mit den Bällen?
4: Finde ich eine gute Sache, aber es kommt trotzdem vom Sportbund zu wenig.
2: Das muss mal gesagt werden, ja?
4: Ja.
2: Also vom Fußballverband?
4: Ja.
2: Was würden Sie sich denn sonst noch so vorstellen an Unterstützung?
4: Ja, es reicht schon, wenn wir eine Genehmigung kriegen würden, wie zum Beispiel, wir wollten das ganze Gelände mal umzäunen, dass man da irgendwie eine Förderung oder was bekommen könnte. Aber das hat sich nie was getan. Weil das, weil wir eben in der untersten Klasse spielen, ja, das ist das ganze Problem. Und einen richtigen Sponsor, der uns Geld gibt, ganz schwierig heutzutage.
2: Da geht es den Bundesligamannschaften besser?
4: Ja.
2: Sind Sie auch Fan in eurer Mannschaft?
4: Nein, ich werde nächstes Jahr 70.
2: Da kann man ja trotzdem noch Fußball
4: spielen. Nein, das ist vorbei. Der Bessere soll gewinnen.
2: Super.
5: Die Resultate der Platzbandkegler.
6: Die Platzbandkegler hatten letztes Wochenende ihren 12. Spieltag in der Landesliga. Dabei unterlag Siebigerode 2 mit 3 Holz gegen Ziegelrode 1. Annerode 1 als unangefochtener Spitzenreiter dominierte Bendorf 1. Ziegelrode 2 und Annerode 2 trennten sich 367 zu 377 Holz. Und Kreisfeld 1 unterlag Siebigerode 1. In der Tabelle an der Spitze mit 24 zu 0 Punkten Annerode 1, dann Siebigerode 1, 22 zu 2 Zähler. Auf den folgenden Plätzen Ziegelrode 1, Bendorf 1, Kreisfeld 1, Ziegelrode 2, Annerode 2 und Siebigerode 2. In der Kreisliga gab es die Rückspiele im Viertelfinale. Dabei unterlag Hergesdorf-Alsdorf 2, Annerode 3. Ziegelrode 3 und Bendorf 2 trennten sich 352 zu 306 Holz. Annerode 3 unterlag, klar, Hergesdorf-Alsdorf 2. Bendorf 2 und Siebigerode 3 trennten sich 348 zu 338 Holz. Und Kreisfeld 2 blieb Sieger gegen Hergesdorf-Alsdorf 2. Qualifiziert für das Halbfinale haben sich damit, das sind noch die Paarungen, Kreisfeld 2 und Ziegelrode 3 sowie Hergesdorf 1 und Siebigerode 3.
5: Der erste Spieltag der Kreisoberliga hatte gleich eine Begegnung unter Nachbarn zu bieten. Germania Hergesdorf empfing Grün-Weiß Wimmelburg.
0: Nach der Herabstufung im Rahmen der Fußball-Kreisliga-Reform vor 3 Jahren konnten die Herren des SV Germania Hergesdorf direkt von der Kreisklasse wieder in die Kreisliga aufsteigen. Und schafften es in der folgenden Saison 2025/26 tatsächlich in die Werbefabrik.de-Kreis-Oberliga. Nun stand die erste Begegnung in der neuen Spielklasse an und das sollte gleich ein Ortsderby gegen den FSV Grün-Weiß Wimmelburg sein. Bei gut 35 Grad und voller Sonne auf dem Kulch war das nicht ganz ohne. Doch nicht nur die Hergesdorfer Elf freute sich auf das Spiel, auch ihr langjähriger Trainer Tobias Balzer.
2: Das erste Spiel steht bevor. Schon ein bisschen aufgeregt. Was haben Sie den Jungs in der Kabine gesagt?
7: Ja, erstmal freuen wir uns, dass wir überhaupt wieder Fußball spielen können, dass die Saison wieder losgeht. Und mit Wimmelburg haben wir natürlich ein richtiges Brett gleich für den ersten Spieltag. Aber ich glaube, leicht am Mannschaft.

0: Den gibt es jetzt nicht mehr. Wir wissen, dass wir als Aufsteiger natürlich immer als Underdog auftreten müssen. Der klare Favorit ist heute natürlich Wimmelburg. Aber ich glaube, wir wollen versuchen, in der einen oder anderen Situation doch einen Fuß zu stellen und ein bisschen zu ärgern. Und vielleicht mit ein bisschen Spielglück ist ja was drin heute.
1: Wie haben Sie Ihre Mannschaft vorbereitet? Haben Sie sich Verstärkung geholt?
0: Ja, wir haben drei Neuzugänge tatsächlich. Wir haben ein Trainingslager durchgeführt. Wir haben drei Testspiele. Und wir sind eigentlich, denke ich, ganz fit, dass wir die Saison gut durchstehen.
1: Heute ist ja nun so heiß. Machen Sie es wie bei der WM mit Trinkpause zwischendurch?
0: Ja, heute machen wir Trinkpause
1: Tatsächlich.
0: tatsächlich.
1: So, vielleicht ein kleiner Tipp von Ihnen. Was denken Sie, wie wird es ausgehen?
0: Ich hoffe, ein Tor mehr für uns als für Wimmelburg.
1: Sie haben ja gerade erwähnt, Sie waren früher auch Jugendtrainer. Es wurde schon gesagt, Sie haben eine sehr gute Jugendarbeit hier. Deswegen haben Sie es vielleicht auch als kleiner Ort geschafft, jetzt in die Kreisoberliga. Liegt das da dran? Haben Sie wirklich so eine gute Jugendarbeit oder?
0: Ja, wir haben definitiv eine gute Jugendarbeit. Also von der Mannschaft sind 80% aus den eigenen Reihen. Also wir haben auch als kleiner Verein wenig Geld, wo wir Spieler zukaufen können und auch nicht wollen. Deswegen, wir setzen alles auf Jugendarbeit. Dafür lebt der Verein, dafür sind wir auch ausgelegt. Und auch mit zwei Männermannschaften mittlerweile. Wir haben noch eine Spielgemeinschaft mit der zweiten, mit Teutonia Siersleben. Da sind wir auch dolle stolz drauf. Unsere Frauen spielen in der Verbandsliga und noch fünf Jugendmannschaften. Und da sind wir eigentlich ganz zufrieden und gut aufgestellt.
1: Gut aufgestellt, auch in der Breite, also nicht nur, was weiß ich, wie ein Messi und ein paar ringsrum, sondern mehrere gute Kader.
0: Ja, definitiv, ja. Wir brauchen natürlich elf gute Kicker auf dem Platz, dass sie nicht alle das gleiche Niveau haben können, das ist klar. Aber ich bin guter Dinge, dass wir gut durch die Saison kommen.
2: Genauso hoch motiviert gingen aber auch die Gäste aus Wimmelburg in dieses Derby. Nach zwei ebenfalls erfolgreichen Saisons in der Kreisoberliga mit einem zweiten und einem vierten Platz sollten die drei Punkte am Ende des Tages unbedingt mit nach Wimmelburg wandern. Genug Erfahrung in der obersten Spielklasse des Kreises ist schließlich vorhanden. Im Gegensatz zu den Debütanten aus Hergesdorf.
3: Vorbereitung ist gelaufen, muss ich sagen. Also wir sind guter Dinge, dass wir heute hier drei Punkte reißen, dass wir mit zu unseren Gunsten spielen. Und ja, was soll ich groß sagen?
1: Ihr seid ja schon ewig in der Kreisoberliga vertreten. Gebt doch mal einen Tipp. Gebt den Hergesdorfern mal einen Tipp.
3: Was
1: Wie
3: soll ich
1: geht's
3: heute
1: da ab
3: hier?
1: in der
3: Kreisoberliga ist
1: Kreisoberliga?
3: schon was anderes wie Kreisliga. Da ist schon ein bisschen mehr Körper, mehr Spiel. Fitness ist ganz wichtig. Ich denke, das werden Sie heute das erste Mal spüren müssen.
1: Wie habt ihr euch vorbereitet? Habt ihr
3: Viele
1: irgendwelche
3: Testspiele.
1: Wechsel?
3: Wir haben einen Wechsel, ja. Einen Zugang. Ansonsten ist die Mannschaft immer noch dieselbe, wie sie letztes Jahr war. Alle fit. Keine Verletzungen. Alle gut trainiert. Also wir sind guter Dinge, dass die Saison gut läuft.
1: Heute gibt es ja auch Trinkpausen, wurde gerade gesagt. Das muss vielleicht auch sein, oder was
3: Auf
1: sagst
3: jeden Fall. Bei der Wärme macht das schon Sinn, mal kurz 2 Minuten durchzuschnaufen, mal ein Stück zu trinken, bevor hier wirklich mal jemand abklappt. Auch wenn man nicht damit rechnet. Auch die fittesten Leute können mal schnell zusammenbrechen. Deswegen denke ich, Trinkpause macht schon Sinn.
1: Auch für die Zuschauer.
3: Auf jeden Fall.
2: Gut 250 Zuschauer fanden sich ein, um die Partie am Spielfeldrand zu verfolgen. Geleitet wurde das Kreis-Oberliga-Duell von Schiri Jannis Elias Seifert. Unterstützt von seinen Kollegen John Gödicke und Sören Fischer. Beim Anpfiff war dabei noch nicht zu ahnen, dass sich die Partie zu einem echten Torfeuerwerk entwickeln wird. So setzten sich die Gastgeber der packenden Begegnung am Ende mit 5:3 durch. Wobei schon das erste Tor, geschossen bereits in der zweiten Minute von Marvin Elster, wahrscheinlich für alle überraschend zustande kam. Nur wenig später in Minute 8 erhöhte Paul Kort auf 2:0.
4: Gut,
2: und es folgten weitere Chancen für die Hausherren. Doch wer dachte, dass das Spiel vorzeitig entschieden war, sah sich getäuscht. Die Gäste aus Wimmelburg blieben dran und kämpften sich schnell auf Augenhöhe zurück. So erzielte Philipp Maximilian Burkert bereits in Minute 15 den Anschlusstreffer zum 2:1. Nur 6 Minuten später klingelte es erneut im Tor der Germanen. Jonas Krüger markierte den verdienten Ausgleich mit 2:2.
5: Ja!
2: eine heiße Partie, auch die Temperaturen betreffend. So folgte schließlich die wohlverdiente Trinkpause. Danach präsentierten sich die Germanen wieder frischer und angriffslustiger, wobei auch nicht jede Aktion belohnt wurde. Kurz vor dem Pausenpfiff schlug Hergesdorf jedoch erneut zu. So traf Kevin Jerome Balzer in der 41. Minute zur 3:2 Halbzeitführung. Nachdem der Unparteiische in der ersten Halbzeit nicht eine Karte zeigte, geschah dies zu Beginn des zweiten Durchgangs geradezu inflationär. Doch die Vergehen waren nicht so schwerwiegend, sind eher nicht erwähnenswert. Bis der nächste Treffer fiel, vergingen allerdings 25 Minuten. So war es Nico Schlotter, der den Vorsprung der Germanen mit einem Kracher aus einiger Entfernung in der 70. Minute auf 4:2 ausbauen konnte. Nach dieser Notbremse vor dem Wimmelburger Tor erhöhten die Gastgeber in der 75. Minute schließlich auf 5:2. Luca Elias Teichmann verwandelte den Strafstoß souverän. Kurz vor Abpfiff gelang es dann Philipp Burkert von den Gästen zum zweiten Mal die Kugel zu versenken und auf 5:3 zu verkürzen. Am ersten Heimsieg von Germania Hergesdorf in der Werbefabrik Kreis Oberliga konnte das allerdings nichts mehr ändern.
4: Geile Sache! Oh.
5: Ja, Wahnsinn. Also, wir haben erwartet, dass es ein enges Spiel wird, dass es ein klasse Spiel wird. Das haben wir auch geliefert, denke ich. Verdient gewonnen zum Schluss. Die ersten 3 Punkte der Vereinsgeschichte. Was Schönes gibt es nicht. Und jetzt noch ein geiles Bier und dann machen wir uns einen schönen Abend. Dankeschön.
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0: Nach der Premiere im vergangenen Jahr wurde der Tag der Feuerwehren Sachsen-Anhalts am 25. Mai 2019 in der Lutherstadt Eisleben eröffnet. Oberbürgermeisterin Jutta Fischer konnte dazu Sachsen-Anhalts Innenminister Holger Stallknecht und Kai-Uwe Lohse, Vorsitzender des Landesfeuerwehrverbandes Sachsen-Anhalt, zur Eröffnung auf dem Wiesengelände begrüßen. Unterstützt wurde sie dabei auf der Bühne von der frisch gekrönten Kupferschieferkönigin Eileen und Ramon Friedling, Chef der Eisleber Feuerwehr. Alle 12 Ortswehren der Lutherstadt hatten Abordnungen delegiert. Zahlreiche Gäste aus Politik und Verwaltung hatten sich diesen Samstagmorgen freigehalten und demonstrierten damit, wie wichtig ihnen die Arbeit der Wehren ist.
1: Und dafür, muss ich ganz ehrlich sagen, nehme ich die Worte von Richard von Weizsäcker in den Mund. Die Feuerwehren, das technische Hilfswerk, alle Rettungsorganisationen sind die frühesten Bürgerinitiativen, die es gibt. Sie verdienen unsere Hochachtung. In diesem Sinne, gut wehr!
2: Wer hätte das vor 2 Jahren gedacht, als das die ganze Sache ins Leben gerufen wurde, dass das so einen Anklang findet? Heute guckt ganz Sachsen-Anhalt auf Eisleben, auf die Feuerwehren der Stadt Eisleben. Und ich denke, resümierend zu sagen zu können, dass wir hier alles richtig gemacht haben. Es wurde Zeit, dass in Sachsen-Anhalt ein Tag geschaffen worden ist, der ausschließlich für die Feuerwehr da ist und der, egal mit welcher Veranstaltung, darauf hinweist, hier sind tausende Ehrenamtliche, die ihre Gesundheit, gegebenenfalls ihr Leben für die anderen in Sachsen-Anhalt aufs Spiel setzen. Und ich denke, das ist eine ganz super Sache, die hier läuft. Wir brauchen Aufmerksamkeit und das nicht bei Feuerwehren, sondern bei unseren Bürgerinnen und Bürgern. Wenn Frau Bürgermeisterin sagt, die Bürgerinnen und Bürger auch dieser Region können den Hut ziehen, können sie gerne machen. Viel besser wäre, dass sie sich demnächst beim Wehrleiter der Feuerwehr X und Y melden und um Eintritt bitten, damit wir die ganze Sache hier noch ein bisschen verstärken.

0: können und dass die momentan die Arbeit haben, ein bisschen entlastet werden, dass wir das auf breitere Schultern stellen können. Und dann können wir auch noch eine bessere Qualität und auch ein bisschen Ruhe in die Einsatzkräfte bringen. Es konzentriert sich nicht alles auf Einzelne, sondern wir können das Ganze ein bisschen auf breite Schultern bringen und dementsprechend dann auch fördern.
1: Herr Uwe, wir haben lange überlegt, so einen Feuerwehrtag zu machen mit Lutz Bergling und anderen zusammen. Und das hat sich jetzt wirklich etabliert. Ende Mai, das letzte Wochenende, schaut ganz Sachsen-Anhalt auf unsere Feuerwehren, auf euch, weil wir das nochmal ins Bewusstsein bringen wollen, wie wichtig Wehren sind für die Sicherheit der Menschen, aber umgekehrt auch, dass wir die Bürgerinnen und Bürger brauchen. Weil Ehrenamt funktioniert ja nicht damit oder dadurch, dass man sagt, nur die anderen machen es, sondern wir brauchen ja Menschen, die mitmachen. Und wir müssen weg von dieser egoistischen Ich-Gesellschaft wieder hin mehr zu einer Wir-Gesellschaft, wo der eine für den anderen einsteht und wo man bereit ist, Verantwortung in einer Gesellschaft zu übernehmen.
2: Der Innenminister war es auch, der die Veranstaltung schließlich eröffnete und zunächst an das Landespolizeiorchester übergab.

0: Die Eisleber Feuerwehr als Gastgeber war mit viel Technik, aber auch zahlreichen Kameraden vor Ort. Einer von ihnen, Frank Engelmann, seit über 30 Jahren aktiv bei der Feuerwehr, erläuterte einmal, was sich alles auf einem Löschgruppenfahrzeug befindet.
1: Also das ist alles drauf, was wir für die Brandbekämpfung und für die technische Hilfeleistung brauchen. Ja, wir haben hier Stromerzeuger, Kettensägen, Beleuchtungsmaterial, Nassaugrohr, dann haben wir Chemikalien-Schutzanzüge, natürlich diverse Schläuche und Materialien, die wir zum Brandeinsatz brauchen, Strahlrohre und natürlich auch Schaummittel, Feuerlöscher, alle Größenordnungen. Wir haben ein hydraulisches Rettungsgerät, was wir für Verkehrsunfälle benötigen, Schornsteinfegerwerkzeug, ja, für Schornsteinbrände. Alle Sorten an Leitern haben wir auf dem Fahrzeug. Außerdem führen wir 2.500 Liter Wasser mit und unsere Heckpumpe, die eingebaute, die wird immer im Vormotor angetrieben und die bringt 3.500 Liter pro Minute.
2: Es sieht alles sehr schön sortiert und ordentlich aus. Wer macht denn das dann immer? Wer füllt das nach? Oder?
1: Ja, also nach dem Einsatz machen das die Kameraden, die das Auto benutzt haben, in allererster Linie. Und hinterher haben wir drei hauptamtliche Geräteworte, die dann sich damit beschäftigen, die Geräte wieder einsatzfähig zu machen und auch zu überprüfen.
2: Gibt es irgendwas, wo Sie sagen, das müsste auch noch drauf sein, das ist jetzt nicht dabei?
1: Nein, also das Auto ist sehr komplett, deswegen war es auch sehr teuer. Ja, also und es ist bis an letzte Gramm ausgelastet, was die Tonnage betrifft.
2: Die vier Kameraden können ja mitfahren, keiner. Das ist eigentlich nur zum...
1: Doch, 9 Kameraden, eine komplette Löschgruppe fährt hier mit.
0: So wie der Vater und auch der Opa von Frank Engelmann ist auch Sohn Nick nun in 4. Generation bei der Eisleber Feuerwehr aktiv. Doch wenn es um die Feuerwehr geht, dann darf einer nicht fehlen. Jörg Schlichting, Inhaber der Firma EWS aus Eisleben, Hersteller von Feuerwehr- und Sicherheitsschuhen.
3: Ja, Tag der Feuerwehr, offiziell in der Lutherstadt Eisleben. Und wie man sieht, ist heute schon einiges an Feuerwehren aufgefahren. Wir sind als Hersteller der Marke EWS in der Lutherstadt Eisleben natürlich stationiert, gern mit dabei, präsentieren natürlich gern unsere Produkte, aber freuen uns auch, Partner der Feuerwehr zu sein und gestalten den heutigen Tag natürlich gern mit. Ja, erstmal muss man tatsächlich dazu sagen, wir sind im Spezialbereich Feuerwehr, haben wir Kernkompetenz und unser zweites Standbein ist der sogenannte Heißbereich. Da geht es in Stahlwerke, Aluminiumwerke, Gießereien und da muss man wissen, okay, der Schutz einer Kategorie 3 Stiefel ist das Wichtigste. Also es darf kein Aluminium in den Fußbereich kommen, es darf kein Stahl, das muss alles abfließen. Das sind ganz spezielle Schaftkonstruktionen mit ganz speziellen Sohlen, die wir verarbeiten. Und das ist das Wichtige für diese Spezialschuhe aus dem Hause EWS.

0: Auch das THW aus Sangerhausen war mit großem Aufgebot nach Eisleben gekommen, um beim Tag der Feuerwehr dabei zu sein.
1: Wir bedanken uns erstmal aufs Herzlichste, dass wir heute hier in Eisleben dabei sein dürfen. Und wenn ich mich an die Anfangszeit erinnere, da hieß es dann, die Konkurrenz kommt. Und mittlerweile hat sich das jetzt für uns so ergeben, dass wir jetzt ein festes Team sind. Feuerwehr und THW gehören einfach zusammen. Der letzte große Einsatz, das war damals 2013 das große Hochwasser. Und da ging es auch bloß im Teamwork, da war Feuerwehr, THW, Bundeswehr. Und wenn das nicht funktionieren würde, wäre es eben schade. Und wir freuen uns riesig, dass es sich jetzt so entwickelt hat.
2: Wie sind Sie im Moment personell aufgestellt?
1: Personell sehr gut. Ich bin auch stolz auf das Team, was in Sangerhausen vom THW ist, überhaupt THW. Und ist eine super Truppe und wir sind circa so 60 Leute jetzt im THW Sangerhausen. Mit Jugendgruppe natürlich. Ganz wichtig, unsere Jugend. Ne?
2: Wie machen Sie das mit der Ausbildung?
1: Ja, das macht jeder Ortsverband anders und wir machen das 14-tägig montags abends immer in der Ausbildung und einmal im Monat, jeder dritte Sonnabend, ist eine Ganztagsausbildung von 8 bis 16 Uhr. Und dann sind wir noch dafür zuständig, auch unsere Stadt zu unterstützen, diverse Veranstaltungen absichern und. Da kommt vieles dann zusammen und es macht Spaß.
0: Auch die Polizei war beim Feuerwehrtag in Eisleben präsent. Max interessiert sich schon eine ganze Weile dafür. Doch bei der Feuerwehr ist er auch und nicht als einziger in der Familie.
3: Schon sein Uropa, der war zwar Major bei der Feuerwehr in Leipzig. Ne? So ein Onkel und ein Schwager und alle bei der Feuerwehr. Ne? Feuerwehr ist wichtig, die brauchen wir. Ja, so wie die Polizei, die ist auch so wichtig.
4: Ja,
5: genau. Ja? Deshalb ja. Suchen wir ja auch ganz nur engagierte und kluge Köpfe. Und das sieht so aus, dass Max sich dafür interessiert und auch ein kluger Junge ist, ja?
3: Wenn ich jünger wäre, ne, dann hätte ich vielleicht den Beruf auch noch ergriffen. Aber naja, damals war das nicht ganz so einfach. Ja? Ja. Zu DDR-Zeiten, da musste man schon und naja, wie das so war.
5: Ja, ja.
3: Ja, aber... Ja.
5: Heute können Sie es vorstellen.
3: Ja, heute können Sie es mal vorstellen.
0: Das war ja mal eine Zeit lang schwer, bei der Polizei anzukommen, als Bewerber. Ja. Wie sieht es denn heute aus? Was für Voraussetzungen muss ich denn mitbringen?
4: Also wir haben verschiedene Laufbahngruppen. Die Laufbahngruppe 1, das ist der ehemalige mittlere Dienst, wie so der Volksmund sagt, oder die Laufbahngruppe 2, das ist dann das Studium, wo wir halt Kollegen einstellen. Schwer ist das genauso. Ja? An diesen Einstellungstests haben wir nicht gerüttelt. Also man muss fit sein, man muss gesundheitlich fit sein, ja? Man muss klug und strukturiert sein. Also diese Voraussetzungen sind nach wie vor, diese Einstellungshürde muss man nehmen. Wir haben unseren Korridor erweitert, also bis zum 37. verendeten Lebensjahr. Man hat so ein bisschen sportlich jetzt abgeschwächt, die ganze Sache, dass man eigentlich dieses Sportabzeichen mit in den Bewerbungsunterlagen abgeben muss. Die Möglichkeit hat man bei uns, zum Beispiel bei der Polizei hier in Mansfeld-Südharz, da kann man das Sportabzeichen ablegen, Sportabzeichen in Silber. Und das hat man ein bisschen aufgeweicht, ansonsten rütteln wir nicht. Also wir brauchen kluge Leute.

Von den ca. 31.000 Freiwilligen in 1.500 Feuerwehren Sachsen-Anhalts stellten die Eisleber in ihrem Festumzug nur einen kleinen Teil. Marschiert wurde vom Wiesengelände über die Lindenallee und den Plan zum Marktplatz.

Angeführt und musikalisch begleitet wurde der Umzug von den Spielleuten der Freiwilligen Feuerwehr Helfter, die später am Rathaus noch ein kleines Platzkonzert gaben.

0: Wir, die Stadtfeuerwehr Lutherstadt-Eisleben, freuen uns sehr, heute Ausrichter des zweiten landesweiten Tages der Feuerwehr sein zu dürfen. Es wirken aus unserer Stadt über 200 freiwillige Helfer mit, aus allen Bereichen, ob das die Einsatzkräfte sind, die Kinder- und Jugendfeuerwehr, der Spielmannzug, Alters- und Ehrenabteilung ist vertreten, schaut nach dem Rechten hier bei uns auf unserem Ausstellungsgelände. Natürlich haben wir auch unsere Partner im Einsatz mit vor Ort, die sich präsentieren. Der Förderverein Rettungswesen ist hier zu nennen, die Polizei, das Technische Hilfs Werk. Unsere Kinder- und Jugendfeuerwehr macht eine Aktionsmeile. Es gibt Schauvorführungen auf unserem Wiesengelände, dem heutigen Ausstellungsgelände. Und parallel dazu findet im Rathaus der Lutherstadt Eisleben eine Auszeichnungsveranstaltung des Innenministeriums statt, wo auch zahlreiche Gäste unter anderem durch den Innenminister, aber auch durch unsere Oberbürgermeisterin begrüßt werden. Die Stadtfeuerwehr der Lutherstadt Eisleben setzt sich aus den Feuerwehren in unseren Ortschaften und natürlich hier in der Lutherstadt Eisleben direkt zusammen. Wir haben über 750 Feuerwehrmitglieder insgesamt, welche sich in den Einsatzabteilungen, in den Kinder- und Jugendfeuerwehren, im Spielmannzug, aber auch den Alters- und Ehrenabteilungen organisiert haben. Heute helfen hier über 200 freiwillige Helfer mit, um diesen Tag mit Leben zu erfüllen, ausgestalten zu können. Ja, vielleicht noch ein bisschen im Detail. Wir haben 80 Kinder in der Kinderfeuerwehr. Wir haben rund 120 Kinder in den Jugendfeuerwehren, haben rund 360 Einsatzkräfte und wie ich es bereits erwähnt habe, über 700 in der Feuerwehr insgesamt. Und wir sind sehr stolz, dass wir heute hier Ausrichter dieses Tages sein dürfen und auch möchten von dieser Stelle auch die Feuerwehren im ganzen Land Sachsen-Anhalt herzlich grüßen. Wir senden kameradschaftliche Grüße an euch und wissen, dass ihr an dem heutigen Tag euch genauso gut präsentiert, wie wir es hier in der Lutherstadt Eisleben hoffentlich tun.
1: Die Zahlen sind sehr beeindruckend, Herr Friedling, aber trotzdem wurde heute schon mehrmals gesagt, jeder, der Interesse an der Feuerwehr findet, wäre herzlich willkommen, oder?
0: Ja, das ist korrekt. Das ist auch ein Ansinnen dieses Tages. Er steht ja unter dem Motto, wie im letzten Jahr, voller Einsatz. Ziel ist in erster Linie, für die Feuerwehr zu werben, für die Einsatzarbeit zu werben, für die Kinder- und Jugendfeuerwehr zu werben, denn hieraus generieren sich die späteren Einsatzkräfte. Und ja, es ist ein schöner Anlass in diesem Jahr. Wir hatten uns auch im letzten Jahr als Stadtfeuerwehr an diesem Tag bereits beteiligt, zum ersten Mal. Allerdings dezentral in den einzelnen Ortschaften. Wir haben hier mehr Ortsnähe gesehen und hatten auch eine relativ gute Resonanz für den ersten Tag dieser Art. Und in diesem Jahr freuen wir uns ganz besonders, dass wir in einer Größenordnung, wie sie für uns so noch nicht da gewesen ist, diesen Tag hier organisieren durften und herzliche Grüße an alle Feuerwehren im Land aussenden dürfen.
2: Im Rathaus versammelte sich indessen alles, um verdiente sachsen-anhaltinische Feuerwehrkameraden zu ehren. Musikalisch wurde die Auszeichnungsveranstaltung wiederum von Solisten des Landespolizeiorchesters begleitet.

Die Bürgerinnen und Bürger nicht nur in Sachsen-Anhalt, sie verlassen sich darauf, wenn es schwierig wird, dass diese Feuerwehren da sind. Aber es ist erstens nicht selbstverständlich.

0: weil wir es eben bei uns in Deutschland ehrenamtlich organisieren, jedenfalls überwiegend. Und es ist auch insofern nichts Selbstverständliches, weil Feuerwehr ja bedeutet, dass hinter diesem Begriff ein Mann oder eine Frau steht, die sich in den Dienst der Sache annimmt. Die irgendwann sich entschieden hat, selbst Feuerwehrfrau zu werden, selbst Feuerwehrmann zu werden, die Ausbildung hat machen müssen, zusätzlich zum Beruf, zusätzlich zur Ausbildung, die dann in schwere Einsätze gehen muss, unter Risiken, bestmöglichst ausgebildet, wo wir auch wissen, auch in Sachsen-Anhalt das erlebt haben, dass die Verrichtung des Dienstes für andere, man dem Risiko ausgesetzt ist, sein Leben zu lassen. Ich erinnere mich in Wolmerstedt, wo ein Fahrzeug umgekippt ist. Ich erinnere mich nicht in unserem Bundesland, aber in einem benachbarten, wo bei einem Einsatz auf der Autobahn Kameraden tot gefahren worden sind. Dazu gehört, wenn sie in den Einsätzen sind, Dinge verarbeiten zu müssen. Dazu gehört, Schwerverletzte zu bergen, aus den Fahrzeugen zu schneiden, trotz aller emotionaler Betroffenheit die Professionalität zu haben. Und selbst wenn sie nicht mehr helfen konnten und Tote geborgen haben, in der Verarbeitung dieses Einsatzes damit umgehen zu müssen und das verarbeiten zu müssen. Insofern ist Feuerwehr eben nicht ein Begriff, sondern Feuerwehr ist jeder Einzelne von ihnen. Wir können in dieser Gesellschaft nur dankbar sein dafür, dass es Menschen wie sie gibt, die sich in die Pflicht nehmen lassen und die auch selbstlos dienen.
1: 16 Kameraden erhielten dann in Anerkennung großer Verdienste um den Brandschutz in Sachsen-Anhalt aus den Händen des Innenministers das silberne Brand- und Katastrophen-Ehrenzeichen am Bande. Hans-Jürgen Kamm von der Freiwilligen Feuerwehr Haarsleben bei Halberstadt wurde mit dem goldenen Abzeichen geehrt.

Hallo und herzlich willkommen, liebe Zuschauerinnen und Zuschauer bei Punktum, Ihrem regionalen Fernsehprogramm am heutigen Mittwoch. Die Handwerkskammer Halle unterstützt Betriebe bei digitaler Sichtbarkeit und Mitarbeitersuche mit kostenfreien Sprechtagen für Mitgliedsbetriebe. Im Mittelpunkt stehen digitale Sichtbarkeit, Personalgewinnung und Online-Marketing. Im 60-Minuten-Gespräch erhalten Betriebe praktische Hinweise, wie sie Bewerber gezielter ansprechen und online mehr Aufmerksamkeit erreichen können. Dabei geht es unter anderem um den Internetauftritt, Social Media, künstliche Intelligenz, Google-Dienste und Anzeigeplattformen. Termine sind unter anderem in Sangerhausen am 29. und in Halle am 30. September ab 10 Uhr. Eine Anmeldung ist erforderlich. Weitere Infos und die Anmeldung eben unter www.hwkhalle.de/digital-präsent. Talente gesucht. Das Theater Eisleben lädt Kinder und Jugendliche zum Casting ein. In einen Rollen schlüpfen, sich auf der Bühne ausprobieren und gemeinsam Theater machen. Das ist in den zwei Spielclubs des Theaters Eisleben möglich. Wer Interesse hat, mitzuwirken, ist herzlich zum Casting am Donnerstag, den 27. August von 16 bis 18 Uhr auf der Foyerbühne dazu eingeladen. Dort lernen die Teilnehmer sich sowie die beiden Spielleiterinnen Ulrike Lenz und Christine Troma kennen. Bevor in der darauffolgenden Woche die erste Probe startet, im Vordergrund stehen der Spaß auf und neben der Bühne sind neue Erfahrungen sowie das gemeinsam improvisieren.

0: experimentieren und gestalten. Beide Theaterclubs entwickeln im Laufe der Spielzeit eine eigene Inszenierung, die dreimal aufgeführt wird. Der Theater-Kinderclub richtet sich an Kinder ab 8 Jahre. Proben sind immer Dienstag von 16:30 bis 18:30. Und Jugendliche ab 14 Jahren können sich im Theater-Jugendclub auf der Bühne ausprobieren. Proben sind jeden Donnerstag von 17 bis 19 Uhr. Eine Anmeldung zum Casting ist per E-Mail an die Theaterpädagogik unter theaterpädagogik@theater-eisleben.de möglich. Am Montag, den 31. August, ist die Bundestagsabgeordnete Caroline Bosbach zu Gast in Sangerhausen. Unter dem Motto "Klare Kante, Kursänderung, Brücken in die Zukunft" lädt sie gemeinsam mit dem CDU-Landtagsabgeordneten Matthias Redlich ab 18 Uhr zu einem offenen Bürgerdialog in den Biergarten des Restaurants Da Dino ein. Im Mittelpunkt stehen die Fragen und Anliegen der Bürgerinnen und Bürger. Lockerer Biergartenatmosphäre wollen die beiden ins Gespräch kommen. Alle interessierten Bürgerinnen und Bürger sind herzlich eingeladen. Eine Anmeldung ist nicht erforderlich.
1: 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Das heißt 4 Tage Pferdesport und Unterhaltung der Spitzenklasse. Organisiert vom Reit- und Fahrverein Einetal Westdorf Aschersleben e.V. Mehr Informationen unter www.askania-pferdefestival.de.
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0: Die Mansfelder Bergwerksbahn mit ihren rührigen Vereinsmitgliedern ist seit Jahrzehnten kulturelles Urgestein in der Region. Nun wurden ihre Gleisanlagen Ende Juni auch Opfer der extremen Hitze. Um die Aufwendungen für die entstandenen Schäden bezahlen zu können, startete der Verein einen Spendenaufruf. Am 17. August konnte er an seinem Standort am Bahnhof Kloster Mansfeld in Bendorf eine Großspende in Empfang genommen werden. Aber hören wir den Vereinsvorsitzenden Thomas Fischer.
1: Also wir freuen uns sehr, dass wir hier stehen und so einen schönen Scheck in Empfang nehmen können, denn wir hatten am 28. Juni ein Ereignis, das war nicht so schön. Wir hatten bei 41 Grad Lufttemperatur im Schatten und Schienentemperaturen von über 80 Grad Celsius eine Gleisverwerfung. Das heißt, die Wärme hat dazu geführt, dass die Schienen sich so stark ausgedehnt haben, dass sie an einer Stelle nicht Platz genug gefunden haben, um sich qualifiziert auszudehnen. Und wir mussten innerhalb von einer Woche mit Hilfe eines qualifizierten Baubetriebes für Gleisspezialisierung dieses Gleis reparieren. Das ist uns gelungen, hat aber über 20.000 Euro gekostet. Und wir haben einen Aufruf gestartet. Unser Schatzmeister, Herr Zettel, hat den in die Welt gerufen. Und wir sind sehr froh, dass wir auf große Resonanz getroffen sind. Unter anderem bei der Firma Ciscom, die wir auch als Geschäftspartner seit vielen Jahren für unsere IT im Vertrag haben und damit sehr zufrieden sind. Und da sind wir heute noch zufriedener, dass das alles so ist, wie es ist. Ja, darum stehen wir hier. Genau. Voller Freude.
2: Genau, und ich muss sagen, als ich das gesehen habe, den Aufruf, den ihr gestartet habt, und habe die Bilder gesehen, da dachte ich eigentlich, wir haben doch gar nicht April. Ich dachte, das ist ein April-Scherz. Das hätte ich mir nicht vorstellen können, dass es sowas gibt. Am Anfang dachte ich, wie gesagt, ey, die wollen uns veräppeln. Und dann kam der Aufruf und dann habe ich mir gleich gesagt, wir arbeiten so lange erfolgreich zusammen, die Mansfelder Bergwerksbahn, die Firma Ciscom GmbH. Da muss man sagen, wenn man sich da nicht hilft, dann läuft was verkehrt. Und das war mir von vornherein klar, dass ich dann sage, okay, da müssen wir mitmachen. Und wir wollten auch bewusst mit einem nennenswerten Betrag da helfen, weil 20.000 Euro ist eine Menge Geld. Und da geht es in größeren Schritten wahrscheinlich schneller.
0: Natürlich kann fleißig weiter gespendet werden. Alle Informationen gibt es auf der Seite der Mansfelder Bergwerksbahn www.mansfelderbergwerksbahn.de.

0: Mit Blaulicht und einem Bengalo-Spalier und natürlich unter der Traditionsfahne durch, so kam der neue Gerätewagen Logistik 2, wie er im Fachbegriff heißt, im Quartier der Ortsfeuerwehr Sangerhausen an, was alle der mehr als 130 Kameradinnen und Kameraden, die sich der Feuerwehr zugehörig fühlen, und zahlreiche Gäste waren erschienen, um das neue Fahrzeug in Empfang zu nehmen. Oberbürgermeister Thorsten Schweiger, der als erster das Wort ergriff, betonte, dass der Erwerb des neuen Gerätewagens im Rahmen der zentralen Beschaffung durch das Land Sachsen-Anhalt erfolgte. Die Gesamtkosten für Fahrzeug und Beladung belaufen sich auf 333.000 Euro. Hinzu kommen 8.366 Euro für die Funktechnik. So fördert das Land die Anschaffung mit 115.000 Euro. Ebenfalls offiziell übergeben wurde ein neues mobiles Hochwasserschutzsystem. Es verfügt über eine Gesamtlänge von 280 Metern und eine Schutzhöhe von 90 Zentimetern. Das flexibel einsetzbare System besteht aus Gitterplattenelementen, einer anpassungsfähigen Membran und Stützdrähten und kann innerhalb kurzer Zeit aufgebaut werden. Die Gesamtkosten dafür betragen knappe 100.000 Euro. Der Eigenanteil der Stadt Sangerhausen in Höhe von 10.000 Euro konnte aus Mitteln der Hochwasserspende des Landkreises Mansfeld-Südharz finanziert werden. Mit dem Gerätewagen und dem mobilen Hochwasserschutzsystem stehen am Standort Sangerhausen zwei wichtige Einsatzmittel zur Verfügung, die bei Bedarf von allen Ortsfeuerwehren genutzt werden können. Das allradgetriebene Logistikfahrzeug dient dabei insbesondere dem Transport von Zusatzausrüstung, die nicht auf den regulären Löschfahrzeugen mitgeführt werden kann. Es bietet Platz für eine Staffel mit 6 Einsatzkräften und verfügt über eine für seine Aufgabe angepasste feuerwehrtechnische Grundbeladung. Stadtteilleiter Arno Kalina nutzte die Gelegenheit, seinen Kameraden die besten Wünsche und auch Gottes Segen für alle Einsätze mit auf den Weg zu geben. Im Anschluss übergab der Oberbürgermeister den symbolischen Schlüssel an Ortswehrleiter Thomas Schröter. Nun konnten die Kameradinnen und Kameraden das neue, vielseitig einsetzbare Fahrzeug in Augenschein nehmen.
1: Ich freue mich sehr. Ich danke auch der Stadt Sangerhausen. Der Fuhrpark Sangerhausen ist die letzten 10 Jahre komplett fast modernisiert worden. Wir haben jetzt das letzte ältere Fahrzeug ersetzt. Somit haben wir einen vollständigen Löschzug plus Sondertechnik. Und wir freuen uns sehr, dass wir diese natürlich zum Stadtschutz, wie es heißt so schön, 24/7, 365 Tage im Jahr einsetzen dürfen. Ich denke, als Schwerpunktfeuerwehr aktuell im Jahr über 200, 240 Einsätze. Von daher ist das ein schöner Standort. Wir werden das Auto ordentlich behandeln und bestmöglich alles geben.
2: Wie viele Aktive seid ihr?
1: Aktuell sind wir 66 Aktive, ja, davon 34 Artenschutzgeräteträger. Haben einen relativ jungen Altersdurchschnitt von 37 Jahren, kann man sagen. Haben sehr viel jungen Zulauf, auch durch die letzten Jahre sehr gute Kinder- und Jugendfeuerwehrausbildung, muss man sagen. Da stehen wir gut da und können uns nicht beschweren. Haben sehr viele gute Arbeitgeber in der Stadt, die auch tagsüber die Leute unterstützen und auch tagsüber unsere Einsatzbereitschaft sehr stark aufrechthalten.
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4: Das Konzert von Josef Haydn, Die Schöpfung, wird am 6. September von 17 bis 19 Uhr in der St. Andreaskirche Eisleben unter der Leitung von Kirchenmusikdirektor Thomas Ennenbach aufgeführt. Die Solisten kommen von der Kantorei Eisleben und Sangerhausen sowie vom Mitteldeutschen Kammerchor. Zum Tag des offenen Denkmals lädt der Schmidtschacht Helbra am 13. September von 9.30 Uhr bis 16.30 Uhr ein.
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5: Der DAX notierte am Mittwochvormittag bei 26.145,23 Punkten, der TecDAX bei 4.060,65 Zählern und der Euro war ein US-Dollar 15,95 wert.
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5: In der Nacht zum Donnerstag werden viele Wolken erwartet. Und vor allem eingangs der Nacht kann noch etwas Regen fallen. In der zweiten Nachthälfte gibt es von Norden her größere Auflockerungen. Die Temperaturen gehen auf 16 bis 13 Grad zurück, der Wind weht meist schwach aus Südwest. Am Donnerstag zeigt sich bei Quellbewölkung etwas Sonnenschein, nur vereinzelt fallen Schauer. Die Tageshöchsttemperatur erreicht 24 bis 26 Grad, der Wind weht schwach bis mäßig aus Südwest. In der Nacht zum Freitag ist es gering bewölkt und trocken. Die Temperaturen gehen auf 15 bis 12 Grad zurück, der Wind weht schwach aus Südwest. Am Freitag bildet sich Quellbewölkung aus. Es bleibt aber meist trocken. Die Tageshöchstwerte erreichen 23 bis 25 Grad. Der Wind weht meist schwach aus Südwest bis West. In der Nacht zum Samstag ist es wolkig bis stark bewölkt und meist trocken. Die Tiefstwerte fallen auf 13 bis 10 Grad. Dabei weht schwacher Wind aus unterschiedlichen Richtungen. Am Samstag bildet sich Quellbewölkung aus. Schauer gibt es kaum noch. Die Maximalwerte erreichen 22 bis 24 Grad, der Wind weht schwach bis mäßig aus Richtungen um West.
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20 Jahre Fanfarenzug Querfurt e.V. wurde am 3. September im Friedrich-Ludwig-Jahn-Sportpark gefeiert. Der Verein veranstaltete diesbezüglich ein großes Musikfest. Zu hochsommerlichen Temperaturen waren neben dem Fanfarenzug Querfurt auch 6 weitere Fanfarenzüge aus Mitteldeutschland dabei. Zusätzlich sorgte die Schamainkapelle Bornstedt für musikalische Abwechslung in der Quernestadt.

0: Nach dem Einmarsch aller teilnehmenden Musikformationen ergriff das Stadtoberhaupt, Bürgermeisterin Nicole Rotsch, das Wort.
1: Möchte ich Sie natürlich auch nochmal alle recht herzlich hier auf dem Querfurter Sportplatz willkommen heißen und Ihnen

0: Mitglieder des Fanfarenzuges möchte ich meine allerherzlichsten Glückwünsche zu diesem wundervollen Jubiläum aussprechen. Und als Bürgermeisterin der Stadt bin ich natürlich froh und mehr als stolz, dass wir in Querfurt einen so tollen Fanfarenzug haben, der seit nunmehr 20 Jahren das gesellschaftliche und kulturelle Leben in unserer Stadt Querfurt wesentlich bereichert und, das ist mir besonders wichtig, auf den man immer zählen kann. Seit 20 Jahren unterstützen Sie tatkräftig unseren Querfurter Bauernmarkt, um nur ein Beispiel von vielen, vielen anderen Beispielen zu nennen. Und bereits beim 24-Stunden-Schwimmen habe ich erwähnt, mit Ihren Klängen erfreuen und begeistern Sie stets das Publikum und bei Ihren zahlreichen Auftritten vertreten Sie mit Ihren hervorragenden musikalischen Leistungen unsere Stadt Querfurt immer mehr als würdig.
1: Selbstverständlich hatten die Gäste auch kleine Präsente zum Jubiläum mitgebracht, was die Querfurter mit Urkunden und kleinen Pokalen erwiderten.

Nach dem Ausmarsch der Vereine präsentierten sie sich mit einer kleinen Kür den vielen Zuschauern im Stadion. Den Anfang machte der Gastgeber selbst. Der Fanfarenzug marschierte unter der Leitung vom langjährigen Vereinsvorsitzenden und Stabführer Jens Strempe wieder ein, um sein Programm darzubieten.

Vom 14. bis 25. August unternimmt der Vorsitzende der FDP-Fraktion, Professor Dr. Karl-Heinz Barkier, eine Tour durch Sachsen-Anhalt. Verschiedene Nahrungsmittelhersteller und technische Denkmäler stehen auf dem Programm. Am 15. August besuchte er die Klemme AG in Eisleben. Dr. Frank Künzle erläuterte dem Vorsitzenden das Sortiment und die Herstellungsweise bei einem Rundgang durch das Werk. Im November 2003 startete die Produktion im ersten Werk in Mansfeld. Die Anzahl der Beschäftigten stieg kontinuierlich. Circa 800

0: 400 Menschen arbeiten heute in den vier Werken. Der Produktionsstart im Werk 2 in Eisleben begann 1997. Im Jahre 2000 wurde die Produktion in Werk 3, welches sich ebenfalls in Eisleben befindet, gestartet. In Nordhausen begann sie im vergangenen Jahr. Die Klemmer AG produziert und entwickelt Tiefkühlpackwaren für Großhändler, Gastronomie, Hotels sowie Hausbäckereien in Supermärkten. Neben Baguette, Brötchen, Ciabatta und Croissants hat die Klemmer AG noch viele andere Backwaren in ihrem Sortiment. Über die Herstellungsweise konnten sich die Besucher im Inneren des Werkes ein Bild machen. Natürlich durfte auch eine Verkostung nicht fehlen. Nachdem der Rundgang beendet war, wurden noch die ein oder anderen Fragen in einem Gespräch geklärt.
1: So viele Zuschauer würden sich die Kicker von Wacker Helpra wohl auch einmal beim Heimspiel im Stadion am Pfarrholz wünschen. Hunderte, ja fast 1000 Leute aller Altersgruppen strömten am 11. August auf den Platz, wenn auch nicht zum Fußballspiel.
2: Erstes Mal sind wir aufgestiegen in die Landesliga und da wollten wir uns eigentlich was Besonderes ausdenken. Und unser Trainer hat uns eigentlich dazu animiert, das mal zu versuchen und aufgrund dieses Hinweises haben wir versucht, einen Termin zu bekommen und da ist uns Gott sei Dank geglückt, leider, vielleicht nicht Samstag, sondern Freitag, aber wie sich der Zuspruch hier darstellt, war es doch kein ungünstiger Tag und das Wetter scheint heute doch mitzuspielen. Es sind zwar keine 38 Grad, aber solange es trocken ist, kann man so eine Veranstaltung durchführen.
3: Und die Mitglieder des Sportvereins, werden die auch das Tanzbein heute schwingen?
2: Die werden erst einmal dazu animiert zu gassieren, dazu haben sie sich auch bereit erklärt.
3: Alles zu organisieren und so weiter.
2: Der Vorstand hat eigentlich alles getan, um hier das reibungslos über die Bühne gehen zu lassen.
3: Mhm. Ja, und sonst, wie sieht es sonst aus im Sportverein? Was kann man noch sagen? Allgemein die Stimmung?
2: Ja, die Stimmung ist eigentlich hoffnungsfroh. Zumindest in der Hinsicht, dass wir unser Ziel, was wir haben für nächstes Jahr oder dieses Jahr, nächstes Jahr, die Klasse zu erhalten.
3: Klassenerhalt.
2: Klassenerhalt ist das Erste. Zweite, vielleicht noch einen einstelligen Platz, aber das werden wir dann sehen. Aber das Allerwichtigste ist der Klassenerhalt.
1: Trotz nicht gerade lauschiger Temperaturen schafften es die fünf Jungs um die 30, die Helpra und ihre Gäste aus der Konserve zu locken. Und das, obwohl es in den vergangenen Wochen bereits zahlreiche Auftritte der Band im Mansfelder Land gegeben hatte. Die Idee von Trainer Steffen Heyer war die richtige gewesen. Das zeigte sich an diesem Abend bis in die Nacht hinein.

0: und denke, dass wir nach ein paar Worten über das oder Resümee ziehen, über Ihre dreijährige Lehrzeit und dann noch Ihre Zeugnisse und ein kleines Blumensträußchen jedem weitergeben und dass wir uns dann noch bei einer Tasse Kaffee und ein Stück Kuchen und hier ein paar Worte noch über das Vergangene vielleicht erzählen oder über das, was vor einem liegt. Liebe junge Fachverkäuferin, liebe Junggesellen, werte Gäste, lassen Sie mich einige Worte zu Ihrer absolvierten Lehrzeit sagen. Es ist das althergebrachte Bild des Fleischerberufs in der Öffentlichkeit, welches immer noch von unattraktiven Arbeitszeiten und schwerer körperlicher Arbeit geprägt ist. Trotzdem haben Sie vor rund 3 Jahren Ihre Ausbildung in unserem Fleischerhandwerk begonnen. Sie wussten nicht, was Sie erwartet und mit welchen Leuten Sie in Zukunft zusammenarbeiten würden. Doch allmählich arrangierten Sie sich mit den Anforderungen in der praktischen Ausbildung sowie in der Schule. Erfahrungsgemäß läuft es bei den meisten im Betrieb immer besser als in der Berufsschule. Sicher gab es auch einmal ein lautes Wort vom Meister oder von den Gesellen oder der Chefin im Laden. Auch mit dem einen oder anderen Berufsschullehrer werden Sie manchmal nicht zufrieden gewesen sein. Aber das war sicher von seitens der Lehrer genauso. Seien Sie aber versichert, dass all das nur zu Ihrem Besten war und für Ihr weiteres berufliches Leben nützlich, Ausbildung um Sie bemüht haben. Als da wären Ihre Lehrerinnen und Lehrer aus den Berufsschulen, die Mitglieder unserer Prüfungskommission, denen Sie ja zweimal während Ihrer Ausbildung begegnen und die diese Tätigkeit schon seit vielen Jahren ehrenamtlich ausüben. Und nicht zuletzt die Mitarbeiterin unserer Kreishandwerkerschaft, welche mit jedem einzelnen Berufsschüler 4 Schreibarbeit bewältigen müssen. In diesem Sinne möchte ich Ihnen die besten Glückwünsche der Fleischerinnung Mansfelder Land zu Ihrem bestandenen Abschluss übermitteln und Ihnen für die Zukunft alles Gute wünschen.
1: Dankeschön.
0: Und Sie haben auch als Beste die Prüfung bestanden. Und jetzt noch ein Blumenstrauß von uns.
1: Danke. Insgesamt 12 junge Leute aus der Region erhielten an diesem Tag ihr Gesellenbrief vom Innungsmeister des Fleischerhandwerks überreicht. Nun beginnt für sie der Schritt ins Leben. Manch einer hat wohl das Glück, in seinem Ausbildungsbetrieb verbleiben zu dürfen. Für einen Großteil der jungen Gesellen steht nun die Arbeitssuche an. Für so manchen bleibt da nur der Schritt, eine Beschäftigung zu finden, in der Ferne zu suchen.
2: Also alles Gute, vor allen Dingen Gesundheit wünsche ich Ihnen und dass Sie vielleicht des Öfteren nochmal in unserem Haus hier zu Gast sein werden. Ich möchte Ihnen heute ankündigen, dass wir sehr viele Programmpunkte für Sie arrangiert organisiert haben. Kaffee und Kuchen, das geht auf Kosten des Hauses, das heißt,

0: der Stadtverwaltung ist spendiert von unserem Bürgermeister. Also so.
1: Nein, ich freue mich auch natürlich ganz toll, dass ich heute hier bei Ihnen sein kann. Es ist nicht das erste Fest der 70-Jährigen, das ich hier mit begleiten darf. Aber heute ist ja immer so eine Sache, man freut sich über jedes neue Jahr, weil es kommen immer neue Gesichter hier an. Und immer wieder sind es Jubilare, die 70 werden. Eine Zahl, die hat es in sich. Ich selbst bin 38. Ich muss also noch ein paar Jahre, dann darf ich auch hier sitzen. Ja. Und ich komme ganz bestimmt. Ich habe übrigens auch ein Gedicht gefunden und das fand ich sehr passend. Ich möchte es mal einmal vorlesen. Und dieses Gedicht heißt Das Alter. Es ist seltsam mit dem Alter. Wenn man 13 und noch Kind, dann weiß man glasklar, dass das Alter so um 20 rund beginnt.
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Ja, wir befinden uns hier in Hettstedt auf dem Platz der Flamme. Wir haben uns heute gemeinsam mit dem Humanistischen Verband Mansfelder Land hier getroffen, mit den Kindern, wo wir üben wollen, das Geschicklichkeitsfahren, dass die Kinder lernen, den Umgang mit dem Fahrrad zu üben, bestimmte Situationen besser zu meistern. Dazu haben wir einen sogenannten Fahrradparcours aufgebaut. Der beginnt mit dem Start. Hier ist zu beachten beim Start, dass das Anfahren vom Fahrbahnrand, dieses Handzeichen geben und dieser sogenannte Schulterblick. Dann fährt dieser Teilnehmer über ein Spurbrett. Von diesem Spurbrett fahren dann diese Teilnehmer in den Kreisel hinein. Hier ist zu beachten, dass der Radfahrer das Fahrrad mit einer Hand führt, mit der linken Hand im Kreis und im Anschluss diese Kette, diesen Stab sicher auf diese Säule ablegt. Von da aus fährt dann der Radfahrer in diese Acht. Hierbei ist zu beachten, dass diese Kinder keine Kegel umwerfen. Nachdem sie diese Acht absolviert haben, fährt dieser Verkehrsteilnehmer oder Radfahrer auf ein Schrägbrett. Hier ist auch zu beachten, dass der Radfahrer nicht von diesem Schrägbrett runterkommt. Von da aus geht es dann in eine sogenannte Spur. Hier ist wieder zu beachten, das Linksabbiegen. Diese Kinder oder Radfahrer haben hier ein deutliches Handzeichen zu geben, als wenn sie im Realverkehr das Linksabbiegen an der Kreuzung absolvieren. Handzeichen geben, der Schulterblick nach hinten. Und um das zu gewährleisten, steht am Anfang dieser Kette eine Zahl. Die müssen sich die Kinder merken. Fahren dann links in den Slalom hinein. Hier wird dann die Zeit gemessen und müssen dann am Ende des Fahrradparcours sicher bremsen, so dass am Ende des Parcours diese Stange nicht nach unten fällt. Ja, diese Geschicklichkeitsturniere führen wir hier im Mansfelder Land schon seit einigen Jahren durch, gemeinsam mit der Verkehrswacht Mansfelder Land. Und es zeigt, dass die Kinder teilweise Nachholbedarf haben, dass das ganz gut ankommt bei den Kindern und wir uns darin versprechen, dass die Unfallzahlen mit Kindern, mit Radfahrern dadurch von der Tendenz her rückläufig werden.

0: Ja, das führen wir zum zweiten Mal durch, damit auch die breite Bevölkerung hier sehen kann, wie der Schießbetrieb abläuft und vor allem, dass die Bürger, also die Nichtmitglieder im Schützenverein sind, auch mal an den Waffen mit den Waffen schießen können und ein Gefühl davon kriegen. Wir hoffen natürlich auch, dass sich dann der ein oder andere interessiert. Unser Verein ist nun 11 Jahre neu gegründet, ist aber von 1404, also wir hatten im vorletzten Jahr unser 600-Jahr-Feier. Und seit diesem Zeitpunkt, also 2005 und jetzt 2006, zum zweiten Mal führen wir dieses Tag der offenen Tür zu. Und Sie sehen hier an den Autos, die hier stehen und an den Leuten, da sind das ein regen Zuspruch. Unser Verein hat 50 Mitglieder, aktive Mitglieder, und dann kommen noch passive Mitglieder und Ehrenmitglieder dazu.
1: Wie sieht es mit dem Nachwuchs aus?
0: Kleineren Nachwuchs haben wir nicht, aber junge Leute, wir sind eigentlich dabei, so zwischen 17 und 22 Jahren haben wir schon eine Gruppe, die das macht. Aber wir hätten auch gerne noch Jüngere, aber das ist im Moment schwierig. Wir hoffen, dass heute welche kommen, und wir haben da hinten auch einen Armbundstand für jüngere Leute aufgebaut, dass wir da vielleicht Nachwuchs interessieren können.
1: Das wird heute hier alles stattfinden?
0: Also es wird erstmal geschossen, der Pokal des Bürgermeisters, männlich und weiblich, also Damen und Herren getrennt. Und dann Pokal der Stadträte, der Stadt Gerbstedt und der Gemeinderäte. Wenn sich eine Mannschaft und eine Gruppe zusammenfindet mit 10 Leuten, wird auch der Adler geschossen. Das heißt also, es wird dann ein Stadtschützenkönig ausgeschossen.
1: Okay, dann wünschen wir viel Spaß.
0: Danke.
2: Zu den 11. Motel-Dampftagen luden die Verantwortlichen am 19. und 20. August in das Mansfeld-Museum nach Hettstedt ein. Zahlreiche Aussteller aus nah und fern präsentierten hier wieder ihre kleinen Modelle, staunten über die Kunstwerke der anderen Bastler oder tauschten sich Informationen aus, wie das ein oder andere Teil besser einzubauen ist.
3: Von mir ist hier diese Gabelkapazität, weil man weiß dann nicht, wie man die einspannen soll, wenn man die hier befräst. Ne? Also nicht so richtig. Da habe ich ein bisschen Druck drauf gegeben, klack, hier.
4: Nee, habe ich untergelegt. Die habe ich hier auf dieser Fläche. Ich habe erst diese Flecken bearbeitet und dann darauf gespannt zum Fräsen.
2: Aus Nürnberg mit seinen Großeltern angereist war der 9-jährige Sebastian. Er präsentierte auf dieser Ausstellung seine erste eigene Maschine.
1: Ja. Wie lange hast du das mal gebaut?
5: 2 Jahre sowas.
1: 2 Jahre?
5: Nein, ein halbes Jahr.
1: Ein halbes Jahr. Und wie bist du dazu gekommen?
5: Weil der Opa Dampfmaschinen baut und dann wollte ich halt auch eine haben.
1: Hast du dem Opa immer geholfen und dann wolltest du selber?
2: Die Leidenschaft des Modellbastens hat er wohl von seinem Großvater übernommen.
6: Ich wollte als Kind immer schon eine Dampfmaschine haben und habe nie eine bekommen. Und das war, wie gesagt, wenn ich mal die Zeit, die Möglichkeit habe, dann muss es Dampfmaschine sein.
1: Wie viele Maschinen haben Sie inzwischen gebaut?
6: Oh, ich würde sagen 10. 10, 11, 12. Weil das kommen auch Schwerkraftmaschinen dazu noch. Und da habe ich, also bis die richtig gelaufen sind, habe ich lang dran entwickelt.
1: Was sagt die Frau dazu?
6: Oh, gar nichts. Die freut sich drüber, weil sie hat auch ein extremes Hobby, sie klöppelt.
1: Ja.
2: Ah. Spaß, Spiel und viel Wissenswertes gab es natürlich für groß und klein. Und gemeinsam ging es dann zu einer Fahrt mit der wohl kleinsten Eisenbahn der Welt.

0: Hallo und herzlich willkommen, liebe Zuschauerinnen und Zuschauer bei Punktum, Ihrem regionalen Fernsehprogramm am heutigen Mittwoch. Die Handwerkskammer Halle unterstützt Betriebe bei digitaler Sichtbarkeit und Mitarbeitersuche mit kostenfreien Sprechtagen für Mitgliedsbetriebe. Im Mittelpunkt stehen digitale Sichtbarkeit, Personalgewinnung und Online-Marketing. Im 60-Minuten-Gespräch erhalten Betriebe praktische Hinweise, wie sie Bewerber gezielter ansprechen und online mehr Aufmerksamkeit erreichen können. Dabei geht es unter anderem um den Internetauftritt, Social Media, künstliche Intelligenz, Google-Dienste und Anzeigeplattformen. Termine sind unter anderem in Sangerhausen am 29. und in Halle am 30. September ab 10 Uhr. Eine Anmeldung ist erforderlich. Weitere Infos und die Anmeldung eben unter www.hwkhalle.de/digital-präsent. Talente gesucht. Das Theater Eisleben lädt Kinder und Jugendliche zum Casting ein. In einen Rollen schlüpfen, sich auf der Bühne ausprobieren und gemeinsam Theater machen, das ist in den zwei Spielclubs des Theaters Eisleben möglich. Wer Interesse hat, mitzuwirken, ist herzlich zum Casting am Donnerstag, den 27. August von 16 bis 18 Uhr auf der Foyerbühne dazu eingeladen. Dort lernen die Teilnehmer sich sowie die beiden Spielleiterinnen Ulrike Lenz und Christine Trommer kennen. Bevor in der darauffolgenden Woche die erste Probe startet, im Vordergrund stehen der Spaß auf und neben der Bühne sind neue Erfahrungen sowie das gemeinsam improvisieren, experimentieren und gestalten. Beide Theaterclubs entwickeln im Laufe der Spielzeit eine eigene Inszenierung, die dreimal aufgeführt wird. Der Theater Kinderclub richtet sich an Kinder ab 8 Jahre. Proben sind immer Dienstag von 16:30 bis 18:30 und Jugendliche ab 14 Jahren können sich im Theater Jugendclub auf der Bühne ausprobieren. Proben sind jeden Donnerstag von 17 bis 19 Uhr. Eine Anmeldung zum Casting ist per E-Mail an die Theaterpädagogik unter theaterpädagogik@theater-eisleben.de möglich. Am Montag, den 31. August, ist die Bundestagsabgeordnete Caroline Bosbach zu Gast in Sangerhausen. Unter dem Motto klare Kante, Kursänderung, Brücken in die Zukunft lädt sie gemeinsam mit dem CDU-Landtagsabgeordneten Matthias Redlich ab 18 Uhr zu einem offenen Bürgerdialog in den Biergarten des Restaurants Da Dino ein. Im Mittelpunkt stehen die Fragen und Anliegen der Bürgerinnen und Bürger. Lockerer Biergartenatmosphäre wollen die beiden ins Gespräch kommen. Alle interessierten Bürgerinnen und Bürger sind herzlich eingeladen. Eine Anmeldung ist nicht erforderlich.
1: Besuchen Sie das 14. Ascania Pferdefestival vom 20. bis 23. August auf der Herrenbreite in Aschersleben. Das heißt 4 Tage Pferdesport und Unterhaltung der Spitzenklasse. Organisiert vom Reit- und Fahrverein Einetal Westdorf Aschersleben e.V. Mehr Informationen unter www.ascania-pferdefestival.de.
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0: Die Mansfelder Bergwerksbahn mit ihren rührigen Vereinsmitgliedern ist seit Jahrzehnten kulturelles Urgestein in der Region. Nun wurden ihre Gleisanlagen Ende Juni auch Opfer der extremen Hitze. Um die Aufwendungen für die entstandenen Schäden bezahlen zu können, startete der Verein einen Spendenaufruf. Am 17. August konnte er an seinem Standort am Bahnhof Kloster Mansfeld in Bendorf eine Großspende in Empfang genommen werden. Aber hören wir den Vereinsvorsitzenden Thomas Fischer.
1: Also wir freuen uns sehr, dass wir hier stehen und so einen schönen Scheck in Empfang nehmen können, denn wir hatten am 28. Juni ein Ereignis, das war nicht so schön. Wir hatten bei 41 Grad Lufttemperatur im Schatten und Schienentemperaturen von über 80 Grad Celsius eine Gleisverwerfung. Das heißt, die Wärme hat dazu geführt, dass die Schienen sich so stark ausgedehnt haben, dass sie an einer Stelle nicht Platz genug gefunden haben, um sich qualifiziert auszudehnen. Und wir mussten innerhalb von einer Woche mit Hilfe eines qualifizierten Baubetriebes für Gleisspezialisierung dieses Gleis reparieren. Das ist uns gelungen, hat aber über 20.000 Euro gekostet. Und wir haben einen Aufruf gestartet. Unser Schatzmeister, Herr Zettel, hat den in die Welt gerufen. Und wir sind sehr froh, dass wir auf große Resonanz getroffen sind. Unter anderem bei der Firma Ciscom, die wir auch als Geschäftspartner seit vielen Jahren für unsere IT im Vertrag haben und damit sehr zufrieden sind. Und da sind wir heute noch zufriedener, dass das alles so ist, wie es ist. Ja, darum stehen wir hier. Genau. Voller Freude.
2: Genau, und ich muss sagen, als ich das gesehen habe, den Aufruf, den ihr gestartet habt, und habe die Bilder gesehen, da dachte ich eigentlich, wir haben doch gar nicht April. Ich dachte, das ist ein April-Scherz. Das hätte ich mir nicht vorstellen können, dass es sowas gibt. Am Anfang dachte ich, wie gesagt, ey, die wollen uns veräppeln. Und dann kam der Aufruf und dann habe ich mir gleich gesagt, wir arbeiten so lange erfolgreich zusammen, die Mansfelder Bergwerksbahn, die Firma Ciscom GmbH. Da muss man sagen, wenn man sich da nicht hilft, dann läuft was verkehrt. Und das war mir von vornherein klar, dass ich dann sage, okay, da müssen wir mitmachen. Und wir wollten auch bewusst mit einem nennenswerten Betrag da helfen, weil 20.000 Euro ist eine Menge Geld. Und da geht es in größeren Schritten wahrscheinlich schneller.
0: Natürlich kann fleißig weiter gespendet werden. Alle Informationen gibt's auf der Seite der Mansfelder Bergwerksbahn www.mansfelderbergwerksbahn.de.

Mit Blaulicht und einem Bengalo-Spalier und natürlich unter der Traditionsfahne durch, so kam der neue Gerätewagen Logistik 2, wie er im Fachbegriff heißt, im Quartier der Ortsfeuerwehr Sangerhausen an. Fast alle der mehr als 130 Kameradinnen und Kameraden, die sich der Feuerwehr zugehörig fühlen, und zahlreiche Gäste waren erschienen, um das neue Fahrzeug in Empfang zu nehmen. Oberbürgermeister Thorsten Schweiger, der als erster das Wort ergriff, betonte, dass der Erwerb des neuen Gerätewagens im Rahmen der zentralen Beschaffung durch das Land Sachsen-Anhalt erfolgte. Die Gesamtkosten für Fahrzeug und Beladung belaufen sich auf 333.000 Euro. Hinzu kommen 8.366 Euro für die Funktechnik. So fördert das Land die Anschaffung mit 115.000 Euro. Ebenfalls offiziell übergeben wurde ein neues mobiles Hochwasserschutzsystem. Es verfügt über eine Gesamtlänge von 280 Metern und eine Schutzhöhe von 90 Zentimetern. Das flexibel einsetzbare System besteht aus Gitterplattenelementen, einer anpassungsfähigen Membran und Stützdrähten und kann innerhalb kurzer Zeit aufgebaut werden. Die Gesamtkosten dafür betragen knappe 100.000 Euro. Der Eigenanteil der Stadt Sangerhausen in Höhe von 10.000 Euro konnte aus Mitteln der Hochwasserspende des Landkreises Mansfeld-Südharz finanziert werden. Mit dem Gerätewagen und dem mobilen Hochwasserschutzsystem stehen am Standort Sangerhausen zwei wichtige Einsatzmittel zur Verfügung, die bei Bedarf von allen Ortsfeuerwehren genutzt werden können. Das allradgetriebene Logistikfahrzeug dient dabei insbesondere dem Transport von Zusatzausrüstung, die nicht auf den regulären Löschfahrzeugen mitgeführt werden kann. Es bietet Platz für eine Staffel mit 6 Einsatzkräften und verfügt über eine für seine Aufgabe angepasste feuerwehrtechnische Grundbeladung. Stadtverleiter Arno Kalina nutzte die Gelegenheit, seinen Kameraden die besten Wünsche und auch Gottes Segen für alle Einsätze mit auf den Weg zu geben. Im Anschluss übergab der Oberbürgermeister den symbolischen Schlüssel an Ortswehrleiter Thomas Schröter. Nun konnten die Kameradinnen und Kameraden das neue vielseitige

0: gleichzeitig einsetzbare Fahrzeug in Augenschein nehmen.
1: Ich freue mich sehr. Ich danke auch der Stadt Sangerhausen. Der Fuhrpark Sangerhausen ist die letzten 10 Jahre komplett fast modernisiert worden. Wir haben jetzt das letzte ältere Fahrzeug ersetzt. Somit haben wir einen vollständigen Löschzug plus Sondertechnik. Und wir freuen uns sehr, dass wir diese natürlich zum Stadtschutz, wie es heißt so schön, 24/7, 365 Tage im Jahr einsetzen dürfen. Ich denke, als Schwerpunktfeuerwehr aktuell im Jahr über 200, 240 Einsätze. Von daher ist das ein schöner Standort. Wir werden das Auto ordentlich behandeln und bestmöglich alles geben.
2: Wie viele Aktive seid ihr?
1: Aktuell sind wir 66 Aktive, ja, davon 34 Artenschutzgeräteträger. Haben einen relativ jungen Altersdurchschnitt von 37 Jahren, kann man sagen. Haben sehr viel jungen Zulauf, auch durch die letzten Jahre sehr gute Kinder- und Jugendfeuerwehrausbildung, muss man sagen. Da stehen wir gut da und können uns nicht beschweren. Haben sehr viele gute Arbeitgeber in der Stadt, die auch tagsüber die Leute unterstützen und auch tagsüber unsere Einsatzbereitschaft sehr stark aufrechthalten.
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4: Das Konzert von Josef Haydn, Die Schöpfung, wird am 6. September von 17 bis 19 Uhr in der St. Andreaskirche Eisleben unter der Leitung von Kirchenmusikdirektor Thomas Ennenbach aufgeführt. Die Solisten kommen von der Kantorei Eisleben und Sangerhausen sowie vom Mitteldeutschen Kammerchor. Zum Tag des offenen Denkmals lädt der Schmidtschacht Helbra am 13. September von 9.30 Uhr bis 16.30 Uhr ein.
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5: Der DAX notierte am Mittwochvormittag bei 26.145,23 Punkten, der TecDAX bei 4.060,65 Zählern und der Euro war 1 US-Dollar 15,95 wert.
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5: In der Nacht zum Donnerstag werden viele Wolken erwartet. Und vor allem eingangs der Nacht kann noch etwas Regen fallen. In der zweiten Nachthälfte gibt es von Norden her größere Auflockerungen. Die Temperaturen gehen auf 16 bis 13 Grad zurück. Der Wind weht meist schwach aus Südwest. Am Donnerstag zeigt sich bei Quellbewölkung etwas Sonnenschein, nur vereinzelt fallen Schauer. Die Tageshöchsttemperatur erreicht 24 bis 26 Grad, der Wind weht schwach bis mäßig aus Südwest. In der Nacht zum Freitag ist es gering bewölkt und trocken. Die Temperaturen gehen auf 15 bis 12 Grad zurück, der Wind weht schwach aus Südwest. Am Freitag bildet sich Quellbewölkung aus, es bleibt aber meist trocken. Die Tageshöchstwerte erreichen 23 bis 25 Grad, der Wind weht meist schwach aus Südwest bis West. In der Nacht zum Samstag ist es wolkig bis stark bewölkt und meist trocken. Die Tiefstwerte fallen auf 13 bis 10 Grad, dabei weht schwacher Wind aus unterschiedlichen Richtungen. Am Samstag bildet sich Quellbewölkung aus, Schauer gibt es kaum noch. Die Maximalwerte erreichen 22 bis 24 Grad, der Wind weht schwach bis mäßig aus Richtungen um West.
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5: Um 11 Uhr waren es 19 Grad, die Luftfeuchtigkeit betrug 67% und der Luftdruck 1005 Hektopascal.
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20 Jahre Fanfarenzug Querfurt e.V. wurde am 3. September im Friedrich-Ludwig-Jahn-Sportpark gefeiert. Der Verein veranstaltete diesbezüglich ein großes Musikfest. Zu hochsommerlichen Temperaturen waren neben dem Fanfarenzug Querfurt auch 6 weitere Fanfarenzüge aus Mitteldeutschland dabei. Zusätzlich sorgte die Schamainkapelle Bornstedt für musikalische Abwechslung in der Quernestadt.

0: Nach dem Einmarsch aller teilnehmenden Musikformationen ergriff das Stadtoberhaupt, Bürgermeisterin Nicole Rotsch, das Wort.
1: Möchte ich Sie natürlich auch nochmal alle recht herzlich hier auf dem Gerforder Sportplatz willkommen heißen. Und Ihnen, liebe Mitglieder des Fanfarenzuges, möchte ich meine allerherzlichsten Glückwünsche zu diesem wundervollen Jubiläum aussprechen. Und als Bürgermeisterin der Stadt bin ich natürlich froh und mehr als stolz, dass wir in Querfurt einen so tollen Fanfarenzug haben, der seit nunmehr 20 Jahren das gesellschaftliche und kulturelle Leben in unserer Stadt Querfurt wesentlich bereichert und, das ist mir besonders wichtig, auf den man immer zählen kann. Seit 20 Jahren unterstützen Sie tatkräftig unseren Querfurter Bauernmarkt, um nur ein Beispiel von vielen, vielen anderen Beispielen zu nennen. Und bereits beim 24-Stunden-Schwimmen habe ich erwähnt, mit Ihren Klängen erfreuen und begeistern Sie stets das Publikum und bei Ihren zahlreichen Auftritten vertreten Sie mit Ihren

0: hervorragenden musikalischen Leistungen unserer Stadt Querfurt immer mehr als würdig.
1: Selbstverständlich hatten die Gäste auch kleine Präsente zum Jubiläum mitgebracht, was die Querfurter mit Urkunden und kleinen Pokalen erwiderten.

Nach dem Ausmarsch der Vereine präsentierten sie sich mit einer kleinen Kür den vielen Zuschauern im Stadion. Den Anfang machte der Gastgeber selbst. Der Fanfarenzug marschierte unter der Leitung vom langjährigen Vereinsvorsitzenden und Stabführer Jens Strempe wieder ein, um sein Programm darzubieten.

0: Vom 14. bis 25. August unternimmt der Vorsitzende der FDP-Fraktion, Professor Dr. Karl-Heinz Barkier, eine Tour durch Sachsen-Anhalt. Verschiedene Nahrungsmittelhersteller und technische Denkmäler stehen auf dem Programm. Am 15. August besuchte er die Klemme AG in Eisleben. Dr. Frank Künzle erläuterte dem Vorsitzenden das Sortiment und die Herstellungsweise bei einem Rundgang durch das Werk. Im November 2003 startete die Produktion im ersten Werk in Mansfeld. Die Anzahl der Beschäftigten stieg kontinuierlich. Circa 800 Menschen arbeiten heute in den vier Werken. Der Produktionsstart im Werk 2 in Eisleben begann 1997. Im Jahre 2000 wurde die Produktion in Werk 3, welches sich ebenfalls in Eisleben befindet, gestartet. In Nordhausen begann sie im vergangenen Jahr. Die Klemme AG produziert und entwickelt Tiefkühlpackwaren für Großhändler, Gastronomie, Hotels sowie Hausbäckereien in Supermärkten. Neben Baguette, Brötchen, Ciabatta und Croissants hat die Klemme AG noch viele andere Backwaren in ihrem Sortiment. Über die Herstellungsweise konnten sich die Besucher im Inneren des Werkes ein Bild machen. Natürlich durfte auch eine Verkostung nicht fehlen. Nachdem der Rundgang beendet war, wurden noch die ein oder anderen Fragen in einem Gespräch geklärt.
1: So viele Zuschauer würden sich die Kicker von Wacker Helpra wohl auch einmal beim Heimspiel im Stadion am Pfau

0: Holz wünschen. Hunderte, ja fast 1000 Leute aller Altersgruppen strömten am 11. August auf den Platz, wenn auch nicht zum Fußballspiel.
1: Erstes Mal sind wir aufgestiegen in die Landesliga und da wollten wir uns eigentlich was Besonderes ausdenken. Und unser Trainer hat uns eigentlich dazu animiert, das mal zu versuchen. Und aufgrund dieses Hinweises haben wir versucht, einen Termin zu bekommen. Und da ist uns Gott sei Dank geglückt, leider, vielleicht nicht Samstag, sondern Freitag. Aber wie sich der Zuspruch hier darstellt, war es doch kein ungünstiger Tag. Und das Wetter scheint heute doch mitzuspielen. Es sind zwar keine 38 Grad, aber solange es trocken ist, kann man so eine Veranstaltung durchführen.
2: Und die Mitglieder des Sportvereins, werden die auch das Tanzbein heute schwingen?
1: Die werden erst einmal dazu animiert zu kassieren. Dazu haben sie sich auch bereit erklärt.
2: Alles zu organisieren und so weiter.
1: Und der Vorstand hat eigentlich alles getan, um mir das reibungslos über die Bühne gehen zu lassen.
2: Mhm. Ja, und sonst, wie sieht es sonst aus im Sportverein? Was kann man noch sagen? Allgemein die Stimmung?
1: Ja, die Stimmung ist eigentlich hoffnungsvoll. Zumindest in der Hinsicht, dass wir unser Ziel, was wir haben für nächstes Jahr oder dieses Jahr, nächstes Jahr, die Klasse zu erhalten.
2: Klassenerhalt
1: ist das Erste. Zweite, vielleicht noch einen einstelligen Platz, aber das werden wir dann sehen. Aber das Allerwichtigste ist der Klassenerhalt.
0: Trotz nicht gerade lauschiger Temperaturen schafften es die fünf Jungs um die 30, die Hellbrau und ihre Gäste aus der Konserve zu locken. Und das, obwohl es in den vergangenen Wochen bereits zahlreiche Auftritte der Band im Mansfelder Land gegeben hatte. Die Idee von Trainer Steffen Heyer war die richtige gewesen. Das zeigte sich an diesem Abend bis in die Nacht hinein.

0: und denke, dass wir nach ein paar Worten über das oder Resümee ziehen, über Ihre dreijährige Lehrzeit und dann noch Ihre Zeugnisse und ein kleines Blumensträußchen jedem weitergeben und dass wir uns dann noch bei einer Tasse Kaffee und ein Stück Kuchen und hier ein paar Worte noch über das Vergangene vielleicht erzählen oder über das, was vor einem liegt. Liebe junge Fachverkäuferin, liebe Junggesellen, werte Gäste, lassen Sie mich einige Worte zu Ihrer absolvierten Lehrzeit sagen. Es ist das althergebrachte Bild des Fleischerberufs in der Öffentlichkeit, welches immer noch von unattraktiven Arbeitszeiten und schwerer körperlicher Arbeit geprägt ist. Trotzdem haben Sie vor rund 3 Jahren Ihre Ausbildung in unserem Fleischerhandwerk begonnen. Sie wussten nicht, was Sie erwartet und mit welchen Leuten Sie in Zukunft zusammenarbeiten würden. Doch allmählich arrangierten Sie sich mit den Anforderungen in der praktischen Ausbildung sowie in der Schule. Erfahrungsgemäß läuft es bei den meisten im Betrieb immer besser als in der Berufsschule. Sicher gab es auch einmal ein lautes Wort vom Meister oder von den Gesellen oder der Chefin im Laden. Auch mit dem einen oder anderen Berufsschullehrer werden Sie manchmal nicht zufrieden gewesen sein. Aber das war sicher von Seiten der Lehrer genauso. Seien Sie aber versichert, dass all das nur zu Ihrem Besten war und für Ihr weiteres berufliches Leben nützlich, Ausbildung um Sie bemüht haben. Als da wären Ihre Lehrerinnen und Lehrer aus den Berufsschulen, die Mitglieder unserer Prüfungskommission, denen Sie ja zweimal während Ihrer Ausbildung begegnen und die diese Tätigkeit schon seit vielen Jahren ehrenamtlich ausüben. Und nicht zuletzt die Mitarbeiterin unserer Kreishandwerkerschaft, welche mit jedem einzelnen Berufsschüler 4 Schreibarbeiten bewältigen müssen. In diesem Sinne möchte ich Ihnen die besten Glückwünsche der Fleischerinnung Mansfelder Land zu Ihrem bestandenen Abschluss übermitteln und Ihnen für die Zukunft alles Gute wünschen.
1: Dankeschön.
0: Und Sie haben auch als Beste die Prüfung bestanden. Wir haben noch einen Blumenstrauß von uns.
2: Danke. Insgesamt 12 junge Leute aus der Region erhielten an diesem Tag ihr Gesellenbrief vom Innungsmeister des Fleischerhandwerks überreicht. Nun beginnt für sie der Schritt ins Leben. Manch einer hat wohl das Glück, in seinem Ausbildungsbetrieb verbleiben zu dürfen. Für einen Großteil der jungen Gesellen steht nun die Arbeitssuche an. Für so manchen bleibt da nur der Schritt, eine Beschäftigung zu finden, in der Ferne zu suchen.
3: Also alles Gute, vor allen Dingen Gesundheit wünsche ich Ihnen und dass Sie vielleicht des Öfteren nochmal in unserem Haus hier zu Gast sein werden. Ich möchte Ihnen heute ankündigen, dass wir sehr viele Programmpunkte für Sie arrangiert organisiert haben. Kaffee und Kuchen, das geht auf Kosten des Hauses, das heißt der Stadtverwaltung, ist spendiert von unserem Bürgermeister. Also so.
4: Nein, ich freue mich auch natürlich ganz toll, dass ich heute hier bei Ihnen sein kann. Es ist nicht das erste Fest der 70-Jährigen, das ich hier mit begleiten darf. Aber heute, das ist ja immer so eine Sache, man freut sich über jedes neue Jahr, weil es kommen immer neue Gesichter hier an. Und immer wieder sind es Jubilare, die 70 werden. Eine Zahl, die hat es in sich. Ich selbst bin 38. Ich muss also noch ein paar Jahre, dann darf ich auch hier sitzen. Ja. Und ich komme ganz bestimmt. Ich habe übrigens auch ein Gedichtchen gefunden und das fand ich sehr passend. Ich möchte es Ihnen einmal vorlesen. Und dieses Gedicht heißt Das Alter. Es ist seltsam mit dem Alter. Wenn man 13 und noch Kind, dann weiß man glasklar, dass das Alter so um 20 rund beginnt.
5: Kann die Liebe Sünde sein?

0: Ja, wir befinden uns hier in Hettstedt auf dem Platz der Flamme. Wir haben uns heute gemeinsam mit dem Humanistischen Verband Mansfelder Land hier getroffen, mit den Kindern, wo wir üben wollen, das Geschicklichkeitsfahren, dass die Kinder lernen, den Umgang mit dem Fahrrad zu üben, bestimmte Situationen besser zu meistern. Dazu haben wir einen sogenannten Fahrradparcours aufgebaut. Der beginnt mit dem Start. Hier ist zu beachten beim Start, dass das Anfahren vom Fahrbahnrand, dieses Handzeichen geben und dieser sogenannte Schulterblick. Dann fährt dieser Teilnehmer über ein Spurbrett. Von diesem Spurbrett fahren dann diese Teilnehmer in den Kreisel hinein. Hier ist zu beachten, dass der Radfahrer das Fahrrad mit einer Hand führt, mit der linken Hand im Kreis und im Anschluss diese Kette, diesen Stab sicher auf diese Säule ablegt. Von da aus fährt dann der Radfahrer in diese Acht. Hierbei ist zu beachten, dass diese Kinder keine Kegel umwerfen. Nachdem sie diese Acht absolviert haben, fährt dieser Verkehrsteilnehmer oder Radfahrer auf ein Schrägbrett. Hier ist auch zu beachten, dass der Radfahrer nicht von diesem Schrägbrett runterkommt. Von da aus geht es dann in eine sogenannte Spur. Hier ist wieder zu beachten, das Linksabbiegen. Diese Kinder oder Radfahrer haben hier ein deutliches Handzeichen zu geben, als wenn sie im Realverkehr das Linksabbiegen an der Kreuzung absolvieren. Handzeichen geben, der Schulterblick nach hinten. Und um das zu gewährleisten, steht am Anfang dieser Kette eine Zahl. Die müssen sich die Kinder merken. Fahren dann links in den Slalom hinein. Hier wird dann die Zeit gemessen und müssen dann am Ende des Fahrradparcours sicher bremsen, so dass am Ende des Parcours diese Stange nicht nach unten fällt. Ja, diese Geschicklichkeitsturniere führen wir hier im Mansfelder Land schon seit einigen Jahren durch, gemeinsam mit der Verkehrswacht Mansfelder Land. Und es zeigt, dass die Kinder teilweise Nachholbedarf haben, dass das ganz gut ankommt bei den Kindern und wir uns davon versprechen, dass die Unfallzahlen mit Kindern, mit Radfahrern dadurch von der Tendenz her rückläufig werden.
1: Ja, das führen wir zum zweiten Mal durch, damit auch die breite Bevölkerung hier sehen kann, wie der Schießbetrieb abläuft und vor allen Dingen, dass die Bürger, also die Nichtmitglieder im Schützenverein sind, auch mal an den Waffen, mit den Waffen schießen können und ein Gefühl davon kriegen. Wir hoffen natürlich auch, dass sich dann der eine oder andere interessiert. Unser Verein ist nun 11 Jahre neu gegründet, ist aber von 1404, also wir hatten im vorletzten Jahr unser 600-Jahr-Feier. Und seit diesem Zeitpunkt, also 2005 und jetzt 2006, zum zweiten Mal führen wir dieses Tag der offenen Tür zu. Und Sie sehen hier an den Autos, die hier stehen und an den Leuten, da sind das ein regen Zuspruch. Unser Verein hat 50 Mitglieder, aktive Mitglieder und dann kommen noch passive Mitglieder und Ehrenmitglieder dazu.
2: Wie sieht es mit dem Nachwuchs aus?
1: Kleiner Nachwuchs haben wir nicht, aber junge Leute, da sind einige dabei, so zwischen

0: 17 und 22 Jahren haben wir schon eine Gruppe, die das macht. Aber wir hätten auch gerne noch Jüngere, aber das ist im Moment schwierig. Wir hoffen, dass heute wird gekommen und wir haben da hinten auch einen Armbruststand für jüngere Leute aufgebaut, dass wir da vielleicht Nachwuchs interessieren können.
1: Was wird heute hier alles stattfinden?
0: Also es wird erstmal geschossen, der Pokal des Bürgermeisters, männlich und weiblich, also Damen und Herren getrennt. Und dann Pokal der Stadträte, der Stadt Gerbstedt und der Gemeinderäte. Wenn sich eine Mannschaft und eine Gruppe zusammenfindet mit 10 Leuten, wird auch der Adler geschossen. Das heißt also, es wird dann ein Stadtschützenkönig ausgeschossen.
1: Okay, dann wünschen wir viel Spaß.
0: Danke.
2: Zu den 11. Motel-Dampftagen luden die Verantwortlichen am 19. und 20. August in das Mansfeld-Museum nach Hettstedt ein. Zahlreiche Aussteller aus nah und fern präsentierten hier wieder ihre kleinen Modelle, staunten über die Kunstwerke der anderen Bastler oder tauschten sich Informationen aus, wie das ein oder andere Teil besser einzubauen ist.
3: Dann wirst du hier diese Gabelkapuzine, weil man weiß dann nicht, wie man die einspannen soll, wenn man die hier befräst. Ne? Also nicht so richtig. Habe ich ein bisschen Druck draufgegeben, klack, hier.
4: Nee, habe ich untergelegt. Die habe ich hier auf dieser Flecke. Ich habe erst diese Flecken bearbeitet und dann darauf gespannt zum Fräsen.
2: Aus Nürnberg mit seinen Großeltern angereist war der 9-jährige Sebastian. Er präsentierte auf dieser Ausstellung seine erste eigene Maschine.
1: Ja. Wie lange hast du das mal gebaut?
5: 2 Jahre sowas.
1: 2 Jahre?
5: Nein, ein halbes Jahr.
1: Ein halbes Jahr. Und wie bist du dazu gekommen?
5: Weil der Opa Dampfmaschinen baut und dann wollte ich halt auch eine haben.
1: Hast du erst dem Opa immer geholfen und dann wolltest du selber?
2: Die Leidenschaft des Modellbastens hat er wohl von seinem Großvater übernommen.
6: Ich wollte als Kind immer schon eine Dampfmaschine haben und habe nie eine bekommen. Und das war, wie gesagt, wenn ich mal die Zeit, die Möglichkeit habe, dann muss es Dampfmaschine sein.
1: Wie viele Maschinen haben Sie inzwischen gebaut?
6: Oh, ich würde sagen 10. 10, 11, 12. Weil das kommen auch Schwerkraftmaschinen dazu noch. Und da habe ich, also bis die richtig gelaufen sind, habe ich lang dran entwickelt.
1: Was sagt die Frau dazu?
6: Oh, gar nichts. Die freut sich drüber, weil sie hat auch ein extremes Hobby, sie klöppelt.
1: Ja.
2: Spaß, Spiel und viel Wissenswertes gab es natürlich für groß und klein. Und gemeinsam ging es dann zu einer Fahrt mit der wohl kleinsten Eisenbahn der Welt.

0: Hallo und herzlich willkommen, liebe Zuschauerinnen und Zuschauer bei Punktum, Ihrem regionalen Fernsehprogramm am heutigen Mittwoch. Die Handwerkskammer Halle unterstützt Betriebe bei digitaler Sichtbarkeit und Mitarbeitersuche mit kostenfreien Sprechtagen für Mitgliedsbetriebe. Im Mittelpunkt stehen digitale Sichtbarkeit, Personalgewinnung und Online-Marketing. Im 60-Minuten-Gespräch erhalten Betriebe praktische Hinweise, wie sie Bewerber gezielter ansprechen und online mehr Aufmerksamkeit erreichen können. Dabei geht es unter anderem um den Internetauftritt, Social Media, künstliche Intelligenz, Google-Dienste und Anzeigeplattformen. Termine sind unter anderem in Sangerhausen am 29. und in Halle am 30. September ab 10 Uhr. Eine Anmeldung ist erforderlich. Weitere Infos und die Anmeldung eben unter www.hwkhalle.de/digital-präsent. Talente gesucht. Das Theater Eisleben lädt Kinder und Jugendliche zum Casting ein. In einen Rollen schlüpfen, sich auf der Bühne ausprobieren und gemeinsam Theater machen. Das ist in den zwei Spielclubs des Theaters Eisleben möglich. Wer Interesse hat, mitzuwirken, ist herzlich zum Casting am Donnerstag, den 27. August von 16 bis 18 Uhr auf der Foyerbühne dazu eingeladen. Dort lernen die Teilnehmer sich sowie die beiden Spielleiterinnen Ulrike Lenz und Christine Troma kennen, bevor in der darauffolgenden Woche die erste Probe startet. Im Vordergrund stehen der Spaß auf und neben der Bühne sind neue Erfahrungen sowie das gemeinsam improvisieren, experimentieren und gestalten. Beide Theaterclubs entwickeln im Laufe der Spielzeit eine eigene Inszenierung, die dreimal aufgeführt wird. Der Theater-Kinderclub richtet sich an Kinder ab 8 Jahre. Proben sind immer Dienstag von 16:30 bis 18:30. Und Jugendliche ab 14 Jahren können sich im Theater-Jugendclub auf der Bühne ausprobieren. Proben sind jeden Donnerstag von 17 bis 19 Uhr. Eine Anmeldung zum Casting ist per E-Mail an die Theaterpädagogik unter theaterpädagogik@theater-eisleben.de möglich. Am Montag, den 31. August, ist die Bundestagsabgeordnete Caroline Bosbach zu Gast in Sangerhausen. Unter dem Motto "Klare Kante, Kursänderung, Brücken in die Zukunft" lädt sie gemeinsam mit dem CDU-Landtagsabgeordneten Matthias Redlich ab 18 Uhr zu einem offenen Bürgerdialog in den Biergarten des Restaurants Da Dino ein. Im Mittelpunkt stehen die Fragen und Anliegen der Bürgerinnen und Bürger. In lockerer Biergartenatmosphäre wollen die beiden ins Gespräch kommen. Alle interessierten Bürgerinnen und Bürger sind herzlich eingeladen. Eine Anmeldung ist nicht erforderlich.
1: Besuchen Sie das 14. Askania Pferdefestival vom 20. bis 23. August auf der Herrenbreite in Aschersleben. Das heißt 4 Tage Pferdesport und Unterhaltung der Spitzenklasse. Organisiert vom Reit- und Fahrverein Einetal Westdorf Aschersleben e.V. Mehr Informationen unter www.askania-pferdefestival.de.
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0: Die Mansfelder Bergwerksbahn mit ihren rührigen Vereinsmitgliedern ist seit Jahrzehnten kulturelles Urgestein in der Region. Nun wurden ihre Gleisanlagen Ende Juni auch Opfer der extremen Hitze. Um die Aufwendungen für die entstandenen Schäden bezahlen zu können, startete der Verein einen Spendenaufruf. Am 17. August konnte er an seinem Standort am Bahnhof Kloster Mansfeld in Bendorf eine Großspende in Empfang genommen werden. Aber hören wir den Vereinsvorsitzenden Thomas Fischer.
1: Also wir freuen uns sehr, dass wir hier stehen und so einen schönen Scheck in Empfang nehmen können, denn wir hatten am 28. Juni ein Ereignis, das war nicht so schön. Wir hatten bei 41 Grad Lufttemperatur im Schatten und Schienentemperaturen von über 80 Grad Celsius eine Gleisverwerfung. Das heißt, die Wärme hat dazu geführt, dass die Schienen sich so stark ausgedehnt haben, dass sie an einer Stelle nicht Platz genug gefunden haben, um sich qualifiziert auszudehnen. Und wir mussten innerhalb von einer Woche mit Hilfe eines qualifizierten Baubetriebes für Gleisspezialisierung dieses Gleis reparieren. Das ist uns gelungen, hat aber über 20.000 Euro gekostet. Wir haben einen Aufruf gestartet. Unser Schatzmeister, Herr Zettel, hat den in die Welt gerufen. Und wir sind sehr froh, dass wir auf große Resonanz getroffen sind. Unter anderem bei der Firma Ciscom, die wir auch als Geschäftspartner seit vielen Jahren für unsere IT im Vertrag haben und damit sehr zufrieden sind. Und da sind wir heute noch zufriedener, dass das alles so ist, wie es ist. Ja, darum stehen wir hier, genau. Voller Freude.
2: Genau, und ich muss sagen, als ich das gesehen habe, den Aufruf, den ihr gestartet habt, und habe die Bilder gesehen,

0: Da dachte ich eigentlich, wir haben doch gar nicht April. Ich dachte, das ist ein April-Scherz. Das hätte ich mir nicht vorstellen können, dass es sowas gibt. Am Anfang dachte ich, wie gesagt, ey, die wollen uns veräppeln. Und dann kam der Aufruf und dann habe ich mir gleich gesagt, wir arbeiten so lange erfolgreich zusammen, die Mansfelder Bergwerksbahn, die Firma Siscom GmbH. Da muss man sagen, wenn man sich da nicht hilft, dann läuft was verkehrt. Und das war mir von vornherein klar, dass ich dann sage, okay, da müssen wir mitmachen. Und wir wollten auch bewusst mit einem nennenswerten Betrag da helfen, weil 20.000 Euro ist eine Menge Geld und da geht es in größeren Schritten wahrscheinlich schneller.
1: Natürlich kann fleißig weiter gespendet werden. Alle Informationen gibt's auf der Seite der Mansfelder Bergwerksbahn www.mansfelderbergwerksbahn.de.

0: Mit Blaulicht und einem Bengalo-Spalier und natürlich unter der Traditionsfahne durch, so kam der neue Gerätewagen Logistik 2, wie er im Fachbegriff heißt, im Quartier der Ortsfeuerwehr Sangerhausen an. Fast alle der mehr als 130 Kameradinnen und Kameraden, die sich der Feuerwehr zugehörig fühlen, und zahlreiche Gäste waren erschienen, um das neue Fahrzeug in Empfang zu nehmen. Oberbürgermeister Thorsten Schweiger, der als erster das Wort ergriff, betonte, dass der Erwerb des neuen Gerätewagens im Rahmen der zentralen Beschaffung durch das Land Sachsen-Anhalt erfolgte. Die Gesamtkosten für Fahrzeug und Beladung belaufen sich auf 333.000 Euro. Hinzu kommen 8.366 Euro für die Funktechnik. So fördert das Land die Anschaffung mit 115.000 Euro. Ebenfalls offiziell übergeben wurde ein neues mobiles Hochwasserschutzsystem. Es verfügt über eine Gesamtlänge von 280 Metern und eine Schutzhöhe von 90 Zentimetern. Das flexibel einsetzbare System besteht aus Gitterplattenelementen, einer anpassungsfähigen Membran und Stützdrähten und kann innerhalb kurzer Zeit aufgebaut werden. Die Gesamtkosten dafür betragen knappe 100.000 Euro. Der Eigenanteil der Stadt Sangerhausen in Höhe von 10.000 Euro konnte aus Mitteln der Hochwasserspende des Landkreises Mansfeld-Südharz finanziert werden. Mit dem Gerätewagen und dem mobilen Hochwasserschutzsystem stehen am Standort Sangerhausen zwei wichtige Einsatzmittel zur Verfügung, die bei Bedarf von allen Ortsfeuerwehren genutzt werden können. Das allradgetriebene Logistikfahrzeug dient dabei insbesondere dem Transport von Zusatzausrüstung, die nicht auf den regulären Löschfahrzeugen mitgeführt werden kann. Es bietet Platz für eine Staffel mit 6 Einsatzkräften und verfügt über eine für seine Aufgabe angepasste feuerwehrtechnische Grundbeladung. Stadtverleiter Arno Kalina nutzte die Gelegenheit, seinen Kameraden die besten Wünsche und auch Gottes Segen für alle Einsätze mit auf den Weg zu geben. Im Anschluss übergab der Oberbürgermeister den symbolischen Schlüssel an Ortswehrleiter Thomas Schröter. Nun konnten die Kameradinnen und Kameraden das neue, vielseitig einsetzbare Fahrzeug in Augenschein nehmen.
1: Ich freue mich sehr. Ich danke auch der Stadt Sangerhausen. Der Fuhrpark Sangerhausen ist die letzten 10 Jahre komplett fast modernisiert worden. Wir haben jetzt das letzte ältere Fahrzeug ersetzt. Somit haben wir einen vollständigen Löschzug plus Sondertechnik. Und wir freuen uns sehr, dass wir diese natürlich zum Stadtschutz, wie es heißt so schön, 24/7, 365 Tage im Jahr einsetzen dürfen. Ich denke, als Schwerpunktfeuerwehr aktuell im Jahr über 200, 240 Einsätze. Von daher ist das ein schöner Standort. Wir werden das Auto ordentlich behandeln und bestmöglich alles geben.
2: Wie viele Aktive seid ihr?
1: Aktuell sind wir 66 Aktive, ja, davon 34 Artenschutzgeräteträger. Haben einen relativ jungen Altersdurchschnitt von 37 Jahren, kann man sagen. Haben sehr viel jungen Zulauf, auch durch die letzten Jahre sehr gute Kinder- und Jugendfeuerwehrausbildung, muss man sagen. Da stehen wir gut da, können uns nicht beschweren. Haben sehr viele gute Arbeitgeber in der Stadt, die auch tagsüber die Leute unterstützen und auch tagsüber unsere Einsatzbereitschaft sehr stark aufrechthalten.
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4: Das Konzert von Josef Haydn, Die Schöpfung, wird am 6. September von 17 bis 19 Uhr in der St. Andreaskirche Eisleben unter der Leitung von Kirchenmusikdirektor Thomas Ennenbach aufgeführt. Die Solisten kommen von der Kantorei Eisleben und Sangerhausen sowie vom Mitteldeutschen Kammerchor. Zum Tag des offenen Denkmals lädt der Schmidtschacht Helbra am 13. September von 9.30 Uhr bis 16.30 Uhr ein.
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5: Der DAX notierte am Mittwochvormittag bei 26.145,23 Punkten, der TecDAX bei 4.060,65 Zählern und der Euro war ein US-Dollar 15,95 wert.
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5: In der Nacht zum Donnerstag werden viele Wolken erwartet. Und vor allem eingangs der Nacht kann noch etwas Regen fallen. In der zweiten Nachthälfte gibt es von Norden her größere Auflockerungen. Die Temperaturen gehen auf 16 bis 13 Grad zurück, der Wind weht meist schwach aus Südwest. Am Donnerstag zeigt sich bei Quellbewölkung etwas Sonnenschein, nur vereinzelt etwa ein Schauer. Die Tageshöchsttemperatur erreicht 24 bis 26 Grad, der Wind weht schwach bis mäßig aus Südwest. In der Nacht zum Freitag ist es gering bewölkt und trocken. Die Temperaturen gehen auf 15 bis 12 Grad zurück, der Wind weht schwach aus Südwest. Am Freitag bildet sich Quellbewölkung aus. Es bleibt aber meist trocken. Die Tageshöchstwerte erreichen 23 bis 25 Grad, der Wind weht meist schwach aus Südwest bis West. In der Nacht zum Samstag ist es wolkig bis stark bewölkt und meist trocken. Die Tiefstwerte fallen auf 13 bis 10 Grad, dabei weht schwacher Wind aus unterschiedlichen Richtungen. Am Samstag bildet sich Quellbewölkung aus. Schauer gibt es kaum noch. Die Maximalwerte erreichen 22 bis 24 Grad, der Wind weht schwach bis mäßig aus Richtungen um West.
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5: Um 11 Uhr waren es 19 Grad, die Luftfeuchtigkeit betrug 67% und der Luftdruck 1005 Hektopascal.
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20 Jahre Fanfarenzug Querfurt e.V. wurde am 3. September im Friedrich-Ludwig-Jahn-Sportpark gefeiert. Der Verein veranstaltete diesbezüglich ein großes Musikfest. Zu hochsommerlichen Temperaturen waren neben dem Fanfarenzug Querfurt auch 6 weitere Fanfarenzüge aus Mitteldeutschland dabei. Zusätzlich sorgte die Schamainkapelle Bornstedt für musikalische Abwechslung in der Quernestadt.

0: Nach dem Einmarsch aller teilnehmenden Musikformationen ergriff das Stadtoberhaupt, Bürgermeisterin Nicole Rotsch, das Wort.
1: Möchte ich Sie natürlich auch nochmal alle recht herzlich hier auf dem Querfurter Sportplatz willkommen heißen. Und Ihnen, liebe Mitglieder des Fanfarenzuges, möchte ich meine allerherzlichsten Glückwünsche zu diesem wundervollen Jubiläum aussprechen. Und als Bürgermeisterin der Stadt bin ich natürlich froh und mehr als stolz, dass wir in Querfurt einen so tollen Fanfarenzug haben, der seit nunmehr 20 Jahren das gesellschaftliche und kulturelle Leben in unserer Stadt Querfurt wesentlich bereichert und, das ist mir besonders wichtig, auf den man immer zählen kann. Seit 20 Jahren unterstützen Sie tatkräftig unseren Querfurter Bauernmarkt, um nur ein Beispiel von vielen, vielen anderen Beispielen zu nennen. Und bereits beim 24-Stunden-Schwimmen habe ich erwähnt, mit Ihren Klängen erfreuen und begeistern Sie stets das Publikum und bei Ihren zahlreichen Auftritten vertreten Sie mit Ihren hervorragenden musikalischen Leistungen unsere Stadt Querfurt immer mehr als würdig.
0: Selbstverständlich hatten die Gäste auch kleine Präsente zum Jubiläum mitgebracht, was die Querfurter mit Urkunden und kleinen Pokalen erwiderten.

Nach dem Ausmarsch der Vereine präsentierten sie sich mit einer kleinen Kür den vielen Zuschauern im Stadion. Den Anfang machte der Gastgeber selbst. Der Fanfarenzug marschierte unter der Leitung vom langjährigen Vereinsvorsitzenden und Stabführer Jens Strempe wieder ein, um sein Programm darzubieten.

0: Vom 14. bis 25. August unternimmt der Vorsitzende der FDP-Fraktion, Professor Dr. Karl-Heinz Barkier, eine Tour durch Sachsen-Anhalt. Verschiedene Nahrungsmittelhersteller und technische Denkmäler stehen auf dem Programm. Am 15. August besuchte er die Klemme AG in Eisleben. Dr. Frank Künzle erläuterte dem Vorsitzenden das Sortiment und die Herstellungsweise bei einem Rundgang durch das Werk. Im November 2003 startete die Produktion im ersten Werk in Mansfeld. Die Anzahl der Beschäftigten stieg kontinuierlich. Circa 800 Menschen arbeiten heute in den 4 Werken. Der Produktionsstart im Werk 2 in Eisleben begann 1997. Im Jahre 2000 wurde die Produktion in Werk 3, welches sich ebenfalls in Eisleben befindet, gestartet. In Nordhausen begann sie im vergangenen Jahr. Die Klemme AG produziert und entwickelt Tiefkühlpackwaren für Großhändler, Gastronomie, Hotels sowie Hausbäckereien in Supermärkten. Neben Baguette, Brötchen, Ciabatta und Croissants hat die Klemme AG noch viele andere Backwaren in ihrem Sortiment. Über die Herstellungsweise konnten sich die Besucher im Inneren des Werkes ein Bild machen. Natürlich durfte auch eine Verkostung nicht fehlen. Nachdem der Rundgang beendet war, wurden noch die ein oder anderen Fragen in einem Gespräch geklärt.
1: So viele Zuschauer würden sich die Kicker von Wacker Helpra wohl auch einmal beim Heimspiel im Stadion am Pfarrholz wünschen. Hunderte, ja fast 1000 Leute aller Altersgruppen strömten am 11. August auf den Platz, wenn auch nicht zum Fußballspiel.
2: Erstes Mal sind wir aufgestiegen in die Landesliga und da wollten wir uns eigentlich was Besonderes ausdenken. Und unser Trainer hat uns eigentlich dazu animiert, das mal zu versuchen. Und aufgrund dieses Hinweises haben wir versucht, einen Termin zu bekommen. Und da ist uns Gott sei Dank geglückt, leider, vielleicht nicht Samstag, sondern Freitag. Aber wie sich der Zuspruch hier darstellt, war es doch kein ungünstiger Tag. Und das Wetter scheint heute doch mitzuspielen. Es sind zwar keine 38 Grad, aber solange es trocken ist, kann man so eine Veranstaltung durchführen.
3: Und die Mitglieder des Sportvereins, werden die auch das Tanzbein heute schwingen?
2: Die werden erst einmal dazu animiert zu kassieren. Dazu haben sie sich auch bereit erklärt.
3: Alles zu organisieren und so weiter.
2: Und der Vorstand hat eigentlich alles getan, um hier das reibungslos über die Bühne gehen zu lassen.
3: Mhm. Ja, und sonst, wie sieht es sonst aus im Sportverein, was kann man noch sagen?

0: Allgemein die Stimmung?
1: Ja, die Stimmung ist eigentlich hoffnungsvoll. Zumindest in der Hinsicht, dass wir unser Ziel, was wir haben für nächstes Jahr oder dieses Jahr, nächstes Jahr, die Klasse zu erhalten.
0: Klassenerhalt.
1: Klassenerhalt ist das Erste. Das Zweite, vielleicht noch einen einstelligen Platz, aber das werden wir dann sehen. Aber das Allerwichtigste ist der Klassenerhalt.
2: Trotz nicht gerade lauschiger Temperaturen schafften es die fünf Jungs um die 30, die Helpra und ihre Gäste aus der Konserve zu locken. Und das, obwohl es in den vergangenen Wochen bereits zahlreiche Auftritte der Band im Mansfelder Land gegeben hatte. Die Idee von Trainer Steffen Heyer war die richtige gewesen. Das zeigte sich an diesem Abend bis in die Nacht hinein.

0: und denke, dass wir nach ein paar Worten über das oder Resümee ziehen, über Ihre dreijährige Lehrzeit und dann noch Ihre Zeugnisse und ein kleines Blumensträußchen jedem weitergeben und dass wir uns dann noch bei einer Tasse Kaffee und ein Stück Kuchen und hier ein paar Worte noch über das Vergangene vielleicht erzählen oder über das, was vor einem liegt. Liebe junge Fachverkäuferinnen, liebe Junggesellen, werte Gäste, lassen Sie mich einige Worte zu Ihrer absolvierten Lehrzeit sagen. Es ist das althergebrachte Bild des Fleischerberufs in der Öffentlichkeit, welches immer noch von unattraktiven Arbeitszeiten und schwerer körperlicher Arbeit geprägt ist. Trotzdem haben Sie vor rund 3 Jahren Ihre Ausbildung in unserem Fleischerhandwerk begonnen. Sie wussten nicht, was Sie erwartet und mit welchen Leuten Sie in Zukunft zusammenarbeiten würden. Doch allmählich arrangierten Sie sich mit den Anforderungen in der praktischen Ausbildung sowie in der Schule. Erfahrungsgemäß läuft es bei den meisten im Betrieb immer besser als in der Berufsschule. Sicher gab es auch einmal ein lautes Wort vom Meister oder von den Gesellen oder der Chefin im Laden. Auch mit dem einen oder anderen Berufsschullehrer werden Sie manchmal nicht zufrieden gewesen sein. Aber das war sicher von seitens der Lehrer genauso. Seien Sie aber versichert, dass all das nur zu Ihrem Besten war und für Ihr weiteres berufliches Leben nützlich, Ausbildung um Sie bemüht haben. Als da wären Ihre Lehrerinnen und Lehrer aus den Berufsschulen, die Mitglieder unserer Prüfungskommission, denen Sie ja zweimal während Ihrer Ausbildung begegnen und die diese Tätigkeit schon seit vielen Jahren ehrenamtlich ausüben. Und nicht zuletzt die Mitarbeiterin unserer Kreishandwerkerschaft, welche mit jedem einzelnen Berufsschüler 4 Schreibarbeiten bewältigen müssen. In diesem Sinne möchte ich Ihnen die besten Glückwünsche der Fleischerinnung Mansfelder Land zu Ihren bestandenen Abschlüssen übermitteln und Ihnen für die Zukunft alles Gute wünschen.
1: Dankeschön.
0: Und Sie haben auch als Beste die Prüfung bestanden. Wir haben einen Blumenstrauß von uns.
2: Insgesamt 12 junge Leute aus der Region erhielten an diesem Tag ihr Gesellenbrief vom Innungsmeister des Fleischerhandwerks überreicht. Nun beginnt für sie der Schritt ins Leben. Manch einer hat wohl das Glück, in seinem Ausbildungsbetrieb verbleiben zu dürfen. Für einen Großteil der jungen Gesellen steht nun die Arbeitssuche an. Für so manchen bleibt da nur der Schritt, eine Beschäftigung zu finden, in der Ferne zu suchen.
3: Also alles Gute, vor allen Dingen Gesundheit wünsche ich Ihnen und dass Sie vielleicht des Öfteren nochmal in unserem Haus hier zu Gast sein werden. Ich möchte Ihnen heute ankündigen, dass wir sehr viele Programmpunkte für Sie arrangiert, organisiert haben. Kaffee und Kuchen, das geht auf Kosten des Hauses, das heißt der Stadtverwaltung, ist spendiert von unserer Bürgermeisterin. Also,
4: Nein, ich freue mich auch natürlich ganz toll, dass ich heute hier bei Ihnen sein kann. Es ist nicht das erste Fest der 70-Jährigen, das ich hier mit begleiten darf. Aber heute ist ja immer so eine Sache, man freut sich über jedes neue Jahr, weil es kommen immer neue Gesichter hier an. Und immer wieder sind es Jubilare, die 70 werden. Eine Zahl, die hat es in sich. Ich selbst bin 38. Ich muss also noch ein paar Jahre, dann darf ich auch hier sitzen.
5: Ja.
4: Und ich komme ganz bestimmt. Ich habe übrigens auch ein Gedichtchen gefunden und das fand ich sehr passend. Ich möchte es mal einmal vorlesen. Und dieses Gedicht heißt Das Alter. Es ist seltsam mit dem Alter. Wenn man 13 und noch Kind, dann weiß man glasklar, dass das Alter so um 20 rund beginnt.

Ja, wir befinden uns hier in Hettstedt auf dem Platz der Flamme. Wir haben uns heute gemeinsam mit dem Humanistischen Verband Mansfelder Land hier getroffen, mit den Kindern, wo wir

0: üben wollen, das Geschicklichkeitsfahren, dass die Kinder lernen, den Umgang mit dem Fahrrad zu üben, bestimmte Situationen besser zu meistern. Dazu haben wir einen sogenannten Fahrradparcours aufgebaut, der beginnt mit dem Start. Hier ist zu beachten beim Start, dass das Anfahren vom Fahrbahnrand, dieses Handzeichen geben und dieser sogenannte Schulterblick. Dann fährt dieser Teilnehmer über ein Spurbrett. Von diesem Spurbrett fahren dann diese Teilnehmer in den Kreis hinein. Hier ist zu beachten, dass der Radfahrer das Fahrrad mit einer Hand führt, mit der linken Hand im Kreis und im Anschluss diese Kette, diesen Stab sicher auf diese Säule ablegt. Von da aus fährt dann der Radfahrer in diese Acht. Hierbei ist zu beachten, dass diese Kinder keine Kegel umwerfen. Nachdem sie diese Acht absolviert haben, fährt dieser Verkehrsteilnehmer oder Radfahrer auf ein Schrägbrett. Hier ist auch zu beachten, dass der Radfahrer nicht von diesem Schrägbrett runterkommt. Von da aus geht es dann in eine sogenannte Spur. Hier ist wieder zu beachten, das Linksabbiegen. Diese Kinder oder Radfahrer haben hier ein deutliches Handzeichen zu geben, als wenn sie im Realverkehr das Linksabbiegen an der Kreuzung absolvieren. Handzeichen geben, der Schulterblick nach hinten, und um das zu gewährleisten, steht am Anfang dieser Kette eine Zahl, die müssen sich die Kinder merken, fahren dann links in den Slalom hinein, hier wird dann die Zeit gemessen und müssen dann am Ende des Fahrradparcours sicher bremsen, so dass am Ende des Parcours diese Stange nicht nach unten fällt. Ja, diese Geschicklichkeitsturniere führen wir hier im Mansfelder Land schon seit einigen Jahren durch, gemeinsam mit der Verkehrswacht Mansfelder Land. Und es zeigt, dass die Kinder teilweise Nachholbedarf haben, dass das ganz gut ankommt bei den Kindern und wir uns darin versprechen, dass die Unfallzahlen mit Kindern, mit Radfahrern dadurch von der Tendenz her rückläufig werden.
1: Ja, das führen wir zum zweiten Mal durch, damit auch die breite Bevölkerung hier sehen kann, wie der Schießbetrieb abläuft und vor allem, dass die Bürger, also die Nichtmitglieder im Schützenverein sind, auch mal an den Waffen, mit den Waffen schießen können und ein Gefühl davon kriegen. Wir hoffen natürlich auch, dass sich dann der eine oder andere interessiert. Unser Verein ist nun 11 Jahre neu gegründet, ist aber von 1404, also wir hatten im vorletzten Jahr unser 600-Jahr-Feier. Und seit diesem Zeitpunkt, also 2005 und jetzt 2006, zum zweiten Mal führen wir dieses Tag der offenen Tür zu. Und Sie sehen hier an den Autos, die hier stehen und an den Leuten, da sind ein regen Zuspruch. Unser Verein hat 50 Mitglieder, aktive Mitglieder, und dann kommen noch passive Mitglieder und Ehrenmitglieder dazu.
2: Wie sieht es mit dem Nachwuchs aus?
1: Kleiner Nachwuchs haben wir nicht, aber junge Leute, die sind eigentlich dabei, so zwischen 17 und 22 Jahren haben wir schon eine Gruppe, die das macht. Aber wir hätten auch gerne noch Jüngere, aber das ist im Moment schwierig. Wir hoffen, dass heute wird gekommen, und wir haben da hinten auch einen Armbundstand für jüngere Leute aufgebaut, dass wir da vielleicht Nachwuchs interessieren können.
2: Was wird heute hier alles stattfinden?
1: Also es wird erstmal geschossen. Der Pokal des Bürgermeisters, männlich und weiblich, also Damen und Herren getrennt. Und dann Pokal der Stadträte, der Stadt Gerbstedt und der Gemeinderäte. Wenn sich eine Mannschaft und eine Gruppe zusammenfindet mit 10 Leuten, wird auch der Adler geschossen. Das heißt also, es wird dann ein Stadtschützenkönig ausgeschossen.
2: Okay, dann wünschen wir viel Spaß.
1: Danke.
3: Zu den 11. Motel-Tampftagen luden die Verantwortlichen am 19. und 20. August in das Mansfeld-Museum nach Hettstedt ein. Zahlreiche Aussteller aus nah und fern präsentierten hier wieder ihre kleinen Modelle, staunten über die Kunstwerke der anderen Bastler oder tauschten sich Informationen aus, wie das ein oder andere Teil besser einzubauen ist.
4: Probierst du hier diese Gabelkapuzine an? Weil man weiß ja nicht, wie man die einspannen soll, wenn man die hier befräst. Ne? Also nicht so richtig. Habe ich ein bisschen Druck drauf gegeben, klack, also hier weg.
5: Da habe ich untergelegt. Die habe ich hier auf dieser Fläche. Ich habe erst diese Flächen bearbeitet und dann darauf gespannt zum Fräsen.
3: Aus Nürnberg mit seinen Großeltern angereist war der 9-jährige Sebastian. Er präsentierte auf dieser Ausstellung seine erste eigene Maschine.
2: Ja. Wie lange hast du daran gebaut?
6: 2 Jahre sowas.
2: 2 Jahre?
6: Nein, ein halbes Jahr.
2: Ein halbes Jahr. Und wie bist du dazu gekommen?
6: Weil der Opa Dampfmaschinen baut und dann wollte ich halt auch eine haben.
2: Hast dem Opa immer geholfen und dann wolltest du selber?
3: Die Leidenschaft des Modellbastens hat er wohl von seinem Großvater übernommen.
7: Ich wollte als Kind immer schon eine Dampfmaschine haben und habe nie eine bekommen. Und das war, wie gesagt, wenn ich mal die Zeit, die Möglichkeit habe, dann muss es Dampfmaschine sein.
2: Wie viele Maschinen haben Sie inzwischen gebaut?
7: Oh, ich würde sagen 10. 10, 11, 12. Weil das kommen auch Schwerkraftmaschinen dazu noch. Und da habe ich, also bis die richtig gelaufen sind, habe ich lang dran entwickelt.
2: Was sagt die Frau dazu?
7: Oh, gar nichts. Die freut sich drüber, weil sie hat auch ein extremes Hobby, sie klöppelt.
3: Spaß, Spiel und viel Wissenswertes gab es natürlich für groß und klein. Und gemeinsam ging es dann zu einer Fahrt mit der wohl kleinsten Eisenbahn der Welt.

0: Hallo und herzlich willkommen, liebe Zuschauerinnen und Zuschauer bei Punkt um Ihrem regionalen Fernsehprogramm am heutigen Mittwoch. Die Handwerkskammer Halle unterstützt Betriebe bei digitaler Sichtbarkeit und Mitarbeitersuche mit kostenfreien Sprechtagen für Mitgliedsbetriebe. Im Mittelpunkt stehen digitale Sichtbarkeit, Personalgewinnung und Online-Marketing. Im 60-Minuten-Gespräch erhalten Betriebe praktische Hinweise, wie sie Bewerber gezielter ansprechen und online mehr Aufmerksamkeit erreichen können. Dabei geht es unter anderem um den Internetauftritt, Social Media, künstliche Intelligenz, Google-Dienste und Anzeigeplattformen. Termine sind unter anderem in Sangerhausen am 29. und in Halle am 30. September ab 10 Uhr. Eine Anmeldung ist erforderlich. Weitere Infos und die Anmeldung eben unter www.hwkhalle.de/digital-präsent. Talente gesucht. Das Theater Eisleben lädt Kinder und Jugendliche zum Casting ein. In einen Rollen schlüpfen, sich auf der Bühne ausprobieren und gemeinsam Theater machen, das ist in den zwei Spielclubs des Theaters Eisleben möglich. Wer Interesse hat, mitzuwirken, ist herzlich zum Casting am Donnerstag, den 27. August von 16 bis 18 Uhr auf der Foyerbühne dazu eingeladen. Dort lernen die Teilnehmer sich sowie die beiden Spielleiterinnen Ulrike Lenz und Christine Troma kennen. Bevor in der darauffolgenden Woche die erste Probe startet, im Vordergrund stehen der Spaß auf und neben der Bühne sind neue Erfahrungen sowie das gemeinsam improvisieren, experimentieren und gestalten. Beide Theaterclubs entwickeln im Laufe der Spielzeit eine eigene Inszenierung, die dreimal aufgeführt wird. Der Theater-Kinderclub richtet sich an Kinder ab 8 Jahre. Proben sind immer Dienstag von 16:30 bis 18:30. Und Jugendliche ab 14 Jahren können sich im Theater-Jugendclub auf der Bühne ausprobieren. Proben sind jeden Donnerstag von 17 bis 19 Uhr. Eine Anmeldung zum Casting ist per E-Mail an die Theaterpädagogik unter theaterpädagogik@theater-eisleben.de möglich. Am Montag, den 31. August, ist die Bundestagsabgeordnete Caroline Bosbach zu Gast in Sangerhausen. Unter dem Motto Klare Kante, Kursänderung, Brücken in die Zukunft lädt sie gemeinsam mit dem CDU-Landtagsabgeordneten Matthias Redlich ab 18 Uhr zu einem offenen Bürgerdialog in den Biergarten des Restaurants Da Dino ein. Im Mittelpunkt stehen die Fragen und Anliegen der Bürgerinnen und Bürger. Lockerer Biergartenatmosphäre wollen die beiden ins Gespräch kommen. Alle interessierten Bürgerinnen und Bürger sind herzlich eingeladen. Eine Anmeldung ist nicht erforderlich.
1: Besuchen Sie das 14. Ascania Pferdefestival vom 20. bis 23. August auf der Herrenbreite in Aschersleben. Das heißt 4 Tage Pferdesport und Unterhaltung der Spitzenklasse. Organisiert vom Reit- und Fahrverein Einetal Westdorf Aschersleben e.V. Mehr Informationen unter www.ascania-pferdefestival.de.
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0: Die Mansfelder Bergwerksbahn mit ihren rührigen Vereinsmitgliedern ist seit Jahrzehnten kulturelles Urgestein in der Region. Nun wurden ihre Gleisanlagen Ende Juni auch Opfer der extremen Hitze. Um die Aufwendungen für die entstandenen Schäden bezahlen zu können, startete der Verein einen Spendenaufruf. Am 17. August konnte er an seinem Standort am Bahnhof Kloster Mansfeld in Bendorf eine Großspende in Empfang genommen werden. Aber hören wir den Vereinsvorsitzenden Thomas Fischer.
1: Also wir freuen uns sehr, dass wir hier stehen und so einen schönen Scheck in Empfang nehmen können, denn wir hatten am 28. Juni ein Ereignis, das war nicht so schön. Wir hatten bei 41 Grad Lufttemperatur im Schatten und Schienentemperaturen von über 80 Grad Celsius eine Gleisverwerfung. Das heißt, die Wärme hat dazu geführt, dass die Schienen sich so stark ausgedehnt haben, dass sie an einer Stelle nicht Platz genug gefunden haben, um sich qualifiziert auszudehnen. Und wir mussten innerhalb von einer Woche mit Hilfe eines qualifizierten Baubetriebes für Gleisspezialisierung dieses Gleis reparieren. Das ist uns gelungen, hat aber über 20.000 Euro gekostet. Wir haben einen Aufruf gestartet. Unser Schatzmeister, Herr Zettel, hat den in die Welt gerufen. Und wir sind sehr froh, dass wir auf große Resonanz getroffen sind. Unter anderem bei der Firma Ciscom, die wir auch als Geschäftspartner seit vielen Jahren für unsere IT im Vertrag haben und damit sehr zufrieden sind. Und da sind wir heute noch zufriedener, dass das alles so ist, wie es ist. Ja, darum stehen wir hier, voller Freude.
2: Genau, und ich muss sagen, als ich das gesehen habe, den Aufruf, den ihr gestartet habt, und habe die Bilder gesehen, da dachte ich eigentlich, wir haben doch gar nicht April. Ich dachte, das ist ein April-Scherz. Das hätte ich mir nicht vorstellen können, dass es sowas gibt. Am Anfang dachte ich, wie gesagt, ey, die wollen uns veräppeln. Und dann kam der Aufruf und dann habe ich mir gleich gesagt, wir arbeiten so lange erfolgreich zusammen, die Mansfelder Bergwerksbahn, die Firma Ciscom GmbH. Da muss man sagen, wenn man sich da nicht hilft, dann läuft was verkehrt. Und das war mir von vornherein klar, dass ich dann sage, okay, da müssen wir mitmachen. Und wir wollten auch bewusst mit einem nennenswerten Betrag da helfen, weil 20.000 Euro ist eine Menge Geld. Und da geht es in größeren Schritten wahrscheinlich schneller.
0: Natürlich kann fleißig weiter gespendet werden. Alle Informationen gibt es auf der Seite der Mansfelder Bergwerksbahn www.mansfelderbergwerksbahn.de.

0: Mit Blaulicht und einem Bengalospalier und natürlich unter der Traditionsfahne durch, so kam der neue Gerätewagen Logistik 2, wie er im Fachbegriff heißt, im Quartier der Ortsfeuerwehr Sangerhausen an. Fast alle der mehr als 130 Kameradinnen und Kameraden, die sich der Feuerwehr zugehörig fühlen, und zahlreiche Gäste waren erschienen, um das neue Fahrzeug in Empfang zu nehmen. Oberbürgermeister Thorsten Schweiger, der als erster das Wort ergriff, betonte, dass der Erwerb des neuen Gerätewagens im Rahmen der zentralen Beschaffung durch das Land Sachsen-Anhalt erfolgte. Die Gesamtkosten für Fahrzeug und Beladung belaufen sich auf 333.000 Euro. Hinzu kommen 8.366 Euro für die Funktechnik. So fördert das Land die Anschaffung mit 115.000 Euro. Ebenfalls offiziell übergeben wurde ein neues mobiles Hochwasserschutzsystem. Es verfügt über eine Gesamtlänge von 280 Metern und eine Schutzhöhe von 90 Zentimetern. Das flexibel einsetzbare System besteht aus Gitterplattenelementen, einer anpassungsfähigen Membran und Stützdrähten und kann innerhalb kurzer Zeit aufgebaut werden. Die Gesamtkosten dafür betragen knappe 100.000 Euro. Der Eigenanteil der Stadt Sangerhausen in Höhe von 10.000 Euro konnte aus Mitteln der Hochwasserspende des Landkreises Mansfeld-Südharz finanziert werden. Mit dem Gerätewagen und dem mobilen Hochwasserschutzsystem stehen am Standort Sangerhausen zwei wichtige Einsatzmittel zur Verfügung, die bei Bedarf von allen Ortsfeuerwehren genutzt werden können. Das allradgetriebene Logistikfahrzeug dient dabei insbesondere dem Transport von Zusatzausrüstung, die nicht auf den regulären Löschfahrzeugen mitgeführt werden kann. Es bietet Platz für eine Staffel mit 6 Einsatzkräften und verfügt über eine für seine Aufgabe angepasste feuerwehrtechnische Grundbeladung. Stadtverleiter Arno Kaliner nutzte die Gelegenheit, seinen Kameraden die besten Wünsche und auch Gottes Segen für alle Einsätze mit auf den Weg zu geben. Im Anschluss übergab der Oberbürgermeister den symbolischen Schlüssel an Ortswehrleiter Thomas Schröter. Nun konnten die Kameradinnen und Kameraden das neue, vielseitig einsetzbare Fahrzeug in Augenschein nehmen.
1: Ich freue mich sehr. Ich danke auch der Stadt Sangerhausen. Der Fuhrpark Sangerhausen ist die letzten 10 Jahre komplett fast modernisiert worden. Wir haben jetzt das letzte ältere Fahrzeug ersetzt. Somit haben wir einen vollständigen Löschzug plus Sondertechnik. Und wir freuen uns sehr, dass wir diese natürlich zum Stadtschutz, wie es heißt so schön, 24/7, 365 Tage im Jahr einsetzen dürfen. Ich denke, als Schwerpunktfeuerwehr aktuell im Jahr über 200, 240 Einsätze. Von daher ist das ein schöner Standort. Wir werden das Auto ordentlich behandeln und bestmöglich alles geben.
2: Wie viele Aktive seid ihr?
1: Aktuell sind wir 66 Aktive, ja, davon 34 Artenschutzgeräteträger. Haben einen relativ jungen Altersdurchschnitt von 37 Jahren, kann man sagen. Haben sehr viel jungen Zulauf, auch durch die letzten Jahre sehr gute Kinder- und Jugendfeuerwehrausbildung, muss man sagen. Da stehen wir gut da und können uns nicht beschweren. Haben sehr viele gute Arbeitgeber in der Stadt, die auch tagsüber die Leute unterstützen und auch tagsüber unsere Einsatzbereitschaft sehr stark aufrechthalten.
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4: Das Konzert von Josef Haydn, Die Schöpfung, wird am 6. September von 17 bis 19 Uhr in der St. Andreaskirche Eisleben unter der Leitung von Kirchenmusikdirektor Thomas Ennenbach aufgeführt. Die Solisten kommen von der Kantorei Eisleben und Sangerhausen sowie vom Mitteldeutschen Kammerchor. Zum Tag des offenen Denkmals lädt der Schmidtschacht Helbra am 13. September von 9.30 Uhr bis 16.30 Uhr ein.
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5: Der DAX notierte am Mittwochvormittag bei 26.145,23 Punkten, der TecDAX bei 4.060,65 Zählern und der Euro war ein US-Dollar 15,95 wert.
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5: In der Nacht zum Donnerstag werden viele Wolken erwartet. Und vor allem eingangs der Nacht kann noch etwas Regen fallen. In der zweiten Nachthälfte gibt es von Norden her größere Auflockerungen. Die Temperaturen gehen auf 16 bis 13 Grad zurück, der Wind weht meist schwach aus Südwest. Am Donnerstag zeigt sich bei Quellbewölkung etwas Sonnenschein, nur vereinzelt fallen Schauer. Die Tageshöchsttemperatur erreicht 24 bis 26 Grad, der Wind weht schwach bis mäßig aus Südwest. In der Nacht zum Freitag ist es gering bewölkt und trocken. Die Temperaturen gehen auf 15 bis 12 Grad zurück, der Wind weht schwach aus Südwest. Am Freitag bildet sich Quellbewölkung aus. Es bleibt aber meist trocken. Die Tageshöchstwerte erreichen 23 bis 25 Grad, der Wind weht meist schwach aus Südwest bis West. In der Nacht zum Samstag ist es wolkig bis stark bewölkt und meist trocken. Die Tiefstwerte fallen auf 13 bis 10 Grad, dabei weht schwacher Wind aus unterschiedlichen Richtungen. Am Samstag bildet sich Quellbewölkung aus. Schauer gibt es kaum noch. Die Maximalwerte erreichen 22 bis 24 Grad. Der Wind weht schwach bis mäßig aus Richtungen um West.
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5: Um 11 Uhr waren es 19 Grad, die Luftfeuchtigkeit betrug 67% und der Luftdruck 1005 Hektopascal.
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20 Jahre Fanfarenzug Querfurt e.V. wurde am 3. September im Friedrich-Ludwig-Jahn-Sportpark gefeiert. Der Verein veranstaltete diesbezüglich ein großes Musikfest. Zu hochsommerlichen Temperaturen waren neben dem Fanfarenzug Querfurt auch 6 weitere Fanfarenzüge aus Mitteldeutschland dabei. Zusätzlich sorgte die Schamainkapelle Bornstedt für musikalische Abwechslung in der Quernestadt.

0: Nach dem Einmarsch aller teilnehmenden Musikformationen ergriff das Stadtoberhaupt, Bürgermeisterin Nicole Rotsch, das Wort.
1: Möchte ich Sie natürlich auch nochmal alle recht herzlich hier auf dem Querforder Sportplatz willkommen heißen. Und Ihnen, liebe Mitglieder des Fanfarenzuges, möchte ich meine allerherzlichsten Glückwünsche zu diesem wundervollen Jubiläum aussprechen. Und als Bürgermeisterin der Stadt bin ich natürlich froh und mehr als stolz, dass wir in Querfort einen so tollen Fanfarenzug haben, der seit nunmehr 20 Jahren das gesellschaftliche und kulturelle Leben in unserer Stadt Querfort wesentlich bereichert und, das ist mir besonders wichtig, auf den man immer zählen kann. Seit 20 Jahren unterstützen Sie tatkräftig unseren Querforder Bauernmarkt, um nur ein Beispiel von vielen, vielen anderen Beispielen zu nennen. Und bereits beim 24-Stunden-Schwimmen habe ich erwähnt, mit Ihren Klängen erfreuen und begeistern Sie stets das Publikum und bei Ihren zahlreichen Auftritten vertreten Sie mit Ihren hervorragenden musikalischen Leistungen unsere Stadt Querfort immer mehr als würdig.
0: Selbstverständlich hatten die Gäste auch kleine Präsente zum Jubiläum mitgebracht, was die Querforder mit Urkunden und kleinen Pokalen erwiderten.

Nach dem Ausmarsch der Vereine präsentierten sie sich mit einer kleinen Kür den vielen Zuschauern im Stadion. Den Anfang machte der Gastgeber selbst. Der Fanfarenzug marschierte unter der Leitung vom langjährigen Vereinsvorsitzenden und Stabführer Jens Strempe wieder ein, um sein Programm darzubieten.

0: Vom 14. bis 25. August unternimmt der Vorsitzende der FDP-Fraktion, Professor Dr. Karl-Heinz Barkier, eine Tour durch Sachsen-Anhalt. Verschiedene Nahrungsmittelhersteller und technische Denkmäler stehen auf dem Programm. Am 15. August besuchte er die Klemme AG in Eisleben. Dr. Frank Künzle erläuterte dem Vorsitzenden das Sortiment und die Herstellungsweise bei einem Rundgang durch das Werk. Im November 2003 startete die Produktion im ersten Werk in Mansfeld. Die Anzahl der Beschäftigten stieg kontinuierlich. Circa 800 Menschen arbeiten heute in den vier Werken. Der Produktionsstart im Werk 2 in Eisleben begann 1997. Im Jahre 2000 wurde die Produktion in Werk 3, welches sich ebenfalls in Eisleben befindet, gestartet. In Nordhausen begann sie im vergangenen Jahr. Die Klemme AG produziert und entwickelt Tiefkühlpackwaren für Großhändler, Gastronomie, Hotels sowie Hausbäckereien in Supermärkten. Neben Baguette, Brötchen, Ciabatta und Croissants hat die Klemme AG noch viele andere Backwaren in ihrem Sortiment. Über die Herstellungsweise konnten sich die Besucher im Inneren des Werkes ein Bild machen. Natürlich durfte auch eine Verkostung nicht fehlen. Nachdem der Rundgang beendet war, wurden noch die ein oder anderen Fragen in einem Gespräch geklärt.
1: So viele Zuschauer würden sich die Kicker von Wacker Helpra wohl auch einmal beim Heimspiel im Stadion am Pfarrholz wünschen. Hunderte, ja fast 1000 Leute aller Altersgruppen strömten am 11. August auf dem Platz, wenn auch nicht zum Fußballspiel.
2: Erstes Mal sind wir aufgestiegen in die Landesliga und da wollten wir uns eigentlich was Besonderes ausdenken. Und unser Trainer hat uns eigentlich dazu animiert, das mal zu versuchen. Und aufgrund dieses Hinweises haben wir versucht, einen Termin zu bekommen. Und da ist uns Gott sei Dank geglückt, leider, vielleicht nicht Samstag, sondern Freitag. Aber wie sich der Zuspruch hier darstellt, war es doch kein ungünstiger Tag. Und das Wetter scheint heute doch mitzuspielen. Es sind zwar keine 38 Grad, aber solange es trocken ist, kann man so eine Veranstaltung durchführen.
3: Und die Mitglieder des Sportvereins, werden die auch das Tanzbein heute schwingen?
2: Die werden erst einmal dazu animiert zu kassieren. Dazu haben sie sich auch bereit erklärt.
3: Alles zu organisieren und so weiter.
2: Und der Vorstand hat eigentlich alles getan, um hier das reibungslos über die Bühne gehen zu lassen.
3: Mhm. Ja, und sonst, wie sieht es sonst aus im Sportverein? Was kann man noch sagen? Allgemein die Stimmung?
2: Ja, die Stimmung ist eigentlich hoffnungsfroh. Zumindest in der Hinsicht, dass wir unser Ziel, was wir haben für nächstes Jahr oder dieses Jahr, nächstes Jahr, die Klasse zu erhalten.
3: Klassenerhalt
2: ist das Erste. Zweite, vielleicht noch einen einstelligen Platz, aber das werden wir dann sehen. Aber das Allerwichtigste ist der Klassenerhalt.
1: Trotz nicht gerade lauschiger Temperaturen schafften es die fünf Jungs um die 30, die Helpra und ihre Gäste aus der Konserve zu locken. Und das, obwohl es in den vergangenen Wochen bereits zahlreiche Auftritte der Band im Mansfelder Land gegeben hatte. Die Idee von Trainer Steffen Heyer war die richtige gewesen. Das zeigte sich an diesem Abend bis in die Nacht hinein.

0: und denke, dass wir nach ein paar Worten über das oder Resümee ziehen, über Ihre dreijährige Lehrzeit und dann noch Ihre Zeugnisse und ein kleines Blumensträußchen jedem weitergeben und dass wir uns dann noch bei einer Tasse Kaffee und ein Stück Kuchen und hier ein paar Worte noch über das Vergangene vielleicht erzählen oder über das, was vor einem liegt. Liebe junge Fachverkäuferin, liebe Junggesellen, werte Gäste, lassen Sie mich einige Worte zu Ihrer absolvierten Lehrzeit sagen. Es ist das althergebrachte Bild des Fleischerberufs in der Öffentlichkeit, welches immer noch von unattraktiven Arbeitszeiten und schwerer körperlicher Arbeit geprägt ist. Trotzdem haben Sie vor rund 3 Jahren Ihre Ausbildung in unserem Fleischerhandwerk begonnen. Sie wussten nicht, was Sie erwartet und mit welchen Leuten Sie in Zukunft zusammenarbeiten würden. Doch allmählich arrangierten Sie sich mit den Anforderungen in der praktischen Ausbildung sowie in der Schule. Erfahrungsgemäß läuft es bei den meisten im Betrieb immer besser als in der Berufsschule. Sicher gab es auch einmal ein lautes Wort vom Meister oder von den Gesellen oder der Chefin im Laden. Auch mit dem einen oder anderen Berufsschullehrer werden Sie manchmal nicht zufrieden gewesen sein. Aber das war sicher von seitens der Lehrer genauso. Seien Sie aber versichert, dass all das nur zu Ihrem Besten war und für Ihr weiteres berufliches Leben nützlich, Ausbildung um Sie bemüht haben, als da wären Ihre Lehrerinnen und Lehrer aus den Berufsschulen, die Mitglieder unserer Prüfungskommission, denen Sie ja zweimal während Ihrer Ausbildung begegnen und die diese Tätigkeit schon seit vielen Jahren ehrenamtlich ausüben. Und nicht zuletzt die Mitarbeiterin unserer Kreishandwerkerschaft, welche mit jedem einzelnen Berufsschüler 4 Schreibarbeit bewältigen müssen. In diesem Sinne möchte ich Ihnen die besten Glückwünsche der Fleischerinnung Mansfelder Land zu Ihrem bestandenen Abschluss übermitteln und Ihnen für die Zukunft alles Gute wünschen.
1: Dankeschön.
0: Und Sie haben auch als Beste die Prüfung bestanden. Und Sie haben einen Blumenstrauß von uns.
1: Danke. Insgesamt 12 junge Leute aus der Region erhielten an diesem Tag ihr Gesellenbrief vom Innungsmeister des Fleischerhandwerks überreicht. Nun beginnt für sie der Schritt ins Leben. Manch einer hat wohl das Glück, in seinem Ausbildungsbetrieb verbleiben zu dürfen. Für einen Großteil der jungen Gesellen steht nun die Arbeitssuche an. Für so manchen bleibt da nur der Schritt, eine Beschäftigung zu finden, in der Ferne zu suchen.
2: Also alles, alles Gute, vor allen Dingen Gesundheit wünsche ich Ihnen und dass Sie vielleicht des Öfteren nochmal in unserem Haus hier zu Gast sein werden. Ich möchte Ihnen heute ankündigen, dass wir sehr viele Programmpunkte für Sie arrangiert organisiert haben. Kaffee und Kuchen, das geht auf Kosten des Hauses, das heißt der Stadtverwaltung, ist spendiert von unserem Bürgermeister. Also so.
3: Nein, ich freue mich auch natürlich ganz toll, dass ich heute hier bei Ihnen sein kann. Es ist nicht das erste Fest der 70-Jährigen, das ich hier mit begleiten darf. Aber heute ist ja immer so eine Sache, man freut sich über jedes neue Jahr, weil es kommen immer neue Gesichter hier an. Und immer wieder sind es Jubilare, die 70 werden. Eine Zahl, die hat es in sich. Ich selbst bin 38. Ich muss also noch ein paar Jahre, dann darf ich auch hier sitzen. Ja. Und ich komme ganz bestimmt. Ich habe übrigens auch ein Gedicht gefunden und das fand ich sehr passend. Ich möchte es Ihnen einmal vorlesen. Und dieses Gedicht heißt Das Alter. Es ist seltsam mit dem Alter. Wenn man 13 und noch Kind, dann weiß man glasklar, dass das Alter so um 20 rund beginnt.
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0: Ja, wir befinden uns hier in Hettstedt auf dem Platz der Flamme. Wir haben uns heute gemeinsam mit dem Humanistischen Verband Mansfelder Land hier getroffen, mit den Kindern, wo wir üben wollen, das Geschicklichkeitsfahren, dass die Kinder lernen, den Umgang mit dem Fahrrad zu üben, bestimmte Situationen besser zu meistern. Dazu haben wir einen sogenannten Fahrradparcours aufgebaut. Der beginnt mit dem Start. Hier ist zu beachten beim Start, dass das Anfahren vom Fahrbahnrand, dieses Handzeichen geben und dieser sogenannte Schulterblick. Dann fährt dieser Teilnehmer über ein Spurbrett. Von diesem Spurbrett fahren dann diese Teilnehmer in den Kreis hinein. Hier ist zu beachten, dass der Radfahrer das Fahrrad mit einer Hand führt, mit der linken Hand im Kreis und im Anschluss diese Kette, diesen Stab sicher auf diese Säule ablegt. Von da aus fährt dann der Radfahrer in diese Acht. Hierbei ist zu beachten, dass diese Kinder keine Kegel umwerfen. Nachdem sie diese Acht absolviert haben, fährt dieser Verkehrsteilnehmer oder Radfahrer auf ein Schrägbrett. Hier ist auch zu beachten, dass der Radfahrer nicht von diesem Schrägbrett runterkommt. Von da aus geht es dann in eine sogenannte Spur. Hier ist wieder zu beachten, das Linksabbiegen. Diese Kinder oder Radfahrer haben hier ein deutliches Handzeichen zu geben, als wenn sie im Realverkehr das Linksabbiegen an der Kreuzung absolvieren. Handzeichen geben, der Schulterblick nach hinten. Und um das zu gewährleisten, steht am Anfang dieser Kette eine Zahl. Die müssen sich die Kinder merken. Fahren dann links in den Slalom hinein. Hier wird dann die Zeit gemessen und müssen dann am Ende des Fahrradparcours sicher bremsen, so dass am Ende des Parcours diese Stange nicht nach unten fällt. Ja, diese Geschicklichkeitsturniere führen wir hier im Mansfelder Land schon seit einigen Jahren durch, gemeinsam mit der Verkehrswacht Mansfelder Land. Und es zeigt, dass die Kinder teilweise Nachholbedarf haben, dass das ganz gut ankommt bei den Kindern und wir uns darin versprechen, dass die Unfallzahlen mit Kindern, mit Radfahrern dadurch von der Tendenz her rückläufig werden.
1: Ja, das führen wir zum zweiten Mal durch, damit auch die breite Bevölkerung hier sehen kann, wie der Schießbetrieb abläuft und vor allen Dingen, dass die Bürger, also die Nichtmitglieder im Schützenverein sind, auch mal an den Waffen, mit den Waffen schießen können und die Führer davon kriegen. Wir hoffen natürlich auch, dass sich dann der ein oder andere interessiert. Unser Verein ist nun 11 Jahre neu gegründet, ist aber von 1404, also wir hatten im vorletzten Jahr unser 600-Jahr-Feier. Und seit diesem Zeitpunkt, also 2005 und jetzt 2006, zum zweiten Mal führen wir dieses Tag der offenen Tür zu. Und Sie sehen hier an den Autos, die hier stehen und an den Leuten, da sind das ein regen Zuspruch. Unser Verein hat 50 Mitglieder, aktive Mitglieder und dann kommen noch passive Mitglieder und Ehrenmitglieder dazu.
2: Wie sieht es mit dem Nachwuchs aus?
1: Kleineren Nachwuchs haben wir nicht, aber junge Leute, die sind eigentlich dabei, so zwischen 17 und 22 Jahren haben wir schon eine Gruppe, die das macht. Aber wir hätten auch gerne noch Jüngere, aber das ist im Moment schwierig. Wir hoffen, dass heute welche kommen und wir haben da hinten auch einen Armbundstand für jüngere Leute aufgebaut, dass wir da vielleicht Nachwuchs interessieren können.
2: Was wird heute hier alles stattfinden?
1: Also es wird erstmal geschossen. Der Pokal des Bürgermeisters, männlich und weiblich, also Damen und Herren getrennt. Und dann Pokal der Stadträte, der Stadt Gerbstedt und der Gemeinderäte. Wenn sich eine Mannschaft und eine Gruppe zusammenfindet mit 10 Leuten, wird auch der Adler geschossen. Das heißt also, es wird dann ein Stadtschützenkönig ausgeschossen.
2: Okay, dann wünschen wir viel Spaß.
1: Danke.
3: Zu den 11. Modelldampftagen luden die Verantwortlichen am 19. und 20. August in das Mansfeld-Museum nach Hettstedt ein. Zahlreiche Aussteller aus nah und fern präsentierten hier wieder ihre kleinen Modelle, staunten über die Kunstwerke der anderen Bastler oder tauschten sich Informationen aus, wie das ein oder andere Teil besser einzubauen ist.
4: Bei mir ist hier diese Gabelkapazität, weil man weiß ja nicht, wie man die einspannen soll, wenn man die hier befräst. Ne? Also nicht so richtig. Habe ich ein bisschen Druck drauf gegeben, klack, worden hier.
5: Da habe ich Otter gelegt. Habe ich hier auf dieser Fläche, habe erst diese Flächen bearbeitet und dann darauf gespannt zum Fräsen.
3: Aus Nürnberg mit seinen Großeltern angereist war der 9-jährige Sebastian. Er präsentierte auf dieser Ausstellung seine erste eigene Maschine.
6: Ja. Wie lange hast du daran gebaut?
7: 2 Jahre sowas.
6: 2 Jahre?
7: Nein, ein halbes Jahr.
6: Ein halbes Jahr. Und wie bist du dazu gekommen?
7: Weil der Opa Dampfmaschinen baut und dann wollte ich halt auch eine haben.
6: Hast dem Opa immer geholfen und dann wolltest du selber?
3: Die Leidenschaft des Modellbastens hat er wohl von seinem Großvater übernommen.
8: Ich wollte als Kind immer schon eine Dampfmaschine haben und habe nie eine bekommen. Und das war, wie gesagt, wenn ich mal die

0: Zeit die Möglichkeit habe, dann muss es Dampfmaschine sein.
1: Wie viele Maschinen haben Sie inzwischen gebaut?
0: Oh, ich würde sagen 10. 10, 11, 12. Weil das kommen auch Schwerkraftmaschinen dazu noch. Mhm. Und da habe ich also, bis die richtig gelaufen sind, habe ich lang dran entwickelt.
1: Was sagt die Frau dazu?
0: Oh, gar nichts. Die freut sich drüber, weil sie hat auch ein extremes Hobby, sie klöppelt.
1: Ja. Ah.
2: Spaß, Spiel und viel Wissenswertes gab es natürlich für Groß und Klein. Und gemeinsam ging es dann zu einer Fahrt mit der wohl kleinsten Eisenbahn der Welt.

0: Hallo und herzlich willkommen, liebe Zuschauerinnen und Zuschauer bei Punkt um Ihrem regionalen Fernsehprogramm am heutigen Mittwoch. Die Handwerkskammer Halle unterstützt Betriebe bei digitaler Sichtbarkeit und Mitarbeitersuche mit kostenfreien Sprechtagen für Mitgliedsbetriebe. Im Mittelpunkt stehen digitale Sichtbarkeit, Personalgewinnung und Online-Marketing. Im 60-Minuten-Gespräch erhalten Betriebe praktische Hinweise, wie sie Bewerber gezielter ansprechen und online mehr Aufmerksamkeit erreichen können. Dabei geht es unter anderem um den Internetauftritt, Social Media, künstliche Intelligenz, Google-Dienste und Anzeigeplattformen. Termine sind unter anderem in Sangerhausen am 29. und in Halle am 30. September ab 10 Uhr. Eine Anmeldung ist erforderlich. Weitere Infos und die Anmeldung eben unter www.hwkhalle.de/digital-präsent. Talente gesucht. Das Theater Eisleben lädt Kinder und Jugendliche zum Casting ein. In einen Rollen schlüpfen, sich auf der Bühne ausprobieren und gemeinsam Theater machen. Das ist in den zwei Spielclubs des Theaters Eisleben möglich. Wer Interesse hat, mitzuwirken, ist herzlich zum Casting am Donnerstag, den 27. August von 16 bis 18 Uhr auf der Foyerbühne dazu eingeladen. Dort lernen die Teilnehmer sich sowie die beiden Spielleiterinnen Ulrike Lenz und Christine Troma kennen. Bevor in der darauffolgenden Woche die erste Probe startet, im Vordergrund stehen der Spaß auf und neben der Bühne sind neue Erfahrungen sowie das gemeinsam improvisieren, experimentieren und gestalten. Beide Theaterclubs entwickeln im Laufe der Spielzeit eine eigene Inszenierung, die dreimal aufgeführt wird. Der Theater-Kinderclub richtet sich an Kinder ab 8 Jahre. Proben sind immer Dienstag von 16:30 bis 18:30. Und Jugendliche ab 14 Jahren können sich im Theater-Jugendclub auf der Bühne ausprobieren. Proben sind jeden Donnerstag von 17 bis 19 Uhr. Eine Anmeldung zum Casting ist per E-Mail an die Theaterpädagogik unter theaterpädagogik@theater-eisleben.de möglich. Am Montag, den 31. August, ist die Bundestagsabgeordnete Caroline Bosbach zu Gast in Sangerhausen. Unter dem Motto Klare Kante, Kursänderung, Brücken in die Zukunft lädt sie gemeinsam mit dem CDU-Landtagsabgeordneten Matthias Redlich ab 18 Uhr zu einem offenen Bürgerdialog in den Biergarten des Restaurants Da Dino ein. Im Mittelpunkt stehen die Fragen und Anliegen der Bürgerinnen und Bürger. Lockerer Biergartenatmosphäre wollen die beiden ins Gespräch kommen. Alle interessierten Bürgerinnen und Bürger sind herzlich eingeladen. Eine Anmeldung ist nicht erforderlich.
1: Besuchen Sie das 14. Ascania Pferdefestival vom 20. bis 23. August auf der Herrenbreite in Aschersleben. Das heißt 4 Tage Pferdesport und Unterhaltung der Spitzenklasse. Organisiert vom Reit- und Fahrverein Einetal-Westdorf Aschersleben e.V. Mehr Informationen unter www.ascania-pferdefestival.de.
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0: Die Mansfelder Bergwerksbahn mit ihren rührigen Vereinsmitgliedern ist seit Jahrzehnten kulturelles Urgestein in der Region. Nun wurden ihre Gleisanlagen Ende Juni auch Opfer der extremen Hitze. Um die Aufwendungen für die entstandenen Schäden bezahlen zu können, startete der Verein einen Spendenaufruf. Am 17. August konnte er an seinem Standort am Bahnhof Kloster Mansfeld in Bendorf eine Großspende in Empfang genommen werden. Aber hören wir den Vereinsvorsitzenden Thomas Fischer.
1: Also wir freuen uns sehr, dass wir hier stehen und so einen schönen Check in Empfang nehmen können, denn wir hatten am 28. Juni ein Ereignis, das war nicht so schön. Wir hatten bei 41 Grad Lufttemperatur im Schatten und Schienentemperaturen von über 80 Grad Celsius eine Gleisverwerfung. Das heißt, die Wärme hat dazu geführt, dass die Schienen sich so stark ausgedehnt haben, dass sie an einer Stelle nicht Platz genug gefunden haben, um sich qualifiziert auszudehnen. Und wir mussten innerhalb von einer Woche mit Hilfe eines qualifizierten Baubetriebes für Gleisspezialisierung dieses Gleis reparieren. Das ist uns gelungen, hat aber über 20.000 Euro gekostet. Und wir haben einen Aufruf gestartet. Unser Schatzmeister, Herr Zettel, hat den in die Welt gerufen. Und wir sind sehr froh, dass wir auf große Resonanz getroffen sind. Unter anderem bei der Firma Ciscom, die wir auch als Geschäftspartner seit vielen Jahren für unsere IT-Infrastruktur im Vertrag haben und damit sehr zufrieden sind. Und da sind wir heute noch zufriedener, dass das alles so ist, wie es ist. Ja, darum stehen wir hier. Genau. Voller Freude.
2: Genau, und ich muss sagen, als ich das gesehen habe, den Aufruf, den ihr gestartet habt, und habe die Bilder gesehen, da dachte ich eigentlich, wir haben doch gar nicht April. Ich dachte, das ist ein April-Scherz. Das hätte ich mir nicht vorstellen können, dass es sowas gibt. Am Anfang dachte ich, wie gesagt, ey, die wollen uns veräppeln. Und dann kam der Aufruf und dann habe ich mir gleich gesagt, wir arbeiten so lange erfolgreich zusammen, die Mansfelder Bergwerksbahn, die Firma Ciscom GmbH. Da muss man sagen, wenn man sich da nicht hilft, dann läuft was verkehrt. Und das war mir von vornherein klar, dass ich dann sage, okay, da müssen wir mitmachen. Und wir wollten auch bewusst mit einem nennenswerten Betrag da helfen. Bei 20.000 Euro ist eine Menge Geld und da geht es in größeren Schritten wahrscheinlich schneller.
0: Natürlich kann fleißig weiter gespendet werden. Alle Informationen gibt's auf der Seite der Mansfelder Bergwerksbahn www.mansfelderbergwerksbahn.de.

0: Mit Blaulicht und einem Bengalospalier und natürlich unter der Traditionsfahne durch, so kam der neue Gerätewagen Logistik 2, wie er im Fachbegriff heißt, im Quartier der Ortsfeuerwehr Sangerhausen an. Fast alle der mehr als 130 Kameradinnen und Kameraden, die sich der Feuerwehr zugehörig fühlen, und zahlreiche Gäste waren erschienen, um das neue Fahrzeug in Empfang zu nehmen. Oberbürgermeister Thorsten Schweiger, der als erster das Wort ergriff, betonte, dass der Erwerb des neuen Gerätewagens im Rahmen der zentralen Beschaffung durch das Land Sachsen-Anhalt erfolgte. Die Gesamtkosten für Fahrzeug und Beladung belaufen sich auf 333.000 Euro. Hinzu kommen 8.366 Euro für die Funktechnik. So fördert das Land die Anschaffung mit 115.000 Euro. Ebenfalls offiziell übergeben wurde ein neues mobiles Hochwasserschutzsystem. Es verfügt über eine Gesamtlänge von 280 Metern und eine Schutzhöhe von 90 Zentimetern. Das flexibel einsetzbare System besteht aus Gitterplattenelementen, einer anpassungsfähigen Membran und Stützdrähten und kann innerhalb kurzer Zeit aufgebaut werden. Die Gesamtkosten dafür betragen knappe 100.000 Euro. Der Eigenanteil der Stadt Sangerhausen in Höhe von 10.000 Euro konnte aus Mitteln der Hochwasserspende des Landkreises Mansfeld-Südharz finanziert werden. Mit dem Gerätewagen und dem mobilen Hochwasserschutzsystem stehen am Standort Sangerhausen zwei wichtige Einsatzmittel zur Verfügung, die bei Bedarf von allen Ortsfeuerwehren genutzt werden können. Das allradgetriebene Logistikfahrzeug dient dabei insbesondere dem Transport von Zusatzausrüstung, die nicht auf den regulären Löschfahrzeugen mitgeführt werden kann. Es bietet Platz für eine Staffel mit 6 Einsatzkräften und verfügt über eine für seine Aufgabe angepasste feuerwehrtechnische Grundbeladung. Stadtverleiter Arno Kalina nutzte die Gelegenheit, seinen Kameraden die besten Wünsche und auch Gottes Segen für alle Einsätze mit auf den Weg zu geben. Im Anschluss übergab der Oberbürgermeister den symbolischen Schlüssel an Ortswehrleiter Thomas Schröter. Nun konnten die Kameradinnen und Kameraden das neue, vielseitig einsetzbare Fahrzeug in Augenschein nehmen.
1: Ich freue mich sehr. Ich danke auch der Stadt Sangerhausen. Der Fuhrpark Sangerhausen ist die letzten 10 Jahre komplett fast modernisiert worden. Wir haben jetzt das letzte ältere Fahrzeug ersetzt. Somit haben wir einen vollständigen Löschzug plus Sondertechnik. Und wir freuen uns sehr, dass wir diese natürlich zum Stadtschutz, wie es heißt so schön, 24/7, 365 Tage im Jahr einsetzen dürfen. Ich denke, als Schwerpunktfeuerwehr aktuell im Jahr über 200, 240 Einsätze. Von daher ist das ein schöner Standort. Wir werden das Auto ordentlich behandeln und bestmöglich alles geben.
2: Wie viele Aktive seid ihr?
1: Aktuell sind wir 66 Aktive, ja, davon 34 Artenschutzgeräteträger. Haben einen relativ jungen Altersdurchschnitt von 37 Jahren, kann man sagen. Haben sehr viel jungen Zulauf, auch durch die letzten Jahre sehr gute Kinder- und Jugendfeuerwehrausbildung, muss man sagen. Da stehen wir gut da und können uns nicht beschweren. Haben sehr viele gute Arbeitgeber in der Stadt, die auch tagsüber die Leute unterstützen und auch tagsüber unsere Einsatzbereitschaft sehr stark aufrechthalten.
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4: Das Konzert von Josef Haydn, Die Schöpfung, wird am 6. September von 17 bis 19 Uhr in der St. Andreaskirche Eisleben unter der Leitung von Kirchenmusikdirektor Thomas Ennenbach aufgeführt. Die Solisten kommen von der Kantorei Eisleben und Sangerhausen sowie vom Mitteldeutschen Kammerchor. Zum Tag des offenen Denkmals lädt der Schmidtschacht Helbra am 13. September von 9.30 Uhr bis 16.30 Uhr ein.
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5: Der DAX notierte am Mittwochvormittag bei 26.145,23 Punkten, der TecDAX bei 4.060,65 Zählern und der Euro war ein US-Dollar 15,95 wert.
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5: In der Nacht zum Donnerstag werden viele Wolken erwartet. Und vor allem eingangs der Nacht kann noch etwas Regen fallen. In der zweiten Nachthälfte gibt es von Norden her größere Auflockerungen. Die Temperaturen gehen auf 16 bis 13 Grad zurück. Der Wind weht meist schwach aus Südwest. Am Donnerstag zeigt sich bei Quellbewölkung etwas Sonnenschein, nur vereinzelt fallen Schauer. Die Tageshöchsttemperatur erreicht 24 bis 26 Grad, der Wind weht schwach bis mäßig aus Südwest. In der Nacht zum Freitag ist es gering bewölkt und trocken. Die Temperaturen gehen auf 15 bis 12 Grad zurück, der Wind weht schwach aus Südwest. Am Freitag bildet sich Quellbewölkung aus, es bleibt aber meist trocken. Die Tageshöchstwerte erreichen 23 bis 25 Grad, der Wind weht meist schwach aus Südwest bis West. In der Nacht zum Samstag ist es wolkig bis stark bewölkt und meist trocken. Die Tiefstwerte fallen auf 13 bis 10 Grad, dabei weht schwacher Wind aus unterschiedlichen Richtungen. Am Samstag bildet sich Quellbewölkung aus, Schauer gibt es kaum noch. Die Maximalwerte erreichen 22 bis 24 Grad, der Wind weht schwach bis mäßig aus Richtungen um West.
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5: Um 11 Uhr waren es 19 Grad, die Luftfeuchtigkeit betrug 67% und der Luftdruck 1005 Hektopascal.
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0: Nach dem Einmarsch aller teilnehmenden Musikformationen ergriff das Stadtoberhaupt, Bürgermeisterin Nicole Rotsch, das Wort.
1: Möchte ich Sie natürlich auch nochmal alle recht herzlich hier auf dem Herforder Sportplatz willkommen heißen. Und Ihnen, liebe Mitglieder des Fanfarenzuges, möchte ich meine allerherzlichsten Glückwünsche zu diesem wundervollen Jubiläum aussprechen. Und als Bürgermeisterin der Stadt bin ich natürlich froh und mehr als stolz, dass wir in Querfurt einen so tollen Fanfarenzug haben, der seit nunmehr 20 Jahren das gesellschaftliche und kulturelle Leben in unserer Stadt Querfurt wesentlich bereichert und, das ist mir besonders wichtig, auf den man immer zählen kann. Seit 20 Jahren unterstützen Sie tatkräftig unseren Querfurter Bauernmarkt, um nur ein Beispiel von vielen, vielen anderen Beispielen zu nennen. Und bereits beim 24-Stunden-Schwimmen habe ich erwähnt, mit Ihren Klängen erfreuen und begeistern Sie stets das Publikum und bei Ihren zahlreichen Auftritten vertreten Sie mit Ihren hervorragenden musikalischen Leistungen unsere Stadt Querfurt immer mehr als würdig.
0: Selbstverständlich hatten die Gäste auch kleine Präsente zum Jubiläum mitgebracht, was die Querfurter mit Urkunden und kleinen Pokalen erwiderten.

Nach dem Ausmarsch der Vereine präsentierten sie sich mit einer kleinen Kür den vielen Zuschauern im Stadion. Den Anfang machte der Gastgeber selbst. Der Fanfarenzug marschierte unter der Leitung vom langjährigen Vereinsvorsitzenden und Stabführer Jens Strempe wieder ein, um sein Programm darzubieten.

0: Vom 14. bis 25. August unternimmt der Vorsitzende der FDP-Fraktion, Professor Dr. Karl-Heinz Barkier, eine Tour durch Sachsen-Anhalt. Verschiedene Nahrungsmittelhersteller und technische Denkmäler stehen auf dem Programm. Am 15. August besuchte er die Klemme AG in Eisleben. Dr. Frank Künzle erläuterte dem Vorsitzenden das Sortiment und die Herstellungsweise bei einem Rundgang durch das Werk. Im November 2003 startete die Produktion im ersten Werk in Mansfeld. Die Anzahl der Beschäftigten stieg kontinuierlich. Circa 800 Menschen arbeiten heute in den vier Werken. Der Produktionsstart im Werk 2 in Eisleben begann 1997. Im Jahre 2000 wurde die Produktion in Werk 3, welches sich ebenfalls in Eisleben befindet, gestartet. In Nordhausen begann sie im vergangenen Jahr. Die Klemme AG produziert und entwickelt Tiefkühlpackwaren für Großhändler, Gastronomie, Hotels sowie Hausbäckereien in Supermärkten. Neben Baguette, Brötchen, Ciabatta und Croissants hat die Klemme AG noch viele andere Backwaren in ihrem Sortiment. Über die Herstellungsweise konnten sich die Besucher im Inneren des Werkes ein Bild machen. Natürlich durfte auch eine Verkostung nicht fehlen. Nachdem der Rundgang beendet war, wurden noch die ein oder anderen Fragen in einem Gespräch geklärt.
1: So viele Zuschauer würden sich die Kicker von Wacker Helpra wohl auch einmal beim Heimspiel im Stadion am Pfarrholz wünschen. Hunderte, ja fast 1000 Leute aller Altersgruppen strömten am 11. August auf den Platz, wenn auch nicht zum Fußballspiel.
2: Erstes Mal sind wir aufgestiegen in die Landesliga und da wollten wir uns eigentlich was Besonderes ausdenken. Und unser Trainer hat uns eigentlich dazu animiert, das mal zu versuchen. Und aufgrund dieses Hinweises haben wir versucht, einen Termin zu bekommen. Und da ist uns Gott sei Dank geglückt, leider, vielleicht nicht Samstag, sondern Freitag. Aber wie sich der Zuspruch hier darstellt, war es doch kein ungünstiger Tag. Und das Wetter scheint heute doch mitzuspielen. Es sind zwar keine 38 Grad, aber solange es trocken ist, kann man so eine Veranstaltung durchführen.
3: Und die Mitglieder des Sportvereins, werden die auch das Tanzbein heute schwingen?
2: Die werden erst einmal dazu animiert zu kassieren. Dazu haben sie sich auch bereit erklärt.
3: Alles zu organisieren und so weiter.
2: Und ja. Der Vorstand hat eigentlich alles getan, um hier das reibungslos über die Bühne gehen zu lassen.
3: Mhm. Ja, und sonst, wie sieht es sonst aus im Sportverein? Was kann man noch sagen? Allgemein die Stimmung?
2: Ja, die Stimmung ist eigentlich hoffnungsvoll. Zumindest in der Hinsicht, dass wir unser Ziel, was wir haben für nächstes Jahr oder dieses Jahr, nächstes Jahr, die Klasse zu erhalten.
3: Klassenerhalt.
2: Klassenerhalt ist das Erste. Das Zweite, vielleicht noch einen einstelligen Platz, aber das werden wir dann sehen. Aber das Allerwichtigste ist der Klassenerhalt.
1: Trotz nicht gerade lauschiger Temperaturen schafften es die fünf Jungs um die 30, die Helpra und ihre Gäste aus der Konserve zu locken. Und das, obwohl es in den vergangenen Wochen bereits zahlreiche Auftritte der Band im Mansfelder Land gegeben hatte. Die Idee von Trainer Steffen Heyer war die richtige gewesen. Das zeigte sich an diesem Abend bis in die Nacht hinein.

0: und denke, dass wir nach ein paar Worten über das oder Resümee ziehen, über Ihre dreijährige Lehrzeit und dann noch Ihre Zeugnisse und ein kleines Blumensträußchen jedem weitergeben und dass wir uns dann noch bei einer Tasse Kaffee und ein Stück Kuchen und hier ein paar Worte noch über das Vergangene vielleicht erzählen oder über das, was vor einem liegt. Liebe junge Fachverkäuferin, liebe Junggesellen, werte Gäste, lassen Sie mich einige Worte zu Ihrer absolvierten Lehrzeit sagen. Es ist das althergebrachte Bild des Fleischerberufs in der Öffentlichkeit, welches immer noch von unattraktiven Arbeitszeiten und schwerer körperlicher Arbeit geprägt ist. Trotzdem haben Sie vor rund 3 Jahren Ihre Ausbildung in unserem Fleischerhandwerk begonnen. Sie wussten nicht, was Sie erwartet und mit welchen Leuten Sie in Zukunft zusammenarbeiten würden. Doch allmählich arrangierten Sie sich mit den Anforderungen in der praktischen Ausbildung sowie in der Schule. Erfahrungsgemäß läuft es bei den meisten im Betrieb immer besser als in der Berufsschule. Sicher gab es auch einmal ein lautes Wort vom Meister oder von den Gesellen oder der Chefin im Laden. Auch mit dem einen oder anderen Berufsschullehrer werden Sie manchmal nicht zufrieden gewesen sein. Aber das war sicher von Seiten der Lehrer genauso. Seien Sie aber versichert, dass all das nur zu Ihrem Besten war und für Ihr weiteres berufliches Leben nützlich, Ausbildung um Sie bemüht haben. Als da wären Ihre Lehrerinnen und Lehrer aus den Berufsschulen, die Mitglieder unserer Prüfungskommission, denen Sie ja zweimal während Ihrer Ausbildung begegnen und die diese Tätigkeit schon seit vielen Jahren ehrenamtlich ausüben. Und nicht zuletzt die Mitarbeiterin unserer Kreishandwerkerschaft, welche mit jedem einzelnen Berufsschüler 4 Schreibarbeit bewältigen müssen. In diesem Sinne möchte ich Ihnen die besten Glückwünsche der Fleischerinnung Mansfelder Land zu Ihren bestandenen Abschlüssen übermitteln und Ihnen für die Zukunft alles Gute wünschen.
1: Dankeschön.
0: Und Sie haben auch als Beste die Prüfung bestanden. Und geben Sie noch einen Blumenstrauß von uns.
1: Danke.
2: Insgesamt 12 junge Leute aus der Region erhielten an diesem Tag ihr Gesellenbrief vom Innungsmeister des Fleischerhandwerks überreicht. Nun beginnt für sie der Schritt ins Leben. Manch einer hat wohl das Glück, in seinem Ausbildungsbetrieb verbleiben zu dürfen. Für einen Großteil der jungen Gesellen steht nun die Arbeitssuche an. Für so manchen bleibt da nur der Schritt, eine Beschäftigung zu finden, in der Ferne zu suchen.
3: Also alles, alles Gute, vor allen Dingen Gesundheit wünsche ich Ihnen und dass Sie vielleicht des Öfteren nochmal in unserem Haus hier zu Gast sein werden. Ich möchte Ihnen heute ankündigen, dass wir sehr viele Programmpunkte für Sie arrangiert organisiert haben. Kaffee und Kuchen, das geht auf Kosten des Hauses, das heißt der Stadtverwaltung, ist spendiert von unserer Bürgermeisterin. Also so.
4: Nein, ich freue mich auch natürlich ganz toll, dass ich heute hier bei Ihnen sein kann. Es ist nicht das erste Fest der 70-Jährigen, das ich hier mit begleiten darf. Aber heute ist ja immer so eine Sache, man freut sich über jedes neue Jahr, weil es kommen immer neue Gesichter hier an. Und immer wieder sind es Jubilare, die 70 werden. Eine Zahl, die hat es in sich. Ich selbst bin 38. Ich muss also noch ein paar Jahre, dann darf ich auch hier sitzen. Ja. Und ich komme ganz bestimmt. Ich habe übrigens auch ein Gedicht hier gefunden und das fand ich sehr passend. Ich möchte es Ihnen einmal vorlesen. Und dieses Gedicht heißt Das Alter. Es ist seltsam mit dem Alter. Wenn man 13 und noch Kind, dann weiß man glasklar, dass das Alter so um 20 rund beginnt.
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Ja, wir befinden uns hier in Hettstedt auf dem Platz der Flamme. Wir haben uns heute gemeinsam mit dem Humanistischen Verband Mansfelder Land hier getroffen, mit den Kindern, wo wir üben wollen, das Geschicklichkeitsfahren, dass die Kinder lernen, den Umgang mit dem Fahrrad zu üben, bestimmte Situationen besser zu meistern. Dazu haben wir einen sogenannten Fahrradparcours aufgebaut. Der beginnt mit dem Start. Hier ist zu beachten beim Start, dass das Anfahren vom Fahrbahnrand, dieses Handzeichen geben und dieser sogenannte Schulterblick. Dann fährt dieser Teilnehmer über ein Spurbrett. Von diesem Spurbrett fahren dann diese Teilnehmer in den Kreis hinein. Hier ist zu beachten, dass der Radfahrer das Fahrrad mit einer Hand führt, mit der linken Hand den Kreis und im Anschluss diese Kette, diesen Stab sicher auf diese Säule ablegt. Von da aus fährt dann der Radfahrer in diese Acht. Hierbei ist zu beachten, dass diese Kinder keine Kegel umwerfen. Nachdem sie diese Acht absolviert haben, fährt dieser Verkehrsteilnehmer oder Radfahrer auf ein Schrägbrett. Hier ist auch zu beachten, dass der Radfahrer nicht von diesem Schrägbrett runterkommt. Von da aus geht es dann in eine sogenannte Spur. Hier ist wieder zu beachten, das Linksabbiegen. Diese Kinder oder Radfahrer haben hier ein deutliches Handzeichen zu geben, als wenn sie im Realverkehr das Linksabbiegen an der Kreuzung absolvieren. Handzeichen geben, der Schulterblick nach hinten. Und um das zu gewährleisten, steht am Anfang dieser Kette eine

0: Zahl. Die müssen sich die Kinder merken, fahren dann links in den Slalom hinein. Hier wird dann die Zeit gemessen und müssen dann am Ende des Fahrradparcours sicher bremsen, so dass am Ende des Parcours diese Stange nicht nach unten fällt. Ja, diese Geschicklichkeitsturniere führen wir hier im Mansfelder Land schon seit einigen Jahren durch, gemeinsam mit der Verkehrswacht Mansfelder Land. Und es zeigt, dass die Kinder teilweise Nachholbedarf haben, dass das ganz gut ankommt bei den Kindern. Und wir uns darin versprechen, dass die Unfallzahlen mit Kindern, mit Radfahrern dadurch von der Tendenz her rückläufig werden.
1: Ja, das führen wir zum zweiten Mal durch, damit auch die breite Bevölkerung hier sehen kann, wie der Schießbetrieb abläuft und vor allen Dingen, dass die Bürger, also die Nichtmitglieder im Schützenverein sind, auch mal an den Waffen mit den Waffen schießen können und ein Gefühl davon kriegen. Wir hoffen natürlich auch, dass sich dann der eine oder andere interessiert. Unser Verein ist nun 11 Jahre neu gegründet, ist aber von 1404, also wir hatten im vorletzten Jahr unser 600-Jahr-Feier. Und seit diesem Zeitpunkt, also 2005 und jetzt 2006, zum zweiten Mal führen wir dieses Tag der offenen Tür zu. Und Sie sehen hier an den Autos, die hier stehen und an den Leuten, da sind das ein regen Zuspruch. Unser Verein hat 50 Mitglieder, aktive Mitglieder und dann kommen noch passive Mitglieder und Ehrenmitglieder dazu.
2: Wie sieht es mit dem Nachwuchs aus?
1: Kleiner Nachwuchs haben wir nicht, aber junge Leute sind eigentlich dabei, so zwischen 17 und 22 Jahren haben wir schon eine Gruppe, die das macht. Aber wir hätten auch gerne noch Jüngere, aber das ist im Moment schwierig. Wir hoffen, dass heute welche kommen und wir haben da hinten auch einen Armbundstand für jüngere Leute aufgebaut, dass wir da vielleicht Nachwuchs interessieren können.
2: Was wird heute hier alles stattfinden?
1: Also es wird erstmal geschossen, der Pokal des Bürgermeisters, männlich und weiblich, also Damen und Herren getrennt. Und dann Pokal der Stadträte, der Stadt Gerbstedt und der Gemeinderäte. Wenn sich eine Mannschaft und eine Gruppe zusammenfindet mit 10 Leuten, wird auch der Adler geschossen. Das heißt also, es wird dann ein Stadtschützenkönig ausgeschossen.
2: Okay, dann wünschen wir viel Spaß.
1: Danke.
3: Zu den 11. Modelldampftagen luden die Verantwortlichen am 19. und 20. August in das Mansfeld-Museum nach Hettstedt ein. Zahlreiche Aussteller aus nah und fern präsentierten hier wieder ihre kleinen Modelle, staunten über die Kunstwerke der anderen Bastler oder tauschten sich Informationen aus, wie das ein oder andere Teil besser einzubauen ist.
4: Und wie hast du hier diese Gabel kaputt gegangen? Weil man weiß dann nicht, wie man die einspannen soll, wenn man die hier befräst. Ne? Also nicht so richtig. Habe ich ein bisschen Druck drauf gegeben, klack, also hier weg.
5: Da habe ich Otter gelegt. Habe ich hier auf dieser Flecke, habe erst diese Flecken bearbeitet und dann darauf gespannt zum Fräsen.
3: Aus Nürnberg mit seinen Großeltern angereist war der 9-jährige Sebastian. Er präsentierte auf dieser Ausstellung seine erste eigene Maschine.
2: Ja. Wie lange hast du das dran gebaut?
6: 2 Jahre sowas.
2: 2 Jahre?
6: Nein, ein halbes Jahr.
2: Ein halbes Jahr. Und wie bist du dazu gekommen?
6: Weil der Opa Dampfmaschine baut und dann wollte ich halt auch eine haben.
2: Hast du dem Opa immer geholfen und dann wolltest du selber?
3: Die Leidenschaft des Modellbastens hat er wohl von seinem Großvater übernommen.
7: Ich wollte als Kind immer schon eine Dampfmaschine haben und habe nie eine bekommen. Und das war, wie gesagt, wenn ich mal die Zeit, die Möglichkeit habe, dann muss es Dampfmaschine sein.
2: Wie viele Maschinen haben Sie inzwischen gebaut?
7: Oh, ich würde sagen 10, 10, 11, 12. Weil das kommen auch Schwerkraftmaschinen dazu noch. Und da habe ich, also bis die richtig gelaufen sind, habe ich lang dran entwickelt.
2: Was sagt die Frau dazu?
7: Oh, gar nichts. Die freut sich drüber, weil sie hat auch ein extremes Hobby, sie klöppelt.
2: Ja.
3: Spaß, Spiel und viel Wissenswertes gab es natürlich für groß und klein. Und gemeinsam ging es dann zu einer Fahrt mit der wohl kleinsten Eisenbahn der Welt.

0: Hallo und herzlich willkommen, liebe Zuschauerinnen und Zuschauer bei Punktum, Ihrem regionalen Fernsehprogramm am heutigen Mittwoch. Die Handwerkskammer Halle unterstützt Betriebe bei digitaler Sichtbarkeit und Mitarbeitersuche mit kostenfreien Sprechtagen für Mitgliedsbetriebe. Im Mittelpunkt stehen digitale Sichtbarkeit, Personalgewinnung und Online-Marketing. Im 60-Minuten-Gespräch erhalten Betriebe praktische Hinweise, wie sie Bewerber gezielter ansprechen und online mehr Aufmerksamkeit erreichen können. Dabei geht es unter anderem um den Internetauftritt, Social Media, künstliche Intelligenz, Google-Dienste und Anzeigeplattformen. Termine sind unter anderem in Sangerhausen am 29. und in Halle am 30. September ab 10 Uhr. Eine Anmeldung ist erforderlich. Weitere Infos und die Anmeldung eben unter www.hwkhalle.de/digital-präsent. Talente gesucht. Das Theater Eisleben lädt Kinder und Jugendliche zum Casting ein. In einen Rollen schlüpfen, sich auf der Bühne ausprobieren und gemeinsam Theater machen. Das ist in den zwei Spielclubs des Theaters Eisleben möglich. Wer Interesse hat, mitzuwirken, ist herzlich zum Casting am Donnerstag, den 27. August von 16 bis 18 Uhr auf der Foyerbühne dazu eingeladen. Dort lernen die Teilnehmer sich sowie die beiden Spielleiterinnen Ulrike Lenz und Christine Troma kennen, bevor in der darauffolgenden Woche die erste Probe startet. Im Vordergrund stehen der Spaß auf und neben der Bühne sind neue Erfahrungen sowie das gemeinsam improvisieren, experimentieren und gestalten. Beide Theaterclubs entwickeln im Laufe der Spielzeit eine eigene Inszenierung, die dreimal aufgeführt wird. Der Theater Kinderclub richtet sich an Kinder ab 8 Jahre. Proben sind immer Dienstag von 16:30 bis 18:30. Und Jugendliche ab 14 Jahren können sich im Theaterjugendclub auf der Bühne ausprobieren. Proben sind jeden Donnerstag von 17 bis 19 Uhr. Eine Anmeldung zum Casting ist per E-Mail an die Theaterpädagogik unter theaterpädagogik@theater-eisleben.de möglich. Am Montag, den 31. August, ist die Bundestagsabgeordnete Caroline Bosbach zu Gast in Sangerhausen. Unter dem Motto "Klare Kante, Kursänderung, Brücken in die Zukunft" lädt sie gemeinsam mit dem CDU-Landtagsabgeordneten Matthias Redlich ab 18 Uhr zu einem offenen Bürgerdialog in den Biergarten des Restaurants Da Dino ein. Im Mittelpunkt stehen die Fragen und Anliegen der Bürgerinnen und Bürger. Lockerer Biergartenatmosphäre wollen die beiden ins Gespräch kommen. Alle interessierten Bürgerinnen und Bürger sind herzlich eingeladen. Eine Anmeldung ist nicht erforderlich.
1: Besuchen Sie das 14. Ascania Pferdefestival vom 20. bis 23. August auf der Herrenbreite in Aschersleben. Das heißt 4 Tage Pferdesport und Unterhaltung der Spitzenklasse. Organisiert vom Reit- und Fahrverein Einetal Westdorf Aschersleben e.V. Mehr Informationen unter www.ascania-pferdefestival.de.
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0: Die Mansfelder Bergwerksbahn mit ihren rührigen Vereinsmitgliedern ist seit Jahrzehnten kulturelles Urgestein in der Region. Nun wurden ihre Gleisanlagen Ende Juni auch Opfer der extremen Hitze. Um die Aufwendungen für die entstandenen Schäden bezahlen zu können, startete der Verein einen Spendenaufruf. Am 17. August konnte er an seinem Standort am Bahnhof Kloster Mansfeld in Bendorf eine Großspende in Empfang genommen werden. Aber hören wir den Vereinsvorsitzenden Thomas Fischer.
1: Also wir freuen uns sehr, dass wir hier stehen und so einen schönen Check in Empfang nehmen können, denn wir hatten am 28. Juni ein Ereignis, das war nicht so schön. Wir hatten bei 41 Grad Lufttemperatur im Schatten und Schienentemperaturen von über 80 Grad Celsius eine Gleisverwerfung. Das heißt, die Wärme hat dazu geführt, dass die Schienen sich so stark ausgedehnt haben, dass sie an einer Stelle nicht Platz genug gefunden haben, um sich qualifiziert auszudehnen. Und wir mussten innerhalb von einer Woche mit Hilfe eines qualifizierten Baubetriebes für Gleisspezialisierung dieses Gleis reparieren. Das ist uns gelungen, hat aber über 20.000 Euro gekostet. Und wir haben einen Aufruf gestartet. Unser Schatzmeister, Herr Zettel, hat den in die Welt gerufen. Und wir sind sehr froh, dass wir auf große Resonanz getroffen sind. Unter anderem bei der Firma Ciscom, die wir auch als Geschäftspartner seit vielen Jahren für unsere IT im Vertrag haben und damit sehr zufrieden sind. Und da sind wir heute noch zufriedener, dass das alles so ist, wie es ist. Ja, darum stehen wir hier. Genau. Voller Freude.
2: Genau, und ich muss sagen, als ich das gesehen habe, den Aufruf, den ihr gestartet habt, und habe die Bilder gesehen, da dachte ich eigentlich, wir haben doch gar nicht April. Ich dachte, das ist ein April-Scherz. Das hätte ich mir nicht vorstellen können, dass es sowas gibt. Am Anfang dachte ich, wie gesagt, ey, die wollen uns veräppeln. Und dann kam der Aufruf und dann habe ich mir gleich gesagt, wir arbeiten so lange erfolgreich zusammen, die Mansfelder Bergwerksbahn, die Firma Ciscom GmbH. Da muss man sagen, wenn man sich da nicht hilft, dann läuft was verkehrt. Und das war mir von vornherein klar, dass ich dann sage, okay, da müssen wir mitmachen. Und wir wollten auch bewusst mit einem nennenswerten Betrag da helfen, weil 20.000 Euro ist eine Menge Geld. Und da geht es in größeren Schritten wahrscheinlich schneller.
0: Natürlich kann fleißig weitergespendet werden. Alle Informationen gibt's auf der Seite der Mansfelder Bergwerksbahn www.mansfelderbergwerksbahn.de.

Mit Blaulicht und einem Bengalo-Spalier und natürlich unter der Traditionsfahne durch, so kam der neue Gerätewagen Logistik 2, wie er im Fachbegriff heißt, im Quartier der Ortsfeuerwehr Sangerhausen an. Fast alle der mehr als 130 Kameradinnen und Kameraden, die sich der Feuerwehr zugehörig fühlen, und zahlreiche Gäste waren erschienen, um das neue Fahrzeug in Empfang zu nehmen. Oberbürgermeister Thorsten Schweiger, der als erster das Wort ergriff, betonte, dass der Erwerb des neuen Gerätewagens im Rahmen der zentralen Beschaffung durch das Land Sachsen-Anhalt erfolgte. Die Gesamtkosten für Fahrzeug und Beladung belaufen sich auf 333.000 Euro. Hinzu kommen 8.366 Euro für die Funktechnik. So fördert das Land die Anschaffung mit 115.000 Euro. Ebenfalls offiziell übergeben wurde ein neues mobiles Hochwasserschutzsystem. Es verfügt über eine Gesamtlänge von 280 Metern und eine Schutzhöhe von 90 Zentimetern. Das flexibel einsetzbare System besteht aus Gitterplattenelementen, einer anpassungsfähigen Membran und Stützdrähten und kann innerhalb kurzer Zeit aufgebaut werden. Die Gesamtkosten dafür betragen knappe 100.000 Euro. Der Eigenanteil der Stadt Sangerhausen in Höhe von 10.000 Euro konnte aus Mitteln der Hochwasserspende des Landkreises Mansfeld-Südharz finanziert werden. Mit dem Gerätewagen und dem mobilen Hochwasserschutzsystem stehen am Standort Sangerhausen zwei wichtige Einsatzmittel zur Verfügung, die bei Bedarf von allen Ortsfeuerwehren genutzt werden können.

0: Das allradgetriebene Logistikfahrzeug dient dabei insbesondere dem Transport von Zusatzausrüstung, die nicht auf den regulären Löschfahrzeugen mitgeführt werden kann. Es bietet Platz für eine Staffel mit 6 Einsatzkräften und verfügt über eine für seine Aufgabe angepasste feuerwehrtechnische Grundbeladung. Stadtwehrleiter Arno Kalina nutzte die Gelegenheit, seinen Kameraden die besten Wünsche und auch Gottes Segen für alle Einsätze mit auf den Weg zu geben. Im Anschluss übergab der Oberbürgermeister den symbolischen Schlüssel an Ortswehrleiter Thomas Schröter. Nun konnten die Kameradinnen und Kameraden das neue, vielseitig einsetzbare Fahrzeug in Augenschein nehmen.
1: Ich freue mich sehr. Ich danke auch der Stadt Sangerhausen. Der Fuhrpark Sangerhausen ist die letzten 10 Jahre komplett fast modernisiert worden. Wir haben jetzt das letzte ältere Fahrzeug ersetzt. Somit haben wir einen vollständigen Löschzug plus Sondertechnik. Und wir freuen uns sehr, dass wir diese natürlich zum Stadtschutz, wie es heißt so schön, 24/7, 365 Tage im Jahr einsetzen dürfen. Ich denke, als Schwerpunktfeuerwehr aktuell im Jahr über 200, 240 Einsätze. Von daher ist das ein schöner Standort. Wir werden das Auto ordentlich behandeln und bestmöglich alles geben.
2: Wie viele Aktive seid ihr?
1: Aktuell sind wir 66 Aktive, ja, davon 34 Artenschutzgeräteträger. Haben einen relativ jungen Altersdurchschnitt von 37 Jahren, kann man sagen. Haben sehr viel jungen Zulauf, auch durch die letzten Jahre sehr gute Kinder- und Jugendfeuerwehrausbildung, muss man sagen. Da stehen wir gut da und können uns nicht beschweren. Haben sehr viele gute Arbeitgeber in der Stadt, die auch tagsüber die Leute unterstützen und auch tagsüber unsere Einsatzbereitschaft sehr stark aufrechthalten.
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4: Das Konzert von Josef Haydn, Die Schöpfung, wird am 6. September von 17 bis 19 Uhr in der St. Andreaskirche Eisleben unter der Leitung von Kirchenmusikdirektor Thomas Ennenbach aufgeführt. Die Solisten kommen von der Kantorei Eisleben und Sangerhausen sowie vom Mitteldeutschen Kammerchor. Zum Tag des offenen Denkmals lädt der Schmidtschacht Helbra am 13. September von 9.30 Uhr bis 16.30 Uhr ein.
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5: Der DAX notierte am Mittwochvormittag bei 26.145,23 Punkten, der TecDAX bei 4.060,65 Zählern und der Euro war 1 US-Dollar 15,95 wert.
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5: In der Nacht zum Donnerstag werden viele Wolken erwartet. Und vor allem eingangs der Nacht kann noch etwas Regen fallen. In der zweiten Nachthälfte gibt es von Norden her größere Auflockerungen. Die Temperaturen gehen auf 16 bis 13 Grad zurück. Der Wind weht meist schwach aus Südwest. Am Donnerstag zeigt sich bei Quellbewölkung etwas Sonnenschein, nur vereinzelt fallen Schauer. Die Tageshöchsttemperatur erreicht 24 bis 26 Grad, der Wind weht schwach bis mäßig aus Südwest. In der Nacht zum Freitag ist es gering bewölkt und trocken. Die Temperaturen gehen auf 15 bis 12 Grad zurück, der Wind weht schwach aus Südwest. Am Freitag bildet sich Quellbewölkung aus, es bleibt aber meist trocken. Die Tageshöchstwerte erreichen 23 bis 25 Grad, der Wind weht meist schwach aus Südwest bis West. In der Nacht zum Samstag ist es wolkig bis stark bewölkt und meist trocken. Die Tiefstwerte fallen auf 13 bis 10 Grad, dabei weht schwacher Wind aus unterschiedlichen Richtungen. Am Samstag bildet sich Quellbewölkung aus, Schauer gibt es kaum noch. Die Maximalwerte erreichen 22 bis 24 Grad, der Wind weht schwach bis mäßig aus Richtungen um West.
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5: Um 11 Uhr waren es 19 Grad, die Luftfeuchtigkeit betrug 67% und der Luftdruck 1005 Hektopascal.
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20 Jahre Fanfarenzug Querfurt e.V. wurde am 3. September im Friedrich-Ludwig-Jahn-Sportpark gefeiert. Der Verein veranstaltete diesbezüglich ein großes Musikfest. Zu hochsommerlichen Temperaturen waren neben dem Fanfarenzug Querfurt auch 6 weitere Fanfarenzüge aus Mitteldeutschland dabei. Zusätzlich sorgte die Schamainkapelle Bornstedt für musikalische Abwechslung in der Quernestadt.

0: das ist mir besonders wichtig, auf den man immer zählen kann. Seit 20 Jahren unterstützen sie tatkräftig unseren Querfurter Bauernmarkt, um nur ein Beispiel von vielen, vielen anderen Beispielen zu nennen. Und bereits beim 24-Stunden-Schwimmen habe ich erwähnt, mit ihren Klängen erfreuen und begeistern sie stets das Publikum und bei ihren zahlreichen Auftritten vertreten sie mit ihren hervorragenden musikalischen Leistungen unsere Stadt Querfurt immer mehr als würdig.
1: Selbstverständlich hatten die Gäste auch kleine Präsente zum Jubiläum mitgebracht, was die Querfurter mit Urkunden und kleinen Pokalen erwiderten.

Nach dem Ausmarsch der Vereine präsentierten sie sich mit einer kleinen Kür den vielen Zuschauern im Stadion. Den Anfang machte der Gastgeber selbst. Der Fanfarenzug marschierte unter der Leitung vom langjährigen Vereinsvorsitzenden und Stabführer Jens Strempe wieder ein, um sein Programm darzubieten.

0: Vom 14. bis 25. August unternimmt der Vorsitzende der FDP-Fraktion, Professor Dr. Karl-Heinz Barkier, eine Tour durch Sachsen-Anhalt. Verschiedene Nahrungsmittelhersteller und technische Denkmäler stehen auf dem Programm. Am 15. August besuchte er die Klemme AG in Eisleben. Dr. Frank Künzle erläuterte dem Vorsitzenden das Sortiment und die Herstellungsweise bei einem Rundgang durch das Werk. Im November 2003 startete die Produktion im ersten Werk in Mansfeld. Die Anzahl der Beschäftigten stieg kontinuierlich. Circa 800 Menschen arbeiten heute in den 4 Werken. Der Produktionsstart im Werk 2 in Eisleben begann 1997. Im Jahre 2000 wurde die Produktion in Werk 3, welches sich ebenfalls in Eisleben befindet, gestartet. In Nordhausen begann sie im vergangenen Jahr. Die Klemme AG produziert und entwickelt Tiefkühlpackwaren für Großhändler, Gastronomie, Hotels sowie Hausbäckereien in Supermärkten. Neben Baguette, Brötchen, Ciabatta und Croissants hat die Klemme AG noch viele andere Backwaren in ihrem Sortiment. Über die Herstellungsweise konnten sich die Besucher im Inneren des Werkes ein Bild machen. Natürlich durfte auch eine Verkostung nicht fehlen. Nachdem der Rundgang beendet war, wurden noch die ein oder anderen Fragen in einem Gespräch geklärt.
1: So viele Zuschauer würden sich die Kicker von Wacker Helpra wohl auch einmal beim Heimspiel im Stadion am Pfarrholz wünschen. Hunderte, ja fast 1000 Leute aller Altersgruppen strömten am 11. August auf den Platz, wenn auch nicht zum Fußballspiel.
2: Erstes Mal sind wir aufgestiegen in die Landesliga und da wollten wir uns eigentlich was Besonderes ausdenken. Und unser Trainer hat uns eigentlich dazu animiert, das mal zu versuchen. Und aufgrund dieses Hinweises haben wir versucht, einen Termin zu bekommen. Und da ist uns Gott sei Dank geglückt, leider, vielleicht nicht Samstag, sondern Freitag. Aber wie sich der Zuspruch hier darstellt, war es doch kein ungünstiger Tag. Und das Wetter scheint heute doch mitzuspielen. Es sind zwar keine 38 Grad, aber solange es trocken ist, kann man so eine Veranstaltung durchführen.
3: Und die Mitglieder des Sportvereins, werden die auch das Tanzbein heute schwingen?
2: Die werden erst einmal dazu animiert zu kassieren. Dazu haben sie sich auch bereit erklärt.
3: Alles zu organisieren und so weiter.
2: Und der Vorstand hat eigentlich alles getan, um hier das reibungslos über die Bühne gehen zu lassen.
3: Mhm. Ja, und sonst, wie sieht es sonst aus im Sportverein? Was kann man noch sagen? Allgemein die Stimmung?
2: Ja, die Stimmung ist eigentlich hoffnungsfroh. Zumindest in der Hinsicht, dass wir unser Ziel, was wir haben für nächstes Jahr oder dieses Jahr, nächstes Jahr, die Klasse zu erhalten.
3: Klassenerhalt
2: ist das Erste. Zweite, vielleicht noch einen einstelligen Platz, aber das werden wir dann sehen. Aber das Allerwichtigste ist der Klassenerhalt.
1: Trotz nicht gerade lauschiger Temperaturen schafften es die 5 Jungs um die 30, die Helpra und ihre Gäste aus der Konserve zu locken. Und das, obwohl es in den vergangenen Wochen bereits zahlreiche Auftritte der Band im Mansfelder Land gegeben hatte. Die Idee von Trainer Steffen Heyer war die richtige gewesen. Das zeigte sich an diesem Abend bis in die Nacht hinein.

0: und denke, dass wir nach ein paar Worten über das oder Resümee ziehen, über Ihre dreijährige Lehrzeit und dann noch Ihre Zeugnisse und ein kleines Blumensträußchen jedem weitergeben und dass wir uns dann noch bei einer Tasse Kaffee und ein Stück Kuchen und hier ein paar Worte noch über das Vergangene vielleicht erzählen oder über das, was vor einem liegt. Liebe junge Fachverkäuferinnen, liebe Junggesellen, werte Gäste, lassen Sie mich einige Worte zu Ihrer absolvierten Lehrzeit sagen. Es ist das althergebrachte Bild des Fleischerberufs in der Öffentlichkeit, welches immer noch von unattraktiven Arbeitszeiten und schwerer körperlicher Arbeit geprägt ist. Trotzdem haben Sie vor rund 3 Jahren Ihre Ausbildung in unserem Fleischerhandwerk begonnen. Sie wussten nicht, was Sie erwartet und mit welchen Leuten Sie in Zukunft zusammenarbeiten würden. Doch allmählich arrangierten Sie sich mit den Anforderungen in der praktischen Ausbildung sowie in der Schule. Erfahrungsgemäß läuft es bei den meisten im Betrieb immer besser als in der Berufsschule. Sicher gab es auch einmal ein lautes Wort vom Meister oder von den Gesellen oder der Chefin im Laden. Auch mit dem einen oder anderen Berufsschullehrer werden Sie manchmal nicht zufrieden gewesen sein. Aber das war sicher von seitens der Lehrer genauso. Seien Sie aber versichert, dass all das nur zu Ihrem Besten war und für Ihr weiteres berufliches Leben nützlich Ausbildung um Sie bemüht haben. Als da wären Ihre Lehrerinnen und Lehrer aus den Berufsschulen, die Mitglieder unserer Prüfungskommission, denen Sie ja zweimal während Ihrer Ausbildung begegnen und die diese Tätigkeit schon seit vielen Jahren ehrenamtlich ausüben. Und nicht zuletzt die Mitarbeiterin unserer Kreishandwerkerschaft, welche mit jedem einzelnen Berufsschüler 4 Schreibarbeiten bewältigen müssen. In diesem Sinne möchte ich Ihnen die besten Glückwünsche der Fleischerinnung Mansfelder Land zu Ihren bestandenen Abschlüssen übermitteln und Ihnen für die Zukunft alles Gute wünschen.
1: Dankeschön.
0: Und Sie haben auch als Beste die Prüfung bestanden. Ich gebe noch einen Blumenstrauß von uns.
2: Danke. Insgesamt 12 junge Leute aus der Region erhielten an diesem Tag ihr Gesellenbrief vom Innungsmeister des Fleischerhandwerks überreicht. Nun beginnt für sie der Schritt ins Leben. Manch einer hat wohl das Glück, in seinem Ausbildungsbetrieb verbleiben zu dürfen. Für einen Großteil der jungen Gesellen steht nun die Arbeitssuche an. Für so manchen bleibt da nur der Schritt, eine Beschäftigung zu finden, in der Ferne zu suchen.
3: Also alles, alles Gute, vor allen Dingen Gesundheit wünsche ich Ihnen und dass Sie vielleicht des Öfteren nochmal in unserem Haus hier zu Gast sein werden. Ich möchte Ihnen heute ankündigen, dass wir sehr viele Programmpunkte für Sie arrangiert, organisiert haben. Kaffee und Kuchen, das geht auf Kosten des Hauses, das heißt der Stadtverwaltung, ist spendiert von unserer Bürgermeisterin. Also so.
4: Nein, ich freue mich auch natürlich ganz toll, dass ich heute hier bei Ihnen sein kann. Es ist nicht das erste Fest der 70-Jährigen, das ich hier mit begleiten darf. Aber heute, das ist ja immer so eine Sache, man freut sich über jedes neue Jahr, weil es kommen immer neue Gesichter hier an. Und immer wieder sind es Jubilare, die 70 werden. Eine Zahl, die hat es in sich.

0: selbst bin 38. Ich muss also noch ein paar Jahre, dann darf ich auch hier sitzen.
1: Ja.
0: Und ich komme ganz bestimmt. Ich habe übrigens auch ein Gedicht hier gefunden und das fand ich sehr passend. Ich möchte es Ihnen einmal vorlesen. Und dieses Gedicht heißt Das Alter. Es ist seltsam mit dem Alter. Wenn man 13 und noch Kind, dann weiß man glasklar, dass das Alter so um 20 rund beginnt.

0: Ja, wir befinden uns hier in Hettstedt auf dem Platz der Flamme. Wir haben uns heute gemeinsam mit dem Humanistischen Verband Mansfelder Land hier getroffen, mit den Kindern, wo wir üben wollen, das Geschicklichkeitsfahren, dass die Kinder lernen, den Umgang mit dem Fahrrad zu üben, bestimmte Situationen besser zu meistern. Dazu haben wir einen sogenannten Fahrradparcours aufgebaut. Der beginnt mit dem Start. Hier ist zu beachten beim Start, dass das Anfahren vom Fahrbahnrand, dieses Handzeichen geben und dieser sogenannte Schulterblick. Dann fährt dieser Teilnehmer über ein Spurbrett. Von diesem Spurbrett fahren dann diese Teilnehmer in den Kreis hinein. Hier ist zu beachten, dass der Radfahrer das Fahrrad mit einer Hand führt, mit der linken Hand im Kreis und im Anschluss diese Kette, diesen Stab sicher auf diese Säule ablegt. Von da aus fährt dann der Radfahrer in diese Acht. Hierbei ist zu beachten, dass diese Kinder keine Kegel umwerfen. Nachdem sie diese Acht absolviert haben, fährt dieser Verkehrsteilnehmer oder Radfahrer auf ein Schrägbrett. Hier ist auch zu beachten, dass der Radfahrer nicht von diesem Schrägbrett runterkommt. Von da aus geht es dann in eine sogenannte Spur. Hier ist wieder zu beachten, das Linksabbiegen. Diese Kinder oder Radfahrer haben hier ein deutliches Handzeichen zu geben, als wenn sie im Realverkehr das Linksabbiegen an der Kreuzung absolvieren. Handzeichen geben, der Schulterblick nach hinten. Und um das zu gewährleisten, steht am Anfang dieser Kette eine Zahl. Die müssen sich die Kinder merken, fahren dann links in den Slalom hinein. Hier wird dann die Zeit gemessen und müssen dann am Ende des Fahrradparcours sicher bremsen, so dass am Ende des Parcours diese Stange nicht nach unten fällt. Ja, diese Geschicklichkeitsturniere führen wir hier im Mansfelder Land schon seit einigen Jahren durch, gemeinsam mit der Verkehrswacht Mansfelder Land. Und es zeigt, dass die Kinder teilweise Nachholbedarf haben, dass das ganz gut ankommt bei den Kindern und wir uns darin versprechen, dass die Unfallzahlen mit Kindern, mit Radfahrern dadurch von der Tendenz her rückläufig werden.
1: Ja, das führen wir zum zweiten Mal durch, damit auch die breite Bevölkerung hier sehen kann, wie der Schießbetrieb abläuft und vor allen Dingen, dass die Bürger, also die Nichtmitglieder im Schützenverein sind, auch mal an den Waffen, mit den Waffen schießen können und ein Gefühl davon kriegen. Wir hoffen natürlich auch, dass sich dann der eine oder andere interessiert. Unser Verein ist nun 11 Jahre neu gegründet, ist aber von 1404, also wir hatten im vorletzten Jahr unser 600-Jahr-Feier. Und seit diesem Zeitpunkt, also 2005 und jetzt 2006, zum zweiten Mal führen wir dieses Tag der offenen Tür zu. Und Sie sehen hier an den Autos, die hier stehen und an den Leuten, da sind ein regen Zuspruch. Unser Verein hat 50 Mitglieder, aktive Mitglieder und dann kommen noch passive Mitglieder und Ehrenmitglieder dazu.
2: Wie sieht es mit dem Nachwuchs aus?
1: Kleiner Nachwuchs haben wir nicht, aber junge Leute sind eigentlich dabei, so zwischen 17 und 22 Jahren haben wir schon eine Gruppe, die das macht. Aber wir hätten auch gerne noch Jüngere, aber das ist im Moment schwierig. Wir hoffen, dass heute wird gekommen und wir haben da hinten auch einen Armbundstand für jüngere Leute aufgebaut, dass wir da vielleicht Nachwuchs interessieren können.
2: Was wird heute hier angestattet?
1: Also es wird erstmal geschossen, der Pokal des Bürgermeisters, männlich und weiblich, also Damen und Herren getrennt. Und dann Pokal der Stadträte, der Stadt Gerbstedt und der Gemeinderäte. Wenn sich eine Mannschaft und eine Gruppe zusammenfindet mit 10 Leuten, wird auch der Adler geschossen. Das heißt also, es wird dann ein Stadtschützenkönig ausgeschossen.
2: Okay, dann wünschen wir viel Spaß.
1: Danke.
3: Zu den 11. Motel-Dampftagen luden die Verantwortlichen am 19. und 20. August in das Mansfeld-Museum nach Hettstedt ein. Zahlreiche Aussteller aus nah und fern präsentierten hier wieder ihre kleinen Modelle, staunten über die Kunstwerke der anderen Bastler oder tauschten sich Informationen aus, wie das ein oder andere Teil besser einzubauen ist.
4: Bei mir ist hier diese Gabelkapazität an, weil man weiß ja nicht, wie man die einspannen soll, wenn man die hier befräst. Ne? Also nicht so richtig. Habe ich ein bisschen Druck drauf gegeben, klack, war sie hier weg.
5: Da habe ich Otter gelegt. Habe ich hier auf dieser Fläche, habe erst diese Flächen bearbeitet und dann darauf gespannt zum Fräsen.
3: Aus Nürnberg mit seinen Großeltern angereist war der 9-jährige Sebastian. Er präsentierte auf dieser Ausstellung seine erste eigene Maschine.
2: Ja. Wie lange hast du daran gebaut?
6: 2 Jahre sowas.
2: 2 Jahre?
6: Nein, ein halbes Jahr.
2: Ein halbes Jahr. Und wie bist du dazu gekommen?
6: Weil der Opa Dampfmaschinen baut und dann wollte ich halt auch eine haben.
2: Hast dem Opa immer geholfen und dann wolltest du selber?
3: Die Leidenschaft des Modellbastens hat er wohl von seinem Großvater übernommen.
7: Ich wollte als Kind immer schon eine Dampfmaschine haben und habe nie eine bekommen. Und das war, wie gesagt, wenn ich mal die Zeit, die Möglichkeit habe, dann muss es Dampfmaschine sein.
2: Wie viele Maschinen haben Sie inzwischen gebaut?
7: Oh, ich würde sagen 10. 10, 11, 12. Weil das kommen auch Schwerkraftmaschinen dazu noch. Und da habe ich, also bis die richtig gelaufen sind, habe ich lang dran entwickelt.
2: Was sagt die Frau dazu?
7: Oh, gar nichts. Die freut sich drüber, weil sie hat auch ein extremes Hobby, sie klöppelt.
3: Spaß, Spiel und viel Wissenswertes gab es natürlich für groß und klein. Und gemeinsam ging es dann zu einer Fahrt mit der wohl kleinsten Eisenbahn der Welt.

0: Hallo und herzlich willkommen, liebe Zuschauerinnen und Zuschauer bei Punktum, Ihrem regionalen Fernsehprogramm am heutigen Mittwoch. Die Handwerkskammer Halle unterstützt Betriebe bei digitaler Sichtbarkeit und Mitarbeitersuche mit kostenfreien Sprechtagen für Mitgliedsbetriebe. Im Mittelpunkt stehen digitale Sichtbarkeit, Personalgewinnung und Online-Marketing. Im 60-Minuten-Gespräch erhalten Betriebe praktische Hinweise, wie sie Bewerber gezielter ansprechen und online mehr Aufmerksamkeit erreichen können. Dabei geht es unter anderem um den Internetauftritt, Social Media, künstliche Intelligenz, Google-Dienste und Anzeigeplattformen. Termine sind unter anderem in Sangerhausen am 29. und in Halle am 30. September ab 10 Uhr. Eine Anmeldung ist erforderlich. Weitere Infos und die Anmeldung eben unter www.hwkhalle.de/digital-präsent. Talente gesucht. Das Theater Eisleben lädt Kinder und Jugendliche zum Casting ein. In einen Rollen schlüpfen, sich auf der Bühne ausprobieren und gemeinsam Theater machen, das ist in den zwei Spielclubs des Theaters Eisleben möglich. Wer Interesse hat, mitzuwirken, ist herzlich zum Casting am Donnerstag, den 27. August von 16 bis 18 Uhr auf der Foyerbühne dazu eingeladen. Dort lernen die Teilnehmer sich sowie die beiden Spielleiterinnen Ulrike Lenz und Christine Troma kennen. Bevor in der darauffolgenden Woche die erste Probe startet, im Vordergrund stehen der Spaß auf und neben der Bühne sind neue Erfahrungen sowie das gemeinsam improvisieren, experimentieren und gestalten. Beide Theaterclubs entwickeln im Laufe der Spielzeit eine eigene Inszenierung, die dreimal aufgeführt wird. Der Theater Kinderclub richtet sich an Kinder ab 8 Jahre. Proben sind immer Dienstag von 16:30 bis 18:30 und Jugendliche ab 14 Jahren können sich im Theater Jugendclub auf der Bühne ausprobieren. Proben sind jeden Donnerstag von 17 bis 19 Uhr. Eine Anmeldung zum Casting ist per E-Mail an die Theaterpädagogik unter theaterpädagogik@theater-eisleben.de möglich. Am Montag, den 31. August, ist die Bundestagsabgeordnete Caroline Bosbach zu Gast in Sangerhausen. Unter dem Motto klare Kante, Kursänderung, Brücken in die Zukunft lädt sie gemeinsam mit dem CDU-Landtagsabgeordneten Matthias Redlich ab 18 Uhr zu einem offenen Bürgerdialog in den Biergarten des Restaurants Da Dino ein. Im Mittelpunkt stehen die Fragen und Anliegen der Bürgerinnen und Bürger. Lockerer Biergartenatmosphäre wollen die beiden ins Gespräch kommen. Alle interessierten Bürgerinnen und Bürger sind herzlich eingeladen. Eine Anmeldung ist nicht erforderlich.
1: Besuchen Sie das 14. Ascania Pferdefestival vom 20. bis 23. August auf der Herrenbreite in Aschersleben. Das heißt 4 Tage Pferdesport und Unterhaltung der Spitzenklasse. Organisiert vom Reit- und Fahrverein Einetal Westdorf Aschersleben e.V. Mehr Informationen unter www.ascania-pferdefestival.de.
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0: Die Mansfelder Bergwerksbahn mit ihren rührigen Vereinsmitgliedern ist seit Jahrzehnten kulturelles Urgestein in der Region. Nun wurden ihre Gleisanlagen Ende Juni auch Opfer der extremen Hitze. Um die Aufwendungen für die entstandenen Schäden bezahlen zu können, startete der Verein einen Spendenaufruf. Am 17. August konnte er an seinem Standort am Bahnhof Kloster Mansfeld in Bendorf eine Großspende in Empfang genommen werden. Aber hören wir den Vereinsvorsitzenden Thomas Fischer.
1: Also wir freuen uns sehr, dass wir hier stehen und so einen schönen Scheck in Empfang nehmen können, denn wir hatten am 28. Juni ein Ereignis, das war nicht so schön. Wir hatten bei 41 Grad Lufttemperatur im Schatten und Schienentemperaturen von über 80 Grad Celsius eine Gleisverwerfung. Das heißt, die Wärme hat dazu geführt, dass die Schienen sich so stark ausgedehnt haben, dass sie an einer Stelle nicht Platz genug gefunden haben, um sich qualifiziert auszudehnen. Und wir mussten innerhalb von einer Woche mit Hilfe eines qualifizierten Baubetriebes für Gleisspezialisierung dieses Gleis reparieren. Das ist uns gelungen, hat aber über 20.000 Euro gekostet.

0: Wir haben einen Aufruf gestartet, unser Schatzmeister Herr Zettel hat den in die Welt gerufen und wir sind sehr froh, dass wir auf große Resonanz getroffen sind, unter anderem bei der Firma Ciscom, die wir auch als Geschäftspartner seit vielen Jahren für unsere IT im Vertrag haben und damit sehr zufrieden sind. Und da sind wir heute noch zufriedener, dass das alles so ist, wie es ist. Ja, darum stehen wir hier, genau. Voller Freude.
1: Genau, und ich muss sagen, als ich das gesehen habe, den Aufruf, den ihr gestartet habt, und habe die Bilder gesehen, da dachte ich eigentlich, wir haben doch gar nicht April. Ich dachte, das ist ein April-Scherz. Das hätte ich mir nicht vorstellen können, dass es sowas gibt. Am Anfang dachte ich, wie gesagt, ey, die wollen uns veräppeln. Und dann kam der Aufruf und dann habe ich mir gleich gesagt, wir arbeiten so lange erfolgreich zusammen, die Mansfelder Bergwerksbahn, die Firma Ciscom GmbH. Da muss man sagen, wenn man sich da nicht hilft, dann läuft was verkehrt. Und das war mir von vornherein klar, dass ich dann sage, okay, da müssen wir mitmachen. Und wir wollten auch bewusst mit einem nennenswerten Betrag da helfen, weil 20.000 Euro ist eine Menge Geld. Und da geht es in größeren Schritten wahrscheinlich schneller.
2: Natürlich kann fleißig weiter gespendet werden. Alle Informationen gibt es auf der Seite der Mansfelder Bergwerksbahn www.mansfelderbergwerksbahn.de.

0: Mit Blaulicht und einem Bengalo-Spalier und natürlich unter der Traditionsfahne durch, so kam der neue Gerätewagen Logistik 2, wie er im Fachbegriff heißt, im Quartier der Ortsfeuerwehr Sangerhausen an. Fast alle der mehr als 130 Kameradinnen und Kameraden, die sich der Feuerwehr zugehörig fühlen, und zahlreiche Gäste waren erschienen, um das neue Fahrzeug in Empfang zu nehmen. Oberbürgermeister Thorsten Schweiger, der als erster das Wort ergriff, betonte, dass der Erwerb des neuen Gerätewagens im Rahmen der zentralen Beschaffung durch das Land Sachsen-Anhalt erfolgte. Die Gesamtkosten für Fahrzeug und Beladung belaufen sich auf 333.000 Euro. Hinzu kommen 8.366 Euro für die Funktechnik. So fördert das Land die Anschaffung mit 115.000 Euro. Ebenfalls offiziell übergeben wurde ein neues mobiles Hochwasserschutzsystem. Es verfügt über eine Gesamtlänge von 280 Metern und eine Schutzhöhe von 90 Zentimetern. Das flexibel einsetzbare System besteht aus Gitterplattenelementen, einer anpassungsfähigen Membran und Stützdrähten und kann innerhalb kurzer Zeit aufgebaut werden. Die Gesamtkosten dafür betragen knappe 100.000 Euro. Der Eigenanteil der Stadt Sangerhausen in Höhe von 10.000 Euro konnte aus Mitteln der Hochwasserspende des Landkreises Mansfeld-Südharz finanziert werden. Mit dem Gerätewagen und dem mobilen Hochwasserschutzsystem stehen am Standort Sangerhausen zwei wichtige Einsatzmittel zur Verfügung, die bei Bedarf von allen Ortsfeuerwehren genutzt werden können. Das allradgetriebene Logistikfahrzeug dient dabei insbesondere dem Transport von Zusatzausrüstung, die nicht auf den regulären Löschfahrzeugen mitgeführt werden kann. Es bietet Platz für eine Staffel mit 6 Einsatzkräften und verfügt über eine für seine Aufgabe angepasste feuerwehrtechnische Grundbeladung. Stadtverleiter Arno Kalina nutzte die Gelegenheit, seinen Kameraden die besten Wünsche und auch Gottes Segen für alle Einsätze mit auf den Weg zu geben. Im Anschluss übergab der Oberbürgermeister den symbolischen Schlüssel an Ortswehrleiter Thomas Schröter. Nun konnten die Kameradinnen und Kameraden das neue, vielseitig einsetzbare Fahrzeug in Augenschein nehmen.
1: Ich freue mich sehr. Ich danke auch der Stadt Sangerhausen. Der Fuhrpark Sangerhausen ist die letzten 10 Jahre komplett fast modernisiert worden. Wir haben jetzt das letzte ältere Fahrzeug ersetzt. Somit haben wir einen vollständigen Löschzug plus Sondertechnik. Und wir freuen uns sehr, dass wir diese natürlich zum Stadtschutz, wie es heißt so schön, 24/7, 365 Tage im Jahr einsetzen dürfen. Ich denke, als Schwerpunktfeuerwehr aktuell im Jahr

0: über 200, 240 Einsätze. Von daher ist das ein schöner Standort. Wir werden das Auto ordentlich behandeln und bestmöglich alles geben.
1: Wie viele Aktive seid ihr?
0: Aktuell sind wir 66 Aktive, ja, davon 34 Artenschutzgeräteträger.
1: Das ist ordentlich.
0: Haben einen relativ jungen Altersdurchschnitt von 37 Jahren, kann man sagen. Haben sehr viel jungen Zulauf, auch durch die letzten Jahre sehr gute Kinder- und Jugendfeuerwehrausbildung, muss man sagen. Da stehen wir gut da und können uns nicht beschweren. Haben sehr viele gute Arbeitgeber in der Stadt, die auch tagsüber die Leute unterstützen und auch tagsüber unsere Einsatzbereitschaft sehr stark aufrechthalten.
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3: Das Konzert von Josef Haydn, Die Schöpfung, wird am 6. September von 17 bis 19 Uhr in der St. Andreaskirche Eisleben unter der Leitung von Kirchenmusikdirektor Thomas Ennenbach aufgeführt. Die Solisten kommen von der Kantorei Eisleben und Sangerhausen sowie vom Mitteldeutschen Kammerchor. Zum Tag des offenen Denkmals lädt der Schmidtschacht Helbra am 13. September von 9.30 Uhr bis 16.30 Uhr ein.
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4: Der DAX notierte am Mittwochvormittag bei 26.145,23 Punkten, der TecDAX bei 4.060,65 Zählern und der Euro war 1 US-$15,95 wert.
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4: In der Nacht zum Donnerstag werden viele Wolken erwartet. Und vor allem eingangs der Nacht kann noch etwas Regen fallen. In der zweiten Nachthälfte gibt es von Norden her größere Auflockerungen. Die Temperaturen gehen auf 16 bis 13 Grad zurück. Der Wind weht meist schwach aus Südwest. Am Donnerstag zeigt sich bei Quellbewölkung etwas Sonnenschein, nur vereinzelt fallen Schauer. Die Tageshöchsttemperatur erreicht 24 bis 26 Grad, der Wind weht schwach bis mäßig aus Südwest. In der Nacht zum Freitag ist es gering bewölkt und trocken. Die Temperaturen gehen auf 15 bis 12 Grad zurück, der Wind weht schwach aus Südwest. Am Freitag bildet sich Quellbewölkung aus, es bleibt aber meist trocken. Die Tageshöchstwerte erreichen 23 bis 25 Grad, der Wind weht meist schwach aus Südwest bis West. In der Nacht zum Samstag ist es wolkig bis stark bewölkt und meist trocken. Die Tiefstwerte fallen auf 13 bis 10 Grad, dabei weht schwacher Wind aus unterschiedlichen Richtungen. Am Samstag bildet sich Quellbewölkung aus, Schauer gibt es kaum noch. Die Maximalwerte erreichen 22 bis 24 Grad, der Wind weht schwach bis mäßig aus Richtungen um West.
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4: Um 11 Uhr waren es 19 Grad, die Luftfeuchtigkeit betrug 67% und der Luftdruck 1005 Hektopascal.
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20 Jahre Fanfarenzug Querfurt e.V. wurde am 3. September im Friedrich-Ludwig-Jahn-Sportpark gefeiert. Der Verein veranstaltete diesbezüglich ein großes Musikfest. Zu hochsommerlichen Temperaturen waren neben dem Fanfarenzug Querfurt auch 6 weitere Fanfarenzüge aus Mitteldeutschland dabei. Zusätzlich sorgte die Schamainkapelle Bornstedt für musikalische Abwechslung in der Quernestadt.

0: Nach dem Einmarsch aller teilnehmenden Musikformationen ergriff der Stadtoberhaupt, Bürgermeisterin Nicole Rotsch, das Wort.
1: Möchte ich Sie natürlich auch nochmal alle recht herzlich hier auf dem Querfurter Sportplatz willkommen heißen. Und Ihnen, liebe Mitglieder des Fanfarenzuges, möchte ich meine allerherzlichsten Glückwünsche zu diesem wundervollen Jubiläum aussprechen. Und als Bürgermeisterin der Stadt bin ich natürlich froh und mehr als stolz, dass wir in Querfurt einen so tollen Fanfarenzug haben, der seit nunmehr 20 Jahren das gesellschaftliche und kulturelle Leben in unserer Stadt Querfurt wesentlich bereichert

Nach dem Ausmarsch der Vereine präsentierten sie sich mit einer kleinen Kür den vielen Zuschauern im Stadion. Den Anfang machte der Gastgeber selbst. Der Fanfarenzug marschierte unter der Leitung vom langjährigen Vereinsvorsitzenden und Stabführer Jens Strempe wieder ein, um sein Programm darzubieten.

0: Vom 14. bis 25. August unternimmt der Vorsitzende der FDP-Fraktion, Professor Dr. Karl-Heinz Barkier, eine Tour durch Sachsen-Anhalt. Verschiedene Nahrungsmittelhersteller und technische Denkmäler stehen auf dem Programm. Am 15. August besuchte er die Klemme AG in Eisleben. Dr. Frank Künzle erläuterte dem Vorsitzenden das Sortiment und die Herstellungsweise bei einem Rundgang durch das Werk. Im November 2003 startete die Produktion im ersten Werk in Mansfeld. Die Anzahl der Beschäftigten stieg kontinuierlich. Circa 800 Menschen arbeiten heute in den 4 Werken. Der Produktionsstart im Werk 2 in Eisleben begann 1997. Im Jahre 2000 wurde die Produktion in Werk 3, welches sich ebenfalls in Eisleben befindet, gestartet. In Nordhausen begann sie im vergangenen Jahr. Die Klemme AG produziert und entwickelt Tiefkühlpackwaren für Großhändler, Gastronomie, Hotels sowie Hausbäckereien in Supermärkten. Neben Baguette, Brötchen, Ciabatta und Croissants hat die Klemme AG noch viele andere Backwaren in ihrem Sortiment. Über die Herstellungsweise konnten sich die Besucher im Inneren des Werkes ein Bild machen. Natürlich durfte auch eine Verkostung nicht fehlen. Nachdem der Rundgang beendet war, wurden noch die ein oder anderen Fragen in einem Gespräch geklärt.
1: So viele Zuschauer würden sich die Kicker von Wacker Helpra wohl auch einmal beim Heimspiel im Stadion am Pfarrholz wünschen. Hunderte, ja fast 1000 Leute aller Altersgruppen strömten am 11. August auf den Platz, wenn auch nicht zum Fußballspiel.
2: Erstes Mal sind wir aufgestiegen in die Landesliga und da wollten wir uns eigentlich was Besonderes ausdenken. Und unser Trainer hat uns eigentlich dazu animiert, das mal zu versuchen. Und aufgrund dieses Hinweises haben wir versucht, einen Termin zu bekommen. Und da ist uns Gott sei Dank geglückt, leider, vielleicht nicht Samstag, sondern Freitag. Aber wie sich der Zuspruch hier darstellt, war es doch kein ungünstiger Tag. Und das Wetter scheint heute doch mitzuspielen. Es sind zwar keine 38 Grad, aber solange es trocken ist, kann man so eine Veranstaltung durchführen.
3: Und die Mitglieder des Sportvereins, werden die auch das Tanzbein heute schwingen?
2: Die werden erst einmal dazu animiert zu kassieren. Dazu haben sie sich auch bereit erklärt.
3: Alles zu organisieren und so weiter.
2: Und ja. Der Vorstand hat eigentlich alles getan, um hier das reibungslos über die Bühne gehen zu lassen.
3: Mhm. Ja, und sonst, wie sieht es sonst aus im Sportverein? Was kann man noch sagen? Allgemein die Stimmung?
2: Ja, die Stimmung ist eigentlich hoffnungsfroh. Zumindest in der Hinsicht, dass wir unser Ziel, was wir haben für nächstes Jahr oder dieses Jahr, nächstes Jahr, die Klasse zu erhalten.
3: Klassenerhalt
2: ist das Erste, Zweite vielleicht noch einen einstelligen Platz, aber das werden wir dann sehen. Aber das Allerwichtigste ist der Klassenerhalt.
1: Trotz nicht gerade lauschiger Temperaturen schafften es die 5 Jungs um die 30, die Helpra und ihre Gäste aus der Konserve zu locken. Und das, obwohl es in den vergangenen Wochen bereits zahlreiche Auftritte der Band im Mansfelder Land gegeben hatte. Die Idee von Trainer Steffen Heyer war die richtige gewesen. Das zeigte sich an diesem Abend bis in die Nacht hinein.

0: und denke, dass wir nach ein paar Worten über das oder Resümee ziehen, über Ihre dreijährige Lehrzeit und dann noch Ihre Zeugnisse und ein kleines Blumensträußchen jedem weitergeben und dass wir uns dann noch bei einer Tasse Kaffee und ein Stück Kuchen und hier ein paar Worte noch über das Vergangene vielleicht erzählen oder über das, was vor einem liegt. Liebe junge Fachverkäuferin, liebe Junggesellen, werte Gäste, lassen Sie mich einige Worte zu Ihrer absolvierten Lehrzeit sagen. Es ist das althergebrachte Bild des Fleischerberufs in der Öffentlichkeit, welches immer noch von unattraktiven Arbeitszeiten und schwerer körperlicher Arbeit geprägt ist. Trotzdem haben Sie vor rund 3 Jahren Ihre Ausbildung in unserem Fleischerhandwerk begonnen. Sie wussten nicht, was Sie erwartet und mit welchen Leuten Sie in Zukunft zusammenarbeiten würden. Doch allmählich arrangierten Sie sich mit den Anforderungen in der praktischen Ausbildung sowie in der Schule. Erfahrungsgemäß läuft es bei den meisten im Betrieb immer besser als in der Berufsschule. Sicher gab es auch einmal ein lautes Wort vom Meister oder von den Gesellen oder der Chefin im Laden. Auch mit dem einen oder anderen Berufsschullehrer werden Sie manchmal nicht zufrieden gewesen sein. Aber das war sicher von seitens der Lehrer genauso. Seien Sie aber versichert, dass all das nur zu Ihrem Besten war und für Ihr weiteres berufliches Leben nützlich, Ausbildung um Sie bemüht haben. Als da wären Ihre Lehrerinnen und Lehrer aus den Berufsschulen, die Mitglieder unserer Prüfungskommission, denen Sie ja zweimal während Ihrer Ausbildung begegnen und die diese Tätigkeit schon seit vielen Jahren ehrenamtlich ausüben. Und nicht zuletzt die Mitarbeiterin unserer Kreishandwerkerschaft, welche mit jedem einzelnen Berufsschüler 4 Schreibarbeit bewältigen müssen. In diesem Sinne möchte ich Ihnen die besten Glückwünsche der Fleischerinnung Mansfelder Land zu Ihrem bestandenen Abschluss übermitteln und Ihnen für die Zukunft alles Gute wünschen.
1: Dankeschön.
0: Und Sie haben auch als Beste die Prüfung bestanden. Und Sie haben einen Blumenstrauß von uns.
1: Danke. Insgesamt 12 junge Leute aus der Region erhielten an diesem Tag ihr Gesellenbrief vom Innungsmeister des Fleischerhandwerks überreicht. Nun beginnt für sie der Schritt ins Leben. Manch einer hat wohl das Glück, in seinem Ausbildungsbetrieb verbleiben zu dürfen. Für einen Großteil der jungen Gesellen steht nun die Arbeitssuche an. Für so manchen bleibt da nur der Schritt, eine Beschäftigung zu finden, in der Ferne zu suchen.
2: Also alles Gute, vor allen Dingen Gesundheit wünsche ich Ihnen und dass Sie vielleicht des Öfteren nochmal in unserem Haus hier zu Gast sein werden. Ich möchte Ihnen heute ankündigen, dass wir sehr viele Programmpunkte für Sie arrangiert organisiert haben. Kaffee und Kuchen, das geht auf Kosten des Hauses, das heißt der Stadtverwaltung, ist spendiert von unserer Bürgermeisterin. Also, so.
3: Nein, ich freue mich auch natürlich ganz toll, dass ich heute hier bei Ihnen sein kann. Es ist nicht das erste Fest der 70-Jährigen, das ich hier mit begleiten darf. Aber heute, das ist ja immer so eine Sache, man freut sich über jedes neue Jahr, weil es kommen immer neue Gesichter hier an. Und immer wieder sind es Jubilare, die 70 werden. Eine Zahl, die hat es in sich. Ich selbst bin 38. Ich muss also noch ein paar Jahre, dann darf ich auch hier sitzen. Ja. Und ich komme ganz bestimmt. Ich habe übrigens auch ein Gedichtchen gefunden und das fand ich sehr passend. Ich möchte es Ihnen einmal vorlesen. Und dieses Gedicht heißt Das Alter. Es ist seltsam mit dem Alter. Wenn man 13 und noch Kind, dann weiß man glasklar, dass das Alter so um 20 rund beginnt.

0: Ja, wir befinden uns hier in Hettstedt auf dem Platz der Flamme. Wir haben uns heute gemeinsam mit dem Humanistischen Verband Mansfelder Land hier getroffen, mit den Kindern, wo wir üben wollen, das Geschicklichkeitsfahren, dass die Kinder lernen, den Umgang mit dem Fahrrad zu üben, bestimmte Situationen besser zu meistern. Dazu haben wir einen sogenannten Fahrradparcours aufgebaut, der beginnt mit dem Start. Hier ist zu beachten beim Start, dass das Anfahren vom Fahrbahnrand, dieses Handzeichen geben und dieser sogenannte Schulterblick. Dann fährt dieser Teilnehmer über ein Spurbrett. Von diesem Spurbrett fahren dann diese Teilnehmer in den Kreis hinein. Hier ist zu beachten, dass der Radfahrer das Fahrrad mit einer Hand führt, mit der linken Hand im Kreis und im Anschluss diese Kette, diesen Stab sicher auf diese Säule ablegt. Von da aus fährt dann der Radfahrer in diese 8. Hierbei ist zu beachten, dass diese Kinder keine Kegel umwerfen. Nachdem sie diese 8 absolviert haben, fährt dieser Verkehrsteilnehmer oder Radfahrer auf ein Schrägbrett. Hier ist auch zu beachten, dass der Radfahrer nicht von diesem Schrägbrett runterkommt. Von da aus geht es dann in eine sogenannte Spur. Hier ist wieder zu beachten, das Linksabbiegen. Diese Kinder oder Radfahrer haben hier ein deutliches Handzeichen zu geben, als wenn sie im Realverkehr das Linksabbiegen an der Kreuzung absolvieren. Handzeichen geben, der Schulterblick nach hinten. Und um das zu gewährleisten, steht am Anfang dieser Kette eine Zahl. Die müssen sich die Kinder merken. Fahren dann links in den Slalom hinein. Hier wird dann die Zeit gemessen und müssen dann am Ende des Fahrradparcours sicher bremsen, so dass am Ende des Parcours diese Stange nicht nach unten fällt. Ja, diese Geschicklichkeitsturniere führen wir hier im Mansfelder Land schon seit einigen Jahren durch, gemeinsam mit der Verkehrswacht Mansfelder Land. Und es zeigt, dass die Kinder teilweise Nachholbedarf haben, dass das ganz gut ankommt bei den Kindern und wir uns darin versprechen, dass die Unfallzahlen mit Kindern, mit Radfahrern dadurch von der Tendenz her rückläufig werden.
1: Ja, das führen wir zum zweiten Mal durch, damit auch die breite Bevölkerung hier sehen kann, wie der Schießbetrieb abläuft und vor allen Dingen, dass die Bürger, also die Nichtmitglieder im Schützenverein sind, auch mal an den Waffen, mit den Waffen schießen können und ein Gefühl davon kriegen. Wir hoffen natürlich auch, dass sich dann der ein oder andere interessiert. Unser Verein ist nun 11 Jahre neu gegründet, ist aber von 1404, also wir hatten im vorletzten Jahr unser 600-Jahr-Feier. Und seit diesem Zeitpunkt, also 2005 und jetzt 2006, zum zweiten Mal führen wir dieses Tag der offenen Tür zu. Und Sie sehen hier an den Autos, die hier stehen und an den Leuten, da sind ein regen Zuspruch. Unser Verein hat 50 Mitglieder, aktive Mitglieder und dann kommen noch passive Mitglieder und Ehrenmitglieder dazu.
2: Wie sieht es mit dem Nachwuchs aus?
1: Kleineren Nachwuchs haben wir nicht, aber junge Leute, wir sind eigentlich dabei, so zwischen 17 und 22 Jahren haben wir schon eine Gruppe, die das macht. Aber wir hätten auch gerne noch Jüngere, aber das ist im Moment schwierig. Wir hoffen, dass heute wird gekommen und wir haben da hinten auch einen Armbundstand für jüngere Leute aufgebaut, dass wir da vielleicht Nachwuchs interessieren können.
2: Was wird heute hier alles stattfinden?
1: Also es wird erstmal geschossen, der Pokal des Bürgermeisters, männlich und weiblich, also

0: Damen und Herren getrennt. Und dann Pokal der Stadträte, der Stadt Gerbstedt und der Gemeinderäte. Und wenn sich eine Mannschaft und eine Gruppe zusammenfindet mit 10 Leuten, wird auch der Adler geschossen. Das heißt also, es wird dann ein Stadtschützenkönig ausgeschossen.
1: Okay, dann wünschen wir viel Spaß.
0: Danke.
2: Zu den 11. Motel-Dampftagen luden die Verantwortlichen am 19. und 20. August in das Mansfeld-Museum nach Hettstedt ein. Zahlreiche Aussteller aus nah und fern präsentierten hier wieder ihre kleinen Modelle, staunten über die Kunstwerke der anderen Bastler oder tauschten sich Informationen aus, wie das ein oder andere Teil besser einzubauen ist.
3: Probierst du hier diese Gabel kaputt gegangen? Weil man weiß dann nicht, wie man die einspannen soll, wenn man die hier befräst. Ne? Also nicht so richtig. Habe ich ein bisschen Druck drauf gegeben, klack, war sie hier weg.
4: Da habe ich untergelegt. Habe ich hier auf dieser Fläche, habe erst diese Flecken bearbeitet und dann darauf gespannt zum Fräsen.
2: Aus Nürnberg mit seinen Großeltern angereist war der 9-jährige Sebastian. Er präsentierte auf dieser Ausstellung seine erste eigene Maschine.
1: Ja. Wie lange hast du daran gebaut?
5: 2 Jahre sowas.
1: 2 Jahre?
5: Nein, ein halbes Jahr.
1: Ein halbes Jahr. Und wie bist du dazu gekommen?
5: Weil der Opa Dampfmaschinen baut und dann wollte ich halt auch eine haben.
1: Hast du dem Opa immer geholfen und dann wolltest du selber?
2: Die Leidenschaft des Modellbastens hat er wohl von seinem Großvater übernommen.
6: Ich wollte als Kind immer schon eine Dampfmaschine haben und habe nie eine bekommen. Und das war, wie gesagt, wenn ich mal die Zeit, die Möglichkeit habe, dann muss es Dampfmaschine sein.
1: Wie viele Maschinen haben Sie inzwischen gebaut?
6: Oh, ich würde sagen 10. 10, 11, 12. Weil das kommen auch Schwerkraftmaschinen dazu noch. Und da habe ich, also bis die richtig gelaufen sind, habe ich lang dran entwickelt.
1: Was sagt die Frau dazu?
6: Oh, gar nichts. Die freut sich drüber, weil sie hat auch ein extremes Hobby, sie klöppelt.
2: Spaß, Spiel und viel Wissenswertes gab es natürlich für groß und klein. Und gemeinsam ging es dann zu einer Fahrt mit der wohl kleinsten Eisenbahn der Welt.

0: Hallo und herzlich willkommen, liebe Zuschauerinnen und Zuschauer bei Punktum, Ihrem regionalen Fernsehprogramm am heutigen Mittwoch. Die Handwerkskammer Halle unterstützt Betriebe bei digitaler Sichtbarkeit und Mitarbeitersuche mit kostenfreien Sprechtagen für Mitgliedsbetriebe. Im Mittelpunkt stehen digitale Sichtbarkeit, Personalgewinnung und Online-Marketing. Im 60-Minuten-Gespräch erhalten Betriebe praktische Hinweise, wie sie Bewerber gezielter ansprechen und online mehr Aufmerksamkeit erreichen können. Dabei geht es unter anderem um den Internetauftritt, Social Media, künstliche Intelligenz, Google-Dienste und Anzeigeplattformen. Termine sind unter anderem in Sangerhausen am 29. und in Halle am 30. September ab 10 Uhr. Eine Anmeldung ist erforderlich. Weitere Infos und die Anmeldung eben unter www.hwkhalle.de/digital-präsent. Talente gesucht. Das Theater Eisleben lädt Kinder und Jugendliche zum Casting ein. In einen Rollen schlüpfen, sich auf der Bühne ausprobieren und gemeinsam Theater machen, das ist in den zwei Spielclubs des Theaters Eisleben möglich. Wer Interesse hat, mitzuwirken, ist herzlich zum Casting am Donnerstag, den 27. August von 16 bis 18 Uhr auf der Foyerbühne dazu eingeladen. Dort lernen die Teilnehmer sich sowie die beiden Spielleiterinnen Ulrike Lenz und Christine Troma kennen. Bevor in der darauffolgenden Woche die erste Probe startet, im Vordergrund stehen der Spaß auf und neben der Bühne sind neue Erfahrungen sowie das gemeinsam improvisieren, experimentieren und gestalten. Beide Theaterclubs entwickeln im Laufe der Spielzeit eine eigene Inszenierung, die dreimal aufgeführt wird. Der Theater-Kinderclub richtet sich an Kinder ab 8 Jahre. Proben sind immer Dienstag von 16:30 bis 18:30. Und Jugendliche ab 14 Jahren können sich im Theater-Jugendclub auf der Bühne ausprobieren. Proben sind jeden Donnerstag von 17 bis 19 Uhr. Eine Anmeldung zum Casting ist per E-Mail an die Theaterpädagogik unter theaterpädagogik@theater-eisleben.de möglich. Am Montag, den 31. August, ist die Bundestagsabgeordnete Caroline Bosbach zu Gast in Sangerhausen. Unter dem Motto Klare Kante, Kursänderung, Brücken in die Zukunft lädt sie gemeinsam mit dem CDU-Landtagsabgeordneten Matthias Redlich ab 18 Uhr zu einem offenen Bürgerdialog in den Biergarten des Restaurants Da Dino ein. Im Mittelpunkt stehen die Fragen und Anliegen der Bürgerinnen und Bürger. In lockerer Biergartenatmosphäre wollen die beiden ins Gespräch kommen. Alle interessierten Bürgerinnen und Bürger sind herzlich eingeladen. Eine Anmeldung ist nicht erforderlich.
1: Besuchen Sie das 14. Ascania Pferdefestival vom 20. bis 23. August auf der Herrenbreite in Aschersleben. Das heißt 4 Tage Pferdesport und Unterhaltung der Spitzenklasse. Organisiert vom Reit- und Fahrverein Einetal Westdorf Aschersleben e.V. Mehr Informationen unter www.ascania-pferdefestival.de.
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0: Die Mansfelder Bergwerksbahn mit ihren rührigen Vereinsmitgliedern ist seit Jahrzehnten kulturelles Urgestein in der Region. Nun wurden ihre Gleisanlagen Ende Juni auch Opfer der extremen Hitze. Um die Aufwendungen für die entstandenen Schäden bezahlen zu können, startete der Verein einen Spendenaufruf. Am 17. August konnte er an seinem Standort am Bahnhof Kloster Mansfeld in Bendorf eine Großspende in Empfang genommen werden. Aber hören wir den Vereinsvorsitzenden Thomas Fischer.
1: Also wir freuen uns sehr, dass wir hier stehen und so einen schönen Check in Empfang nehmen können, denn wir hatten am 28. Juni ein Ereignis, das war nicht so schön. Wir hatten bei 41 Grad Lufttemperatur im Schatten und Schienentemperaturen von über 80 Grad Celsius eine Gleisverwerfung. Das heißt, die Wärme hat dazu geführt, dass die Schienen sich so stark ausgedehnt haben, dass sie an einer Stelle nicht Platz genug gefunden haben, um sich qualifiziert auszudehnen. Und wir mussten innerhalb von einer Woche mit Hilfe eines qualifizierten Baubetriebes für Gleisspezialisierung dieses Gleis reparieren. Das ist uns gelungen, hat aber über 20.000 Euro gekostet. Wir haben einen Aufruf gestartet. Unser Schatzmeister, Herr Zettel, hat den in die Welt gerufen. Und wir sind sehr froh, dass wir auf große Resonanz getroffen sind. Unter anderem bei der Firma Ciscom, die wir auch als Geschäftspartner seit vielen Jahren für unsere IT-Infrastruktur im Vertrag haben und damit sehr zufrieden sind. Und da sind wir heute noch zufriedener, dass das alles so ist, wie es ist. Ja, darum stehen wir hier, voller Freude.
2: Genau, und ich muss sagen, als ich das gesehen habe, den Aufruf, den ihr gestartet habt, und habe die Bilder gesehen, da dachte ich eigentlich, wir haben doch gar nicht April. Ich dachte, das ist ein April-Scherz. Das hätte ich mir nicht vorstellen können, dass es sowas gibt. Am Anfang dachte ich, wie gesagt, ey, die wollen uns veräppeln. Und dann kam der Aufruf und dann habe ich mir gleich gesagt, wir arbeiten so lange erfolgreich zusammen, die Mansfelder Bergwerksbahn, die Firma Ciscom GmbH. Da muss man sagen, wenn man sich da nicht hilft, dann läuft was verkehrt. Und das war mir von vornherein klar, dass ich dann sage, okay, da müssen wir mitmachen. Und wir wollten auch bewusst mit einem nennenswerten Betrag da helfen, weil 20.000 Euro ist eine Menge Geld. Und da geht es in größeren Schritten wahrscheinlich schneller.
0: Natürlich kann fleißig weitergespendet werden. Alle Informationen gibt's auf der Seite der Mansfelder Bergwerksbahn www.mansfelderbergwerksbahn.de.

0: Mit Blaulicht und einem Bengalospalier und natürlich unter der Traditionsfahne durch, so kam der neue Gerätewagen Logistik 2, wie er im Fachbegriff heißt, im Quartier der Ortsfeuerwehr Sangerhausen an. Fast alle der mehr als 130 Kameradinnen und Kameraden, die sich der Feuerwehr zugehörig fühlen, und zahlreiche Gäste waren erschienen, um das neue Fahrzeug in Empfang zu nehmen. Oberbürgermeister Thorsten Schweiger, der als erster das Wort ergriff, betonte, dass der Erwerb des neuen Gerätewagens im Rahmen der zentralen Beschaffung durch das Land Sachsen-Anhalt erfolgte. Die Gesamtkosten für Fahrzeug und Beladung belaufen sich auf 333.000 Euro. Hinzu kommen 8.366 Euro für die Funktechnik. So fördert das Land die Anschaffung mit 115.000 Euro. Ebenfalls offiziell übergeben wurde ein neues mobiles Hochwasserschutzsystem. Es verfügt über eine Gesamtlänge von 280 Metern und eine Schutzhöhe von 90 Zentimetern. Das flexibel einsetzbare System besteht aus Gitterplattenelementen, einer anpassungsfähigen Membran und Stützdrähten und kann innerhalb kurzer Zeit aufgebaut werden. Die Gesamtkosten dafür betragen knappe 100.000 Euro. Der Eigenanteil der Stadt Sangerhausen in Höhe von 10.000 Euro konnte aus Mitteln der Hochwasserspende des Landkreises Mansfeld-Südharz finanziert werden. Mit dem Gerätewagen und dem mobilen Hochwasserschutzsystem stehen am Standort Sangerhausen zwei wichtige Einsatzmittel zur Verfügung, die bei Bedarf von allen Ortsfeuerwehren genutzt werden können. Das allradgetriebene Logistikfahrzeug dient dabei insbesondere dem Transport von Zusatzausrüstung, die nicht auf den regulären Löschfahrzeugen mitgeführt werden kann. Es bietet Platz für eine Staffel mit 6 Einsatzkräften und verfügt über eine für seine Aufgabe angepasste feuerwehrtechnische Grundbeladung. Stadtverleiter Arno Kaliner nutzte die Gelegenheit, seinen Kameraden die besten Wünsche und auch Gottes Segen für alle Einsätze mit auf den Weg zu geben. Im Anschluss übergab der Oberbürgermeister den symbolischen Schlüssel an Ortswehrleiter Thomas Schröter. Nun konnten die Kameradinnen und Kameraden das neue, vielseitig einsetzbare Fahrzeug in Augenschein nehmen.
1: Ich freue mich sehr. Ich danke auch der Stadt Sangerhausen. Der Fuhrpark Sangerhausen ist die letzten 10 Jahre komplett fast modernisiert worden. Wir haben jetzt das letzte ältere Fahrzeug ersetzt. Somit haben wir einen vollständigen Löschzug plus Sondertechnik. Und wir freuen uns sehr, dass wir diese natürlich zum Stadtschutz, wie es heißt so schön, 24/7, 365 Tage im Jahr einsetzen dürfen. Ich denke, als Schwerpunktfeuerwehr aktuell im Jahr über 200, 240 Einsätze. Von daher ist das ein schöner Standort. Wir werden das Auto ordentlich behandeln und bestmöglich alles geben.
2: Wie viele Aktive seid ihr?
1: Aktuell sind wir 66 Aktive, ja, davon 34 Artenschutzgeräteträger. Haben einen relativ jungen Altersdurchschnitt von 37 Jahren, kann man sagen. Haben sehr viel jungen Zulauf, auch durch die letzten Jahre sehr gute Kinder- und Jugendfeuerwehrausbildung, muss man sagen. Da stehen wir gut da und können uns nicht beschweren. Haben sehr viele gute Arbeitgeber in der Stadt, die auch tagsüber die Leute unterstützen und auch tagsüber unsere Einsatzbereitschaft sehr stark aufrechthalten.
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4: Das Konzert von Josef Haydn, Die Schöpfung, wird am 6. September von 17 bis 19 Uhr in der St. Andreaskirche Eisleben unter der Leitung von Kirchenmusikdirektor Thomas Ennenbach aufgeführt. Die Solisten kommen von der Kantorei Eisleben und Sangerhausen sowie vom Mitteldeutschen Kammerchor. Zum Tag des offenen Denkmals lädt der Schmidtschacht Helbra am 13. September von 9.30 Uhr bis 16.30 Uhr ein.
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5: Der DAX notierte am Mittwochvormittag bei 26.145,23 Punkten, der TecDAX bei 4.060,65 Zählern und der Euro war ein US-Dollar 15,95 wert.
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5: In der Nacht zum Donnerstag werden viele Wolken erwartet. Und vor allem eingangs der Nacht kann noch etwas Regen fallen. In der zweiten Nachthälfte gibt es von Norden her größere Auflockerungen. Die Temperaturen gehen auf 16 bis 13 Grad zurück, der Wind weht meist schwach aus Südwest. Am Donnerstag zeigt sich bei Quellbewölkung etwas Sonnenschein, nur vereinzelt fallen Schauer. Die Tageshöchsttemperatur erreicht 24 bis 26 Grad, der Wind weht schwach bis mäßig aus Südwest. In der Nacht zum Freitag ist es gering bewölkt und trocken. Die Temperaturen gehen auf 15 bis 12 Grad zurück, der Wind weht schwach aus Südwest. Am Freitag bildet sich Quellbewölkung aus. Es bleibt aber meist trocken. Die Tageshöchstwerte erreichen 23 bis 25 Grad, der Wind weht meist schwach aus Südwest bis West. In der Nacht zum Samstag ist es wolkig bis stark bewölkt und meist trocken. Die Tiefstwerte fallen auf 13 bis 10 Grad, dabei weht schwacher Wind aus unterschiedlichen Richtungen. Am Samstag bildet sich Quellbewölkung aus. Schauer gibt es kaum noch. Die Maximalwerte erreichen 22 bis 24 Grad. Der Wind weht schwach bis mäßig aus Richtungen um West.
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5: Um 11 Uhr waren es 19 Grad, die Luftfeuchtigkeit betrug 67% und der Luftdruck 1005 Hektopascal.
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20 Jahre Fanfarenzug Querfurt e.V. wurde am 3. September im Friedrich-Ludwig-Jahn-Sportpark gefeiert. Der Verein veranstaltete diesbezüglich ein großes Musikfest. Zu hochsommerlichen Temperaturen waren neben dem Fanfarenzug Querfurt auch 6 weitere Fanfarenzüge aus Mitteldeutschland dabei. Zusätzlich sorgte die Schamainkapelle Bornstedt für musikalische Abwechslung in der Quernestadt.

0: Nach dem Einmarsch aller teilnehmenden Musikformationen ergriff das Stadtoberhaupt, Bürgermeisterin Nicole Rotsch, das Wort.
1: Möchte ich Sie natürlich auch nochmal alle recht herzlich hier auf dem Gerforder Sportplatz willkommen heißen. Und Ihnen, liebe Mitglieder des Fanfarenzuges, möchte ich meine allerherzlichsten Glückwünsche zu diesem wundervollen Jubiläum aussprechen. Und als Bürgermeisterin der Stadt bin ich natürlich froh und mehr als stolz, dass wir in Querfurt einen so tollen Fanfarenzug haben, der seit nunmehr 20 Jahren das gesellschaftliche und kulturelle Leben in unserer Stadt Querfurt wesentlich bereichert und, das ist mir besonders wichtig, auf den man immer zählen kann. Seit 20 Jahren unterstützen Sie tatkräftig unseren Querfurter Bauernmarkt, um nur ein Beispiel von vielen, vielen anderen Beispielen zu nennen. Und bereits beim 24-Stunden-Schwimmen habe ich erwähnt, mit Ihren Klängen erfreuen und begeistern Sie stets das Publikum und bei Ihren zahlreichen Auftritten vertreten Sie mit Ihren hervorragenden musikalischen Leistungen unsere Stadt Querfurt immer mehr als würdig.
0: Selbstverständlich hatten die Gäste auch kleine Präsente zum Jubiläum mitgebracht, was die Querfurter mit Urkunden und kleinen Pokalen erwiderten.

sagte der Gastgeber selbst. Der Fanfarenzug marschierte unter der Leitung vom langjährigen Vereinsvorsitzenden und Stabführer Jens Strempe wieder ein, um sein Programm darzubieten.

0: Vom 14. bis 25. August unternimmt der Vorsitzende der FDP-Fraktion, Professor Dr. Karl-Heinz Barkier, eine Tour durch Sachsen-Anhalt. Verschiedene Nahrungsmittelhersteller und technische Denkmäler stehen auf dem Programm. Am 15. August besuchte er die Klemme AG in Eisleben. Dr. Frank Künzle erläuterte dem Vorsitzenden das Sortiment und die Herstellungsweise bei einem Rundgang durch das Werk. Im November 2003 startete die Produktion im ersten Werk in Mansfeld. Die Anzahl der Beschäftigten stieg kontinuierlich. Circa 800 Menschen arbeiten heute in den vier Werken. Der Produktionsstart im Werk 2 in Eisleben begann 1997. Im Jahre 2000 wurde die Produktion in Werk 3, welches sich ebenfalls in Eisleben befindet, gestartet. In Nordhausen begann sie im vergangenen Jahr. Die Klemme AG produziert und entwickelt Tiefkühlpackwaren für Großhändler, Gastronomie, Hotels sowie Hausbäckereien in Supermärkten. Neben Baguette, Brötchen, Ciabatta und Croissants hat die Klemme AG noch viele andere Backwaren in ihrem Sortiment. Über die Herstellungsweise konnten sich die Besucher im Inneren des Werkes ein Bild machen. Natürlich durfte auch eine Verkostung nicht fehlen. Nachdem der Rundgang beendet war, wurden noch die ein oder anderen Fragen in einem Gespräch geklärt.
1: So viele Zuschauer würden sich die Kicker von Wacker Helbra wohl auch einmal beim Heimspiel im Stadion am Pfarrholz wünschen. Hunderte, ja fast 1000 Leute aller Altersgruppen strömten am 11. August auf den Platz, wenn auch nicht zum Fußballspiel.
2: Erstes Mal sind wir aufgestiegen in die Landesliga und da wollten wir uns eigentlich was Besonderes ausdenken. Und unser Trainer hat uns eigentlich dazu animiert, das mal zu versuchen. Und aufgrund dieses Hinweises haben wir versucht, einen Termin zu bekommen. Und da ist uns Gott sei Dank geglückt, leider, vielleicht nicht Samstag, sondern Freitag. Aber wie sich der Zuspruch hier darstellt, war es doch kein ungünstiger Tag. Und das Wetter scheint heute doch mitzuspielen. Sind es mal keine 38 Grad, aber solange es trocken ist, kann man so eine Veranstaltung durchführen.
3: Und die Mitglieder des Sportvereins, werden die auch das Tanzbein heute schwingen?
2: Die werden erst einmal dazu animiert zu kassieren. Dazu haben sie sich auch bereit erklärt.
3: Alles zu organisieren und so weiter.
2: Und ja. Der Vorstand hat eigentlich alles getan, um hier das reibungslos über die Bühne gehen zu lassen.
3: Mhm. Ja, und sonst, wie sieht es sonst aus im Sportverein? Was kann man noch sagen? Allgemein die Stimmung?
2: Ja, die Stimmung ist eigentlich hoffnungsvoll. Zumindest in der Hinsicht, dass wir unser Ziel, was wir haben für nächstes Jahr oder dieses Jahr, nächstes Jahr, die Klasse zu erhalten.
3: Klassenerhalt
2: ist das Erste. Zweite, vielleicht noch einen einstelligen Platz, aber das werden wir dann sehen. Aber das Allerwichtigste ist der Klassenerhalt.
1: Trotz nicht gerade lauschiger Temperaturen schafften es die fünf Jungs um die 30, die Helbra und ihre Gäste aus der Konserve zu locken. Und das, obwohl es in den vergangenen Wochen bereits zahlreiche Auftritte der Band im Mansfelder Land gegeben hatte. Die Idee von Trainer Steffen Heyer war die richtige gewesen. Das zeigte sich an diesem Abend bis in die Nacht hinein.

und denke, dass wir nach ein paar Worten über das oder Resümee ziehen, über Ihre dreijährige Lehrzeit und dann noch Ihre Zeugnisse und ein kleines Blumensträußchen jedem weitergeben und dass wir uns dann noch bei einer Tasse Kaffee und ein Stück Kuchen und hier ein paar Worte noch über das Vergangene vielleicht erzählen oder über das, was vor einem liegt. Liebe junge Fachverkäuferin, liebe Junggesellen, werte Gäste, lassen Sie mich einige Worte zu Ihrer absolvierten Lehrzeit sagen.

0: Es ist das althergebrachte Bild des Fleischerberufs in der Öffentlichkeit, welches immer noch von unattraktiven Arbeitszeiten und schwerer körperlicher Arbeit geprägt ist. Trotzdem haben Sie vor rund 3 Jahren Ihre Ausbildung in unserem Fleischerhandwerk begonnen. Sie wussten nicht, was Sie erwartet und mit welchen Leuten Sie in Zukunft zusammenarbeiten würden. Doch allmählich arrangierten Sie sich mit den Anforderungen in der praktischen Ausbildung sowie in der Schule. Erfahrungsgemäß läuft es bei den meisten im Betrieb immer besser als in der Berufsschule. Sicher gab es auch einmal ein lautes Wort vom Meister oder von den Gesellen oder der Chefin im Laden. Auch mit dem einen oder anderen Berufsschullehrer werden Sie manchmal nicht zufrieden gewesen sein. Aber das war sicher von Seiten der Lehrer genauso. Seien Sie aber versichert, dass all das nur zu Ihrem Besten war und für Ihr weiteres berufliches Leben nützlich, Ausbildung um Sie bemüht haben. Als da wären Ihre Lehrerinnen und Lehrer aus den Berufsschulen, die Mitglieder unserer Prüfungskommission, denen Sie ja zweimal während Ihrer Ausbildung begegnen und die diese Tätigkeit schon seit vielen Jahren ehrenamtlich ausüben. Und nicht zuletzt die Mitarbeiterin unserer Kreishandwerkerschaft, welche mit jedem einzelnen Berufsschüler 4 Schreibarbeiten bewältigen müssen. In diesem Sinne möchte ich Ihnen die besten Glückwünsche der Fleischerinnung Mansfelder Land zu Ihren bestandenen Abschlüssen übermitteln und Ihnen für die Zukunft alles Gute wünschen.
1: Dankeschön.
0: Und Sie haben auch als Beste die Prüfung bestanden. Hier ist noch ein Blumenstrauß von uns.
2: Danke. Insgesamt 12 junge Leute aus der Region erhielten an diesem Tag ihr Gesellenbrief vom Innungsmeister des Fleischerhandwerks überreicht. Nun beginnt für sie der Schritt ins Leben. Manch einer hat wohl das Glück, in seinem Ausbildungsbetrieb verbleiben zu dürfen. Für einen Großteil der jungen Gesellen steht nun die Arbeitssuche an. Für so manchen bleibt da nur der Schritt, eine Beschäftigung zu finden, in der Ferne zu suchen.
3: Also alles Gute, vor allen Dingen Gesundheit wünsche ich Ihnen und dass Sie vielleicht des Öfteren nochmal in unserem Haus hier zu Gast sein werden. Ich möchte Ihnen heute ankündigen, dass wir sehr viele Programmpunkte für Sie arrangiert organisiert haben. Kaffee und Kuchen, das geht auf Kosten des Hauses, das heißt der Stadtverwaltung, ist spendiert von unserem Bürgermeister. Also so.
4: Nein, ich freue mich auch natürlich ganz toll, dass ich heute hier bei Ihnen sein kann. Es ist nicht das erste Fest der 70-Jährigen, das ich hier mit begleiten darf. Aber heute, das ist ja immer so eine Sache, man freut sich über jedes neue Jahr, weil es kommen immer neue Gesichter hier an. Und immer wieder sind es Jubilare, die 70 werden. Eine Zahl, die hat es in sich. Ich selbst bin 38. Ich muss also noch ein paar Jahre, dann darf ich auch hier sitzen. Ja. Und ich komme ganz bestimmt. Ich habe übrigens auch ein Gedichtchen gefunden und das fand ich sehr passend. Ich möchte es noch einmal vorlesen. Und dieses Gedicht heißt Das Alter. Es ist seltsam mit dem Alter. Wenn man 13 und noch Kind, dann weiß man glasklar, dass das Alter so um 20 rund beginnt.

0: Ja, wir befinden uns hier in Hettstedt auf dem Platz der Flamme. Wir haben uns heute gemeinsam mit dem Humanistischen Verband Mansfelder Land hier getroffen, mit den Kindern, wo wir üben wollen, das Geschicklichkeitsfahren, dass die Kinder lernen, den Umgang mit dem Fahrrad zu üben, bestimmte Situationen besser zu meistern. Dazu haben wir einen sogenannten Fahrradparcours aufgebaut. Der beginnt mit dem Start. Hier ist zu beachten beim Start, dass das Anfahren vom Fahrbahnrand, dieses Handzeichen geben und dieser sogenannte Schulterblick. Dann fährt dieser Teilnehmer über ein Spurbrett. Von diesem Spurbrett fahren dann diese Teilnehmer in den Kreis hinein. Hier ist zu beachten, dass der Radfahrer das Fahrrad mit einer Hand führt, mit der linken Hand im Kreis und im Anschluss diese Kette, diesen Stab sicher auf diese Säule ablegt. Von da aus fährt dann der Radfahrer in diese Acht. Hierbei ist zu beachten, dass diese Kinder keine Kegel umwerfen. Nachdem sie diese Acht absolviert haben, fährt dieser Verkehrsteilnehmer oder Radfahrer auf ein Schrägbrett. Hier ist auch zu beachten, dass der Radfahrer nicht von diesem Schrägbrett runterkommt. Von da aus geht es dann in eine sogenannte Spur. Hier ist wieder zu beachten, das Linksabbiegen. Diese Kinder oder Radfahrer haben hier ein deutliches Handzeichen zu geben, als wenn sie im Realverkehr das Linksabbiegen an der Kreuzung absolvieren. Handzeichen geben, der Schulterblick nach hinten. Und um das zu gewährleisten, steht am Anfang dieser Kette eine Zahl. Die müssen sich die Kinder merken. Fahren dann links in den Slalom hinein. Hier wird dann die Zeit gemessen und müssen dann am Ende des Fahrradparcours sicher bremsen, so dass am Ende des Parcours diese Stange nicht nach unten fällt. Ja, diese Geschicklichkeitsturniere führen wir hier im Mansfelder Land schon seit einigen Jahren durch, gemeinsam mit der Verkehrswacht Mansfelder Land. Und es zeigt, dass die Kinder teilweise Nachholbedarf haben, dass das ganz gut ankommt bei den Kindern und wir uns darin versprechen, dass die Unfallzahlen mit Kindern, mit Radfahrern dadurch von der Tendenz her rückläufig werden.
1: Ja, das führen wir zum zweiten Mal durch, damit auch die breite Bevölkerung hier sehen kann, wie der Schießbetrieb abläuft und vor allen Dingen, dass die Bürger, also die Nichtmitglieder im Schützenverein sind, auch mal an den Waffen, mit den Waffen schießen können und ein Gefühl davon kriegen. Wir hoffen natürlich auch, dass sich dann der eine oder andere interessiert. Unser Verein ist nun 11 Jahre neu gegründet, ist aber von 1404, also wir hatten im vorletzten Jahr unser 600-Jahr-Feier. Und seit diesem Zeitpunkt, also 2005 und jetzt 2006, zum zweiten Mal führen wir dieses Tag der offenen Tür zu. Und Sie sehen hier an den Autos, die hier stehen und an den Leuten, da sind dann ein regen Zuspruch. Unser Verein hat 50 Mitglieder, aktive Mitglieder und dann kommen noch passive Mitglieder und Ehrenmitglieder dazu.
2: Wie sieht es mit dem Nachwuchs aus?
1: Kleineren Nachwuchs haben wir nicht, aber junge Leute, wir sind eigentlich dabei, so zwischen 17 und 22 Jahren haben wir schon eine Gruppe, die das macht. Aber hätten auch gerne noch Jüngere, aber das ist im Moment schwierig. Wir hoffen, dass heute wird gekommen und wir haben da hinten auch einen Armbundstand für jüngere Leute aufgebaut, dass wir da vielleicht Nachwuchs interessieren können.
2: Was wird heute hier alles stattfinden?
1: Also es wird erstmal geschossen, der Pokal des Bürgermeisters, männlich und weiblich, also Damen und Herren getrennt. Und dann Pokal der Stadträte, der Stadt Gerbstedt und der Gemeinderäte. Wenn sich eine Mannschaft und eine Gruppe zusammenfindet mit 10 Leuten, wird auch der Adler geschossen. Das heißt also, es wird dann ein Stadtschützenkönig ausgeschossen.
2: Okay, dann wünschen wir viel Spaß.
1: Danke.
3: Zu den 11. Modelldampftagen luden die Verantwortlichen am 19. und 20. August in das Mansfeld-Museum nach Hettstedt ein. Zahlreiche Aussteller aus nah und fern präsentierten hier wieder ihre kleinen Modelle, staunten über die Kunstwerke der anderen Bastler oder tauschten sich Informationen aus, wie das ein oder andere Teil besser einzubauen ist.
4: Wirst du hier diese Gabe kaputt gegangen? Weil man

0: weiß dann nicht, wie man die einspannen soll, wenn man die hier befriert. Ne? Also nicht so richtig. Da habe ich ein bisschen Druck drauf gegeben, klack, worden hier.
1: Ich habe sie, die hab, da habe ich untergelegt. Die habe ich, ja, hab ich hier auf dieser Fläche, habe erst diese Flächen bearbeitet und ja, dann darauf gespannt zum Fräsen.
2: Aus Nürnberg mit seinen Großeltern angereist war der 9-jährige Sebastian. Er präsentierte auf dieser Ausstellung seine erste eigene Maschine.
3: Wie lange hast du das dran gebaut?
4: 2 Jahre sowas.
3: 2 Jahre?
4: Nein, ein halbes Jahr.
3: Ein halbes Jahr. Und wie bist du dazu gekommen?
4: Weil der Opa Dampfmaschine baut und dann wollte ich halt auch eine haben.
3: Hast du erst dem Opa immer geholfen und dann wolltest du selber?
2: Die Leidenschaft des Modellbastens hat er wohl von seinem Großvater übernommen.
5: Ich wollte als Kind immer schon eine Dampfmaschine haben und habe nie eine bekommen. Und das war, wie gesagt, wenn ich mal die Zeit, die Möglichkeit habe, dann muss es Dampfmaschine sein.
3: Wie viele Maschinen haben Sie inzwischen gebaut?
5: Oh, ich würde sagen 10. 10, 11, 12. Weil da kommen auch Schwerkraftmaschinen dazu noch. Mhm. Und da habe ich, also bis die richtig gelaufen sind, habe ich lang dran entwickelt.
3: Was sagt die Frau dazu?
5: Oh, gar nichts. Die freut sich drüber, weil sie hat auch ein extremes Hobby, sie klöppelt. Ja.
2: Spaß, Spiel und viel Wissenswertes gab es natürlich für Groß und Klein. Und gemeinsam ging es dann zu einer Fahrt mit der wohl kleinsten Eisenbahn der Welt.

0: Hallo und herzlich willkommen, liebe Zuschauerinnen und Zuschauer bei Punkt um Ihrem regionalen Fernsehprogramm am heutigen Mittwoch. Die Handwerkskammer Halle unterstützt Betriebe bei digitaler Sichtbarkeit und Mitarbeitersuche mit kostenfreien Sprechtagen für Mitgliedsbetriebe. Im Mittelpunkt stehen digitale Sichtbarkeit, Personalgewinnung und Online-Marketing. Im 60-Minuten-Gespräch erhalten Betriebe praktische Hinweise, wie sie Bewerber gezielter ansprechen und online mehr Aufmerksamkeit erreichen können. Dabei geht es unter anderem um den Internetauftritt, Social Media, künstliche Intelligenz, Google-Dienste und Anzeigeplattformen. Termine sind unter anderem in Sangerhausen am 29. und in Halle am 30. September ab 10 Uhr. Eine Anmeldung ist erforderlich. Weitere Infos und die Anmeldung eben unter www.hwkhalle.de/digital-präsent. Talente gesucht. Das Theater Eisleben lädt Kinder und Jugendliche zum Casting ein. In einen Rollen schlüpfen, sich auf der Bühne ausprobieren und gemeinsam Theater machen, das ist in den zwei Spielclubs des Theaters Eisleben möglich. Wer Interesse hat, mitzuwirken, ist herzlich zum Casting am Donnerstag, den 27. August von 16 bis 18 Uhr auf der Foyerbühne dazu eingeladen. Dort lernen die Teilnehmer sich sowie die beiden Spielleiterinnen Ulrike Lenz und Christine Troma kennen. Bevor in der darauffolgenden Woche die erste Probe startet, im Vordergrund stehen der Spaß auf und neben der Bühne sind neue Erfahrungen sowie das gemeinsam improvisieren, experimentieren und gestalten. Beide Theaterclubs entwickeln im Laufe der Spielzeit eine eigene Inszenierung, die dreimal aufgeführt wird. Der Theater-Kinderclub richtet sich an Kinder ab 8 Jahre. Proben sind immer Dienstag von 16:30 bis 18:30. Und Jugendliche ab 14 Jahren können sich im Theater-Jugendclub auf der Bühne ausprobieren. Proben sind jeden Donnerstag von 17 bis 19 Uhr. Eine Anmeldung zum Casting ist per E-Mail an die Theaterpädagogik unter theaterpädagogik@theater-eisleben.de möglich. Am Montag, den 31. August, ist die Bundestagsabgeordnete Caroline Bosbach zu Gast in Sangerhausen. Unter dem Motto Klare Kante, Kursänderung, Brücken in die Zukunft lädt sie gemeinsam mit dem CDU-Landtagsabgeordneten Matthias Redlich ab 18 Uhr zu einem offenen Bürgerdialog in den Biergarten des Restaurants Da Dino ein. Im Mittelpunkt stehen die Fragen und Anliegen der Bürgerinnen und Bürger. Lockerer Biergartenatmosphäre wollen die beiden ins Gespräch kommen. Alle interessierten Bürgerinnen und Bürger sind herzlich eingeladen. Eine Anmeldung ist nicht erforderlich.
1: Besuchen Sie das 14. Askania Pferdefestival vom 20. bis 23. August auf der Herrenbreite in Aschersleben. Das heißt 4 Tage Pferdesport und Unterhaltung der Spitzenklasse. Organisiert vom Reit- und Fahrverein Einetal-Westdorf Aschersleben e.V. Mehr Informationen unter www.askania-pferdefestival.de.
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0: Die Mansfelder Bergwerksbahn mit ihren rührigen Vereinsmitgliedern ist seit Jahrzehnten kulturelles Urgestein in der Region. Nun wurden ihre Gleisanlagen Ende Juni auch Opfer der extremen Hitze. Um die Aufwendungen für die entstandenen Schäden bezahlen zu können, startete der Verein einen Spendenaufruf. Am 17. August konnte er an seinem Standort am Bahnhof Kloster Mansfeld in Bendorf eine Großspende in Empfang genommen werden. Aber hören wir den Vereinsvorsitzenden Thomas Fischer.
1: Also wir freuen uns sehr, dass wir hier stehen und so einen schönen Scheck in Empfang nehmen können, denn wir hatten am 28. Juni ein Ereignis, das war nicht so schön. Wir hatten bei 41 Grad Lufttemperatur im Schatten und Schienentemperaturen von über 80 Grad Celsius eine Gleisverwerfung. Das heißt, die Wärme hat dazu geführt, dass die Schienen sich so stark ausgedehnt haben, dass sie an einer Stelle nicht Platz genug gefunden haben, um sich qualifiziert auszudehnen. Und wir mussten innerhalb von einer Woche mit Hilfe eines qualifizierten Baubetriebes für Gleisspezialisierung dieses Gleis reparieren. Das ist uns gelungen, hat aber über 20.000 Euro gekostet. Wir haben einen Aufruf gestartet. Unser Schatzmeister, Herr Zettel, hat den in die Welt gerufen. Und wir sind sehr froh, dass wir auf große Resonanz getroffen sind. Unter anderem bei der Firma Ciscom, die wir auch als Geschäftspartner seit vielen Jahren für unsere IT im Vertrag haben und damit sehr zufrieden sind. Und da sind wir heute noch zufriedener, dass das alles so ist, wie es ist. Ja, darum stehen wir hier, genau. Voller Freude.
2: Genau, und ich muss sagen, als ich das gesehen habe, den Aufruf, den ihr gestartet habt, und habe die Bilder gesehen, da dachte ich eigentlich, wir haben doch gar nicht April. Ich dachte, das ist ein April-Scherz. Das hätte ich mir nicht vorstellen können, dass es sowas gibt. Am Anfang dachte ich, wie gesagt, ey, die wollen uns veräppeln. Und dann kam der Aufruf und dann habe ich mir gleich gesagt, wir arbeiten so lange erfolgreich zusammen, die Mansfelder Bergwerksbahn, die Firma Ciscom GmbH. Da muss man sagen, wenn man sich da nicht hilft, dann läuft was verkehrt. Und das war mir von vornherein klar, dass ich dann sage, okay, da müssen wir mitmachen. Und wir wollten auch bewusst mit einem nennenswerten Betrag da helfen, weil 20.000 Euro ist eine Menge Geld. Und da geht es in größeren Schritten wahrscheinlich schneller.
0: Natürlich kann fleißig weiter gespendet werden. Alle Informationen gibt's auf der Seite der Mansfelder Bergwerksbahn www.mansfelderbergwerksbahn.de.

0: Mit Blaulicht und einem Bengalo-Spalier und natürlich unter der Traditionsfahne durch, so kam der neue Gerätewagen Logistik 2, wie er im Fachbegriff heißt, im Quartier der Ortsfeuerwehr Sangerhausen an. Fast alle der mehr als 130 Kameradinnen und Kameraden, die sich der Feuerwehr zugehörig fühlen, und zahlreiche Gäste waren erschienen, um das neue Fahrzeug in Empfang zu nehmen. Oberbürgermeister Thorsten Schweiger, der als erster das Wort ergriff, betonte, dass der Erwerb des neuen Gerätewagens im Rahmen der zentralen Beschaffung durch das Land Sachsen-Anhalt erfolgte. Die Gesamtkosten für Fahrzeug und Beladung belaufen sich auf 333.000 Euro. Hinzu kommen 8.366 Euro für die Funktechnik. So fördert das Land die Anschaffung mit 115.000 Euro. Ebenfalls offiziell übergeben wurde ein neues mobiles Hochwasserschutzsystem. Es verfügt über eine Gesamtlänge von 280 Metern und eine Schutzhöhe von 90 Zentimetern. Das flexibel einsetzbare System besteht aus Gitterplattenelementen, einer anpassungsfähigen Membran und Stützdrähten und kann innerhalb kurzer Zeit aufgebaut werden. Die Gesamtkosten dafür betragen knappe 100.000 Euro. Der Eigenanteil der Stadt Sangerhausen in Höhe von 10.000 Euro konnte aus Mitteln der Hochwasserspende des Landkreises Mansfeld-Südharz finanziert werden. Mit dem Gerätewagen und dem mobilen Hochwasserschutzsystem stehen am Standort Sangerhausen zwei wichtige Einsatzmittel zur Verfügung, die bei Bedarf von allen Ortsfeuerwehren genutzt werden können. Das allradgetriebene Logistikfahrzeug dient dabei insbesondere dem Transport von Zusatzausrüstung, die nicht auf den regulären Löschfahrzeugen mitgeführt werden kann. Es bietet Platz für eine Staffel mit 6 Einsatzkräften und verfügt über eine für seine Aufgabe angepasste feuerwehrtechnische Grundbeladung. Stadtverleiter Arno Kaliner nutzte die Gelegenheit, seinen Kameraden die besten Wünsche und auch Gottes Segen für alle Einsätze mit auf den Weg zu geben. Im Anschluss übergab der Oberbürgermeister den symbolischen Schlüssel an Ortswehrleiter Thomas Schröter. Nun konnten die Kameradinnen und Kameraden das neue, vielseitig einsetzbare Fahrzeug in Augenschein nehmen.
1: Ich freue mich sehr. Ich danke auch der Stadt Sangerhausen. Der Fuhrpark Sangerhausen ist die letzten 10 Jahre komplett fast modernisiert worden. Wir haben jetzt das letzte ältere Fahrzeug ersetzt. Somit haben wir einen vollständigen Löschzug plus Sondertechnik. Und wir freuen uns sehr, dass wir diese natürlich zum Stadtschutz, wie es heißt so schön, 24/7, 365 Tage im Jahr einsetzen dürfen. Ich denke, als Schwerpunktfeuerwehr aktuell im Jahr über 200, 240 Einsätze. Von daher ist das ein schöner Standort. Wir werden das Auto ordentlich behandeln und bestmöglich alles geben.
2: Wie viele Aktive seid ihr?
1: Aktuell sind wir 66 Aktive, ja, davon 34 Artenschutzgeräteträger. Haben einen relativ jungen Altersdurchschnitt von 37 Jahren, kann man sagen. Haben sehr viel jungen Zulauf, auch durch die letzten Jahre sehr gute Kinder- und Jugendfeuerwehrausbildung, muss man sagen. Da stehen wir gut da und können uns nicht beschweren. Haben sehr viele gute Arbeitgeber in der Stadt, die auch tagsüber die Leute unterstützen und auch tagsüber unsere Einsatzbereitschaft sehr stark aufrechthalten.
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4: Das Konzert von Josef Haydn, Die Schöpfung, wird am 6. September von 17 bis 19 Uhr in der St. Andreaskirche Eisleben unter der Leitung von Kirchenmusikdirektor Thomas Ennenbach aufgeführt. Die Solisten kommen von der Kantorei Eisleben und Sangerhausen sowie vom Mitteldeutschen Kammerchor. Zum Tag des offenen Denkmals lädt der Schmidtschacht Helbra am 13. September von 9.30 Uhr bis 16.30 Uhr ein.
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5: Der DAX notierte am Mittwochvormittag bei 26.145,23 Punkten, der TecDAX bei 4.060,65 Zählern und der Euro war ein US-Dollar 15,95 wert.
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5: In der Nacht zum Donnerstag werden viele Wolken erwartet. Und vor allem eingangs der Nacht kann noch etwas Regen fallen. In der zweiten Nachthälfte gibt es von Norden her größere Auflockerungen. Die Temperaturen gehen auf 16 bis 13 Grad zurück, der Wind weht meist schwach aus Südwest. Am Donnerstag zeigt sich bei Quellbewölkung etwas Sonnenschein, nur vereinzelt etwa ein Schauer. Die Tageshöchsttemperatur erreicht 24 bis 26 Grad, der Wind weht schwach bis mäßig aus Südwest. In der Nacht zum Freitag ist es gering bewölkt und trocken. Die Temperaturen gehen auf 15 bis 12 Grad zurück, der Wind weht schwach aus Südwest. Am Freitag bildet sich Quellbewölkung aus, es bleibt aber meist trocken. Die Tageshöchstwerte erreichen 23 bis 25 Grad, der Wind weht meist schwach aus Südwest bis West. In der Nacht zum Samstag ist es wolkig bis stark bewölkt und meist trocken. Die Tiefstwerte fallen auf 13 bis 10 Grad, dabei weht schwacher Wind aus unterschiedlichen Richtungen. Am Samstag bildet sich Quellbewölkung aus, Schauer gibt es kaum noch. Die Maximalwerte erreichen 22 bis 24 Grad, der Wind weht schwach bis mäßig aus Richtungen um West.
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5: Um 11 Uhr waren es 19 Grad, die Luftfeuchtigkeit betrug 67% und der Luftdruck 1005 Hektopascal.
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20 Jahre Fanfarenzug Querfurt e.V. wurde am 3. September im Friedrich-Ludwig-Jahn-Sportpark gefeiert. Der Verein veranstaltete diesbezüglich ein großes Musikfest. Zu hochsommerlichen Temperaturen waren neben dem Fanfarenzug Querfurt auch 6 weitere Fanfarenzüge aus Mitteldeutschland dabei. Zusätzlich sorgte die Schamainkapelle Bornstedt für musikalische Abwechslung in der Quernestadt.

0: Nach dem Einmarsch aller teilnehmenden Musikformationen ergriff das Stadtoberhaupt, Bürgermeisterin Nicole Rotsch, das Wort.
1: Möchte ich Sie natürlich auch nochmal alle recht herzlich hier auf den Querfurter Sportplatz willkommen heißen. Und Ihnen, liebe Mitglieder des Fanfarenzuges, möchte ich meine allerherzlichsten Glückwünsche zu diesem wundervollen Jubiläum aussprechen. Und als Bürgermeisterin der Stadt bin ich natürlich froh und mehr als stolz, dass wir in Querfurt einen so tollen Fanfarenzug haben, der seit nunmehr 20 Jahren das gesellschaftliche und kulturelle Leben in unserer Stadt Querfurt wesentlich bereichert und, das ist mir besonders wichtig, auf den man immer zählen kann. Seit 20 Jahren unterstützen Sie tatkräftig unseren Querfurter Bauernmarkt, um nur ein Beispiel von vielen, vielen anderen Beispielen zu nennen. Und bereits beim 24-Stunden-Schwimmen habe ich erwähnt, mit Ihren Klängen erfreuen und begeistern Sie stets das Publikum und bei Ihren zahlreichen Auftritten vertreten Sie mit Ihren hervorragenden musikalischen Leistungen unsere Stadt Querfurt immer mehr als würdig.
0: Selbstverständlich hatten die Gäste auch kleine Präsente zum Jubiläum mitgebracht, was die Querfurter mit Urkunden und kleinen Pokalen erwiderten.

0: Vom 14. bis 25. August unternimmt der Vorsitzende der FDP-Fraktion, Professor Dr. Karl-Heinz Barkier, eine Tour durch Sachsen-Anhalt. Verschiedene Nahrungsmittelhersteller und technische Denkmäler stehen auf dem Programm. Am 15. August besuchte er die Klemme AG in Eisleben. Dr. Frank Künzle erläuterte dem Vorsitzenden das Sortiment und die Herstellungsweise bei einem Rundgang durch das Werk. Im November 2003 startete die Produktion im ersten Werk in Mansfeld. Die Anzahl der Beschäftigten stieg kontinuierlich. Circa 800 Menschen arbeiten heute in den vier Werken. Der Produktionsstart im Werk 2 in Eisleben begann 1997. Im Jahre 2000 wurde die Produktion in Werk 3, welches sich ebenfalls in Eisleben befindet, gestartet. In Nordhausen begann sie im vergangenen Jahr. Die Klemme AG produziert und entwickelt Tiefkühlpackwaren für Großhändler, Gastronomie, Hotels sowie Hausbäckereien in Supermärkten. Neben Baguette, Brötchen, Ciabatta und Croissants hat die Klemme AG noch viele andere Backwaren in ihrem Sortiment. Über die Herstellungsweise konnten sich die Besucher im Inneren des Werkes ein Bild machen. Natürlich durfte auch eine Verkostung nicht fehlen. Nachdem der Rundgang beendet war, wurden noch die ein oder anderen Fragen in einem Gespräch geklärt.
1: So viele Zuschauer würden sich die Kicker von Wacker Helbra wohl auch einmal beim Heimspiel im Stadion am Pfarrholz wünschen. Hunderte, ja fast 1000 Leute aller Altersgruppen strömten am 11. August auf den Platz, wenn auch nicht zum Fußballspiel.
2: Erstes Mal sind wir aufgestiegen in die Landesliga und da wollten wir uns eigentlich was Besonderes ausdenken. Und unser Trainer hat uns eigentlich dazu animiert, das mal zu versuchen. Und aufgrund dieses Hinweises haben wir versucht, einen Termin zu bekommen. Und da ist uns Gott sei Dank geglückt, leider, vielleicht nicht Samstag, sondern Freitag. Aber wie sich der Zuspruch hier darstellt, war es doch kein ungünstiger Tag. Und das Wetter scheint heute doch mitzuspielen. Es sind zwar keine 38 Grad, aber solange es trocken ist, kann man so eine Veranstaltung durchführen.
3: Und die Mitglieder des Sportvereins, werden die auch das Tanzbein heute schwingen?
2: Die werden erst einmal dazu animiert zu kassieren. Dazu haben sie sich auch bereit erklärt.
3: Alles zu organisieren und so weiter.
2: Und ja. Der Vorstand hat eigentlich alles getan, um mir das reibungslos über die Bühne gehen zu lassen.
3: Mhm. Ja, und sonst, wie sieht es sonst aus im Sportverein? Was kann man noch sagen? Allgemein die Stimmung?
2: Ja, die Stimmung ist eigentlich hoffnungsvoll. Zumindest in der Hinsicht, dass wir unser Ziel, was wir haben für nächstes Jahr oder dieses Jahr, nächstes Jahr, die Klasse zu erhalten.
3: Klassenerhalt
2: ist das Erste. Zweite, vielleicht noch einen einstelligen Platz, aber das werden wir dann sehen. Aber das Allerwichtigste ist der Klassenerhalt.
1: Trotz nicht gerade lauschiger Temperaturen schafften es die fünf Jungs um die 30, die Helbra und ihre Gäste aus der Konserve zu locken. Und das, obwohl es in den vergangenen Wochen bereits zahlreiche Auftritte der Band im Mansfelder Land gegeben hatte. Die Idee von Trainer Steffen Heyer war die richtige gewesen. Das zeigte sich an diesem Abend bis in die Nacht hinein.

und denke, dass wir nach ein paar Worten über das oder Resümee ziehen, über Ihre dreijährige Lehrzeit und dann noch Ihre Zeugnisse und ein kleines Blumensträußchen jedem weitergeben und dass wir uns dann noch bei einer Tasse Kaffee und ein Stück Kuchen und hier ein paar Worte noch über das Vergangene vielleicht erzählen oder über das, was vor einem liegt. Liebe junge Fachverkäuferin, liebe Junggesellen, werte Gäste, lassen Sie mich einige Worte zu Ihrer absolvierten Lehrzeit sagen. Es ist das althergebrachte Bild des Fleischerberufs in der Öffentlichkeit, welches immer noch von unattraktiven Arbeitszeiten und schwerer körperlicher Arbeit geprägt ist. Trotzdem haben Sie vor rund 3 Jahren Ihre Ausbildung in unserem Fleischerhandwerk begonnen. Sie wussten nicht, was Sie erwartet und mit welchen Leuten Sie in Zukunft zusammenarbeiten würden. Doch allmählich arrangierten Sie sich mit den Anforderungen in der praktischen Ausbildung sowie in der Schule. Erfahrungsgemäß läuft es bei den meisten im Betrieb immer besser als in der Berufsschule. Sicher gab es auch einmal ein lautes Wort vom Meister oder von den Gesellen oder der Chefin im Laden. Auch mit dem einen oder anderen Berufsschullehrer werden Sie manchmal nicht zufrieden gewesen sein. Aber das war sicher von seitens der Lehrer genauso.

0: Seien Sie aber versichert, dass all das nur zu Ihrem Besten war und für Ihr weiteres berufliches Leben nützlich, Ausbildung um Sie bemüht haben. Als da wären Ihre Lehrerinnen und Lehrer aus den Berufsschulen, die Mitglieder unserer Prüfungskommission, denen Sie ja zweimal während Ihrer Ausbildung begegnen und die diese Tätigkeit schon seit vielen Jahren ehrenamtlich ausüben. Und nicht zuletzt die Mitarbeiterin unserer Kreishandwerkerschaft, welche mit jedem einzelnen Berufsschüler vier Schreibarbeit bewältigen müssen. In diesem Sinne möchte ich Ihnen die besten Glückwünsche der Fleischerinnung Mansfelder Land zu Ihren bestandenen Abschlüssen übermitteln und Ihnen für die Zukunft alles Gute wünschen.
1: Dankeschön.
0: Und Sie haben auch als Beste die Prüfung bestanden. Oh. Und noch einen Blumenstrauß von uns.
2: Danke. Insgesamt 12 junge Leute aus der Region erhielten an diesem Tag ihr Gesellenbrief vom Innungsmeister des Fleischerhandwerks überreicht. Nun beginnt für sie der Schritt ins Leben. Manch einer hat wohl das Glück, in seinem Ausbildungsbetrieb verbleiben zu dürfen. Für einen Großteil der jungen Gesellen steht nun die Arbeitssuche an. Für so manchen bleibt da nur der Schritt, eine Beschäftigung zu finden, in der Ferne zu suchen.
3: Also alles Gute, vor allen Dingen Gesundheit wünsche ich Ihnen und dass Sie vielleicht des Öfteren nochmal in unserem Haus hier zu Gast sein werden. Ich möchte Ihnen heute ankündigen, dass wir sehr viele Programmpunkte für Sie arrangiert organisiert haben. Kaffee und Kuchen, das geht auf Kosten des Hauses, das heißt der Stadtverwaltung, ist spendiert von unserer Bürgermeisterin. Also so.
4: Nein, ich freue mich auch natürlich ganz toll, dass ich heute hier bei Ihnen sein kann. Es ist nicht das erste Fest der 70-Jährigen, das ich hier mit begleiten darf. Aber heute ist ja immer so eine Sache, man freut sich über jedes neue Jahr, weil es kommen immer neue Gesichter hier an. Und immer wieder sind es Jubilare, die 70 werden. Eine Zahl, die hat es in sich. Ich selbst bin 38. Ich muss also noch ein paar Jahre, dann darf ich auch hier sitzen. Ja. Und ich komme ganz bestimmt. Ich habe übrigens auch ein Gedicht hier gefunden und das fand ich sehr passend. Ich möchte es Ihnen einmal vorlesen. Und dieses Gedicht heißt Das Alter. Es ist seltsam mit dem Alter. Wenn man 13 und noch Kind, dann weiß man glasklar, dass das Alter so um 20 rund beginnt.

0: Ja, wir befinden uns hier in Hettstedt auf dem Platz der Flamme. Wir haben uns heute gemeinsam mit dem Humanistischen Verband Mansfelder Land hier getroffen, mit den Kindern, wo wir üben wollen, das Geschicklichkeitsfahren, dass die Kinder lernen, den Umgang mit dem Fahrrad zu üben, bestimmte Situationen besser zu meistern. Dazu haben wir einen sogenannten Fahrradparcours aufgebaut. Der beginnt mit dem Start. Hier ist zu beachten beim Start, dass das Anfahren vom Fahrbahnrand, dieses Handzeichen geben und dieser sogenannte Schulterblick. Dann fährt dieser Teilnehmer über ein Spurbrett. Von diesem Spurbrett fahren dann diese Teilnehmer in den Kreis hinein. Hier ist zu beachten, dass der Radfahrer das Fahrrad mit einer Hand führt, mit der linken Hand im Kreis und im Anschluss diese Kette, diesen Stab sicher auf diese Säule ablegt. Von da aus fährt dann der Radfahrer in diese 8. Hierbei ist zu beachten, dass diese Kinder keine Kegel umwerfen. Nachdem sie diese 8 absolviert haben, fährt dieser Verkehrsteilnehmer oder Radfahrer auf ein Schrägbrett. Hier ist auch zu beachten, dass der Radfahrer nicht von diesem Schrägbrett runterkommt. Von da aus geht es dann in eine sogenannte Spur. Hier ist wieder zu beachten, das Linksabbiegen. Diese Kinder oder Radfahrer haben hier ein deutliches Handzeichen zu geben, als wenn sie im Realverkehr das Linksabbiegen an der Kreuzung absolvieren. Handzeichen geben, der Schulterblick nach hinten. Und um das zu gewährleisten, steht am Anfang dieser Kette eine Zahl. Die müssen sich die Kinder merken. Fahren dann links in den Slalom hinein. Hier wird dann die Zeit gemessen und müssen dann am Ende des Fahrradparcours sicher bremsen, so dass am Ende des Parcours diese Stange nicht nach unten fällt. Ja, diese Geschicklichkeitsturniere führen wir hier im Mansfelder Land schon seit einigen Jahren durch, gemeinsam mit der Verkehrswacht Mansfelder Land. Und es zeigt, dass die Kinder teilweise Nachholbedarf haben, dass das ganz gut ankommt bei den Kindern und wir uns darin versprechen, dass die Unfallzahlen mit Kindern, mit Radfahrern dadurch von der Tendenz her rückläufig werden.
1: Ja, das führen wir zum zweiten Mal durch, damit auch die breite Bevölkerung hier sehen kann, wie der Schießbetrieb abläuft und vor allem, dass die Bürger, also die Nichtmitglieder im Schützenverein sind, auch mal an den Waffen, mit den Waffen schießen können und ein Gefühl davon kriegen. Wir hoffen natürlich auch, dass sich dann der eine oder andere interessiert. Unser Verein ist nun 11 Jahre neu gegründet, ist aber von 1404, also wir hatten im vorletzten Jahr unser 600-Jahr-Feier. Und seit diesem Zeitpunkt, also 2005 und jetzt 2006, zum zweiten Mal führen wir dieses Tag der offenen Tür zu. Und Sie sehen hier an den Autos, die hier stehen und an den Leuten, da sind das ein regen Zuspruch. Unser Verein hat 50 Mitglieder, aktive Mitglieder und dann kommen noch passive Mitglieder und Ehrenmitglieder dazu.
2: Wie sieht es mit dem Nachwuchs aus?
1: Kleiner Nachwuchs haben wir nicht, aber junge Leute sind eigentlich dabei, so zwischen 17 und 22 Jahren haben wir schon eine Gruppe, die das macht. Aber wir hätten auch gerne noch Jüngere, aber das ist im Moment schwierig. Wir hoffen, dass heute wird gekommen und wir haben da hinten auch einen Armbundstand für jüngere Leute aufgebaut, dass wir da vielleicht Nachwuchs interessieren können.
2: Was wird heute hier alles stattfinden?
1: Also es wird erstmal geschossen. Der Pokal des Bürgermeisters, männlich und weiblich, also Damen und Herren getrennt. Und dann Pokal der Stadträte, der Stadt Gerbstedt und der Gemeinderäte. Wenn sich eine Mannschaft und eine Gruppe zusammenfindet mit 10 Leuten, wird auch der Adler geschossen. Das heißt also, es wird dann ein Stadtschützenkönig ausgeschossen.
2: Okay, dann wünschen wir viel Spaß.
1: Danke.
3: Zu den 11. Modelldampftagen luden die Verantwortlichen am 19. und 20. August in das Mansfeld-Museum nach Hettstedt ein. Zahlreiche Aussteller aus nah und fern präsentierten hier wieder ihre kleinen Modelle, staunten über die Kunstwerke der anderen Bastler oder tauschten sich Informationen aus, wie das ein oder andere Teil besser einzubauen ist.
4: Bei mir ist hier diese Gabel kaputt gegangen, weil man weiß dann nicht, wie man die einspannen soll, wenn man die hier befräst. Ne? Also nicht so richtig. Da habe ich ein bisschen Druck drauf gegeben, klacken war die hier.
5: Da habe ich untergelegt. Die habe ich hier auf dieser Flecke, habe erst diese Flecken bearbeitet und dann darauf gespannt zum Fräsen.
3: Aus Nürnberg mit seinen Großeltern angereist war der 9-jährige Sebastian. Er präsentierte auf dieser Ausstellung seine erste eigene Maschine.
6: Wie lange hast du das mal gebaut?
7: 2 Jahre sowas.
6: 2 Jahre?
7: Nein, ein halbes Jahr.
6: Ein halbes Jahr. Und wie bist du dazu gekommen?
7: Weil der Opa Dampfmaschine baut und dann wollte ich halt auch eine haben.
6: Hast du dem Opa immer geholfen und dann wolltest du selber?
3: Die Leidenschaft des Modellbastens hat er wohl von seinem Großvater übernommen.
8: Ich wollte als Kind immer schon eine Dampfmaschine haben und habe nie eine bekommen. Und das war, wie gesagt, wenn ich mal die Zeit, die Möglichkeit habe, dann muss es Dampfmaschine sein.
6: Wie viele Maschinen haben Sie inzwischen?
8: Oh, ich würde sagen 10, 11, 12, weil das kommen auch Schwerkraftmaschinen dazu noch. Und da habe ich, also bis die richtig gelaufen sind, habe ich lang dran entwickelt.
6: Was sagt die Frau dazu?
8: Oh, gar nichts. Die freut sich drüber, weil sie hat auch ein extremes Hobby, sie klöppelt.
6: Ja.
3: Spaß, Spiel und viel Wissenswertes gab es natürlich für Groß und Klein. Und gemeinsam ging es dann zu einer Fahrt mit der wohl kleinsten Eisenbahn der Welt.

Hallo und herzlich willkommen, liebe Zuschauerinnen und Zuschauer bei Punktum, Ihrem regionalen Fernsehprogramm am heutigen Mittwoch. Die Handwerkskammer Halle unterstützt Betriebe bei digitaler Sichtbarkeit und Mitarbeitersuche mit kostenfreien Sprechtagen für Mitgliedsbetriebe. Im Mittelpunkt stehen digitale Sichtbarkeit, Personalgewinnung und Online-Marketing. Im 60-Minuten-Gespräch erhalten Betriebe praktische Hinweise, wie sie Bewerber gezielter ansprechen und online mehr Aufmerksamkeit erreichen können. Dabei geht es unter anderem um den Internetauftritt, Social Media, künstliche Intelligenz, Google-Dienste und Anzeigeplattformen. Termine sind unter anderem in Sanger.